0: 48-Jährigen mit einem Messer. Nach seiner Flucht fahndeten Einsatzkräfte nach dem Mann und durchsuchten auch seine Wohnung. Am frühen Samstagnachmittag wurde der Tatverdächtige schließlich an einer Tankstelle an der Dresdner Straße festgenommen. Dabei soll er sich gewehrt und versucht haben, die Polizisten zu schlagen. Die Hintergründe der Tat sind weiter unklar.
1: Wer am Naschmarkt an der alten Handelsbörse vorbeigeht, denkt wohl eher an Leipziger Geschichtekonzerte oder Lesungen. Am Dienstagabend stand dort aber die Polizei zwischen einer AfD-Veranstaltung und rund 180 Gegendemonstranten. Brisant ist vor allem, selbst das Stadtgeschichtliche Museum hält das historische Haus für solche politische Debatten nur bedingt geeignet, muss die Veranstaltung nach eigener Aussage aber zulassen. Die Einzelheiten jetzt für Sie zusammengefasst.
2: Unter dem Motto, was Sachsen braucht, hatte die AfD in die alte Handelsbörse eingeladen. Die Polizei trennt die Veranstaltung und den Gegenprotest. Jörg Urban von der AfD zieht eine positive Bilanz. Für ihn sei der Abend vor allem eine Gelegenheit gewesen, mit den Gästen über die politische Arbeit seiner Partei ins Gespräch zu kommen.
3: War gut abgesichert. Die Gäste haben Interesse gehabt an unserer Arbeit und haben eben auch viele Anregungen mitgebracht, Dinge anders zu machen und Dinge neu zu machen für uns als AfD. Das ist immer sehr wichtig, dass wir nicht bloß herkommen und uns ausbreiten und sagen, schön, wir waren da, sondern dass wir Dinge mitnehmen, die wir haben uns selber, sage ich, noch verbessern können, neue Ideen einbringen. Und das war heute Abend sehr gut.
2: So beschreibt Urban die Stimmung im Saal. Vor dem Gebäude fällt die Bewertung deutlich anders aus. Dort steht auch Katrin. Die 26-Jährige ist gemeinsam mit Paula zum Naschmarkt vor die alte Handelsbörse in Leipzig gekommen.
4: Ich bin heute hier, weil ich glaube, dass das Recht zu demonstrieren auch sehr wichtig ist.
2: Beide wollen nach eigener Aussage ein Zeichen gegen die AfD und für Offenheit setzen.
4: Ich finde es schön, dass wir alle so zusammengekommen sind und versuchen, ein bisschen Positivität hier zu verbreiten und ein bisschen Offenheit und Liebe und dass sich hier nicht so der Hass in Deutschland ausbreitet.
2: Der Protest bleibt friedlich, laut Polizei. Straftaten oder größere Störungen werden nach Polizeiangaben nicht bekannt. Doch Kritik an solchen Veranstaltungen kommt nicht nur von den Demonstrierenden. Die alte Handelsbörse wird vom Stadtgeschichtlichen Museum Leipzig betrieben. Das Museum verwaltet das historische Gebäude und sieht gerade bei polarisierenden Veranstaltungen ein Problem.
5: Sensible historische Baudenkmale wie die 1678 erbaute alte Handelsbörse sind für polarisierende Veranstaltungen dieser Art nur bedingt geeignet.
2: So begründet Museumsdirektor Anselm Hartinger die Bedenken. Verhindern könne das Museum solche Termine nach eigener Aussage allerdings nicht. Die geltende Widmungssatzung verpflichtet den Betreiber, sie zu ermöglichen. Dass das Museum warnt, hat eine Vorgeschichte. Im April 2025 kam es nach Angaben des Hauses bei einer solchen Veranstaltung zu Einschränkungen der Museumsarbeit und zu Sachbeschädigungen am historischen Gebäude. Seitdem fordert das Museum eine Prüfung der Widmungssatzung. Abgeschlossen sei sie bislang nicht. Damit steckt der Betreiber in einem Konflikt. Er soll das historische Gebäude schützen, hat nach eigener Aussage aber kaum Spielraum bei solchen Veranstaltungen. Am Dienstagabend blieb es bei lautstarkem, aber friedlichem Protest. Weitere parteipolitische Veranstaltungen in der alten Handelsbörse sollen folgen. Das Museum appelliert deshalb an alle Beteiligten, friedlich zu bleiben und das historische Baudenkmal zu schützen.
1: Es ist ein Beruf, der immer wichtiger wird und gleichzeitig vielerorts unter Druck steht. Pflegekräfte kämpfen mit engen Dienstplänen, fehlendem Personal und viel Dokumentation. Beim Sommerfest des sächsischen Ministerpräsidenten Michael Kretschmer am Mittwochabend in Leipzig standen rund 300 von ihnen im Mittelpunkt. Wertschätzung auf der einen, Personalnot und Bürokratie auf der anderen Seite. Was läuft in Sachsens Pflege schief und was kann die Politik tatsächlich ändern?
2: Rund 300 Pflegekräfte hat der Ministerpräsident zu seinem Sommerfest in die Kongresshalle am Zoo Leipzig eingeladen. Das Motto: Herzschlag Pflege. Der Abend soll danken, aber auch Probleme sichtbar machen.
6: Weil auch unsere Mutter in einem Pflegeheim gearbeitet hat. Und deswegen ist ganz, ganz viel im Alltag bekannt gewesen. Die Arbeit ist anstrengend. Und dass wir uns dafür interessieren, wie man das einfacher, besser machen kann. Und deswegen ist der heutige Abend auch dafür da, miteinander zu reden, sich auszutauschen.
2: Und Gesprächs

0: Handlungsbedarf gibt es. Romy Kretschmar arbeitet seit 26 Jahren in der Pflege. Heute ist sie Pflegefachkraft, Praxisanleiterin und stellvertretende Pflegedienstleitung in einer kleinen stationären Einrichtung der Volkssolidarität. Dort gibt es 30 Plätze, viel Spielraum im Dienstplan dagegen nicht.
1: Es gibt keinen Puffer und wenn jemand krank wird, dann ist es einfach so, dass du wirklich jemanden aus dem Frei holst und hoffst, dass jemand kommt.
0: Auch Kerstin Großburger aus einem Altenpflegeheim in Grimma erlebt, dass weniger Fachkräfte immer mehr Aufgaben abdecken müssen.
2: Wenn ich jetzt das mal so sagen darf, wir waren mal am Anfang 12 Pflegefachkräfte, wo wir jetzt bloß noch 8 Pflegefachkräfte sind und das doch ein bisschen wenig ist für diesen ganzen Ablauf, das darzustellen sozusagen, abzusichern, ne? Die Pflege, die Betreuung, die Behandlungspflege.
0: Gleichzeitig steigt der Bedarf. Fast 370.000 Menschen in Sachsen sind auf Pflege angewiesen, doppelt so viele wie vor 10 Jahren. 9 von 10 werden zu Hause versorgt. Pflege bedeutet dabei weit mehr als Medikamente und Körperpflege.
2: Ja, sie brauchen ganz viel Engagement, ganz viel Einfühlungsvermögen, um überhaupt in jeden einzelnen Menschen reinzuschauen, weil das sind ja doch Persönlichkeiten.
0: So Kerstin Großburger mit ihrer Sicht aus der Pflege. Doch gerade für diese persönliche Betreuung fehle häufig Zeit. Romy Kretschmar sieht einen Grund im Dokumentationsaufwand.
1: Unterm Strich sitze ich mehr vorm Computer wie am Menschen. Es wird immer mehr.
0: Nicht die Digitalisierung an sich kritisiert sie, sondern wie viel Arbeitszeit die Dokumentation ihrer Erfahrung nach inzwischen beansprucht.
1: Ja, du machst das eigentlich dem Bewohner, zack, zack, zack, sag ich mal so, um dann Zeit zu haben für die Dokumentation. Es ist schwierig in Worte zu fassen, weil das sehr komplex ist, die Bürokratie von der Dokumentation. Ich wünsche mir eigentlich meine Pappakte wieder. Ich möchte es lieber wieder handschriftlich machen, als nur vor dem Computer zu sitzen und würde die Zeit lieber den Bewohnern gönnen.
0: Ein Problem, das auch beim Gastgeber Michael Kretschmar angekommen ist. Der Ministerpräsident hält weniger Bürokratie für eine der wichtigsten Stellschrauben.
3: Muss das so sein? Kann man das nicht anders machen? Kann man nicht denjenigen, die eine gute Ausbildung haben, die in diesem Bereich arbeiten, die begeistert sind, auch vertrauen? Muss man das alles so kontrollieren?
0: Doch weniger Dokumentation allein löst die Probleme der Pflege nicht. Auch die Finanzierung ist Teil der Debatte. Für einen Heimplatz in Sachsen im ersten Jahr wird ein durchschnittlicher Eigenanteil von 3.152 Euro pro Monat erhoben. Rund 300 Euro mehr als ein Jahr zuvor. Kretschmar will die Pflege deshalb mit der Diskussion über niedrige Renten verbinden.
3: Deswegen, wir binden das Ganze zusammen und wollen, wenn wir zustimmen sollen im Bundesrat, eine Lösung haben, die gut für die Menschen sind, um die es geht. Um diejenigen, die 45 Jahre gearbeitet haben, die nach 1990 vielleicht auch arbeitslos waren, die sich durchgekämpft haben, die jetzt mit einer kleinen Rente da sind, die in einem Pflegeheim arbeiten und dort einen wunderbaren Dienst leisten. Das wollen wir erreichen und ich hoffe, dass die Bundesregierung auch zuhört und versteht.
0: Und selbst eine bessere Finanzierung beantwortet noch nicht die Frage, wer künftig die Arbeit in den Pflegeheimen übernimmt. Sachsens Wirtschaftsminister Dirk Panther sieht deshalb auch bei der Ausbildung und den Arbeitsbedingungen Handlungsbedarf.
4: Erstmal schauen, dass man die Ausbildung attraktiv macht, dass man auch den Beruf an sich attraktiv macht. Da geht es um Entlohnung, da geht es auch um Wertschätzung. Auch deshalb ist ein Sommerfest des Ministerpräsidenten, der Staatsregierung ja auch eines, was sich mit dem Thema beschäftigt. Und deshalb ist der Schwerpunkt auf Pflege auch ein guter und richtiger.
0: Beim Sommerfest des sächsischen Ministerpräsidenten werden viele Baustellen sichtbar. Für die Beschäftigten läuft vieles aber auf eine ganz einfache Frage hinaus. Wie viel Zeit bleibt in der Pflege noch für den einzelnen Menschen?
2: Oder einfach bloß sich hinsetzen und ihnen zuhören. Das fehlt ganz viel. Wir machen das einfach bloß, diese Gespräche so nebenbei in der Grundpflege. Und das fehlt ihnen wirklich. Das geht uns immer wieder.
0: Weniger Bürokratie, mehr Personal und bezahlbare Pflege bleiben damit die zentralen Baustellen, die Politik und die Branche lösen müssen.

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2: Und das ist Sachsen aktuell an diesem Wochenende. Willkommen zurück. 2014 wurden an Sachsens Schulen 55 extremistische Fälle gemeldet. 2024 waren es bereits 1644. Auch rechtsextreme Vorfälle stiegen von 91 im Jahr 2019 auf 245 im Jahr 2025. Bei der Kabinettspressekonferenz in dieser Woche hat die sächsische Staatsregierung deshalb einen neuen Aktionsplan gegen Extremismus an Schulen vorgestellt. Die Einzelheiten dazu sehen Sie jetzt.
3: Ich finde es gut, dass wir gemeinsam das Signal heute senden, die Schulen sind mit dieser Entwicklung nicht allein. Sie sind ein Spiegelbild der Gesellschaft. Und die Lehrerinnen und Lehrer müssen auch nicht all diese besonderen Vorkommnisse alleine lösen.
4: Sachsen reagiert auf zunehmende extremistische Vorfälle an Schulen mit einem neuen Aktionsplan. Insgesamt 15 Maßnahmen sollen Schulen unterstützen. Kultusminister Konrad Clemens sieht dafür inzwischen deutlichen Handlungsbedarf.
3: Jahr 2014 haben unsere 1500 Schulen 55 besondere Vorkommnisse gemeldet. Im Jahr 2024 waren es 1644. Und das zeigt, dass die Aktivitäten, die besonders auffallen an Schule, besonders zunehmen.
4: Nicht hinter jedem dieser Vorkommnisse steckt eine extremistische Straftat. Doch auch die Polizeizahlen zeigen nach oben. Innenminister Armin Schuster warnt deshalb davor, die Entwicklung zu unterschätzen.
5: Schule ist kein Hauptschwerpunkt von politisch motivierter Kriminalität. Das muss man, glaube ich, deutlich sagen. Also wenn ich hier sitze, könnte ja gleich Alarmstimmung sein. Nein, es ist kein Schwerpunkt von PMK. Leider doch keine Entwarnung, weil, es ist schon gesagt worden, vor 5 Jahren waren es nur 100. Also wir haben eine Verdreifachung.
4: Die meisten erfassten Taten sind gewaltfrei, etwa Propagandadelikte oder Schmierereien. Sie treten laut Innenministerium in allen Regionen und Schularten auf. Der Aktionsplan soll deshalb vor allem früher ansetzen.
3: Wir haben uns dennoch entschieden, 15 neue Maßnahmen zu formulieren, um zu sagen, wir wollen nochmal einen besonderen Schutzschirm auch für Schulen aufbauen. Ich möchte drei herausgreifen, die insbesondere das Kultusministerium betreffen. Zum einen wollen wir die Fortbildungen für Lehrkräfte intensivieren. Zum anderen wollen wir besondere Hilfestellung geben bei Schutzkonzepten, bei bestimmten Prozessen, die durchgeführt werden, wenn ein Vorfall passiert. Also wirklich auch den Schulen Handreichungen an die Hand geben, die ganz konkret ihnen aufzeigen, was sie tun können.
4: Dazu kommt mehr politische Bildung. Gemeinschaftskunde soll an Oberschulen auch in Klasse 10 verpflichtend sein. Beteiligt ist außerdem die Justiz. Justizministerin Constanze Geyert sieht Extremismus nicht als Problem, das Schulen alleine lösen können.
6: Dieser Kampf gegen den Extremismus, das darf nichts sein, was man einzelnen Ressorts überlässt, sondern es muss eine gesamtgesellschaftliche Lösung stattfinden, ein gesamtgesellschaftlicher Kampf stattfinden. Und im Rahmen dieses Prozesses ist mir auch bewusst geworden, dass sich Lehrer insbesondere unsicher fühlen und alleingelassen fühlen. Und es ist ganz wichtig, dass wir das aufheben.
4: Vor allem Lehrkräfte sollen deshalb schneller wissen, an wen sie sich bei einem Verdachtsfall wenden können. Neben Ansprechpartnern bei den Staatsanwaltschaften plant das Innenministerium einen direkten Draht zu seinen Extremismusexperten.
5: Und da wollen wir auf einem E-Mail-basierten Direktkontakt den Lehrern die Möglichkeit geben, uns ihre Verdachtsfälle unmittelbar barrierefrei zuzuschicken und wir beraten dann. Oder wir gehen auf die Schule zu, wir gehen auf die Lehrer zu, die uns da ansprechen, in einer möglichst kurzen Reaktionszeit mit einer klaren Bewertung und eventuell auch unmittelbaren Konsequenzen.
4: Fortbildungen, Schutzkonzepte, mehr politische Bildung und schnellere Beratung. Der Freistaat will vor allem verhindern, dass Schulen bei extremistischen Vorfällen erst reagieren, wenn die Lage bereits eskaliert. Der Schwerpunkt des Aktionsplans liegt deshalb klar auf Prävention.
2: E-Autos sind immer mehr im Trend. Laut aktuellen Zahlen des Bundeskraftfahramtes stieg die Zahl der neu zugelassenen E-Autos im Juli 2026 im Vergleich zum Vorjahresmonat um 61,7%. Das bedeutet aber auch, vor allem für die Großstädte, es braucht mehr Möglichkeiten zum Laden. Doch gerade in dicht bebauten Stadtteilen fehlt oft der Platz für zusätzliche Ladesäulen. Die Stadt Leipzig hat in dieser Woche deshalb eine neue mögliche Lösung vorgestellt.
7: Ein kleines Display, drei Leuchten und eine Steckdose. Viel mehr ist von außen nicht zu sehen, doch hinter den kleinen Anschlüssen steckt im Grunde die Technik einer gewöhnlichen Ladesäule. Wie genau das funktioniert, weiß Benjamin Engelmann. Der Projektleiter für E-Mobilität bei den Leipziger Stadtwerken begleitet den Test von Anfang an.
8: Normalladen ist so 22 kW, wie man es von Regelladensäulen kennt. Besonderheit hier, dass die ganze Technik halt im Baukörper eines Bruchsteines steckt. Je nachdem, wie viel das Auto dann davon nimmt, reicht schon die Ladezeit aus, um da kurze Wege in der Innenstadt zu erledigen.
7: Das eigene Ladekabel kommt vom Autofahrer. Freigeschaltet wird der Anschluss wie bei anderen öffentlichen Ladepunkten per Ladekarte oder App. Neu ist also weniger das Laden selbst, sondern die Art, wie die Technik im Straßenraum untergebracht ist. Und wie sich zeigt, wird dieses Angebot auch schon von Beginn an gut angenommen, wie Peter Krutsch, Sprecher der Leipziger Stadtwerke, erklärt.
9: Wir sehen auch schon zum Start, die Bürger haben es schon genutzt, die stehen auch schon dran und laden, das ist super. Also wir haben jetzt hier am Standort am Alten Amtshof zwei Stück und der zweite Standort ist in der Querstraße. Es sind also dann insgesamt vier Lademöglichkeiten.
7: Für Leipzig ist diese Technik neu. Erfahrungen gibt es allerdings schon aus anderen Städten. Genau die sollen nun mit den Bedingungen vor Ort verglichen werden, wie Krutsch erläutert.
9: Wir schauen uns jetzt über ein Jahr die Bürgernutzung an und wie die Technik funktioniert, sind aber sehr guten Mutes, weil wir es schon aus Köln und aus Düsseldorf wissen, dass das gut angenommen wurde nach einem Pilotprojekt.
7: Am Ende geht es also um mehr als die Frage, wie oft hier ein Auto lädt. Der Test soll auch zeigen, ob die Technik zuverlässig funktioniert und an welchen Stellen in Leipzig diese Bauform überhaupt sinnvoll eingesetzt werden kann. Dass Ladebordsteine für jede Stadt die passende Lösung sind, ist allerdings umstritten. Dresden etwa plant derzeit keinen Einsatz. Die Stadt setzt stattdessen auf gebündelte Ladepunkte an sogenannten Mobi-Punkten und Ladehubs. Als Gründe nennt Dresden unter anderem Barrierefreiheit und Verkehrssicherheit. Gerade bei Schnee und Laub sieht Dresden eine mögliche Stolpergefahr durch die Kabel für Fußgänger und sehbehinderte Menschen. Auch in Leipzig soll der Ladebordstein deshalb keine Lösung für jeden Standort sein, wie Engelmann erklärt.
8: In der Testphase Ganze mit ins Portfolio aufnehmen und für die innenstadtnahen Standorte in Betracht ziehen, wird jetzt aber keine Lösung sein, die wir jetzt flächendeckend nur für das Normalladen einsetzen werden, also ein Teil unseres Portfolios.
7: Leipzig testet also einen Weg, den andere Städte bewusst nicht gehen. Ob sich die Ladebordsteine hier bewähren und weitere Standorte folgen, soll sich nach dem Test ja zeigen.
2: Und das war Sachsen aktuell von diesem Wochenende. Ich bedanke mich sehr bei Ihnen und freue mich, wenn Sie auch am Montag wieder mit dabei sind. 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Mein Team und ich wünschen Ihnen jetzt noch ein angenehmes Restwochenende. Machen Sie es gut und bis zum Montag.

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0: Sommer, Sonne, Sonnenschein. Nein, über das Wetter wollen wir nicht reden, obwohl es sich lohnen könnte. Nein, was wollen wir dann? Wir wollen Sie erstmal begrüßen zur neuen Ausgabe von Deutschland Lokal und dann auf ein Thema eingehen, das gar nicht so lustig ist. Es geht um Flugangst. Flugangst ist natürlich etwas, mit dem sich viele vor der Reise sehr innig beschäftigen. Und Flugangst muss nicht sein. Das wollen wir Ihnen im nächsten Beitrag zeigen.
1: Ich glaube, fast jeder, mit dem ich unterwegs war, der bringt sie gleich mit, diese Flugangst. Er zeigt sie immer anders, das ist ja klar. Aber Sie sagen, wie viele Leute sind direkt und schwer davon betroffen?
2: Da gibt es ja gar keine richtig guten Daten dazu. Also dann haben Sie wahrscheinlich ein Umfeld, wo die sozusagen 50% sich bei Ihnen dann wiederfinden, die
1: Scheint
2: eigentlich
1: so.
2: sich so ein bisschen unwohl fühlen. Aber das ist ja bei vielen einfach nur so ein kurzer Moment während des Fliegens, wo man sagt, oh, da sind jetzt Turbulenzen und da weiß ich nicht, wie es dann gerade so weitergeht. Dass jemand so richtig schwere Flugangst hat, die vielleicht schon viel, viel früher anfängt, nämlich dann, wenn ich schon darüber nachdenke, ich muss irgendwo hinreisen. Und dann ist es auch das Muss und nicht ich will wohin reisen, sondern sodass dann schon sozusagen der Puls steigt und schon die Panik kommt, was passiert denn da eigentlich? Also da dazwischen ist wirklich ein großes Spektrum und diejenigen, die dann eben sozusagen schwer betroffen sind, vielleicht auch noch andere Ängste haben, fliegen dann vielleicht auch tatsächlich gar nicht und die fliegen auch aus diesen Statistiken dann letzten Endes raus.
1: Wie kann man helfen, einfach?
2: Also Ihre Freunde kennen Ihren Humor wahrscheinlich.
1: Oft.
2: Oft, hoffen wir es, ja. Also humoristische Äußerungen können natürlich einfach sozusagen einen anderen Rahmen schaffen, würde man das psychotherapeutisch nennen. Also einen anderen Rahmen für ein bestimmtes Ereignis. Also da höre ich ein Geräusch und Heidewitzka, ach ja, da sagt mein Kumpel, oh, da sind die Räder gerade abgefallen.
1: Ja,
2: Ja, gut.
1: genau.
2: Und das kann natürlich helfen. Gut ist natürlich, wenn man offen darüber spricht, auch in Partnerschaften, in Freundschaften, zu sagen, hier, manchmal, also da beim Start wird mir immer ganz schwummrig und dass man dann vielleicht überlegt, was macht man denn dann? Weil man kann auch über kognitive Kontrolle ganz viel machen, dass man zum Beispiel Kreuzworträtsel löst oder Sudokus oder irgendwelche Denksportaufgaben macht. Dafür gibt es mittlerweile auch ganz gute Apps. Das ist eigentlich im Prinzip das Neueste, was es gibt, dass man auf bestimmte Flugphasen bezogen auch vorher ein Training machen kann und dann auch während der Zeit Hörbücher schon seit langer Zeit, früher noch als CDs, kennen wir in unserem Alter noch.
1: Jetzt gibt es die VR-Brille.
2: VR-Brillen, ja, die man im Alltag natürlich wenig nutzt und
1: Ach, sagen
2: aber
1: Sie das nicht? Die meisten haben Kinder und die Kinder sind alle an der Brille dran oder viele an der Brille dran. Also die führen dann mit Eltern oder
2: Ja.
1: so ganz andere Gespräche.
2: Ja, da gibt es gute Ansätze, die aber letzten Endes alle kombiniert werden mit verhaltenstherapeutischen Konzepten. Also das, was ich vorhin so skizziert habe, sagen, wie sicher ist Fliegen, was sind so die normalen Veränderungen in der Wahrnehmung bei, wenn ich ängstlich werde, um das einfach einordnen zu können und dann Gegenstrategien und das mit einer VR-Brille zu kombinieren, auf Flugsituationen beispielsweise, geht visuell, geht auditiv. Das Kinetische, der Start, Landung, Turbulenzen ist dann natürlich schwieriger zu machen. Aber grundsätzlich gibt es dafür auch Möglichkeiten, aber nicht so frei verfügbar.
1: Also, man kann sich ein wenig helfen, man kann sich ein wenig an das Thema heranpirschen, sage ich jetzt mal, aber sinnvoller ist es, wenn man es richtig schaffen will, dass man professionelle Hilfe in Anspruch nimmt und die gibt es.
2: Die gibt es, ja. Gesagt, da kann man im Internet die Suchmaschine seines Vertrauens fragen, Flugangstseminare und was es da alles so an Anbietern gibt. Das geht von 2 bis 3 Stunden, ganz unterschiedliche Konzepte auch mit, da gehe ich gar nicht in den Flieger rein, sondern da gehe ich für eine halbe Stunde nochmal in den Flugsimulator, um einfach zu verstehen, so funktioniert das. Die richtig klassischen sind natürlich mit dem Abschlussflug und dafür gibt es auch ein paar Untersuchungen, die zeigen, das ist hochwirksam. Man muss nur wissen, das ist auch hochselektiert, weil die Leute, die es machen, zahlen dafür viel Geld, sind hochmotiviert, dass sie dann eben hinterher auch fliegen können
1: Gut,
2: und
1: wenn es
2: schaffen es
1: einem
2: eben auch schon dahin zu kommen und haben nicht sozusagen vorgelagerte Ängste. Da vielleicht noch der eine Satz dazu, wenn ich schon die Idee habe, nur fliegen zu müssen und dann geht schon die Panik hoch, dann sollte man mal einen Facharzt oder Psychotherapie, natürlich alles nicht von heute auf morgen verfügbar, aber
1: Haben Sie ganz speziell jetzt noch mal einen Tipp für denjenigen, der sagt, ich nehme mich jetzt zusammen, ich bin jemand, der schon über so viele Dinge gesprungen ist, das versuche ich jetzt doch nochmal. Was soll er machen? Also ich denke mal nicht gleich einen 14-Stunden-Flug, aber was kann man machen? So was ganz Kleines, wie soll man, und vielleicht auch für Partner, betroffene Partner, wie kann man den heranführen oder die heranführen, so ein bisschen mit Einfühlungsvermögen. Sie merken, aus mir machen Sie keinen Psychotherapeuten mehr, aber versuchen will ich es doch.
2: Das wird schwierig. Ich finde, das Wichtigste, um einen Erfolg zu haben, ist, dass man ein gutes Ziel hat. Und wenn man wohin fliegen will, beispielsweise, wenn man sagt, so, ich habe jetzt so lange mich drauf gefreut, in die USA zu fliegen. Ich will jetzt endlich mal nach Thailand, weil ich habe so viel Gutes drüber gehört und ich will das endlich mal selbst sehen, wie das ist. Dann

0: hat man ja ein Ziel und hat eine Idee, okay, fühle ich mich dann in dem Land wohl? Ist das positiv besetzt? Dann ist dazwischen nur noch diese kleine Brücke von einem etwas längeren Flug. Aber dann habe ich auch eine höhere Chance, dass ich tatsächlich auf das Ziel, auf das positive Ziel, vorher die Ängste reduzieren kann und dann eben gucken, geht es vielleicht erstmal nur mit einem Selbsthilfebuch, geht es mit einem Hörbuch, geht es mit einer App, reduziert sich das schon, geht es dann vielleicht, wenn ich nicht so weit weg vom Flughafen wohne, dass ich einfach mal dahin fahre und mir das angucke. Also das, was man so in der Angsttherapie grundsätzlich macht, sich der Situation annähern und merken, ach, der Puls geht ja gar nicht mehr so hoch. Und guck mal, die laufen ja alle rum und die kommen alle wieder und das funktioniert ja. Darüber Sicherheit zu gewinnen.
1: Ja, auch an Land kann man einiges erleben. Unsere Kollegen von MDF 1 haben da mal einen schönen Vorschlag in Sachen Wandern.
2: Wenn Sie schon immer einmal Kulturkonsul werden wollten, dann hätten wir eine Möglichkeit dazu anzubieten, die uns der Landrat des Salzankreises verraten hat. Anlass war die Übergabe eines weiteren Kulturstempels, der neben der Kirche in Ranis, einem Ortsteil von Schönebeck, zur Benutzung freigegeben wurde. Das ist an sich jetzt nicht so das Ereignis, das eine Anwesenheit von Landrat und Oberbürgermeister erfordern würde, aber es ist gewissermaßen der Auftakt zu Feierlichkeiten, die Ranis in diesem Jahr beschäftigen werden.
3: Der Ort ist urkundlich erwähnt worden, das erste Mal in 1176, und damit haben wir in 2026 jetzt die 850 Jahrfeierlichkeiten, und dementsprechend ist es auch schön, dass wir zu dem Anlass hier diese Stempelstelle auch einweihen konnten. Genau, wir haben mehrere, sage ich mal, begleitende Themen wie den Kulturstempel. Die Kirche wird auch in den digitalen Stadtrundgang der Stadt Schönebeck eingefügt. Wir haben dann natürlich aber auch noch unser Sommerfest, das am 8. und 9. August dann hier in Ranis stattfinden wird, in diese Gesamtfeierlichkeiten eingerahmt, oder das Motto wird dann eben die 850-Jahr-Feier sein.
2: Der neue Kulturstempel hier neben der Kirche ist die nunmehr sechste Station in Schönebeck, eines Wanderweges, der im Salzankreis mittlerweile etwa 40 solcher Stempelstationen aufweist. Es handelt sich um ein touristisches und ehrenamtlich geführtes Projekt, mit dem man auf Sehenswürdigkeiten im Landkreis aufmerksam machen will.
4: Also der Kulturstempel ist der Anreiz, bestimmte Punkte in unserer Region im Salzlandkreis zu besuchen, oder ich sag mal so ein bisschen das Scheunentor aufzumachen in kleine versteckte schöne Ecken, die man sonst vielleicht gar nicht so erkennt sofort. Und unsere Botschaft ist, den Salzländer Kulturstempel in einem Heft zu dokumentieren und den Menschen überhaupt mal zu sagen, wo man hinfahren kann, was man vielleicht noch nie gehört hat und sagt, Mensch, da würde ich schon immer mal hin. Und das ist zum Beispiel heute der Punkt, hier in Ranis eine Stempelstelle zu öffnen.
2: Und zwar neben einer schönen alten Fachwerkkirche, die über ein besonderes Ausstattungsdetail verfügt.
3: Die St. Ludachs Fachwerkkirche ist aus dem 13. Jahrhundert und ist quasi hier unser baulich-historisches Highlight. Einmal natürlich wegen der Fachwerkbauweise, aber wir haben auch drinnen Highlights, zum Beispiel eine Kassettendecke, die mit biblischen Motiven im 30-jährigen Krieg gemalt wurde, die sehr einmalig ist in Deutschland auch.
2: Das muss man sich vielleicht einmal vergegenwärtigen, denn während Westelbisch die Tilly-Truppen 1631 raubend und mordend nach Magdeburg zogen, war hier in Ranis auf ostelbischer Seite ein Künstler dabei, nahezu ungestört und zum Lobe des Herrn diese Malerei an der aus Eichenbohlen gebauten Kassettendecke anzubringen. Solch und andere Geschichten bekommt man aber nicht nur hier erzählt, sondern auch an den anderen Stationen des Wanderweges durch den Salzlandkreis, deren Besuch man eben durch einen Stempel im Heft dokumentieren kann. Und damit wären wir wieder beim Titel, den es zu erringen gilt, wenn man alle Stempel beisammen hat.
4: Also das Obererlebnis wird, dass Sie dann Konsul des Salzlandkreises werden, also Schrägstrich Botschafter des Salzlandkreises. Und wir haben schon 240 Konsule, das heißt Menschen, die alle Stempel erradelt, erlaufen, erwandert haben. Und diejenigen werden dann von uns eingeladen, von uns heißt vom Sparkassenvorstand und von mir, sodass wir einmal zusammenkommen, dann die Konsul übergeben und einfach miteinander reden. Und da sind mittlerweile Konsule bei, die nicht nur aus dem Salzlandkreis kommen, sondern aus den Nachbarregionen, sogar aus Süddeutschland sind schon welche dabei gewesen. Die haben ihren Urlaub hier verbracht. Und ich glaube, das sind die besten Botschafter, die hier Erfahrung gesammelt haben und Reize entdeckt haben.
2: Mit der Station in Ranis ist nur noch eine dazugekommen und es ist anzunehmen, dass man noch weitere erschließen wird. gibt es doch hier viele interessante Orte, die es zu entdecken gilt. Das erforderliche Heft dazu bekommt man in den Sparkassenfilialen im Landkreis oder man fordert es zuvor über das Internet an. Und dann kann die Tour auch schon losgehen, die man am besten unter www.salzländerkulturstempel.de plant. Dort wird man auch zu geführten Touren eingeladen, die man mitfahren könnte. Und eine Bitte hatten die Verantwortlichen noch, den Stempel bitte nicht mitnehmen, sondern nur zum Stempeln in das Heft zu benutzen.
1: Ja, unterschiedlichste Tipps gibt es für den Urlaub. Einen haben wir jetzt aus Oberhausen, den wir aber hier drüben bei uns in Berlin und Umgebung schon ganz gut kennen, nämlich Karls Erlebnishof. Ein solcher wurde jetzt eröffnet und lohnt sich, mit der ganzen Familie dorthin zu gehen.
5: Erdbeeren am Dönerspieß schweben durch die Luft. Daneben lädt eine riesige Toilette zum Klettern ein. Schon beim ersten Rundgang wird deutlich, in diesem Erlebnispark gibt es an jeder Ecke etwas zu entdecken. In Oberhausen hat nun das erste Karls-Erlebnisdorf in Nordrhein-Westfalen seine Tore geöffnet. Bereits am ersten Tag zieht das außergewöhnliche Freizeitkonzept tausende Besucherinnen und Besucher an. Vor allem Familien erwartet eine bunte Welt voller Erdbeeren und verspielter Details.
6: Ich finde es ganz toll hier. Und ich war gerade im Klettergerüst und dann waren wir noch da auf dem Klettergerüst.
7: Und warum sind wir hier?
6: Wegen den Erdbeerbonbons.
7: Wegen den Erdbeerbonbons. Wir lieben die Erdbeerbonbons.
8: Wir haben endlich ein Karls-Erlebnisdorf zu Hause. Alles total nett, total schön.
9: Also am Anfang der Laden, der war richtig cool. Mit dem vielen Porzellantasten und so, mit den Radios, das war schon cool.
10: Ich finde es super, auch allein, dass wir jetzt so einen Karls auch hier in der Nähe direkt bei uns haben in NRW, also richtig toll.
11: Ich war auf der Hüpfburg, die ist halt eine Hüpfburg und die Teppichrutsche wird nicht schon gerutscht.
9: Man denkt so, man wäre in einer anderen Welt.
5: Schon am frühen Morgen bilden sich lange Schlangen vor dem Gelände neben dem Westfield-Zentrum. Gespannt warten die Besucherinnen und Besucher auf die feierliche Eröffnung. Pünktlich um 11 Uhr öffnet Gründer Robert Dahl persönlich die Tore. Begleitet von Musik, Konfetti und großem Applaus fällt der Startschuss für das erste Karls-Erlebnisdorf in Nordrhein-Westfalen. Die ersten Gäste strömen auf das Gelände und machen sich neugierig auf Entdeckungstour. Robert Dahl freut sich über den großen Besucherandrang und dass das Erlebnisdorf nun endlich seine ersten Gäste begrüßen kann.
12: Das fühlt sich schön an, dass es jetzt endlich eröffnet ist, weil wir da so lange drauf hingearbeitet haben und man kann es kaum glauben. Also ich bin sehr erleichtert. Ich höre das auch schon ganz gerne, was ich hier so höre, so wenn ich hier so lauter Kinder so lachen höre und viel Spaß und so weiter, das fühlt sich gut an.
5: Liebe zum Detail, bunte Farben und eine gute Portion Humor. Genau das macht die Karls-Erlebnisdörfer aus. Für den neuen Standort im Ruhrgebiet gibt es aber auch ganz einzigartige Attraktionen. Darunter ein Fahrgeschäft rund um die Currywurst. Ob Currywurst, Karussell, Erdbeerraupenbahn oder Abenteuerspielplatz. Hier gibt es für Familien jede Menge zu entdecken. Und das Besondere, der Eintritt auf das Gelände ist kostenlos.
12: Karls an sich ist, wir sagen, niedrigschwellig, also es kostet keinen Eintritt. Es gibt auch wirklich eine Menge zu erleben, ohne einen Cent zu bezahlen. Und dann gibt es einige Attraktionen, die kosten etwas. Da kann man zum Beispiel eine Runde mit der Erdbeerraupenbahn fahren, kostet glaube ich 3,50 Euro. Oder man kauft sich eine Tageskarte, so ein Armband. Oder es gibt auch viele Leute, die eine Jahreskarte haben. Dann kann man alle Karls-Standorte das ganze Jahr besuchen.
5: Zum Erlebnis gehören neben Fahrgeschäften vor allem Souvenirs und Essen. In den Läden warten frisch gemachte Marmelade, Brot, Süßigkeiten und Erdbeerdöner auf die Gäste. Einkaufen, Naschen und Zuschauen gehen hier nahtlos ineinander über. Für Gründer Robert Dahl ist die gelungene Eröffnung deshalb erst der Anfang. Schon heute schmiedet er Pläne, wie das Erlebnisdorf in den kommenden Jahren weiter wachsen könnte.
12: Wir hoffen uns schon, dass das eigentlich nachhaltig und gut funktioniert und werden uns da ordentlich Mühe geben, so die nächsten Monate und Jahre. Also wenn das jetzt so die ersten Monate hier gut anläuft, wir haben ja hier noch relativ viel Land, wo wir erweitern können, 3 Hektar, 30.000 Quadratmeter. Und da könnten wir uns alles Mögliche vorstellen, von einem schönen Familienhotel über weitere Attraktionen, vielleicht mal eine Achterbahn und solche Sachen.
5: Langweilig wird es hier so schnell jedenfalls nicht. Schon jetzt ist überall etwas Neues zu entdecken. Bereits am Eröffnungstag zeigt sich, wie groß das Interesse an diesem ungewöhnlichen Freizeitkonzept ist. Ob für eine Fahrt auf dem Traktor, eine Runde mit der Erdbeerraupenbahn oder einfach einen entspannten Spaziergang zwischendurch. Das Karls-Erlebnisdorf entführt seine Gäste in eine ganz eigene Welt.
1: Flugangst muss nicht sein, haben wir gelernt in dieser Sendung. 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

0: Och, jetzt sind wir doch schon in der Halle, schon eigentlich auf dem Mond, ne?
1: Schon eigentlich auf dem Mond. Aber wir sind gerade dabei, einiges vorzubereiten für den Mond. Zum Beispiel der Entwurf eines Argonauten, eines Landegerätes. Dieses steht 1:1 in Köln in der Luna-Halle, aber auch hier im Human Exploration Control Center, was in Oberpfaffenhofen entstehen wird. Das heißt, Europas Weg, Deutschlands Weg zum Mond ist bereitet.
0: Wir treffen sonst immer alte, gestandene Astronauten, alles Männer, die da oben schon waren. Eine junge Frau ist uns natürlich tausendmal lieber. Eine junge Frau, der die Zukunft ja wahrscheinlich zu Füßen liegt, jedenfalls die Zukunft im All. Und wenn Sie in Richtung All gucken, alle wollen noch mal auf den Mond. Alle haben den Plan, die wollen ja nicht nur hoch mal gucken, die wollen oben bleiben. Wie stellen Sie sich das vor, wie wird das?
2: Naja, also wir haben in unserer Raumfahrtgeschichte der Menschheit in den letzten Jahrzehnten sehr viel coole Meilensteine hinter uns gebracht. Und das Beste, was ich mir vorstellen kann, war jetzt in den letzten 27 Jahren die internationale Raumstation. Wir haben seit 2000, seit dem Jahr 2000 sind dort konstant Menschen am Arbeiten, Astronautinnen und Astronauten, die wissenschaftliche Experimente aus allen möglichen Disziplinen machen und somit den Menschen auf der Erde Ergebnisse zurückbringen, die das Leben leichter und besser machen sollen. Jetzt zum Mond zu gehen, das bringt nochmal einen Schritt weiter. Auf der einen Seite ist es was ganz, ganz Cooles, Inspiratives. Wir sind am Forschen, am Abenteuern und verschieben nochmal die Grenzen von dem, was es bedeutet, eigentlich Mensch zu sein. Aber auf der anderen Seite können wir den Mond auch als Plattform nehmen für weitere wissenschaftliche Erkenntnisse und Innovationen für die Erde. Also die Kollegen Matthias Maurer und Alexander Gerst trainieren jetzt schon aktiv dafür, weil sie natürlich hoffentlich bald auch eine Mondmission bekommen, irgendwann in dem Artemis-Programm. In meinem Fall, ich trainiere noch nicht für den Mond, weil ich aktuell hoffe, eine Mission noch auf die internationale Raumstation zu bekommen oder eine der Nachfolgestationen, weil ich dort dann wissenschaftliche Beiträge machen kann, forschen kann und wenn ich dann die Erfahrung gesammelt habe, vielleicht geht es dann eines Tages auch zum Mond oder sogar weiter.
0: Also hier in der Halle kommt die Begeisterung rüber. Also da kann man Begeisterung wecken und der Funke wird überspringen. Ist er beim Kanzler übergesprungen?
1: Beim Kanzler ist er übergesprungen.
0: Was haben Sie ihm denn alles gezeigt?
1: Auch dem Kanzler präsentiert der deutsche Erdbeobachtungssatellit EnMAP ein Hyperspektralgerät. Das heißt, ich bin damit in der Lage, über verschiedene Wellenlänge Vegetationszustände und Feuchtezustände zu identifizieren, um daraus Vorhersagen zu machen für die Ernte, für den Umweltschutz und für die Nutzung unserer natürlichen Ressourcen.
0: Alles, was dorthin soll, muss tatsächlich hingebracht werden. Womit?
1: Seit 1979 arbeitet ja Europa an der eigenen Ariane hier, die Ariane 6, die neueste Generation, die Ariane 6.4, die nächste Woche schon wieder starten wird. Und hier die Kleinträger, zum Beispiel von ESA Aerospace, High Impulse oder der Rocket Factory, mit Nutzlasten bis zu 500, 750 Kilogramm, die dann in eine Erdumlaufbahn gebracht werden oder eine Variante der italienischen Kollegen zusammen mit Frankreich, die Vega C, die ebenso wie die Ariane in Kourou gelauncht wird.
0: Also Aufwand habt ihr ja nicht gescheut. Was hängt denn hier?
1: An Aufwand haben wir nicht gescheut, um genau das zu demonstrieren, was wir demonstrieren wollen, die Faszination der Raumfahrt. Und hier ist es die astronautische Raumfahrt mit dem Orion-Raumschiff und dem European Service Modul. Das heißt, ohne Europas Anteil kämen die Amerikaner, kämen wir nicht auf den Mond, denn es handelt sich hier um die Steuereinheit des ATV, des Automated Transfer Vehicle, wovon die Amerikaner 9 Stück gekauft haben, um 9 Artemis-Missionen zu fliegen.
0: Also wir sind ja am Donnerstag hoffentlich dann mit dabei, wenn es klappt und wir dann hochschalten können zur ISS.
1: Ist auch ein Beispiel wieder für das Thema Steuergeld zu sagen, was passiert denn da oben? Wir haben hier unsere Astronauten zum Astronauts Day, Matthias Maurer, Alexander Gerst, Amelie Schönwald und andere, die dann hier den Besuchern erzählen, was sie da oben gemacht haben, was haben sie untersucht, was haben sie geforscht, was sind die Ergebnisse. Und um zu zeigen, wie das wirklich passiert, gibt es dann eine Live-Schalte mit der Unterstützung der NASA, der amerikanischen Kollegen, zur Internationalen Raumstation.
0: Wir wissen nicht, was das für ein technischer Aufwand ist, den man hier betreibt, um so ein Gespräch dann auf die Erde zu bekommen. Können Sie uns da helfen?
3: Ja, das ist wirklich ein Aufwand. Die Raumstation fliegt ja 400 Kilometer.

0: Kilometer über der Erde, ungefähr 16 Mal pro Tag um die Erde herum. Das heißt, man muss wirklich im Blickfeld einer Empfangsstation sein. Und es gibt natürlich Relais-Satelliten, die das ermöglichen, dann natürlich hier runterspielen. Sie haben vielleicht die Verzögerung gesehen, einige Sekunden, weil das natürlich den weiten Weg zurücklegen muss, um hierher zu kommen. Aber die Tonqualität war super gut. Wir waren alle sehr beeindruckt, dass das so real aussieht und klingt. Und ich muss sagen, die technischen Lösungen von heute sind nicht vergleichbar mit denen von 10 oder 20 Jahren. Thomas Reiter, mit dem habe ich gerade gesprochen, hat gesagt, vor 20 Jahren hat man kaum was verstanden. Heute klingt das so klar und so nah.
1: Station, this is Houston. Are you ready for the event?
2: Hello, Sophie. Hello, Sophie.
3: Es ist toll zu sehen, dass du in deinem Element bist. Für mich ist es ein besonderer Tag, zu sehen, dass du da bist. Matthias, Thomas und ich sind hier und würden gerne bei dir sein. Was war das für ein Gefühl, als du das erste Mal unsere Erde gesehen hast? Aber was ich noch mehr interessiert, wie war das Gespräch mit der fantastischen Artemis II Crew? Ich muss ehrlich sagen, ich hatte Gänsehaut, als ich das gesehen habe. Ich bin wirklich interessiert, wie die Erde von der ISS-Station zu sehen ist.
4: Vielen Dank, Alex, für diese Frage. Ja, eigentlich, im Gespräch mit der Artemis-Crew hatten wir auch alle Gänsehaut. Es fühlte sich komplett surreal an. Eine Crew im All, im Gespräch mit einer anderen Crew, mit einer anderen Reise im All. Der Blick auf die Erde ist unglaublich. Man sieht keine Grenzen, nur unseren Planeten. Das verändert wirklich die Perspektive darauf, wie wir miteinander umgehen sollten. Wir arbeiten hier in einem internationalen Team zusammen. Zusammenarbeit ist entscheidend, sowohl im All auch zwischen den Raumfahrtagenturen auf der Erde.
5: Herr Reiter, für uns war das spannend und erlebnisreich. Wie ist es für Sie gewesen?
6: Ja, für mich ist das mindestens genauso spannend, so wie ich das auch in der Frage schon gesagt habe. Das weckt natürlich tolle Erinnerungen und man wird so ein bisschen sentimental, wie weit sich das entwickelt hat. Man darf nicht vergessen, 2006, das sind 20 Jahre her und die Station war viel kleiner, kam uns aber damals im Vergleich zu mir Station schon viel größer, viel komfortabler, viel leistungsfähiger vor. Und das ist einfach ein tolles Gefühl, wenn man jetzt zu einer Kollegin spricht, die viel jünger ist, die das alles dort oben an Arbeiten vollbringt und eben diese Aufgabe auch als Botschafterin für die Raumfahrt übernimmt. Also tolles Erlebnis.
7: In der Tat, das war ein absolutes Highlight, die Live-Schalte zur ISS. Da muss man natürlich auch gucken, dass es zeitlich genau passt. Und ja, das hat natürlich auch gerade die Besucher sehr begeistert. Wir hatten ja am Freitag unseren Talent Day, wo sehr viel junge Talente aus dem Studium oder auch noch Schülerinnen und Schüler da waren. Und aber natürlich auch das Fachpublikum, da sind wir alle begeistert.
8: Hier draußen auf See, da hat es richtig Spaß gemacht und sollte nur als Anregung gelten. Wenn Sie die Anregung annehmen, dann wünsche ich immer eine Handbreit Wasser unterm Kiel.

Das Ehrenamt ist aller Ehren wert. Erste sächsische Whisky-Auktion im alten Gasometer und Zwickauer Stadtsommer begeistert tausende Besucher.

0: Es waren wieder zahlreiche Zwickauer Bürger, die im Robert-Schumann-Konservatorium für ihr ehrenamtliches Engagement geehrt wurden. Und doch sind es jedes Jahr nur einige von vielen, die in diesen Genuss kommen, denn die Palette der Bereiche, die durch Ehrenamtler bedient werden, ist weit gefächert.
1: Die Bergparaden der sächsischen Bergbau- und Knappenvereine sind aus dem Veranstaltungskalender der Stadt nicht mehr wegzudenken. Der Begriff der eingetragenen Vereine ist hier wichtig, denn auf dieser Grundlage besteht auch seit Jahren der Tast-, Duft- und Erlebnisgarten, in dem jedes Jahr das Lavendelblütenfest stattfindet. Ehrenamtler sorgen dafür, dass der Sparkassencup des ESV Lok Zwickau

0: ehrenamtlich Tätigen überhaupt nicht zu organisieren. Aber auch im sozialen Bereich, wie in der Pflege, sind viele Arbeiten ohne Ehrenamtler nicht zu leisten. Erbringen doch Vereine wie die Johanniter und andere viele Leistungen für die Gesellschaft. Und auch das ist nur ein kleiner Ausschnitt der Bereiche, die ohne ehrenamtlich Tätige nicht funktionieren würden. Für den jährlichen Sommerempfang der Ehrenamtler durch die Oberbürgermeisterin bietet das Robert-Schumann-Konservatorium einen guten Rahmen. Auch der Bereich Kunst und Kultur wäre wesentlich ärmer ohne Vereine, ohne Ehrenamtler. Der Bedeutung des Ehrenamtes für die Stadt Zwickau allgemein ist sich die Verwaltung durchaus bewusst.
1: Es ist sehr wohltuend zu wissen, dass es in unserer Stadt viele Bürger gibt, die mehr tun als das, was notwendig ist, um sein eigenes Leben zu organisieren. Um dies zu würdigen, hat der Stadtrat den Beschluss gefasst, dass die Stadt, die Oberbürgermeisterin, einmal im Jahr diesen Sommerempfang für ehrenamtlich Tätige ausrichtet. Heute sind Sie dazu eingeladen. Ohne Sie wäre Zwickau nicht halb so lebenswert. Denn vieles wird besser, vielleicht sogar alles, wenn es Hand in Hand geht und alle Akteure zusammenarbeiten. So, wie ich es in unserer Stadt sehr oft erlebe. Die Verbesserung der Sportinfrastruktur und des Sportangebots gelingt nur mit den Sportvereinen. Und dabei geht es nicht nur um Handball und Fußball. Der Wassersport, allen voran das Krossener Bad, die Rennrodelabteilung des ESV Lok, der TSG Rubin oder der SV Vorwärts, und ich könnte noch viele aufzählen, engagieren sich, sorgen dafür, dass wir durchaus auch große Events wie den Stadtlauf hier in Zwickau als Bereicherung erleben dürfen.
0: Auch das Stadtradeln gehört zum großen Bereich der ehrenamtlich organisierten Veranstaltungen. Menschen zu aktivieren, einmal das Auto stehen zu lassen und die Strecken mit dem Rad zu fahren, ist eine positive Sache. Im täglichen Dienst der Polizeidirektion, die hier unter zig Vereinen den dritten Platz belegte, ist das Auto natürlich oft unverzichtbar. Aber rundherum? Und Spaß macht es auch noch. Der Teamname ist Schnittlauch war gestern. Platz 2 belegten Kirchen und Diakonie Westsachsen. Und allen davongefahren ist der Heimatverein Schlunzig. Es ist eine bundesweite Aktion, die in jedem Jahr mehr Menschen dazu bewegt, auf das Rad zu steigen. Dann ging es aber erst einmal an die frische Luft, zum Gruppenfoto der diesjährigen Teilnehmer. Das war dann aber auch erst einmal die letzte Ehrung des Tages, auch wenn man sagen kann, das Ehrenamt ist aller Ehren wert.
2: Absolut. Es sollte und wird auch wertgeschätzt. Also ich glaube, dass das schon vielen Bürgern in der Stadt sehr bewusst ist und dass sie dankbar sind für das vielfältige Ehrenamt, egal ob jetzt bei Feuerwehren, Sportverein, Traditionspflege. Es könnte sicherlich an mancher Stelle oft noch ein bisschen stärker herausgestellt werden, weil ohne Ehrenamt so eine Stadt nicht halb so lebenswert, vielfältig wäre, wie wir Zwickau ja täglich auch erleben dürfen.
0: Damit das so bleibt, ist die weitere Arbeit der Ehrenamtler wichtig. Also hieß es dann Netzwerken, wie man das heute so schön nennt. Kontakte knüpfen, Erfahrungen austauschen und manchmal entstehen da neue Beziehungen zwischen Vereinen, die sich gegenseitig unterstützen, zum Wohle aller. Und dafür ist nichts besser geeignet als die Abendparty bei Snacks und Musik in entspannter Atmosphäre.
3: Whisky-Liebhaber aus der Region und darüber hinaus haben am Samstag in Zwickau auf ihre ganz besondere Chance gewartet. Bei der ersten sächsischen Whisky-Auktion im alten Gasometer kamen ausgesuchte Tropfen unter den Hammer. Circa 150 Gäste sahen die Veranstaltung über den Tag, geboten haben 50. Für den Veranstalter war die Premiere im alten Gasometer mehr als eine klassische Versteigerung. Sie sollte Whisky-Freunde zusammenbringen und der Szene in Sachsen eine eigene Plattform bieten.
4: Über 50 Whisky-Freunde fanden den Weg zum alten Gasometer. Die Auktion fand nicht im Gebäude, sondern im Außengelände statt. Zum Glück fanden die Gäste dort etwas Schatten. Gegen 13.30 Uhr begrüßte Stefan Roth, der Organisator und Auktionator in Personalunion, die Gäste.
5: So, einen wunderschönen Nachmittag wünsche ich. Ich sage erstmal danke dafür, dass ihr bei

0: wunderbaren Wetter hierher gekommen seid und nicht im Garten oder im Sommerbad seid.
1: Zu Beginn ging er kurz auf das Traditionsgeschäft in Zwickau ein.
0: Der Tego und ich, wir haben uns an sich schon lange gedacht, dass wir unbedingt mal den Zigarrenmete feiern müssen. Das ist dann 2 Jahre zu spät gekommen. Also wir haben nicht das 140. Jubiläum, sondern sind 142 Jahre alt geworden. Ich finde, dafür haben wir uns ganz gut gehalten. Die Firma Zigarrenmete als solches ist 1884 gegründet worden. Wir haben eine wunderschöne Ausstattung aus den 30er Jahren. Fachlich einigermaßen kompetent und wenn das nicht klappt, wenigstens freundlich.
1: In dieser lockeren Art ging dann auch anschließend die Auktion über die Bühne. Stefan Roth feierte an diesem Samstag doppelt.
2: Zum einen 140 Jahre Zigarrenmete in Zwickau. Eigentlich 142 Jahre, aber vor 2 Jahren war noch die Baustelle vor der Tür, deshalb feiern wir das nach. Und das zweite ist die erste sächsische Whisky-Auktion. Das heißt, hier am Hof vom Gasometer können dann nachher ganz normale Whiskys, aber auch Raritäten ersteigert werden. Und das Ganze ohne irgendwelche Zusatzbeiträge. Wir dürfen selber verauktionieren und wir freuen uns drauf.
1: Die Auktion verlief komplett in Eigenregie.
2: Das machen wir selber. Das ist alles Eigenware. Deshalb dürfen wir das machen. Das ist gesetzlich zulässig. Wenn wir Fremdware hätten, bräuchten wir einen Auktionator. Aber wir wollten für unsere Kunden, dass die keine Gebühren zahlen müssen. Deshalb alles mit Eigenwaren in der Auktion.
1: Und die sah wie folgt aus.
2: Im Grunde genommen gibt es einen Aufrufpreis. Jeder Artikel hat eine Nummer. Wir sehen es hier hinten vielleicht schon mal so ein bisschen. Und wenn der Artikel aufgerufen wird, dann kann man in verschiedenen Bieterschritten hier einfach sein Kärtchen hochhalten. Das bekommt jeder beim Einlass. Und dann kann hochgeboten werden. Wir haben Gebotsschritte zwischen 50 Cent und 5 Euro.
1: 111 Flaschen standen zum Gebot. Zusammengefasst in einem Katalog konnten sich die Interessierten einen Überblick verschaffen.
2: Also wir haben zum Beispiel Private Cask Abfüllungen von Gordon MacPhail. Das sind fassstarke Abfüllungen. Einmal ein 31 Jahre alter Tamnavulin und einmal ein Glenburgie, der 32 Jahre alt ist. Dann haben wir den Millennium Malt von Baschmilz, der 1975 abgefüllt wurde. Oder ganz besondere Eberfeldi-Fässer. Von der Tormor-Distillerie haben wir Sachen, die zur Markteinführung präsentiert wurden. Also ganz bunt gemischt, was die Whisky-Auktion angeht.
1: Nicht nur Whisky wurde versteigert.
2: Das sind verschiedene Gläser, aber wir haben auch Fassdeckel von verschiedenen Distillen, also von verschiedenen Fässern mit dabei. Da gibt es so ein paar Kleinigkeiten, die man dann noch nebenbei ersteigern kann. Wie zum Beispiel hier von der Three Tons Brewery eine alte Keramikflasche. Wer dann so ein bisschen sein Herrenzimmer verschönern will, der findet auch ein bisschen was.
1: Vor der Auktion war eine Registrierung fällig.
3: Man kommt rein, geht zu dem jungen Mann dort am Eingang und schreibt seinen Namen, wo man herkommt, also Adresse und unterschreibt. Und man zeigt seinen Ausweis, damit man weiß, dass die Person alt genug ist, um hier zu sein. Und dann bekommt man eine Nummer, wie diese hier. Und man bekommt einen Auktionskatalog, wie diesen hier. Und da stehen dann verschiedene Nummern drin. Und die wird dann der Reihe nach geboten, soweit mir das erklärt wurde.
1: Der junge Mann kommt aus Zwickau und studiert derzeit in Heidelberg. Er hatte einen speziellen Auftrag.
3: Also ich finde es sehr interessant. Es ist meine erste Auktion. Ich war vorher noch nie auf einer gewesen. Mein Kumpel hat mich eingeladen, hat gesagt, komm doch mal her, hier kannst du was Schönes bieten. Und jetzt bin ich hier und biete hoffentlich für sein Geburtstags- und Weihnachtsgeschenk, weil wir sehen uns dann 10 Monate nicht. Mein Freund ist der Whisky-Kenner und er hat mich überredet, das zu machen. Und ich habe schon einen Haufen von seinen Whiskys probiert. Schmecken auch einige sehr gut, einige andere sind nicht so mein Ding. Aber ja, ich dachte mir, warum nicht das mal ausprobieren.
0: Wir kommen in die nördlichen Highlands, wir kommen zu Ben Nevis. Ben Nevis, 10 Jahre alt, wunderbarer Single Malt. Wir haben ein Startgebot von 46 Euro in 2-Euro-Schritten. Der Starter, es handelt sich hier um die Originalabfüllung Ben Nevis 10. Die Nummer 4, 46 Euro, höre ich 48 Euro.
1: Für einen guten und seltenen Tropfen langt man auch mal tiefer in die Tasche.
2: Also wir können jetzt bei den Einstiegsgeboten, können wir sagen,

0: wir gehen ungefähr bei 10 Euro los. Und nach oben natürlich keine Grenze, aber das oberste Einstiegsgebot ist bei 500 Euro für so eine Flasche dann.
1: 550 Euro war an diesem Nachmittag das höchste Gebot. Viele setzten sich jedoch ein Limit.
2: Ich würde bis 100 gehen, weiter gehe ich nicht. Also also pro Flasche.
3: Jawohl, weiter geht's. Erste und Single Malt, was ganz, ganz geil ist. Deshalb 50 Cent Gebotsschritte, 40 Volumenprozent, das tut keinem weh. Das darf man nicht mehr weiter verdünnen. Wir sind bei 19 Euro für ein Erste und 10.
1: Whisky ist in den letzten Jahren immer mehr in Mode gekommen.
0: Gott sei Dank wieder in Mode gekommen, weil es ist ein altes Kulturgetränk. Und wir hoffen, dass der Boom natürlich noch ein bisschen anhält. Woran es genau liegt, kann ich nicht sagen. Ich sage jetzt einfach mal wahrscheinlich an der Ehrlichkeit des Whiskys, vor allen Dingen, wenn wir über Scotch Whisky reden. Und an der Transparenz, dass wirklich auch nur das in die Flasche darf, was vorne verzeichnet ist. Das ist bei anderen Spirituosen oftmals ein bisschen anders.
1: Für viele ist Whisky nicht nur ein Getränk.
4: Ich denke, Whisky ist auch ein Lebensgefühl. Ne? Es geht da hier nicht um zu trinken des Trinkens Willens, sondern einfach zu genießen. Und ich denke, das macht auch Whisky-Kenner und Whisky-Freunde aus.
1: Es geht um Zeit, um Genuss und um die kleinen Geschichten, die in jeder Flasche stecken. Woher kommt der Whisky? Wie lange durfte er reifen? Und welche Aromen entdeckt man im Glas? Für Whisky-Liebhaber beginnt der Genuss deshalb oft schon lange vor dem ersten Schluck. Das Fachsimpeln, das Sammeln seltener Abfüllungen und die Begegnung mit anderen Enthusiasten gehören genauso dazu. Und vielleicht ist es genau das, was Whisky so besonders macht. Man trinkt ihn nicht einfach, man nimmt sich Zeit für ihn. Ob allein am Abend, in geselliger Runde oder bei einer Auktion wie der in Zwickau. Whisky verbindet Menschen, weckt Neugier und schafft Momente, die in Erinnerung bleiben. Whisky, ein Getränk mit Geschichte. Und für viele längst ein echtes Lebensgefühl. Inzwischen entsteht nicht nur in Schottland guter Whisky.
0: Das ist richtig. Es gibt gute, es gibt schlechte wie überall. Aber Schottland ist schon das Vorreiterland, was den Whisky angeht, mit der längsten Erfahrung, mit einer unglaublichen Vielfalt. Aber es gibt auch gute deutsche Distillen. Wir haben zum Beispiel auch den ersten deutschen Festival-Whisky vom ersten deutschen Whisky-Festival mit da. Dieses Fläschlein kann auch mit ersteigert werden. Also auch da sind wir ein bisschen flexibel.
3: 39 Euro, die Nummer 20. Da kann man noch ein Schnäppchen machen, wenn keiner weiter bietet. 40 Euro, die Nummer 10. Hör ich 41 Euro. 41 Euro für die 20. Jawohl, 42 Euro irgendjemand. Dann bleibt die Nummer 20 41 Euro. 41 Euro zum ersten, 41 Euro zum zweiten und 41 Euro zum dritten. Herzlichen Glückwunsch, 41 Euro.
1: Gebote, Spannung und die Hoffnung auf den Zuschlag. Flasche für Flasche wurde aufgerufen. Dabei konnten die Besucher nicht nur mitbieten, sondern auch miteinander ins Gespräch kommen und ihre Leidenschaft für Whisky teilen. Die erste sächsische Whisky-Auktion in Zwickau ist damit Geschichte. Fast alle 111 Flaschen wurden versteigert. Am Abend klang die Veranstaltung mit Live-Musik und guten Gesprächen dann aus.
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6: Drei Tage Musik, Fahrgeschäfte, Kulinarik und vor allem jede Menge gute Stimmung mitten im Herzen der Stadt. Der erste Zwickauer Stadtsommer ist Geschichte und dürfte wohl nicht der letzte gewesen sein. Zum ersten Mal hatte der Zwickauer Schaustellerverband das neue Veranstaltungsformat auf dem Hauptmarkt auf die Beine gestellt. Wie es von den Zwickauern angenommen werden würde, wusste man im Vorfeld nicht so recht. Doch schon am Freitagabend gab es darauf eine ziemlich eindeutige Antwort. Der Hauptmarkt war voll und das blieb auch an den folgenden beiden Tagen so.
0: Ein neues Fest, eine neue Idee und vor der Premiere vor allem eine große Unbekannte. Werden die Zwickauer kommen? Die Antwort darauf gab es schneller als gedacht. Bereits am Freitagabend füllte sich der Hauptmarkt. Bei bestem Sommerwetter, kühlen Getränken und zunächst etwas Musik von DJ Nikonos machten es sich die Besucher zwischen Bühne, Fahrgeschäften und zahlreichen Sitzmöglichkeiten gemütlich. Und weil die Temperaturen ihrem Namen alle Ehre machten, hatten die Veranstalter sogar kleine Pools zum Abkühlen der Füße aufgestellt. Spätestens als The Porridges die Bühne übernahmen, war aus dem gemütlichen Start endgültig eine Sommerparty geworden.

0: Die Band kommt zwar heute aus Leipzig, ihre Wurzeln liegen aber in Zwickau. Die Musiker sind hier aufgewachsen, zur Schule gegangen und waren Schüler des Robert-Schumann-Konservatoriums. Ein Heimspiel also und eines, bei dem es vor der Bühne schnell eng wurde.
1: Ein neues Event wurde etabliert und eine Truppe dabei. Wir haben uns doch erst vor 2 Wochen hier gesehen, Kai.
2: Die Zeit verfliegt, ja. Es ist aber ein ganz, ganz großes Glück, wieder da zu sein. Und wie du siehst, wir kennen ja auch viele Leute, die auch an dem anderen Tag bei Summer Rock bei Schumann sagen, gespielt haben. Der liebe Daniel ist ein guter Freund von uns. Und da haben wir gedacht, für die Sommerfreude Zwickau, kommst du mit?
3: Komm ich mit, genau. Da habe ich meine Sachen gepackt, weil ich war so begeistert. Ihr werdet euch vielleicht erinnern, ich habe ein kleines Interview gegeben für euch, neulich. Und war wirklich hin und weg. Und der Kai hat gefragt, hast du Bock mit uns Zwickau zu spielen? Er sagt, natürlich, Zwickau sofort.
1: Zur Erklärung vielleicht, es gibt in diesem Jahr kein Stadtfest. Und da haben sich tolle Menschen gefunden, haben gesagt, wir wollen trotzdem was für die Zwickauer machen. Wie findest du das?
4: Ich finde das so toll. Es sollte wirklich einfach mehr Kultur geben und wir sind so froh, wieder mit dabei zu sein. Und ja, jetzt erst vor 2 Wochen hier in Zwickau, es ist jedes Mal eine große Freude mit den Leuten und ja, wir freuen uns, dieses Mal wieder mit dabei zu sein.
1: Es ist ein gemischtes Publikum, was hier ist. Ganz viele Junge, aber auch Ältere, die sich freuen, dass endlich mal was los ist.
5: Ja, na klar, aber wir finden ja eigentlich für jedes Publikum immer einen passenden Song und schaffen es eigentlich immer ganz gut, jeden mitzureißen und am Ende des Tages wirklich ein schönes Erlebnis für alle zu bieten.
1: Es gibt ja auch viele kulinarische Köstlichkeiten. Habt ihr schon mal probiert?
6: Ja, es gibt viele Stände, es gibt Rostock, es gibt was zu trinken, es gibt Krebs, es gibt alles Mögliche. Es ist wie ein Stadtfest eigentlich.
2: Wie ein Stadtfest in klein, so ist es.
1: Also Potenzial, um eine Wiederholung aufzuführen?
2: Absolut. Also jedes frei zugängliche Event in Zwickau, wie die Mira gerade schon gesagt hat, ist wichtig, um die Kultur zu fördern. Wir sind immer gerne mit dabei und ich glaube, wenn ihr jetzt gleich mal auf die andere Seite der Bühne filmt, es wird auch fantastisch angenommen. Die Leute freuen sich.
0: Und die Stimmung hielt an. Es wurde getanzt, mitgesungen und gefeiert. Bis weit in den Abend hinein.

Doch der Stadtsommer sollte mehr sein als nur ein Musikfestival. Zwischen Bühne, Rathaus und Schumann-Denkmal sorgten Schausteller mit Fahrgeschäften wie Walzerfahrt und Flying Queens, Kinderkarussell und Verlosungen für Volksfestatmosphäre. Dazu kamen zahlreiche gastronomische Angebote. So war auch für Familien und die jüngsten Besucher einiges geboten. Am Samstag ging es weiter und der wohl prominenteste Gast des Wochenendes wartete am Abend. Nach einem abwechslungsreichen Bühnenprogramm mit Monja und Mr. Phoenix gehörte die Bühne Schlagersängerin und Moderatorin Uta Bresan. Die gebürtige Dresdnerin ist im Zwickauer Publikum keine Unbekannte und sorgte auch diesmal schnell für Stimmung.

Es wurde mitgesungen und getanzt und das nicht nur vor der Bühne. Bresan suchte die Nähe zum Publikum, mischte sich unter die Besucher und tanzte kurzerhand gemeinsam mit ihnen.

Doch auch danach war noch lange nicht Schluss. Auf der anderen Seite des Hauptmarktes wurde schließlich sogar ein Fahrgeschäft zur DJ-Kanzel. Von der Walzerfahrt aus gab es bekannte Party-Hits vom DJ des Clubs Seilerstraße auf die Ohren.

Während die einen tanzten, nutzten andere den lauen Sommerabend einfach für ein Getränk, etwas zu essen und gute Gespräche. Um 22.30 Uhr gingen die Blicke hinauf Richtung Rathaus. Von dort verwandelten Laser, Musik und Effekte den Hauptmarkt für rund 15 Minuten in eine große Showkulisse. Ein Höhepunkt, der die Besucher sichtlich fesselte und für so manchen Gänsehautmoment sorgte. Danach wurde mit DJ-Musik weiter gefeiert, bis der zweite Stadtsommertag schließlich langsam ausklang. Und auch am Sonntag ließ sich der Sommer noch einmal blicken. Bei bestem Wetter kamen zahlreiche Besucher auf den Hauptmarkt, genossen Musik, Fahrgeschäfte, Essen und das gemeinsame Beisammensein. Den musikalischen Schlusspunkt setzte schließlich die Partyband Simultan. Noch einmal wurde vor der Bühne getanzt und gefeiert, bevor sich der erste Zwickauer Stadtsommer nach 3 Tagen langsam dem Ende näherte.

0: Zwickau kann auf jeden Fall feiern. Zwickau wollte feiern. Und das hat man jeden Tag gesehen. Das Tolle war, dass der erste Zwickauer Stadtsommer wirklich viele Zielgruppen abgedeckt hat. Wir hatten am Freitagabend die Porridges als Liveband. Da hat eher so, sag jetzt mal, meine Generation wirklich richtig gut gefeiert und getanzt bis spät in den Abend. Am Samstag war dann mit Uta Bresan und Monja und Mr. Phoenix eher das ältere Publikum ein bisschen angesprochen. Danach der DJ mit 90er-Jahre-Party hat wieder das jüngere Publikum angesprochen. Und am Sonntag dann auch durch die Aktion für die Schulanfänger war eher so der Familientag. Es war ein rundum gelungenes Fest für alle Altersklassen, alle Zielgruppen. Also wie gesagt, es war für alle eine rundum gelungene Veranstaltung. Die Kollegen vom Ordnungsamt hatten auch keine Beschwerden. Ist ja auch ganz wichtig, ne, dass es nicht die Anwohner stört. Die Gastronomen haben sich gefreut, weil die auch nicht zugestellt waren. Die Boulevard-Gastronomie war die ganzen 3 Tage geöffnet. Das hat denen natürlich auch gut getan.
1: Was wenige Tage zuvor noch ein Experiment war, könnte damit den Grundstein für eine neue Zwickauer Tradition geben.

0: gelegt haben. Denn die Premiere hat gezeigt, die Zwickauer haben Lust auf Sommer, Musik und gemeinsames Feiern mitten in ihrer Innenstadt.
1: Ich hatte keine Bammel, ich hatte viele, die dagegen gesprochen haben oder die gesagt haben, das wird nichts. Ich habe aber ein gutes Gefühl gehabt und das gute Gefühl hat sich bewahrheitet. Das Herz setzt sich immer durch. Wir haben ja gestern eine Riesenparty mit ganz Zwickau gefeiert. Alle haben getanzt, alle haben gelacht, war wunderschön. Also das hat die Erwartungen übertroffen und wir freuen uns schon auf die zweite Auflage. Gespräche finden dann demnächst auch statt. Es waren, ich glaube, ganz Zwickau war hier. Also super zufrieden und wir sind glücklich, dass es funktioniert hat und dass alle trotz der Hitze auch zu uns gekommen sind, mit uns gefeiert haben.
0: Möglich wurde das allerdings nicht allein durch die Initiatoren und zahlreichen Helfer. Auch Sponsoren und Unterstützer trugen dazu bei, dass die Premiere überhaupt in dieser Form stattfinden konnte.
1: Ohne unsere Sponsoren wäre es gar nicht möglich gewesen. Sparkasse ZEV, aus dem Stadtfonds haben wir noch Geld bekommen. Und die Schausteller haben hohe Standgelder bezahlt, dass wir dann das Fest überhaupt durchführen konnten. Und nur dieses Gesamtpaket und mit allen, die mitgeholfen haben. Also ein riesen Dankeschön auch nochmal von uns, von unserem Schaustellerverband, von mir persönlich. Wir sind über glücklich. Und wenn man gestern hier Abend auf dem Markt war und auch die bösen Kommentare gelesen hat, die wir hatten, dann, wenn man auf den Markt draufgekommen ist, hat jeder gesagt, Mensch, schön und danke, dass ihr das gemacht habt. Wir haben wirklich gestern alle getanzt. Das war absoluter Wahnsinn. Wir hatten einen DJ auf dem Kassendach. Das war wie eine riesen Open-Air-Disco, der Marktplatz. Die tolle Lasershow, die Programme, diese Bands, die Gruppen, Mr. Phoenix und seine Frau. Also ein tolles Programm. Ich würde am liebsten schon wieder das nächste Fest planen. Es hat unheimlich Spaß gemacht. Also das sage ich wirklich ehrlich und offen. Ich habe selten so einen Spaß zu einem Fest gehabt. Ist auch die Heimatstadt, ist klar, das ist mit Stolz verbunden. Und mit Emotionen. Wunderschön. Also schade irgendwie, dass wir heute weg müssen, dass wir abbauen, dass es vorbei ist.
2: Auf jeden Fall. Also ich kann wirklich nur ganz ausdrücklich Danke sagen. Danke an den Zwickauer Schaustellerverband unter Maiko Walz, die das wirklich in so kurzer Zeit mit viel Mut auf die Beine gestellt haben. Danke an die Partner und Sponsoren, an euch, an die Sparkasse Zwickau, an die ZEV, die das unterstützt haben. Denn nur so konnte die Veranstaltung durchgeführt werden. Und natürlich danke an alle, die gekommen sind und das Fest zu einem Erfolg gemacht haben. Ich hoffe, wir sehen uns nächstes Jahr.
0: 3 Tage Stadtsommer, 3 Tage ein voller Hauptmarkt und am Ende vor allem eine Erkenntnis. Diese Premiere ruft nach einer Fortsetzung. Warum hast du
1: mich eingesagt? Natürlich, die Planung für nächstes Jahr, die ist schon im Hinterkopf und dann geht's wieder los, geht's von vorne los alles.

0: Hallo und herzlich willkommen, liebe Zuschauer, zu einer neuen Folge von Chefsache. Wenn man an Baumaschinen denkt, hat man sofort ein Bild im Kopf, laut, staubig, analog. Mein heutiger Gast denkt anders. Er hat sein Unternehmen von einem Baumaschinenhändler zu einem Systempartner aufgebaut. Eines seiner Projekte wurde zunächst als größenwahnsinnig belächelt, aber ist mittlerweile eine Anlaufstelle in ganz Europa.
1: Ein Familienunternehmen, das 1958 als kleine Fuchs-Service-Station in Weingarten beginnt und heute an über 45 Standorten in Deutschland und Europa vertreten ist. Was mit dem Handel von Baumaschinen anfing, ist längst viel mehr. Die Kiesel Group beschäftigt rund 1200 Mitarbeitende, erwirtschaftet einen Umsatz von etwa 600 Millionen Euro und hat sich vom reinen Händler zum Systempartner für die Bau-, Umschlag- und Recyclingbranche entwickelt. Vorzeigeprojekt: das Coreum in Stockstadt. 120.000 Quadratmeter Ausstellungs-, Trainings- und Eventfläche, über 50 Markenpartner und ein eigenes Hotel.
0: Und ich begrüße jetzt ganz herzlich im Chefsache-Studio den geschäftsführenden Gesellschafter der Kiesel Unternehmensgruppe. Herzlich willkommen, Toni Kiesel. Schön, dass du da bist.
2: Dankeschön und danke für die Einladung.
0: Du stellst dich ja ganz gerne auch so vor, dass du sagst, ich bin der Bagger-Toni.

0: Ja, so kommt man es am besten. Ich versuche, erstens sind wir sehr viel auf Du. Die zweite Geschichte ist, dann hat jeder eine Eselsbrücke und kann sich den Namen und die ganze Geschichte viel besser merken. Und mein ganzes Leben von Anfang an hat eigentlich immer mit Baggern zu tun.
1: Mit Baggern, und du bist ja schon auch einer, ich sag mal so, analog eines Baggers, ja, du packst an, du bist keiner, der groß um heißen Brei rumredet und schwätzt, sondern du bist im Kern Macher, richtig?
0: Versuchen wir. Und es geht eigentlich, glaube ich, sehr stark immer darum, an Dinge zu glauben und aus dem Glauben heraus Visionen zu entwickeln, Strategien zu entwickeln und die dann dementsprechend umzusetzen.
1: Wir möchten ja heute dich, das Unternehmen, aber auch die Branche noch besser kennenlernen. Zu allem Anfang steht vor allen Dingen für mich erstmal die Frage, was treibt dich eigentlich an? Weißt du, es gibt ja verschiedene Antriebe, die ein Mensch so haben kann. Die einen sagen, ich möchte die Welt verbessern, die anderen sagen, ich möchte ein Schweinegeld verdienen, die dritten haben wieder ganz andere Wünsche. Was ist bei dir?
0: Was treibt mich an? Ich würde sagen, ja, das Elternhaus, das Vorleben der Eltern, ein Unternehmen gegründet zu haben und dann später in das Unternehmen einzusteigen und die Aufgabe anzunehmen, das weiterzuführen, weiter auszubauen, zu machen. Und ich glaube, in meiner Generation ist das noch sehr stark verbreitet, dass wir einfach sagen, ja, das hat dann mit diesem gewissen Machen zu tun und das hat aber auch mit dem Zielbild zu tun, ja, wo will man hin? Wenn mich jemand gefragt hätte vor 40 Jahren, vor 30 Jahren, vor 20 Jahren, selbst vor 10 Jahren, ja, wo das Unternehmen heute steht, ich hätte ihn für komplett für verrückt gehalten.
1: Warum?
0: Weil man Dinge nicht vorhersagen kann, sondern man macht, man entwickelt Dinge und aus dem, was man dann entwickelt, ergibt sich das. Also es ist ein Hang zu einem gewissen, nicht Perfektionismus, aber zu einer gewissen Qualität. Mein Leitspruch, mindestens so gut sein wie der Beste oder immer bei den Top 3 dabei zu sein und an dem sich entlang zu hangeln. Und über diese Qualität kommt automatisch eine gewisse Volumen, kommt dann auch die Qualität. Ja, und so hat sich das Unternehmen im Laufe der 40 Jahre, seit ich es leiten, tue ich es jetzt seit 35, hat sich eben zu dem entwickelt, wo wir heute stehen. Aber es ist natürlich alles immer sehr stark verbunden. Inhabergeführtes Familienunternehmen. Eben mit Familie, mit
1: Absolut.
0: Auskommen über die Generationen, mit Akzeptanz, ja, in der Familie. Und das ist sowieso gerade speziell bei Familienunternehmen sehr, sehr schwierig,
1: Absolut.
0: weil dort kommen eigentlich die größten Spannungsfelder her.
1: Dann lass uns mal kurz in deine Kindheit reinblicken, ja? Also wenn wir jetzt noch den kleinen Toni da vor Augen haben, was hat er von seinen Eltern mitgenommen?
0: Verantwortungsbewusstsein, Zielstrebigkeit. Ich wollte eigentlich überhaupt nicht ins Unternehmen. Ich wollte eigentlich ja, eher Lehrer werden, weil ich gesehen habe, wie viel meine Eltern arbeiten und dass die Arbeit und der Aufbau des Unternehmens, die haben ja angefangen in Weingarten und sind dann nach kurzer Zeit nach Beinfurt umgezogen. Und ein Unternehmen aufzubauen heißt eben, sich zu 100% fürs Unternehmen aufzuopfern. Und dann eben speziell auch bei meiner Mutter in Verbindung mit meinem Vater, mit drei Söhnen, ja, und dann noch das Unternehmen nebendran, ist nicht einfach. Aber irgendwann kommt der Punkt, wo man dann, ja, erstens immer mitarbeitet, von Anfang an. Damit wird man das Ganze auch gewohnt. Und aus dem heraus kam dann irgendwann die Frage, ja, wer macht das Unternehmen weiter? Und zu dem Zeitpunkt wollte ich nicht. Und dann hat aber die Überzeugungskraft meines Vaters da dazu geführt,
1: Das ist
0: sowohl
1: spannend.
0: was die
1: Ja.
0: Ausbildung anbelangt, oder auch dann was den Werdegang als Unternehmer anbelangt,
1: Ja.
0: ja, zu sagen, du entscheidest selber, was du willst. Du entscheidest, wo geht das Ganze hin. Und ja, und das hat dann in der Familie trotzdem wieder zu Konflikten geführt. Ich kam dann ins Unternehmen nach dem Studium. Ja, und dann haben wir plötzlich zwei Chefs gehabt. Dann gab es den Seniorchef oder mein Vater, der ja das Unternehmen aufgebaut hat. Dann komme ich als Junior dort rein, der eigentlich

0: noch weniger Ahnung hat, auch das Gefühl hat, du kannst das gar nicht. So gut wie die Eltern wirst du nie.
1: Ja, und dann?
0: Und dann kommen die Ehrgeizgeschichten. Und dann haben wir halt miteinander gearbeitet. Die Mitarbeiter haben auf unserem Rücken ihre Konflikte ausgetragen. Der eine geht zum Vater, der andere geht zum Jungen.
1: Klassiker, möchte man sagen.
0: Ein Klassiker. Und das hat dann dazu geführt, dass ich das Unternehmen dann zwischendrin verlassen habe, kurzfristig. Dann ein eigenes Unternehmen begonnen habe mit der ersten Baumaschinenvertretung. Dann wieder das mit dem Vater zusammengelegt habe. Und dann war es wieder so weit, dass er sagte, das ist dein Unternehmen. Sagt er, nein, ab jetzt ist es dein Unternehmen.
1: Weil er gesehen hat, du kannst es und du willst es auch wahrscheinlich. Ja?
0: Ich glaube, es ist eine Kombination von zwei Dingen. Wir sind, glaube ich, beide sehr starke Alpha-Tierchen. Und die prallen dann auch im Generationskonflikt aufeinander. Und ich glaube, das führt dann eben dazu, dass einer sagt, so, ich trete zurück. Ja? Mache Platz. Gib Raum. So, und jetzt bin ich selber in so einer Situation, ja, mit der nächsten Generation, die schon einige Jahre im Unternehmen ist und jetzt auch die Verantwortung übernimmt, mehr und mehr übernimmt. Und ja, jetzt muss man Raum geben.
1: Und fühlst du dich dazu, in der Lage? Weil das ist ja, sag mal, von 100%, wo du gerade bist, warst, ja, hin zu, ich trete zurück und drossel vielleicht auch ein bisschen. Fühlst du dich dazu in der Lage?
0: Fühle ich mich sogar sehr in der Lage. Es gibt viele Menschen, die sagen, ich kann das nicht. Ja. Also deswegen sind wir hergegangen und haben erstmal auf so gefühlt auf 50% reduziert. Und eben auch in unserer ganzen Agenda, in der ganzen Strategie, ja, habe ich noch den Bereich Unternehmensstrategie und Nachfolge, diese Bereiche. Und der zweite dann Innovationsmanagement. Also das heißt, wir brauchen heute technische Innovation, um eben unser Systempartnergedanke dementsprechend nach vorne zu treiben. So, das sind gleichzeitig aber auch die Hobbys.
1: Ja,
0: ist deine Leidenschaft. Und die Leidenschaft, und damit kann man eigentlich das am besten steuern.
1: Da schlägst du wirklich toll die Brücke, auch zu der Branche. Bisweilen hat man ja so ein bisschen als Außenstehender, muss ich sagen, den Eindruck, ja, die Baubranche ist vielleicht doch ein bisschen alt, staubig. Und dergleichen, wie nimmst du diese Branche wahr?
0: Also erstens muss man glauben, die Branche, wenn die Menschen von Baubranche reden, dann reden sie fast alle vom Geschossflächenbau, vom allgemeinen Wohnbau.
1: Was man dazu sieht, wenn man vorbeifährt.
0: Wir haben mit uns, unser Geschäftsmodell hat mit diesem Bereich sehr, sehr wenig zu tun. Aber wir arbeiten in der Baubranche und die Baubranche geht natürlich weiter vom Infrastrukturbau. Verkehrswegebau, Tiefbau, Abbruch, Gewinnung, Steine, Erden. Also es ist ein sehr weites Feld und sich dort rein zu positionieren. Neben der Baubranche machen wir natürlich eins, wir sind sehr stark im Umschlagbereich tätig. Und der bezieht sich dann eben auf Entsorgung, Recycling, Schrottumschlag, Hafenumschlag. So, und immer dort braucht man spezialisierte Unternehmen, die einen Mehrwert bringen. Und wir, also wenn man dann auf die Baubranche zurückkommt, dann können wir der Baubranche nur an einer Stelle helfen, wenn es um Infrastrukturbau geht oder die Bereiche, in denen wir arbeiten. Und ja, das heißt, indem wir Systemlösungen anbieten und gleichzeitig versuchen, nur in dem Bereich, also wir sagen immer, wir sind Systempartner, wenn es um Kunden geht, backern, laden, transportieren, heben. Also es heißt, in der Mechanisierung ihrer Baustelle, in der Optimierung ihrer Baustelle. So, und wenn man dann auf die Baubranche zurückgeht und unseren Bereich betrachtet, wie jetzt zum Beispiel Infrastrukturbau oder Tiefbau, dann muss man sagen, ja, eine sehr, sehr konservative Branche.
1: Da gibt es ja schon
0: sehr auch... Es gibt einige, die sind sehr innovativ vorneweg.
1: Ja.
0: Hier gibt es zum Beispiel Ravensburg, ein Unternehmen mit dem Harry Klein, ja, wo ich einfach, auf so Unternehmen bin ich stolz, ja, weil die gestalten, die machen, ja, und die verstehen die wesentlichen Dinge, die einfach notwendig sind, um die Zukunft richtig zu gestalten. Aber gleichzeitig auch dann wieder Firmen wie eine Firma Reisch, ja, der wieder ein

0: komplett anderen Ansatz hat, aber wieder in seinem Bereich auch absolut führend ist.
1: Wenn wir uns jetzt mal die Großen anschauen, die ja auch in der Branche sich bewegen, also wie jetzt zum Beispiel Zeppelin, Caterpillar oder auch Liebherr.
0: Vorsicht, du schmeißt gerade zwei Dinge durcheinander und da muss ich immer extrem aufpassen.
1: Sehr gut.
0: Also wir haben auf der einen Seite die Hersteller.
1: Ja.
0: Ja. Und wir haben auf der anderen Seite die Handels- oder Dienstleistungsorganisationen. Mhm. Und wenn wir Zeppelin und Caterpillar nennen, ja, dann reden wir über zwei verschiedene Dinge. Weil dann müsste ich sagen, das ist Kiesel, ach, und da ist Hitachi und Fuchs. Mhm. Und also das heißt, ich muss die Differenzierung einfach hinstellen. Nummer eins, wer sind die Marken,
1: ja. Die
0: Maschinenmarken und dann oder die Hersteller. Mhm. Und dann, wie ist die Handelsorganisation aufgestellt. Und da ist eben als größter Marktbegleiter für uns Zeppelin. Wettbewerber würde ich gar nicht sagen, weil wir beide, der Markt, glaube ich, braucht uns. Mhm. Jeder in seiner Ausprägung.
1: Und das ist wichtig.
0: Zeppelin mit dem Hersteller, Liebherr mit seinen Händlern oder auch mit Eigenvertrieb. Und es gibt halt die fünf großen Baumaschinenhersteller, wenn man das mal so betrachtet. Mhm. So, und da vertreten wir einen davon.
1: Ja, ich sag mal so, ihr habt ja schon auch radikale Ansätze in der Art und Weise, wie ihr euer Geschäft betreibt. Also sprich, ihr seid ja nicht nur Händler in dieser Art und Weise, sondern ihr habt euch ja von vornherein, hast du ja auch gerade gesagt, als Systempartner verstanden. Warum denn eigentlich?
0: Weil ich glaube, also Nummer eins, man sieht das im Coreum. Nummer zwei, man sieht das aber im Moment auch an der Kundschaft. Die meisten... Warum ist sie konservativ? Ja, weil Mechanisierung, Automatisierung und so weiter, ja, ist, wenn man eine Skala von 1 bis 10 nimmt, dann ist der klassische Baubereich eher im unteren Drittel. Ich sage nicht Nummer 8 oder Nummer 9. Ja, wo ist heute die Landwirtschaft? Oh, die ist fast ganz oben. Die können gar nicht anders. Die müssen mechanisieren, die müssen automatisieren. Die haben ein Problem mit Personal und. So, und aus dem heraus ist der Ansatz anders und radikal. Und wir machen es immer an den 10 Pain Points oder Schmerzpunkten, der Branche fest. Mhm. So, und ob das jetzt die Branche ist, Galabau, ob das eine Branche ist, Entsorgung, ob das eine Branche ist, Verkehrswegebau, spielt keine Rolle. Alle leben mit einer... Ich sage Schmerzpunktskala, Pain Points. Ja, wir haben 12 definiert, manche 10. Ja, und was ist dann das? Ja, also ich rede gar nicht über die Maschine, sondern ich rede über die Probleme oder über die Lösungen für den Kunden. So, und die größte Problematik, Herausforderung ist der Mensch. Ist die erstmal Mitarbeitermangel, die Qualifikation, der Nachwuchs. Und. Dann geht es Sicherheit auf der Baustelle, dann geht es um Gesundheit auf der Baustelle. Ja. Und da ist eben der Ansatz in dieser Branche noch sehr, sehr konservativ.
1: Ihr oder du hast ja ein Projekt auf die Strecke gebracht von vielen, aber dieses hatte, ich habe es ja anfangs gesagt, schon eine Strahlkraft, ja, weil einige das als größenwahnsinnig tituliert hatten. Ich würde es jetzt mal so ein bisschen auch in der Ecke sehen, Leute mitnehmen, weil das hängt ja auch mit diesem Projekt sozusagen zusammen. Heute ist dieses Projekt, ich sag mal so, Leuchtturm für die Branche. Man kann es nicht anders sagen, liebe Zuschauer. Wir sprechen gleich darüber. Hier mit Toni Kiesel. Bleiben Sie dran. Und damit herzlich willkommen zurück. Liebe Zuschauer, hier bei Chefsache zu Gast im Studio ist Toni Kiesel, Chef von der gleichnamigen Unternehmensgruppe. Toni, wir sprechen darüber, wie du das Unternehmen entwickelst, wie du dich positionierst und wie du nach vorne denkst. Ich hatte es kurz vor der Werbung gesagt, ein echt radikales Projekt, das du da auf die Beine gestellt hast, ist das sogenannte Coreum. Ich sag's jetzt mal hart, um dich auch ein bisschen zu triggern, wie ein riesiger Baggerspielplatz. Kann man das so sagen? Die einen haben gedacht, der ist jetzt total größenwahnsinnig, der baut sich da irgendwie eine Spielwiese für was weiß ich was. Aber der Toni hat sich was anderes gedacht, als er das umgesetzt hat. Und zwar was?
0: Ja, der Ansatz war, weg von dem reinen Herstellerdenken hin zu einem Prozessdenken, was den Kunden anbelangt. Um das aber hinzubekommen, haben wir angefangen und wollten damals erst eine Kiesel-Technikwelt haben. Mhm. Die hat sich dann durch einen jungen Kollegen mit der Namensgebung auf Choreum

0: geändert. Mhm. Das ist ein Kunstname, den wir uns schützen lassen haben. Choreum heißt Chor, das Herz, das Zentrum. Forum, Choreum, mhm. das Herz und das Forum für die Bauindustrie.
1: Die eine haben einen Showroom, bei euch ist das aber eine riesige Fläche, wo halt auch echt unfassbar viel steht, unter anderem auch ein Hotel.
0: Gut, das Hotel war jetzt eigentlich der letzte Platz, den wir in dem ganzen Thema mit dazugepackt haben, um damit die ganze Seminargeschichte, Schulungsgeschichte nach vorne zu bringen. Also der erste Ansatz war Schulung, Aus- und Weiterbildung für unsere eigenen Mitarbeiter. Dabei haben wir festgestellt, ach, das ist ja für die ganze Branche wichtig. Mhm. Und heute sind wir eigentlich das Ausbildungszentrum, Seminarzentrum in der Branche, ob das Verbände sind, ob das Einzelgesellschaften sind und. Damit kriegen wir eine gewisse Awareness, eine Aufmerksamkeit, ja. sowohl für unsere eigene Gruppe, aber auch mit unserem ganzen Denkmodell. Heute haben wir im Choreum 50 Partner. Also das heißt, wir haben den größten Baumaschinenspielplatz der Welt. Es ist auf 120.000 Quadratmeter, 12 Hektar. Davon stehen um die 100 Baumaschinen, um die 500 Anbaugeräte. Und davon sind wieder 2/3 für Benutzung. Also das heißt, im Verhältnis, wir machen eine Bauma 365 Tage im Jahr.
1: Eine Branchenmesse sozusagen, ja?
0: Eine Branchenmesse. Mhm. Aber die Branchenmesse orientiert sich nicht an dem Produkt oder an dem Baggerhersteller, sondern die orientiert sich am Prozess. Und der Prozess ist ja wichtig. Das heißt, was mache ich mit einer Maschine, wenn ich kein Schnellwechselsystem habe? Ja, wenn ich ein Schnellwechselsystem zeige und dann aber die Anbaugeräte nicht, was ich damit, mit dem ich mein Geld verdiene? Ja? So, und diese Entwicklung, also die Prozesskette bis hin zu digitalen Assistenzsystemen, Maschinensteuerungen, all diese Dinge abzubilden und damit dem Kunden jede Frage zu beantworten, die er hat, bis zur Fahrerschule, bis zur Technikerschule, bis zu, ja, warum setze ich das ein oder das ein? Und es hat weniger mit einer Markenpolitik zu tun, als mit einer Kundenverständnis, Prozess, Systeme, für den Kunden klar zu machen.
1: Absolut. Ihr denkt weniger in dem Sinne sozusagen in Produkten, sondern ihr denkt in Prozessen.
0: In also Prozessen,
1: wie geht es weiter.
0: Als Systempartner für den Kunden. Mhm. So, und ich glaube, dort ist der Unterschied. Und wir können heute, sonst sind wir als Händler, wenn man das so betrachtet, sind wir eigentlich nur MeToo.
1: Mhm, ja, ist klar.
0: So, und aus dem Eck MeToo rauszukommen, austauschbar zu sein, gibt es nur eins, ja, Werte zu schaffen, Mehrwert zu schaffen. Jetzt Systempartner zu werden für eine Branche, für einen Kunden. Und dann habe ich ganz wesentliche Geschichte schon vor über 20 Jahren geprägt. Wer ist der Kunde? Ja, und allein dort gehen die Meinungen komplett auseinander.
1: Wer ist es bei euch?
0: Bei mir sind es 5 Punkte. Das ist Nummer 1 der Unternehmer, der Eigentümer. Das ist im nächsten Moment die Einkaufsabteilung. Mhm. Wenn ich einen vergesse, habe ich ein Problem in meinem ganzen Handling. Das sind die Leute, die draußen für den Prozess verantwortlich sind. Ob das der Polier ist, ob das der Bauhof verantwortlich ist. Okay. So, dann habe ich die maschinentechnische Abteilung, Werkstatt. Ja? Wenn ich die nicht mitnehme, habe ich nichts gekonnt.
1: Ganz klar.
0: So, und jetzt kommt das Wichtigste. Keine Baustelle läuft ohne Fahrer oder Maschinist. Der bringt das Geld für den Unternehmer. So, viele Unternehmen sind inzwischen so weit, dass der Fahrer entscheidet, was er will. Mhm. Weil die Ressource, Mitarbeiter,
1: da
0: Qualifikation.
1: Verstehe.
0: Und deswegen muss ich, und so probieren wir auch unsere eigenen Mitarbeiter zu erziehen, immer das ganzheitliche Kundendenken zu bekommen. In welcher Branche ist er? Wer ist der Kunde? Wer ist mit in den Entscheidungsprozessen? Verstehe. Und mit wem zusammen kann ich das Ganze steuern?
1: In diesem Zusammenhang, lass uns auch über eure eigene Marke Katec sprechen. Mhm. Wie ist es denn dazu gekommen? Warum macht ihr das?
0: Einfach Mehrwert. Also dieses ganze Thema waren Entwicklungen. Man sieht, ich gehe zum Beispiel sehr gerne auf Baustellen. Mhm. Ich kann selbst an einer kleinen Baustelle nicht vorbeifahren.
1: Warum?
0: Ich bleibe dann mit meinem Auto stehen. Entschuldige mich bei den Leuten, sage, ich darf ein paar Bilder machen. Ja? Und überlege mir immer, warum ist die Baustelle so, wie sie ist und wie könnte man die optimieren. Das kann ein Bauhof sein, das kann ein Recyclingplatz sein, das kann ein ganz kleiner Galabauer sein, das kann eine Kabelbaustelle sein. Und das ärgert mich jedes Mal, wenn ich sehe, die Investition, die steht und zwei oder drei Leute arbeiten von Hand. Also das heißt, wie mechanisiere ich die Baustelle? Wie automatisiere ich die Baustelle? Wie optimiere ich die Baustelle? Und wie kriege ich Sicherheit auf die Baustelle? Und wie kriegen wir die zweite Geschichte, eben neben der Sicherheit, gesunde Haltung Mitarbeiter? Ich gehe auf Seminare, wir sind in Branchenverbänden, ja? Da wird stundenlang über gesunde Haltung der Mitarbeiter gehalten, ja? Ja, im Bau, die Leute sind mit 50 krank, kaputt und so weiter, ja? Wenn du aber dorthin kommst, wird genau das Gegenteil gemacht.
1: Ja, okay, verstehe.
0: Nach wie vor. Es gibt ein paar innovative Unternehmen, die das machen und die sagen, gesunde Haltung ist mir das Wichtigste, Zufriedenheit der Mitarbeiter, Cockpit der Zukunft und. Und aus dem heraus gehen wir eben jetzt weiter und sagen, KTEC, unsere Kiesel Technology oder Kiesel Technologie, haben wir aufgebaut, eben mit Mehrwerten und dann mit welchen Mehrwerten kann ich den Prozess optimieren? Also Prozessoptimierung heißt für mich immer, ich muss mindestens 20-30% Prozessoptimierung bekommen aus der Maschine und Mechanisierung heraus. Mhm. Und in unserem neuen System, mit dem KTEC P-Line-System, bringen wir bis zu 50% Produktivitätssteigerung.
1: Das ist gewaltig.
0: So, 50% Produktivitätssteigerung, und wir reden alle nur Kosten.
1: Ja,
0: und der größte Kostentreiber ist die Zeit.
1: Ja, genau.
0: So, ich arbeite immer gegen die Zeit. So, und das, aus dem Eck sind wir eben raus mit unseren Entwicklungen, mit unseren neuen Produkten. Wie erleichtere ich die Arbeit? Wie werde ich im Prozess schneller? Wie kriege ich die Produktivität nach oben? Und da ist immer der wichtigste Faktor der Mensch. Und der Fahrer, dann die Baustelle und dann erst oder Prozess und dann oben der Unternehmer. So, und diese Dinge miteinander zu vernetzen, das ist, da kommen wir manchmal vor wie ein Rufer in der Wüste. Also ja. Es ist eine Art Missionarstätigkeit. Und jetzt wollen wir unsere eigenen Mitarbeiter zu Botschafter dieser ganzen Geschichte machen und damit eben als Partner, nicht Verkäufer, sondern als Partner, Systempartner, mit unseren sogar eigenen Systemen, dort dem Kunden Mehrwert zu bieten. Die Kunden, die das verstehen, die sagen alle, red nicht so viel, ich verdiene richtig schön Geld.
1: Und darauf kommt es am Ende halt auch drauf an.
0: Ein Unternehmen, das kein Geld verdient, ja, ist ein schlechtes Unternehmen.
1: Absolut, und das gibt es auch lange nicht mehr. Ne?
0: Ich habe vor kurzem wieder mit dem lieben Freund gesprochen, einer der größten Arbeitgeber, den wir in Europa haben. Ja? Und der steht dann vor die ganze Mannschaft hin und sagt, was ist das Wichtigste von unseren 5 Kernaussagen? Ein innovatives Unternehmen zu haben, das Geld verdient. Weil ohne Profit, ohne Geld verdienen, können wir uns diese Dinge sonst alle nicht leisten und wieder reinvestieren.
1: Lass uns zum Abschluss, weil wir sind schon am Ende der Sendezeit angelangt, ja, vielleicht noch einen Ausblick geben. Wenn du jetzt auch an die Nachfolgegeneration übergibst, ja, wo siehst du das Unternehmen in 10, 20 Jahren?
0: Das ist genau die Frage, die ich nicht beantworten kann, außer dass man probiert, Leitlinien vorzugeben, Strategien vorzugeben und sagen, so, wir haben unser Mein Kiesel 2026 als neues Buch, die Bibel. Da haben wir unsere Strategie, 7 Jahre, 3 Jahre, 1 Jahr. Also das eine ist die Strategie, das 3 Jahre sind die Maßnahmen, ja, und ein Jahr ist alles, was ich mit To-Dos zu tun habe, mit Umsetzen. Und ja, dort ist eigentlich die klare Strategie, weiterzumachen diesen Weg, sich weiter zu spezialisieren und damit ein wesentlicher Partner für unsere Kunden zu werden. Weil der Rest bringt keinen Mehrwert. Aber da ist auch das ganze Unternehmen, auch die Nachfolge drauf ausgelegt, versteht es und lebt es eigentlich schon stärker wie ich.
1: Dann sind die Weichen gestellt, lieber Toni.
0: Ja, bin ich auch dankbar.
1: Herzlichen Dank für das Gespräch und diese Einblicke, die du uns hier gegeben hast.
0: Wolf, auch Dankeschön und gerne.
1: Liebe Zuschauer, das war's wieder soweit hier bei Chefsache. Es würde mich freuen, wenn Sie spätestens in 2 Wochen wieder einschalten. Bis dahin wünsche ich Ihnen.

0: Wie oft habt ihr schon den Spruch, reiß dich doch mal zusammen, gehört? Ich bin Clara von der Jugendredaktion der ERF Sachsen und heute nehme ich euch mit durch die Straßen von Leipzig zum Thema psychische Belastungen. Haben Sie denn schon mal Belastung für Ihre mentale Gesundheit erlebt?
1: Nein.
2: Als ich noch arbeiten ging, da war ich belastet, ja.
3: Ja, hab ich. Erhebliche.
4: Die ganzen politischen Meldungen aktuell macht mich total fertig.
0: Hatten Sie denn schon mal das Gefühl, dass Sie aus psychischen Gründen in Ihrem Alltag oder in Ihren normalen Routinen eingeschränkt waren?
1: Nein.
4: Habe ich nicht gehabt.
2: Schlafprobleme ganz stark.
3: 3-mal in meinem Leben, eine depressive Phase.
0: Was ist denn Ihrer Meinung etwas, was Sie jetzt tun würden oder anderen empfehlen würden, wenn es um das Thema mentale Gesundheit geht? Was entspannt Sie vielleicht oder hilft Ihnen?
2: Naja, im Rahmen meiner Möglichkeiten würde ich versuchen, die Leute nicht zu beraten, aber vielleicht zu trösten oder ihnen vielleicht Möglichkeiten aufzuzeigen, wie sie vielleicht was besser machen könnten.
4: Eigentlich bin ich ein aktiver Typ. Mir hilft Natur, rausgehen, was tun.
3: Wenn man psychisch erkrankt, glaube ich, und wenn man das dann professionell behandelt, dann musst du einfach eine ganze Reihe deiner Lebensroutinen hinterfragen und neu einstellen. Du brauchst Pausen, also echte Pausen, also auch nicht Handy datteln oder Fernsehen gucken und lesen, sondern nichts tun, einfach wirklich die Seele baumeln lassen. Das ist die beste Heilung für die Seele.

0: das Angebot sehr eingeschränkt ist und dass man sehr lange auf einen Termin warten muss, wenn man jetzt Probleme in dieser Hinsicht hat.
1: Aber ich weiß von vielen, die warten ewig, ein halbes Jahr, dreiviertel Jahr und auch der im akuten Zustand, dass ein Platz, also eine Behandlung mit Psychopharmaka angeboten wird, ist, glaube ich, unterrepräsentiert. Also es gibt nicht genügend Ärzte, die dann auch schnell helfen können, weil am Anfang ist natürlich, wenn die depressive Phase richtig eben hoch ist, da wäre eben halt Hilfe am allernotwendigsten. Und da ist sie ja auch am gefährlichsten, ne? Also ist auch eine recht tödliche Krankheit.
2: Das war's von uns mit der ersten Runde. Ich war sehr überrascht, dass viele dem Thema eigentlich sehr zugewandt waren. Und damit geht's zurück zu euch.
3: Reiß dich mal zusammen. In der heutigen Sendung geht es um den gesellschaftlichen Umgang mit psychischen Erkrankungen und Belastungen. Dazu komme ich in der Sendung mit Dr. Sven Spervorg ins Gespräch. Er ist stellvertretender Direktor der Klinik für Psychotherapie und Psychiatrie am Universitätsklinikum Leipzig. Aber wie immer sehen wir jetzt erstmal ein paar Zahlen, Daten und Fakten, die Sie sehr viel ausführlicher auf unserer Homepage sehen können.
4: Etwa 60.000 Menschen in Sachsen sind schwer psychisch krank. Auch deren Familien sind betroffen, ca. 150.000 Angehörige. 50% der Kinder von psychisch kranken Eltern entwickeln später selbst eine psychische Erkrankung. Psychische Erkrankungen sind eine enorme Belastung für die betroffene Person und haben Auswirkungen auf das soziale und berufliche Umfeld sowie Folgen für die Teilhabe an Bildung, Arbeit und Gesellschaft. Der DAK Kinder- und Jugendreport zeigt für Sachsen, dass 2024 rund 25 von 1000 DAK-versicherten Kindern und Jugendlichen zwischen 5 bis 17 Jahren wegen einer Angststörung behandelt wurden. Rechnet man diese Zahlen auf Sachsen hoch, entspricht dies rund 12.300 Kindern und Jugendlichen im Freistaat. Fachleute werten die hohen Zahlen als Folgen der Pandemie, Zukunftsängsten und anhaltende Krisen. Hilfe und Unterstützung finden Angehörige unter anderem beim Landesverband der Angehörigen psychisch Kranker in Sachsen, beim Psychosozialen Trägerverein Sachsen als spezifische Beratungsstellen für Kinder, Jugendliche und Eltern mit psychischen Belastungen und Wege e.V. in Leipzig.
3: Dr. Spervorg, schön, dass Sie Zeit für Familienfragen haben.
5: Ich freue mich sehr über die Einladung. Es ist ja eine Ehre, hier bei Ihnen sein zu dürfen.
3: Vielen Dank. Und was machen Sie eigentlich als stellvertretender Klinikdirektor? Wie verbringen Sie Ihren Tag?
5: Ja, Frau Brackelmann, das ist eine ganz berechtigte Frage, muss man sagen, weil man in dem Betrieb, in dem wir sind, also es ist eine Klinik, ein Krankenhaus für Menschen in psychischen Krisen. Und als stellvertretender Klinikdirektor ist man sozusagen zuständig, gemeinsam mit dem Direktor dafür, dass die Klinik funktioniert und dass wir sozusagen für möglichst viele Menschen möglichst gut da sein können, also auch was die Qualität der Versorgung betrifft. Und gleichzeitig haben wir so ein bisschen die Spezialität, dass es ein Universitätsklinikum ist. Das heißt, wir kümmern uns eben nicht nur um die Krankenversorgung und versuchen das in einem besonders guten Ausmaß zu machen, sondern auch die Lehre und die Ausbildung von Studierenden spielt bei uns eine große Rolle und auch die Forschung. Für uns interessant sind immer gerade sozusagen die Wechselstellen zwischen Gesellschaft und Psychiatrie. Und das ist sicherlich auch einer der Gründe, warum ich heute hier sein darf, Frau Brackelmann.
3: Wir haben eingangs unsere Jugendredaktion gesehen, die ein wichtiger Bestandteil von unserem Familienmagazin ist. Und die haben in diesem Part ältere Menschen befragt. Und gab es da, als Sie das gesehen haben, etwas, wo Sie sagen, wow, das hat mich überrascht?
5: Ich fand das erstmal sehr, also sozusagen total gelungen, weil es ja gar nicht so leicht ist, auf der Straße auch mit einer entsprechenden Sensibilität über das Thema so ins Gespräch zu kommen. Und ich denke, wenn man diese Umfrage vor 30, 40 Jahren so gemacht hätte, wäre es vielleicht noch ein bisschen schwerer gewesen, darüber ins Gespräch zu kommen. Was mich sehr beeindruckt hat, ist einfach sozusagen die Unterschiedlichkeit der Leute. Und das ist genau das, wie wir das aussehen. Es gibt Leute, die sagen, nee, das ist eigentlich sozusagen gar nicht mein Thema und damit komme ich auch gut klar. Und dann gibt es eben Leute, die auch eigene Erfahrungen haben. Besonders der Mann hat mich sehr beeindruckt, der von seinen depressiven Phasen auch berichtet hat. Den Mut muss man ja erstmal finden, ne? In der Öffentlichkeit, wenn man so spontan darüber gefragt wird, sich auch da so zu öffnen. Und dieser Mut ist immer etwas, was uns ein besonderes Anliegen ist, dass Leute eine Sprache finden, die auch sowas zu erzählen haben und auch von eigener Verletzlichkeit und Krisen erzählen können, weil das hilft, sozusagen Menschen Mut zu machen, die vielleicht selbst gerade eine schwere Zeit haben.
3: nach

0: Angaben vom sächsischen Sozialministerium sind in Sachsen circa 60.000 Menschen, die Zahlen sind von 2024, schwer psychisch erkrankt. Deckt sich das auch so mit Ihren Erfahrungen in der Arbeit?
1: Wir haben in unserer Klinik einen Versorgungsauftrag für einen bestimmten Bereich in der Stadt Leipzig und sehen tatsächlich viele Menschen mit schweren psychischen Erkrankungen, ne, weil die sozusagen auch in der Region dazugehören. 60.000 ist natürlich erstmal eine abstrakte Zahl, die sehr hoch erscheint, wenn man sie hört. Und runtergebrochen auf den Versorgungsalltag ist das tatsächlich auch eine Realität. Ne? Also wir treffen diese Menschen, es gibt sie wirklich. Und jeder Mensch braucht dann eben auch was Unterschiedliches. Ne? Von sozusagen Unterstützung in der Gemeinschaft besser organisieren, von Psychotherapie bis Psychopharmakotherapie. Und wir das sozusagen in einem breiten Portfolio den Menschen auch anzubieten. Schwere psychische Erkrankungen begreifen wir als etwas, was so die Funktionsfähigkeit und die Alltagsfunktionalität vor allem auch beeinträchtigt. Das heißt, wo Leute eben auch vielleicht längerfristig Unterstützung brauchen, einen Weg zurück in den Beruf finden müssen, weil die Beeinträchtigung eben so groß ist. Und davon sehen wir natürlich jeden Tag viele Menschen.
0: Mhm. Können Sie unseren Zuschauerinnen und Zuschauern mal skizzieren, wer eigentlich zu Ihnen kommt? Kann man das nach Geschlechtern, nach Alter differenzieren oder wer kommt zu Ihnen?
1: Also insgesamt kommen Menschen quer durch die Bank zu uns natürlich. Ne? Jedes Alter, jedes Geschlecht ist da repräsentiert. Es gibt in den letzten Jahren schon eine deutliche Bewegung dazu, dass vor allem auch jüngere Menschen Hilfe suchen und Hilfe in Anspruch nehmen. Frauen immer noch mal etwas mehr als Männer, das wissen wir auch gut aus der Forschung. Es hängt auch sehr an den Krankheitsbildern. Aber gerade in einer Stadt wie Leipzig, also im urbanen Raum, haben wir das sozusagen vor allem mit jungen Menschen zu tun. Auch häufig mit einem guten Bildungshintergrund, die eben auch auf Schwierigkeiten stoßen im Alltag und auch unter den aktuellen Krisen leiden. Aber darüber kommen wir bestimmt später auch nochmal ins Gespräch.
0: Sie haben im Februar in der Leipziger Volkszeitung in einem sehr ausführlichen Interview dargelegt, dass Ihre Klinik eigentlich dauerhaft belegt ist. Also sie gibt eigentlich keine Freiräume. Können Sie dazu was sagen und wie sieht es im Bereich ambulante Hilfe aus?
1: Ja, das ist tatsächlich so und das haben wir nicht exklusiv in unserer Klinik, dass es so ist, dass einer, man muss sich das vorstellen, dass einer bestimmten Bevölkerungsanzahl Betten zugeordnet werden. Das ist sozusagen vom Sozialministerium so festgelegt. Und diese Betten hat man für die Versorgung einer Bevölkerung sozusagen zur Verfügung. Und die sind tatsächlich immer voll. Also jetzt gerade aktuell, ich komme ja gerade aus der Klinik, habe eine Belegung von 106%. Und das ist tatsächlich immer also eine reguläre Überbelegung, wo wir immer an einem sozusagen Kapazitätslimit arbeiten. Und das gilt auch für Kolleginnen und Kollegen in anderen Krankenhäusern. Und das ist natürlich nur die Spitze des Eisbergs, weil wir auch in den ambulanten Angeboten gar nicht hinterherkommen, sozusagen hinter der großen Nachfrage. Weil wir auch gerade in den ambulanten Angeboten der hohen Nachfrage gar nicht hinterherkommen mit unseren Angeboten.
0: Vielen Dank für diesen ersten Teil und wir sprechen uns gleich wieder. Unsere ERF-Jugendredaktion war auch zu diesem Thema Reiß dich mal zusammen unterwegs und hat jüngere Menschen zum Thema befragt.
2: Und damit hallo zurück zum zweiten Teil. Jetzt schauen wir uns noch mal die jüngeren Perspektiven darauf an. Hast du denn selber schon mal Belastungen erlebt, die so mental oder auf deine Psyche geschlagen sind?
3: Definitiv der Rechtsruck im Moment. Also das empfinde ich jetzt sehr, sehr schwierig und es kommt halt immer mehr jeden Tag. Dass alles teurer wird.
4: Ja, auf jeden Fall. Ich glaube, das hat jede Person einfach, oder? Also es ist schon... Das sind, glaube ich, auch einfach Lebensumstände, die teilweise dazu führen können, dass es halt einem nicht so gut geht.
2: Hattest du das schon mal erlebt, dass du vielleicht in schwierigeren Phasen in deinem Leben Einschränkungen gemerkt hast, wo du sagen musstest, okay, jetzt muss ich mich mal zurücknehmen oder ein bisschen pausieren?
4: Ja, schon. Also erstens so, dass halt eine direkte Belastung irgendwie dazu geführt hat, dass ich halt irgendwie Sachen nicht so gut machen konnte, aber auch so, dass man sich halt aktiv zurücknimmt, weil man irgendwie merkt, so, das ist mir gerade zu viel.
5: Schon. Ich habe mir da, also meine Eltern haben mir da auch irgendwie wie so einen Ansprechpartnerin besorgt.
2: Was kann man tun, damit es einem mental besser geht?
5: Also vielleicht sich Leute suchen, die gleiche Erfahrungen gemacht haben und sich dann mit denen darüber austauschen.
4: Ich glaube insgesamt so ein bisschen so auf sich zu hören, auch so darüber zu sprechen.
2: Findest du denn, dass es aus deiner eher jüngeren Perspektive genug Angebote auch für Menschen in solchen Lebenssituationen, wie du sie hattest, gibt?
4: Auf gar keinen Fall. Also das sehe ich jeden Tag auf der Arbeit. Wir haben eine Akutsprechstunde, die komplett überläuft und das ist wahnsinnig frustrierend, weil man die Leute sieht und die wirklich auch ein Anliegen haben. Man hat ja oft auch eine Idee, wie man der Person gut helfen

0: kann, aber dann muss man halt einfach sagen, ich kann das aber nicht machen, weil wir einfach gerade die Kapazitäten nicht haben.
1: Also bei mir war jetzt das Angebot war da, es war dann eher so, dass ich es nicht wollte in dem Moment. Jetzt so abgesehen von mir kenne ich mich da jetzt nicht so aus, ob es da so viele Angebote gibt. Ich kenne auch manche Menschen aus meinem Umfeld, die sich dann Hilfe gesucht haben und so, deswegen würde ich denken, ja, aber es gibt natürlich auch bestimmt sehr viele Menschen, die da gar keinen Zugang dazu haben und da, wo das nicht ausreicht.
2: Thema Gesellschaft, glaubst du denn, dass dieses Thema oder die Thematik immer noch schambehaftet ist oder dass viele nicht so gerne darüber reden?
3: Also grundsätzlich auf jeden Fall. Ich komme aus einer relativ konservativen Familie, wo ich weiß, dass die Uhren auch anders schlagen. Jetzt selber bin ich so in so einer Studentenblase, sage ich mal, wo ja mehr damit gearbeitet wird. Oder das ist natürlich super schön, dass die Entwicklungen so sind. Aber grundsätzlich ist es sehr noch mit Schamgefühl behaftet.
0: Wenn es der Person schlecht geht und die Person Sachen nicht schafft, ich glaube, das ist trotzdem schambehaftet, einfach weil wir immer noch eine sehr leistungsorientierte Gesellschaft sind. Und ich denke, da neigt man dann eher dazu, halt ein bisschen so die Fachbegriffe zu benutzen, halt irgendwie so Wellness oder sowas dann zu pushen oder halt irgendwie zu befürworten. Aber dass es da trotzdem wenig Verständnis gibt für Leute, die echt einfach nicht klarkommen.
2: Das war's von uns zu diesem super interessanten Thema aus Leipzig. Mir ist vor allem aufgefallen, dass viele Leute das immer noch im Kopf haben, reiß dich doch mal zusammen und gar nicht erst mit uns über dieses Thema sprechen wollten. Insbesondere jüngere Männer taten sich schwer, ihre Meinung kundzutun. Und damit zurück ins Studio.
4: Dr. Speerfork, wir haben jetzt die ERF-Jugendredaktion und die Gespräche mit jüngeren Menschen gesehen. Es war sehr intensiv und deutlich von den gesellschaftlichen Krisen, von Kriegen die Rede, die junge Menschen auch belasten. Was hat Sie noch beeindruckt bei diesen Gesprächen?
5: Genau, also zum einen das inhaltlich, ne, das Thema, was uns in der Klinik auch beschäftigt, ne. Man muss das sagen, dass junge Menschen natürlich jetzt unter auch anderen Vorzeichen gerade erwachsen werden. Innovationsschübe hat es immer gegeben, die Welt verändert sich ständig und gleichzeitig ist aktuell eine ganz besondere Anhäufung von verschiedenen Krisen und technischen Entwicklungen, die gerade junge Menschen, die ja sozusagen in der Phase der Weichenstellung sind, vor enorme Herausforderungen stellen. Und da machen sich die Älteren auch manchmal ein bisschen zu einfach, wenn die immer sagen, ja, die sollen mal nicht so rumjammern und das ist alles nicht so schlimm. Da hilft es, glaube ich, manchmal, sich auch wirklich hineinzuversetzen in die jüngere Perspektive, weil es eben auch Wohlstandsversprechen gibt, die vielleicht gar nicht mehr so gelten. Und junge Menschen wissen das sehr wohl und fragen sich teilweise auch, mit welchen Ausbildungen man dann überhaupt noch sozusagen jetzt weiterkommt. Und das sind natürlich Sachen, die wir auch in der Klinik ganz konkret merken. Das wäre der inhaltliche Aspekt. Und was auffällig war an den Interviews oder was mir aufgefallen ist, sagte auch Ihre Reporterin so schön zum Schluss, dass vor allem junge Frauen waren, die sich geäußert haben. Und das ist ein Phänomen, was gerade insgesamt überall eigentlich anzutreffen ist, auch wenn Sie auf Social Media gucken, wer erzählt über seine Erkrankung. Wir haben gerade im Suchtbereich eine Riesenbewegung von Menschen, die auch über ihre Suchterkrankungen erzählen, eine hochstigmatisierte Krankheit. Und da sind es vor allem auch junge Frauen, die medial in Erscheinung treten. Und die Männer sind da immer eher etwas zurückhaltend, gerade junge Männer, ne? Weil da geht es auch oft sozusagen um Kraft und Stärke und eine Form von Männlichkeit und Umgang mit Schwäche. Da hat sich ja einiges getan, aber es ist schon immer noch auffällig. Und denen geht es natürlich manchmal auch nicht gut. Nur gehen die dann oft ein bisschen anders damit um. Und das fand ich sehr eindrücklich auch an ihren Interviews.
4: Sie haben gerade den Begriff rausgesucht, Stigmatisierung. Sie sind bekannt dafür, dass Sie genau diesen Bereich psychische Erkrankungen rausholen wollen aus der Stigmatisierung. Wie kann das gelingen?
5: Wenn ich die Antwort ganz sicher wüsste, dann würde ich sozusagen einfach meinen Job an den Nagel hängen. Aber gleichzeitig ist es, also uns geht es vor allem darum, das besser verstehen zu können und zum anderen darum, auch das Stigma reduzieren zu können. Und man muss sagen, dass wir in den letzten Jahren schon eine deutliche Bewegung der Entstigmatisierung merken für bestimmte Erkrankungen. Ne, sagte auch die eine Frau in ihrem Interview ganz treffend, dass man sagen kann, für depressive Erkrankungen oder Angsterkrankungen, da fällt es doch leichter, auch ins Gespräch zu gehen, über eigene Krisen zu erzählen. Wahrscheinlich leichter als auch noch vor 30 Jahren. Und dann gibt es andere Krankheiten, die nach wie vor hochstigmatisiert sind. Suchterkrankungen, Psychoseerkrankungen. Da messen wir eher in unseren Daten, dass die Situation vielleicht sich noch verschlechtert für Leute mit diesen Symptomen. Und was wichtig ist, wenn man darüber nachdenkt, wie das besser werden kann, ist wichtig auch anzuerkennen, dass es um verschiedene Symptome geht bei den Bemühungen der Entstigmatisierung, weil wir durchaus da eine Diskrepanz merken. Die Welt wird also nicht für Menschen unbedingt besser, die zum Beispiel unter Psychosesymptomen leiden oder der Umgang damit. weil Menschen sozusagen von ihren eigenen Krisen mit depressiven Erfahrungen erzählen. Ne? Das heißt, da geht es oft auch sozusagen um unterschiedliche Welten. Bei der Sucht geht es immer noch viel um Schuld und Scham. Mhm. Und wie kann ich überhaupt, ganze Familien sind da betroffen. Das heißt, es braucht sozusagen krankheitsspezifische Ansätze. Es ist total wichtig, dass die Leute, die wissen, wovon sie reden, die Menschen mit eigener Krisenerfahrung, darüber reden, öffentlich, wenn sie den Mut finden, aber eben auch im Kleinkreis, Bekannte, dass man weiß, das sind nicht immer die anderen, sondern es gibt Menschen, die kenne ich gut, oder es gibt mich, ich habe auch eigene Krisenerfahrung damit, und sozusagen ihr Gesicht da zeigen und ihre Geschichte erzählen, weil es oft wirklich Heldengeschichten sind, die sich da verstecken, die aber gar nicht sichtbar werden, sondern was sichtbar wird, sind immer Fragen von Gefährlichkeit, Scheitern, Schuld, und die anderen Geschichten sind auch aufgrund der Stigmatisierung immer so verborgen. Ne? Und deswegen finden wir die Rolle der Betroffenen ganz zentral, wenn es um Entstigmatisierung geht. Und auch für uns als Profis ist es total wichtig, eben diesen Menschen zu ermöglichen, eine Stimme zu finden, Ressourcen auch zur Verfügung zu stellen, oder eben gerade auch den Angehörigen, die ja oft mit betroffen sind und auch sozusagen ganz eigenen Leidensdruck häufig haben.
4: Um die Frage, wie eine Stigmatisierung von psychischen Erkrankungen in den Griff bekommen werden kann, und die Frage, was Angehörige damit zu tun haben, darüber haben wir mit Gudrun Geiler, der Vorsitzenden von WEGE e.V., dem Verein für Angehörige und Freunde psychisch Erkrankter, gesprochen.
6: Wir sind hier bei WEGE e.V., ein Verein für Angehörige psychisch Erkrankter Menschen, von Angehörigen gegründet. Ich bin Gudrun Geiler, bin 63 Jahre und schon seit vielen Jahren im Vorstand, Mitglied seit ungefähr 27 Jahren hier im Verein, und jetzt bin ich Vorsitzende des Vereines. Wir haben ca. 44 festangestellte Mitarbeiter, Sozialarbeiterinnen, PsychologInnen oder SozialpädagogInnen. Und wir haben Ehrenamtliche, also Angehörige, die aus eigener Expertise Selbsthilfegruppen leiten, Peerberatung machen und Veranstaltungen hier organisieren. Teilweise werden wir empfohlen von Ärzten oder Kliniken, aber auch über das Internet, Social Media. Mund-zu-Mund-Propaganda ist ganz häufig, und manchmal auch durch unsere Veranstaltungen, die wir bewerben. Also die Situation hat sich verstärkt, aber vielleicht muss ich dazu sagen, bei uns kommen meistens Angehörige mit sehr schweren Erkrankungen, also Psychosen und schwere Persönlichkeitsstörungen. Die Zahl hat sich sicher nicht wirklich erhöht. Wir haben immer mal Nachfragen zu leichteren Krankheitsbildern. Da kommen die Angehörigen danach oft nur ein-, zweimal, und dann hat sich vielleicht für sie auch das Problem schon gebessert. Aber wir haben auch Angehörige, die ein Leben lang mit der Krankheit eines nahestehenden Menschen zu tun haben. Es ist ein großes Thema, das muss entstigmatisiert werden, weil ja das ganze System leidet. Und wenn ein Elternteil psychisch erkrankt ist, leiden insbesondere die Kinder. Und da braucht es Aufklärung in Schulen, in Kitas, und unsere Beratungsstelle Aurin, die macht genau das. Sie gehen in Schulen, gehen in Kitas und klären auf, versuchen als Ansprechpartner da zu sein, um auch Kinder eben nicht zu stigmatisieren. Also die Beratungsstelle Aurin, die hat direkt eine vom Jugendamt beratende Funktion, eine Familienhilfe. Es gibt ja noch andere Formen der Familienhilfe, also auch aufsuchende Sozialarbeit, die zu Hause hilft und unterstützt. Und es gibt Selbsthilfegruppen für Jugendliche, also wir haben jetzt auch eine für junge Menschen ab 16. Und wir haben auch die Beratungsstelle Aurin, macht auch Gruppenarbeit, also nicht nur Einzelberatung. Es braucht die Unterstützung von der Gesellschaft, vom Gesundheitssystem. Also es fehlt uns manchmal so ein Stück der Übergang, zum Beispiel von der Klinik in die ambulante Hilfe. Da gibt es noch nicht so das gute Netzwerk, die Übergabe erfolgt noch nicht. Das ist ein großer Punkt. Natürlich Aufklärungsarbeit überall und auch die zukunftssichernde Finanzierung unserer Angebote, die ja immer wieder mit jeder Entscheidung auf der Kippe steht.

0: nicht wird.
1: Ja, in Sachsen gibt es zum Beispiel seit, glaube ich, 2 Jahren das neue psychisch Krankenhilfegesetz. Dort sind zum Beispiel auch Angehörige jetzt benannt. Aber was nicht geregelt ist, ist die Finanzierung. Das wäre natürlich noch der vollendete Schritt, auch eine Finanzierung für die Angehörigenarbeit zu finden, um Angehörige mit zu unterstützen, weil sie sind ja ein großer Teil des Hilfesystems und nicht nur mit betroffen, sondern sie haben auch eine Expertise im Umgang mit der Erkrankung, die vielleicht das Fachpersonal gar nicht immer so hat. Wir würden uns wünschen, dass die Expertise der Angehörigen, der Familien mehr in die Entscheidungen einbezogen wird, die gefällt werden und auch in die Behandlung.
2: Dass es vielleicht auch abrechnungsmäßig den Therapeuten vergütet wird
1: oder Ärzten auch.
3: Wir haben jetzt das Gespräch mit Wege e.V. gesehen. Und gibt es da etwas, wo Sie sagen, ja, so ist es und das sind eine ganz wichtige Unterstützung für unsere Arbeit?
4: Das ist eine ganz grandiose Arbeit, was die Kolleginnen und Kollegen da seit Jahren machen. Und solche Vereine sind es natürlich, die für Betroffene, für Angehörige total wichtig sind. Und wenn Sie mich jetzt fragen, ob das sozusagen unsere Arbeit unterstützt, müssen Sie sagen, die Frage ist eigentlich schon falsch, ne? Weil das ja sozusagen nur, es geht um, unsere Arbeit ist ein Teil davon und die Arbeit der Kolleginnen und Kollegen ist für die Menschen, die es betrifft, natürlich manchmal genauso wichtig, manchmal sogar noch wichtiger. Und da geht es um das Zusammenspiel sozusagen miteinander. Und das, was Frau Geile anspricht, ist natürlich die Vernetzung von Klinik, von diesen Vereinen, von Angeboten, die gut funktionieren muss, auch aus der betroffenen Selbsthilfe. Das sind elementar wichtige Sachen, wenn man Menschen in Krisen was anbieten möchte. Und es ist auch total wichtig, dass die Leute da ankommen. Oft ist ja das Problem, dass die Menschen sozusagen gar nicht wissen, dass es diese Angebote gibt. Und deshalb ist es besonders wichtig, dass auch in den Kliniken bei Ärzten und Ärztinnen, bei Psychotherapeutinnen und Psychotherapeuten bekannt ist, dass es diese Vereine und Anlaufstellen gibt, weil es oftmals für die Betroffenen extrem wertvoll ist.
3: Wir sind ja ein familienpolitischer Verband und deswegen natürlich auch die Frage, was braucht es denn von staatlicher, politischer Seite, um die Arbeit, die Sie leisten, und generell psychisch erkrankte Menschen auch im Freistaat Sachsen insbesondere zu unterstützen?
4: Da gibt es viele Sachen, die man jetzt sagen könnte. Ich würde gerne einen Schwerpunkt legen, gerade auf den kommunalen Bereich, weil da oft ein bisschen untergeht und man sich eher bundespolitisch orientiert. Da gibt es viele Forderungen, die uns gerade wichtig sind. Aber gerade die kommunale Ebene ist für das Binnenleben in so einer Stadtgesellschaft total entscheidend, weil kommunale Daseinsfürsorge ganz oft sozusagen Mittel bereitstellen sollte, für eben solche Vereine. Die können sich ja nicht alleine finanzieren oder nur von Angehörigen finanzieren. Und das heißt, diese Angebote, eine gute Selbsthilfe, eine gute Angehörigenarbeit, Selbstvertretung, all das hängt an kommunalen Fördergeldern und Mitteln und ist ein ganz wichtiger Teil der Gemeindepsychiatrie. Ein Aspekt. Der zweite Aspekt, der kommunal wichtig ist, sind die aufsuchenden Hilfen. Es gibt ja Menschen, die so wenig Ressourcen haben und so verloren sind, dass sie sich selbst gar nicht gut Hilfe suchen können oder wollen aus verschiedenen Gründen. Und ich denke, dass wir sozusagen gut daran tun, auch Mittel zu investieren, diese Leute zu erreichen, die zum Beispiel auf der Straße leben. Und das kann man machen oder das kann man lassen. Und das entscheidet sich vor allem auch kommunal im Zusammenspiel mit der Landespolitik. Und solche Sachen, für die sollte man sozusagen auch lokalpolitisch eintreten, weil man da auch wirklich was bewegen kann. Und das sind sehr wichtige Sachen. Frau Geiler sprach ja auch die Finanzierung der Angehörigenarbeit an. Das ist ein ganz wichtiger Punkt, weil auch in den Kliniken zum Beispiel Angehörigengespräche gefordert sind, aber nicht sozusagen extra entlohnt werden, also in so einem Gesamttopf verschwinden. Und das gilt natürlich für die niedergelassenen Kolleginnen und Kollegen noch mal mehr, weil wir eben mit Angehörigen keine Patienten, Patientinnen behandeln, sondern Menschen aus dem Netzwerk. Und auch da gibt es Finanzierungsvorschläge, die sehr sinnvoll sind, damit das auch sozusagen noch weiter in die Praxis kommt. Denn diese Angehörigenarbeit, wir nennen das Mehr-Personen-Setting, ist total wertvoll.
3: Resilienz ist in aller Munde. Wenn Sie gefragt werden, ja, wie werden wir denn jetzt eigentlich widerstandsfähiger? Was antworten Sie?
4: Das ist eine wichtige Frage, tatsächlich. Gleichzeitig möchte ich immer davor warnen, dass man so tun muss, dass man gerade sozusagen in der Welt, in der wir leben, bestimmte Sachen einfach tun kann oder optimieren kann und dann geht es einem besser und alle Probleme sind verschwunden. Ne? Das meint dieser Begriff nicht, sondern der Begriff Resilienz hängt auch sehr an den Ressourcen, die verfügbar sind. Und so einfache Sachen wie Geld spielen zum Beispiel auch eine Rolle, ne? Oder Familienressourcen. Was wir wissen aus der Resilienzforschung, was hilfreich ist, ist, dass man sich in der Umwelt so orientiert, dass man nicht versucht, sich Sachen unbedingt schön zu reden, sondern versucht, eine Akzeptanz herzustellen, zu sagen, die Situation ist gerade unsicher. Wir wissen nicht, wie es weitergeht. Ein soziales Netzwerk ist wichtig, ne? Dass man den Austausch hat, dass man auch aktiv versucht, ein soziales Netz aufzubauen, dass man sozusagen seinen Körper, Körpersignale ernst nimmt, ne? Körperlichkeit, Sport, Bewegung. Solche Sachen sind total wichtig für Resilienz. Und das ganz Einfache, dass man auch tut, was einem gut tut. Und was einem wirklich gut tut. Das sagte auch der eine Mann aus dem Beitrag. Der sagte, Ruhezeiten, aber wirklich ohne Handy, ohne irgendwas, wo er was für sich gefunden hat. Und so hat jeder seine Sachen, die man manchmal auch erst entdecken muss, wo man sagt, das gibt mir wirklich Kraft. Natur, Ruhe, Sport. Kann auch Netflix und Eiscreme sein, aber das ist sozusagen, dass man da einen maßvollen Zugang für sich findet und da braucht auch jeder ein bisschen was anderes. Aber das ist gerade für die männlichen Mitbürger manchmal gar nicht so leicht.
3: Ganz herzlichen Dank für das Gespräch und schön, dass Sie bei uns im Studio waren.
4: Sehr gerne, vielen Dank.
3: Vielen Dank, dass Sie bei Familienfragen das crossmediale Familienmagazin für Sachsen der Evangelischen Aktionsgemeinschaft für Familienfragen eingeschaltet haben. Bleiben Sie behütet. Tschüss, bis zum nächsten Mal.

0: Du hast vorhin einen schnelleren Zugang zu Fachärzten erwähnt. Das ist ja wirklich aktuell ein schwerwiegendes Problem und ich verstehe nicht wirklich, warum das so lange dauert.
1: Weil die gesetzliche Versorgung budgetiert ist. Viele Fachärzte dürfen nur eine begrenzte Zahl gesetzlich Versicherter in einer bestimmten Zeit behandeln. Wenn das Budget ausgeschöpft ist, müssen sie Patienten ablehnen. Nicht aus bösem Willen, sondern weil sie es einfach nicht dürfen.
0: Herzlich willkommen zum dritten Podcast von Ivan Petschow. Ich bin David Hanik. Los geht's. Gesundheit ist ja grundsätzlich keine Selbstverständlichkeit. Und die Gesundheit von Mitarbeitenden entscheidet darüber, ob ein Unternehmen läuft oder stillsteht. Jeder von uns kennt Kolleginnen oder Kollegen, die plötzlich länger ausgefallen sind. Und genau dann merkt man, der Mensch ist die wertvollste Ressource im Unternehmen. Wenn er nicht gesund ist, dann bricht alles zusammen. Termine, Abläufe, komplette Teams. Und genau deshalb reden wir heute über ein Instrument, das vielen noch gar nicht bewusst ist, aber mit einer enormen Wirkung daherkommt, nämlich die betriebliche Krankenversicherung. Yvonne, was kostet es einen Arbeitgeber, wenn Mitarbeitende krank sind?
1: Das hängt stark vom Job und vom Unternehmen ab. Schaut man nur auf den Produktivitäts- oder Wertschöpfungsverlust, liegen wir oft zwischen 120 und 220 Euro pro Krankheitstag. Rechnet man aber auch noch Entgeltfortzahlung, Überstunden, Vertretungen, gestörte Abläufe dazu, landen viele Unternehmen schnell bei 300 Euro und mehr. In bestimmten hochqualifizierten Rollen können die Kosten sogar noch deutlich höher sein. Wichtig ist also, jeder Krankheitstag kostet Geld und Nerven. Genau da setzt unser Thema an, denn Mitarbeitergesundheit ist das Fundament für Unternehmensgesundheit. Die betriebliche Krankenversicherung, kurz BKV, ist ein Baustein, mit dem Arbeitgeber gezielt in Gesundheit, Motivation und Planbarkeit investieren.
0: Was ist BKV, wenn du es mal ganz einfach erklären sollst?
1: Die Mitarbeitenden behalten ihre gesetzliche oder private Krankenkasse und bekommen vom Arbeitgeber eine Art Gesundheitsupdate obendrauf. Das sind Zusatzleistungen, die bestimmte Lücken der gesetzlichen Krankenversicherung schließen und vor allem auch Wege verkürzen. Vorsorgeuntersuchungen, Zahnleistungen, Sehhilfe, Physio und ganz wichtig, schneller Zugang zu Fachärzten. Ein modernes Modell der BKV ist das sogenannte Gesundheitsbudget. Jede Person bekommt jährlich ein Budget, das sie flexibel für das nutzt, was ihr gerade hilft. Zum Beispiel Osteopathie, Heilpraktikerleistungen, Logopädie, Zahnärzte.

0: Zahnersatz oder eine neue Brille. Und das Besondere daran, wer sein Budget vollständig ausnutzt, erhält im Folgejahr sogar nochmal eine Schippe obendrauf. Das ist ein starkes Signal, wer mehr braucht, bekommt auch mehr. Und die Mitarbeitenden können es ganz praktisch im Alltag umsetzen. Die Rechnung wird einfach fotografiert, in der App hochgeladen, fertig. Das dauert Sekunden und man spürt sofort, dass es funktioniert.
1: Wie kommt es bei Mitarbeitenden an?
0: Viele sind natürlich erstmal überrascht und dann denken die, die müssen auch noch einen kleinen Obolus dazugeben, bis sie begreifen, dass die Kosten für das Budget natürlich komplett vom Arbeitgeber getragen werden. Und am Ende bleibt das Gefühl, dass der Arbeitgeber nicht nur die Arbeitskraft sieht, sondern den Menschen selbst und seine Gesundheit. Viele finden das großartig, weil sie den Nutzen dieser BKV sehr schnell und ganz konkret im Alltag spüren. Ein Termin beim Facharzt ohne monatelanges Warten, ein Arztgespräch per Video, auch abends von zu Hause aus, ein Gesundheitstelefon, das sogar für die Familie da ist. Und bei einem Arbeitsunfall mit stationärem Aufenthalt wird das Budget sogar verdoppelt. Und die Mitarbeiter fühlen, hier hat jemand nicht nur an Wirtschaftlichkeit gedacht, sondern wirklich an uns.
1: Was sind die drei häufigsten Arbeitgeberfragen aus der Praxis und welche Antwort kannst du dazu geben?
0: Erstens, was kostet das? Zweitens, wie aufwendig ist das? Drittens, was bringt mir das als Unternehmen ganz konkret? Zu den Kosten. Für knapp 50 Euro pro Mitarbeiter und Monat kann der Arbeitgeber zum Beispiel 1200 Euro Gesundheitsbudget pro Jahr verschenken. Verglichen mit den am Anfang erwähnten Kosten eines einzigen Krankheitstages, mindestens 120 Euro am Tag, ist das sehr effizient. Zum Aufwand. Der ist in der Tat überraschend gering. Es gibt einen Rahmenvertrag, eine digitale Verwaltung, es gibt keine Gesundheitsprüfung, keine Wartezeiten. Vorerkrankungen sind mit abgedeckt, häufig sogar laufende Behandlungen. Es läuft quasi nebenher, weil die Mitarbeitenden ihre Rechnungen selbst hochladen, also absolut alltagstauglich. Und zu der Frage, was bringt's? Mitarbeitende fühlen sich gesehen, bleiben loyaler, sind motivierter, leistungsbereiter und fallen einfach weniger aus. Und das ist bares Geld wert. Vor allem, weil Gehaltserhöhungen schnell verpuffen. Nach 3 Monaten weiß ja kaum noch jemand, dass er eigentlich mehr netto hat. Wenn aber jemand beim Zahnarzt 1000 Euro für sein Inlay über das Gesundheitsbudget des Arbeitgebers erstattet bekommt, dann ist das spürbar, sofort erlebbar und genau das bleibt hängen. Mein Arbeitgeber investiert in meine Gesundheit. Und nach einem vollen Kalenderjahr schaue ich mir mit meinem Kunden die Nutzungsquote an. Verglichen mit Themen wie Jobrad oder Fitnessstudio liegt sie oft deutlich höher. Und genau das kann man sogar noch weiter ausbauen, indem man nach einem Jahr nochmal ins Unternehmen geht, mit den Teams spricht, Fragen einsammelt, kleine Unsicherheiten ausräumt. Oft sind es wirklich Kleinigkeiten, die man schnell beantworten kann. Zum Beispiel, zahlen die Osteopathie auch oder wie lade ich denn meine Rechnung hoch? Und nach solchen Gesprächen steigt die Nutzungsquote nochmal und damit natürlich auch die Wirkung.
1: Du hast vorhin einen schnelleren Zugang zu Fachärzten erwähnt. Das ist ja wirklich aktuell ein schwerwiegendes Problem und ich verstehe nicht wirklich, warum das so lange dauert.
0: Weil die gesetzliche Versorgung budgetiert ist. Viele Fachärzte dürfen nur eine begrenzte Zahl gesetzlich Versicherter in einer bestimmten Zeit behandeln. Wenn das Budget ausgeschöpft ist, müssen sie Patienten ablehnen. Nicht aus bösem Willen, sondern weil sie es einfach nicht dürfen und sich sogar strafbar machen, wenn sie dies trotzdem behandeln. Für Privatversicherte gilt diese strikte Begrenzung so nicht. Das Ergebnis? Lange Wartezeiten für den gesetzlich Versicherten und lange Wartezeiten bedeuten später oft auch längere Ausfallzeiten. Und auch hier setzt die BKV an mit Terminservice, früher Diagnostik, schnellere Therapie. Menschen sind früher wieder gesund, das Team bleibt handlungsfähig und Projekte bleiben in der richtigen Zeitschiene.
1: Und Prävention?
0: Prävention ist der Hebel. Erweiterte Vorsorge entdeckt Probleme frühzeitig, bevor sie groß und teuer werden. Das ist einerseits gut für die Menschen und rechnet sich langfristig natürlich auch fürs Unternehmen. Und ein Budgetmodell
2: holt die Leute dort ab.

0: wo sie wirklich Bedarf haben. Augen, Zähne, Rücken, Stress, Reha-nahe Maßnahmen. Nicht jeder braucht alles, aber alle finden etwas, das ihnen hilft.
1: Was bedeutet das strategisch für Unternehmer und Personaler?
0: In einer Welt mit steigender Lebenserwartung und immer besserer, zugleich teurer Medizintechnik stößt die GKV natürlich auch in Zukunft immer wieder an ihre Grenzen. Und um Beitragserhöhungen halbwegs im Rahmen zu halten, müssen dann natürlich Leistungen gekürzt werden. Und das werden Unternehmen langfristig im Krankenstand wirklich spüren und damit auch in ihre Planungsunsicherheit. Eine BKV dreht quasi die Logik um. Proaktiv vorsorgen, Wege verkürzen, Gesundheit spürbar machen. Das ist keine Produktentscheidung, das ist eine Veränderungsentscheidung. Weg von wir reagieren hin zu wir gestalten.
1: Okay, aber mal ehrlich, rechnet sich das am Ende wirklich?
0: Ich sage klar und deutlich ja. Aber ich sage auch, Menschen kaufen kein Produkt, aber sie kaufen eine Lösung und am Ende wünschen sie sich die Veränderung, die diese Lösung bringt. Für Mitarbeitende heißt das Sicherheit statt Sorge, Wertschätzung statt Gleichgültigkeit, Gesundheit statt Krankheit. Für Arbeitgeber heißt es Planbarkeit statt Bauchweh, weniger Ausfälle und Krankheitstage, stärkere Bindung, besseres Recruiting-Signal und rein wirtschaftlich 50 € im Monat für 1.200 € Gesundheitsbudget gegen 300 € und mehr pro Krankheitstag. Das ist kluges Risikomanagement mit Herz und Verstand.
1: Yvonne, welches Fazit möchtest du zum Schluss ziehen?
0: Tja, die BKV ist wie ein Sicherheitsnetz. Man sieht es nicht jeden Tag, aber wenn man hineinfällt, ist man froh, dass es da ist. Der Mensch ist und bleibt auch in Zukunft die wertvollste Ressource im Unternehmen. Ist er nicht gesund, gibt es keine betriebliche Gesundheit. Mitarbeitergesundheit ist Unternehmensgesundheit. Für unter 50 € im Monat pro Kopf, die auch noch steuer- und sozialversicherungsfrei sind, kaufen sich Arbeitgeber Ruhe, Planbarkeit, Leistungsbereitschaft und Wertschätzung. Und sie bekommen gesündere Teams, weniger Ausfälle und Menschen, die stolz sind, dort zu arbeiten. Das ist die Veränderung, um die es in meinen Augen wirklich geht. Sicherheit statt Sorgen, Gesundheit statt Ausfall, Wertschätzung statt Gleichgültigkeit.
1: Und was sollten Unternehmer und Personaler jetzt tun?
0: Bitte nicht länger warten. Gehen Sie jetzt mit mir ins Gespräch. Im ersten Step geht es nicht um Formulare oder Zahlen, sondern darum, dass wir uns austauschen. Was wünschen Sie sich? Was sind für Sie absolute No-Gos? Welche Erwartungen haben Sie an so einen Benefit? Und dann schauen wir gemeinsam, ob und wie die BKV diese Erwartungen erfüllen kann. Wir schauen uns auch an, welches Budget Sie dafür in die Hand nehmen können und ob unterschiedliche Mitarbeitergruppen vielleicht auch unterschiedliche Versorgungen brauchen. Aber der erste Schritt ist ganz einfach, das Gespräch. Ich verspreche Ihnen, es ist einfacher, als Sie denken und jeder Schritt, den Sie heute gehen, bringt Ihnen gesündere Mitarbeitende und damit auch ein stabileres Unternehmen.
1: Danke, Yvonne. Da fällt mir nur noch ein, Gesundheit ist alles und ohne Gesundheit ist alles nichts.
0: Danke dir und danke euch fürs Zuhören. Bleibt gesund.
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0: Herzlich willkommen bei Evangelisch in Sachsen. Musik begleitet uns fast überall im Leben. Und auch heute soll es bei uns musikalisch zugehen. In der Kirche klingt Musik so gar nicht immer gleich, wie uns der nächste Beitrag zeigt.
1: Jazz und Funk im Gottesdienst erwartet man nicht, aber ist erfrischend überraschend. Für diese Überraschung sorgt Popkantorin Inkeri Hanonen in der Lausitz. Sie bringt abwechslungsreiche Klänge in Kirchen.
2: Ich glaube, heute haben wir gesungen Swing, was eher Funk klingt, einfach so klassisch Pop, aber halt von Stil her richtig von hier zu hier, auch manchmal eher so Worship oder Gospel, aber eben, wie gesagt, auch manchmal Latin und so, ganz gemischt.
1: Und das gefällt groß und klein. Ganze Familien kommen in die Workshops, wie hier in der Carmenza St. Just Kirche, wo etwa 40 Sängerinnen und Sänger einen musikalischen Gottesdienst vorbereiten. Dennoch bleibt der Inhalt die christliche Botschaft, aber nicht mit Gesangbuchsliedern und Orgel vorgetragen. Mit vielen verschiedenen Musikstilen lässt sich heute ein Gottesdienst ausgestalten. Gospel-Gottesdienste sind da schon recht bewährt.
2: Ich würde mich ungern irgendwie nur zu Gospel oder Worship begrenzen. Ich habe schon mal eine Latino-Messe gemacht oder halt, wie gesagt, heute haben wir Swing dabei. Es ist wirklich die ganze Bandbreite da. Es kann alles sein. Alles mit ein bisschen Rhythmus, so mitreißendes. Und die klassische finde ich auch nicht schlecht. Manchmal kann es auch zusammenbinden. Aber das kann man wirklich nicht so pauschal in eine Kategorie reinstecken.
1: Inkeri Hanonen hat zuvor als Kantorin in einer Kirchgemeinde gearbeitet und auch mit klassischer Kirchenmusik ihre Erfahrungen gemacht. Ein Umzug in die Lausitz und die neu geschaffene Stelle als Popkantorin sah sie als Chance mit vielfältigen und kreativen Möglichkeiten. Auf Anfrage bietet Inkeri Hanonen Workshops für alle Altersklassen an, studiert Musicals für Kinder und Jugend aus dem Bereich Popularmusik ein und macht Bandprojekte mit Jugendlichen und Konfirmanden. So konnte sie bereits viele Projekte ausprobieren.
2: Mir wäre es halt ganz lieb, wenn das so anerkannt wird, dass es halt viele Menschen erreicht, die sonst nicht zur Kirche finden. Und man halt vielleicht ein bisschen stärker in unserer Landeskirche das merken würde, welche Kraft und Bezugskraft Popularmusik hat. Das ist halt nicht Musik von Jugendlichen, sondern das ist ja Musik, die wirklich alle, also es ist ja schon lange her, als Popularmusik gibt. Und das spricht einfach wahnsinnig.

0: wahnsinnig viele Menschen stark an.
1: Bisher ist Popularmusik noch selten ein Bestandteil der musischen Angebote in sächsischen Kirchgemeinden. Gerade das reizte Inkeri Hanonen, diese besondere Kantorenstelle anzunehmen und mit vielfältigen Angeboten Bedürfnisse abzudecken.
0: Die Projekte erreichen Leute, die sonst nicht in der Kirche zu sehen. Ich habe oft gehört von Pfarrer, die im Gottesdienst war und hat gewundert, wer singt denn da vorne, habe ich noch nie gesehen. Ich hatte schon mal eine Muslima dabei. Ich hatte oft Kirchen, Nicht-Kirchenmitglieder mit dabei. Also diese Projekte erreichen ganz klar Leute, die sonst nicht zur Kirche finden. Und auch oft in Orten, wo in die Chor nur vielleicht 20 Menschen sind, kann es sein, dass in dieser Workshop ploppen auf mal 40 Leute. Und das erreicht einfach andere Zielgruppen.
1: Mit Musik spricht man Menschen auf einer emotionalen Ebene an. Eine wunderbare Möglichkeit also zu zeigen, wie auch auf dieser Ebene Menschen zusammenfinden und Glauben entdecken können.
2: Heute begrüße ich Kantorin Ulrike Pippel und Caroline Reinhold aus der Kirchgemeinde im Leipziger Süden. Sie führen beide hier einen Kurs durch, wo gemeinsam mit Babys von 0 bis 18 Monaten gesungen wird. Wie muss man sich das vorstellen? Wie läuft denn das ab und wie sind Sie denn auf dieses Angebot gekommen?
3: Ich bin auf das Angebot gekommen über eine Kollegin, die in der ECBO, in der Berlin-Brandenburgischen Landeskirche, ein dänisches Konzept nach Deutschland importiert hat sozusagen. Also das heißt in Dänemark Baby Psalmesang und lädt eben Familien dazu ein, schon mit ganz kleinen Kindern zusammen in der Kirche zu singen. Daher kommt das Konzept und das hat mich sehr überzeugt von den Inhalten.
4: Genau, und Ulrike hat mir dann davon erzählt, dass sie das macht und hatte sich gefragt, ob ich Lust hätte mitzumachen. Ich habe vorher bei ihr im Chor gesungen und genau, jetzt haben wir uns das immer so ein bisschen aufgeteilt und den letzten Kurs habe ich jetzt geleitet und Ulrike besucht uns immer mal, was auch sehr schön ist.
2: Jetzt sind wir hier in einer Kirche. Werden denn dann nur christliche Lieder gesungen oder auch weltliche Kinderlieder? Und was wird denn bei den Babys angesprochen? Werden da irgendwelche Reize geweckt?
4: Ja, also auf jeden Fall. Erstmal zur ersten Frage. Wir haben überwiegend kirchliche Lieder, aber auch weltliche dabei, zum Beispiel das Begrüßungs- und das Schlusslied. Aber auch zwischendurch, das ist jetzt nicht so fest, dass das unbedingt kirchlich sein muss. Wir hatten am Anfang die Lieder so rausgesucht, die uns eben gut gefallen und die teilweise auch mit vorgegeben sind. Genau.
3: Das Konzept folgt einem ganz rituellen Ablauf. Also es geht auch mit eben einer Begrüßungsphase los. Es gibt ruhige Phasen, in denen die Babys durch die Klänge von Instrumenten und natürlich denen der Stimmen der Eltern angeregt werden. Dann gibt es wieder ganz bewegte Phasen, in denen wir auch tanzen und uns durch den Raum bewegen. Und auf die Art und Weise bekommen die Kinder ganz verschiedene Reize, auf die sie auch wirklich phänomenal reagieren. Es geht immer mit einem Glockenschlag los. Und es ist erstaunlich, wie angespannt plötzlich die Kinder auf dieses Geräusch reagieren und wie sie dann, wenn wir plötzlich mal schnipsen oder wenn wir plötzlich mal ganz leise singen oder so, wie sie darauf reagieren. Und da entsteht natürlich eine Bindung zur Stimme der Eltern, die sie vermutlich nicht jeden Tag singend hören. Und das wollen wir eigentlich damit ja auch erreichen, dass die Eltern diese Lieder, egal ob christlich oder nicht, mit nach Hause nehmen und dort im Alltag weiter singen und dadurch im Prinzip die Kinder Hörgelegenheiten bekommen. So entsteht Sprache und so entsteht auch das Singen später. Kinder hören, wie ihre Eltern sprechen oder singen und auf die Art und Weise können sie ihre eigene Stimme entdecken.
2: Jetzt gibt es das Angebot ja schon eine Weile. Wie wird das denn von den Eltern angenommen? Wie ist denn da das bisherige Feedback?
3: Also angenommen, es ist immer sehr spannend, wie viele melden sich nun wirklich für diesen Kurs an. Denn in dieser Zielgruppe haben wir natürlich nicht einen Stamm, der sich immer weiter aufbaut. Wir bauen das ja für 10 Wochen auf, dann gibt es wieder eine Pause und dann gibt es einen neuen Kurs. Und in der Zeit sind natürlich die Säuglinge aus dem Alter rausgewachsen. Und wir müssen wieder versuchen, die Zielgruppe erneut zu erreichen. Darum ist das mal so und mal so. Wir haben manchmal hier 14 Personen sitzen und diesmal ist der Kurs etwas kleiner. Das Feedback der Eltern ist aber sehr positiv.
4: Ja, also die kommen total gerne wieder. Das eine Kind ist jetzt war beim ersten Kurs auch mit der Mama da und ist jetzt mit dem Papa dabei, weil denen das so Spaß gemacht hat und sie ist jetzt ein bisschen älter und kann auch schon ein bisschen mehr mitmachen. Und genau, also die kommen gerne her und vor allen Dingen jetzt, wo der Kurs auch ein bisschen kleiner ist, sind die auch wirklich jede Woche da und das ist total schön.
2: Gibt es denn Angebote, die daran

0: Anschließend begleiten Sie dann die dann Kleinkinder weiter?
1: Also es wird, oder es war aber auch beim letzten Kurs so, dass dann erstmal wie eine Krabbelgruppe schon am gleichen Tag zur gleichen Uhrzeit stattfindet, wo unsere Gemeindepädagogin Sibylle Schicketanz auch dabei ist. Die war auch vorhin mit beim Singen dabei und ist jetzt gerade mit den Babys unten. Und die bietet das weiter an. Das heißt, direkt im Anschluss können quasi die Eltern auch die Wochen darauf kommen. Und dann gibt es ein Angebot von Ulrike.
2: Also genau, die musikalischen Angebote setzen hier in der Gemeinde ab 5 ein. Das heißt, 5 Jahre aufwärts können die Kinder bei mir im Kinderchor singen. Es gibt 3 Kinderchorgruppen und dann Jugendchor. Und für die Mütter und Väter gibt es natürlich auch einen Erwachsenenchor und viele andere musikalische Aktivitäten, die sie hier machen können. Genau.
0: Vielen Dank für das Gespräch, Ulrike Pippel und Caroline Reinhold.
3: Sehr gerne.
2: Sehr gerne.
0: Dass es singt und klingt, ist auch vom Ehrenamt abhängig. Und davon hört man viel in den Posaunenchören in Sachsen.
4: Gemeinsames Musizieren kennt keine Altersgrenzen. So lernen auch Erwachsene gern und motiviert ein neues Instrument. Bei einem Seminartag für erwachsene Jungbläser unterstützt die Sächsische Posaunenmission Menschen, die noch nicht lange auf Posaune, Trompete, Horn oder Tuba musizieren. Auch Stefanie Höber, die seit einem Jahr das Baritonhorn spielt, ist zum ersten Mal dabei.
5: Ich finde es einfach schön, diesen Austausch zu haben, das Spielen in der Gruppe, in der großen Gruppe, auch das Mehrstimmige und dann noch einfach durch die Posaunenworte, dass man dann nochmal Hinweise zur Technik bekommt, Hinweise zu überhaupt auch zum Aufbau der Instrumente, nochmal Notenlehre und ja, dieses Zusatzwissen, was vielleicht im normalen Unterricht im Alltag ein bisschen zu kurz kommt.
4: Posaunenchöre, also kirchliche Blasmusikensembles, haben in der Evangelischen Landeskirche Sachsens eine sehr lange Tradition. 6000 Blechbläser sind in etwa 400 Posaunenchören engagiert.
6: Eine große Zahl an Bläsern, die in Sachsen sich da engagiert, ist eine große Tradition bei uns in der Evangelisch-Lutherischen Landeskirche, auf die wir, glaube ich, stolz sein können. Auch im Vergleich so mit anderen Posaunenwerken sind wir da echt ein starker Verband als Posaunenmission.
4: Die Mission ist es, die frohe Botschaft durch Musik hörbar zu machen. Egal ob im Gottesdienst, im Krankenhaus, im Seniorenheim oder bei großen Bläserfesten. Die Sächsische Posaunenmission als Dachorganisation unterstützt auch, wenn eine Gemeinde einen neuen Posaunenchor gründen möchte.
6: Man kann bei uns einen Chorleiterlehrgang besuchen, über 2 Jahre. Das sind insgesamt 4 Wochenenden und erwirbt dann sogar den kirchenmusikalischen D-Abschluss in Posaunenchorleitung. Und es gibt auch seit wenigen Jahren auch einen Ausbilderlehrgang, also Lehrgang Jungbläser, Ausbildung heißt das, weil wir sozusagen auch diese Säule stärken wollten des Unterrichts, der einfach schon seit, also wahrscheinlich immer schon zu Hause in den Chören ehrenamtlich gegeben wird von Leuten aus dem eigenen Chor, dass die sozusagen qualifiziert werden, einen guten Unterricht zu geben.
4: Die Posaunenmission unterstützt die Chöre und organisiert auch Veranstaltungen, bei denen sich Bläser in kleiner und großer Runde versammeln und Musik machen.
6: Es ist immer sehr schön, mit Bläsern in Verbindung zu sein. Und da fühlt man sich eigentlich immer sofort zu Hause, wenn man irgendwie zu Posaunenchören kommt. Und das ist schön. Das wünsche ich mir eigentlich für unsere Landeskirche auch, dass die Bläserarbeit so einen großen Stellenwert hat.
4: Es werden regelmäßig Lehrgänge für Chorleiter, Workshops für verschiedene Leistungsstufen und Musikfreizeiten angeboten.
6: Wir können angefragt werden für Chorbesuche und auch für Jubiläen, für Bläsergottesdienste, die wir vor Ort leiten oder auch im Kirchenbezirk Bezirksposaunenfeste und Jubiläen gemeinsam feiern. Und dann gibt es auch in jedem Kirchenbezirk Bezirksproben zu einem bestimmten Thema. Das ist ganz oft das Jahreslosungsprogramm, was bei uns auch eine große Tradition hat. Das ist also sozusagen mehrheitlich abends unser Dienst und tagsüber geht es dann eher an die Organisation und Verwaltung, also Seminartage, Rüstzeiten, Freizeiten organisieren. Aber auch viele Gremien sind bei uns im Kalender zu finden.
4: Im Juni 2027 treffen sich die sächsischen Bläser beim Landesposaunenfest in Freiberg.
6: Momentan hat das Landesposaunenfest für mich einen großen Stellenwert, weil ich also das nächste Landesposaunenfest 2027 in Freiberg organisiere. zusammen mit meinen Kollegen, aber das

0: so ein bisschen federführend vielleicht das Konzept so in der Hand halte. Und deswegen nimmt das momentan auch einen größeren Stellenwert ein. Das Landesposaunenfest in Sachsen findet also ungefähr alle 5 Jahre statt, wenn es nicht mit anderen Großveranstaltungen gerade kollidiert. Und ja, das will also auch lange vorher schon vorbereitet sein. Da gibt es auch viele Absprachen einfach mit der jeweiligen Stadt, die dann ja, sozusagen Gastgeber ist.
1: Bereits 1897 fand das erste Landesposaunenfest in Chemnitz statt. Damals die Geburtsstunde des Sächsischen Posaunenchorverbands. Damit die Arbeit der Posaunenmission mit wenigen Hauptamtlichen weiter so gut funktionieren kann, freut sie sich auch über Spenden und Unterstützung im Freundeskreis der Sächsischen Posaunenmission.
2: Mit diesen fröhlichen Tönen verabschiede ich mich heute von Ihnen. Machen Sie es gut, bis zum nächsten Mal und bleiben Sie gesund.

Die Bergzeit zum ersten Wochenende nach einer Woche Schule in Sachsen mit diesen Themen. Kurfürst auf den Spuren der Geschichte. Sperrung auf den Straßen im Erzgebirgskreis. Und Ausstellung auf den Pfaden der Holzkunst.

0: Glück auf! Erfahrungsgemäß ist das erste Wochenende nach den Sommerferien immer prall gefüllt mit Veranstaltungen. Das ist auch in diesem Jahr so. Schauen Sie sich um. Überall ist was los. Auf einigen Veranstaltungen haben wir im Vorfeld hingewiesen. Von anderen werden wir später berichten. Heute kommt unser Hauptbeitrag aber erstmal aus dem Bereich Geschichte. Wir werden uns Kurfürst August von Sachsen widmen, der vor 500 Jahren geboren wurde und dazu dessen Geburtsort Freiberg besuchen. Beginnen wollen wir aber mit dem Nachrichtenblock und ganz zuerst mit dem Bild der Woche.
1: Unser Bild der Woche: Feiert Schwarzenberg ein großes Fest, tritt auch dieser Drache in Erscheinung, wie jetzt beim Altstadt- und Edelweißfest. Mit Polizeieskorte war er vergangenen Sonntag auf der B101 Richtung Festgelände unterwegs. Begleitet von Tatütata machte sich der Schwarzenberger Drache mit lautem Gerumpel auf zum Dienst.
0: Die Landestalsperrenverwaltung Sachsen weist erneut ausdrücklich darauf hin, dass das Betreten der Uferbereiche und des Stauraumes der Talsperre Lehnmühle im Osterzgebirge verboten ist. Um die Rohwasserqualität zur Trinkwasseraufbereitung zu schützen,

befinden sich diese in der Trinkwasserschutzzone 1. Das ist die strengste Schutzzone, die auch bei einem geringen Stauspiegel nicht betreten werden darf. Zudem bestehe beim Betreten des Stauraums Lebensgefahr. In den vergangenen Tagen wurde immer wieder festgestellt, dass die bestehenden

0: er verbote, wurden die Ordnungsbehörden und die Polizei um Unterstützung gebeten. Außerdem hat die Landestalsperrenverwaltung eine Sicherheitsfirma beauftragt, die die Ordnungsbehörden bei Ausübung ihrer Aufgaben unterstützen wird. Eine automatisierte E-Mountainbike-Verleih- und Aufladestation verbindet in Annaberg-Buchholz ab sofort moderne Mobilität, Freizeit und Tourismus. Am Donnerstag wurde an der Geiersdorfer Straße ein Bikepoint offiziell eröffnet. Direkt am Sonderbusstand oberhalb des Busbahnhofes und damit unmittelbar vor den Toren der historischen Altstadt steht Einheimischen und Gästen ab sofort ein modernes, digitales und rund um die Uhr nutzbares Mobilitätsangebot zur Verfügung. Während der Saison stehen 5 hochwertige E-Mountainbikes zur vollautomatisierten Ausleihe bereit. Die E-Mountainbikes verfügen über eine Akkukapazität von 800 Wattstunden und bieten damit beste Voraussetzungen auch für ausgedehnte Touren. Je nach Beanspruchung, Untergrund, Zuladung und Gewicht des Fahrers sind Reichweiten von etwa 70 bis 80 Kilometern bis hin zu rund 150 Kilometern möglich. Die neue Station wurde im Rahmen des Programms zur Digitalisierung kommunaler Verkehrssysteme des Bundesministeriums für Verkehr und des Förderaufrufs Mobilitätsstationen in kleineren und mittleren Gemeinden, strukturschwache Regionen gefördert. Die Kosten für die 5 E-Mountainbikes belaufen sich auf knapp 21.000 Euro. Für Bau und Erschließung der Stationen wurden 60.000 Euro investiert. 65% der Investitionen wurden über das Förderprogramm getragen. Der Eigenanteil der Stadt Annaberg-Buchholz beträgt somit 28.350 Euro. Inhalt unserer Verkehrsinformationen sind am Montag beginnende Sperrungen. In Lauter ist die B101 vom 24. August bis voraussichtlich zum 4. September wegen Gewährleistungsarbeiten an der Asphaltdecke in 2 Bauabschnitte im Bereich vor und nach dem Rewe-Markt voll gesperrt. Der Verbrauchermarkt ist dabei immer von einer Richtung erreichbar. Eine Umleitung erfolgt innerörtlich über Schwarzenberger Straße und Alte Auerstraße. Informationen zum ÖPNV sind in den Aushängen an den Haltestellen und unter rve.de zu entnehmen.
1: Aufgrund umfangreicher Sanierungsarbeiten an den Gebäuden Fürstenplatz 1 und 2 wird der Bereich ab Montag bis voraussichtlich 27. November voll gesperrt. Das teilte die Stadtverwaltung Schneeberg mit, die auch Auftraggeber dieser Baumaßnahme ist. Da an den betreffenden Gebäuden keine ausreichenden Stell- und Lagerflächen vorhanden sind und für die Durchführung der Arbeiten mehrere Gewerke sowie Kranstellungen erforderlich sind, ist die Vollsperrung des Fürstenplatzes für die Dauer der Baumaßnahme unumgänglich. Die Zu- und Ausfahrten zum Drachenkopf soll während der gesamten Bauzeit erhalten bleiben. Ein Teil der Bushaltestellen wird durch die RVE auf die Zwickauer Straße verlegt. Die Regelung orientiert sich an der bereits zur diesjährigen Festwoche vorgenommenen Verlegung.
0: In der Ortslage Königswalde kommt es zu einer Vollsperrung auf der Staatsstraße 262. Vom 24. August bis voraussichtlich zum 11. September muss der Bereich der Lindenstraße zwischen dem Sportplatz und dem Zickzackweg aufgrund der Verlegung eines Stromkabels für den Verkehr voll gesperrt werden. Eine Umleitung wird in beide Fahrtrichtungen über Annaberg-Buchholz und Geiersdorf ausgewiesen. Informationen zum ÖPNV sind in Aushängen an den Haltestellen und unter rve.de zu entnehmen.
1: Auf der Straße von Geier nach Jahnsbach erfolgt vom 24. August bis 5. September im Abzweig zu den Greifensteinen eine Fahrbahnerneuerung. Zur Durchführung der Arbeiten ist der gesamte Kreuzungsbereich für den Fahrzeugverkehr voll gesperrt. Das Naturtheater Greifensteine ist jederzeit aus Richtung Ehrenfriedersdorf erreichbar. Auch die Umleitung erfolgt über die S222 nach Ehrenfriedersdorf und weiter über die B95 nach Thum bis nach Jahnsbach bzw. in Gegenrichtung.
0: In Annaberg-Buchholz finden vom 24. bis 27. August im Bereich der Großen Kirchgasse erneut Baumpflegemaßnahmen statt. Betroffen ist der Abschnitt zwischen dem Scheunenweg und dem oberen Kirchplatz. Für die Dauer der Arbeiten werden

0: gesamten Bereich Halteverbote eingerichtet. Aus Sicherheitsgründen sind zudem im Kreuzungsbereich Große Kirchgasse – Ernst-Roch-Straße eine Änderung der Fahrspur erforderlich. Auf dem Scheunenweg wird während der Baumpflegemaßnahmen zeitweise eine Vollsperrung erforderlich.
1: Wie auf der Webseite der Gemeinde Markersbach zu erfahren ist, finden Bauarbeiten auf der Dammkrone des Unterbeckens des Pumpspeicherwerkes Markersbach statt. Dazu wird der Parkplatz und der öffentlich genutzte Wanderweg über die Dammkrone vollständig für Fahr- und Fußgängerverkehr voll gesperrt.

0: Die Stadtverwaltung Annaberg-Buchholz hat eine Reduzierung der Höchstgeschwindigkeit auf der B95 gemeldet. Aufgrund der Vollsperrung der Bärensteiner Straße und der damit verbundenen Umleitung ist in Fahrtrichtung Chemnitz seit Beginn des Schuljahres das Linksabbiegen für den Busverkehr von der B95 in den Oberwiesenthaler Weg in Richtung Aldi zugelassen. Um die Verkehrssicherheit zu gewährleisten, wird in Fahrtrichtung Chemnitz die zulässige Höchstgeschwindigkeit von 70 auf 50 km/h reduziert. In Fahrtrichtung Oberwiesenthal wird die bereits bestehende Geschwindigkeitsregelung von 50 km/h um ca. 350 Meter vorverlegt. Für die Dauer der Baumaßnahmen kann es zu Geschwindigkeitskontrollen in diesem Bereich kommen.
1: Schwarzenberg und das Pellerkastrum, ein Schloss voller Geschichte, sind derzeit Gastgeber für die 23. Jahresausstellung der Künstlergruppe Exponat. Die traditionelle Schau der anerkannten Holzgestalter fand 2016 schon einmal im Schwarzenberger Schloss statt. Auch 2026 werden die aktuellsten Werke der Künstler gezeigt.

0: Die Sonderausstellung ist bis zum 1. November wöchentlich von Dienstag bis Sonntag in der Zeit von 10 bis 17 Uhr zu sehen.
1: Zum Start der Spielzeit 2026/27 wechselt die Erzgebirgische Theater- und Orchester GmbH beim Kartenverkauf vom bisherigen System zum europaweit führenden Ticketanbieter Eventim. Mit dem neuen Ticketsystem soll der Ticketverkauf für die zahlreichen Veranstaltungen des Eduard von Winterstein Theaters und der Erzgebirgischen Philharmonie Aue künftig komfortabler und flexibler werden. Es wird zum Beispiel möglich sein, Gutscheine auch online zu kaufen und einzulösen. Aktuell können die Veranstaltungen für die neue Spielzeit bereits reserviert werden. Der eigentliche Kartenverkauf startet dann pünktlich am 3. September mit der Spielzeit.
2: Sprüche aus aller Welt.

0: Wenn du jedes Mal stehen bleibst, wenn ein Hund bellt, wirst du deine Reise nie beenden. Aus dem Arabischen.
1: Wenn du jedes Mal stehen bleibst, wenn ein Hund bellt, wirst du deine Reise nie beenden. Ich will den eben gehörten Spruch gern zum Anlass für einen Hinweis nehmen. Kommende Woche werden wir in der Bergzeit eine vierteilige Serie haben, in der es um Hunde und Katzen geht. Wir waren nämlich im Tierheim Bockau zu Gast. Heute geht es aber erst einmal in Freiberg mit August.

0: von Sachsen weiter. Vorher schauen wir aber erst nochmal auf die Straßen im Erzgebirgskreis oder auf das, was dort auf vier Rädern unterwegs ist.
1: Fünf Fakten über Autos im Erzgebirgskreis. Erster Fakt: Der aktive Fahrzeugbestand betrug laut Zulassungsbehörde des Landratsamtes Erzgebirgskreis zum 1. Januar 2026 ganz genau 297.143 Fahrzeuge. Zweiter Fakt: Im vergangenen Jahr zählte die Kfz-Zulassungsstelle im Landratsamt Erzgebirgskreis 8.687 Neuzulassungen fabrikneuer Fahrzeuge. Im Jahr 2024 waren das 9.557, 2023 9.795, im Jahr 2022 9.991 und im Jahr 2021 10.576. Dritter Fakt: Das amtliche Kfz-Kennzeichen Erz findet nach wie vor den meisten Zuspruch. 150.898 Fahrzeuge sind mit dem Erz-Kennzeichen unterwegs. Vierter Fakt: Zusätzlich können mit in alphabetischer Reihenfolge ANA, ASZ, AU, MEC, MAB, STL, SZB bzw. ZP sogenannte Unterschiedskennzeichen verwendet werden. Wir lassen etwas Zeit zum Betrachten des Rankings. Fünfter Fakt: Die Kfz-Zulassungsstelle hat ihren Sitz im Landratsamt Erzgebirgskreis in Annaberg-Buchholz. Außenstellen gibt es in Bad Schlema, Marienberg und Stolberg.
0: Mehrfach war davon schon die Rede. Wir haben heute einen großen Bericht über Kurfürst August von Sachsen in der Bergzeit. Der spätere Monarch wurde am 31. Juli 1526 in Freiberg geboren. Genau 500 Jahre später ist dort ein Fernsehteam für den folgenden Bericht auf Spurensuche gewesen.
2: Ein herzliches Glück auf! Unser Ausflug führt uns heute nach Freiberg, weil ein besonderer Jahrestag gekommen ist. Wir überbringen Blumen zum Geburtstag. Anlässlich des 500. Geburtstags von Kurfürst August besuchen wir ihn und wollen sehen, wie er diesen Tag begeht. Hier in Freiberg machen wir ihm unsere Aufwartung. Die Grabgelege, etwas versteckt im ehemaligen Kurraum des Doms, öffnet heute deshalb ihre Pforten. Wir schließen uns den Gratulanten an.

0: Ein geschichtsträchtiger Raum hier in Freiberg, etwas ganz Besonderes, gibt es in Europa nördlich der Alpen nur einmal hier bei uns. Und warum haben wir uns heute hier zusammengefunden? Um ein Geburtstagskind zu ehren. 500 Jahre. Eine stolze Zahl. Am 31. Juli vor 500 Jahren wurde Kurfürst August hier in Freiberg geboren. Da war er natürlich noch nicht Kurfürst. Das ist er dann erst geworden, nachdem sein älterer Bruder Moritz von Sachsen im Alter von 32 Jahren starb. Dazu haben wir vom Förderverein des Freiberger Doms uns unsere älteste Domführerin eingeladen, Elisabeth Seidler, die uns gleich ein paar Informationen zu Kurfürst August noch übermitteln wird.
1: Seine Eltern waren Herzog Heinrich und Katharina von Mecklenburg, dort im beginnenden Rund als erste in den Epitaphien dargestellt. Heinrich stirbt 1541, Katharina 20 Jahre später.

August ist das sechste Kind seiner Eltern, damit als letzter der Lieblingssohn seiner Mutter, was wir bei seinem Heranwachsen in seiner Regierungszeit immer wieder neu merken. Zehnjährig erhält August den als Humanisten bekannten Rektor der Freiberger Stadtschule, Johann Rivius, als Lehrer. Der unterrichtet ihn in Religion, Geschichte und Latein. 1540 und 1541 ist er mit Rivius und seinem Erzieher Graf Johann von Mansfeld an der Uni Leipzig. 1542 ein Jahr am kaiserlichen Hof in Wien, später in Prag. König Ferdinand von Böhmen lässt ihn fürstliche Sitten und Tugenden kennenlernen. Das lernte er hier am bescheidenen Hof seiner Eltern wahrscheinlich nicht. August wird von Kurfürst Moritz, seinem Bruder, 5 Jahre älter, zum Administrator des Bistums Merseburg bestimmt. Weitere Einkünfte erhält er durch die Ämter verschiedener Städte und ehemaliger Klöster. Aber als junger Mensch wirtschaftet er schlecht. Und noch ein Wort zu den Bauleistungen unter Kurfürst Moritz. Unter Kurfürst August. Moritz hat ja vieles unvollendet hinterlassen, ging durch seinen plötzlichen Tod nicht anders. August hat dann die Festungsanlagen in Dresden und Leipzig vollendet, hat die Annaburg, hat die Lichtenburg im Raum Torgau gebaut und hat nach der Achtsausübung an Johann Friedrich dem Mittleren in den Grumbachschen Händeln ja nicht bloß Weimar, sondern auch Gotha und die Festung in Gotha, die Grimmenstein geschleift und damit diesen Ritter, der sich negativ gegen die Kurwürde der Albertiner aussprach und sich verbündete mit den Ernestinern, besiegt. Das war im Jahre 1566, dass die Grumbachschen Händel befriedet wurden. Und aus dem Grunde ist nämlich an der Kurfürst-August-Figur am Knauf des geschulterten Kurschwerts die Jahreszahl 1566 eingraviert. Wer nah dran steht, kann das sicher erkennen. Er hat weltliche Ämter von den geistlichen Bistümern getrennt durch Einsetzen eines jeweiligen Administrators. Er hat das reformatorische Geschehen weiterentwickelt durch Säkularisation geistlichen Besitztums. Zur Vergrößerung seines Kurfürstentums habe ich ja schon ein paar Anzeigen gemacht. Die Grafschaft Henneberg hat er 1563 erworben, die war verschuldet. Und sie haben inzwischen das Henneberger Wappen gefunden. Das kann man sich ja gut merken. Die Henne auf dem Berg. Und unter den kurfürstlichen Bronzefiguren ist die als letzte erworbene Grafschaft zu finden. Bei den Damen nicht, aber die kommen ja auch aus fremden Gebieten. August hat sich auf allen Gebieten seines großen Landes interessiert und das entwickelt. Er hatte ja auf Moritzens Vorarbeiten aufbauen können. Also das war eine günstige Zeit. Und um gleich noch mal zum Gelde was zu sagen, nach 33-jähriger Regentschaft hat Kurfürst August dann seinem Sohn und Nachfolger Christian I. 2 Millionen Gulden hinterlassen, die Kassen waren gefüllt und eine Fülle aus unterschiedlichen Ländern stammenden Silber- und Goldmünzen. Da können wir erkennen, was für August wichtig war.

0: zu sammeln, Bücher aus seiner Bibliothek, Erd- und Himmelsgloben werden dort angeführt, Datumsanzeiger, Uhren, Landkarten, geometrische Instrumente, auch Edelsteine und Gläser. Nach einer fast 33-jährigen Regierungszeit starb Kurfürst August am 11.02.1586 im Alter von 60 Jahren nach einem Schlaganfall. Er war gerade von einem Jagdaufenthalt in Moritzburg zurückgekommen.
1: Wir gratulieren zum Geburtstag.

0: Wir verabschieden uns und lassen den Blick noch einmal schweifen. Hier findet man etwas versteckt einen ehemaligen Freiberger Friedhof, der vom Kreuzgang umschlossen wird. Der Dom zu Freiberg ist allemal eine Reise wert und bietet neben der beeindruckenden Architektur noch so manches Detail, was entdeckt werden will. Wer sich auf die Spuren Kurfürst Augusts begibt, erlebt auch heute noch Überraschendes. Kürzlich fand man bei Renovierungsarbeiten zwei bisher unentdeckte Räume auf der Augustusburg, dessen Name er ihr gab. Hier, so sagt man, könnte es sich um ein geheimes Labor aus damaliger Zeit handeln. Seit kurzem sind diese Räume für Neugierige zugänglich.
1: Zum Schluss der Bergzeit möchte ich noch auf unser Magazin Guggner, unser Erzgebirge mit dem neuen Format Ortsgeflüster aufmerksam machen. Vorgestellt wird jeweils ein Ort im Erzgebirge. Los geht's mit Königswalde. Rund 2050 Menschen leben dort. Was den Ort besonders macht, ist das gute Miteinander der Generationen. Bestandteil der Ortsgeflüsterfolgen soll jeweils ein Gespräch mit dem Bürgermeister sein. In Königswalde ist das Ronny Wehner. Die nächste Bergzeit geht am Montag an den Start. Ein angenehmes Wochenende und Glück auf!

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Herzlich willkommen und Glück auf, liebe Zuschauerinnen und Zuschauer, zu Glück auf TV Kompakt. Hier bei Glück auf TV. In den nächsten 30 Minuten warten wieder ausgewählte Beiträge aus der aktuellen Berichterstattung auf Sie. Es geht sportlich los. In unserer Region war wieder ordentlich Bewegung auf der Straße. Beim Radrennen Hohe Esse haben sich zahlreiche Radsportlerinnen und Radsportler der Herausforderung gestellt. Dabei ging es nicht nur darum, möglichst schnell ins Ziel zu kommen. Die Strecke rund um die Hohe Esse verlangte den Teilnehmern einiges ab. Mit anspruchsvollen Anstiegen, schnellen Passagen und jeder Menge Ausdauer.

0: Am vergangenen Wochenende zog es zahlreiche Radsportbegeisterte nach Halsbrügge, denn dort fand zum vierten Mal das beliebte Radrennen rund um die Hohe Esse statt.
1: Auf die Plätze!
0: Am Samstag bot der Veranstalter seinen Gästen geführte Radtouren sowie ein Sportlerforum. Der Sonntag stand dann ganz im Zeichen spannungsgeladener Rennen über die anspruchsvolle und mit einigen Höhenmetern gespickte 4,1 Kilometer langen Runde. Wer genau alles am Start war, das erläutert uns der Initiator des Rennens, Hartmut Kern, vom gastgebenden TSV 92 Freiberg e.V.
2: Jedermann-Rennen, ein riesen Starterfeld mit Startern aus ganz Deutschland. Und hier dieses Elite-Rennen, Elite-CD und U19, also ein wirklich klasse Feld mit vielen Spitzenfahrern. Lennart Lein, Toni Albrecht, Pepe Albrecht, Patrick Reisig, Alwin Bayer, Oskar Bayer und so weiter. Also da sind wir sehr, sehr froh drüber. Wir haben starke Teams von Stadion Luni, von AC Sparta Prag und auch Starter aus Klečany und aus Kraslice. Also vier tschechische Mannschaften hier und das freut uns schon sehr.

0: Zudem gab es einen prominenten Rennen, bei dem auch Olympiasieger und Radsportlegende Olaf Ludwig am Start war.
1: Ja, die Runden, die zwei Runden hier.
2: Ja. Das Problem ist, dass es zum Schluss berghoch geht, meine alte Stärke, aber die anderen hatten ja keine Lust, haben mich am Berg nicht abgehangen, dann ist das so wie früher.
1: Soll es so sein?
2: So sollte es normal nicht sein, aber hier geht es um Spaß und wir sind auch erstaunlich großes Feld gewesen. Unterschiedliche Jahrgänge, unterschiedliche Ausgangslage, hier geht es um Spaß, sich zu präsentieren und ich denke, das wissen die Zuschauer auch.
1: Aber es macht insgesamt ja auch Spaß hier, oder? Ja.
2: Das Radfahren an sich macht Spaß. Es ist natürlich eine sehr, sehr lobenswerte Veranstaltung, die es jetzt schon das vierte Jahr gibt. Gerade jetzt für den Nachwuchsbereich, nicht unbedingt für uns, aber das Entscheidende ist, dass für den Nachwuchsbereich, ich sehe gerade hier, die Kleinen stellen sich auf, das Kinderrennen kommt auch noch. Und das ist das, was Radsport am Ende auch über die Generationen verbindet.
1: Also Radsport hat nach wie vor Zukunft?
2: Auf jeden Fall.
0: Wir waren an einigen interessanten Streckenpunkten unterwegs und haben dort für Sie einige Impressionen eingefangen.

0: Wie war denn die Runde gerade?
1: Die war gut, die hat Spaß gemacht. Natürlich hat es der Berg in sich, aber wichtig war, gemeinsam da hochkommen. Und das ist das A und O, den Spaß haben.
0: Und den Nachwuchs jetzt hier anfeuern?
1: Und den Nachwuchs anfeuern, das ist ganz, ganz wichtig. Und deshalb sind ja auch die vielen Prominenten da. Und ich hoffe, das zeigt seine Wirkung. Also man kann sich nur bei den Prominenten um Olaf Ludwig, Thomas Bort, Bernd Pogan und so weiter herzlich bedanken, dass sie den Weg hierher gefunden haben.

0: Warum tust du dir das an? Rund um die Hohe Elbe.
1: Warum? Weil es immer wieder ein Highlight ist, hier hochzufahren, den schönen Berg hier.
0: Das ist aber schon schön, also ja. Schön, genau. Was ist besonders dran? Nur der Berg oder überhaupt?
1: Das Rennen. Ach so, das sind sie drumherum und vor allem die Kumpels treffen hier. Ja.

0: Das ist aber in dem Alter, sage ich mal, wird es immer schwerer.
1: Aber Spaß macht trotzdem.
0: Der Spaßfaktor.
2: Trotz allerorts guter Stimmung und toller Atmosphäre wurden aber auch ruhige Töne angeschlagen.
3: Und nach einem großen Rennen rund um Portugal auf der 8. Etappe gab es einen Geisterfahrer, der es fertig gebracht hatte, den Philippe Darling wurde so schwer zu verletzen, dass er noch am Unfallort verstorben ist. Und ich bitte euch ganz einfach, von euren Rädern mal zu erheben und einen gemeinsamen Schweigeminute durchzuführen.
2: Das Hauptrennen der Elite bot nochmals rasanten Radsport, bei dem am Ende mit Pepe Albrecht vom RSV 54 Venusberg e.V. als dritter ein Fahrer aus dem Erzgebirge auf dem Podium stand.

0: Das abschließende Wort hat Hartmut Kern, der uns verrät, ob wir uns im kommenden Jahr auf eine 5. Auflage des beliebten Radsporttrends rund um die Hohe Esse in Halsbrücke freuen dürfen.
1: Ja, ich brauche Mitstreiter, das ist sehr viel Arbeit. Es sind jetzt noch junge Leute dazugekommen, die mitmachen bei uns. Und wenn wir das noch auf breitere Schultern verteilen, dann wird es noch mehr Spaß machen.
2: Viel Erfolg dabei. Danke.
1: Danke.

0: Haben wir mal wieder Tisch die Kiste? Na, also, da ist gleich ein bisschen mehr Dampf drauf, weißt du?
1: Ja, kümmer dich mal um das Ding, hä?
0: Das ist erstmal punktschweißen, ne? Mhm. Weißt du, ne?
1: Ja. Ah! Ja, herrlich! Das ist ja wie ein Fachmann hier, wie das perlt, hä?
0: Punkt für Punkt zum Erfolg, das ist wie beim Fußball.
2: Machen wir richtig los hier, hä?
0: Klar, jetzt.
2: Dass das Ding zu wird.
1: Ja. Fini, herrlich!
0: Sag mal.
1: Oh nee, jetzt hat sie einen Strick gezogen wieder, oder was?
0: Jetzt kommt hier der FI. Hinrich, warte mal. Ich habe Ass im Ärmel. Was? Nehmen wir hinter einen Kabelschrank.
3: Günni, hier ist Gold.
4: Guck dir das an.
0: Hinrich, was hast du dir gesagt?
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0: du?
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0: Ja. Siehst du, Hinrich? Mit Erzgold, da bringst du immer hell ins Dunkel. Prost, hä?
4: Prost. 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

0: Sie arbeiten zusammen, lernen die Region kennen und bekommen gleichzeitig einen Einblick in die Geschichte von Rheinsberg. Wir haben die internationale Gruppe bei ihrem Einsatz begleitet.
1: In Rheinsberg, genau genommen am historischen Wassergraben, der Teil des Wanderweges der Grabentor ist, sind aktuell junge Leute bei der Arbeit zu sehen. Die Studentinnen und Studenten aus 12 Ländern helfen dabei, ein Stück Welterbe wieder flott zu machen.
2: This job, it's interesting because that's not something I would normally do at home. So it's nice to do something different for a few weeks and to know that we're helping the local community makes it even more rewarding. Oh, I'm from France and I work in communications in the heritage sector.
3: My name is Gabriella and I'm from the United States, from New York.
4: Ich studiere Heritage Conservation and Site Management in Cottbus.
3: European Heritage Volunteers and Brandenburg Technical University have a close relationship. Juan Carlos came and gave a presentation to our university and this is now my sixth project that I've done. I hope to do many more in the future.
5: Yeah. And you like the Ore Mountains?
3: Yeah, it's a really beautiful region. And it's my first time here, so lots to learn about the local history and everyone in the village has been so nice and warm and welcoming.
1: Organisiert vom Projekt European Heritage Volunteers, dem Welterbe Montanregion Erzgebirge e.V. sowie dem Verein Viertes Lichtloch der Schönberger Stollens lernen Sie dabei auch unter fachkundiger Anleitung traditionelle Handwerkstechniken kennen und sorgen dafür, dass die Grabentor wieder an Qualität gewinnt und der nahegelegene Kroatenstein eine Auffrischung erhält.
6: Ja, ich war am Grabentor, aber ich habe meinen Finger zerquatscht, deswegen arbeite ich jetzt hier.
5: Aber das ist trotzdem ja Anstrengung, oder?
6: Nicht sehr einfach, muss ich sagen, aber man braucht einfach Geduld.
7: Ja. Es geht einfach viel schlechter auszumalen, als wenn ich eine glatte Oberfläche habe. Deshalb ist das einfach ein Geduldsspiel. Und wenn du dem Kunden erklären musst, warum das ein gewisses Geld kostet, dann ist das eben, ja, es muss einer mal gesehen haben. Wenn du das noch nie gesehen hast, wie lange das dauert, wie hier jetzt, jemand, der das professionell macht, gut, der ist natürlich ein bisschen schneller. Aber Uni ist doppelt so schnell oder sowas. Weil es ist einfach Zeit, die es kostet. Ja, es ist in der Richtung gut, dass auch andere, die vielleicht dann mal andere Handwerker anleiten wollen, mal selber merken, was das für Aufwand ist. In der Richtung ist das sehr gut. Ja. Also, dass die das eben selber immer gemacht haben. Ja. Deshalb sagen wir ja normalerweise, bevor du in der Richtung was studierst, lerne ein Handwerk, dann kannst du es anders einschätzen.
1: Albrecht von Schönberg, dem Wald und Flur gehören, unterstützt das Projekt ebenso und ist auch glücklich darüber, dass sich auch des Kroatensteines eingenommen wurde.
8: Wir finden es großartig, dass junge Menschen hier an so einem historischen Wanderweg, an einem historischen Monument, wo sich ja im 30-jährigen Krieg hier ein äußerst dramatisches Ereignis zugetragen hat, was hier auf dem Stein verewigt worden ist. Und viele Spaziergänger, die die Grabentour gehen, googeln ja vorher, was ist auf der Grabentour. Und da gehört der Kroatenstein als einen ganz wichtigen Anlaufpunkt, gehört einfach dazu. Und wenn es jetzt die Jugend kommt, Geschichte wieder ein bisschen sichtbar werden lässt, ist das eine ausgezeichnete Sache, auch für uns als Familie, deren Vorfahren, in dem Fall der Lorenz von Schönbeck seinerzeit hier auf äußerst dramatische Weise verletzt wurde und dann in Freiberg gestorben ist.
1: Rheinsbergs Bürgermeister Markus Buschmühl freut sich über dieses Projekt, da seine Kommune allein diese Anlage schlecht erhalten kann.
9: Also wir sind schwer begeistert, wirklich so viele junge Leute hier im Dorf zu haben, die sich unseres historischen Monuments annehmen. Wir haben sie mitgenommen ins Vierte Lichtloch. Wir sind jetzt hier in der Grabentour, die wirklich viel Pflege bedarf. Und wir sind wirklich schwer begeistert, eine so internationale, aber sehr gemeinschaftlich agierende Truppe hier in der Gemeinde zu haben. Das ist wirklich ein großer Glücksfall für uns.
5: Es wird ja immer gesagt, Welterbe geworden sein ist das eine. Es muss jetzt erhalten werden, oder?
9: Es muss gelebt werden, ja. Und das ist das, was wir allenthalben sagen und tatsächlich ja auch tun. Bezogen auf zum Glück das Vierte Lichtloch, die über den Verein betrieben werden, gelebt

0: werden. Das Thema Grabentour wird durch unsere Wanderwegewartin Frau Gasch sehr hoch gehalten, die sich wirklich sehr darum kümmert. Aber die Arbeit, die dahinter steht, den Graben zu pflegen, die Wege zu pflegen. Wir sind mit den Schildern schon dabei. Den Graben selber, den hätten wir ohne die Hilfe des Welterbes und ohne die Hilfe der European Heritage Volunteers so nicht hinbekommen.
1: Der Welterbevereins-Geschäftsführer Steve Iddershagen ist ebenso froh darüber, dass dieses Freiwilligenprogramm schon über so viele Jahre an verschiedenen Welterbebestandteilen Arbeitseinsätze durchführt.
2: Wir sind ja mitten in der Welterbe-Montanregion und es ist toll, dass wir erneut ein sehr schönes Projekt gemeinsam machen können. Das EHV-Projekt ist schon an vielen Stellen in der Montanregion unterwegs gewesen, hat dort wertvolle Arbeit geleistet und das ist sozusagen die Arbeit, wofür wir sonst keine Zeit haben, wofür wir sonst keine, vielleicht auch manchmal die Mittel nicht haben, weil nicht die Arbeitskräfte haben und das ist hier sehr gut eingesetzt und ich danke allen, die mitgewirkt haben, den jungen Leuten ganz klar, aber genauso der Gemeinde Rheinsberg und Herrn von Schönberg, ohne die da wirklich aktiv mitmachen, die das sozusagen sich zusammenschließen, um im Interesse dieses Projektes zusammen zu wirken, würde das nicht funktionieren. Und das, ich sag mal, wir haben mehrere positive Nachrichten. Erstens, wir sind als Region beliebt. Junge Leute kommen zu uns, junge Leute machen hier was bei uns, junge Leute haben hier einen Eindruck von der Region, können positiv von unserer Region außen erzählen.
1: Der Graben verbindet das vierte mit dem fünften Lichtloch des Rothschönberger Stollens. Und damit auch symbolisch die Montanregion Erzgebirge. Das Projekt wiederum junge Menschen und die Welterberegion, da bei Ausflügen nach getaner Arbeit die Umgebung gemeinsam mit dem Welterbeverein erkundet wird. Am 20. August haben wir diese an der Grabentour bei Rheinsberg besucht.

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Und so schnell geht's. Unsere jetzige Sendung neigt sich dem Ende zu. Haben Sie heute nicht rechtzeitig einschalten können, dann empfehle ich Ihnen einen Blick in unsere Mediathek auf der Homepage. 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Ich verabschiede mich für heute, wünsche Ihnen eine gute Zeit und sage Tschüss und Glück auf. Bis zum nächsten Mal.

Die Vereine Erzpferd und VDF Sachsen feiern gemeinsam ein Sommerfest. Am Samstag, dem 29. August ab 13 Uhr in der Ponyschule am Blauenstein in Probershau. Im Mittelpunkt stehen die Hofbesucher, Kinder, Jugendlichen, ehrenamtlichen Mitarbeiter und natürlich die Pferde. Vorbereitet ist ein buntes Programm mit verschiedenen Vorführungen wie Pas de Deux um 13 Uhr, 15 Uhr und 18 Uhr, Voltigieren um 13.30 Uhr und einem Hobby-Horsing-Turnier um 15 Uhr. Dann warten eine Tombola auf sowie tolle Mitmachaktionen für die ganze Familie. 18.30 Uhr beginnt ein Bildervortrag mit dem Pferd über die Alpen, umrahmt von Live-Musik und einem DJ. Leckeres Lokales an Getränken und Speisen darf natürlich auch nicht fehlen. Alle Pferdeliebhaber und die, die es werden wollen, halten sich am besten den 29. August im Kalender frei. Die Bulldog-Freunde Erzgebirge laden am 30. August ab 10 Uhr zu ihrem schon 23. Bulldog-Treffen am Bulldog-Museum in Burkhardsdorf, Topfmarkt 14, ein. 11 Uhr und 13 Uhr wird der 1000 PS Sternmotor gestartet. Außerdem erwarten sie an diesem Tag ständige Vorführungen verschiedener Motoren und Geräte. Die Dampfmaschine und Lokomobile sind in Betrieb. Besichtigen Sie gern auch die Modellausstellung und die Vorführungen in der Halle. Für das Rahmenprogramm hat die privilegierte Schützengesellschaft einen Schießstand aufgebaut. Die kleinen Besucher können sich am Kinderschminken, einer Hüpfburg und anderen Aktionen erfreuen. Für das leibliche Wohl ist natürlich auch bestens gesorgt. Lassen Sie sich einladen zu den Bulldog-Freunden Erzgebirge nach Burkhardsdorf.

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1: Musikalische Unterhaltung der Extraklasse kündigt sich für Anfang September im mittleren Erzgebirge an. Die Big Band der Bundeswehr

ist zu Gast in Marienberg. Am Mittwoch, dem 9. September, verwandelt ab 20 Uhr das renommierteste Show- und Swingorchester des Landes den historischen Marktplatz in eine beeindruckende Open-Air-Bühne. Unter der Leitung von Fregattenkapitän Tobias Terhardt erwartet die Zuschauer ein mitreißender Mix aus Swing, Rock und Pop, präsentiert in erstklassigen Arrangements und mit professioneller Licht- und Soundshow. Das Beste daran, der Eintritt zu diesem musikalischen Highlight unter freiem Himmel ist komplett frei. Wer sich die besten Plätze sichern möchte, sollte sich den Termin also schon jetzt im Kalender rot anstreichen. Auf dem Pferdegüppel in Lauta kann man nicht nur in die Bergbaugeschichte des Marienberger Reviers eintauchen, sondern auch Unikate in Farbe und Design bestaunen. Vom Feld ins Regal heißt eine Sonderausstellung, die nur noch bis zum 13. September zu einem Besuch einlädt. Matthias wohnt in einem Ortsteil von Marienberg. Im Jahr 2010 erhielt er von seinem jüngeren Bruder einen Spielzeugkatalog, den er zunächst unbeachtet ließ. Erst später entdeckte er darin 1:16 Modelle und bestellte 2 Traktoren. In den folgenden Jahren wuchs seine Sammlung um weitere Modelle und Zubehör. Durch das Internet stieß er schließlich auf einen orangefarbenen Modelltraktor aus Italien, der ihn dazu inspirierte, selbst einen Traktor zu zerlegen und neu zu lackieren. Das Ergebnis gefiel ihm so gut, dass er dieses Hobby weiterverfolgte. Seitdem gestaltet er neben Traktoren auch Mähdrescher, Häcksler, Anhänger und Autos um. So entstehen individuelle Unikate, von denen eine Auswahl in dieser Ausstellung zu sehen ist. Geöffnet ist der Pferdegüppel von Dienstag bis Sonntag und an Feiertagen jeweils von 10:30 Uhr bis 16:30 Uhr.

0: Ja, fangen wir mal an.
1: 40 Minuten ist ja Ewigkeiten.
2: Du bist aber groß. Entschuldigung, ja. Wie groß bist du denn?
3: 1,95 so.
1: Oh, Pini, gerne, pass auf, ja, genau. Dranhalten, 25 Minuten ist nicht mehr viel.
0: Ich habe noch einen Hund, einen Entlebucher. Sieht so aus wie ein geschrumpfter Appenzeller.
4: Radiesel und Ananas, eine steile Vorlage.
1: Geile Nummer hier. Garpunkt ist perfekt, alles gut. So, 30 Sekunden. Endspurt.
4: Das wird sehr, sehr spannend.

0: und herzlich willkommen zur Mitkochshow bei Sachsenfernsehen. Wir haben heute wieder zwei Hobbyköche aus Sachsen am Start. Und zwar werden Simon und der Ulrich, er wird aber nur Uli genannt werden, hat er mir schon verraten, sind am Start und werden heute das Duell am Herd hier im Küchenzentrum Dresden antreten. Ja, und Dirk, wie immer haben wir natürlich alle gar keine Ahnung, mit welchen Zutaten dann hantiert wird. Was denkst du, was würdest du dir wünschen? Gerd und Stefan kaufen ja gerade ein, sind ja immer saisonal auch da unterwegs. Was meinst du, was bringen die mit?
1: Ja, im Sommer, ich denke mal, da gibt es sicherlich sowas wie Erdbeeren oder so. Ich glaube, so ein bisschen fruchtige Süße mit dabei. Aber eben auch in Kombination mit einem schönen Salat kann ich mir gut vorstellen. Und ja, Fleisch, also ich bin Fleischesser, klar, logisch.
0: Das wären ein paar Erdbeeren, würde ich mich auf alle Fälle freuen. Und süß geht natürlich immer. Ja, bevor wir uns gleich die Videos der Kandidaten anschauen, die haben uns ja ein bisschen Material geschickt, wie es bei denen zu Hause in den Küchen aussieht, wollte ich dich natürlich fragen, wie es hier im Studio aussieht. Wir stehen nämlich, ja, es gab einen kleinen Neuanfang sozusagen. Was ist hier passiert?
1: Also wir haben die knapp 1000 Quadratmeter Ausstellungsfläche um ca. 450 Quadratmeter komplett einmal leergeräumt, einen riesigen Tanzsaal gestaltet. Ja, und jetzt haben wir es wieder gefüllt und völlig anders als es vorher war. Einfach eine komplett neue Veränderung mit vielen neuen Küchen, mit Inspirationen.
0: Einfach mal vorbeikommen hier im Küchenzentrum Dresden auf der Fritz-Reuter-Straße und sich das Ganze anschauen. Ich war wieder mal begeistert, als ich es gesehen habe. Und ja, restlichen Küchen schauen wir uns dann auch gleich an. Aber vorher geht es natürlich zu Gerd und zu Stefan. Wir sind schon gespannt, was dort im Einkaufskörbchen landet.
2: Willkommen zur neuen Folge von der Mitkochshow. Es ist Sommer und im Sommer machen wir was?
3: Barbecue.
2: Wir grillen richtig, genau. Dazu suchen wir uns immer ein paar witzige Sachen aus. Mhm. Das ist halt außergewöhnlich immer so. Mhm. Nicht so 0815.
3: Vielleicht dieses Trendthema aufnehmen, Frühstück grillen.

0: Oh, das ist
1: Römerherzen können wir immer machen.
0: Das schaut aber schön aus. So was gibt es nur im Rewe her. So kleinen Feldsalat. Schau mal diese Mies an. Wenn ich jetzt einkaufen würde für zu Hause, würde ich mir genau den kaufen. Weil sowas, so einen kleinen Feldsalat, oh, das ist so geil. Stefan, Paradiesel?
1: Ja, Radiesel.
0: Salat, ja. Geil, super, mega.
1: Cool. Na dann. Radiesel und Ananas, eine steile Vorlage.
0: Geile Nummer hier. Crazy, ein paar Karotten mit dazu.
1: Wollen wir einfach ein bisschen Verwirrung stiften und eine Packung Heidelbeeren mit reintun?
0: Ja, freilich, warum nicht? Ja? Dann nehmen wir noch Mascarpönchen mit oder sowas, oder? Dass wir, oder?
1: Genau, dass wir die Chance haben. Hähnchenschnitzel von Rewe Feine Wahl.
0: Sehr gut, passt.
1: Wollen wir noch Kürbiskerne mitnehmen?
0: Können wir machen.
1: Naturjoghurt?
0: Klar, wirklich. Honig. Honig, Honig, Honig, Honig, Honig, Honig,
1: Honig, Honig, Honig, Honig, Honig, Honig, Honig, Honig, Honig, Honig,
0: Honig, Honig. So. Deutscher Honig. Ein echter deutscher Honig.
1: Was kleines
0: Glas, ist? Kleines Glas lang. Ja. Okay, jo. Gut.
1: Sehr schön.
0: Sehr gut.
1: Dann haben wir's.
0: Ja.
1: Das ist ein Riesenkorb diesmal, Gerd. Also, wir haben einen total bunten Korb.
0: Aber ich mit enger Vorgabe.
1: Ja, aber ich finde auch eine wilde Mischung. Ananas, ja. Radieschen, Melone. Feldsalat, Melone. Also, das wird sehr spannend, was unsere Kandidaten hier rauszaubern.
0: Also, große Vorgabe ist ein Hühnchen, das ist klar. Also, das müssen es eigentlich, wenn sie, ne? Und ansonsten wird spannend, was sich die Kreativen überlegen.
1: Wir haben sogar Heidelbeeren noch mit drin.
0: Geil.
1: Also, das wird sehr, sehr spannend.
2: Ja, hallo, ein Video. Was sage ich nun, mit was beginne ich? Ich denke mal, mit den vielleicht etwas langweiligeren Sachen, die es so gibt. Mein Name ist Ulrich Dankerl, jeder nennt mich Uli. Ich bin geboren in Bayern, wie man hört. Bin 60 Jahre alt, arbeite in der Nähe von Dresden. Bin viel in der Welt rumgekommen, habe da einige Rezepte mitgebracht und freue mich auf die Sendung. Was habe ich denn in meinem Kühlschrank? In meinem Kühlschrank sind vorwiegend Bioartikel oder zumindest aus Europa. Eine gute Flasche Wein mindestens. Ja, ich freue mich auf die Sendung. Bis bald.
3: Hallo, mach mal rein. Ja, also wir kochen hier in unserer WG-Küche auf Gas, wie man hier schön sieht. Ansonsten haben wir eine schöne alte DDR-Küche hier. Ich zeige euch mal meinen Kühlschrank. Ein wilder Mix an Dingen.
4: So, danke fürs Kochen, Simon.
3: Gerne.
5: Danke.
4: Cheers.
5: Cheers.
3: Cheers.
6: So, und jetzt haben wir beide Kandidaten hier bei uns im Küchenzentrum. Einmal den Uli und den Simon. Herzlich willkommen bei uns. Ja, wie ist es? Ist der Puls schon ganz weit oben oder geht's noch?
7: Es geht noch, aber es wird steigern. Ich glaube, es geht dann so nach oben mit der Zeit. Wenn sich der Schrank da öffnet, ich denke, dann steigt der Blutdruck.
6: Ja, mal gucken. Und bei dir, Simon?
8: Ja, ich bin gespannt, was jetzt im Kühlschrank ist, aber ich bin eigentlich noch ganz entspannt.
6: Ja, du machst auch einen sehr entspannten Eindruck, muss ich auch sagen. Ja, und ich denke, ja, wir werden gleich das Geheimnis offenbaren, welche Zutaten ihr erhalten werdet. Aber vorher interessiert mich natürlich, gibt es irgendwas, wo du sagst, Uli, oh, das wäre jetzt ein Albtraum. Wenn das drin wäre, dann verlasse ich hier das Küchenstudio.
7: Ja, so schlimm wird es nicht werden, aber es gibt bestimmt das eine oder andere, das ich nicht so gut kann. Also ich bin nicht so der Meeresfrüchte-Fan.
5: Ah,
7: das
5: ja. Ist ein
7: Stück zusammen. Fisch gerne, ja. Fleisch auch immer gerne. Wenn es vegan wird, steige ich aus. Da bin ich nicht der richtige Mensch dafür. Vegetarisch gut, ja, aber vegan, dass das dann auch schmeckt, ist eine harte Nummer.
6: Und wie sieht es da bei dir aus? Gibt es da eher auch was, wo du sagst, oh, da würdest du dich richtig freuen drauf?
8: Ja, Fisch würde ich mich auch freuen auf jeden Fall. Mhm. Bevor ich ein bisschen Angst hätte, wäre Reis, weil das ist so das Einzige, was ich nicht so oft mache. Aber auch das würde ich hinkriegen. Aber alles andere, so damit, darauf wäre ich vorbereitet. Ja.
6: Ja, dann würde ich sagen, Sesam, öffne dich. Ja, na, was sagt er denn nun dazu?
8: Ja, es arbeitet jetzt, man überlegt jetzt, ne, was man macht. Aber es sieht alles sehr machbar aus. Gute Zutaten.
6: Also ich finde es eigentlich sehr eindeutig, oder? Ich glaube, Gerd weiß ganz genau, was er da auf den Teller bringen sollte.
8: Ja, das ist ja ganz gute Möglichkeiten.
6: Ich bin gespannt, was die Kandidaten auf die Teller bringen werden. Deswegen, ich sage jetzt auch gar nichts weiter und schaue, ob meine Träume in Erfüllung gehen werden bei der Mitkochshow.
0: So, auf die Plätze, fertig und los.
7: Ja, fangen wir mal an.
0: 40 Minuten ist ja Ewigkeiten Zeit für alles Mögliche.
6: 40 Minuten tickern runter.
8: Ja.
6: Und natürlich logischerweise die erste Frage, die sich mir stellt,

0: Was kochst du heute?
1: Also es wurde ja gesagt, man kann da gut auch Vorspeise, Nachspeise, Hauptspeise draus machen.
0: Du bist aber groß. Entschuldigung, ja. Wie groß bist du denn?
1: 1,95 so.
0: Ui, ja. Ich bin ja auch nicht so groß, aber jetzt habe ich, jetzt fühle ich mich wieder, wie wenn ich immer neben Gerd stehe. Da denke ich auch immer, oh, ich hätte jetzt Hacken anziehen müssen, die hohen, aber mache ich nie.
2: Was ich geplant habe, naja, das ist auch noch nicht so im geistigen Auge noch am Entstehen. Das Fleisch gibt es im Ganzen. Dazu möchte ich die gelben Rüben oder Möhren in Scheiben schneiden, etwas anbraten, das Ganze mit Honig und Butter so ein bisschen karamellisieren, Salz und Pfeffer dazu. Dazu soll dann noch die Ananas kurz mit dazu. Wenn ich noch Zeit habe, vielleicht die Melone. Ja, mal gucken.
1: Ich mache ein Radieschen-Carpaccio, also ganz dünn geschnittene Radieschen, die ich dann, sollten sie ausreichen, im besten Falle mit diesem Ring.
0: Da wird sich Gerd freuen, wenn dieser Ring benutzt wird, oder? Einmal bei der letzten Ausgabe, genau.
3: In 7 Jahren das erste Mal, also allererste Mal.
1: Dann heute das zweite Mal.
0: Und jetzt ist er angesagt. Jetzt hat er es endlich geschafft und wird vielleicht wirklich berücksichtigt.
3: Der Fäsalat hat mich fasziniert, was ich gesehen habe. Es ist so geworden, ein schöner Fäsalat. Das muss ich mir genauer schauen. Schau mal her. Also wenn es sowas gibt in einem Markt, immer kaufen wir. Das ist das Geilste, was es gibt. Mm. Ah, ich liebe das hier. Ja. Gut, so, die Händel bratzt im Ganzen, gesagt, schneidest dann auf.
2: Genau, möchte dann so in.
3: Muss ich mal aufpassen, nicht so tief ins tiefste Bayerische verfallen. Ja, wenn immer zwei Bayern unterwegs sind und reden, da versteht außenrum immer alle anderen ein bisschen
2: wenig. Die Gefahr, ja. Ich habe noch einen Hund.
3: Ja, aber was hast du für einen Hund?
2: Ein Entlebucher.
3: Kenne ich nicht.
2: Das ist der kleinste der Schweizer Hunde. Das sieht so aus wie ein geschrumpfter Appenzeller.
0: So, Mais, Hähnchen,
1: ja,
0: Teer, genau. Was ist das, kann ich nicht.
1: Das ist Teriyaki-Soße, die habe ich hier auch gefunden.
0: Ah, okay.
1: Das werde ich auch mal testen, ob das mit der Marinade so irgendwie was wird.
0: Dann folgt ja auch gleich darauf Knoblauch mit Butter am Ende.
1: Also wenn ich das in der Pfanne dann gebraten habe, dass ich dann nochmal ein bisschen Butter und Knoblauch in die Pfanne gebe und das damit so überschwenke.
0: Du hast ja einen Plan. Der Plan steht, Salatbeilage aus dem Feldsalat kommt jetzt hier mit Kürbiskern und es gibt noch eine Nachspeise, zumindest hier auf dem Zettel.
1: Ja.
0: Gegrillte Ananas mit ein bisschen Joghurt, Fragezeichen.
1: Das kommt darauf an, wie die Ananas nach dem Grillen schmeckt, weil das habe ich noch nie gemacht.
3: So, fürs Händel?
2: Jo.
3: Ah, ist immer gut, wenn man so ein bisschen halb Öl, halb Butter macht.
2: Ja.
3: So, so ein kleiner Tipp am Rande.
2: Weil das den Geschmack verstärkt.
0: Ja. Ja, noch 30 Minuten.
2: Die gelben Rüben brauchen ja auch ein bisschen.
0: Ja, das sieht ja schon auch gut aus. So, jetzt habe ich natürlich noch gar nicht erfahren, was du machst. Du kannst es mir noch mal ganz kurz zusammenfassen.
2: Ja, klar, gerne. Mhm. Also die gelben Rüben anschwitzen, Salz, Pfeffer, dann der Honig drüber, damit es ein bisschen karamellisiert.
0: Ja. Ah,
2: und zu der ganzen Geschichte dann eben die Ananas dazugeben, auch etwas Honig drüber, mit dem Ganzen zusammen ein bisschen glasieren und dann eben entsprechend anrichten. Vielleicht schaffe ich es noch von der Zeit her, dass ich die Wassermelone mit rein tue.
3: Ich sehe noch nichts Gebratenes, 30 Minuten. Das Baguette schon offen?
1: Nee.
3: Auch noch nicht. Gar nicht so schlimm, wenn man das Händel schon ein bisschen eher anbrät und dann langsam ziehen lässt, garen lässt, ne?
1: Ja, ich wollte es eigentlich im Ganzen braten und jetzt vielleicht noch marinieren, aber Zeit rennt auch so. Deswegen, ich weiß, also ich habe mir nämlich so schnell auf die Schnelle noch keine ganze Marinade überlegen können.
3: Dranhalten, 25 Minuten ist nicht mehr viel, ne? Also für das, was bis jetzt passiert ist, ist halt ein kleiner Tipp. Beschleunigen heißt es immer so schön hier. Genau, und wenn es dann jetzt, wenn du das umdrehst, die Temperatur dann so auf so 4 oder 5 runter nimmst, dann kannst du es ganz entspannt dahin grillen lassen. Du könntest auch, wenn du jetzt möchtest, natürlich die Pfanne mit den Aromaten, die jetzt vom Hühnchen da drin sind, auch gleich mit nutzen und irgendwas grillen, was da zum Hauptgang dazugehört. Zum Beispiel, wäre eine Möglichkeit.
0: Und was könntest du mir sagen, mal, also das Wetter oder sowas?
2: Auf Bayerisch?
0: Ja.
2: Ja, heute hat es mal wieder gekogelt und wenn es dann auch noch dazu ringt, dann wird es natürlich schwach.
0: Ja.
2: Dann haut es da der ganze Ernten zusammen und dann weißt du auch nicht, was du tun musst.
0: Mhm. Ja, mit dem Regen, das habe ich am Anfang noch

0: unterwegs bist. Wo warst du denn alles? Du hast gerade Amerika gesagt. Wo ging es denn schon alles für euch hin?
1: Amerika war die längste Zeit, 5,5 Jahre.
0: Merkst du da auch Unterschiede wirklich? Also in Amerika oder, na, das ist ja ganz klar, wird auch ein bisschen anders gekocht wie in Deutschland.
1: Ja, wesentlich anders. Also,
0: wesentlich?
1: Ja, der Amerikaner kocht ja eigentlich gar nicht. Die Küche ist der teuerste Ort im Haus und der schönste, weil er nie benutzt wird.
0: Und dann in Deutschland wahrscheinlich auch ein paar Stationen oder ja, im Ausland dann noch?
1: In Deutschland, Hannover, München, Regensburg. Ja. Also so einige Stationen doch.
0: Ja, Regensburg auch schön. Ja.
2: Mhm. Hähnchen ist im Ofen. Ich mache jetzt, röste jetzt noch schnell die Kürbiskerne. Der Salat steht da schon, da muss ich jetzt gleich ein Dressing machen.
0: Ich würde sagen, bist du trotzdem entspannt, wirst du fertig, oder?
2: Ja.
0: Ich sehe gerade keine Not.
2: Die Grillplatte heizt vor für die Ananas.
0: Ah, das wird jetzt interessant mit der Ananas. Genau, da hast du auch gesagt, das hast du noch nie gemacht. Oh, oh, warte, ich weiß nicht, die Ananas springt.
2: Ja?
0: Ich drehe hier aber irgendwas runter.
2: Wie sieht's aus mit der Zeit?
0: Aber ich bin auch sehr schreckhaft, muss ich sagen.
2: 13 Minuten, das schaffen wir.
3: Okay, aber kannst du hier reinkippen, schau. So wie es ist, zack, weiter mit. Genau. Jetzt hast du nämlich in der Pfanne auch noch ein paar Aromaten, wenn du jetzt irgendwas grillen möchtest. Ich jetzt das nehmen, da das hier reinkippen, weil du hast hier dann ein bisschen diesen Bratgeschmack auch noch mit drin. Zum Beispiel, ne?
1: Noch mit dabei.
3: Na, so als Idee.
1: Bisschen was Knackiges mit rein.
3: Sehr gut. Garpunkt ist perfekt, alles gut. So, 9 Minuten hast du noch.
1: Nichts verlieren.
3: Weißt du, wenn du rumsaust, das ist wurscht, das machen wir dann schon sauber, alles gut. So, jetzt komm, hau drauf das Zeug, komm, schau, dass es fertig wird. 5 Minuten noch, bist echt knapp dabei hier. Ja, genau, sehr gut. Kürbiskerne hast du drin, genau, super, gut.
0: Kommt hier noch was Grünes dazu? Ach, hier, Baguette kommt noch dazu.
1: Ja,
0: ach,
1: genau.
0: Uli ist jetzt auch nicht mehr ansprechbar.
1: Ja, so gibt mir so einen leichten Tunnelblick, weißt du?
0: Das ist in Ordnung, ist in Ordnung. Die Tellersprache. Das Auge ist ja bekanntlich mit. Sieht alles noch gut aus. Jetzt der Wein zum Schluss. Hast du dir verdient, genau. Salut.
3: Eine Minute, ist ein bisschen was zum Süßen noch oder sowas? Oder Blaubeeren, ja, Blaubeeren, logisch, genau. Wenn's kleiner Tipp, wenn du die Blaubeeren nimmst, ein bisschen zerdrückst. Ein bisschen zerdrückst. Du hast dann sogar ein bisschen Aroma, so ein bisschen als Idee noch. So, 30 Sekunden, Endspurt.
0: Die Teller sind fast gefüllt. Du musst doch eigentlich jetzt nur noch das Baguette da drauflegen,
1: ja,
0: oder?
1: Genau. Hey, High Five.
0: Sehr gut. Also, 30 Sekunden waren noch über. Ich würde sagen, entspannt ins Ziel geschafft. Jetzt müssen
1: ja,
0: nur noch die Punkte stimmen.
1: Oder so auf den Punkt gelandet. Ich hoffe, das passt so.
3: Fertig. Zufrieden.
2: Ist alles da?
3: Ja. Na dann, Simon. Gratuliere. Gut, super.

0: Unsere Juroren haben gekostet von euren Menüs, muss man ja fast sagen. Es ist ja ein Drei-Gänge-Menü, sowohl als ne, bei Uli als auch bei Simon geworden. Ja, und wir sind natürlich jetzt gespannt, was Gerd, Stefan und Dirk zu sagen haben. Wer will anfangen, Jungs?
1: Die wollen nicht, da fange ich an.
0: Du, ach Gerd, da habe ich erstmal noch eine Frage, weil ich habe echt da gestanden mit dieser Melone und dachte mir so, ich habe es nicht zusammengekriegt. Ich sage, was wollten ihr mit der Melone jetzt noch da bei dem Warenkorb?
1: Absolute Trend dieses Jahr ist gegrilltes Obst. Melone, Ananas,
0: Pfirsich. Das ist an uns vorbeigegangen. Pfirsich. Da wollten wir hier mal trendy sein und haben es nicht hinbekommen.
1: Nee, das kann man ja, also man muss ja nicht, man
0: ach,
1: kann ist, ja.
0: Ach, alles man ja. Auch, wie auch man Melone sieht, das ist ja, gegrillt,
1: ist ja? Ja, ist ja möglich, alles zu verwenden. Mhm. Melone gegrillt, super toll, alles gut. Mhm.
0: Okay, gegrillte Früchtchen. No. Mhm.
1: Also, wir haben von jedem ein Dreigangmenü, ist immer sowieso schon mal spektakulär. Das ist in 40 Minuten drei Gänge hinzuzaubern, ist immer sehr, sehr, sehr toll. Simon, bei dir, was mir so ein bisschen, was schade war, du hast dich in dein Carpaccio so voran, da hast du 15 Minuten damit verbraucht, wo du eigentlich effektiver, produktiver hätte produzieren können. Ja. Und ein bisschen mehr Blick auf andere Sachen, wie zum Beispiel, der Salat ist gut, aber der könnte noch besser sein. Da fehlt ein bisschen Säure, da fehlt ein bisschen Süße, ja. Da Aromatik. Einfach, es ist, der Teller ist, schaut, hat geschmeckt, aber es hat Gewürz gefehlt, eine Linie halt, ne? Jedes für sich. Die gegrillte Ananas ist gut, das ist geschmacklich einwandfrei. Soweit, so gut, kriegst du von mir 6,5 Punkte dafür. Ist alles gut, auch weil du heute viel verarbeitet hast und weil du wirklich sehr reingekriegt hast. Uli, bei dir Salat, spektakulär, super abgewürzt, mega. Habe ich gleich aufessen müssen, weil ich so einen Hunger gehabt habe. das Hühnchen, sehr, sehr gut. Das, was mir so gefällt, ist das Gemüse dazu, die Idee mit der Ananas, mit der Karotte. Dessert, verarbeitet, alles verarbeitet. Hätte man ein bisschen mehr Süße reinbringen können, okay, aber ist für mich nicht schlimm, ist gut. Kriegst von mir für die Nummer 8 Punkte. Oh, danke. Auch weil du alles verarbeitet hast und weil die Würzung, also der Salat ist stimmig gewürzt, das Hühnchen ist stimmig gewürzt und das Dessert hätten wir ein bisschen mehr machen können, aber das ist schon gut dabei.
2: So, ihr beiden, erstmal auch von mir nochmal herzlichen Dank für zwei wunderbare Drei-Gänge-Menüs, zwei sehr sommerliche. Das gleicht sich ja, sag ich mal so, in der Textur, so in der Komposition. Was salatig ist zur Vorspeise. Hier muss ich ganz eindeutig sagen, Uli, hast du die Nase vorn, war einfach besser abgeschmeckt. Ne? Bei den Hauptgängen Kritik an beide, das Fleisch war knietschig. Das war entweder knietschig. Hätte man es müssen weniger braten oder man hätte es müssen noch länger braten. Ne? Das war jetzt nie ganz optimal. Beim Brot müssen wir nicht drüber reden. Uli, die Nase leicht vorn. Dessert, beide sehr gute Ansätze. Gebratene Ananas mit einem kleinen Topping. Da kann man nichts verkehrt machen, schmeckt einfach wunderbar. Hier ein ganz, ganz frisches Dessert mit Heidelbeere, Minze und Melone. Das korrespondiert erstaunlicherweise sogar miteinander. Also das schmeckt wirklich gut.
3: Schmeckt frisch.
2: Vielleicht ein paar kleine Abschmeckungssachen dort noch. Dann wäre das wirklich in Gänze perfekt. Von mir gibt's 7 zu 8,5 Punkten. 8,5 Punkte für dich, Uli. Vielen Dank.
3: Dankeschön.
0: Für dich. Okay.
4: Ja, für mich gibt es eigentlich gar nicht mehr so sehr viel zu sagen, weil es ist eigentlich alles gesagt worden. Uli, du hast tatsächlich die Nase vorn, auch bei mir, geschmacklich komplett abgeholt. Auch hier, das klar, das Fleisch ist bei beiden ein bisschen für mich drüber. Und vom Dessert her kann man nicht viel sagen, also wirklich top gewesen. Also an beide herzlichen Dank. Und ich würde den Simon hier in dem Falle 7 Punkte geben und den Uli gebe ich 8 Punkte. Dankeschön.
0: Gut durchgegrillt oder war es eigentlich schon, stellen wir jetzt am Ende doch fest. Ja, und eigentlich stellen wir auch fest, um das jetzt zu schließen, dass Uli hier herausgeht mit ein paar mehr Punkten. Aber wir bedanken uns bei euch beiden herzlichen Glückwunsch und schön, dass ihr dabei wart. Und natürlich geht ihr nicht mit leeren Händen nach Hause. Jungs, bitte, ihr müsst noch was verkünden. Weil es gibt ja noch was zu gewinnen.
4: Ja, also es
0: gewonnen
4: ja,
0: wurde es jetzt schon.
4: Es gibt ja keinen Verlierer. Der Verlierer darf nämlich...
1: Er muss zu mir zum Essen kommen.
0: Ah, da ist der Uli jetzt aber traurig. Ich glaube, der Uli wäre auch gern essen gegangen.
1: Mit einem schönen Menü und mit Weinbegleitung. Und
0: deswegen hast du dich auch nicht angestrengt.
1: Ja, genau. Der Uli muss nämlich selber kochen, der kriegt nämlich ein Topset.
4: Es ist achtteilig, es ist wirklich eine sehr, sehr wertige Geschichte. Und als Erinnerung, Küchenzentrum Dresden aufgelabelt. Also das heißt, immer irgendwo beim Kochen. Stimmt, da war ich dabei.
1: Alles klar, gut, dann werde ich immer dran erinnern. Dankeschön.
0: Wunderbar. Dann vielen, vielen Dank euch und damit Hamas. Ja, und ich kann Ihnen nur noch einen schönen Abend wünschen und natürlich freuen wir uns, wenn Sie das nächste Mal wieder dabei sind bei der Mitkochshow von Sachsenfernsehen. 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Und jetzt sage ich erstmal kulinarische Grüße nach Hause. Bis zum nächsten Mal.

0: Ja, grüße Sie, liebe Zuschauer und Zuschauerinnen. Ich melde mich heute aus der wunderschönen Oberlausitz. Hier nennt man das Oberland, habe ich gerade erfahren. 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Ich würde sagen, wir haben keinen Sekt, aber einen Schluck Kaffee. Prost. Und ich habe schon draußen gerade erzählt, dass ihr ja auf fast 35 Jahre Familientradition zurückblickt. Vielleicht kannst du mal so ein bisschen, wie sagt man so schön, aus dem Nähkästchen plaudern. Wie fing denn das alles hier an?
1: Ja, das fing 1992 an. Damals wurde dieses Objekt in die Familie zurückübertragen. Es ist enteignet worden zu DDR-Zeiten. Hier steckt sehr viel Herzblut drin, denn das Objekt ist zu dem damaligen Zeitpunkt, man kann sagen, eine Ruine gewesen. Es war völlig runtergewirtschaftet. Aber wir haben schrittweise das dann geschafft, hier immer weiter das Haus auszubauen, zu renovieren und auf den heutigen Stand zu bringen.
0: Das ist euch definitiv gelungen, muss ich sagen. Ich durfte ja schon mal ein bisschen mich umgucken. Und wir sitzen ja nicht ohne Grund jetzt hier in einer schönen, wunderschönen Landhausküche. Die würde ich mir auch gleich am liebsten einpacken.
1: Eine Landhausküche muss natürlich zum Stil passen. Aber wem das gefällt und wer die Räumlichkeiten dazu hat, das muss man immer sagen, der wird da genau das Richtige finden.
0: Genau, und ich würde sagen, wir greifen dann auch gleich zu. Wir wollen ja auch noch ein bisschen frühstücken, aber du schickst mich ja gleich weiter. Ich habe es angekündigt, heute wollen wir ja so ein bisschen den Weg zur Traumküche beschreiben. Und da hast du hier ja einen richtigen Experten im Haus. Mit wem habe ich es denn dann gleich zu tun?
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0: 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Auch Spülen, Arbeitsplattenmaterial, was wir jetzt hier sehen, können wir gerne nochmal bereden. Granit, Schichtstoff, gibt es also ganz viele Möglichkeiten, die wir ausschöpfen.
1: Es gibt ja auch so viel, was man individuell und was alles bei einer Küchenplanung zu beachten ist. Du hast jetzt schon Arbeitsplatte angesprochen, die ganzen Geräte. Aber es fängt ja erstmal, sage ich jetzt mal, mit einem Aufmaß an. Man muss ja erstmal schauen, was habe ich denn überhaupt für Platz, ne? Und da kommt er ja auch erstmal vorbei.
0: Genau, und so beginnt das eigentlich immer, weil ich ticke anders, ich schaue anders, nehme den Raum auf und mache mit Ihnen eigentlich schon so ein bisschen Analyse. Ich weiß dann auch, wie Sie als Kunde oder wie du als Kunde tickst, ja, und richte mich dann auch danach und dann bauen wir das so peu à peu zusammen.
1: Und was ist denn gerade jetzt, man gibt ja auch immer so Trends, sage ich jetzt mal. Weil, am besten, man hat in der Küche, glaube ich, auch was Zeitloses, weiß nicht, wie da deine Empfehlung ist. Aber wenn wir jetzt über Trends reden, was ist denn gerade so angesagt, auch gerade was Technik anbetrifft?
0: Ja, im Technikbereich ist der Muldenlüfter das Schlagwort. Alternative natürlich die Bärbelhaube, das ist eine schicke Kopffreihaube. Mein Schlagwort, eine gute Umluft ist besser als eine schlechte Abluft. Funktioniert immer wieder. Und ich bringe dann den Kunden auch drauf. Im Backen, Pyrolyse, Selbstreinigung, Geschirrspüler beleuchtet, ergonomisch hoch eingebaut, Induktionskochen. Und im Kühlbereich natürlich eine Energieeffizienz und guten Komfort.
1: Ihr habt ja auch eine riesengroße Küchenausstellung. Ich glaube, hier kann man sich auch schon mal gut reinschnuppern, auch gucken, was gibt es alles für Arbeitsplatten. Also wir stehen ja jetzt erstmal nur hier in einem Exemplar. Aber ich glaube, man kann ja schon stundenlang bei euch sich umschauen.
0: Das ist die Gefahr. Ich lasse sie dann unter 2 Stunden nicht los.
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3: Der Zusammenbruch der Carola-Brücke im Jahr 2024 war ein einschneidendes Erlebnis. Vor allem für die Dresdnerinnen und Dresdner.
4: Ich habe es wirklich nicht geglaubt. Ich habe gedacht, das ist eine Fake News.
5: Musste man sich auch erstmal dran gewöhnen.
3: Seitdem gibt es einen gemeinsamen Wunsch.

0: eine neue Brücke, die verbindet, Mobilität stärkt und sich behutsam ins Stadtbild einfügt.
1: I think it's a challenge, but it's an opportunity also for the city.
2: Wir haben also die Chance, auch die Stadt schöner zu gestalten.
0: Doch welcher Entwurf schafft eine Brücke, die Dresden gerecht wird? Seiner Geschichte, seinem Alltag und seiner Entwicklung.
3: Es hat auch für die Zukunft so etwas Prägendes.
4: Also das heißt, man kann dort schon auch viele Fehler machen.
1: So, this is a big responsibility. Big, big, big responsibility.
0: Dieser Verantwortung stellt sich das Team FECOR, TSSB und UKL mit seinem Entwurf für Carola 3.0.
2: Wenn die Brücke dasteht, das ist ein echter Zugewinn für die Stadt in vielerlei Hinsicht.
0: Beim Neuentwurf der Carola-Brücke steht eine Frage im Mittelpunkt: ihre Gestaltung und Form.
1: The form is one of the first point, because you have the elevation. The first you start drawing the elevation of the bridge, and then you see what is the form that fits.
2: Gerade in einer Stadt wie Dresden, die davon lebt, mit so einer Altstadt-Silhouette, kann man nicht irgendwie eine beliebige Form dorthin setzen.
3: Was ist prägend für Dresden und wie schaffen wir es, diese Landschaft von Dresden weiter zu unterstreichen?
4: Man muss ja davon ausgehen, die Brücke, die jetzt entsteht, die steht ja vielleicht 150 Jahre oder länger. Das heißt also, sie wird das Antlitz der Stadt aus allen Richtungen massiv prägen.
5: Die neuen Entwürfe für die Carola-Brücke stehen an. Was wünschen Sie sich denn von der neuen Carola-Brücke?
6: Tatsächlich eine Brücke, die nicht so kompliziert ist und trotzdem ästhetisch gut ins Stadtbild passt. Das wäre tatsächlich mal sehr, sehr sehenswert.
0: Ihre Form muss in das historische Stadtbild Dresdens passen. Gleichzeitig muss sie heutigen Anforderungen gerecht werden. Sie soll sicher, langlebig und widerstandsfähig gegenüber extremen Belastungen sein. Die Antwort auf all diese Ansprüche, eine Brücke mit Bögen.
2: Das ergibt sich so ein bisschen aus der Historie der Carola 1 als auch der angrenzenden Albert- und Augustusbrücke.
0: Die schlanke Form mit Bögen greift Elemente der ersten Carola-Brücke auf und verbindet sie mit der Leichtigkeit der zweiten.
2: Wir haben sozusagen das Beste der beiden Welten jetzt draus gemacht. Wir haben also eine filigrane Brücke mit 120 Meter Spannweite und auch die Bögen integriert.
0: Damit die Brücke schlank wirkt und zugleich hohe Lasten trägt, ist die Wahl des Materials entscheidend. Nur wenige Materialien vereinen hohe Festigkeit, Flexibilität und Schlankheit. Die Lösung des Teams? Sandstein in Kombination mit Stahl.
2: Wir nehmen also den Stahl dort, wo wir weit spannen müssen. Und für die Auflager, die Pfeiler, die Fundamente nehmen wir den Sandstein, der sich also hier auch sehr gut einfügt in die Altstadt-Silhouette.
3: In Stahl kann man langlebig bauen, flexibel bauen und auch schnell bauen.
7: Ich glaube, ich wünsche mir vor allem, dass wir schnell eine Lösung finden. Ich glaube, es wäre wichtig, hier mal ein Beispiel zu zeigen, dass Deutschland große Projekte schnell vorantreiben kann und wir uns nicht im Detail oder im Klein-Klein verlieren, sondern wirklich überlegen, was ist der Mehrwert für die Stadt, was ist der Nutzen für die Stadt und wie können wir den schnellstmöglich umsetzen.
0: Mit im Werk vorgefertigten Elementen aus Stahl lässt sich die Brücke schnell und wirtschaftlich bauen.
1: So this will speed up the construction, which is, I think, one of the key points also in this project.
0: Der zweite Schlüssel für eine effektive Konstruktion liegt im Brückendeck. Die neue Brücke muss zukünftige Anforderungen mitdenken und Raum für Anpassungen lassen. Deshalb entsteht die neue Carola-Brücke als ein durchgehender Brückenzug mit einem flexibel nutzbaren Deck.
2: Die Anforderungen, die ja heute dran gestellt werden, sind ja sehr widersprüchlich. Es gibt die einen, die sagen, wir wollen vier Spuren, die anderen sagen zwei Spuren. Wir haben uns das Ganze angeschaut und gesagt, wir können eine Brücke entwerfen, die beides erfüllt, ohne zu groß zu sein, ohne zu klein zu sein.
3: Wir können sagen, wir machen vier Pkw-Spuren. Wir können aber auch in Zukunft sagen, wir machen zwei Pkw-Spuren und machen dafür dann Rad- und Fußweg breiter.
2: Also die Flexibilität, die wir anbieten mit zwei oder vier Spuren, die ist so einfach veränderbar bei unserer Brücke, dass dies entweder sofort gemacht werden kann in naher Zukunft oder in ferner Zukunft.
0: Für die Menschen dieser Stadt ist die Brücke mehr als eine Straße. Sie ist Teil ihres Lebensraums. Deshalb wird die neue Carola-Brücke bewusst als öffentlicher Raum entworfen. Als einen Ort, der verbindet, statt zu trennen.
8: Also ich als Touristin wünsche mir, dass ich gerne mit dem Fahrrad sehr einfach und sehr bequem das Ufer von rechts nach links, also von der einen zur anderen Seite, wechseln könnte. Das wäre super.
0: Großzügig gestaltete, barrierefreie Wege für Radfahrende und Fußgänger verbinden Alt- und Neustadt miteinander und vernetzen sie zugleich mit den Elbwiesen. Unter der Brücke entstehen geschützte Räume für Kultur, Erinnerung, Spielen und Sport.
3: Unter den Brücken fand ich immer früher sehr gruselig, muss ich sagen. Es ist kein sicherer Ort.

0: Wir wollen halt genau das umgehen.
1: Das finde ich sehr cool, wenn das öffentlich genutzt wird und für junge Menschen und ältere Menschen irgendwie nutzbar wäre.
2: Auf der Brücke öffnen Aussichtsbalkone neue Blicke auf Altstadt und Elbe.
3: So eine Brücke soll auch durchaus mal eine Verweilmöglichkeit bieten.
2: Der Neuentwurf der Carola-Brücke muss vielen Ansprüchen gerecht werden. Dafür braucht es nicht nur gute Ideen, sondern auch ein kompetentes Team. Ein Team mit einer klaren Vision und einem offenen Ohr für die Bürgerinnen und Bürger Dresdens.
3: Es wäre, glaube ich, ein sehr großer Frevel, wenn man da die Bürger jetzt außer Acht lassen würde und sozusagen seinen architektonischen Duktus einer großen Bevölkerungsmasse überstülpen würde. Also das ist nicht mein Anspruch.
0: Das hat den Entwurf dann auch erweitert. Wir konnten dann immer weiter das finalisieren. Und wir sind jetzt gerade an dem Stand, wo ich sage, das ist wirklich, wir haben alle Sachen so mitgenommen, die es gab.
2: TSSB und UKL sind erfahrene Architekten aus Dresden. Sie kennen die Stadt und die Verantwortung, die ein Projekt wie dieses mit sich bringt.
4: Für jeden hier im Team ist das ein bisschen Herzblut, das damit reingeht. Das ist keinem egal oder irgendeine Brücke, sondern das ist auch tatsächlich nachher für manchen der Arbeitsweg. Das ist der Stadtraum, den man erleben möchte.
2: FECOR steht für internationalen Erfolg im Brückendesign und bringt sein Wissen gezielt für die Carola-Brücke zum Einsatz.
5: For us, design a bridge is a dream, you know, and a dream in a place like this is a higher level. So we are very pleased to work here and have our partners here that knows the city, you know, the atmosphere, the requirements, and it helps a lot.
3: Was die schon alles realisiert haben in der ganzen Welt, ja, tolle Brücken, das ist schon für mich auch eine tolle Erfahrung, muss ich sagen, schöne Erfahrung.
2: Mit diesem Entwurf bewirbt sich das Team FECOR, TSSB und UKL um den Auftrag Carola 3.0 und die Dresdnerinnen und Dresdner entscheiden mit.
0: Ich würde mich da tierisch drüber freuen, wenn wir diesen Auftrag kriegen könnten, weil es wirklich so was Besonderes ist. Es ist nah, es liegt viel dran und genau das so in Dresden dann zu sehen und da so einen Austausch auch mit Dresden zu haben, ist schon was sehr Besonderes.
5: We are very keen and try to do our best. Our best for the city, our best for ourselves, our best for the municipality. So we tried.
3: Das ist schon ein Herzensprojekt, will ich sagen, weil es in Dresden ist. Und da ist es natürlich schon nochmal schön, an so einem bedeutenden Projekt mitzuarbeiten.
4: Auch in Verantwortung den anderen Bürgern dieser Stadt gegenüber, dass wir auch eine gewisse Zufriedenheit schaffen. Genau diese Gemengelage herauszufinden, mit der wir also den Bürgern was anbieten können, wo man also gut miteinander leben kann.

Mein Name ist Maria Dötzl. Ich wohne in Chemnitz, hier im Süden, Gablenz, Adelsberg. Wir sind hier im Bürgerpark Gablenz. Hier war mal ein Sportplatz und es waren Schulen am Rande, die vor ein paar Jahren nicht mehr gebraucht wurden, die jetzt weg sind. Es wurde ein Park draus. Ja, und ich habe mich hier um eine kleine Ecke mitgekümmert. Ich engagiere mich seit ein paar Jahren bei der Karlowitz-Gesellschaft. Und wir haben uns ein Kunstwerk eingeladen, die Glasarche 3. Und es war von Anfang an die Frage, was bleibt für Chemnitz, wenn so ein Kunstwerk hier ist und weiterzieht. Und da haben wir uns entschieden, wir suchen freiwillige Gruppen, die ein Stückchen Grün von Chemnitz schöner machen wollen, im kleinen Rahmen. Wir haben das dann Arche Beete genannt. Wir haben inzwischen 10 ganz unterschiedlich hergerichtete oder gebaute oder entstandene Arche Beete. Und eins davon steht hier im Bürgerpark. Und zur Einweihung kamen vielleicht 10, 12 Kinder und haben uns 3 Kisten bunt bemalte Steine gebracht, damit es erstmal schon fröhlich aussah. Die müssen wir jetzt manchmal freilegen, weil es so gut gewachsen ist. Und seitdem kümmere ich mich hier ein bisschen mit. Na, es tut mir fürs Gemüt gut. Ich kann mit vielen Menschen gut in Kontakt kommen. Also ich bin offen fürs Zusammentun und bin der Meinung, dass es nötig ist, dass wir ein Miteinander besser pflegen müssen. Für mich hat es den Anschein, dass viele sich zurückziehen in ihre eigenen kleinen Interessen. Mittun macht froh, weil man dann das, was man gibt, kriegt man in irgendeiner Form zurück und fühlt sich nicht mehr einsam oder alleine und kommt, ich sag's mal so salopp, aus der Meckerkiste raus. Ich selber hatte das Glück, dass ich von Jugend an mich nie, ich sag mal jetzt den volkstümlichen Ausdruck, untergebuttert fühlte. Weder zu Hause, noch im Studium, auch dann in meinem Beruf. Und ich habe nie das Problem gehabt, dass ich als Frau hinten angestellt wurde. Das ist vielleicht eine Ausnahme. Und ich genieße aber auch, wie jetzt in Chemnitz ganz aktuell, sich zum Beispiel die Architektinnen und die Landschaftsplanerinnen unter dem Thema Platzvisionen, wie die sich Gehör und Aufmerksamkeit erarbeiten und auch Anerkennung finden. Da habe ich eine sehr schöne Begegnung mit der Andrea Alter. Die Andrea Alter ist Landschaftsplanerin. Sie hat erreicht, dass vor dem Naturkundemuseum, also vor dem, der Platz vor dem Tietz, der so versiegelt war bisher, wo auch der Archivvater gesagt hat, wie kann man denn vom Naturkundemuseum alles zumachen, bis auf die ganz kleine Insel, die von Anfang an war. Und der durfte umgestaltet werden. Das ist jetzt das erste Ergebnis dieser Platzvisionen. Wir sind viele und das gibt Kraft, das zu wissen.

Leinen ist eine ganz faszinierende Faser, weil sie langlebig, zeitlos, elegant, aber vor allen Dingen auch nachhaltig ist. Wir bei Hoffmann weben Leinen, weil wir Leinen als Faser lieben und weil wir eine hohe Expertise über die vielen Jahrzehnte gesammelt haben und in der Lage sind, auch wirklich ein tolles Leinen zu weben, hier am Standort in Neukirch. Das sind ganz, ganz viele kleine Schritte, die man zeigen muss und die man sehen muss, um zu verstehen, wie aufwendig das ist, gutes Leinen zu weben. Starten tut das Ganze in der Schererei. Dort wird das Garn vorbereitet auf einen speziellen Kettbaum, der dann wiederum Grundlage ist für den Webstuhl, für die Webmaschine. Wenn das Garn nicht qualitativ hochwertig ist, dann entstehen Webfehler. Und das können und wollen wir uns absolut nicht leisten. Denn Leinen ist ein ganz nachhaltiges und langlebiges Produkt. Und das sollte dann auch langlebig sein und nicht durch Webfehler beeinträchtigt werden. Das vorbereitete Garn geht dann in den Websaal zu den unterschiedlichsten Webstühlen, die wir haben. Und auf diesen verschiedenen Webstühlen sind wir dann in der Lage, verschiedene Gewebearten zu weben, von Leinen, Halbleinen oder auch unserem sehr aufwendig gewebten Leinendamast. Als nächstes kommt die Qualitätskontrolle. Das fertige Gewebe geht zu unserer sogenannten Warenschau. Da ist eine Kollegin dabei, quasi das Gewebe auf mögliche Webfehler zu kontrollieren. Denn Qualität ist das A und O. Das Gewebe geht dann wieder in die Konfektion zu unseren Näherinnen. Und aus diesem tollen Leinengewebe werden dann verschiedene Produkte gefertigt, wie Tischwäsche, Bettwäsche, Handtücher, Küchentücher. Und gerne auch auf Maß und in individuellen Größen. Wenn wir qualitativ hochwertige Leinenprodukte fertigen, die wirklich mehrere Generationen überdauern, dann wird das von unseren Kundinnen und Kunden sehr, sehr hoch geschätzt. Und dann ist man auch bereit, den vielleicht auch höheren Preis zu bezahlen, den einfach so ein gut gewebtes und gut konfektioniertes Leinenprodukt auch hat. Wir lieben Leinen, wir leben Leinen. Wir haben tolle Mitarbeiter und Mitarbeiterinnen, die das Handwerk verstehen, die es können. Und wir wollen auch die Tradition des Oberlausitzer Leinenwebens auch ein Stück weit in die Zukunft tragen.

0: letzten Jahr weltweit abgefüllt. Greifbar wird der Trend auf der MedPack, der Weltleitmesse für Metallverpackungen in Essen. Dieses Jahr unter dem Motto Canned Future.
1: Die Getränkedose erlebt ein starkes Revival in der Tat. Nach dem massiven Einbruch in Zeiten des Dosenpfandes ist sie seit 6-7 Jahren wieder sehr, sehr stabil. Ergänzend kommt hinzu, dass sie aber auch als ein sehr trendiges Verpackungsmittel wahrgenommen wird. Und die Füller haben es verstanden, dort Füllgüter hineinzubringen, die außergewöhnlich, ungewöhnlich sind und auch den Verbraucher reifen, diese Getränke zumeist aus der Dose zu konsumieren.
0: Trotz wirtschaftlicher Unsicherheiten bleibt die Metallverpackungsindustrie durch Urbanisierung und verändertes Konsumverhalten stabil. Über 130 Milliarden Euro setzt sie im letzten Jahr um, bei gleichzeitig wachsendem regulatorischem Druck durch die neue EU-Verpackungsverordnung.
2: Die Branche ist stabil, weil sie einfach greifbar ist in verschiedenen Industriezweigen. Sie brauchen immer in irgendeiner Form Metallverpackungen. Kosmetik wird immer gekauft. Pharmaindustrie, denken wir dabei an Corona. Die Pharmaindustrie hatte da sicherlich einen hohen Peak durch die ganzen Impfstoffe zum Beispiel. Aber auch die Getränkeindustrie und natürlich nicht zuletzt die Nahrungsmittelindustrie, Konservendosen. Gerade in Krisenzeiten, wie wir sie sowohl während der Pandemie hatten, als auch für den Moment. Wir haben zwei Kriege auf dieser Welt, sind natürlich Nahrungsmittel, die sehr lange haltbar und gut zu lagern sind, gefragt.
0: Die steigenden Anforderungen werden zum Innovationstreiber der Branche. Beispielsweise spart moderner Digitaldruck Etiketten und erleichtert das Recycling nicht nur bei Getränkedosen.
3: Mit einer Digitaldruckmaschine können wir auf einem Produkt 3 Millionen Farben drucken. Fotorealistisch, kleinste Texte, Verläufe. Es gibt unbegrenzte Möglichkeiten im Druck. Und gerade in diesem Craft-Beer-Markt sind die Druckbilder extrem anspruchsvoll. Und die schnelle Umsetzung dieser sehr anspruchsvollen Druckbilder ist nur im Digitaldruck möglich.
0: Auch beim Material selbst steht eine höhere Energie- und Ressourceneffizienz im Fokus. Der deutsche Global Player für Weißblech stattet das zentrale Basismaterial für Lebensmittel- und Aerosolverpackungen gezielt mit neuen Eigenschaften aus.
4: Wir haben das neue Material hier mitgebracht, und zwar unser Rasselstein Cup und unseren Solid Flex Cup. Beide Materialien zielen darauf ab, 10% weniger Material zu benötigen, aber eben die komplette gleiche Produkteigenschaft darzustellen. Und das ist extrem wichtig eben auch für unsere Kunden, weil sie einfach 10% weniger Material benötigen können, aber eben die gleiche Produktstabilität darstellen. Und es hat natürlich auch einen Vorteil beim Thema CO2-Reduktion.
0: Auch die Produktion selbst wird effizienter. Neue Hochgeschwindigkeitsanlagen arbeiten präziser, verbrauchen weniger Energie und Material und lassen sich schneller umrüsten. Gleichzeitig sorgt eine einfachere Bedienung für zusätzliche Entlastung.
5: In der heutigen Zeit ist es wichtig, weil wir sehr viel weniger Fachkräfte haben, die schon eine Vorausbildung haben, die Erfahrung haben mit Maschinen. Wir haben heute eine Generation, die sehr digital affin ist. Das heißt, wir müssen auch dem gerecht werden, das heißt, digitale Produkte anbieten, in denen man lernen kann, digitale Produkte anbieten, in denen man auch diese Maschinenbedienung bewerkstelligen kann.
0: Die Branche wächst weiter. Ein wichtiger Treiber ist die Getränkedose mit einem erwarteten Plus von rund 3-5% jährlich. Energie- und Ressourcenschonung bleiben zentrale Herausforderungen. Doch die MedPack zeigt, aus strengeren Regeln entsteht neuer Fortschritt.

0: ein Tag in der Rotkäppchen-Erlebniswelt. Von greifbarer Geschichte.
1: Und da testen wir jetzt mal ein bisschen.
0: Oh, mal gucken, ob es zieht. Über Herstellung damals und heute. Hin zu meinem persönlichen Rotkäppchen-Moment. Ich begebe mich auf die Reise durch die Welt einer Traditionsmarke. Und euch nehme ich mit.
2: Zwischen Weinbergen, historischen Gassen und der Unstrut liegt Freiburg, mitten im Herzen der Weinregion Saale-Unstrut. Die kleine Stadt ist eng mit Genusskultur verbunden. Genau hier befindet sich auch eine Marke, die viele seit Generationen her kennen. Rotkäppchen. Die Leidenschaft für Sekt ist hier überall zu spüren, denn seit jeher wird hier ein grandioses Handwerk gepflegt und weiterentwickelt. Ich möchte heute mehr über den Sekt mit der roten Kappe erfahren und bin mit Kathi verabredet. Sie leitet die Rotkäppchen-Erlebniswelt, ist seit vielen Jahren dabei und hat bereits den Aufbau der Erlebniswelt begleitet. Heute kennt sie hier jede Ecke wie ihre eigene Westentasche.
3: Hallo!
1: Hi, herzlich willkommen!
3: Hi, freue mich, dass ich da bin.
1: Schön, dass du hier bist. Herzlich willkommen in der Rotkäppchen-Erlebniswelt und ich zeige dir jetzt mal alles, was es hier zu erleben gibt.
3: Ja, zeig mir dein Reich.
1: Kann man das sagen? Genau.
2: Schon beim Ankommen fällt auf, das Areal ist viel größer, als ich es erwartet hätte. Hoch über dem Eingangsbereich thront eine große Sektflasche und begrüßt die Gäste schon von Weitem. Dieses Jahr ist ein ganz besonderes Jahr, denn Rotkäppchen feiert 170. Jubiläum. In der erlebbaren Ausstellung warten auf rund 1400 Quadratmetern 50 teils interaktive Stationen. Geschichte wird hier also nicht nur erzählt, sondern vor allem auch ausprobiert.
3: Oh, das sieht ja toll aus.
1: Ja, herzlich willkommen in unserer interaktiven Ausstellung. Und hier begrüßen dich unsere Gründer.
3: Ah.
1: Wollen wir einmal drücken?
3: Ja. Was passiert hier?
1: Lass dich überraschen.
2: Die Geschichte von Rotkäppchen beginnt 1856. Damals gründeten die Brüder Moritz und Julius Kloss gemeinsam mit Karl Förster die Kloss und Förster Sektkellerei in Freiburg. Anfangs ging es hier noch gar nicht um Sekt, sondern um Wein. Die ersten Flaschen wurden noch im Hinterhaus der Familie Kloss abgefüllt.
3: Aber warum heißt denn Rotkäppchen eigentlich Rotkäppchen?
1: Das zeige ich dir. Es hat in der Tat nichts mit dem Märchen zu tun, sondern das Champagnerhaus Heitzig und Co. hat unsere Gründer Kloss und Förster verklagt, weil die auch den Namen Monopol hatten. Und Heitzig hat den Rechtsstreit gewonnen und Kloss und Förster haben sich überlegt, was machen wir? Wir haben eine rote Kappe drauf, Rotkappe, Rotkäppchen. Und so ist der Name entstanden.
3: Das liegt eigentlich nahe.
1: Und hier ist jetzt unsere älteste Flasche, wo wir schon Rotkäppchen auf dem Etikett haben, zum 50. Firmenjubiläum.
3: Aber schön. Ich kenne ja nur das aktuelle Etikett, ne? Was man so hat auf der Flasche.
1: Ja, und seit 170 Jahren gibt es aber ganz verschiedene. Und da testen wir jetzt mal ein bisschen.
2: Jetzt bin ich an der Reihe. Als Kind der 80er und 90er Jahre kenne ich natürlich das aktuelle Etikett. Aber kann ich auch die Designs der vergangenen Jahrzehnte richtig zuordnen?
3: So.
1: Sicher, jetzt ja. Das einloggen.
3: Ja.
1: Na.
3: War alles falsch? Oh Gott, zwei
1: Aber du bist ja nach 1964 geboren. Ja.

0: Hier kann ich meinen schönsten Rotkäppchen-Moment verewigen, oder?
1: Genau, hier laden wir unsere Gäste ein, ihre persönlichen Rotkäppchen-Momente zu hinterlassen und Teil der Ausstellung zu werden. Als wir eröffnet haben, war die Flasche komplett weiß. Wie du siehst, sind viele...
0: Das ist schon mehrschichtig, ne?
1: ...zahlreiche Rotkäppchen-Momente.
0: Man merkt die Flasche schon kaum noch.
1: Und hier ist, wir können aber mal gucken, es ist wirklich alles dabei. Wir haben hier die goldene Hochzeit, wir haben hier den 79. Yeah. Geburtstag. Hier gab es mal irgendwo einen Sticker, meine Scheidung. Also man sieht, Rotkäppchen ist
0: ja gut, das kann dann bestenfalls gefeiert werden, ja.
1: Bei großen und kleinen Momenten dabei. Und man sieht hier auch ganz toll, bei ganz vielen Generationen. Wir haben die Jugendweihe 1970 und wir haben hier aber auch den Abiball 2026.
0: Also ganz verschiedene Momente, ne?
1: Genau.
0: Alles Herzensmomente.
1: Ja.
2: Was später nach Anstoßen, Feiermoment und Genuss aussieht, beginnt zunächst mit einem ziemlich genauen technischen Prozess. Hinter einer Flasche Sekt steckt deutlich mehr Arbeit, als man zunächst vermuten würde. Die Grundlage ist zunächst Wein. Im Domkeller stoße ich auf das größte hölzerne Cuvée-Fass Deutschlands. Als Cuvée bezeichnet man die Mischung aus verschiedenen Rebsorten, die als Grundwein für die Sektherstellung dient. Ende des 19. Jahrhunderts entschied man sich aufgrund der steigenden Nachfrage statt vieler kleiner Fässer für ein einziges großes Fass. Es wurde aus mehr als 25 mächtigen Eichenstämmen gefertigt und fasst rund 120.000 Liter Cuvée. Ist die Cuvée zusammengestellt, wird sie in Flaschen abgefüllt. Damit daraus später Sekt wird, braucht es eine zweite Gärung. Dafür werden Hefe und Zucker zugesetzt. So entsteht Kohlensäure und genau sie sorgt später für das Prickeln im Glas.
0: Das ist dann hier drin, oder?
1: So sah es früher aus.
0: Ja.
1: Heute ist es ein bisschen größer und ein bisschen moderner.
0: Und wie kommt die Hefe dann am Ende wieder raus? Weil die bleibt da nicht drin, oder?
1: Nee, da muss gerüttelt werden und da können wir jetzt mal um die Wette rütteln.
0: Okay, lass uns rütteln.
2: Beim Rütteln kann ich mich dann selbst ausprobieren. Und ziemlich schnell merke ich, das war früher echte Kraftarbeit. Was heute technisch unterstützt wird, bedeutet damals vor allem Geduld, Erfahrung und viel Handarbeit.
1: Jetzt rütteln wir um die Wette.
0: Mhm.
1: 30 Sekunden. Die Ringe leuchten gleich auf und dann müssen wir immer um so ein Viertel und ein Achtel drehen.
0: Okay.
1: Und mal gucken, wer am Ende die meisten Flaschen gerüttelt.
0: Wahrscheinlich du. Du hast doch bestimmt Übung.
1: Na, guck mal, zur Eröffnung hatte ich 38. Aber da war ich gut drauf.

0: Und wie lang auch 30 Sekunden dann sind, ja?
1: Ja. Ah, ach, guck, 25.
2: Oh, ja, geht, ja, geht. Okay, gut. Ist nicht peinlich, würde ich sagen,
1: Nein.
2: für mich, oder? Aber hat Spaß gemacht.
0: Ja, auf jeden Fall.
2: Du hast ja eingangs gesagt, dass es 3 verschiedene Prozesse in der Herstellung gab. Das war das Historische. Wie wird es denn heute gemacht?
1: Das schauen wir uns jetzt mal an.
3: Bevor der Sekt später abgefüllt wird, lagert er zunächst in großen Tanks. Hier bekommt er die Zeit, damit sich Geschmack und Kohlensäure weiterentwickeln können. Temperatur, Druck und Dauer spielen dabei eine ganz wichtige Rolle. Erst danach geht es weiter zum nächsten Schritt. Und dort wird es vor allem für die Nase interessant.
1: Ja, jetzt sind wir in der modernen Produktion. Auch hier siehst du, die zweite alkoholische Gärung findet in einem Gefäß statt. Tankgärung natürlich in einem großen Tank. Und wir haben hier mal einen Miniaturtank. Und für richtigen Tanks sind über 12 Meter hoch. Der hier ist so 2,50 Meter.
2: Ja. Aber so wird es dann ja in Summe aussehen, ne? Nur eben in XXL.
1: Bisschen mehr und genau ein bisschen größer.
3: Der Riechtest ist ein wichtiger Teil der Qualitätskontrolle. Fachleute prüfen dabei, ob sich die gewünschten Aromen entwickelt haben und ob es mögliche Fehlgerüche gibt.
1: Also damit unser Rotkäppchen-Sekt auch immer gleich schmeckt, also zum Beispiel trocken, halbtrocken oder mild, müssen unsere Önologen ein sehr, sehr gutes Näschen haben. Denn sie müssen im Grundwein bestimmte Aromen rausschmecken und dann die Cuvée herstellen. Und damit du mal ein Gefühl bekommst, wie schwierig das ist, haben wir hier ein paar Testaromen. Und jetzt kannst du mal dein Näschen testen.
2: Okay, dann nehmen wir doch mal das hier. Oh, das riecht aber schon sehr stark. Nach Rose? Kann das sein?
1: Wir lösen es mal auf.
2: Oh, ja. Wirklich Rose.
3: Meine Nase ist vielleicht noch nicht ganz so gut geschult, aber Rose und Haselnuss habe ich

0: ich tatsächlich erkannt. Und ich merke, über die Arbeit, die in einer einzelnen Flasche steckt, habe ich mir vorher ehrlich gesagt noch nie so viele Gedanken gemacht.
1: Oh, ich habe jetzt noch Rose auch, aber Haselnuss in der Nase. Oh, das fand ich ja am tollsten, glaube ich. Aber sag mal, Kathi, es ist ja wirklich, es ist so schön hier, es ist so bunt, hier, es ist so rot, so freundlich und fröhlich. Aber es ist natürlich im Kern Alkohol, ne? Und da gibt es ja heute doch die ein oder anderen Kritiker. Wie verhaltet ihr euch denn dann denen gegenüber?
2: Ja, also wir als Unternehmen stehen für einen bewussten Genuss und einen verantwortungsvollen Umgang mit Alkohol. Und gleichzeitig sehen wir auch, dass überall die Nachfrage nach alkoholfreien Produkten auch steigt und bieten deswegen auch alkoholfreien Produkte an, also zum Beispiel Rotkäppchen 00.
1: Wäre es jetzt frevelhaft zu sagen, ich habe noch nie alkoholfreien Sekt getrunken?
3: Das probieren wir auf jeden Fall nachher mal. Aber bevor wir das machen, testen wir erstmal, welcher Rotkäppchen-Sekt dein Rotkäppchen-Sekt ja. ist.
1: Zu welchem Anlass öffnest du gerne eine Flasche Rotkäppchen-Sekt? Zu besonderen Feierlichkeiten, zu Silvester, Geburtstag, Hochzeit, zu einer sommerlichen Gartenparty mit Familie und Freunden, zu einem romantischen Kennenlernen, zu einem Spontantreffen mit Freunden, das Letzte natürlich. Ich bin neugierig und probiere gern Neues aus. Ich bin temperamentvoll und voller Energie. Ich bin eher zurückhaltend und ein guter Zuhörer. Ich bin witzig und kreativ. Bam! Wie sieht dein perfekter Urlaub aus? Ein Städtetrip mit Freunden, Camping am See, Entspannung mit zu Hause am schönsten. Mache ich einfach mal den Städtetrip mit Freunden. Ich muss ja auch ein bisschen sozial sein. Geschafft!
2: Dann
1: trocken ist es wirklich.
2: Ja,
1: trocken ist es. Ja, da habe ich ja schon immer die richtige Auswahl getroffen, würde ich sagen. Instinktiv.
3: Ja, perfekt. Kannst du dir nachher im Shop noch ein paar Flaschen auch für zu Hause
1: Ein ganzer Kanister.
3: Aber bevor du noch mal shoppen gehst, machen wir noch ein paar tolle Fotos.
1: Oh ja, das machen wir. Ja. Ah, eine Fotostation, ne?
2: Ja.
1: Super, Selfie Time.
3: Bin ich so klein?

0: Partyfinger?
1: Das ist doch aber super.
2: Ich liebe es, einzigartige Momente festzuhalten. Das absolute Highlight steht mir aber noch bevor, die Sabrage. Dabei wird mit einem Säbel der Flaschenhals abgeschlagen. Bestenfalls natürlich ohne Verletzungen. Der hohe Druck in der Flasche sorgt dafür, dass der Flaschenhals sauber abbricht und keine Glassplitter im Getränk landen. Ich bin wirklich aufgeregt, habe auch natürlich großen Ehrgeiz, dass es mir gelingt und freue mich riesig. Der Moment seid ihr, ist das Motto in der Erlebniswelt. Und das hier ist eindeutig mein Moment.
3: Das Sabrieren funktioniert so, hier gibt es durch den Produktionsprozess von Flaschen oder von Sektflaschen so eine Naht an der Seite, auf beiden Seiten. Mhm. Sieht man hier so?
0: Ja.
3: Und auf der gleitest du mit dem Säbel lang. Und dann schlägst du mit dem Säbel an den Glasring oben. Der Glasring wird abgeschlagen mit dem Korken. Und dann ist die Flasche geöffnet.
0: Okay. Das letzte Mal, als ich das gemacht habe, habe ich den ganzen Flaschenhals abgesehen.
3: Nee, wir machen nur das
0: Okay, Obergut. Gut.
3: Aber mal gucken, was heute passiert.
0: In der Mitte durch.
3: Willst du erst noch mal kurz Trockenübung machen? Genau, vielleicht einmal kurz den Säbel schon mal so fürs Gefühl. Siehst du die Naht?
0: Ja.
3: Genau, und auf jeden Fall musst du den, wenn es dann soweit ist, richtig flach drauf.
0: Ach so, okay.
3: Richtig flach, genau. Und hier ein bisschen weiter weg. Genau, das sieht so, sieht schon gut aus. Ich würde ein bisschen mehr hier entspannen. Das ist viel zu angespannt. Locker.
0: Beim Trinken bin
3: aber,
0: ich entspannter.
3: Genau, glatt drauf, also wirklich flach. So sieht es gut aus. Also okay. Das müsste klappen. Das war jetzt die Trockenübung. Mhm. Jetzt wird quasi ins Becken gesprungen. Das ist die Agraffe. Wenn ihr mal irgendwo einen Business-Test habt. Hier haben wir die Naht.
0: Ja. So, warte. So,
3: so, ich komme auf die Seite. So, warte, ein bisschen weiter weg, ein bisschen entspannter und noch ein bisschen weiter rüber mit dem. So, jetzt.

0: Okay. Einfach drauf los, ja? Drei, zwei. Was ist denn, wenn ich die Flasche fallen lasse?
1: Lässt du nicht.
0: Nicht? Sicher? Oh. Eins, zwei.
2: Hat geklappt!
0: Mega! Und vor allem.
2: Das also, jetzt gar nicht mit gerechnet.
1: Normalerweise fliegt der Korken vor diesen Vorhang.
0: Okay.
1: Bei dir ist er gerade drüber.
0: Ja, da war Power im Arm.
1: Ich gehe ihn mal suchen. Aber sehr gut.
0: Oh, das macht jetzt immer so auf. Klasse.
1: Weil es ist ja, nämlich wichtig, dass wir den haben.
0: Ja.
1: Denn der kommt natürlich hier in eine kleine Verpackung als Erinnerung. Der bringt nämlich Glück.
0: Oh, schön. Mein abgeschlagener Korken.
1: Genau.
0: Das ist toll.
1: Den gibt es schon.
0: Das ist ein tolles Andenken. Vielen Dank.
1: Schön. Dann wird natürlich probiert. Man kann den trinken, weil wir haben ja oben, also A ist abgeschlagen. Und durch den Druck der Flasche sind dann auch keine Scherben im Getränk.
0: Danke dir.
1: Zum Wohl.
0: Oh. Kadi, das war super. Ich danke dir, dass du mir hier deinen tollen Lieblingsort gezeigt hast. Danke für die tolle Führung und für die Einblicke. Und ich gehe jetzt noch mal raus, eine Runde shoppen, denn ihr habt so viel Tolles, dass wir mich unbedingt mit nach Hause nehmen.
1: Ich mach das sehr gern und dann treffen wir uns noch mal. Ich habe noch eine Kleinigkeit für dich.
0: Oh, Geschenke, ja.

0: Kathi, euch war shoppen, frag nicht.
1: Sehr schön. Vielen lieben Dank, dass du da warst. Du kriegst natürlich noch die Sektbotschafter-Urkunde.
0: Oh, jetzt bin ich es ganz offiziell.
1: Genau. Und deine personalisierte Flasche mit den Lieblingsorten.
0: Oh, das ist ganz toll. Oh, das wird mich total. Freut mich.
2: Ich danke dir vielmals für den wunderschönen Tag.
1: Danke.
2: Und liebe Zuschauer, ich bin ganz selig. Ich hatte einen wunderbaren Tag, kann es nur empfehlen. Die Rotkäppchen-Erlebniswelt, besuchen Sie sie ebenfalls, egal ob in der Woche, am Wochenende. Es lohnt sich immer und haben Sie einfach grandiose Momente. Viel Spaß.

Das Zittauer Gebirge ist Deutschlands kleinstes Mittelgebirge. Die auffälligste Erhebung ist der Eubin, ein Monolith aus Sandstein, der wie ein Bienenkorb aussieht. Die beeindruckenden Ruinen auf dem Berg sind weithin sichtbar. Es war der deutsche Kaiser Karl IV., der 1364 das Kaiserhaus als seinen Ruhesitz errichten ließ. Er gründete daneben ein Cölestinerkloster, welches bis zur Reformation Bestand hatte. Der sächsische Hofmaler Johann Alexander Thiele war im 18. Jahrhundert der Erste, der die zugewachsene Ruinen auf dem Eubin malte. Es folgten die Maler der Romantik, wie Caspar David Friedrich, Adrian Zing und Karl Gustav Carus. Der angrenzende Bergfriedhof ist der einzige in Deutschland, auf dem noch bestattet wird. Trotzdem kein Grund, den Eubin nur einmal zu sehen und dann zu sterben. Was haben das Reichstagsgebäude, der Leuchtturm am Kap Arkona, das Denkmal für die Sowjetarmee in Berlin-Treptow und das Viadukt über die Neiße in Görlitz gemein? Alle wurden mit Granit aus den Königshainer Bergen erbaut. Einst gab es dort mehr als 100 Granitfelsen, aber zwischen 1844 und 1975 wurden die meisten davon zu Baumaterial verarbeitet. Abbau und Verarbeitung waren harte Arbeit. Es ist also nicht überraschend, dass verurteilte Straftäter früher an solche Orte zum Steineklopfen geschickt wurden. Keine Arbeit ist heute notwendig, um die vergangenen Zeiten im Granitabbaumuseum in Königshain nachzuerzählen.

Das Gut Ramenau wurde erstmals 1597 erwähnt. Es wechselte mehrfach die Hände, bevor 1717 Ernst Ferdinand von Knoch, Kammerherr von August dem Starken, Sachsens prächtigstem Herrscher, erwarb. Er beauftragte den berühmten sächsischen Architekten Johann Christoph Knöffel mit der Errichtung eines neuen Schlosses im Barockstil. Obwohl von Knoch ein wohlhabender Mann war, übernahm er sich finanziell mit diesem Projekt und musste seinen neuen Besitz wieder verkaufen. Seine Nachfolger schufen die prächtige Inneneinrichtung, erst ebenfalls im barocken Stil, wie man am besten im chinesischen Zimmer sehen kann, später im klassizistischen Stil sowie im Teufelszimmer. So wurde Schloss Ramenau zu einem schimmernden Juwel, eingefasst in die schöne Landschaft der Oberlausitz.

Wie schon der Name erkennen lässt, zählt Altenberg zu den Bergstädten des Erzgebirges. Berg steht dabei für Bergbau, so wie in Freiberg, Annaberg oder Schneeberg. Der Bergbau in Altenberg begann in der Mitte des 14. Jahrhunderts und endete erst 1991. Das Gebäude, in dem sich heute das Bergbaumuseum Altenberg befindet, wurde zuerst im Jahr 1577 erwähnt. Darin befindet sich eine Erzwäsche, wo das Erz zerkleinert und dann das Zinn ausgewaschen wurde. Nach heutiger Erkenntnis handelt es sich dabei um die einzige solche Anlage aus dem 16. Jahrhundert, die sich in Europa erhalten hat und noch voll funktionsfähig ist. Der Prozess kann noch immer vorgeführt werden und führt in ein Zeitalter, von dem man sich heute ansonsten nur schwer eine Vorstellung machen kann.

Sebnitz hat heute weniger als 10.000 Einwohner. Aber um 1900 herum gab es mehr als 200 Unternehmen, die Kunstblumen herstellten und damit 3/4 des Weltmarktes abdeckten. Bis zu 15.000 Menschen verdienten ihren Lebensunterhalt damit, die meisten davon als Heimarbeiter. Nach der Wiedervereinigung wurden die meisten Produktionsstätten geschlossen. Aber die deutsche Kunstblume Sebnitz hält die Tradition aufrecht, wobei die Produktion heute auf edle Seidenblumen, Modezubehör und Hochzeitsschmuck ausgerichtet ist. Zum Produktionsprozess gehören viele Schritte, wie beispielsweise das Ausstanzen, Färben und Binden. Besucher können das alles miterleben und sich auf Wunsch unter fachkundiger Anleitung eine eigene Blume gestalten.

Die Frauen mussten sich nicht nur einen Platz in der Gesellschaft erkämpfen, sondern auch in der Geschäftswelt. Grete Wendt und Margarete Kühn gehörten zu den ersten weiblichen Absolventen der Kunsthochschule in Dresden. Sie gründeten ein Unternehmen in Grünhainichen und ihre ersten Holzprodukte erregten 1916 auf der Leipziger Messe viel Aufsehen. Im Jahr 1925 schuf Grete Wendt einen Designklassiker, einen Engel mit grünen Flügeln und jeweils 11 Punkten. 4 Jahre später erschien das erste Blumenkind. Grete Wendts Schwägerin Olli Wendt, die nach dem Ersten Weltkrieg dazugekommen war, steuerte auch viele Produkte bei. Zusammen hinterließen die beiden Damen mehr als 2500 Entwürfe, die aufgrund ihres zeitlosen Designs noch heute die Basis für die meisten Produkte von Wendt und Kühn sind.

Einer der romantischsten Orte nicht nur in Sachsen, sondern in ganz Deutschland ist zweifellos das Weinlokal Vinzenz Richter in Meißen, das sich schon seit dem 19. Jahrhundert in Familienbesitz befindet. Vinzenz Richter etablierte das Restaurant und seine Nachfahren kauften ein Weingut dazu und fügten den schönen Hof an das ehemalige Zunfthaus der Tuchmacher an. Sie steuerten den Betrieb durch die schwierigen Zeiten des Sozialismus und verhinderten eine Enteignung. Und sie schafften es sogar, das Gebäude zu renovieren, damals ein fast unmögliches Unterfangen. Wer glaubt, dass es sich bei der Inneneinrichtung um Kitsch handelt, irrt gewaltig. Alle dort ausgestellten Stücke sind authentisch und gehören zur wertvollen Antiquitätensammlung der Familie.

Was hatten die Dresdner Frauenkirche, das Rathaus von Hamburg, das Franziskanerkloster in Krakau und die Alexander-Newski-Kathedrale in Sofia gemeinsam? Die Dächer waren alle mit Grüntaler Kupfer aus Olbernhau bedeckt. Die 1537 begründete Seigerhütte ist ein einzigartiger historischer Komplex mit 22 Gebäuden, die alle miteinander in der Verbindung stehen. Mithilfe des Seigerverfahrens wurde Silber von Kupfer getrennt, wodurch die Seigerhütte, die sich lange im Besitz der sächsischen Herrscher befand, bis 1853 sowohl ein wichtiger Silber- als auch Kupfererzeuger war. Der Althammer, eines der vier Hammerwerke auf dem Gelände, gilt als die älteste funktionsfähige Hammermühle in Europa. Hier wurden früher Garkupfer, Pfannen und Kessel hergestellt. Prädikat wertvoll.

Wilhelm der Einäugige ist ein oft übersehener sächsischer Herrscher, der sehr einflussreich war. Im Jahr 1401 erwarb er die Weinberge im heutigen Radebeul, aus dem das Weingut Hof Lößnitz hervorging. Nach dem Dreißigjährigen Krieg fügte sein Nachfolger, Kurfürst Johann Georg I., ein Lusthaus im Stil eines Jagdschlosses hinzu. Von außen schlicht gehalten, zeigt sich sein gut erhaltenes Inneres prachtvoll im manieristischen Stil. Neben den reich verzierten Räumen des Kurfürsten und seiner Frau präsentiert sich der Saal mit einer Kassettendecke, auf der 80 brasilianische und afrikanische Vögel dargestellt sind. Diese wurden vom niederländischen Künstler Albert Eickhout gemalt, der 8 Jahre auf einer Expedition verbracht hatte. Das Lusthaus beherbergt heute das Sächsische Weinmuseum und zeigt damit mehr als 850 Jahre Weinbaugeschichte.

Was heute als Erzgebirge bekannt ist, wurde im Mittelalter noch Miriquidi genannt, was dunkler Wald bedeutet. Nur Händler durchquerten diese unwirtliche Gegend entlang der alten Salzstraße. Zu ihrem Schutz wurde im frühen 13. Jahrhundert eine Burg errichtet, das sogenannte Neue Haus. Die Siedlung, die darum herum entstand, wurde daher Neuhausen genannt. Die größte Attraktion des Ortes ist das erste Nussknackermuseum in Europa, in dem eine private Sammlung mit heute mehr als 6000 Objekten aus 30 Ländern ausgestellt ist. Dazu zählen der größte und der kleinste Nussknacker der Welt, aber auch die größte Spieluhr. Zu jeder Stunde erscheinen Charaktere aus E.T.A. Hoffmanns Märchen Der Nussknacker und bewegen sich zu den Klängen von Peter Tschaikowskis gleichnamigen Ballett.

Als 1728 der Dresdner Zwinger fertiggestellt worden war, zog auch der mathematisch-physikalische Salon mit ein. Was wie ein Albtraum für mäßig naturwissenschaftlich begabte Schüler klingt, ist in Wirklichkeit eine faszinierende Zusammenstellung von wissenschaftlichen Instrumenten und anderen Wunderwerken der Technik. Als Teil einer ehemals königlichen Sammlung bieten die Objekte natürlich auch viel fürs Auge. Manche Ausstellungsstücke waren auch entscheidend für die Kreation von berühmten sächsischen Produkten, wie die konkaven Brennspiegel, mit denen die hohen Temperaturen erzeugt wurden, die für die Erfindung des europäischen Hartporzellans notwendig waren, oder die Uhren, die Ferdinand Adolf Lange zur Begründung der Glashütter Uhrenindustrie inspirierten.

Der Lößnitzdackel ist kein legendärer, kurzbeiniger Jagdhund, sondern eine Schmalspurbahn durch die Lößnitzberge, welche die Stadt Radebeul bei Dresden mit Radeburg verbindet. Sie ist eine von vier solchen Linien in Sachsen, die noch täglich unter Dampf befahren wird. Dass sie eine Touristenattraktion ist, bewahrte die Strecke auch vor der Schließung und machte sie zum technischen Denkmal. Der historische Güterboden am Bahnhof Radebeul-Ost wurde in ein Tagungszentrum und Museum umgewandelt.

Der wichtigste Halt entlang der Strecke ist Moritzburg. Das gleichnamige Jagdschloss der sächsischen Herrscher zählt zu den meistbesuchten Ausflugszielen Sachsens. Es wurde vom legendären August dem Starken errichtet, der vermutlich auch Gefallen am Lößnitzdackel gefunden hätte, Salonwagen vorausgesetzt.

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2: Hallo und herzlich willkommen zum Lausitzwelle-Wochenrückblick im Lausitzwelle-Fernsehen und bei Sachsen 1. Wie immer schauen wir zum Ende der Woche auf die wichtigsten Meldungen der vergangenen Tage in der Drehscheibe Lausitz zurück. Wir beginnen den Rückblick am Montag mit einer Meldung aus Loser. Eine Straße ist fertig und die nächsten Bauarbeiten stehen schon bereit. Zwischen Loser und Friedersdorf ist die K9219 nach rund 4 Wochen Bauzeit wieder frei. Doch für den Landkreis ist das erst der Auftakt. Schon Ende August soll in Friedersdorf weitergebaut werden. Wir schauen auf die neue Straße und darauf, was in der Region noch geplant ist.
3: Freie Fahrt zwischen Loser und Friedersdorf. Nach rund 4 Wochen Bauzeit ist der erste Abschnitt der K9219 wieder geöffnet. Auf rund 550 Metern wurde die Straße grundlegend erneuert, inklusive eines zusätzlichen Pflasterbereichs, neuer Zufahrten und Fahrbahnmarkierung. Rund 290.000 Euro hat der Landkreis Bautzen dafür investiert.
4: Also wir durften heute hier von dem ersten Bauabschnitt der Straße K9219 in der richtigen fachlichen Bezeichnung in dem Abschnitt Bahnüberweg Silbersee bis Ortsanfang Friedersdorf neu freigeben. Hier wurde die komplette Straßenoberfläche erneuert in einem Wert von 290.000 Euro. Ich bin da sehr dankbar. Wir haben ja erst in unserem Bürgergespräch im Februar darüber geredet, dann vor Ort Termine hier wahrgenommen im März und dann ist es uns doch so schnell gelungen. Und deswegen bin ich allen Beteiligten der Verwaltung, der Gemeinde Loser, aber vor allen Dingen auch der ausführenden Firma SDL Bau sehr, sehr dankbar, dass das so reibungslos geschehen ist.
3: Für die Region ist damit allerdings längst nicht Schluss, denn bereits Ende August sollen die Arbeiten an der K9219 weitergehen. Diesmal mitten durch Friedersdorf. Gemeinsam mit der Gemeinde Loser will der Landkreis dort nicht nur die Straße erneuern, sondern auch die Infrastruktur unter der Fahrbahn modernisieren.
4: Die Ausschreibungen sind gelaufen, die Submissionsergebnisse stehen fest. Ich gehe fest davon aus, dass die gleiche Firma ab 31.08. gemeinsam mit der Gemeinde Loser die Ortsdurchfahrt Friedersdorf weiterbauen wird. Wir rechnen dort mit dem Bauabschnitt vom 31. August bis zum 18. Dezember, weil in der gesamten Ortslage die Gemeinde parallel die gesamten Wasserleitungen mit erneuert und die Bushaltestellen auch neu baut.
3: Für Bürgermeister Thomas Leberecht sind die Straßenbauprojekte inzwischen zu einem festen Bestandteil seiner Amtszeit geworden. Und auch für Loser bedeutet die Sanierung der K9219 mehr als nur eine neue Asphaltdecke.
5: Also mein Gefühl täuscht mich nicht. Ich denke mal, in meiner Amtszeit als hauptamtlicher Bürgermeister seit 2016 werde ich wohl in die Geschichte eingehen als Bau- oder Straßenbaubürgermeister der Gemeinde Loser, weil wir die letzten Jahre, mindestens während meiner Amtszeit, ganz, ganz viele Maßnahmen diesbezüglich umsetzen konnten.
3: Allein in diesem Jahr stehen im Gemeindegebiet weitere Projekte an. Unter anderem soll die K9221 zwischen Steinitz und der B96 erneuert werden. Zusammen mit der Ortsdurchfahrt Friedersdorf fließen damit weitere erhebliche Summen in das Straßennetz.
4: Der Landkreis Bautzen investiert in das Straßennetz hier im Territorium der Gemeinde Loser im Jahr 2026 über 1,5 Millionen Euro. Und ich bin stolz darauf, dass wir das können und damit die Straßenverhältnisse erheblich verbessern.
3: Für die kommenden Monate bedeutet das allerdings auch Baustellen und Umleitung. In Friedersdorf soll voraussichtlich bis Dezember gearbeitet werden. Die neue Strecke zwischen Loser und Friedersdorf schafft dabei zugleich eine wichtige Verbindung, wenn andere Straßenabschnitte zeitweise nicht passierbar sind.
5: Für mich als Belegenheitsbürgermeister ist immer die Schwierigkeit, dann die inneren Umleitungsstrecken mit nachvollziehen zu können, um die Belastungen für die Bürger, aber auch für die Touristen hier so gering wie möglich zu halten. Das Gute, wir konnten in der Ferienzeit bauen lassen für den ersten Teilabschnitt hier K9219 bis in Richtung Friedersdorf.
3: Und so dürfte die neue Fahrbahn zwischen Loser und Friedersdorf zwar gerade erst fertig geworden sein, der nächste Baustart steht aber schon vor der Tür.
6: Die Lausitz-Therme Bonnemar in Bad Liebenwerda kommt nicht zur Ruhe. Zahlungsrückstände, offene Rechnungen und noch immer nicht beseitigte Mängel nach der sogenannten Attraktivierung vor fast 2 Jahren sorgen nicht nur bei den Gästen des Hauses für Sorgenfalten. Gegenüber der Lausitzwelle äußerte sich nun erstmals auch Verbandsgemeindebürgermeisterin Claudia Sieber zu den Ereignissen rund um das Bonnemar.
7: Was ich sagen kann, ist, dass die Interspa als Partner, die auch Fördermittel bekommen hat von der Stadt Bad Liebenwerda über die ILB, nicht bereit ist, ihre Abrechnungsunterlagen einzureichen, trotz fast anderthalbjähriger Mahnung. Und dass wir jetzt in dem Prozess sind, dass sich leider auch Anwälte damit befassen müssen, damit die Stadt Bad Liebenwerda, die dort auch erheblich vorgeleistet hat im 6-stelligen Bereich, die entsprechenden Kosten auch erstattet bekommt. Denn nur insgesamt, wenn die Abrechnungsunterlagen nachliegen, können wir die Maßnahme beenden. Und im Moment rührt sich oder bewegt sich der Partner Interspa nicht.
6: Insgesamt flossen über 14 Millionen Euro Fördergelder für die Aufhübschung aus der öffentlichen Hand in das Bonnemar. Neben dem Streit um die Fördergelder sollen deutliche Außenstände beim Wasserversorger anhängig sein. Erstmals sollen außerdem Gehälter nicht pünktlich gezahlt worden sein, was insbesondere die Belegschaft zunehmend belastet. Die Gerüchteküche spricht gar schon von einer möglichen Schließung der Lausitz-Therme. Claudia Sieber tritt dem aktuell noch entgegen.
7: Von einer Schließung habe ich nichts gehört. Da gibt es auch im Moment keine offiziellen Anzeichen. Ich weiß, dass es im Hintergrund ja doch brodelt, sagt man mal so. Aber solange wir im Gespräch sind, gehe ich davon aus, dass der Partner Interspa, und dem zeichne ich auch als Partner, sich so auch so verhält, dass wir zu einer Einigung kommen. Aber wie gesagt, es geht erst mal nur über Anwälte.
6: Erst vor wenigen Tagen hatte die Lausitz-Therme Bonnemar in Bad Liebenwerda seinen 22. Geburtstag begangen. So richtige Feierstimmung wollte dabei allerdings nicht aufkommen.
8: Auch kleine Orte können manchmal auf eine lange Geschichte zurückblicken. Der Nischwitzer Ortsteil Loga mit seinen etwa 100 Einwohnern wurde zum Beispiel schon im Jahre 1226 erstmals als Burgwart Lagowe erwähnt, wie aus einer Veröffentlichung des hier ansässigen Burgwartvereins hervorgeht. Der Name deutet auf eine noch wesentlich ältere Besiedlung des heutigen Loga hin. Die auch als Burgwart bezeichnete Logaer Schanze entstand etwa um das Jahr 1000 nach Christus als slawischer Ringwall und zählt zu den größten hochmittelalterlichen Sumpfschanzen der Region. Die Logaer Schanze bildet bereits seit dem Ende des 19. Jahrhunderts eine beeindruckende Kulisse für Theateraufführungen und sie ist auch der Schauplatz der Feierlichkeiten, die im Rahmen des diesjährigen Schanzenfestes am Sonnabend des 22. August stattfindet. Zu den Höhepunkten zählen die Präsentation der Logaer Chronik um 14.15 Uhr sowie eine Theaterzeitreise durch 800 Jahre Ortsgeschichte um 18.30 Uhr. Bereits im Juni wurde ein Gedenkstein aufgestellt, der künftige Generationen von Logaern an das Jubiläum im Jahr 2026 erinnern soll.
9: Wer aus Richtung Norden auf der B156 nach Bautzen fährt, muss aufpassen, dass er die Gedanken nicht allzu weit schweifen lässt. Denn südlich von Uhist-Spree stellt sich die Bundesstraße nach dem Ausbau um Stier und Schillichau auf 15 Kilometern Länge als ein höchst komfortables Asphaltband dar. Nur einige Kurven- und Kreuzungsbereiche sowie die Ortsdurchfahrten von Lieske, Kommerau, Stier und Schillichau erfordern noch die Reduktion der außerorts zulässigen Höchstgeschwindigkeit. Die Ortsdurchfahrten Stier und Schillichau sind nun mit Mittelinseln, Geh-Radwegen und einem Radfahrerschutzstreifen ausgestattet. In beiden Orten hat die Gemeinde Groß-Dubrau die Gelegenheit genutzt, die Bushaltestellen barrierefrei auszubauen. Außerorts begleitet ein breiter Radweg die Bundesstraße auf ihrer Ostseite. Kurz vor Briesing endet dieser aber abrupt, denn hier

0: ist die Ausbaustrecke zu Ende. Das nun folgende Stück soll durch die Ortsumfahrung Niedergurig ersetzt werden. Wann ist allerdings noch ungewiss. Außerdem müssen noch die an den Umleitungsstrecken entstandenen Schäden beseitigt werden.
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2: Von 13. bis 16. August fand im Herzen der Oberlausitz die dritte Kammermusikfest Oberlausitz Akademie statt. 14 junge Nachwuchstalente der Musikschulen Bautzen, Hoyerswerda, Görlitz und Dreiländereck trafen hier auf echte Profis. Dabei bekamen sie nicht nur völlig neue musikalische Eindrücke, sondern lernten auch viel über das Zusammenspiel der einzelnen Instrumente in einem Kammermusikensemble.

0: Musik erfüllt die ehrwürdigen Hallen von Schloss Gröditz. Internationale Profis treffen auf die, die es vielleicht einmal werden könnten und verschmelzen zu einer großen Gemeinschaft. Nachwuchsförderung, wie es sie in der Oberlausitz kein zweites Mal gibt.
1: Das Tolle an der Akademie ist ja, dass man vorher nicht weiß, wer sich bewerben wird. Und dann hat man immer eine ganz bunte Mischung an Ensembles. Und so ist das dieses Jahr auch. Und also wir haben ein Barockkonzert, was wir gemeinsam spielen, von einem Bach-Zeitgenossen. Dann gibt es Stücke mit Bratsche und Klavier. Es gibt zwei Saxophone, es gibt Klavier und Blockflöte. Und das Tolle ist eben, dass dadurch ganz, ganz viele verschiedene Farben durch das Haus sausen und wir alle davon inspiriert werden.
2: Es ist einfach super toll, sich auch mit anderen Musikern in ähnlichem Alter, auch jünger, älter, einfach auszutauschen, auch zu gucken, ja, was machen die so? Auch was einfach zusammen zu musizieren, spontan oder ja, einfach ein bisschen Kammermusik miteinander zu machen, ein bisschen was voneinander zu lernen, ein bisschen was vielleicht auch den anderen mitzugeben und ja, selber was mitzunehmen.
0: Der 14-jährige Kilian van Dorp spielt schon sein Leben lang Blockflöte. Wie fast alle hier hat er bereits erfolgreich am Wettbewerb Jugendmusiziert teilgenommen. Inzwischen umfasst sein Repertoire mehrere Blockflöten in verschiedenen Größen.
3: Das ist das kleinste Blockflötenmodell. Die nennt sich gar klein und ist auch sehr hoch. Das ist die Sopranino. Die nennt sich Sopran. Das ist die Altblockflöte. Das ist die Tenorblockflöte. Und das ist die Bassblockflöte.
0: Stärke und Besonderheit der Akademie sind die gute Zusammenarbeit mit international erfolgreichen Musikern sowie Professorin der Hochschule für Musik Karl-Maria von Weber Dresden, so Intendant Hagenlippe-Weißenfeld.
4: Wir hatten in diesem Jahr drei Dozenten, Professor Nils Mönkemeyer für die Streicher als Bratscher, Frau Professor Uta Schmidt für die Holzbläser als Flötistin und Professor William Yoon als Pianist für die Tasteninstrumente. Und das war eine sehr schöne Kombination, die drei. Das hat sich hervorragend ergänzt.
5: Da kannst du noch mehr Richtung zeigen.
6: Der Eindruck ist sehr gut. Also die Schüler sind begeistert und machen also mit großem Interesse mit und üben zwischendurch wieder für sich und kommen dann wieder zur Probe. Also es ist sehr angenehm und auch in dem Schloss hier die ganzen Gegebenheiten sind also bestens. Wir werden toll versorgt und überall herzlich willkommen geheißen. Also gefällt mir sehr gut.
0: Bereits zum dritten Mal fand die Kammermusikfest Oberlausitz Akademie, kurz KMA, statt. Und

0: seit über 2 Jahren ein fester Bestandteil des Gröditzer Schlosses. Sehr zur Freude des Fördervereins Pro Gröditz und Schlossherr Beat von Zenker.
1: Wir haben das Glück, dass ich meine Mitglieder so begeistern konnte, dass ein Unternehmer und Freund von mir zusammen mit meiner rechten Hand, der Frau Dr. Gudrun Hetzel, der Freund heißt Gunter Kröber, sich entschlossen haben, einen Flügel, einen Bechsteinflügel zu kaufen und dem Schloss auf Lebenszeit zur Verfügung zu stellen, sodass wir die Infrastruktur geschaffen haben, die es jetzt erlaubt, nicht mehr Instrumente auszuleihen, sondern selber zu besitzen. Und damit haben wir eine wichtige Hürde geschafft. Eine wichtige Hürde, die uns erlaubt, das zu intensivieren, die uns auch erlaubt, in die Richtung von Meisterkursen zu geben und die uns auch erlaubt, Konzerte zu intensivieren. Das heißt, noch öfters als bis anhin zu gestalten.
0: Neben dem Flügel wurde mithilfe der Donatoren, einem festen Unterstützerkreis des Kammermusikfestes, auch noch ein C-Bechstein-Klavier angeschafft. Am Freitag gab es die erste Kostprobe vor kleinem Publikum. Unter den Zuschauern war auch Brigitte Otterpohl. Sie hat einen nicht kleinen finanziellen Anteil beigetragen und freut sich über die schönen Klänge. Beispielsweise der etwas unbekannteren französischen Komponistin Cécile Chaminade.
2: Ja, also ich bin vor allen Dingen staunlich, was die jungen Leute da mit anfangen können. Also man hat mir zwar nachgesagt, dass ich auch ganz gut gespielt hätte, aber ich habe bestimmt nur geklimpert.
0: Auch Ina Lachmann und ihr Mann Henry Hedrich unterstützen das Kammermusikfest Oberlausitz und dessen Akademie mit ihrem gemeinsamen Naturhotel Insel der Sinne und wollen so der Gesellschaft etwas zurückgeben.
3: Das eine ist ganz allgemein, es sollte etwas sein in der Region, also wir wollen Regionalität fördern. Das zweite ist, ein Fokus auf die Jugend, also auf unsere Zukunft, da zu unterstützen. Und das dritte ist das Thema Kunst und Kultur, weil es mir einfach selber auch im Herzen liegt. Und als die Anfrage kam, als Donator für dieses Kammermusikfestival dabei zu sein, kommen einfach alle drei Faktoren zusammen. Ja, das ist jetzt nicht vielleicht nur mal ein Spielplatz oder irgendetwas für die Jugend, was man unterstützt, sondern wirklich alle drei Faktoren zusammen. Ja, und deshalb war das gar keine Frage, zu sagen, ja, wir machen mit, wir unterstützen das. Da haben wir das Gefühl, dass unsere Geld und Investitionen sehr gut aufgehoben ist.
0: Am Sonntag fand das große Abschlusskonzert der diesjährigen Akademie statt, traditionell in der Baruther Dorfkirche. Hier präsentierten alle 13 Akademistinnen und Akademisten, 10 Mädchen und 3 Jungen im Alter von 10 bis 18 Jahren, gemeinsam mit ihren Dozenten die Ergebnisse der intensiven Proben. Die Akademie findet im Wechsel alle 2 Jahre statt. 2027 ist wieder das große Kammermusikfest Oberlausitz an der Reihe.
4: Hallo und willkommen, liebe Zuschauer, zu unserer Sendung. Wir haben uns hier getroffen mit dem Chef der Lebensräume, mit Axel Fizek, an einem lauschigen Plätzchen im Stauffenbergdorf. Kannte ich bis heute auch noch nicht. Jetzt habe ich wieder dazugelernt. Das gibt es also, das ist das Areal genau gegenüber des Gebäudes der Lebensräume in der Niederkirchner Straße. Wirklich schön hier und wie der Chef sagt, ist auch eine tolle Gemeinschaft hier. No, so soll es sein eigentlich. So wünscht sich das die Genossenschaft ja bei allen ihren Quartieren.
5: Ganz genau, deswegen vielleicht das hier beispielgebend. Hier ist man engagiert dabei, dass das Wohnumfeld, in dem man ja schließlich lebt, ein vernünftiges ist.
4: Und darüber wollen wir reden. Wo es noch nicht ganz so vernünftig ist, soll es ganz vernünftig werden am 29. August. Da heißt es nämlich in Hoyerswerda, Hoi Woi räumt auf, eine Stadt putzt sich. Und die Genossenschafter der Lebensräume oder die Genossenschaft ist da mächtig involviert.
5: Ganz genau. Es ist eine Aktion, die nicht nur von uns ausgeht, sondern eine stadtweite Aktion, federführend von der KUFA organisiert. Viele Partner sind dabei und ich finde es eine ganz tolle Geschichte, dass wir mal wegkommen davon, immer nur zu meckern und zu erzählen, was uns alles nicht gefällt. Und die Stadt müsste doch mal, wer ist die Stadt? Die Stadt sind wir. Und sollten wir uns doch darum kümmern, dass dort, wo wir leben, wo wir wohnen, es vernünftig ist. Natürlich haben wir viele Dienstleister gebunden, aber ich glaube, das persönliche Engagement ist dafür ganz, ganz wichtig. Und deswegen unterstützen wir ganz bewusst diese Aktion und versuchen sie auch mit Leben zu erfüllen, sie mit zu begleiten und deswegen auch heute unser Gespräch, um alle zu animieren, da mitzumachen.
4: Genau. Was müsste denn gemacht werden? Was soll denn passieren?
5: Das ist eigentlich sehr differenziert und sehr unterschiedlich. So ganz konkret kann man es gar nicht sagen, weil jeder weiß eigentlich in seinem Wohnumfeld, wenn er nach Hause geht oder wenn er früh auf Arbeit geht, wo sind denn die Ecken, wo mal ein bisschen was gemacht werden müsste, damit man sagt, hier ist es jetzt etwas besser geworden. Hier oder da liegt etwas Müll in den Sträuchern, hier oder dort muss mal ein alter Ast weggeräumt werden, da ist vielleicht eine Bank zu streichen oder da ist das leidige Graffiti zu beseitigen. Hier oder dort sind Aufkleber, die uns nicht so richtig gefallen, außer einzelnen vielleicht, die beseitigt werden sollen. Also ich glaube, da wissen unsere Einwohner ganz genau, wo ist etwas zu tun. Und das Schöne wäre, wenn man es dann nicht nur alleine tut, sondern in der Gemeinschaft mit seinen Mitbewohnern, mit seinen Nachbarn sagt, ey kommt, wir packen heute mal mit zu und das Ganze wird von uns eben auch unterstützt.
4: Wer kann denn wo mitmachen?
5: Ja, eigentlich ist jeder aufgerufen, der sich gemüßigt fühlt und sagt, komm, ich bin selber engagiert, ich will etwas dafür tun, dass es hier ordentlich ist und damit ein Zeichen setzen, gemeinsam mit anderen. Also es gibt keine Beschränkung, ob alt, ob jung, jeder, der da engagiert ist, kann dabei sein.
4: Gibt es auch sowas wie eine zentrale Stelle? Ich meine, die Lebensräume koordinieren die ganze Sache, kommen wir gleich drauf zu sprechen. Gibt es denn so eine zentrale Stelle, wenn einer sagt, also ich würde gerne mitmachen, aber in meinem Umfeld ist alles super, wie hier zum Beispiel, kann der sich irgendwo anders dran beteiligen oder soll er sich irgendwo melden? Wie läuft das ab?
5: Ja. Also man kann sich bei uns melden, telefonisch 46730, unsere zentrale Telefonnummer. Ich glaube, wo etwas zu tun ist, das wissen die Mitglieder von uns ganz genau. Wenn es darum geht, wie kann unterstützt werden, zum Beispiel, wo kann Material gestellt werden, Farbe zum Beispiel, nicht? Da will jemand eine Bank anstreichen. Gibt es dafür Farbe? Ja. Da braucht jemand noch ein paar Haken oder einen Laubbesen oder Müllbeutel, um das, was man einsammelt, irgendwo zusammenzusammeln. Spätestens dann, wenn man irgendwo Äste zusammengesammelt hat oder anderes, ist dann mal die Frage, wohin damit jetzt? Da gibt es zentrale Sammelpunkte, die werden noch veröffentlicht. Einer bei uns ist natürlich im Hof der Lebensräume. Wir wollen es unseren Mitgliedern nochmal einfach machen und jeder, der sich an diesem Tag bei uns meldet, bei uns wird also ein Bereitschaftsdienst organisiert sein, kann anrufen und dann kommen wir ein paar Stunden später vorbei und nehmen diesen gesammelten Unrat dann auf, sammeln ihn ein, sodass es eigentlich ganz bequem für alle ist.
4: Bis wann sollten sich denn die Leute mit ihren Ideen oder mit dem, was sie an Bedarf haben, an Materialien bei Ihnen melden?
5: Also unmittelbar, nachdem Sie das jetzt gesehen haben, können Sie bei uns anrufen, 46730, Telefonnummer. Wir nehmen das dann auf. Wir geben dann auch die Information, wann bringen wir gegebenenfalls Material oder Gerätschaften mit raus. Und da kann man auch seine Fragen, die man vielleicht hat, und seine Ideen dann uns mitteilen. Weil wir wollen auch die besten Ideen oder dort, wo am meisten gemacht wird, mit unterstützen. Oder wir wollen es auch etwas honorieren.
4: Genau. Es gibt ein man kann sagen, einen finanziellen Ansporn, so würde ich es jetzt mal nennen.
5: Ja, ganz genau. Wir haben gesagt, dort, wo es engagierte Hausgemeinschaften gibt, wir unterstützen sie ja schon über unseren Nachbarschaftsfonds, die wollen wir, dort, wo es die besten und die engagiertesten Projekte gibt, die wollen wir unterstützen, indem wir sagen, ihr könnt im Nachgang, bekommt ihr ein gemeinsames Event mit uns. Man kann gemeinsam mal in die Bowlingbahn gehen, man kann gemeinsam eine Veranstaltung im Kino besuchen. Oder. Das werden wir dann mit dieser Hausgemeinschaft miteinander besprechen. Ein Team-Event in dem Sinne gibt es zu gewinnen.
4: Also wer Interesse an einer sauberen Stadt plus so einem Team-Event hat, der sollte natürlich mitmachen, sollte sich auch mit seinem Projekt vorher bei den Lebensräumen melden unter
5: 46730.
4: Ganz wichtig. Und es gibt natürlich alle weiteren Informationen auch übers Internet auf der Homepage der Lebensräume unter lebensraume-hy.de. Und das möchte ich zum Abschluss noch anfügen. Es gibt an diesem Samstag, an diesem 29. August, dann für alle, die mitgemacht haben, am Abend ja gleich noch ein Event von den Lebensräumen und am Sonntag noch eins. Aber da kommen wir dann später drauf zu sprechen.
6: We'll be right back. rund 30 Grad im Schatten und die untergehende Sonne.

0: als Auftakt. Besser geht es kaum. Im Ambiente des Miniaturenparkes am Rande des Gewerbegebietes Elsterwerder Ost lud die Stadt wieder ein zum Classic Open Air bei freiem Eintritt. Zur sichtlichen Freude der Veranstalter zog es rund 2000 Gäste zu diesem musikalischen Highlight mit dem brandenburgischen Konzertorchester Eberswalde.
1: Und vielleicht geben Sie mir auch recht, wenn ich glaube, dass es uns allen gut tut, für einen Augenblick alles Sorgende kurz zu vergessen, die Handys auszuschalten und sich zu besinnen, dass diese Welt auch so viel Schönes, so viel Wunderbares hat.
0: Zum ersten Mal seit vielen Jahren war wieder ein amtierender Landrat unter den Gästen. Neben Marcel Schmidt waren aber auch Landrat AD Klaus Richter und Gäste aus der polnischen Partnerstadt Naklo nad Notecia vor Ort. Die Fläche, auf der eigentlich Mini-Rennautos ihre Runden drehen, weil es sich um die Miniaturausgabe des Lausitzrings handelt, war im Grunde voll besetzt.
1: Ein Mensch sitzt stolz, programmbewehrt in einem besseren Konzert, fühlt sich als Kenner überlegen, die anderen sind nichts dagegen. Musik in den Gehörgang rinnt, der Mensch lauscht kühn, verklärt und sinnt. Kaum dass den ersten Satz sie enden, rauscht er schon rasend mit den Händen und spricht vernehmliche und kluge Gedanken über eine Fuge und seufzt dann vor Begeisterung schwach, oh, dein wirklich himmlisch dieser Bach. Sein Nachbar aber grinst abscheulich, sie haben das Programm von neulich. Und sie, woran er gar nicht dachte, man spielt heute Abend Bruckners Achte und je wie Simson seine Kraft verliert der Mensch die Kennerschaft. Was Sie, verehrte Damen und Herren, als Kenner heute brauchen, ist einfach die Freude an der Musik.
0: Das Orchester selbst reiste dieses Mal zwar in einer etwas kleineren Besetzung an als üblich, der Stimmung tat das aber keinen Abbruch. Musikalisch unternahmen die Musiker einen bunten Ritt durch die Musikgeschichte, von leichter Klassik über Oper und Operette bis hin zu Filmmusik und Country Music. Stimmgewaltig unterstützt wurden sie dabei von der Sopranistin Alexandra Todorovic und Tenor Brandon Slieger. Beide sind in Elsterwerda keineswegs Unbekannte. Der waschechte Amerikaner Slieger überbrachte dem kleinen Elsterstädtchen sogar ein ganz besonderes Ständchen.

In der Pause zeigte dann das Sportensemble Elsterwerda sein Können. Die seit Jahrzehnten erfolgreiche und bundesweit bekannte Sporttruppe hat gerade erst in Italien eine Bronzemedaille geholt und ist schon lange sportlicher Botschafter der Stadt und der Elbe-Elster-Region. Im kommenden Jahr wird es erneut an der World Gymnastrada teilnehmen, welche dann in Portugal ausgetragen wird. Am Ende gab es noch eine farbenfrohe Überraschung. Ein musikalisches Feuerwerk über der Silhouette der Bockwindmühle war der krönende Abschluss des Abends.

0: Ach ja, wie in Elster war da üblich, durfte die Ananas am Schluss natürlich auch nicht fehlen.
1: Und jetzt das Wichtigste. Guten Freunden gibt man ein Küsschen, den Besten eine Ananas. Ihr bekommt alle eine Ananas. Und ich darf mal stellvertretend zum Dirigenten gehen. Vielen Dank an das gesamte Ensemble. Und ihr wisst, das ist das größte Geschenk in Elsterwerda, die Ananas. Vielen Dank und Chapeau für dieses traumhafte Konzert.
0: Und dass das Brandenburgische Konzertorchester Eberswalde auch im kommenden Jahr wieder zum Classic Open Air einladen wird, steht schon jetzt völlig außer Frage.

0: und die vergangenen Sendungen sowie die Nachrichten und Beiträge einzeln finden Sie natürlich wie gewohnt auch noch einmal online auf lausitzwelle.de. Die nächste Drehscheibe Lausitz gibt es dann hier wieder am Montag ab 18 Uhr. Dann begrüßt Sie an dieser Stelle meine Kollegin Franziska Klemann. Tschüss und auf Wiedersehen.
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0: Hallo und herzlich willkommen zu dieser neuen Ausgabe von 04 Plus, Ihrem Magazin für die Landkreise Leipzig und Nordsachsen. Ich freue mich, Sie heute hier an diesem Freitagabend begrüßen zu dürfen. Die Feuerwehr rettet bekanntermaßen Leben und das meistens ehrenamtlich. Dafür benötigt sie funktionstüchtige, zeitgemäße Ausrüstung, die auch immer mal wieder erneuert werden muss. In Oschatz freute man sich kürzlich über Fördermittel zu diesem Zweck. Was genau dahinter steckt, weiß mein Kollege Max Förster.
1: Die Anzahl der Einsätze bei der Freiwilligen Feuerwehr Oschatz steigt. 200 waren es in diesem Jahr bereits bis Mitte August. 15 mehr als im Vorjahr zu demselben Zeitpunkt. Dabei ist dieses Hilfsleistungslöschgruppenfahrzeug 20 mit etwa 140 Einsätzen in diesem Jahr vergleichsweise häufig in Gebrauch. 18 Jahre hat es bereits auf dem Buckel. Es ist das älteste Fahrzeug bei der Feuerwehr in Oschatz. Es wurde gebraucht als Ersatz für ein verunfalltes HLF 20 angeschafft. Nun ist die Anschaffung eines neuen Ersatzfahrzeugs geplant.
2: Die Stadt Oschatz hat vor Jahren einen Erneuerungsplan festgelegt mit den Stadträten zusammen per Beschluss, dass man auch eine Planung hat, wenn in welchem Jahr welches Fahrzeug ersetzt werden sollte. Aktuell ist es das älteste Fahrzeug im Stall und ist laut diesem Finanzplan von den Stadträten, der damals beschlossen worden ist, halt jetzt langsam dran.
1: Am Nachmittag des 18. August besuchte Nordsachsens Landrat Kai Emanuel die Feuerwehr Oschatz und übergab einen Fördermittelbescheid an den Oschatzer Oberbürgermeister David Schmidt. Dieser soll für die Neuanschaffung genutzt werden.
3: Das ist Geld des Freistaates, das er den Feuerwehren zur Verfügung stellt. Und wir als Landkreis sitzen dann gemeinsam mit den 30 Bürgermeistern da und entscheiden, wie dieses Geld verteilt werden soll. Wo, es geht nach Bedürftigkeit, es geht darum, wo viele Einsätze gefahren werden. Und das ist immer eine spannende Runde. Und hier sind wir schon in der kommunalen Familie so weit, dass wir das gerecht verteilen.
1: Etwa 700.000 Euro wird ein neues Fahrzeug kosten. Der Freistaat Sachsen fördert davon 272.000 Euro. Weitere Mittel kommen aus dem Sachsenfonds. Den Rest trägt die Stadt Oschatz. Für Oberbürgermeister Schmidt eine wichtige und berechtigte Ausgabe.
4: Feuerwehr ist eine kommunale Pflichtaufgabe. Und jeder, der schon mal auf die Feuerwehr angewiesen war, weiß auch, das ist unverzichtbar und da bin ich auch den Kameraden sehr dankbar, auch für ihr Ehrenamt. Sie machen das ja alles im Ehrenamt und die gehen für die Menschen wirklich durchs Feuer und deshalb sollten sie auch immer gut ausgestattet sein. Aber für uns Kommunen ist das natürlich immer ein Kraftakt. Auf der anderen Seite gibt es genug andere Sachen, wo man vielleicht sparen kann. Aber hier geht es um Menschenleben, sowohl bei den Kameraden als auch bei den zu rettenden und da gibt es eigentlich keine Diskussion.
1: Der Standort Oschatz ist kürzlich mit Mitteln vom Land Sachsen zum Feuerwehrtechnischen Zentrum ausgebaut worden. Offizielle Eröffnung wird am 29. August sein. Landrat Kai Emanuel ließ sich bei dieser Gelegenheit vor Ort die Räume und neuen Anlagen, wie die Schlauchwaschanlage, zeigen. In der Fahrzeughalle haben 8 Fahrzeuge Platz, auch für den Katastrophenschutz des Landkreises. Bis das neue HF 20 hier steht, kann es aber noch etwas dauern.
4: Das kommt jetzt ein bisschen drauf an, wie schnell das dann bei den Herstellern geht. Wir werden jetzt einen Stadtratsbeschluss fassen dann, wo es um die Beschaffung geht. Und dann, wenn das klar ist, dann kann das Fahrzeug im Prinzip bestellt werden. Und dann liegt es halt an den Kapazitäten der Hersteller. Aber ich sag mal, mit 2 Jahren muss man rechnen.
1: Die Ausrüstung an

0: angepasst werden. Da muss sich nicht viel Großes ändern.
1: Für die etwa 65 aktiven Kameradinnen und Kameraden der Freiwilligen Feuerwehr Oschatz bleibt es wichtig, dass die Ausrüstung auf dem aktuellen Stand bleibt. Für den Fall der Fälle.
2: Herzlich willkommen zu den heutigen Nachrichten bei 04+. Dorfwerkstätten unterstützen Sachsens Dorfgemeinschaften. Sachsens Dorfwerkstätten gehen in eine neue Runde. Ab sofort können sich Dorfvereine und Ortschaftsräte für Termine im Jahr 2026 anmelden. Ziel ist es, gemeinsam Ideen für die Entwicklung des eigenen Ortes zu sammeln und konkrete Projekte auf den Weg zu bringen. Die Dorfwerkstätten bestehen aus zwei Terminen. Zunächst geht es um das Zusammenleben im Ort, bisher Erreichtes und mögliche Entwicklungspotenziale. Beim zweiten Treffen werden konkrete Projekte besprochen und Möglichkeiten für deren Umsetzung entwickelt. Für die teilnehmenden Dörfer ist das Angebot kostenlos. Seit 2019 haben sich bereits mehr als 100 sächsische Dörfer an den Dorfwerkstätten beteiligt. Dabei fanden über 200 Veranstaltungen statt. Dritter Flaggenmast am Taucher Rathaus aufgestellt. Am Rathaus in Taucher steht jetzt ein dritter Flaggenmast. Damit können künftig die Europa-, Bundes- und Stadtflagge dauerhaft nebeneinander gesetzt werden. Die Stadt setzt damit einen Beschluss des Stadtrates aus dem November 2025 um. Für die Ausstellung des neuen Mastes mussten einige Fahrradständer am Rathaus weichen. In den kommenden Wochen sollen deshalb an anderen Stellen neue Fahrradbügel installiert werden. An besonderen Gedenk- und Erinnerungstagen kann die Beflaggung weiterhin angepasst werden. Die Stadtflagge kann dann beispielsweise vorübergehend durch andere Flaggen oder Zeichen der Anteilnahme ersetzt werden.
1: Am Sonntag wird Grimma wieder zur Triathlon-Hochburg. Beim 1-Muldental-Triathlon gehen zahlreiche Sportlerinnen und Sportler an den Start. Werbebanner und Hinweisschilder sind inzwischen vielerorts zu sehen. Auch auf die bevorstehenden Einschränkungen im Straßenverkehr werden Anwohner und Besucher vorbereitet. Denn für die Radstrecke werden am Sonntag zahlreiche Straßen im Stadtgebiet zeitweise gesperrt. Die rund 6,7 Kilometer lange Runde führt ausschließlich durch Grimma und ist während des Wettkampfs für den Verkehr nicht befahrbar. Start, Ziel und Wechselzone befinden sich am Floßplatz. Für Autofahrer heißt es deshalb am Sonntag rechtzeitig informieren und mehr Zeit für die Fahrt einplanen. Die Veranstalter und die Stadt haben Anwohnerinformationen zu Sperrungen und Umleitungen veröffentlicht.
2: Kriegsgräber auf Eilenburger Bergfriedhof werden erstmals würdig gestaltet. Mehr als 80 Jahre nach dem Ende des Zweiten Weltkriegs sollen bislang kaum dokumentierte Kriegsgräber auf dem Bergfriedhof in Eilenburg würdig gestaltet werden. Neue Erkenntnisse von Angehörigen, Zeitzeugen und historische Recherchen ermöglichten es der Stadtverwaltung, die Lage mehrerer Sammelgräber eindeutig zu bestimmen. Unterstützt wurden die Nachforschungen durch historische Luftbilder der US-Armee aus dem April 1945. Sie bestätigen die Lage der Grabflächen und belegen, dass es sich um Kriegsgräber im Sinne des Gräbergesetzes handelt. Damit stehen die Flächen dauerhaft unter Schutz und werden künftig vom Bund unterhalten. Ende Juli wurden die Gräber durch den städtischen Bauhof vermessen und für die geplante Gestaltung vorbereitet. Parallel recherchierten Mitarbeiterinnen des Stadtarchivs und des Museums die Daten der dort bestatteten Menschen. Diese Informationen werden nun an die Landesdirektion Sachsen und den Volksbund Deutsche Kriegsgräberfürsorge übermittelt. Zusätzlich läuft bis zum 22. August ein Ideenwettbewerb für die künftige Gestaltung der Gedenkstätte. Die besten Vorschläge sollen im Rahmen der Kunstwoche am 30. August vorgestellt werden. Schlosskapelle Torgau wird Referenz für Akustikforschung. Die Schlosskapelle in Torgau gilt künftig nicht nur als bedeutendes Bauwerk der Reformation, sondern auch als wissenschaftliche Referenz für die Raumakustik historischer Kirchen. Ein internationales Forschungsteam der Technischen Universität Berlin und der American University in Washington hat die Akustik des Gotteshauses umfassend vermessen. Mithilfe spezieller Lautsprecher, Messmikrofone und eines präzisen 3D-Scans wurden Klang- und Sprachverständlichkeit im gesamten Kirchenraum analysiert. Die gewonnenen Daten

sollen künftig als Vergleichsgrundlage für Untersuchungen weiterer bedeutender Kirchen in Europa dienen. Eine interessante Erkenntnis der Forschung. Der Kurfürst hatte auf seinem Platz gegenüber der Kanzel keine bessere Sprachverständlichkeit als die Besucher im Kirchenschiff.

Ich sichte gerade Videomaterial vom Inklusionssportfest. Dort war ich zum Drehtermin und habe viele neue Kontakte knüpfen können, viel Neues gelernt und jetzt will ich daraus einen schönen Bericht machen. Mein Name ist Heidi Ludwig, ich bin 19 Jahre alt und mache jetzt nach meinem Abitur ein einjähriges Praktikum bei Muldental TV. 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Dabei sind meine Aufgaben sehr vielfältig, zum Beispiel das Nachrichtenschreiben oder auch Kameraführung. Journalistische Grundlagen waren auch dabei. Ich durfte recherchieren, sogar Interviews führen und moderieren. Auch mein Selbstbewusstsein ist hier stärker geworden, ob das am Telefon ist oder auch bei Drehterminen mit verschiedenen Leuten ins Gespräch zu kommen. Natürlich auch mit den Kollegen. Da fällt mir auf, ich muss jetzt auch direkt mal zum Drehtermin, den ich mir heute Morgen am Telefon vereinbart habe. Leider ist mein Jahr bei Muldental TV hier bald vorbei, also wird mein Platz frei. 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
2: Machen wir weiter mit einem besonderen Moment. Ein besonderer Moment für Marc Kleeberg. Fast

0: 3 Jahre nach der Übergabe des Fördermittelbescheids ist die neue Jugendherberge am Markkleeberger See fertiggestellt. Mit der feierlichen Schlüsselübergabe geht ein lang erwartetes Projekt an den Start. Und für Bürgermeister Carsten Schütze war es ein ganz besonderer Tag.
1: Die Anteilnahme in den Mittagsstunden des 19. August war groß. Rund 150 Gäste aus Wirtschaft, Politik, Verwaltung und dem öffentlichen Leben waren der Einladung zur Schlüsselübergabe für die Jugendherberge am Markkleeberger See gefolgt. Der Einladung gefolgt war auch Sachsens Ministerpräsident Michael Kretschmer. In seinem Grußwort betonte er, wie erfolgreich Strukturwandel im Leipziger Neuseenland gelingt.
2: Und wenn man an dem Markkleeberger See steht und überlegt, wie die vor 30 Jahren vielleicht das gesehen haben oder vor 20, dann ist es genau so ein Samenkorn, den wir in die Erde drücken und daraus wird etwas Gutes werden. Wir müssen uns, meine Damen und Herren, etwas zutrauen. Insofern einen herzlichen Dank für das Engagement. Es ist großartig, dass wir diese neue Jugendherberge hier haben und ich freue mich, wenn ich hier übernachten darf.
1: Für das Vorhaben wurden Fördermittel in Höhe von rund 15,9 Millionen Euro im Rahmen des Investitionsgesetzes Kohleregionen durch die Bundesrepublik Deutschland und den Freistaat Sachsen ausgereicht. 2 Jahre vom offiziellen Spatenstich bis zur Schlüsselübergabe hat es gedauert, um das Projekt umzusetzen. Für den Markkleeberger Oberbürgermeister ist der Tag der symbolischen Schlüsselübergabe ein ganz besonderer.
3: Ein unglaublicher Festtag heute, weil es geht wirklich ein Traum in Erfüllung. Wir haben die Idee von der Jugendherberge sehr, sehr lange gehabt. Es fehlte immer an der Finanzierung und der Strukturwandel hat uns hier Türen geöffnet, sodass wir jetzt eigentlich ein tolles Objekt heute übergeben konnten. In einer traumhaften Lage, direkt am Markkleeberger See, im Umfeld Kanupark, Kletterpark, viele Freizeiteinrichtungen, die hier sind. Und wer das Haus gesehen hat, es ist Begeisterung pur und es war immer ein Herzensprojekt. Und ich bin heute so froh, dass dieses Haus übergeben werden konnte.
1: In seiner Ansprache erinnerte der Markkleeberger Oberbürgermeister Carsten Schütze an das Werden des Projekts. Vom Stellen des Fördermittelantrags 2020, der Übergabe des Zuwendungsbescheides im Oktober 2023, über den Spatenstich im März und der Grundsteinlegung im Juni 2024, 10 Monate später, wurde hier das Richtfest gefeiert. Etwas später als ursprünglich geplant wird die Schlüsselübergabe gefeiert.
3: Die Bauzeit, sage ich, war im grünen Bereich. Wir hatten 3 Monate Verzögerung am Ende, aber bei so einem Großprojekt von 17 Millionen Euro Investitionen, denke ich mal, muss man das einfach einkalkulieren. Wir sind froh, wir sind im Kostenrahmen geblieben und die Bauzeit ist auch in Ordnung. Insofern waren das 3 spannende Jahre, lagen gut im Zeitplan, haben die Grundsteinlegung gefeiert, haben das Richtfest gefeiert und heute eben die Schlüsselübergabe.
1: Symbolisch übergab Carsten Schütze den Schlüssel für die neue Jugendherberge an die geschäftsführenden Vorstände des Betreibers, dem Deutschen Jugendherbergswerk, und Anne-Katrin Liebtal, der Leiterin des Hauses.
4: Also wir freuen uns sehr, dass es jetzt so quasi richtig losgeht. Wir sind ja seit Mitte des Jahres wirklich im Endspurt für unsere Verhältnisse, haben ganz viele Gewerke geplant, die ganze Innenausstattung ist dann in die Realisierung gegangen. Und das ist jetzt schon toll, heute zu sehen, wie das alles so zusammenkommt. Die ersten Zimmer sind ja fertig heute für die Rundgänge und das ist ein tolles Erlebnis.
1: Gemeinsam mit Ministerpräsident Kretschmer ging es zur Führung durch das Objekt. Dabei sind natürlich die Fakten des Hauses von Interesse. Die Gemeinschaftsbereiche sind modern und großräumig ausgelegt. Dazu gehören die Gruppen- und Tagungsräume sowie die Cafeteria. In 54 Zimmern stehen 170 Betten mit eigenem Bad für die Gäste bereit. Im Außenbereich gibt es Möglichkeiten für Freizeitaktivitäten. Mit dem Haus sind 16 Arbeitsplätze entstanden. Noch sind einige Restarbeiten zu erledigen, aber das Interesse ist jetzt schon riesig.
4: Die ersten Gäste reisen am 31.08. an, sind direkt Schulklassen eingebucht, die das Haus quasi in Besitz nehmen werden.
1: Für den Start hat auch der Markkleeberger Oberbürgermeister gute Wünsche parat.
3: Also ich wünsche dem Jugendherbergswerk, dass ganz viele Gäste hierher finden und ich bin mir sicher, das Haus wird gut gebucht. Also wir merken es jetzt schon, wenn man mal wirklich versucht, eine Klassenfahrt buchen wollen. Das ist ganz schön schwierig, ne? Also das Haus ist offenbar jetzt schon gut nachgefragt und ich wünsche dem Betreiber eigentlich wirklich allzeit gut gefüllte Betten hier, dass das Haus also auch richtig brummt und dass die jungen Leute dann auch hier in die Region ins Leib

0: Beschäftigung ins Inland kommen.
1: Die Aussichten dafür sind in der Jugendherberge am Markkleeberger See beeindruckend schön.
2: Im südlich von Leipzig gelegenen Böhlen findet gerade die deutsche Meisterschaft im Ultraleichtfliegen statt. Der ehrenamtlich betriebene Flugplatz und die Seen der Umgebung bieten einen interessanten Hintergrund für den Wettbewerb, der noch bis Sonntag andauert. Wir waren bei der Eröffnung mit der Kamera dabei, um Ihnen diese Sportart etwas näher zu bringen.
1: Den Flugplatz in Böhlen gibt es bereits seit 1956. Nach der Schließung Ende der 70er Jahre wurde er 1990 wieder eröffnet und wird seitdem betrieben vom Fliegerclub Böhlen, dem das Gelände auch gehört. Am Donnerstag, den 20. August, wurde hier die 34. Deutsche Meisterschaft im Ultraleichtfliegen eröffnet. Andreas Möbius, als erster Vorsitzender des Fliegerclub Böhlen, erinnerte an den Aufbau des Flugplatzes mit Hilfe der etwa 80 ehrenamtlichen Vereinsmitglieder ab 1990. Die fleißige Arbeit hat sich bezahlt gemacht. Seit 1994 gilt er als Verkehrslandeplatz. In Vertretung des Landrates kam Claudia Teichmann, die Leiterin des Liegenschafts- und Kultusamts im Landkreis Leipzig, zur Eröffnung. Sie lud die 23 Wettbewerbsteilnehmer aus ganz Deutschland ein, die Schönheit des Leipziger Südraums aus der Luft und auf dem Boden zu erkunden. Ultraleichtflugzeuge gibt es in vielen Formen. Von offenen Modellen, bei denen der Pilot im Freien sitzt, über Drehflügler, die ähnlich einem Hubschrauber auch eine vertikale Propellerachse haben, bis zu Maschinen, die in der Form eher an Tragflügel-Leichtflugzeuge wie zum Beispiel Cessna erinnern. Neu dabei und deshalb interessiert beäugt, ist ein vollkommen elektrisch angetriebenes Flugzeug. Um an diesem Wettbewerb teilzunehmen, müssen bestimmte Bedingungen erfüllt sein.
3: Ultraleichtflugzeug, das sind Flugzeuge mit einer maximalen Abflugmasse von 600 Kilo. In der Regel sind die zweisitzig, haben zwischenzeitlich vorrangig Rotax-Motoren verbaut. Und die Technik reicht, wie gesagt, vom normalen Rotax-Motor über Verstellpropeller. Und die Instrumentierung vom normalen Rundinstrument, wie man das aus herkömmlichen Flugzeugen kennt, bis hin zu Glascockpit, wo also alles nur noch digital abläuft.
1: Vor dem Wettbewerbsstart werden Motor und die wichtigen Teile der Flugzeuge noch einmal genau durchgecheckt. Um einen möglichst guten Blick aus dem Cockpit zu haben, muss die Scheibe unter Umständen vom Wasser des Regens der vergangenen Nacht befreit werden. Gute Sicht und Navigationskenntnisse sind die Voraussetzung bei diesem Wettbewerb, bei dem es in erster Linie nicht um eine möglichst hohe Fluggeschwindigkeit geht.
3: Die Aufgabe der Teilnehmer wird sein, zum einen eine Navigationsaufgabe zu lösen. Das heißt, sie müssen vorher Kurse berechnen, müssen Zeiten berechnen, müssen exakt die vorgegebenen Punkte anfliegen, müssen diesen Punkten Bilder zuordnen. Und im Abschluss an diesen sogenannten Streckenflug, Wettbewerbsflug, müssen die Teilnehmer eine Ziellandung präsentieren. Das heißt, in einem bestimmten Feld müssen sie in der Lage sein, das Flugzeug zu landen.
1: Auch wenn sich gutes Flugwetter für die kommenden Wettbewerbstage angekündigt hat, sind bei den leichten Flugzeugen die Flugbedingungen und deren richtige Einschätzung wichtige Erfolgsfaktoren.
3: Die besonderen Herausforderungen sind natürlich die, dass sich der Wind natürlich im Laufe des Tages mal ändern kann. Und Streckenvorbereitung brauchen die Jungs und Mädels eine halbe bis eine Stunde. Wenn sie dann im Flieger sitzen, kann es durchaus sein, der Wind hat sich wieder gedreht. Dann ändern sich natürlich die Vorhaltewinkel, die man berechnen muss, um das Ziel letztendlich nach Kompass zu finden. Und dazu sagen muss man noch, wir fliegen ausschließlich nach Kompass, GPS-Geräte und andere Navigationsgeräte sind definitiv nicht zugelassen für diese Maßnahme. Wir müssen alle nach dem sogenannten Schnapskompass fliegen.
1: Mit dem Erklingen der deutschen Nationalhymne endete die Eröffnung der 34. Deutschen Meisterschaft im Ultraleichtfliegen. Die Piloten hatten nun noch einmal Gelegenheit, einen kurzen Probeflug zu machen, bevor es zum Briefing und zum Beginn der Wertungsflüge am frühen Nachmittag geht. Diese werden sich noch über Freitag und Samstag, den 21. und 22. August, fortsetzen. Am Samstagabend ist dann eine Meisterschaftsfeier geplant. Am Sonntag, den 23. August, findet die Siegerehrung und damit der Abschluss des Wettbewerbs statt.
2: Gemeinsam in die neue Spielzeit. Der FC Grimma hat im Husarensportplatz die Saison 2026/27

0: eröffnet. Insgesamt 16 Mannschaften, von den Bambinis bis zu den Herren, präsentierten sich den Fans und Unterstützern. Dabei ging es aber um weit mehr als nur um Fußball. Auch Zusammenhalt, Nachwuchsarbeit und die Zukunft des Vereins spielten eine wichtige und große Rolle.
1: Ein etwas ungewohntes Bild konnte man am Sonntag, den 16. August, im Grimmer Husarensportpark sehen. Ungewohnt, weil man dies so noch nicht erleben durfte. Auch wenn es am Vormittag noch nicht danach aussah, mit Beginn des Familienfestes präsentierte sich das Wetter dann in Höchstform. Alle Mannschaften feierten mit ihrem Anhang und den Fans sowie Sponsoren die neue Saison. Ein buntes Bild, welches einigen nicht mehr so schnell aus dem Kopf gehen wird. Gemeinsam statt allein, von den Bambinis bis zu den Herren, Spiel und Spaß für die ganze Familie, so das Motto an diesem Tag. Es sollte auch ein Dankeschön an all jene sein, welche unermüdlich mit ihrer Unterstützung zum Gelingen des Konzeptes des FC Grimmer beitragen. Unter der Leitung von Bettina Wiede-Arnold betraten unter wahren Beifallsstürmen 16 Mannschaften von den Bambinis bis zu den Herren den heiligen Grimmer Rasen, um sich ihrem Anhang einmal geschlossen zu präsentieren. Nach der Begrüßung durch den geschäftsführenden Vorstand Andi Seidel und Toni Sörmus wurden nacheinander die Trainer wie hier Lutz Weide und Hans Kaufmann von den G-Junioren einmal allen vorgestellt. Aber auch die Spieler präsentierten sich nicht nur körperlich dem Anhang. So gab es auch einen Ausblick auf die zukünftige Nachwuchs- und Jugendarbeit, zu der ein neues Jugendkonzept gehört. Gemeinsam mit dem Elternrat soll hier versucht werden, den Nachwuchs nicht nur besser auszubilden, sondern später auch im Verein weiter halten zu können. Gemeinsam mit der Caritas Grimmer freute man sich nicht nur auf das sportliche Geschehen, sondern auch auf das neue soziale Projekt 2026. Dazu gehörte zum Beispiel die Nachwuchshütte Obi, welche als Nachwuchsverpflegungsstand Menschen neben dem Fußball zusammenbringen soll. Symbolisch wurde diese durch Thomas Massner eröffnet. Neben dem Tritt an den Ball, der bei vielen am Rande dieses Festes fest auf dem Programm stand, konnte man sich auf der obligatorischen Hüpfburg austoben und beim Fußballdart seine Treffsicherheit unter Beweis stellen. Ein reichhaltiges Catering-Angebot lud zum offenen Austausch zwischen Mitgliedern, Trainern, Sponsoren und Gästen ein. Mit dem Erstellen aller Mannschaftsfotos der Saison 2026/2027 neigte sich die Saisoneröffnung im Grimmer Husarensportpark seinem Ende.
0: Schauen wir zum Schluss noch einmal auf die Wettervorhersage für das kommende Wochenende. Vielleicht hat der August ja doch noch den ein oder anderen Sommertag für uns im Petto.
2: Für das kommende Wochenende zeichnet sich in den Landkreisen Leipzig und Nordsachsen insgesamt eher gemäßigtes Spätsommerwetter ab. Am Samstag wechseln sich Sonne und Wolken ab. Es sind einzelne Schauer möglich. Größere Regenmengen werden derzeit aber nicht erwartet. Die Höchsttemperaturen liegen voraussichtlich bei 24 Grad. Dazu weht ein schwacher bis mäßiger West- bis Nordwestwind. Am Sonntag zeigt sich das Wetter voraussichtlich etwas freundlicher und überwiegend trocken. Neben einigen Wolken gibt es auch längere sonnige Abschnitte. Die Temperaturen erreichen erneut etwa 24 Grad. Insgesamt wird es damit ein angenehmes, aber nicht hochsommerlich warmes Wochenende. Der Samstag bleibt etwas wechselhafter, während der Sonntag nach aktuellem Stand die besseren Chancen auf längere trockene und freundliche Abschnitte bietet.
0: Wir haben auch schon wieder das Ende der Sendung erreicht. Ich freue mich, dass Sie eingeschaltet haben und wünsche Ihnen jetzt ein schönes Wochenende. Bleiben Sie gesund!

0: Dieses Gemälde heißt Memento Mori, der Moment des Todes. Es ist ein besonderes Gemälde. Ein Gemälde, das von einer besonderen Person gemalt wurde. Ein Gemälde, das nach einem besonderen Ereignis im Leben dieser Person gemalt wurde. Es wurde nach einem furchtbaren Ereignis gemalt, das die meisten von uns nur aus den Nachrichten kennen. Nur ein paar Sekunden, die ein ganzes Leben veränderten. Die betreffende Person lebt in den USA, in Illinois, nicht weit von Chicago entfernt. Ihr Name ist Miriam Perry und sie ist fasziniert von der Kunst, der sie ihr Leben widmet.
1: Als ich jung war, träumte ich davon, eine professionelle Künstlerin zu werden. Ich ging aufs College, um einen Abschluss in bildender Kunst mit dem Nebenfach Grafikdesign zu machen. Aber als ich 20 Jahre alt war und Kunst studierte, wurde ich Opfer von Waffengewalt, als ein unbekannter Angreifer auf mich schoss und mich lähmte. Die Verletzung machte mich zum Tetraplegiker. Ich konnte nicht mehr gehen und die Lähmung betraf auch meine Hände und Finger. Zu diesem Zeitpunkt wurde ich mit der Tatsache konfrontiert, dass ich meine Hände nicht mehr zum Zeichnen und Malen benutzen konnte.
0: Sie konnte ihre Hände nicht mehr für die Feinmotorik einsetzen. Durch Zufall, Schicksal oder Vorsehung fand Miriam heraus, dass man den Pinsel auch mit dem Mund benutzen kann. Das Leben ist so anders, wenn man behindert ist. Man muss lernen, Dinge auf andere Weise zu tun. Am Anfang war es für sie sehr anstrengend, so zu arbeiten. Nach viel Übung, es war wie ein Marathonlauf, wurde sie immer sicherer in ihren Bewegungen und fand zu dem zurück, was ihr am Herzen lag. Zur Kunst. Memento Mori ist deshalb so besonders für Miriam, weil es ihr erstes vollständiges, mit dem Mund gemaltes Bild ist. Es ist die Manifestation einer neuen Phase in ihrem Leben. Sie fand heraus, dass es noch andere Mundmaler gibt, die über die ganze Welt verstreut sind. Vor allem solche, die sich gemeinschaftlich organisiert haben. Sie wurde Teil dieser Gemeinschaft.

0: Die Kunst war ein so großer Teil meines Lebens, aber ich wusste, dass ich einen Weg finden musste, wie ich weiterhin Kunst machen konnte, auch wenn ich meine Hände nicht benutzen konnte. Und ich glaube, dass es da draußen eine Menge Leute gibt, die daran interessiert sind, zu lernen, wie man Dinge tun kann und nicht durch einen Umstand eingeschränkt zu sein.
1: Jetzt war sie eine Mundmalerin und konnte wieder ihrer Leidenschaft nachgehen. Wer Miriam kennenlernt, erlebt sie als schüchterne, ängstliche, sehr zurückhaltende und stille Person. Nur selten kommt sie selbst zu Wort, aber dann tut sie es mit Kraft und Überzeugung.
0: Obwohl ich hauptsächlich Malerin bin, betrachte ich mich als multidisziplinäre Künstlerin. Ich verwende gerne eine Vielzahl von Medien und Materialien, einschließlich Technologie. Ich male auch digital.
1: Für die Arbeit nutzt sie alle Werkzeuge, die ihr die heutige Technologie bietet.
0: Damit habe ich eine ganze Reihe von Malwerkzeugen, die genauso realistisch sind wie das Malen mit echter Farbe. Im Moment kann ich zum Beispiel einen Ölpinsel verwenden. Ich kann die Größe einstellen.

0: Und ich kann Verdünner hinzufügen, den Pinsel mit Farbe füllen und all diese Dinge imitieren echte Farbe. Ich male nicht nur mit dem Mund, sondern mache auch multimediale Kunst und male auch digital.
1: Die neuen Techniken geben ihr zusätzliche künstlerische Freiheit. So kann sie zum Beispiel viel mehr verschiedene Pinsel schnell verwenden und sogar eigene Malpinsel kreieren. Das Mischen von Farben ist einfacher und gibt Mariam eine größere Ausdrucksfreiheit. Auch der Arbeitsaufwand beim Malen ist dadurch geringer. In ihrem Atelier hat sie die Möglichkeit, mit Hilfe einer Rollstaffelei größere Bilder zu malen. Sie hat sie immer wieder benutzt, um die Dimensionen der Bilder zu sprengen.
0: Ein großer Teil meines Prozesses besteht darin, mit den Werkzeugen und den Materialien zu spielen und zu sehen, was passiert. In den letzten Jahren habe ich begonnen, Kunst zu machen, die auf meinen eigenen Erfahrungen mit Behinderungen basiert. Und ich hoffe, dass ich auch in Zukunft meine persönlichen Geschichten in meiner Kunst erforschen kann. Künstler wie Nick Cave inspirieren mich zutiefst durch die Art und Weise, wie sie ihre Kunstpraxis nutzen, um ihre Erfahrungen zu teilen und neue Erzählungen über Akzeptanz und Anpassung zu schaffen.
1: Sie liebt es, mit gesättigten Farben zu arbeiten, nicht mit Naturtönen. Für sie ist Farbe ein wichtiger Teil ihrer Arbeit und ihre Art, ihre Sicht auf die Welt zu zeigen.
0: Ich verwende wirklich gerne leuchtende Farben, wie bei dem, was ich gerade male. Ich schaue mir eine Referenz an, aber ich mag es, Farben zu übertreiben. Ich verwende gerne mehr Farben, als tatsächlich vorhanden sind, denn ich mag bunte Arbeiten. Ich mag es, die Sättigung zu verändern. Da ist also ein Grün, das ich gerne etwas heller machen würde. Das ist es, worauf ich achte, denn ich mag es, meinen Bildern mehr Farbintensität zu verleihen.
1: Sie tut das Gleiche wie Frida Kahlo, die berühmte mexikanische Künstlerin. Mariam war von ihrem Leben und Werken äußerst fasziniert. Wahrscheinlich, weil die beiden Frauen ein ähnliches Schicksal teilen. Kahlo erkrankte im Alter von 6 Jahren an Kinderlähmung. Ihr ganzes Leben lang war sich Kahlo ihres gebrochenen Körpers bewusst. Sie war bekannt für ihre kompromisslosen und farbenfrohen Selbstporträts, die sich mit Themen wie Identität, dem menschlichen Körper und dem Tod auseinandersetzen. Salvador Dalí mit seinen surrealen Werken ist eine wesentliche künstlerische Inspirationsquelle für Mariam. Mariam lässt sich auch von dem Chicagoer Künstler Nick Cave inspirieren. Einem Künstler, der für seine Projekte gefeiert wird, die den Aufbau von Gemeinschaften mit lebendigen Kunstwerken aus verschiedenen Disziplinen verbinden. Darunter immersive Installationen, texturierte Skulpturen, makellos gefertigte Mode sowie dynamische Videos und Performances. Seine Ausstellung Forevermore im Chicagoer Museum of Modern Art, MCA, ist eine Ode an diejenigen, die aufgrund von Rassismus, Homophobie und anderen Formen von Bigotterie ihr Leben als andere leben müssen.
0: Viele meiner Freunde haben über diese Ausstellung gesprochen und ich habe gehört, dass sie unglaublich sein soll. Nick Cave stammt aus der Gegend von Chicago und hat nicht nur seine persönlichen Erfahrungen als Schwarzer und die Waffengewalt in der afroamerikanischen Gemeinschaft künstlerisch verarbeitet. Das inspiriert mich wirklich. Ich male schon so lange, aber ich habe meine eigene Kunst noch nicht so genutzt, wie ich es wollte. Ich bin so inspiriert, Kunst zu machen, die vielleicht eine Art Inhalt mit meiner eigenen persönlichen Erfahrung als eine Person, die ein Opfer von Waffengewalt war. Ich habe so viele Ideen und ich habe das Gefühl, dass es so kathartisch wäre, auf dieser Grundlage Kunst zu machen. Eine Ausstellung wie diese zu sehen, inspiriert mich wirklich. Es begeistert mich, dass es etwas Schönes sein kann.
2: It just gets me excited. It gets me excited that it can be a thing of beauty. It can be it doesn't have to be sad or.
0: Es gibt so viele Möglichkeiten, eine Idee auszudrücken und ich denke, das, was wir heute gesehen haben, hat das für mich deutlich gemacht.
2: What we saw today kind of really encapsulated that.
3: So
0: ich gebe mir also viel Freiheit beim Malen. Es gibt keine falschen Entscheidungen. Ich mache es einfach so. Ich mag das, was sich gut anfühlt. Meine Interessen ändern sich ständig. Deshalb möchte ich mich immer wieder mit neuen Themen herausfordern. Ich möchte meinen eigenen Klanganzug machen. Ich bin es gewohnt, sichtbar zu sein.

Ich möchte meinen eigenen Klanganzug machen. Ich bin es gewohnt, sichtbar zu sein. Wissen Sie, wenn ich einen Raum betrete, sehen die Leute ein Mädchen im Rollstuhl. Ich möchte einen Anzug mit Ornamenten und Sequenzen anfertigen, die das Schöne in mir zeigen, anstatt dass man mich im Rollstuhl sieht.

Ein buntes Häusermeer. So breitet sich das Panorama vor unseren Augen aus. Keine grüne Oase zur Erholung. Die Menschen sind sehr viel draußen unterwegs. Das Leben spielt sich hier auf der Straße ab. Hier finden die Einwohner Entspannung oder sie gehen ihren Geschäften nach. Okay, die Stadt, so wie du sie gesehen hast, sie ist wunderschön. Sie hat Berge und sie hat eine sehr spanische Architektur. In einigen Aspekten würde ich sogar sagen, dass sie europäisch ist.

Je nachdem, was wir am Teatro Juárez gesehen haben. Diese kulturellen Aspekte, mexikanische als auch spanische, aber auch französische spielen mit hinein. Meine Mutter war nicht besonders glücklich darüber, als ich hier hingegangen bin. Aber zum Glück habe ich hier meine Frau Lola kennengelernt. Wir haben uns hier eingewöhnt. Wir standen uns eines Tages gegenüber und jetzt schauen wir mal. Wir sind glücklich hier und es ist großartig. Ich sage, ich würde sie für nichts in der Welt hergeben. Weder für Malerei noch etwas, was ich liebe. José Gerardo Uribe Aguayo kam ohne Arme und mit deformierten Beinen zur Welt. Bereits mit 6 Jahren begann er als Autodidakt mit dem Fuß zu malen. Auch für Musik jeder Art begeistert er sich. Musik ist ein ganz wesentlicher Teil seines Lebens.

0: tocar ningún instrumento, pero la música ha influido a tal grado que...
1: Ich kann zwar kein Instrument spielen, aber Musik hat mich so beeinflusst, dass ich mir nicht vorstellen kann, ohne Musik zu leben. Weil Musik meine Gefühle beeinflusst. Meine Konzepte darüber, wie die Dinge sind und wer ich bin, auch in Bezug auf die anderen.
0: Y ya de ahí entraría mi gusto por el cine también, porque el cine, el arte cinematográfico.
1: Und von dort kommt auch meine Leidenschaft für das Kino. Weil die Filmkunst genauso die Kunst umfasst. Das Theater beinhaltet Szenen. Hier ist es ein Film. Musik als Hintergrund leitet unsere Emotionen innerhalb des Films. Gelegentlich sind die Dialoge sehr komplex. Über die Schauspieler offenbaren sie sich uns Zuschauern. Für mich ist Kino ein Vergnügen. Ich meine, es begeistert mich, weil es visuell ist und mich auch beim Malen beeinflusst. Bei sich zu Hause hat sich José sein Atelier eingerichtet. Das richtige Licht ist wichtig für die künstlerische Arbeit. José ist stolz darauf, wie er alltägliche Dinge allein bewältigt. Bei der Maltechnik hat er sich dieses Mal für eine Tuschezeichnung entschieden. Mit feiner Feder bringt er die feinen Linien zu Papier. Nach dem Schulabschluss schrieb er sich an der Universität ein und studierte Philosophie und Geisteswissenschaften. Parallel dazu besuchte er eine Schule für bildende Künste und nahm Zeichenkurse. Vor 30 Jahren, 1990, erhielt José ein Stipendium der Vereinigung der Mund- und Fußmalenden Künstler. Diese Unterstützung ermöglichte es ihm, ein halbes Jahr in Madrid zu leben und dort seine Ausbildung im Bereich der Malerei zu vervollkommnen. Nachdem er 1994 als assoziiertes Mitglied der Vereinigung aufgenommen wurde, erhielt er nur ein Jahr später den Status eines Vollmitgliedes. Ja, wie Sie sehen, bin ich von Büchern umgeben. Ich lese gerne über ganz unterschiedliche Themen. Über Aspekte der universellen Kultur, wie die Künste, Wissenschaft, Religion und Philosophie. Alle zusammen geben uns eine Vorstellung über die Existenz, darüber, warum wir hier sind. Nun, ich habe ein intellektuelles Bedürfnis, mich selbst zu erklären, woher wir kommen und was unsere Existenz ausmacht. Warum wir so sind, wie wir sind und nicht umgekehrt. Das ist die Suche nach dem Sein, die Suche nach dem Wesen der Dinge. Und mich hat sie so in den Bann gezogen, dass ich nicht malen kann, ohne an alles zu denken, was mich umgibt. Und vor allem ist man Mann selbst und kann kein anderer sein. Im Schmerz drücken wir aus, was wir sind. Also, wie ich in meiner Doktorarbeit feststelle, Malerei ist die Offenbarung des Seins. Und als solches ist es die Offenbarung des Weges oder die Offenbarung der Öffentlichkeit. Wir offenbaren uns durch Malerei. Freudig ist die Stimmung heute auch bei José zu Hause. Gemeinsames Essen mit der Familie in der Küche.

Auch per Telefon hält José einen engen Kontakt zu Freunden. Wir können über sehr einfache Dinge sprechen. Wir können aber auch über andere komplexe Dinge sprechen. Oder manchmal treffen wir uns jetzt, wo ein neuer Buchladen eröffnet wurde. Ich traf José Mendivi. Wir müssen über seine Arbeit sprechen. Er war mein Professor für Philosophie. Wir können über viele Dinge sprechen. Er sah, welche Bücher ich in meinen Korb nahm. Das ist interessant, weil du nicht nur über dumme Sachen deine Existenz bereichern kannst. Das ist interessant für mich. Dann haben wir über Exponate gesprochen und er sagte mir, hey, es gab eine Ausstellung im Museo del Pueblo. Es gibt eine Ausstellung in der Alhóndiga de Granaditas über Jorge Iván Rengoitia, damit sie es überprüfen können. Es gibt eine Gemeinschaftsausstellung in der Casa Cuatro. Und dass es Filme gibt im Museo del Quijote. Und deshalb sind sie interessant, richtig? Und dann können wir über Politik, Weltpolitik sprechen oder nationale Politik. Also sprechen wir über unsere Politiker. Weil es auch wichtig ist zu wissen. Was machen sie mit unserem Leben? Warum? Weil wir nicht einfach die Augen schließen können vor dem, was sie tun. Wir können uns nicht darum kümmern, was dieser Bettler tut, weil es unser Leben nicht so beeinflusst. Aber Politiker tun es. Und das sind die Dinge, die einen beschäftigen. Manchmal telefoniere ich mit einer Freundin, Hortensia. Sie ist sehr klug, sehr fähig. Sie ist auch Malerin. Und wir können auch über alles reden. Sogar psychologische Dinge. Auf seinem Dachgarten hat José eine Tränke für die Vögel. Regelmäßig füllt er das Wasser nach. Wenn er hier oben ist, genießt er den Blick über die Stadt. Dieses Gemälde ist dem katalanischen Musiker Jordi Savall gewidmet. Er hat mich inspiriert, denn ich liebe seine Musik. Ich habe mehrere Aufnahmen von ihm auf einer CD mit alter Musik. Und in diesem Fall inspiriert er mich, weil er hier die Viola da Gamba spielt. Das ist etwas sehr Interessantes zum 60. Jahrestag der Weltvereinigung der Mund- und Fußmaler. Ich habe bereits mit dem Malen begonnen, als ich aus Barcelona zurückkam. Ich habe es hier in meinem Studio in Guanajuato, Mexiko, fertiggestellt. Ich möchte es ihm als Geschenk im Namen des Weltverbands der Mund- und Fußmaler geben, weil er viel zu meinen Gemälden beigetragen hat. Ich hatte oft das Bedürfnis, seine Platten anzuhören, wenn ich zu Hause meine Ruhe hatte. Und er hat mich sehr inspiriert. Selbst mitten in der Nacht, wenn alle schlafen und es ruhig ist, greift José zu seinen Malwerkzeugen und band seine kreativen Gedanken auf Papier.

Lampen, Nötenpapier, Haufen Weißer mit der Beschallungstechnik. Da ist es noch viel schlimmer. 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

0: Jetzt kommt.
1: Versteckter Stadtbach kehrt zurück ans Tageslicht. 10 Jahre Fußballferien, Camp beim VfB Empor Glauchau und neue Ballsporthalle in Neuplanitz wird gebaut.

0: Verlorene Schlüssel, liegen gelassene Smartphones oder ein vergessenes Fahrrad. Im Fundbüro der Stadt Zwickau sammeln sich die unterschiedlichsten Dinge. Doch was passiert eigentlich mit den Fundstücken, wenn sich ihre Besitzer nicht melden? Und wie kommen verlorene Gegenstände wieder zurück zu ihren Eigentümern? Wir waren dieser Tage vor Ort im Zwickauer Fundbüro.
1: Wer in Zwickau etwas verliert, kann durchaus Glück haben. Denn jedes Jahr werden im städtischen Fundbüro rund 300 Gegenstände abgegeben. Darunter sind viele Dinge, die im Alltag schnell einmal verloren gehen. Aber auch ungewöhnlichere Fundstücke landen hier. Zum Beispiel Gitarren, Kindersitze oder Werkzeugkoffer. Am häufigsten sind allerdings Schlüssel. Wohnungs-, Haus- und Autoschlüssel füllen ganze Kartons. Manche davon lassen sich schnell zuordnen, bei anderen ist die Suche nach dem passenden Besitzer deutlich schwieriger. Auch Smartphones werden regelmäßig abgegeben. Wenn auf einem Gerät Kontakt- oder Notfallinformationen hinterlegt sind, lässt sich der Besitzer manchmal direkt ermitteln. Trotzdem bleiben einige Handys, ebenso wie Fahrräder und E-Bikes, unbeansprucht. Die Fundstücke werden mindestens 6 Monate aufbewahrt, häufig sogar länger. Meldet sich innerhalb der gesetzlichen Frist niemand, entscheidet sich, was mit den Gegenständen passiert. Gut erhaltene und funktionstüchtige Fundstücke können über Online-Auktionsplattformen angeboten werden und bekommen so möglicherweise einen neuen Besitzer. Nicht mehr brauchbare oder stark beschädigte Dinge werden dagegen nach Ablauf der Aufbewahrungsfrist entsorgt. Wer etwas in einem Bus oder einer Straßenbahn verliert, sollte sich zusätzlich an die Fundstelle der städtischen Verkehrsbetriebe wenden. Stadt- und Verkehrsbetriebe tauschen sich regelmäßig aus, damit Fundstücke möglichst wieder dort landen, wo sie hingehören. Wer einen verlorenen Gegenstand vermisst, sollte ihn möglichst genau beschreiben können. Ist das passende Fundstück vorhanden, wird ein Termin zur Abholung vereinbart. Dafür ist ein gültiger Personalausweis notwendig. Ob Schlüsselbund, Smartphone oder E-Bike. Ein Verlust muss also nicht zwangsläufig bedeuten, dass etwas für immer weg ist. Ein kurzer Anruf beim Fundbüro kann sich lohnen, denn vielleicht wartet das Verlorene bereits hier auf seinen Besitzer. Geöffnet hat die Fundstelle im Verwaltungszentrum Zwickau an der Werdauer Straße im Haus 3, dienstags von 9 bis 12 Uhr und von 13 bis 18 Uhr und donnerstags von 9 bis 12 und 13 bis 15 Uhr.
0: Die Stadt Plauen plant, den derzeitig unter Asphalt und Beton verborgenen Syrerbach zwischen Melanchthonstraße und Theaterstraße auf einer Länge von 125 Metern freizulegen. Anschließend werden der Bach und seine Umgebung naturnah gestaltet. Von dem Vorhaben profitiert nicht nur die Stadt, sondern vor allem auch die Natur. Durch die Freilegung der Syrer wird neuer Lebensraum für Tiere und Pflanzen geschaffen.
1: Die Beseitigung von Altlasten einer ehemaligen Tankstelle ist bereits abgeschlossen. Die Sanierung wurde mit Fördermitteln der Europäischen Union und des Freistaates Sachsen unterstützt und schafft nun die Voraussetzung für die Freilegung der Syrer. Auch diese Freilegung wird gefördert. Am 13. August hat der Präsident der Landesdirektion Sachsen, Bela Belafi, den finalen Fördermittelbescheid an Oberbürgermeister Steffen Zenner überreicht. Insgesamt erhält Plauen für das Projekt rund 1,7 Millionen Euro Fördermittel. Ein erster Teil in Höhe von rund 1,2 Millionen Euro wurde der Stadt bereits mit Bescheid vom 19. Juni 2026 zugewiesen. Nun erfolgte der restliche Teil mit der Übergabe vor Ort durch den Präsidenten der Landesdirektion, Bela Belafi, am letzten Donnerstag.
2: Also, herzlich willkommen, Herr Präsident Belafi, hier bei uns in Plauen, hier an dem wunderbaren Projekt, das wir verwirklichen wollen. Ein schöner Tag heute. Wir dürfen heute einen

0: Dann hat man hier ein richtig schönes kleines Ensemble, wo man sich treffen kann, genießen kann, wo man auch ein bisschen zur Ruhe kommen kann. Wir wollen natürlich auch dafür sorgen, dass die alte Brache, die wir hier hinten haben, hier stand mal eine Tankstelle mit den entsprechenden Schadstoffeinträgen, dann auch beseitigt wird und wir unsere Innenstadt auch zukunftsfähig und noch sauberer aufstellen können. Und auch das ist ganz, ganz wichtig in der heutigen Zeit, wir wollen auch die Nachhaltigkeit leben, wenn es um Klimaschutz und auch Naturschutz geht. Warum? Die Wetterextreme werden immer größer und Entsiegelung der Böden wird ein ganz, ganz, ganz wichtiges Thema sein, sodass also bei Starkregen das Wasser nicht einfach verläuft und für Überschwemmungen sorgt, sondern bei Starkregen hier aufgenommen und abtransportiert werden kann. Das sind die wesentlichen Ziele. Und da bin ich sehr dankbar, dass wir hier eine Unterstützung erhalten, die außerordentlich ist. Also wie gesagt, 90%, 10% Eigenanteil. Ansonsten könnten wir uns die Maßnahmen nicht leisten. Das sage ich offen und ehrlich. Und ich denke, jeder wird dann, wenn die Maßnahme beendet ist und die Bürger und Bürgerinnen sich hier treffen können und erleben können, wie schön auch Plauen auch an heißen Tagen sein kann, ne? Weil Flüsse kühlen, Flüsse sorgen auch für Bewegung und das Menschen zieht es immer zum Wasser. Dann wird es so sein, dass wir sehr, sehr dankbar sind, die Maßnahme realisiert zu haben. Ich begrüße Herrn Belafi nochmal, den Präsidenten hier bei uns in Plauen. Sie haben das Wort.
1: Ja, sehr geehrter Herr Oberbürgermeister, Frau Bürgermeister, liebe Damen und Herren, das ist in der Tat ein wichtiger Tag heute. Wir müssen über die Bedeutung des Wassers heute, glaube ich, nicht sprechen angesichts der Hitze. Sie haben es schon angesprochen, 90% ist ein hoher Fördersatz. Ja. Der Gesamtumfang der Maßnahmen in dem Bereich ist einstellig im Nürnberg. Wenn wir sagen 1,7 Millionen nach Plauen, ist das ein sehr, sehr hohes und ein wichtiges Projekt. Was man aber auch sagen muss, Fördermittel alleine, da wird nichts. Man braucht eine Stadt, die sagt, das wollen wir. Wir brauchen Baubüros, Bauingenieure, die sagen, das können wir. Und wir brauchen eine Einwohnerschaft, die dahinter steckt. Und genau, all diese drei Komponenten sind gegeben.
2: Die Bauarbeiten sollen bis Ende 2027 abgeschlossen sein.
3: Fußballschuhe statt Ferienlangeweile hieß es in der vergangenen Woche wieder im Glauchauer Sportpark. Bereits zum 10. Mal hatte der VfB Empor Glauchau zu seinem traditionellen Fußballferiencamp eingeladen. 5 Tage lang drehte sich für die jungen Kicker alles um Technik, Teamgeist und natürlich jede Menge Spaß am Ball. Zur Halbzeit der Campwoche waren dann auch die Familien gefragt. Bei einem gemeinsamen Nachmittag mit sportlichen Herausforderungen, guter Laune und einigen ganz besonderen Preisen.
2: Dribbeln, passen, schießen und das Ganze am besten so oft wie möglich. Für die Nachwuchskicker im Sportpark Glauchau stand in der vergangenen Woche der Fußball ganz oben auf dem Ferienprogramm. Bereits zum 10. Mal veranstaltete der VfB Empor Glauchau sein Fußballferiencamp. 5 Tage lang konnten sich die Mädchen und Jungen auf dem Platz ausprobieren, ihre Fähigkeiten verbessern und gemeinsam mit den Trainern an Technik, Ballgefühl und Zusammenspiel feilen.
4: Unsere erste Trainingseinheit beginnt früh um 10, 1,5 Stunden bis 11:30. Dann bereiten wir uns langsam aufs Mittag vor. Dann gibt es meistens zwischen 11:30 und 12:30 Mittag. Genau, das, was von der Freiberger geliefert wird. Genau, das teilen wir dann ordentlich aus. Dann haben die, sag ich mal, eine halbe Stunde Freizeit in Betreuung natürlich. Dann wird es so sein, oder ist es so, dass wir unser DFB-Abzeichen machen. Genau, und dann ist eine Obstpause und dann geht es 2:30 pünktlich in die nächste, also die Nachmittagseinheit bis um 4:00. Und dann sind die Kinder bereit, abgeholt zu werden. Und also das alles dabei, individuell. Also spielerisch, mit Fangspielen bei den Kleineren, auch noch bei den Großen. Dann Technik, ja, also viel mit dem Ball, Slalomlaufen, Passübungen, Durchschuss. Also wirklich vollumfänglich, was Fußball betrifft. Das wird hier ausgeübt und den Kindern beigebracht bzw. weiter ermittelt. Genau.
2: In diesem Jahr waren 65 Kinder mit dabei. Und dabei muss längst nicht jeder schon jahrelange Fußballerfahrung mitbringen. Während einige der jungen Teilnehmer bereits regelmäßig für einen Verein auf dem Platz stehen, können sich auch Neulinge beim Feriencamp am runden Leder versuchen.
4: Wir haben Waldenburg, wir haben Krossen, wir haben Wilgau, also Dennerwitz, Niederlungwitz und natürlich auch viele von uns. Nee, tatsächlich sind es wirklich dieses Jahr erstmalig, dass wir alles Kinder haben, die schon Fußball spielen. Also wir haben ja der Jüngste, unser Keno, der ist seit letztem Jahr bei uns, hat letztes Jahr schon mal hier reingeschnuppert beim Fußballcamp, danach bei uns in die Bambinis gegangen, jetzt schon ein Jahr.

0: dort seine Erfahrungen gesammelt und das merkt man auch dieses Jahr. Also die Kleinen sind da voll drin in diesem Sport und es macht den Spaß. Ja, also das passt.
1: Doch 5 Tage Fußballcamp bedeuten in Glauchau nicht nur Trainingseinheiten. Wettbewerbe und gemeinsame Aktionen sorgen zwischendurch immer wieder für Abwechslung. Und spätestens am Mittwochnachmittag wurde aus dem Fußball-Feriencamp ein Familienfest. Traditionell werden zur Halbzeit der Campwoche auch Eltern, Geschwister und Angehörige in den Sportpark eingeladen. Bei bestem Sommerwetter konnten die Nachwuchskicker dann zeigen, was sie am Ball drauf haben. Los ging es unter anderem mit dem Jonglierwettbewerb. Hier galt es, den Ball möglichst lange unter Kontrolle und vor allem in der Luft zu halten. Mit dabei auch eine junge Fußballerin, die den Wettbewerb im vergangenen Jahr noch für sich entscheiden konnte. Zur Titelverteidigung reichte es diesmal zwar nicht ganz, Platz 2 konnte sie sich aber dennoch sichern. Treffsicherheit war anschließend beim Elfmeterschießen gefragt. Und auch die Kleinsten zeigten vom Punkt wenig Zurückhaltung. Im Tor wartete kein Geringerer als der Torhüter der ersten Männermannschaft. Einen Bonus gab es für ihn allerdings nicht. Im Gegenteil, bei so manchem Schuss musste sich der Oberliga-Keeper ordentlich strecken. Und wer dachte, damit sei die Zielgenauigkeit ausreichend getestet, für den wartete bereits die nächste Herausforderung. Sponsor SD-Line brachte ein Spiel in den Sportpark, das sonst vor großer Stadionkulisse für Unterhaltung sorgt. Auf dem Rasen wurde eine riesige Fußball-Dartscheibe ausgebreitet. Aus einigen Metern Entfernung mussten die Kinder versuchen, mit ihrem Schuss möglichst viele Punkte zu sammeln. Gar nicht so einfach, doch der Einsatz sollte sich lohnen. Denn für die besten Schützen warteten hochkarätige Preise. Und ausgerechnet einer der jüngsten Teilnehmer bewies dabei das größte Zielwasser. Mit seinen Treffern sicherte er sich den ersten Platz und damit VIP-Tickets für die MotoGP im kommenden Jahr. Auch abseits des Trainings bekommen die Kids in der Feriencampwoche einiges geboten. Auffällig war zum Beispiel, dass alle in einheitlichem Outfit mit ihrem Namen darauf auf dem Platz standen.
0: Also Getränke sind inklusive, ne? Also alkoholfreie natürlich in einem Kinderfußballcamp. Ja, was ist noch alles dabei? Die Kinder sind mit dem kompletten Trikotsatz ausgestattet über den Gysport, ne? Und Trinkflasche, wo sie dann ihre Getränke, die wir hier zur Verfügung stellen, auffüllen können. Genau.
1: Doch auch abseits der Wettbewerbe war an diesem Nachmittag einiges geboten. Bei Essen und Getränken, kleinen Spielen und gemütlichem Beisammensein blieb genügend Zeit, um gemeinsam einen Ferientag im Sportpark zu genießen. Für die Kinder bedeutete der Familientag eine willkommene Abwechslung zwischen den Trainingseinheiten und für Eltern und Angehörige die Gelegenheit, einmal selbst zu erleben, was der Nachwuchs während seiner Fußballwoche so alles auf die Beine stellt.
0: Natürlich, im Vordergrund steht der Spaß, ne? Also uns macht das Spaß, wir wollen den Spaß auch übermitteln an die Kinder und das Feedback kriegen wir natürlich auch von den Eltern wieder oder auch, sag mal, in den Medien, dass es wieder sehr gut angenommen worden ist, dass alles rundum gepasst hat und das ist das, was uns, sag ich mal, aufbaut und uns immer wieder dazu fordert, das weiterzumachen.
1: Nach 5 Tagen voller Training, Wettbewerbe und gemeinsamer Erlebnisse ging am Freitag schließlich die 10. Auflage des Glauchauer Fußball-Feriencamps zu Ende. Dieses war jedoch auch nur wegen des Engagements der ehrenamtlichen Trainer möglich.
0: Genau, also tatsächlich haben wir ja dieses Jahr erstmalig auch Trainer dabei, die letztes Jahr noch im Camp selber Teilnehmer waren, ne? Unser Felix und unser Jeremy. Genau, und die sind natürlich jetzt gerade in den Sommerferien, nutzen ihre zweite oder ihre letzte Ferienwoche, um dort noch ein kleines bisschen Taschengeld zu bekommen. Ja, Ehrenamt, ja hin und her. Ne? Also wir als Erwachsene, Arbeitstätige, müssen natürlich für die Woche Urlaub nehmen. Ne? Wir sind dann vom Arbeit nicht freigestellt und werden dann trotzdem bezahlt. Nein, also wir nennen dann unseren Urlaub. Und das ist natürlich aller Rede wert. Ne? Das ist wirklich, das muss man immer einen Hut ziehen davor. Ich sag mal, mir selber geht es auch so. Ne? Ich mache das jetzt 10 Jahre eigenständig hier. Und halt auch schon im Vorfeld, wo wir das über einen anderen Teilnehmer gemacht haben, habe ich ja auch schon mitgemacht. Also über viele Jahre jetzt schon. Ja, es ist schwer.
1: Lange müssen fußballbegeisterte Ferienkinder allerdings nicht auf die nächste Gelegenheit warten. Denn auch in den kommenden Winter

0: Ferien soll wieder gekickt werden. Dann tauscht der Nachwuchs den Rasen gegen den Hallenboden. Das nächste Fußball-Feriencamp ist in der Sachsenlandhalle in Glauchau geplant.
1: Jetzt kann es losgehen mit dem Bau der neuen Ballsporthalle in Zwickau-Neuplanitz. Gestern Nachmittag trafen sich Verantwortliche, Baubeteiligte und Unterstützer des Projektes, um einen besonderen Moment, den ersten Spatenstich, mitzuerleben. Ein langer Weg bis zu diesem Tag liegt hinter den Beteiligten. Wir waren mit der Kamera vor Ort.
0: Man sah es den Beteiligten an. Eine gewisse Freude lag trotz des regnerischen Wetters in der Luft. Denn in den nächsten rund 16 Monaten wird die bestehende Sporthalle, die sich in einem baulich schlechten Zustand befindet, durch einen modernen Neubau ergänzt. Viele Gäste waren zum Termin gekommen, unter anderem auch der Amtschef des sächsischen Staatsministeriums des Inneren, Ulf Bandico. Auch für ihn war dieser Termin ein besonderer.
2: Ja, liebe Frau Arndt, meine Damen und Herren, ganz herzlichen Dank für die Einladung zu dem heutigen ersten Spatenstich. Auch ganz herzliche Grüße von Michael Kretschmer. Er freut sich sehr, dass mit dem heutigen Spatenstich der Bau beginnt, als erstes wirklich sichtbares Zeichen, dass es losgeht. Er hat das ja versprochen, er hat sein Versprechen auch eingehalten, hat das auch viele Jahre unterstützt und ich glaube, es war im Mai 2024, wo er hier war, um diesen Fördermittelbescheid von, ich glaube, über 6 Millionen Euro zu überreichen. Also er freut sich mit uns, mit Ihnen gemeinsam, dass Sie das so gut hinbekommen haben. Ja, Zwickau braucht diese Ballsporthalle und auch die Region Zwickau, die Region Westsachsen braucht diese Ballsporthalle. Es gibt zurzeit eine ganze Reihe von Kommunen, Gemeinden, die wünschen sich eine Halle, kleiner, größer, wie auch immer. Allerdings zurzeit muss man leider eingestehen, dieses Bauvorhaben, was wir heute hier in Zwickau beginnen, das ist zurzeit somit fast mit die einzige wirklich große Baumaßnahme. Und wichtig ist natürlich auch, dass wir nicht nur große Maßnahmen wie zum Beispiel in Leipzig und in Dresden unterstützen, sondern auch im ländlichen Raum in der Region. So, natürlich werden und wollen wir auch die Bewerbung von Leipzig gemeinsam mit Berlin für Olympia unterstützen, aber genau auch in den ländlichen Räumen brauchen wir auch in den nächsten Jahren solche Investitionsmaßnahmen.
0: Bis zu diesem Termin am gestrigen Montag war es ein langer Weg. Bereits 2017 fasste der Zwickauer Stadtrat den Grundsatzbeschluss für den Neubau einer Ballsporthalle.
3: Damals ging es noch darum, hier ein Ballsportzentrum neu entstehen zu lassen, wo auch die Bestandshalle noch vollständig saniert wird mit dem Anbau einer neuen Halle. Und das ist aus unterschiedlichen Gründen dann nichts geworden, auch weil man andere Projekte vorgezogen hat, anders priorisiert hat. Dann natürlich mussten die Eigenmittel zur Verfügung stehen. Dann war es einfach so, dass wir nie die Fördermittel bekommen haben, die wir gebraucht hätten und somit das Projekt teilweise schon zu gewissen Zeiten gestorben ist und dann durch die Zusage des Ministerpräsidenten erstmal überhaupt wieder neuer Schwung reingekommen ist. Und dann braucht man immer drei Dinge, das heißt genügend Eigenmittel, die entsprechenden Fördermittel und natürlich auch den politischen Willen hier vor allen Dingen aus der Stadt. Und irgendwann war es mal soweit. Im Jahr 2024 hat dann der Ministerpräsident den Fördermittelbescheid übergeben. Letztes Jahr dann nochmal der Grundsatzbeschluss. Und jetzt nach einer Vergabe stehen wir heute hier und können quasi so die ersten richtigen Schritte des Bauens sehen.
0: Nach dem Ausschreibungsverfahren im Jahr 2025 erhielt die Firma Goldbeck Ost im November den Zuschlag als Generalübernehmer. Im April 2026 unterzeichneten die Stadt und Goldbeck den entsprechenden Vertrag. Auch die Bauausführenden freuen sich, dass es losgehen kann.
4: Das ist genau das, wo wir auch in Treuen, das ist einer der größten Standorte von Goldbeck, der zweitgrößte übrigens, was wir dort mit über 200 Ingenieurinnen und Architekten dort machen. Genau solche Projekte, natürlich für die Wirtschaft, auch kein Geheimnis, im Moment etwas weniger. Fall war eben auch die, naja,

0: sagen wir, Verhalten, das Verhalten, die verhaltenen Investitionen in verschiedenen Branchen, gerade in der Region hier natürlich merken. Gerade im Automotive-Bereich, haben Sie gerade angesprochen. Es gibt natürlich Branchen, die dafür etwas mehr investieren. Aber eben auch in Sachsen, in der öffentlichen Hand, sind wir für verschiedene Bereiche unterwegs. Wir sind sehr stolz darauf, dass wir eben auch in der Heimat hier solche Projekte machen dürfen. Das ist keine Selbstverständlichkeit. Die Sachsen sind da immer etwas konservativ und wollen alles in Einzellosen vergeben. Und von daher freut es uns natürlich sehr, dass wir heute hier diesen ja, wirklich tollen Moment zusammen erleben dürfen.
1: Nach dem Abschluss der Formalitäten konnte symbolisch mit dem ersten Spatenstich also nun der Hallenneubau angepfiffen werden. Die neue Dreifeldhalle mit einer Spielfläche von 45 x 27 Metern bietet Zuschauerbereiche für rund 1500 Besucher auf zwei gegenüberliegenden Längstribünen und einer Quertribüne. In der alten Halle kamen wir mit dem Leiter des Sportstättenbetriebs der Stadt Zwickau ins Gespräch.
2: Ja, also es war definitiv ein langer Weg, den wir gehen durften, mussten, zu Teilen so und so. Wir sind froh, dass wir im April den Vertrag unterschreiben durften oder konnten, zusammen mit Goldbeck, was ja das letzte Event hier sozusagen dann schon war. Und heute hoffentlich das letzte Event in der Sporthalle hier, was die neue Ballsporthalle angeht. Und die nächsten Male, wenn wir uns sehen, hoffentlich dann schon in der neuen. Und wir sind immer noch froh, dass wir bei der Stadtteilentwicklung oder Revitalisierung auch von Neuplanitz weitermachen können. Wie die Stadt ja jetzt auch schon selber macht mit Baikal, Wohnungen durch die GGZ etc., sind wir aber auch froh, ein Teil auch mit dazu sein und mit Sport logischerweise auch das Freizeitsegment ordentlich nochmal zu bedienen. Und logischerweise haben es unsere Mannschaften, die hier spielen, verdient. Genauso haben es auch die Schüler verdient, eine neue Sporthalle zu bekommen oder eine neue Sporthalle mit natürlich anderen Möglichkeiten. Auch wenn die alte, wo wir uns heute hier befinden, trotzdem ihren Zweck und Dienst weiter innehalten wird und auch hier noch der ein oder andere Wettbewerb und natürlich auch das ein oder andere Schulkind hier noch diese Halle von innen betreuen und beleben darf. Ja, also es bleiben beide Hallen dann hoffentlich dann ab nächstes Jahr Dezember vollständig für jeden Zwickauer dann in irgendeiner Art und Weise als Besuchmöglichkeit vorhanden.
3: Ja, also es geht darum, dass wir natürlich um Zwickau als eine attraktive Stadt, die lebenswert ist, die für Familien Platz hat, die Möglichkeit bietet, Sport zu treiben, gestalten wollen. Es ist wichtig, dass wir hier nach wie vor uns als Oberzentrum behaupten, gerade in Zeiten, wo wir darum ringen, unsere Wirtschaftskraft zu erhalten. Das sind es die weichen Faktoren, die dazu beitragen, dass eben man sich für Zwickau entscheidet. Und deswegen ist es auch heute nicht so selbstverständlich, so ein großes Projekt umsetzen zu können. Und deswegen ist das schon ein bedeutungsvoller Moment heute gewesen.
1: Mit vor Ort an diesem Tag waren natürlich auch Vertreter der Vereine, die bald von der neuen Halle profitieren werden. Auch sie freuen sich auf die neue Heimspielstätte.
3: Ja, also natürlich nicht nur der BSV, wir haben viele Vereine, wir haben ja auch den ZHC, das sind die beiden Handballsportarten. Erstmal freuen sich alle Vereine, weil es wird die Sporthallen in Alm entlasten, es wird mehr Hallenzeiten auch für andere Vereine geben. Allen voran war natürlich trotzdem immer die Herausforderung, dass der BSV Sachsen-Zwickau die Auflagen erfüllt an eine Spielstätte, die den Anforderungen der Deutschen Handballliga entsprechen. Und auch das können wir dann mit der neuen Halle auf jeden Fall zur Verfügung stellen. Und das ist für den Verein eine Riesenentlastung, auch wenn die Spiele in der Stadthalle toll sind, tolle Atmosphäre, tolle Bedingungen. Aber sie sind sehr, sehr aufwendig, finanziell, aber auch in der Organisation. Und es ist natürlich mit einer Handballhalle dann auf jeden Fall für den Verein auch viel, viel leichter.
2: Definitiv ist es für den BSV eine gute Lösung. Man hat dann wieder so ein bisschen einen Heimcharakter, eine Heimspielstätte. Ich gehe auch davon aus, dass der ZHC auch ein bisschen sich als Heimspielstätte hier identifizieren kann. Und wir gehen natürlich auch von dem einen oder anderen Verein aus, der hier die Möglichkeiten bekommt, vielleicht den wir noch gar nicht auf der Liste haben, aber dem wir hier eine neue Möglichkeit liefern können, auch adäquat mit Publikum. Entsprechenden Sport durchführen zu können. Ja, soll nicht heißen, dass hier in der alten Halle gar kein Leben mehr ist, aber logischerweise sehen wir in der neuen Sporthalle ein, zwei Möglichkeiten, die jetzt über den Möglichkeiten hier hinausgehen. Ja, und da freut man sich, denke ich, sowohl als Sportler, Vereinsmitglieder freuen sich und natürlich auch die Zuschauer können sich darauf freuen, was wir dort hoffentlich bald sehen werden.
1: Nun geht es in die Umsetzung des Baus. Das Ziel Dezember 2027 bleibt nach wie vor. Die Kosten für den Neubau der Ballsporthalle Neuplanitz belaufen sich auf rund 15,5 Millionen Euro. Der Freistaat Sachsen fördert das Projekt mit ca. 6,2 Millionen Euro.
4: Wie in jedem Jahr wurde die Zeit der Sommerferien für die Revision im Plauner Stadtbad genutzt. Während der Schließzeit, die am 27. Juni startete, wurden unter anderem alle technischen Anlagen wie Wassertechnik, Duschanlage, Startbrücke und auch das Becken im Sportbad sowie das Herrenbad gereinigt und gewartet. Gestern öffnete das Stadtbad um 7 Uhr wieder seine Türen.
1: Das gesamte Bad und die Sauna wurden in den vergangenen Wochen einer Grundreinigung unterzogen. Maler- und Fliesenarbeiten wurden durchgeführt. Die Leuchtmittel der Beleuchtung im Sportbad wurden gewechselt. Das war sehr aufwendig, da hierfür extra ein Gerüst aufgestellt werden musste. Im Herrenbad wurde auf moderne LED-Beleuchtung umgerüstet und die Abkühlgrotte der Sauna wurde neu gefliest. Außerdem wurden zwei neue Duschen geschaffen. Das Saunaholz in den Saunas wurde aufgearbeitet und in der 90-Grad-Sauna die Beleuchtung instand gesetzt. Zusätzlich wurden in der 90- und 100-Grad-Sauna die Öfen gewartet und Verschleißteile gewechselt. Auch kleinere Auswechslungen wie die Erneuerung der Seifenschalen und Seifenspender in den Duschen gehören zu den Revisionsarbeiten im Stadtbad.
5: Insgesamt hat das Ganze 50.000 Euro gekostet, circa. Und dann deswegen freuen wir uns, dass wir am Montag wieder in Betrieb gehen können. Vorerst das Bad und später dann die Sauna.
1: Die Bauarbeiten für die neue Sportschwimmhalle bringen eine Veränderung des Zugangs zum Bad mit sich.
5: Die Leute können nicht mehr wie gewohnt vorne am Bad vorbeigehen, sondern müssen vom Parkplatz hier entlang den Weg an der Elster nehmen und um das Gebäude rumlaufen und vorne zum Haupteingang rein.
1: Nicht geändert haben sich die Öffnungszeiten und auch die Eintrittspreise. Die bleiben gleich.

0: Hallo und herzlich willkommen zu Sachsen aktuell an diesem Wochenende. Wir blicken zurück auf die wichtigsten Themen aus Sachsen von dieser Woche und wir schauen zunächst in die Nähe von Dresden. Mehrere Gewalttaten beschäftigten am Montag die Polizei in Freital. Ein 45-Jähriger soll zunächst eine 85-jährige Frau in einem Treppenhaus gestoßen haben. Später soll er einen 48-Jährigen mit einem Messer verletzt haben. Die Einzelheiten dazu haben wir jetzt für Sie.
1: Festnahme nach Messerangriff in Freital. Der 45-jährige deutsche Tatverdächtige soll am Samstagmorgen zunächst eine 85-jährige in einem Treppenhaus gestoßen und verletzt haben. Anschließend schlug er nach Polizeiangaben die Scheibe einer Balkontür ein und verletzte in der Wohnung einen 48-jährigen mit einem Messer. Nach seiner Flucht fahndeten Einsatzkräfte nach dem Mann und durchsuchten auch seine Wohnung. Am frühen Samstagnachmittag wurde der Tatverdächtige schließlich an einer Tankstelle an der Dresdner Straße festgenommen. Dabei soll er sich gewehrt und versucht haben, die Polizisten zu schlagen. Die Hintergründe der Tat sind weiter unklar.
0: Wer am Naschmarkt an der alten Handelsbörse vorbeigeht, denkt wohl eher an Leipziger Geschichte, Konzerte oder Lesungen. Am Dienstagabend stand dort aber die Polizei zwischen einer AfD-Veranstaltung und rund 180 Gegendemonstranten. Brisant ist vor allem, selbst das Stadtgeschichtliche Museum hält das historische Haus für solche politische Debatten nur bedingt geeignet, muss die Veranstaltung nach eigener Aussage aber zulassen. Die Einzelheiten jetzt für Sie zusammengefasst.
2: Unter dem Motto, was Sachsen braucht, hatte die AfD in die alte Handelsbörse eingeladen. Die Polizei trennt die Veranstaltung und den Gegenprotest. Jörg Urban von der AfD zieht eine positive Bilanz. Für ihn sei der Abend vor allem eine Gelegenheit gewesen, mit den Gästen über die politische Arbeit seiner Partei ins Gespräch zu kommen.
3: War gut abgesichert. Die Gäste haben Interesse gehabt an unserer Arbeit und haben eben auch viele Anregungen mitgebracht, Dinge anders zu machen und Dinge neu zu machen für uns als AfD. Das ist immer sehr wichtig, dass wir nicht bloß herkommen und uns ausbreiten und sagen, schön, wir waren da, sondern dass wir Dinge mitnehmen, die wir haben uns selber, sage ich, noch verbessern können, neue Ideen einbringen. Und das war heute Abend sehr gut.
2: So beschreibt Urban die Stimmung im Saal. Vor dem Gebäude fällt die Bewertung deutlich anders aus. Dort steht auch Katrin. Die 26-Jährige ist gemeinsam mit Paula zum Naschmarkt vor die alte Handelsbörse in Leipzig gekommen.
4: Ich bin heute hier, weil ich glaube, dass das Recht zu demonstrieren auch sehr wichtig ist.
2: Beide wollen nach eigener Aussage ein Zeichen gegen die AfD und für Offenheit setzen.
4: Ich finde es schön, dass ihr alle so zusammengekommen sind und versuchen, ein bisschen Positivität hier zu verbreiten und ein bisschen Offenheit und Liebe und dass sich hier nicht so der Hass in Deutschland ausbreitet.
2: Der Protest bleibt friedlich, laut Polizei. Straftaten oder größere Störungen werden nach Polizeiangaben nicht bekannt. Doch Kritik an solchen Veranstaltungen kommt nicht nur von den Demonstrierenden. Die alte Handelsbörse wird vom Stadtgeschichtlichen Museum Leipzig betrieben. Das Museum verwaltet das historische Gebäude und sieht gerade bei polarisierenden Veranstaltungen ein Problem.
5: Sensible historische Baudenkmale wie die 1678 erbaute alte Handelsbörse sind für polarisierende Veranstaltungen dieser Art nur bedingt geeignet.
2: So begründet Museumsdirektor Anselm Hartinger die Bedenken. Verhindern könne das Museum solche Termine nach eigener Aussage allerdings nicht. Die geltende Widmungssatzung verpflichtet den Betreiber, sie zu ermöglichen. Dass das Museum warnt, hat eine Vorgeschichte. Im April 2025 kam es nach Angaben des Hauses bei einer solchen Veranstaltung zu Einschränkungen der Museumsarbeit und zu Sachbeschädigungen am historischen Gebäude. Seitdem fordert das Museum eine Prüfung der Widmungssatzung. Abgeschlossen sei sie bislang nicht. Damit steckt der Betreiber in einem Konflikt. Er soll das historische Gebäude schützen, hat nach eigener Aussage aber kaum Spielraum bei solchen Veranstaltungen. Am Dienstagabend blieb es bei lautstarkem, aber friedlichem Protest. Weitere parteipolitische Veranstaltungen in der alten Handelsbörse sollen folgen. Das Museum appelliert deshalb an alle Beteiligten, friedlich zu bleiben und das historische Baudenkmal zu schützen.
0: Es ist ein Beruf, der immer wichtiger wird und gleichzeitig vielerorts unter Druck steht. Pflegekräfte kämpfen mit engen Dienstplänen, fehlendem Personal und viel Dokumentation. Beim Sommerfest des sächsischen Ministerpräsidenten Michael Kretschmer am Mittwochabend in Leipzig standen rund 300 von ihnen.

0: im Mittelpunkt. Wertschätzung auf der einen, Personalnot und Bürokratie auf der anderen Seite. Was läuft in Sachsens Pflege schief und was kann die Politik tatsächlich ändern?
1: Rund 300 Pflegekräfte hat der Ministerpräsident zu seinem Sommerfest in die Kongresshalle am Zoo Leipzig eingeladen. Das Motto: Herzschlag Pflege. Der Abend soll danken, aber auch Probleme sichtbar machen.
2: Weil auch unsere Mutter in einem Pflegeheim gearbeitet hat. Und deswegen ist ganz, ganz viel im Alltag bekannt gewesen. Die Arbeit ist anstrengend. Und dass wir uns dafür interessieren, wie man das einfacher, besser machen kann. Und deswegen ist der heutige Abend auch dafür da, miteinander zu reden, sich auszutauschen.
1: Und Gesprächsbedarf gibt es. Romy Kretschmar arbeitet seit 26 Jahren in der Pflege. Heute ist sie Pflegefachkraft, Praxisanleiterin und stellvertretende Pflegedienstleitung in einer kleinen stationären Einrichtung der Volkssolidarität. Dort gibt es 30 Plätze, viel Spielraum im Dienstplan dagegen nicht.
3: Es gibt keinen Puffer und wenn jemand krank wird, dann ist es einfach so, dass du wirklich jemanden aus dem Frei holst und hoffst, dass jemand kommt.
1: Auch Kerstin Großburger aus einem Altenpflegeheim in Grimma erlebt, dass weniger Fachkräfte immer mehr Aufgaben abdecken müssen.
4: Wenn ich jetzt das mal so sagen darf, wir waren mal am Anfang 12 Pflegefachkräfte, wo wir jetzt bloß noch 8 Pflegefachkräfte sind und das eben doch ein bisschen wenig ist für diesen ganzen Ablauf, das darzustellen sozusagen, also abzusichern, ne? Die Pflege, die Betreuung, die Behandlungspflege.
1: Gleichzeitig steigt der Bedarf. Fast 370.000 Menschen in Sachsen sind auf Pflege angewiesen, doppelt so viele wie vor 10 Jahren. 9 von 10 werden zu Hause versorgt. Pflege bedeutet dabei weit mehr als Medikamente und Körperpflege.
4: Ja, sie brauchen ganz viel Engagement, ganz viel Einfühlungsvermögen, um überhaupt in jeden einzelnen Menschen reinzuschauen, weil das sind ja doch Persönlichkeiten.
1: So Kerstin Großburger mit ihrer Sicht aus der Pflege. Doch gerade für diese persönliche Betreuung fehle häufig Zeit. Romy Kretschmar sieht einen Grund im Dokumentationsaufwand.
3: Unterm Strich sitze ich mehr vorm Computer wie am Menschen. Das ist, also es wird immer mehr.
1: Nicht die Digitalisierung an sich kritisiert sie, sondern wie viel Arbeitszeit die Dokumentation ihrer Erfahrung nach inzwischen beansprucht.
3: Ja, du machst das eigentlich dem Bewohner, zack, zack, zack, sag ich mal so, um dann Zeit zu haben für die Dokumentation. Es ist schwierig in Worte zu fassen, weil das sehr komplex ist, die Bürokratie von der Dokumentation. Ich wünsche mir eigentlich meine Pappakte wieder. Ich möchte es lieber wieder handschriftlich machen, als nur vor dem Computer zu sitzen und würde die Zeit lieber den Bewohnern gönnen.
1: Ein Problem, das auch beim Gastgeber Michael Kretschmar angekommen ist. Der Ministerpräsident hält weniger Bürokratie für eine der wichtigsten Stellschrauben.
2: Muss das so sein? Kann man das nicht anders machen? Kann man nicht denjenigen, die eine gute Ausbildung haben, die in diesem Bereich arbeiten, die begeistert sind, auch vertrauen? Muss man das alles so kontrollieren?
1: Doch weniger Dokumentation allein löst die Probleme der Pflege nicht. Auch die Finanzierung ist Teil der Debatte. Für einen Heimplatz in Sachsen im ersten Jahr wird ein durchschnittlicher Eigenanteil von 3.152 Euro pro Monat erhoben. Rund 300 Euro mehr als ein Jahr zuvor. Kretschmar will die Pflege deshalb mit der Diskussion über niedrige Renten verbinden.
2: Deswegen, wir binden das Ganze zusammen und wollen, wenn wir zustimmen sollen im Bundesrat, eine Lösung haben, die gut für die Menschen sind, um die es geht. Um diejenigen, die 45 Jahre gearbeitet haben, die nach 1990 vielleicht auch arbeitslos waren, die sich durchgekämpft haben, die jetzt mit einer kleinen Rente da sind, die in einem Pflegeheim arbeiten und dort einen wunderbaren Dienst leisten. Das wollen wir erreichen und ich hoffe, dass die Bundesregierung auch zuhört und versteht.
1: Und selbst eine bessere Finanzierung beantwortet noch nicht die Frage, wer künftig die Arbeit in den Pflegeheimen übernimmt. Sachsens Wirtschaftsminister Dirk Panther sieht deshalb auch bei der Ausbildung und den Arbeitsbedingungen Handlungsbedarf.
5: Erstmal schauen, dass man die Ausbildung attraktiv macht, dass man auch den Beruf an sich attraktiv macht. Da geht es um Entlohnung, da geht es auch um Wertschätzung. Auch deshalb ist ein Sommerfest des Ministerpräsidenten, der Staatsregierung ja auch eines, was sich mit dem Thema beschäftigt. Und deshalb ist der Schwerpunkt auf Pflege auch ein guter und richtiger.
1: Beim Sommerfest des sächsischen Ministerpräsidenten werden viele Baustellen sichtbar. Für die Beschäftigten läuft vieles aber auf eine ganz einfache Frage hinaus. Wie viel Zeit bleibt in der Pflege noch für den einzelnen Menschen?
4: Oder einfach bloß sich hinsetzen und ihnen zuhören. Das fehlt ganz viel. Wir machen das einfach bloß, diese Gespräche so nebenbei in der Grundpflege. Und das fehlt ihnen wirklich. Das geht uns immer wieder.
1: Weniger Bürokratie, mehr Personal und bezahlbare Pflege bleiben damit die zentralen Baustellen, die Politik und die Branche lösen müssen.
0: Wir melden uns gleich mit weiteren spannenden Themen aus dem Freistaat zurück. Bleiben Sie also dran.

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2: Und das ist Sachsen aktuell an diesem Wochenende. Willkommen zurück. 2014 wurden an Sachsens Schulen 55 extremistische Fälle gemeldet. 2024 waren es bereits 1644. Auch rechtsextreme Vorfälle stiegen von 91 im Jahr 2019 auf 245 im Jahr 2025. Bei der Kabinettspressekonferenz in dieser Woche hat die sächsische Staatsregierung deshalb einen neuen Aktionsplan gegen Extremismus an Schulen vorgestellt. Die Einzelheiten dazu sehen Sie jetzt.
3: Ich finde es gut, dass wir gemeinsam das Signal heute senden, die Schulen sind mit dieser Entwicklung nicht allein. Sie sind ein Spiegelbild der Gesellschaft. Und die Lehrerinnen und Lehrer müssen auch nicht all diese besonderen Vorkommnisse alleine lösen.
4: Sachsen reagiert auf zunehmende extremistische Vorfälle an Schulen mit einem neuen Aktionsplan. Insgesamt 15 Maßnahmen sollen Schulen unterstützen. Kultusminister Konrad Clemens sieht dafür inzwischen deutlichen Handlungsbedarf.
3: Jahr 2014 haben unsere 1500 Schulen 55 besondere Vorkommnisse gemeldet. Im Jahr 2024 waren es 1644. Und das zeigt, dass die Aktivitäten, die besonders auffallen an Schule, besonders zunehmen.
4: Nicht hinter jedem dieser Vorkommnisse steckt eine extremistische Straftat. Doch auch die Polizeizahlen zeigen nach oben. Innenminister Armin Schuster warnt deshalb davor, die Entwicklung zu unterschätzen.
5: Schule ist kein Hauptschwerpunkt von politisch motivierter Kriminalität. Das muss man, glaube ich, deutlich sagen. Also wenn ich hier sitze, könnte ja gleich Alarmstimmung sein. Nein, es ist kein Schwerpunkt von PMK. Leider doch keine Entwarnung, weil, es ist schon gesagt worden, vor 5 Jahren waren es nur 100. Also wir haben eine Verdreifachung.
4: Die meisten erfassten Taten sind gewaltfrei, etwa Propagandadelikte oder Schmierereien. Sie treten laut Innenministerium in allen Regionen und Schularten auf. Der Aktionsplan soll deshalb vor allem früher ansetzen.
3: Wir haben uns dennoch entschieden, 15 neue Maßnahmen zu formulieren, um zu sagen, wir wollen nochmal einen besonderen Schutzschirm auch für Schulen aufbauen. Ich möchte sagen, 3 herausgreifen, die insbesondere das Kultusministerium betreffen. Zum einen wollen wir die Fortbildungen für Lehrkräfte intensivieren. Zum anderen wollen wir besondere Hilfestellung geben bei Schutzkonzepten, bei bestimmten Prozessen, die durchgeführt werden, wenn ein Vorfall passiert. Also wirklich auch den Schulen Handreichungen an die Hand geben, die ganz konkret ihnen aufzeigen, was sie tun können.
4: Dazu kommt mehr politische Bildung. Gemeinschaftskunde soll an Oberschulen auch in Klasse 10 verpflichtend sein. Beteiligt ist außerdem die Justiz. Justizministerin Constanze Geyert sieht Extremismus nicht als Problem, das Schulen alleine lösen können.
6: Dieser Kampf gegen den Extremismus, das darf nicht sein, was man einzelnen Ressorts überlässt, sondern es muss eine gesamtgesellschaftliche Lösung stattfinden, ein gesamtgesellschaftlicher Kampf stattfinden. Und im Rahmen dieses Prozesses ist mir auch bewusst geworden, dass sich Lehrer insbesondere unsicher fühlen und alleingelassen fühlen. Und es ist ganz wichtig, dass wir das aufheben.
4: Vor allem Lehrkräfte sollen deshalb schneller wissen, an wen sie sich bei einem Verdachtsfall wenden können. Neben Ansprechpartnern bei den Staatsanwaltschaften plant das Innenministerium einen direkten Draht zu seinen Extremismusexperten.
5: Und da wollen wir auf einem E-Mail-basierten Direktkontakt den Lehrern die Möglichkeit geben, uns ihre Verdachtsfälle unmittelbar barrierefrei zuzuschicken und wir beraten dann. Oder wir gehen auf die Schule zu, wir gehen auf die Lehrer zu, die uns da ansprechen, in einer möglichst kurzen Reaktionszeit mit einer klaren Bewertung und eventuell auch unmittelbaren Konsequenzen.
4: Fortbildungen, Schutzkonzepte, mehr politische Bildung und schnellere Beratung. Der Freistaat will vor allem verhindern, dass Schulen bei extremistischen Vorfällen erst reagieren, wenn die Lage bereits eskaliert. Der Schwerpunkt des Aktionsplans liegt deshalb klar auf Prävention.
2: E-Autos sind immer mehr im Trend. Laut aktuellen Zahlen des Bundeskraftfahramtes stieg die Zahl der neu zugelassenen E-Autos im Juli 2026 im Vergleich zum Vorjahresmonat um 61,7%. Das bedeutet aber auch, vor allem für die Großstädte, es braucht mehr Möglichkeiten zum Laden. Doch gerade in dicht bebauten Stadtteilen fehlt oft der Platz für zusätzliche Ladesäulen. Die Stadt Leipzig hat in dieser Woche deshalb eine neue mögliche Lösung vorgestellt.
7: Ein kleines Display, drei Leuchten und eine Steckdose. Viel mehr ist von außen nicht zu sehen, doch hinter den kleinen Anschlüssen steckt im Grunde die Technik einer gewöhnlichen Ladesäule. Wie genau das funktioniert, weiß Benjamin Engelmann. Der Projektleiter für E-Mobilität bei den Leipziger Stadtwerken begleitet den Test von Anfang an.
8: Normalladen bis zu 22 kW, wie man es von Regelladensäulen kennt. Besonderheit hier, dass die ganze Technik halt im Baukörper eines Bordsteines steckt. Je nachdem, wie viel das Auto dann davon nimmt, reicht schon die Ladezeit aus, um da kurze Wege in der Innenstadt zu erledigen.
7: Das eigene Ladekabel kommt vom Autofahrer. Freigeschaltet wird der Anschluss wie bei anderen öffentlichen Ladepunkten per Ladekarte oder App. Neu ist also weniger das Laden selbst, sondern die Art, wie die Technik im Straßenraum untergebracht ist. Und wie sich zeigt, wird dieses Angebot auch schon von Beginn an gut angenommen, wie Peter Krutsch, Sprecher der Leipziger Stadtwerke, erklärt.
9: Wir sehen auch schon zum Start, die Bürger haben es schon genutzt, die stehen auch schon dran und laden, das ist super. Also wir haben jetzt hier am Standort am Alten Amtshof zwei Stück und der zweite Standort ist in der Querstraße. Es sind also dann insgesamt vier Lademöglichkeiten.
7: Für Leipzig ist diese Technik neu. Erfahrungen gibt es allerdings schon aus anderen Städten. Genau die sollen nun mit den Bedingungen vor Ort verglichen werden, wie Krutsch erläutert.
9: Wir schauen uns jetzt über ein Jahr die Bürgernutzung an und wie die Technik funktioniert, sind aber sehr guten Mutes, weil wir es schon aus Köln und aus Düsseldorf wissen, dass das gut angenommen wurde nach einem Pilotprojekt.
7: Am Ende geht es also um mehr als die Frage, wie oft hier ein Auto lädt. Der Test soll auch zeigen, ob die Technik zuverlässig funktioniert und an welchen Stellen in Leipzig diese Bauform überhaupt sinnvoll eingesetzt werden kann. Das

0: Ladebordsteine für jede Stadt die passende Lösung sind, ist allerdings umstritten. Dresden etwa plant derzeit keinen Einsatz. Die Stadt setzt stattdessen auf gebündelte Ladepunkte an sogenannten Mobi-Punkten und Ladehubs. Als Gründe nennt Dresden unter anderem Barrierefreiheit und Verkehrssicherheit. Gerade bei Schnee und Laub sieht Dresden eine mögliche Stolpergefahr durch die Kabel für Fußgänger und sehbehinderte Menschen. Auch in Leipzig soll der Ladebordstein deshalb keine Lösung für jeden Standort sein, wie Engelmann erklärt.
1: Testphase ganz mit ins Portfolio aufnehmen und für die innenstadtnahen Standorte in Betracht ziehen, wird jetzt aber keine Lösung sein, die wird flächendeckend nur für das Normalladen einsetzen sein, also ein Teil unseres Portfolios.
0: Leipzig testet also einen Weg, den andere Städte bewusst nicht gehen. Ob sich die Ladebordsteine hier bewähren und weitere Standorte folgen, soll sich nach dem Test ja zeigen. Und das war Sachsen aktuell von diesem Wochenende. Ich bedanke mich sehr bei Ihnen und freue mich, wenn Sie auch am Montag wieder mit dabei sind. Bis dahin finden Sie wie gewohnt alle wichtigen Nachrichten und Berichte von dieser Woche auch in unserer Mediathek unter www.sachsen-fernsehen.de. Mein Team und ich wünschen Ihnen jetzt noch ein angenehmes Restwochenende. Machen Sie es gut und bis zum Montag.

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0: Zuschauer und Zuschauerinnen. Ich melde mich heute aus der wunderschönen Oberlausitz. Hier nennt man das Oberland, habe ich gerade erfahren. Und zwar geht's heute für mich ins Möbelhaus Ebersbach, ein Familienbetrieb seit nun fast 35 Jahren. Und ich möchte heute meine Traumküche finden und kann Ihnen schon mal verraten, es gibt Rabatte, auch für Sie. Also dranbleiben. So, und jetzt lerne ich natürlich erstmal den Herrn des Hauses kennen, Ingolf Greif. Ja, Ingolf, du hast mich schön zum Frühstück eingeladen, wunderbar. Ich würde sagen, wir haben keinen Sekt, aber einen Schluck Kaffee. Prost! Und ich habe schon draußen gerade erzählt, dass ihr ja auf fast 35 Jahre Familientradition zurückblickt. Vielleicht kannst du mal so ein bisschen, wie sagt man so schön, aus dem Nähkästchen plaudern. Wie fing denn das alles hier an?
1: Ja, das fing 1992 an. Damals wurde dieses Objekt in die Familie zurückübertragen. Es ist enteignet worden zu DDR-Zeiten. Hier steckt sehr viel Herzblut drin, denn das Objekt ist zu dem damaligen Zeitpunkt, man kann sagen, eine Ruine gewesen. Es war völlig runtergewirtschaftet. Aber wir haben schrittweise das dann geschafft, hier immer weiter das Haus auszubauen, zu renovieren und auf den heutigen Stand zu bringen.
0: Das ist euch definitiv gelungen, muss ich sagen. Ich durfte ja schon mal ein bisschen mich umgucken. Und wir sitzen ja nicht ohne Grund jetzt hier in einer schönen, wunderschönen Landhausküche. Die würde ich mir auch gleich am liebsten einpacken.
1: Eine Landhausküche muss natürlich zum Stil passen. Aber wem das gefällt und wer die Räumlichkeiten dazu hat, das muss man immer sagen, der wird da genau das Richtige finden.
0: Genau, und ich würde sagen, wir greifen dann auch gleich zu. Wir wollen ja auch noch ein bisschen frühstücken. Aber du schickst mich ja gleich weiter. Ich habe es angekündigt, heute wollen wir ja so ein bisschen den Weg zur Traumküche beschreiben. Und da hast du hier ja einen richtigen Experten im Haus. Mit wem habe ich es denn dann gleich zu tun?
1: Mit dem Thomas Steffen. Der hat übrigens von Anfang an hier das mitgestaltet. Und er ist hier der absolute Profi in der Küchenabteilung. Und dort wirst du die beste Beratung bekommen. Und die beste Küche.
0: Aber da vertraue ich drauf. Da würde ich sagen, Ingo, greif erstmal zu. So. Ja, und jetzt habe ich hier den Experten, den Küchenexperten des Möbelhaus Ebersbach neben mir stehen. Steffen Thomas, auch seit Anfang an fast 35 Jahren hier vorbei. Also du weißt, wie man eine Küche plant.
2: Wie läuft das ganze Geschäft ab? Ich lade euch ein, nachdem ihr angerufen habt. Mache einen Termin hier in unserer tollen Ausstellung. Mache erstmal eine Analyse. Wir zeigen, was wir alles so drauf haben, die Stärken der Firmen Nold und Razzomat. Und dann geht dieses Planen los, was natürlich auch Knochenarbeit ist. Weil technische Fragen bedacht werden, Designfragen, gestalterisch. Und wir finden eigentlich für umgebundene Häuser, speziell für uns in unserer Ecke, bis hin zu tollen Eigenheimen immer eine coole Lösung. Modern, Farbkonzept, Landhaus. Ja. Und wir richten uns natürlich nach den Gegebenheiten und nach Wünschen.
0: Das heißt, ich kann jetzt auch sagen, ich möchte eine pinke Küche und bekomme die bei dir.
2: Das geht zu machen. Also Razzomat würde zum Beispiel alles in RAL-Farbe produzieren und null Problemo. Und gerade was jetzt Technik betrifft, Miele, Siemens spricht für sich. Auch Spülen, Arbeitsplattenmaterial, was wir jetzt hier sehen, können wir gerne nochmal bereden. Granit, Schichtstoff, gibt es also ganz viele Möglichkeiten, die wir ausschöpfen.
0: Es gibt ja auch so viel, was man individuell und was alles bei einer Küchenplanung zu beachten ist. Du hast jetzt schon Arbeitsplatte angesprochen, die ganzen Geräte. Aber es fängt ja erstmal, sage ich jetzt mal, mit einem Aufmaß an. Man muss ja erstmal schauen, was habe ich denn überhaupt für Platz, ne? Und da kommt er ja auch erstmal vorbei.
2: Genau. Und so beginnt das eigentlich immer, weil ich ticke anders, ich schaue anders, nehme den Raum auf und mache mit Ihnen eigentlich schon so ein bisschen Analyse. Ich weiß dann auch, wie Sie als Kunde oder wie du als Kunde tickst. Ja? Und richte mich dann auch danach und dann bauen wir das so peu à peu zusammen.
0: Und was ist denn gerade jetzt, man gibt ja auch immer so Trends, sage ich jetzt mal. Am besten, man hat in der Küche, glaube ich, auch was Zeitloses, weiß nicht, wie da deine Empfehlung ist. Aber wenn wir jetzt über Trends reden, was ist denn gerade so angesagt, auch gerade was Technik anbetrifft?
2: Ja, im Technikbereich ist der Muldenlüfter das Schlagwort. Alternative natürlich die Bärbelhaube, das ist eine schicke Kopffreihaube. Mein Schlagwort, eine gute Umluft ist besser als eine schlechte Abluft. Funktioniert immer wieder. Und ich bringe dann den Kunden auch drauf. Im Backen, Pyrolyse, Selbstreinigung, Geschirrspüler beleuchtet, ergonomisch hoch eingebaut, Induktionskochen und im Kühlbereich natürlich eine Energieeffizienz und guten Komfort.
0: Ihr habt ja auch eine riesengroße Küchenausstellung. Ich glaube, hier kann man sich auch schon mal gut rein.

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2: Der Zusammenbruch der Carola-Brücke im Jahr 2024 war ein einschneidendes Erlebnis, vor allem für die Dresdnerinnen und Dresdner.
3: Ich habe es wirklich nicht geglaubt. Ich habe gedacht, das ist eine Fake News.
4: Musste man sich auch erst mal dran gewöhnen.
2: Seitdem gibt es einen gemeinsamen Wunsch. Eine neue Brücke, die verbindet, Mobilität stärkt und sich behutsam ins Stadtbild einfügt.
5: I think it's a challenge, but it's an opportunity also for the city.
6: Wir haben also die Chance, auch die Stadt schöner zu gestalten.
2: Doch welcher Entwurf schafft eine Brücke, die Dresden gerecht wird? Seiner Geschichte, seinem Alltag und seiner Entwicklung.
4: Es hat auch für die Zukunft so etwas Prägendes.
3: Also das heißt, man kann dort schon auch viele Fehler machen.
5: So, this is a big responsibility. Big, big, big responsibility.
2: Dieser Verantwortung stellt sich das Team FECOR, TSSB und UKL mit seinem Entwurf für Carola 3.0.
6: Wenn die Brücke dasteht, das ist ein echter Zugewinn für die Stadt in vielerlei Hinsicht.
2: Beim Neuentwurf der Carola-Brücke steht eine Frage im Mittelpunkt: ihre Gestaltung und Form.
5: The form is one of the first point, because you have the elevation. The first you start drawing the elevation of the bridge, and then you see what is the form that fits.
6: Gerade in einer Stadt wie Dresden, die davon lebt, mit so einer Altstadt-Silhouette, kann man nicht irgendwie eine beliebige Form dorthin setzen.
4: Was ist prägend für Dresden und wie schaffen wir es, diese Landschaft von Dresden weiter zu unterstreichen?
3: Man muss ja davon ausgehen, die Brücke, die jetzt entsteht, die steht ja vielleicht 150 Jahre oder länger. Das heißt also, sie wird das Antlitz der Stadt aus allen Richtungen massiv prägen.
7: Die neuen Entwürfe für die Carola-Brücke stehen an. Was wünschen Sie sich denn von der neuen Carola-Brücke?
8: Tatsächlich eine Brücke, die nicht so kompliziert ist und trotzdem ästhetisch gut ins Stadtbild passt. Das wäre tatsächlich mal sehr, sehr sehenswert.
2: Ihre Form muss in das historische Stadtbild Dresdens passen. Gleichzeitig muss sie heutigen Anforderungen gerecht werden. Sie soll sicher, langlebig und widerstandsfähig gegenüber extremen Belastungen sein. Die Antwort auf all diese Ansprüche, eine Brücke mit Bögen.
6: Das ergibt sich so ein bisschen aus der Historie der Carola 1 als auch der angrenzenden Albert- und Augustusbrücke.
2: Die schlanke Form mit Bögen greift Elemente der ersten Carola-Brücke auf und verbindet sie mit der Leichtigkeit der zweiten.
6: Wir haben sozusagen das Beste der beiden Welten jetzt draus gemacht. Wir haben also eine filigrane Brücke mit 120 Metern.

0: der Spannweite und auch die Bögen integriert.
1: Damit die Brücke schlank wirkt und zugleich hohe Lasten trägt, ist die Wahl des Materials entscheidend. Nur wenige Materialien vereinen hohe Festigkeit, Flexibilität und Schlankheit. Die Lösung des Teams? Sandstein in Kombination mit Stahl.
0: Wir nehmen also den Stahl dort, wo wir weit spannen müssen. Und für die Auflager, die Pfeiler, die Fundamente nehmen wir den Sandstein, der sich also hier auch sehr gut einfügt in die Altstadt-Silhouette.
2: In Stahl kann man langlebig bauen, flexibel bauen und auch schnell bauen.
3: Ich glaube, ich wünsche mir vor allem, dass wir schnell eine Lösung finden. Ich glaube, es wäre wichtig, hier mal ein Beispiel zu zeigen, dass Deutschland große Projekte schnell vorantreiben kann und wir uns nicht im Detail oder im Klein-Klein verlieren, sondern wirklich überlegen, was ist der Mehrwert für die Stadt, was ist der Nutzen für die Stadt und wie können wir den schnellstmöglich umsetzen.
1: Mit im Werk vorgefertigten Elementen aus Stahl lässt sich die Brücke schnell und wirtschaftlich bauen.
4: So this will speed up the construction, which is, I think, one of the key points also in this project.
1: Der zweite Schlüssel für eine effektive Konstruktion liegt im Brückendeck. Die neue Brücke muss zukünftige Anforderungen mitdenken und Raum für Anpassungen lassen. Deshalb entsteht die neue Carola-Brücke als ein durchgehender Brückenzug mit einem flexibel nutzbaren Deck.
0: Die Anforderungen, die ja heute dran gestellt werden, sind ja sehr widersprüchlich. Es gibt die einen, die sagen, wir wollen 4 Spuren, die anderen sagen 2 Spuren. Wir haben uns das Ganze angeschaut und gesagt, wir können eine Brücke entwerfen, die beides erfüllt, ohne zu groß zu sein, ohne zu klein zu sein.
2: Wir können sagen, wir machen 4 Pkw-Spuren. Wir können aber auch in Zukunft sagen, wir machen 2 Pkw-Spuren und machen dafür dann Rad- und Fußweg breiter.
0: Also die Flexibilität, die wir anbieten mit 2 oder 4 Spuren, die ist so einfach veränderbar bei unserer Brücke, dass dies entweder sofort gemacht werden kann in naher Zukunft oder in ferner Zukunft.
1: Für die Menschen dieser Stadt ist die Brücke mehr als eine Straße. Sie ist Teil ihres Lebensraums. Deshalb wird die neue Carola-Brücke bewusst als öffentlicher Raum entworfen. Als einen Ort, der verbindet, statt zu trennen.
5: Also ich als Touristin wünsche mir, dass ich gerne mit dem Fahrrad sehr einfach und sehr bequem das Ufer von rechts nach links, also von der einen zur anderen Seite, wechseln könnte. Das wäre super.
1: Großzügig gestaltete, barrierefreie Wege für Radfahrende und Fußgänger verbinden Alt- und Neustadt miteinander und vernetzen sie zugleich mit den Elbwiesen. Unter der Brücke entstehen geschützte Räume für Kultur, Erinnerung, Spielen und Sport.
2: Unter den Brücken fand ich immer früher sehr gruselig, muss ich sagen. Es ist kein sicherer Ort und wir wollen halt genau das umgehen.
6: Das finde ich sehr cool, wenn das öffentlich genutzt wird und für junge Menschen und ältere Menschen irgendwie nutzbar wäre.
1: Auf der Brücke öffnen Aussichtsbalkone neue Blicke auf Altstadt und Elbe.
7: So eine Brücke soll auch durchaus mal eine Verweilmöglichkeit bieten.
1: Der Neuentwurf der Carola-Brücke muss vielen Ansprüchen gerecht werden. Dafür braucht es nicht nur gute Ideen, sondern auch ein kompetentes Team. Ein Team mit einer klaren Vision und einem offenen Ohr für die Bürgerinnen und Bürger Dresdens.
7: Es wäre, glaube ich, ein sehr großer Frevel, wenn man da die Bürger jetzt außer Acht lassen würde und sozusagen seinen architektonischen Duktus einer großen Bevölkerungsmasse überstülpen würde. Also das ist nicht mein Anspruch.
2: Das hat den Entwurf dann auch erweitert. Wir konnten dann immer weiter das finalisieren. Und wir sind jetzt gerade an dem Stand, wo ich sage, das ist wirklich, wir haben alle Sachen so mitgenommen, die es gab.
1: TSSB und UKL sind erfahrene Architekten aus Dresden. Sie kennen die Stadt und die Verantwortung, die ein Projekt wie dieses mit sich bringt.
0: Für jeden hier im Team ist das ein bisschen Herzblut, das damit reingeht. Das ist keinem egal oder irgendeine Brücke, sondern das ist auch tatsächlich nachher für manchen der Arbeitsweg. Das ist der Stadtraum, den man erleben möchte.
1: FECOR steht für internationalen Erfolg im Brückendesign und bringt sein Wissen gezielt für die Carola-Brücke zum Einsatz.
4: For us, design a bridge is a dream, you know, and a dream in a place like this is a higher level. So we are very pleased to work here and have our partners here that knows the city, you know, the atmosphere, the requirements, and it helps a lot.
7: Was die schon alles realisiert haben in der ganzen Welt, ja, tolle Brücken, das ist schon für mich auch eine tolle Erfahrung, muss ich sagen, schöne Erfahrung.
1: Mit diesem Entwurf bewirbt sich das Team FECOR, TSSB und UKL um den Auftrag Carola 3.0 und die Dresdnerinnen und Dresdner entscheiden mit.
2: Ich würde mich da tierisch drüber freuen, wenn wir diesen Auftrag kriegen könnten, weil es wirklich so was Besonderes ist. Es ist nah, es liegt viel dran und genau das so in Dresden dann zu sehen und da so einen Austausch auch mit Dresden zu haben, ist schon was sehr Besonderes.
4: We are very keen and try to do our best for the city.

0: bad for ourselves or bad for the municipality. So it's, we tried.
1: Das ist schon ein Herzensprojekt, will ich sagen, weil es in Dresden ist. Und da ist es natürlich schon nochmal schön, an so einem bedeutenden Projekt mitzuarbeiten.
2: Auch Verantwortung den anderen Bürgern dieser Stadt gegenüber, dass wir auch eine gewisse Zufriedenheit schaffen. Genau diese Gemengelage herauszufinden, mit der wir also den Bürgern was anbieten können, wo man also gut miteinander leben kann.

Mein Name ist Maria Dötzl. Ich wohne in Chemnitz, hier im Süden, Gablenz, Adelsberg. Wir sind hier im Bürgerpark Gablenz. Hier war mal ein Sportplatz und es waren Schulen am Rande, die vor ein paar Jahren nicht mehr gebraucht wurden, die jetzt weg sind. Es wurde ein Park draus. Ja, und ich habe mich hier um eine kleine Ecke mitgekümmert. Ich engagiere mich seit ein paar Jahren bei der Karlowitz-Gesellschaft und wir haben uns ein Kunstwerk eingeladen, die Glasarche 3. Und es war von Anfang an die Frage, was bleibt für Chemnitz, wenn so ein Kunstwerk hier ist und weiterzieht. Und da haben wir uns entschieden, wir suchen freiwillige Gruppen, die ein Stückchen Grün von Chemnitz schöner machen wollen, im kleinen Rahmen. Und wir haben das dann Arche Beete genannt. Wir haben inzwischen 10 ganz unterschiedlich hergerichtete oder gebaute oder entstandene Arche Beete. Und eins davon steht hier im Bürgerpark. Und zur Einweihung kamen vielleicht 10, 12 Kinder und haben uns 3 Kisten bunt bemalte Steine gebracht, damit es erstmal schon fröhlich aussah. Die müssen wir jetzt manchmal freilegen, weil es so gut gewachsen ist. Und seitdem kümmere ich mich hier ein bisschen mit. Na, es tut mir fürs Gemüt gut. Ich kann mit vielen Menschen gut in Kontakt kommen. Also ich bin offen fürs Zusammentun und bin der Meinung, dass es nötig ist, dass wir ein Miteinander besser pflegen müssen. Für mich hat es den Anschein, dass viele sich zurückziehen in ihre eigenen kleinen Interessen. Mittun macht froh, weil man dann das, was man gibt, kriegt man in irgendeiner Form zurück und fühlt sich nicht mehr einsam oder alleine und kommt, ich sag's mal so salopp, aus der Meckerkiste raus. Ich selber hatte das Glück, dass ich von Jugend an mich nie, ich sag mal jetzt den volkstümlichen Ausdruck, untergebuttert fühlte. Weder zu Hause, noch im Studium, auch dann in meinem Beruf. Und ich habe nie das Problem gehabt, dass ich als Frau hinten angestellt wurde. Das ist vielleicht eine Ausnahme. Und ich genieße aber auch, wie jetzt in Chemnitz ganz aktuell, sich zum Beispiel die Architektinnen und die Landschaftsplanerinnen unter dem Thema Platzvisionen, wie die sich Gehör und Aufmerksamkeit erarbeiten und auch Anerkennung finden. Da habe ich eine sehr schöne Begegnung mit der Andrea Alter. Die Andrea Alter ist Landschaftsplanerin. Sie hat erreicht, dass vor dem Naturkundemuseum, also vor dem, der Platz vor dem Tietz, der so versiegelt war bisher, wo auch der Archevater gesagt hat, wie kann man denn vom Naturkundemuseum alles zumachen, bis auf die ganz kleine Insel, die von Anfang an war. Und der durfte umgestaltet werden. Das ist jetzt das erste Ergebnis dieser Platzvisionen. Wir sind viele und das gibt Kraft, das zu wissen.

Leinen ist eine ganz faszinierende Faser, weil sie langlebig, zeitlos, elegant, aber vor allen Dingen auch nachhaltig ist. Wir bei Hoffmann weben Leinen, weil wir Leinen als Faser lieben und weil wir eine hohe Expertise

Expertise über die vielen Jahrzehnte gesammelt haben und in der Lage sind, auch wirklich ein tolles Leinen zu weben, hier am Standort in Neukirch. Das sind ganz, ganz viele kleine Schritte, die man zeigen muss und die man sehen muss, um zu verstehen, wie aufwendig das ist, gutes Leinen zu weben. Starten tut das Ganze in der Schererei. Dort wird das Garn vorbereitet auf einen speziellen Kettbaum, der dann wiederum Grundlage ist für den Webstuhl, für die Webmaschine. Wenn das Garn nicht qualitativ hochwertig ist, dann entstehen Webfehler. Und das können und wollen wir uns absolut nicht leisten. Denn Leinen ist ein ganz nachhaltiges und langlebiges Produkt. Und das sollte dann auch langlebig sein und nicht durch Webfehler beeinträchtigt werden. Das vorbereitete Garn geht dann in den Websaal zu den unterschiedlichsten Webstühlen, die wir haben. Und auf diesen verschiedenen Webstühlen sind wir dann in der Lage, verschiedene Gewebearten zu weben, von Leinen, Halbleinen oder auch unserem sehr aufwendig gewebten Leinendamast. Als nächstes kommt die Qualitätskontrolle. Das fertige Gewebe geht zu unserer sogenannten Warnschau. Da ist eine Kollegin dabei, quasi das Gewebe auf mögliche Webfehler zu kontrollieren. Denn Qualität ist das A und O. Das Gewebe geht dann wieder in die Konfektion zu unseren Näherinnen. Und aus diesem tollen Leinengewebe werden dann verschiedene Produkte gefertigt, wie Tischwäsche, Bettwäsche, Handtücher, Küchentücher. Und gerne auch auf Maß und in individuellen Größen. Wenn wir qualitativ hochwertige Leinenprodukte fertigen, die wirklich mehrere Generationen überdauern, dann wird das von unseren Kundinnen und Kunden sehr, sehr hoch geschätzt. Und dann ist man auch bereit, den vielleicht auch höheren Preis zu bezahlen, den einfach so ein gut gewebtes und gut konfektioniertes Leinenprodukt auch hat. Wir lieben Leinen, wir leben Leinen. Wir haben tolle Mitarbeiter und Mitarbeiterinnen, die das Handwerk verstehen, die es können. Und wir wollen auch die Tradition des Oberlausitzer Leinenwebens auch ein Stück weit in die Zukunft tragen.

0: Die Getränkedose ist zurück und gefragter denn je. Rund 420 Milliarden Stück wurden im letzten Jahr weltweit abgefüllt. Greifbar wird der Trend auf der MedPack, der Weltleitmesse für Metallverpackungen in Essen. Dieses Jahr unter dem Motto Canned Future.
1: Die Getränkedose erlebt ein starkes Revival in der Tat. Nach dem massiven Einbruch in Zeiten des Dosenpfandes ist sie seit 6-7 Jahren wieder sehr, sehr stabil. Ergänzend kommt hinzu, dass sie aber auch als ein sehr trendiges Verpackungsmittel wahrgenommen wird. Und die Füller haben es verstanden, dort Füllgüter hineinzubringen, die außergewöhnlich, ungewöhnlich sind und auch den Verbraucher reifen, diese Getränke zumeist aus der Dose zu konsumieren.
0: Trotz wirtschaftlicher Unsicherheiten bleibt die Metallverpackungsindustrie durch Urbanisierung und verändertes Konsumverhalten stabil. Über 130 Milliarden Euro setzt sie im letzten Jahr um, bei gleichzeitig wachsendem regulatorischem Druck durch die neue EU-Verpackungsverordnung.
2: Die Branche ist stabil, weil sie einfach greifbar ist in verschiedenen Industriezweigen. Sie brauchen immer in irgendeiner Form Metallverpackungen. Kosmetik wird immer gekauft. Pharmaindustrie, denken wir dabei an Corona. Die Pharmaindustrie hatte da sicherlich einen hohen Peak durch die ganzen Impfstoffe zum Beispiel. Aber auch die Getränkeindustrie und natürlich nicht zuletzt die Nahrungsmittelindustrie, Konservendosen. Gerade in Krisenzeiten, wie wir sie sowohl während der Pandemie hatten, als auch für den Moment. Wir haben zwei Kriege auf dieser Welt, sind natürlich Nahrungsmittel, die sehr lange haltbar und gut zu lagern sind, gefragt.
0: Die steigenden Anforderungen werden zum Innovationstreiber der Branche. Beispielsweise spart moderner Digitaldruck Etiketten und erleichtert das Recycling nicht nur bei Getränkedosen.
3: Mit einer Digitaldruckmaschine können wir auf einem Produkt 3 Millionen Farben drucken. Fotorealistisch, kleinste Texte, Verläufe. Es gibt unbegrenzte Möglichkeiten im Druck. Und gerade in diesem Craft-Beer-Markt sind die Druckbilder extrem anspruchsvoll. Und die schnelle Umsetzung dieser sehr anspruchsvollen Druckbilder ist nur im Digitaldruck möglich.
0: Auch beim Material selbst steht eine höhere Energie- und Ressourceneffizienz im Fokus. Der deutsche Global Player für Weißblech stattet das zentrale Basismaterial für

0: Lebensmittel- und Aerosolverpackungen gezielt mit neuen Eigenschaften aus.
1: Wir haben das neue Material hier mitgebracht, und zwar unser Rasselstein Cup und unseren Solid Flex Cup. Beide Materialien zielen darauf ab, 10% weniger Material zu benötigen, aber eben die komplette gleiche Produkteigenschaft darzustellen. Und das ist extrem wichtig, eben auch für unsere Kunden, weil sie einfach 10% weniger Material benötigen können, aber eben die gleiche Produktstabilität darstellen. Und es hat natürlich auch einen Vorteil beim Thema CO2-Reduktion.
0: Auch die Produktion selbst wird effizienter. Neue Hochgeschwindigkeitsanlagen arbeiten präziser, verbrauchen weniger Energie und Material und lassen sich schneller umrüsten. Gleichzeitig sorgt eine einfachere Bedienung für zusätzliche Entlastung.
2: In der heutigen Zeit ist es wichtig, weil wir sehr viel weniger Fachkräfte haben, die schon eine Vorausbildung haben, die Erfahrung haben mit Maschinen. Wir haben heute eine Generation, die sehr digital affin ist. Das heißt, wir müssen auch dem gerecht werden, das heißt, digitale Produkte anbieten, in denen man lernen kann, digitale Produkte anbieten, in denen man auch diese Maschinenbedienung bewerkstelligen kann.
0: Die Branche wächst weiter. Ein wichtiger Treiber ist die Getränkedose mit einem erwarteten Plus von rund 3-5% jährlich. Energie- und Ressourcenschonung bleiben zentrale Herausforderungen. Doch die MedPack zeigt, aus strengeren Regeln entsteht neuer Fortschritt.

0: Ein Tag in der Rotkäppchen-Erlebniswelt. Von greifbarer Geschichte.
1: Und da testen wir jetzt mal ein bisschen.
0: Oh, mal gucken, ob es zieht. Über Herstellung damals und heute. Hin zu meinem persönlichen Rotkäppchen-Moment. Ich begebe mich auf die Reise durch die Welt einer Traditionsmarke. Und euch nehme ich mit. Zwischen Weinbergen, historischen Gassen und der Unstrut liegt Freiburg, mitten im Herzen der Weinregion Saale-Unstrut. Die kleine Stadt ist eng mit Genusskultur verbunden. Genau hier befindet sich auch eine Marke, die viele seit Generationen her kennen. Rotkäppchen. Die Leidenschaft für Sekt ist hier überall zu spüren, denn seit jeher

0: wird hier ein grandioses Handwerk gepflegt und weiterentwickelt. Ich möchte heute mehr über den Sekt mit der roten Kappe erfahren und bin mit Kathi verabredet. Sie leitet die Rotkäppchen-Erlebniswelt, ist seit vielen Jahren dabei und hat bereits den Aufbau der Erlebniswelt begleitet. Heute kennt sie hier jede Ecke wie ihre eigene Westentasche.
1: Hallo!
2: Hi, herzlich willkommen!
1: Hi, freue mich, dass ich da bin.
2: Schön, dass du hier bist. Herzlich willkommen in der Rotkäppchen-Erlebniswelt und ich zeige dir jetzt mal alles, was es hier zu erleben gibt.
1: Ja, zeig mir dein Reich.
2: Ja, genau.
0: Schon beim Ankommen fällt auf, das Areal ist viel größer, als ich es erwartet hätte. Hoch über dem Eingangsbereich thront eine große Sektflasche und begrüßt die Gäste schon von Weitem. Dieses Jahr ist ein ganz besonderes Jahr, denn Rotkäppchen feiert 170. Jubiläum. In der erlebbaren Ausstellung warten auf rund 1400 Quadratmetern 50 teils interaktive Stationen. Geschichte wird hier also nicht nur erzählt, sondern vor allem auch ausprobiert.
1: Oh, das sieht ja toll aus.
2: Ja, herzlich willkommen in unserer interaktiven Ausstellung. Und hier begrüßen dich unsere Gründer.
1: Ah.
2: Wollen wir einmal drücken?
1: Ja. Was passiert hier?
2: Lass dich überraschen.
0: Die Geschichte von Rotkäppchen beginnt 1856. Damals gründeten die Brüder Moritz und Julius Kloss gemeinsam mit Karl Förster die Kloss und Förster Sektkellerei in Freiburg. Anfangs ging es hier noch gar nicht um Sekt, sondern um Wein. Die ersten Flaschen wurden noch im Hinterhaus der Familie Kloss abgefüllt.
1: Aber warum heißt denn Rotkäppchen eigentlich Rotkäppchen?
2: Das zeige ich dir. Es hat in der Tat nichts mit dem Märchen zu tun, sondern das Champagnerhaus Heitzig und Co. hat unsere Gründer Kloss und Förster verklagt, weil die auch den Namen Monopol hatten. Und Heitzig hat den Rechtsstreit gewonnen und Kloss und Förster haben sich überlegt, was machen wir? Wir haben eine rote Kappe drauf, Rotkappe, Rotkäppchen. Und so ist der Name entstanden.
1: Das liegt eigentlich nahe.
2: Und hier ist jetzt unsere älteste Flasche, wo wir schon Rotkäppchen auf dem Etikett haben, zum 50. Firmenjubiläum.
1: Aber schön. Ich kenne ja nur das aktuelle Etikett, ne? Was man so hat auf der Flasche.
2: Ja, und seit 170 Jahren gibt es aber ganz verschiedene. Und da testen wir jetzt mal ein bisschen.
0: Jetzt bin ich an der Reihe. Als Kind der 80er und 90er Jahre kenne ich natürlich das aktuelle Etikett. Aber kann ich auch die Designs der vergangenen Jahrzehnte richtig zuordnen?
1: So.
2: Sicher, willst du es einloggen?
1: Ja.
2: Na.
1: War alles falsch? Oh Gott, zwei
2: Aber du bist ja nach 1964 geboren,
1: ja,
2: von
1: das
2: daher
1: stimmt.
2: Das. Aber meine nächste Lieblingsstation, die Mokkaperle. Man liebt sie oder man hasst sie. Sie gibt es nur in Freiburg und in ausgewählten Einzelhandel. Und es ist es ist Sekt mit Kaffeegeschmack.
1: Meine Mama, das war das Lieblingsgetränk meiner Mama, tatsächlich.
2: Ja. Und hier sind die Absatzzahlen bei uns im Shop wie folgt. Entweder zwei Flaschen, weil man es probieren will, oder den Karton, weil man es eben liebt.
1: Ja, das glaube ich.
2: Ja.
1: Hier kann ich meinen schönsten Rotkäppchen-Moment verewigen, oder?
2: Genau, hier laden wir unsere Gäste ein, ihre persönlichen Rotkäppchen-Momente zu hinterlassen und Teil der Ausstellung zu werden. Als wir eröffnet haben, war die Flasche komplett weiß. Wie du siehst, ne, sind viele.
1: Ist schon mehrschichtig, ne?
2: Zahlreiche Rotkäppchen-Momente.
1: Man merkt die Flasche schon kaum noch.
2: Und hier ist, wir können aber mal gucken, ist es wirklich alles dabei? Wir haben hier die goldene Hochzeit, wir haben hier den 79. Geburtstag. Hier gab es mal irgendwo einen Sticker, meine Scheidung. Also man sieht, Rotkäppchen ist
1: ja gut, das kann dann bestenfalls gefeiert werden, ja?
2: Bei großen und kleinen Momenten dabei. Und man sieht hier auch ganz toll, bei ganz vielen Generationen. Wir haben die Jugendweihe 1970 und wir haben hier aber auch den Abiball 2026.
1: Also ganz verschiedene Momente, ne?
2: Genau.
1: Alles Herzensmomente.
2: Ja.
0: Was später nach Anstoßen, Feiermoment und Genuss aussieht, beginnt zunächst mit einem ziemlich genauen technischen Prozess. Hinter einer Flasche Sekt steckt deutlich mehr Arbeit, als man zunächst vermuten würde. Die Grundlage ist zunächst Wein. Im Domkeller stoße ich auf das größte hölzerne Cuvée-Fass Deutschlands. Als Cuvée bezeichnet man die Mischung aus verschiedenen Rebsorten, die als Grundwein für die Sektherstellung dient. Ende des 19. Jahrhunderts entschied man sich aufgrund der steigenden Nachfrage statt vieler kleiner Fässer für ein einziges großes Fass. Es wurde aus mehr als 25 mächtigen Eichenstämmen gefertigt und fasst rund 120.000 Liter Cuvée. Ist die Cuvée zusammengestellt, wird sie in Flaschen abgefüllt.

0: Damit daraus später Sekt wird, braucht es eine zweite Gärung. Dafür werden Hefe und Zucker zugesetzt. So entsteht Kohlensäure und genau sie sorgt später für das Prickeln im Glas.
1: Das ist dann hier drin, oder?
2: So sah es früher aus.
1: Ja.
2: Heute ist es ein bisschen größer und ein bisschen moderner.
1: Und wie kommt die Hefe dann am Ende wieder raus? Weil die bleibt da nicht drin, oder?
2: Nee, da muss gerüttelt werden und da können wir jetzt mal um die Wette rütteln.
1: Okay, lass uns rütteln. Ja.
0: Beim Rütteln kann ich mich dann selbst ausprobieren. Und ziemlich schnell merke ich, das war früher echte Kraftarbeit. Was heute technisch unterstützt wird, bedeutet damals vor allem Geduld, Erfahrung und viel Handarbeit.
2: Jetzt rütteln wir um die Wette.
1: Mhm.
2: 30 Sekunden. Die Ringe leuchten gleich auf und dann müssen wir immer um so ein Viertel und ein Achtel drehen.
1: Okay.
2: Und mal gucken, wer am Ende die meisten Flaschen berüttelt.
1: Wahrscheinlich du. Du hast doch bestimmt Übung.
2: Na, guck mal, zur Eröffnung hatte ich 38, aber da war ich gut drauf.

0: Und wie lange auch 30 Sekunden dann sind, ja? Na,
1: ah, guck mal, 25. Oh, ja, geht, ja, geht. Okay, gut. Ist nicht peinlich, würde ich sagen,
0: Nein.
1: für mich, oder? Aber hat Spaß gemacht.
0: Ja, auf jeden Fall.
1: Du hast ja eingangs gesagt, dass es drei verschiedene Prozesse in der Herstellung gab. Das war das Historische. Wie wird es denn heute gemacht?
2: Das schauen wir uns jetzt mal an.
3: Bevor der Sekt später abgefüllt wird, lagert er zunächst in großen Tanks. Hier bekommt er die Zeit, damit sich Geschmack und Kohlensäure weiterentwickeln können. Temperatur, Druck und Dauer spielen dabei eine ganz wichtige Rolle. Erst danach geht es weiter zum nächsten Schritt und dort wird es vor allem für die Nase interessant.
2: Ja, jetzt sind wir in der modernen Produktion. Auch hier siehst du, die zweite alkoholische Gärung findet in einem Gefäß statt. Tankgärung natürlich in einem großen Tank. Und wir haben hier mal einen Miniaturtank und für richtigen Tanks sind über 12 Meter hoch. Der hier ist so 2,50 Meter.
1: Ja. Aber so wird es dann ja in Summe aussehen, ne? Nur eben in XXL.
2: Bisschen mehr und genau ein bisschen größer.
3: Der Riechtest ist ein wichtiger Teil der Qualitätskontrolle. Fachleute prüfen dabei, ob sich die gewünschten Aromen entwickelt haben und ob es mögliche Fehlgerüche gibt.
2: Also damit unser Rotkäppchen-Sekt auch immer gleich schmeckt, also zum Beispiel trocken, halbtrocken oder mild, müssen unsere Önologen ein sehr, sehr gutes Näschen haben. Denn sie müssen im Grundwein bestimmte Aromen rausschmecken und dann die Cuvée herstellen. Und damit du mal ein Gefühl bekommst, wie schwierig das ist, haben wir hier ein paar Testaromen. Und jetzt kannst du mal dein Näschen testen.
1: Okay, dann nehmen wir doch mal das hier. Oh, das riecht aber schon sehr stark. Nach Rose? Kann das sein?
2: Wir lösen es mal auf.
1: Oh ja, wirklich Rose.
3: Meine Nase ist vielleicht noch nicht ganz so gut geschult, aber Rose und Haselnuss habe ich tatsächlich erkannt. Und ich merke, über die Arbeit, die in einer einzelnen Flasche steckt, habe ich mir vorher ehrlich gesagt noch nie so viele Gedanken gemacht.
1: Oh, ich habe jetzt noch Rose auch, aber Haselnuss in der Nase. Oh, das fand ich ja am tollsten, glaube ich. Aber sag mal, Kathi, es ist ja wirklich, es ist so schön hier, es ist so bunt, es ist so rot, so freundlich und fröhlich. Aber es ist natürlich im Kern Alkohol, ne? Und da gibt es ja heute doch die ein oder anderen Kritiker. Wie verhaltet ihr euch denn dann dem gegenüber?
2: Klar, also wir als Unternehmen stehen für einen bewussten Genuss und einen verantwortungsvollen Umgang mit Alkohol. Und gleichzeitig sehen wir auch, dass überall die Nachfrage nach alkoholfreien Produkten auch steigt und bieten deswegen auch alkoholfreien Produkte an, also zum Beispiel Rotkäppchen 00.
1: Wäre es jetzt frevelhaft zu sagen, ich habe noch nie alkoholfreien Sekt getrunken?
2: Das probieren wir auf jeden Fall nachher mal. Aber bevor wir das machen, testen wir erstmal, welcher Rotkäppchen-Sekt dein Rotkäppchen-Sekt
1: ja.
2: ist.
1: Zu welchem Anlass öffnest du gerne eine Flasche Rotkäppchen-Sekt? Zu besonderen Feierlichkeiten, zu Silvester, Geburtstag, Hochzeit, zu einer sommerlichen Gartenparty mit Familie und Freunden, zu einem romantischen Kennenlernen, zu einem Spontantreffen mit Freunden, das Letzte natürlich. Ich bin neugierig und probiere gerne Neues aus. Ich bin temperamentvoll und voller Energie. Ich bin eher zurückhaltend und ein guter Zuhörer. Ich bin witzig und kreativ. Bam! Wie sieht dein perfekter Urlaub aus? Ein Städtetrip mit Freunden, Camping am See, Entspannung mit zu Hause am schönsten. Mache ich einfach mal den Städtetrip mit Freunden. Ich muss ja auch ein bisschen sozial sein. Geschafft!
2: Dann
1: trocken ist es wirklich.
2: Ja,
1: trocken ist es. Ja, da habe ich ja schon immer die richtige Auswahl getroffen, würde ich sagen. Instinktiv.
2: Ja, perfekt. Kannst du dir nachher im Shop noch ein paar Flaschen mit zu Hause
1: ausprobieren? Ja, so Kanister.
2: Aber bevor du noch mal shoppen gehst, machen wir noch ein paar tolle Fotos.
1: Oh ja, das machen wir. Ja. Ah, eine Fotostation, ne?
2: Ja.
1: Super, Selfie Time.
2: Bin ich so klein?

0: Das ist doch mal super.
1: Ich liebe es, einzigartige Momente festzuhalten. Das absolute Highlight steht mir aber noch bevor, die Sabrage. Dabei wird mit einem Säbel der Flaschenhals abgeschlagen. Bestenfalls natürlich ohne Verletzungen. Der hohe Druck in der Flasche sorgt dafür, dass der Flaschenhals sauber abbricht und keine Glassplitter im Getränk landen. Ich bin wirklich aufgeregt, habe auch natürlich großen Ehrgeiz, dass es mir gelingt und freue mich riesig. Der Moment seid ihr, ist das Motto in der Erlebniswelt. Und das hier ist eindeutig mein Moment.
2: Das Sabrieren funktioniert so, hier gibt es durch den Produktionsprozess von Flaschen oder von Sektflaschen so eine Naht an der Seite, auf beiden Seiten. Sieht man hier so?
3: Ja.
2: Und auf der gleitest du mit dem Säbel lang. Und dann schlägst du mit dem Säbel an den Glasring oben. Der Glasring wird abgeschlagen mit dem Korken. Und dann ist die Flasche geöffnet.
3: Okay. Das letzte Mal, als ich das gemacht habe, habe ich, glaube ich, den ganzen Flaschenhals abgesehen.
2: Nee, das kann... wir machen nur das
3: Okay,
2: Obere.
3: Gut.
2: Aber mal gucken, was heute passiert.
3: In der Mitte durch.
2: Willst du erst noch mal kurz Trockenübung machen? Genau, vielleicht einmal kurz den Säbel schon mal so fürs Gefühl. Siehst du die Naht?
3: Ja.
2: Genau, und auf jeden Fall musst du den, wenn es dann soweit ist, richtig flach drauf.
3: Ach so,
2: richtig
3: okay.
2: Flach, genau. Und hier ein bisschen weiter weg. Genau, das sieht so, sieht schon gut aus. Ich würde ein bisschen mehr hier entspannen. Das ist viel zu angespannt. Locker.
3: Beim Trinken
2: bin aber, ich entspannter. Genau, glatt drauf, also wirklich flach. So sieht es gut aus. Also okay. Das müsste klappen. Das wäre jetzt die Trockenübung. Mhm. Jetzt wird quasi ins Becken gesprungen. Das ist die Agraffe. Wenn ihr mal irgendwo ein Business-Test habt. Hier haben wir die Naht.
3: Ja. So, warte.
2: Huch.
3: So rum, ne?
2: So, ich komme auf die Seite. So, warte. Ein bisschen weiter weg, ein bisschen entspannter und noch ein bisschen weiter rüber mit dem. So, jetzt.
3: Okay. Einfach drauf los, ja? Drei, zwei, was ist, wenn ich die Flasche fallen lasse?
2: Lässt du nicht.
3: Nicht? Sicher? Oh. Eins, zwei.
2: Hat geklappt!
3: Mega!
2: Und vor allem.
3: Super! Ich also, hätte gar nicht mit gerechnet.
2: Normalerweise fliegt der Korken vor diesen Vorhang.
3: Okay.
2: Bei dir ist er gerade drüber.
3: Ja, da war Power im Arm.
2: Ich gehe ihn mal suchen. Aber sehr gut.
3: Oh, das macht jetzt immer so auf. Klasse.
2: Weil es ist ja, nämlich wichtig, dass wir den da haben.
3: Ja.
2: Denn der kommt natürlich hier in eine kleine Verpackung als Erinnerung.
3: So.
2: Der bringt nämlich Glück.
3: Oh, schön. Mein abgeschlagener Korken.
2: Genau.
3: Das ist toll.
2: Den gibt's schon.
3: Das ist ein tolles Andenken. Vielen Dank.
2: Schön. Dann wird natürlich probiert. Man kann den trinken, weil wir haben ja oben, also A ist abgeschlagen und durch den Druck der Flasche sind dann auch keine Scherben im Getränk.
3: Danke dir.
2: Zum Wohl.
3: Cheers. Oh. Kadi, das war super. Ich danke dir, dass du mir hier deinen tollen Lieblingsort gezeigt hast. Danke für die tolle Führung und für die Einblicke. Und ich gehe jetzt noch mal raus, eine Runde shoppen, denn ihr habt so viel Tolles, dass wir mich unbedingt mit nach Hause nehmen.
2: Mach das sehr gern und dann treffen wir uns doch mal. Ich habe noch eine Kleinigkeit für dich.
3: Oh, Geschenke, ja.

0: Kathi, euch verschoben, frag nicht.
1: Sehr schön. Vielen lieben Dank, dass du da warst. Du kriegst natürlich noch die Sektbotschafter-Urkunde.
0: Oh, jetzt bin ich es ganz offiziell.
1: Genau. Und deine personalisierte Flasche mit den Lieblingsorten.
0: Oh, das ist ganz toll. Oh, das wird mich total. Freut schön. Mich. Ich danke dir vielmals für den wunderschönen Tag.
1: Danke.
0: Und liebe Zuschauer, ich bin ganz selig. Ich hatte einen wunderbaren Tag, kann es nur empfehlen. Die Rotkäppchen-Erlebniswelt, besuchen Sie sie ebenfalls, egal ob in der Woche, am Wochenende. Es lohnt sich immer und haben Sie einfach grandiose Momente. Viel Spaß.

Das Zittauer Gebirge ist Deutschlands kleinstes Mittelgebirge. Die auffälligste Erhebung ist der Eubin, ein Monolith aus Sandstein, der wie ein Bienenkorb aussieht. Die beeindruckenden Ruinen auf dem Berg sind weithin sichtbar. Es war der deutsche Kaiser Karl IV., der 1364 das Kaiserhaus als seinen Ruhesitz errichten ließ. Er gründete daneben ein Cölestinerkloster, welches bis zur Reformation Bestand hatte. Der sächsische Hofmaler Johann Alexander Thiele war im 18. Jahrhundert der Erste, der die zugewachsene Ruinen auf dem Eubin malte. Es folgten die Maler der Romantik, wie Caspar David Friedrich, Adrian Zing und Karl Gustav Carus. Der angrenzende Bergfriedhof ist der einzige in Deutschland, auf dem noch bestattet wird. Trotzdem kein Grund, den Eubin nur einmal zu sehen und dann zu sterben.

Was haben das Reichstagsgebäude, der Leuchtturm am Kap Arkona, das Denkmal für die Sowjetarmee in Berlin-Treptow und das Viadukt über die Neiße in Görlitz gemein? Alle wurden mit Granit aus den Königshainer Bergen erbaut. Einst gab es dort mehr als 100 Granitfelsen, aber zwischen 1844 und 1975 wurden die meisten davon zu Baumaterial verarbeitet. Abbau und Verarbeitung waren harte Arbeit. Es ist also nicht überraschend, dass verurteilte Straftäter früher an solche Orte zum Steineklopfen geschickt wurden. Keine Arbeit ist heute notwendig, um die vergangenen Zeiten im Granitabbaumuseum in Königshain nachzuerleben. Der begleitende Erlebnispfad führt durch den Wald zu Ruinen, ausgemusterten Maschinen und Abbaustätten. Und das ist fast schon romantisch.

Das Gut Ramenau wurde erstmals 1597 erwähnt. Es wechselte mehrfach die Hände, bevor 1717 Ernst Ferdinand von Knoch, Kammerherr von August dem Starken, Sachsens prächtigstem Herrscher, erwarb. Er beauftragte den berühmten sächsischen Architekten Johann Christoph Knöffel mit der Errichtung eines neuen Schlosses im Barockstil. Obwohl von Knoch ein wohlhabender Mann war, übernahm er sich finanziell mit diesem Projekt und musste seinen neuen Besitz wieder verkaufen. Seine Nachfolger schufen die prächtige Inneneinrichtung, erst ebenfalls im barocken Stil, wie man am besten im chinesischen Zimmer sehen kann, später im klassizistischen Stil sowie im Teufelszimmer. So wurde Schloss Ramenau zu einem schimmernden Juwel, eingefasst in die schöne Landschaft der Oberlausitz.

Wie schon der Name erkennen lässt, zählt Altenberg zu den Bergstädten des Erzgebirges. Berg steht dabei für Bergbau, so wie in Freiberg, Annaberg oder Schneeberg. Der Bergbau in Altenberg begann in der Mitte des 14. Jahrhunderts und endete erst 1991. Das Gebäude, in dem sich heute das Bergbaumuseum Altenberg befindet,

wurde zuerst im Jahr 1577 erwähnt. Darin befindet sich eine Erzwäsche, wo das Erz zerkleinert und dann das Zinn ausgewaschen wurde. Nach heutiger Erkenntnis handelt es sich dabei um die einzige solche Anlage aus dem 16. Jahrhundert, die sich in Europa erhalten hat und noch voll funktionsfähig ist. Der Prozess kann noch immer vorgeführt werden und führt in ein Zeitalter, von dem man sich heute ansonsten nur schwer eine Vorstellung machen kann.

Sebnitz hat heute weniger als 10.000 Einwohner. Aber um 1900 herum gab es mehr als 200 Unternehmen, die Kunstblumen herstellten und damit 3/4 des Weltmarktes abdeckten. Bis zu 15.000 Menschen verdienten ihren Lebensunterhalt damit, die meisten davon als Heimarbeiter. Nach der Wiedervereinigung wurden die meisten Produktionsstätten geschlossen. Aber die deutsche Kunstblume Sebnitz hält die Tradition aufrecht, wobei die Produktion heute auf edle Seidenblumen, Modezubehör und Hochzeitsschmuck ausgerichtet ist. Zum Produktionsprozess gehören viele Schritte, wie beispielsweise das Ausstanzen, Färben und Binden. Besucher können das alles miterleben und sich auf Wunsch unter fachkundiger Anleitung eine eigene Blume gestalten.

Die Frauen mussten sich nicht nur einen Platz in der Gesellschaft erkämpfen, sondern auch in der Geschäftswelt. Grete Wendt und Margarete Kühn gehörten zu den ersten weiblichen Absolventen der Kunsthochschule in Dresden. Sie gründeten ein Unternehmen in Grünhainichen und ihre ersten Holzprodukte erregten 1916 auf der Leipziger Messe viel Aufsehen. Im Jahr 1925 schuf Grete Wendt einen Designklassiker, einen Engel mit grünen Flügeln und jeweils 11 Punkten. 4 Jahre später erschien das erste Blumenkind. Grete Wendts Schwägerin Olli Wendt, die nach dem Ersten Weltkrieg dazugekommen war, steuerte auch viele Produkte bei. Zusammen hinterließen die beiden Damen mehr als 2500 Entwürfe, die aufgrund ihres zeitlosen Designs noch heute die Basis für die meisten Produkte von Wendt und Kühn sind.

Einer der romantischsten Orte nicht nur in Sachsen, sondern in ganz Deutschland ist zweifellos das Weinlokal Vinzenz Richter in Meißen, das sich schon seit dem 19. Jahrhundert in Familienbesitz befindet. Vinzenz Richter etablierte das Restaurant und seine Nachfahren kauften ein Weingut dazu und fügten den schönen Hof an das ehemalige Zunfthaus der Tuchmacher an. Sie steuerten den Betrieb durch die schwierigen Zeiten des Sozialismus und verhinderten eine Enteignung. Und sie schafften es sogar, das Gebäude zu renovieren, damals ein fast unmögliches Unterfangen. Wer glaubt, dass es sich bei der Inneneinrichtung um Kitsch handelt, irrt gewaltig. Alle dort ausgestellten Stücke sind authentisch und gehören zur wertvollen Antiquitätensammlung der Familie.

Was hatten die Dresdner Frauenkirche, das Rathaus von Hamburg, das Franziskanerkloster in Krakau und die Alexander-Newski-Kathedrale in Sofia gemeinsam? Die Dächer waren alle mit Grüntaler Kupfer aus Olbernhau bedeckt. Die 1537 begründete Seigerhütte ist ein einzigartiger historischer Komplex mit 22 Gebäuden, die alle miteinander in der Verbindung stehen. Mithilfe des Seigerverfahrens wurde Silber von Kupfer getrennt, wodurch die Seigerhütte, die sich lange im Besitz der sächsischen Herrscher befand, bis 1853 sowohl ein wichtiger Silber- als auch Kupfererzeuger war. Der Althammer, eines der vier Hammerwerke auf dem Gelände, gilt als die älteste funktionsfähige Hammermühle in Europa. Hier wurden früher Garkupfer, Pfannen und Kessel hergestellt. Prädikat wertvoll.

Wilhelm der Einäugige ist ein oft übersehener sächsischer Herrscher, der sehr einflussreich war. Im Jahr 1401 erwarb er die Weinberge im heutigen Radebeul, aus dem das Weingut Hof Lößnitz hervorging. Nach dem Dreißigjährigen Krieg fügte sein Nachfolger, Kurfürst Johann Georg I., ein Lusthaus im Stil eines Jagdschlosses hinzu. Von außen schlicht gehalten, zeigt sich sein gut erhaltenes Inneres prachtvoll im manieristischen Stil. Neben den reich verzierten Räumen des Kurfürsten und seiner Frau präsentiert sich der Saal mit einer Kassettendecke, auf der 80 brasilianische und afrikanische Vögel dargestellt sind. Diese wurden vom niederländischen Künstler Albert Eickhout gemalt, der 8 Jahre auf einer Expedition verbracht hatte. Das Lusthaus beherbergt heute das Sächsische Weinmuseum und zeigt damit mehr als 850 Jahre Weinbaugeschichte.

was heute als Erzgebirge bekannt ist, wurde im Mittelalter noch Miriquidi genannt, was dunkler Wald bedeutet. Nur Händler durchquerten diese unwirtliche Gegend entlang der alten Salzstraße. Zu ihrem Schutz wurde im frühen 13. Jahrhundert eine Burg errichtet, das sogenannte Neue Haus. Die Siedlung, die darum herum entstand, wurde daher Neuhausen genannt. Die größte Attraktion des Ortes ist das erste Nussknackermuseum in Europa, in dem eine private Sammlung mit heute mehr als 6000 Objekten aus 30 Ländern ausgestellt ist. Dazu zählen der größte und der kleinste Nussknacker der Welt, aber auch die größte Spieluhr. Zu jeder Stunde erscheinen Charaktere aus E.T.A. Hoffmanns Märchen Der Nussknacker und bewegen sich zu den Klängen von Peter Tschaikowskis gleichnamigen Ballett.

Als 1728 der Dresdner Zwinger fertiggestellt worden war, zog auch der mathematisch-physikalische Salon mit ein. Was wie ein Albtraum für mäßig naturwissenschaftlich begabte Schüler klingt, ist in Wirklichkeit eine faszinierende Zusammenstellung von wissenschaftlichen Instrumenten und anderen Wunderwerken der Technik. Als Teil einer ehemals königlichen Sammlung bieten die Objekte natürlich auch viel fürs Auge. Manche Ausstellungsstücke waren auch entscheidend für die Kreation von berühmten sächsischen Produkten, wie die konkaven Brennspiegel, mit denen die hohen Temperaturen erzeugt wurden, die für die Erfindung des europäischen Hartporzellans notwendig waren, oder die Uhren, die Ferdinand Adolf Lange zur Begründung der Glashütter Uhrenindustrie inspirierten.

Der Lößnitz-Dackel ist kein legendärer, kurzbeiniger Jagdhund, sondern eine Schmalspurbahn durch die Lößnitzberge, welche die Stadt Radebeul bei Dresden mit Radeburg verbindet. Sie ist eine von vier solchen Linien in Sachsen, die noch täglich unter Dampf befahren wird. Dass sie eine Touristenattraktion ist, bewahrte die Strecke auch vor der Schließung und machte sie zum technischen Denkmal. Der historische Güterboden am Bahnhof Radebeul Ost wurde in ein Tagungszentrum und Museum umgewandelt. Der wichtigste Halt entlang der Strecke ist Moritzburg. Das gleichnamige Jagdschloss der sächsischen Herrscher zählt zu den meistbesuchten Ausflugszielen Sachsens. Es wurde vom legendären August dem Starken errichtet, der vermutlich auch Gefallen am Lößnitz-Dackel gefunden hätte. Salonwagen vorausgesetzt.

Hallo und herzlich willkommen zur wöchentlichen Ausgabe Ihres Regionalmagazins, heute am 22. August. Ich übergebe direkt an die aktuellen Meldungen. Herzlich willkommen zu den aktuellen Meldungen beim Regionalmagazin. Jungstörche in Fremdeswalde bekommen Namen. Zahlreiche kleine und große Besucher haben die Beringung von zwei Jungstörchen gespannt verfolgt.

0: Eine Hebebühne machte es möglich, den Horst sicher zu erreichen. Die Störchenfamilie bekam außerdem Namen. Der Vater heißt Bruno, die Mutter Lisa. Die Jungstörche heißen nun Alexa und Sebastian. Noch einige Wochen bleiben die beiden im Nest, bevor sie ihre ersten Flugversuche unternehmen. Dank ihrer Ringnummer können sie künftig eindeutig erkannt werden. Neuer Schulhof der Oberschule Nauenhof fertig zum Schulstart. Rechtzeitig zum Ende der Sommerferien ist ein Großteil der Neugestaltung des Schulhofs der Oberschule Nauenhof abgeschlossen. Zum Schulstart konnten die Schülerinnen und Schüler die neuen Flächen nutzen. In den vergangenen Wochen wurden unter anderem alte Betonplatten und Pflanzinseln entfernt. Die seitlichen Bereiche erhielten neues Betonverbundpflaster, die mittleren Betonplatten wurden wiederverwendet und gereinigt. Auch die Oberflächenentwässerung wurde erneuert. Die Baumeinfassungen wurden wasserdurchlässig gestaltet. Die noch fehlenden Pflanzungen sollen wegen der aktuellen Hitze voraussichtlich im Herbst erfolgen. Dann soll auch der Bereich rund um das grüne Klassenzimmer weiter aufgewertet werden.
1: Die Ortsverbindungsstraße zwischen Trebsen und Baren an der Fähre ist ab sofort bis voraussichtlich zum Jahresende vollständig gesperrt. Die Sperrung betrifft nicht nur den motorisierten Verkehr, sondern auch Radfahrer und Fußgänger. Die Strecke war zuletzt als Umleitung für den Mulderadweg genutzt worden. Grund für die Sperrung sind vorbereitende Arbeiten sowie der bevorstehende Abriss der Muldebrücke in diesem Bereich. Für Radfahrer steht weiterhin eine Alternative zur Verfügung. Der Mulderadweg entlang der Staatsstraße 11 am Westufer der Mulde. Die Sperrung soll voraussichtlich bis Ende des Jahres bestehen bleiben.
0: Kinderland – Ansichten von innen in Wurzen. In der Galerie der Manufakturhöfe Wurzen wird am 19. September eine neue Ausstellung des Malers Frank Nietzsche eröffnet. Unter dem Titel Kinderland – Ansichten von innen zeigt der Künstler bis zum 7. November seine Werke. Im Mittelpunkt stehen Kinder als neugierige Entdecker, die voller Fantasie, Mut und Zuversicht ihre eigene Welt gestalten. Die Ausstellung ist bei freiem Eintritt zu sehen. Neue Qigong-Kurse beim Gymnastikverein Grimma. Der Gymnastikverein Grimma startet im September mit neuen Qigong-Angeboten. Für Fortgeschrittene beginnt am 3. September der Kurs Qigong für eine stabile Gesundheit. Wer bisher noch keine Erfahrung mit Qigong hat, kann ab dem 2. September am Einsteigerkurs teilnehmen. Anmeldungen für beide Kurse sind noch bis zum 24. August möglich. Weitere Informationen gibt es beim Gymnastikverein Grimma.

Ich sichte gerade Videomaterial vom Inklusionssportfest. 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

0: Der Stürmtaler See in Großpößner, ein lohnenswertes Ausflugsziel. Das hat auch das Highfield Festival am letzten Wochenende wieder einmal bewiesen. Mit 28.000 Zuschauern war es sehr gut besucht. Trotzdem das letzte Mal, aber in einem großen Event ist es zu Ende gegangen. Auch zukünftig soll sich touristisch einiges weiterentwickeln am Stürmtaler See. Zwei geplante Projekte in der Gemeinde Großpößner erhalten dafür finanzielle Unterstützung vom Freistaat Sachsen. Die Fördermittel sollen helfen, das Areal weiterzuentwickeln und für Gäste noch attraktiver zu machen.
1: Der Stürmtaler See liegt südlich von Leipzig in der Gemeinde Großpößner. Mittlerweile ist er zum Anziehungspunkt für Erholungssuchende und Wassertouristen geworden. Der 7,33 Quadratkilometer große künstliche See entstand aus einem gefluteten Tagebaurestloch im Süden des ehemaligen Braunkohletagebaus Espenhain. Dieser soll in der nächsten Zeit eine weitere Belebung des Tourismus in der Region erfahren. Die Gemeinde Großpößner sieht darin einen wichtigen Impuls für die Region.
2: Also wir in Großpößner sehen in der touristischen Entwicklung tatsächlich ein riesengroßes Potenzial, auch als Wirtschaftsfaktor in den kommenden Jahren. Und da haben wir in den letzten Jahren schon ziemlich viele Erfolge gehabt, ne? Wir haben also die Übernachtungszahlen in den letzten 10 Jahren verdoppeln können. Wir haben hier in unserer kleinen Gemeinde 80.000 Übernachtungen pro Jahr und die Tendenz ist weiterhin stark steigend, ne? Und diesen Weg wollen wir natürlich weiter beschreiten. Dafür braucht es aber so grundlegende Infrastruktur. Ne? Ohne eine Straße, die an den See führt, ohne Parkplätze, werden wir diesen Weg nicht erreichen können oder das Ziel nicht erreichen können. Deswegen sind wir wirklich sehr dankbar, dass wir jetzt die nächsten 2,5 Jahre hier die Erschließung direkt an den Stürmtaler See bringen können.
1: Für die beiden Projekte überreichte Wirtschaftsminister Dirk Panter zwei Fördermittelbescheide in Höhe von 10,75 Millionen Euro.
3: Das ist sehr, sehr wichtig, weil wir müssen den Wassertourismus hier erweitern. Wir müssen versuchen, voranzukommen. Wir sehen das ja, wie gut sich Regionen entwickeln können, wenn man investiert. Und das brauchen wir auch hier im Südraum, auch am Stürmtaler See. Und deshalb sind wir sehr froh, dass das Vorhaben, das Großpößner hier auf den Weg gebracht hat, dass wir das unterstützen können. Das unterstützen wir mit Steuergeldern, finden aber, dass das gut angelegte Gelder sind.
1: Mit den Fördermittelbescheiden übernimmt der Freistaat den Hauptteil der Kosten. Das Geld dafür stammt aus dem Bund-Länder-Programm GAW Infra. Das Projekt zum Ausbau der touristischen Infrastruktur soll insgesamt ca. 12,36 Millionen Euro kosten.
2: Also das ist wirklich ein sehr besonderer Tag, nicht nur für unsere Gemeinde oder für den See hier, sondern wirklich auch für das Leipziger Neuseenland insgesamt, denn wir haben heute einen Fördermittelbescheid über 10,75 Millionen Euro bekommen, um das Gebiet östlicher Kronauer Bucht, heißt das technisch, tatsächlich zu erschließen. Es geht um Straßenbau, um Trinkwasser, Abwasseranschlüsse, Strom. Es werden zwei Parkplätze errichtet und der Strand am See, wir haben noch keinen richtigen, gut erschlossenen Strand hier am Stürmtaler See, soll auch komplett hergerichtet werden mit einer Strandpromenade und auch Sanitäranlagen.
1: 325 Meter lang soll die Strandpromenade werden. Rund 20,6 Hektar groß ist das zu erschließende Areal. Zu diesem gehört auch die östliche Kronauer Bucht mit dem touristischen Gewerbegebiet, einem barrierefreien Panoramaweg mit Aufzug und Rampe und zwei Parkplätzen. Die Entwicklung der Region begrüßte auch Sandra Brandt, die Vorsitzende des Tourismusverbandes Leipzig Region.
4: Sehr geehrte Damen und Herren, das ist heute wirklich ein bedeutender Meilenstein für das Leipziger Neuseenland und wirklich ein sehr, sehr starkes Signal.
1: Immerhin 11.500 Arbeitsplätze in der Region hängen am Tourismus, sagte sie. Auch deshalb findet der Staatsminister es wichtig, hier zu investieren und die Aufenthaltsqualität zu verbessern.
3: Ich bin fest überzeugt, das ist eine Verpflichtung. Denn wir haben Gebiete abgebaggert, hier auch den Stürmtaler See, haben den jetzt renaturiert. Da wird es noch viel

0: viele Jahre auch immer noch Arbeit geben. Jetzt müssen wir aber auch schauen, dass wir es versuchen zu erschließen. Das sind wir auch den Menschen in der Region, die so viel geopfert haben, auch wirklich schuldig.
1: Von dem Projekt des touristischen Gewerbegebietes und der Parkplätze profitiert ein weiteres. Für den geplanten Inklusionscampingplatz ist mit der Erschließung der Infrastruktur die Bestätigung des Bauantrages durch die Gemeinde möglich.
2: Seit mehr als 30 Jahren ist das Caritas Bildungshaus in Seligenstädt ein Ort des Lernens und des Austauschs für Menschen in sozialen Berufen. Dieses Jubiläum wurde nun feierlich begangen. Gleichzeitig richtet sich der Blick nach vorn. Mit einem neuen Skills Lab entstehen moderne Möglichkeiten für die praktische Aus- und Weiterbildung in der Pflege.
3: Das Rittergut im Trebsner Ortsteil Seligenstädt. In diesen altehrwürdigen Räumen ist das Bildungshaus Schloss Seligenstädt des Caritasverbands für das Bistum Dresden-Meißen untergebracht. Gegründet am 8. März 1996 ist die Fort- und Weiterbildungseinrichtung in diesem Jahr 30 Jahre alt. Ein Grund zum Feiern. Am Vormittag des 22. Mai startete der Dresdner Domkapitular Ulrich Dombrowski die Feierlichkeit mit einem Gottesdienst in der hauseigenen Kapelle. Die Geschichte des Bildungshauses ist eng mit dem benachbarten Altenpflegeheim verknüpft, das seine Ursprünge bereits in der Mitte des 20. Jahrhunderts hat.
4: Der ehemalige Leiter des Pflegeheims, der Herr Müller, der war da ganz rege und hat, also früher wurden die Mitarbeiter nach Paderborn zur Schulung geschickt, um qualifiziert zu sein. Und hier waren freie Räumlichkeiten, es wurde das Dachgeschoss ausgebaut und Seminarräume geschaffen. Und wir konnten dann in dem Zuge unsere Mitarbeiter selbst unter eigener Regie auch mit selbstentwickelten Curriculas fortbilden. Zum Beispiel auch Pflegedienstleitung. Wir haben für unsere Fortbildung auch zum Teil staatliche Anerkennung, dass die Teilnehmer dann nach mehrjährigen Fortbildung auch ein Zertifikat erhalten, was dann überall anerkannt ist.
3: Beim Festakt im Rittersaal, der musikalisch von Michel Büttner begleitet wurde, hob Landrat Henrik Reichen hervor, dass das Bildungshaus wichtige Aufgaben der Kommunen mit übernehme. In Zeiten sinkender konfessioneller Zugehörigkeit und steigenden Bedarfs an Sozialleistungen vermittle das Haus christliche Werte und wertvolles Wissen. Trebsens Bürgermeister Stefan Müller hat eine persönliche Verbindung mit dem Haus, hat er doch selbst hier Altenhilfe gelernt. Auch er betonte, dass Fort- und Weiterbildung eine wichtige Voraussetzung für die Versorgung der rund 6 Millionen Pflegebedürftigen in Deutschland sei. Zwei Festvorträge wurden gehalten, von Professor Dr. Baumgart, der die Theologie der Menschenwürde anhand des 8. Psalms aus dem Alten Testament erklärte, und von Dr. Martin Lampert, der die Entwicklung und die aktuellen Trends und Erkenntnisse im Bereich der Personalführung erklärte. Unter dem Dach des Bildungshauses ist in diesem Jahr auch ein Skills Lab eingerichtet worden. Etwa 1,5 Jahre wurde von der Idee bis zur Umsetzung daran gearbeitet, geplant und Fördermittel beantragt. In erster Linie aufgebaut zur Ausbildung im Altenpflegeheim Claudine Thévenet gleich nebenan, könnte es hier im Bildungshaus auch darüber hinaus genutzt werden.
5: Wir in Grimma und Seligenstädt, wir haben insgesamt aktuell jetzt 15 Auszubildende und wir wollten in erster Linie auch nochmal eine Plattform schaffen und natürlich in Verbindung mit dem Bildungshaus Schloss Seligenstädt, was vom Caritasverband Bistum Dresden-Meißen betrieben wird, auch gerade die Fort- und Weiterbildungsangebote, also auch für gerade Pflegende in der Region hier entsprechend weiterzuentwickeln, weil es einfach optimale Möglichkeiten bietet, wirklich Dinge, die in der Praxis möglicherweise nicht schiefgehen dürfen, hier dürfen sie schiefgehen und wirklich auch im geschützten Raum die jungen Leute einfach entsprechend praktisch auch zu schulen.
3: Dies könnte auch zur Entlastung der angespannten Personalsituation im Pflegebereich beitragen.
4: Zunehmend sind ungelernte Mitarbeiter in den Einrichtungen tätig, also Quereinsteiger, die aus allen möglichen Bereichen der Berufswelt kommen und keine pflegerische Ausbildung haben. Und die könnten dann auch an diesem das Skills Lab nutzen und dort die pflegerische Weiterbildung absolvieren und Übungen daran machen.
3: Im Skills Lab selbst können unterschiedliche Situationen und Szenarien bei der Pflege geübt, beobachtet und ausgewertet werden. Zwei Ausbilderinnen aus dem Pflegeheim haben dazu

0: eine spezielle Weiterbildung erhalten.
1: Ein SkizLab ist ein Raum mit einem Simulator, hochkomplex mit Computern dran, wo man entweder einzelne Pflegehandlungen üben kann mit dem Lernenden oder auch ganze Szenen im Patientenzimmer zum Beispiel gestalten kann. Und das Ganze wird über Videotechnik aufgezeichnet und der eigentliche Lernprozess beginnt im Nachgang, wenn man sich das mit dem Lernenden anguckt und auswertet. Also es ist an der Pflege einfach so, dass wir viele Handlungen direkt an Patienten oder in unserem Fall an Bewohner vornehmen und einfach das Handling noch nicht so erprobt ist. Und in dem Rahmen kann man quasi gezielt auch Fehler zulassen, an denen gelernt werden kann, ohne dass Patientenwohl gefährdet wird.
0: Der Simulator sieht ein bisschen aus wie eine Schaufensterpuppe, kann aber deutlich mehr. Unter anderem werden Atmung und Puls hör- und fühlbar simuliert, sodass zum Beispiel auch das Blutdruckmessen oder bestimmte Notfälle gefahrfrei geübt werden können.
2: Wir haben auch in Schule gehabt. Das hilft. Also wir können viel auf der Puppe probieren, zum Beispiel Lagerung. Und ja, das hilft.
0: Über drei Kameras können die Handgriffe am Simulator beobachtet und aufgezeichnet werden. Das hilft bei der Erklärung und der Verbesserung der Abläufe, die zur Pflege notwendig sind. Das SkillsLab bietet eine moderne Ausbildungsmöglichkeit für viele Berufe im Pflegebereich, der aktuell noch von Personalmangel und hohem Fortbildungsbedarf betroffen ist.
3: Anhand der Gesetzmäßigkeiten werden immer wieder neue Qualifikationen gefordert. Und da versucht man dann halt am Ball zu bleiben und die richtigen Fortbildungen anzubieten. Also müssen wir uns immer weiter auch umschauen und mit dem Ministerium zusammenarbeiten und ja, schauen.
0: Daran arbeitet das Bildungshaus Schloss Seligenstädt emsig. Hoffentlich noch für mehr als die nächsten 30 Jahre.
4: Kunst, Musik und sommerliches Altstadtflair. Am 28. August lädt Grimma zum mittlerweile sechsten Abend der Sinne ein. In diesem Jahr wächst die Veranstaltung noch einmal und bringt an zahlreichen Orten in der Innenstadt Künstler, Vereine und Besucher zusammen. Was für den besonderen Abend geplant ist und welche Neuerungen es gibt, das zeigt der folgende Beitrag und damit meine Kollegin Astrid Sonntag.
5: Wenn die komplette Altstadt von Kunst und Kultur eingehüllt ist, in einer Form, die seinesgleichen sucht, dann steht in Grimma der Abend der Sinne bevor. Die mitwirkenden Akteure freuen sich bereits auf die sechste Auflage des stetig an Zuspruch wachsenden Events, in diesem Jahr am 28. August.
6: Am 28. August erwartet die Gäste der Abend der Sinne so in dem Umfang wie im letzten Jahr, also in der Größe auch. Also sind wir 23 Künstlergruppen mit insgesamt 57 Künstlern insgesamt. Vielleicht kommt sogar noch der eine oder andere mehr mit dazu. Und aufgrund der Tatsache, weil es letztes Jahr schon so gut gelaufen ist, haben wir die Veranstaltungsfläche noch erweitert. Also es geht jetzt dieses Jahr vom Nikolaiplatz bis in die Paul-Gerhardt-Straße und bis zum Klosterhof.
5: Eine lebendige Altstadt und Zeit zum Genießen, ob kulinarisch oder musikalisch. Die mitwirkenden Künstler und Vereine wollen das Fest der Sinne auch in diesem Jahr zu einem besonderen Erlebnis gestalten.
6: Weil es einfach interessant ist, erlebbar für alle Sinne ist. Von daher, es gibt, ja, wie es der Name schon sagt, alle Sinne werden angesprochen. Also es wird geben Malerei, Foto, es gibt Musik, es gibt kulinarische Spezialitäten. Also von allem, was mit dabei, von daher. Die Gewerbetreibenden haben ihre Geschäfte geöffnet.
5: Dazu auch Kirche und Museen. Ab 17 Uhr wird zum sommerlichen Abendbummel eingeladen. Doch nicht nur das. Im vergangenen Jahr zog es den Lions Club bis hin an das Muldenufer, die dieses noch einmal in ein ganz anderes, unvergleichliches Flair gehüllt haben. Das soll es auch in diesem Jahr geben und so werden hier noch letzte Absprachen getroffen.
7: 28.08. ist es wieder soweit, der Abend der Sinne in Grimma. Wir, der Lions Club Grimma, ist wieder mit am Start und wir gehen auch wieder dahin zurück, wo wir das letzte Jahr waren, und zwar hier an das wunderschöne Muldenufer. Und da haben wir ein wunderschönes Bild auf die Mulde, auf die alte Stadtmauer, so umrahmt, also die Klosterkirche. Absolut perfekt, hat den Leuten letztes Jahr super gefallen und dort findet ihr uns wieder.
5: Zu einem wunderbaren Treiben mit ordentlich Schwung zum Ausklang des Sommerabends. Zum Freitagabend begibt sich das Sonnendeck on Tour mit drei DJs auf einem Floß zum Hausmusikabend. Zu diesem Abend verfolgt der Lions Club einen bestimmten Zweck.
7: Ja, bei uns ist es immer toll, wenn man zum Beispiel seiner Frau sagt, Schatz, komm mit, wir gehen für guten Zweck trinken. Das macht man bei uns, genau. Bei uns alle Einnahmen fließen in den guten Zweck, in die Kinder- und Jugendarbeit. Und auch dieses Jahr sind wir wieder mit am Start beim Radmarathon. Kinderaugen sollen leuchten. Auch da geht eine schöne Summe wieder mit dahin. Und das wird dann den Kinderheimen in hier dieser Umgebung gespendet.
5: Gutes tun lässt sich dabei nicht nur am Freitagabend. Die beiden Naturfreunde hier blicken noch weiter.
8: Du Jens, angelst du? Hm? Was angelst du hier an der Mulde?
7: Ja.
8: Echt? Was gibt's denn hier zu fangen?
7: Ja, Boogiehechte habe ich gefangen. Und wenn ihr wissen wollt, wie die Boogiehechte aussehen und was die Boogiehechte machen, ja, die können nämlich als einzigste Fischer Rock'n'Roll spielen. Dann kommt am 29.08. hier ans Muldeufer. Das ist der Tag nagenden Abend der Sinne. Und dann legen die hier auf und dann machen die hier richtig Mucke. Wir sehen uns.
8: Boogiehechte.
5: Das sollte wohl keiner verpassen. Die Verlängerung und den schwungvollen Ausklang des Abends der Sinne am daran anschließenden Samstag.
4: 775 Jahre Kreten. Ein Jubiläum, das ein ganzes Dorf zusammenbrachte. Mit einem abwechslungsreichen Festwochenende feierten Vereine, Feuerwehren, Kirchgemeinde und zahlreiche Einwohnerinnen und Einwohner ihren Heimatort. Zum Auftakt führte eine Reise durch die Geschichte Kretens und zeigte dabei vor allem eines: wie viel Gemeinschaft und Engagement in dem rund 400 Einwohner zählenden Ort stecken.
5: Wenn alle mit anpacken, dann kann es nur gut werden. Das dachten sich der Heimatverein, die Feuerwehr, das Feuerwehrmuseum, die Kirchgemeinde, das Naturfreundehaus, die Jagdgenossenschaft und weitere helfende Hände, die in der Vorbereitung zu 775 Jahre Kreten zusammenwirkten. Ein ganzes Festwochenende wurde auf die Beine gestellt, welches zum Freitagabend durch den Pattensteiner Bürgermeister Jürgen Kretschel eröffnet wurde. Er nahm die Kretener und Gäste, die schon gespannt auf die historischen Aufnahmen blickten, mit in die Vergangenheit des rund 400 Seelenortes. Heimat bemesse sich dabei nicht an Einwohnerzahlen, sondern sie lebt von den Menschen, die er mit ihrem Engagement als größten Schatz sieht. Kreten könne aus seiner Sicht besonders stolz auf die Kirche als Mittelpunkt des dörflichen Lebens sein, auf deren Dach das Storchennest sinnbildlich für Heimat steht, in der Mensch, Natur und dörfliches Leben verbunden sind. Prägende Orte, die Kreten über die Gemeindegrenzen hinaus bekannt machen, seien zudem das Naturfreundehaus und das Feuerwehrmuseum, welches Geschichte bewahrt und ehrenamtliches Engagement würdigt. Seit 1994 ist Kreten Teil der heutigen Gemeinde Partenstein, konnte dabei aber seinen eigenen dörflichen Charakter bewahren. Und diesen galt es zu feiern. Aus Sicht des Bürgermeisters sei die Geschichte noch lange nicht zu Ende geschrieben. Pfarrer Thorsten Merkel bekräftigte dem Bürgermeister in dem Punkt, dass Kirche und Dorf schon jeher eng zusammenstanden. An einem Ort, in dem das Leben zu Hause ist, mit allem, was dazugehöre. Die Dorfkirche aus dem 13. Jahrhundert wurde zum Fest in besonderes Licht gerückt. Rund 50 Personen folgten der Einladung zur Kirchenführung und freuten sich, einmal ganz andere Blicke in das Innere des Gotteshauses zu erhalten. Vor allem die laufende Bildershow und Ausstellung ließen die ein oder andere Erinnerung erwachen und regten zum Austausch an. Währenddessen heizten die alten Herren unten im Festzelt schon einmal in der ersten Runde dem Publikum ein, die sich dann zwischen Musik und Tanz im Festzelt oder dem besinnlichen Ausklang des Tages mit einem Abendsegen bei Kerzenschein entscheiden konnten. Mit einem Hoffnungslicht konnte jeder in das Festwochenende hineingehen, in der Hoffnung auf ein weiteres gutes Miteinander im Dorf. Kreten gehe es gut, wenn es den Störchen gut geht, heißt es im Ort. Und so schauten die Kretener Störche zum Festwochenende direkt einmal vorbei. Ein gutes Zeichen für das zurückliegende Festwochenende und ein gutes Zeichen für das Dorf Kreten.
4: Seit 100 Jahren lädt der Langeroder See zum Baden, Erholen und Verweilen ein. Ein Jubiläum, das die Campingfreunde, Vereine und Feuerwehren aus der Region gemeinsam mit zahlreichen Gästen gefeiert haben. Dabei zeigte sich einmal mehr, was den kleinen Geheimtipp bei Mutschen ausmacht. Viel Natur, Gemeinschaft und vor allem jede Menge ehrenamtliches Engagement. Und was es mit den reitenden Kakadus auf sich hat, das sehen Sie jetzt.
9: Am Langenroder See wird seit 100 Jahren ein Naturbad genutzt. Das nahmen die Campingfreunde Mutschenroda, der Dorfverein Roda und der Verein des Schlosses Mutschen e.V. sowie die Freiwillige Feuerwehr Mutschen zum Anlass, dieses Jubiläum würdig zu feiern. Am 8. August trafen sich viele Menschen aus der Region an dem beliebten und oft als Geheimtipp gehandelten Gewässer mit Campingplatz. Der Campingplatz für die Dauercamper ist etwas separiert. Dieser hat eine traumhafte Seelage und wenn nicht gerade ein 100-jähriges Jubiläum gefeiert wird, herrscht dort eine Ruhe, die ihresgleichen sucht. Große Schilder oder große Plakate, die auf das Ereignis aufmerksam machten, suchte man vergebens. Dafür gab es am Festwochenende umso mehr Initiative und Engagement der einzelnen Akteure. Der Line-Dance-Verein aus Nerchau zeigte sein Können in einem der Zelte, die für die Besucher aufgebaut waren. Zu gegebenen Zeitpunkt wurde dort auch die Festtagstorte präsentiert. Hier zeigte sich die Liebe zur Heimat und dass das Leben auf dem Lande sehr schöne Seiten hat. Die Kameradinnen und Kameraden der Freiwilligen Feuerwehr Mutschen und Kannewitz präsentierten ihre Wehren und rückten mit ihren Löschfahrzeugen an, um diese der Öffentlichkeit zu präsentieren. Im Festzelt wartete ein weiteres und eher ungewöhnliches Highlight. Künstler, die sich dem Metier Zirkus zugehörig fühlten, stellten Kakadus vor. Die Künstler verbanden die Darbietung mit der Vermittlung von Wissen um das Leben der Gelbhauben-Kakadus und der Papageien im Allgemeinen. Natürlich ist es für die Tiere ein leichtes, eine Treppe aus Stangen zu erklimmen und auch einen Umschwung zu vollziehen. Das Reiten und das Rollerfahren absolvierten die Protagonisten mit sichtlichem Spaß. Als Höhepunkt stand dann die Akrobatik auf dem Programm. Auch das für die Tiere kein Problem. Das Deutsche Spielschiffmuseum Mutschen zeigte nicht nur ein Knatterboot, welches begeisterte. Ein einfaches Blechboot, ausgestattet mit einem Rohrsystem in U-Form und einem Verdampfer. Das Rohrsystem wird mit Wasser gefüllt, das Boot in das Wasserbecken gesetzt und mittels einer kleinen Kerze wird der Verdampfer erhitzt. Das ausströmende warme Wasser treibt das Boot vorwärts. Ein Stand mit digitalen Sportspielen rundete das noch vielfältige Angebot für die Familie am Nachmittag ab. So feierte das Naturbad verschiedenartig und gebührend die 100-jährige Geschichte.

Beim nächsten Beitrag dreht sich alles um Ihre Gesundheit. Bereits Folge 8 haben wir jetzt schon im Kasten von unserem Gesundheitskompass. Schritt für Schritt gemeinsam fit ist da das Motto. Und was genau diesmal die Themen waren, das sehen Sie jetzt.

0: DRK Gesundheitskompass, Schritt für Schritt gemeinsam fit. Folge 9 haben wir heute im Angebot. Herzlich willkommen dazu. In der vergangenen Folge haben wir uns mit Osteopathie beschäftigt, einer Therapieform, die den Menschen ganzheitlich betrachtet und nach den Ursachen von Beschwerden sucht. Heute bleiben wir im Haus der Gesundheit und widmen uns einer ganz besonderen Therapieform, der Krankengymnastik für das zentrale Nervensystem nach Volta. Diese Therapieform kommt vor allem dann zum Einsatz, wenn Bewegungsabläufe durch Erkrankungen des Nervensystems gestört sind, sei es bei Babys, Kindern oder Erwachsenen. Ziel ist es dabei, dem Körper zu helfen, natürliche Bewegungsmuster wieder zu aktivieren. Was jetzt genau dahinter steckt, das erklärt uns Physiotherapeutin Claudia Zerbs. Herzlich willkommen und vielen Dank auch für die Auskünfte, die wir jetzt zu dieser Therapieform erhalten werden. Wir beginnen so allgemein mit dem Grundproblem, wenn Bewegung nicht mehr selbstverständlich ist. Die meisten Menschen denken ja bei Krankengymnastik an Rücken- oder Gelenkbeschwerden. Wann genau kommt denn jetzt die Krankengymnastik für das zentrale Nervensystem nach Volta zum Einsatz?
1: Also die Krankengymnastik nach Volta ist eine Therapieform in der Physiotherapie, wo man vor allen Dingen bei neurologischen Erkrankungen gut einwirken kann. Es eignet sich für alle Altersgruppen, auch Säuglinge, Kleinkinder, Jugendliche und auch vor allen Dingen bei Schlaganfällen, also bei Erwachsenen nach Therapie, nach Schlaganfall.
0: Kann man dann jetzt sagen, während klassische Krankengymnastik Bewegungen trainiert, versucht die Volta-Therapie dann diese natürlichen Bewegungsmuster im Gehirn wieder zu aktivieren?
1: Genau. Also es ist so, dass alle Menschen in der Genetik die natürlichen Bewegungsmuster angelegt haben. Also die sind schon im Gehirn abgespeichert und werden dann nach Alter abgerufen. Also es ist so, dass ein Mensch ungefähr um das erste Lebensjahr anfängt mit Laufen. Und mit der Volta-Therapie kann man durch gezielte Druckpunkte dieses System aktivieren. Und das eignet sich eben hervorragend dafür, wenn die Bewegung auf Kommando nicht mehr geht, dass man dann über diese Reflexlokomotion, heißt es wörtlich, die Bewegungen aktiviert, die Muskulatur aktiviert.
0: Der Begriff Volta ist einigen vielleicht ja auch schon einmal begegnet, doch die wenigsten wissen, was sich genau dahinter verbirgt. Was genau ist denn die Volta-Therapie?
1: Also die Volta-Therapie ist auf den Professor Dr. Volta zurückzuführen. Das war ein tschechischer Neurologe. In den 1960er Jahren hat er das entdeckt, dass man aufgrund von Druckpunkten gewisse Muskelspannungen verändern kann. Er hat es bei Spastikern ausprobiert und hat damit ein System entwickelt, also ein Handwerk für uns, dass wir aufgrund gezielter Lagerungstechniken und mit gezielten definierten Druckpunkten am Körper einen Reiz ins Gehirn schicken und das Gehirn antwortet mit einer Muskelreaktion entsprechend. Und sehr gut lässt sich das bei Kleinkindern oder Babys demonstrieren, weil das Nervensystem noch sehr jung, noch sehr formbar ist, also die Plastizität ist noch sehr hoch. Und da sieht man sofort bei der ersten Therapie schon erste Muskelreaktionen.
0: Viele denken da an reine Übungen und du hast es jetzt schon angedeutet, was die Volta-Therapie auch von klassischer Krankengymnastik unterscheidet. Was kann man da noch anbringen?
1: Es ist eigentlich ein bisschen eine Art passives System, wobei passiv das immer relativ ist. Also man arbeitet nicht mit Kommando, man setzt wirklich Druckpunkte am Körper, sodass also, wenn Bewegungen nicht möglich sind, die dann durch diese Reizsetzung ermöglicht werden.
0: Und an welche Patientinnen und Patienten richtet sich das Angebot? Wir haben es schon grob angedeutet.
1: Ja, also man kann das in allen Altersklassen anwenden. Gerne bei Säuglingen, weil sie ja noch nicht auf Kommando reagieren. Es gibt dann die zwei Therapieformen des Reflexumdrehens und des Reflexkriechens. Und kriechen kann man sich ja vorstellen, man liegt in der Bauchlage, hat einen Arm nach vorne, ein Bein ist angewinkelt. Und da setzen wir dann mit gezielten Druckpunkten an und dass dann eine Kriechbewegung, also eine Fortbewegung zustande kommt. Und das macht man sich zum Beispiel auch bei den Schlaganfällen zunutze im Erwachsenenalter. Wenn also die Armbewegung eingeschränkt ist, versucht man durch Druckpunkte am Körper die Armbewegung zu aktivieren, dass die Muskulatur zum Einsatz kommt, die den Arm mit hochhebt. Es ist sehr komplex, es ist nicht einfach zu beschreiben, aber es funktioniert ganz gut.
0: Wenn wir jetzt nochmal auf die Babys zurückkommen oder auch die Kinder, mit welchen Diagnosen oder Auffälligkeiten kommen denn Eltern am häufigsten zu euch?
1: Babys, die im Kaiserschnitt geboren waren, haben häufig eine Fehlstellung des Atlas, des ersten Wirbelkörpers. Dann des Weiteren, wenn sie motorische Entwicklungsstörungen haben, das hat vielfältige Ursachen. Also man sollte so im ersten Lebensjahr, Ende des ersten Lebensjahres anfangen mit Laufen, und wenn da so Auffälligkeiten sind, dass sie da noch nicht die Schritt dahin machen, dann kann man mal zur Therapie kommen.
0: Und was kann mit der Volta-Therapie, wenn wir jetzt auf alle Altersgruppen wieder blicken, denn gesamt erreicht werden?
1: Also man verbessert die gesamte Körperaufrichtung, das Gangbild wird verbessert. Es gibt auch Nachweise, dass es in der psychischen Gesundheit Verbesserungen gibt. Die Kinder können sich besser konzentrieren. Und also es kann eigentlich alles, also wenn jemand eine neue Hüfte bekommen hat, kann man da auch, und das Gangbild ist noch nicht korrekt, kann man da auch Volta-Therapie ansetzen. Also diese natürlichen Bewegungsabläufe, die man mal hatte, dass die wiederhergestellt werden.
0: Wie wichtig ist da auch die Mitarbeit der Eltern, gerade bei kleineren
1: Also
0: Kindern?
1: die Elternarbeit ist sehr, sehr wichtig. Die Eltern müssen das, sollten das auch zu Hause fortsetzen, die Übungen. Sie bekommen dann von uns eine Anleitung. Wir zeigen das, wir üben das in der Behandlung. Und manchmal male ich auch was auf, dass sie dann die Punkte noch wissen, wenn sie wieder zu Hause sind.
0: Das ist dann praktisch, um das weiter auch fortführen zu können. Wir haben jetzt Punkte, die aufgemalt werden, wenn wir allgemein auf die Behandlung blicken. Wie sieht denn so eine Therapieeinheit konkret aus?
1: Also wenn jetzt konkret zum Säugling die Eltern kommen, dann frage ich immer erstmal, was es für besondere Sachen gab zur Geburt. Dann gucke ich mir das Baby an, wie es spontan da liegt, also die Spontanmotorik, was zeigt es schon, was kann es schon, wie alt ist es, ordne das dann ein. Und dann lege ich meinen Behandlungsschwerpunkt fest, erkläre das den Eltern, erkläre sowieso alles, was ich an dem Kind mache, und dann üben wir gemeinsam los.
0: Aber
1: Ne?
0: Älteren?
1: Bei den älteren Kindern erkläre ich das den Kindern selber, und die sind da eigentlich immer voll dabei. Und ja, und zum Schluss macht man dann noch konservative Physiotherapie zum Abschluss.
0: Und bei
1: Bei,
0: Erwachsenen wird sicherlich auch erstmal das
1: genau,
0: Krankheitsbild
1: das wird eine genaue
0: betrachtet.
1: Befundaufnahme

0: gemacht und dann, was für den Patienten in dem Fall am optimalsten ist und welche Therapieform man verwendet. Genau.
1: Braucht man eine ärztliche Verordnung dafür?
0: Ja, bei der Therapie muss ein Rezept vom Arzt, häufig von den Kinderärzten, geht auch über die Frühförderstelle, da kann man das auch verordnen. Und beim Erwachsenen ganz normales Krankengymnastikrezept, Zentralnervensystem, ZNRFs.
1: Wie lange dauert denn etwa so eine Behandlung, um auch Wirkung erzielen zu können?
0: Also für die Erwachsenen haben wir jetzt aktuell 30 Minuten Zeit und für die Kinder bis 45 Minuten.
1: Und das wirkt schon nach einer Behandlung oder braucht es länger, um
0: Es
1: dann?
0: braucht länger, aber bei den Säuglingen sieht man relativ schnell, was wir als Ziel haben wollen. Und wenn die Eltern das dann auch sehen, dann ist das das Beste, weil die das dann auch machen.
1: Wie genau wird die Therapie abgerechnet?
0: Es wird über die Krankenkassen abgerechnet im
1: Das ist praktisch. Also
0: Unterschrift.
1: einfach zum Arzt gehen und dann
0: Ja,
1: kann man sich ein
0: genau.
1: Rezept dafür holen. Wir haben auch hier häufige Fragen erhalten. Gibt es bei dieser Therapie Risiken und Nebenwirkungen?
0: Also bei angeborenen Herzfehlern muss man es abwägen. Das entscheidet dann aber der Kinderarzt. Und ansonsten, wenn jemand eine Glasknochenkrankheit hat, dann darf man es auch nicht machen. Und bei akut entzündlichen Erkrankungen, also akut heißt gerade eben, dann macht man keine Therapie.
1: Ist die Therapie schmerzhaft?
0: In der Regel nicht. Also die Druckpunkte sollen so gedrückt werden, dass es keine Schmerzen verursacht. Und man sollte die Lage einhalten. Und dann muss man halt gucken, wie das geht, also wie es passt.
1: Wer darf diese spezielle Form der Krankengymnastik nach Wolter überhaupt durchführen?
0: Das dürfen nur ausgebildete Physiotherapeuten machen. Also man braucht da nochmal eine spezielle Weiterbildung. Bei mir ging die selber über 2 Jahre berufsbegleitend. Ich war damals in Siegen und in München. Und man hat da noch eine Prüfung und ja, und
1: Und
0: dann
1: dann
0: darf
1: ist
0: man es
1: man
0: erst abrechnen. Ne?
1: zertifiziert und dann geht
0: Genau.
1: das los und dann kann man das auch im DRK Familien- und
0: Ja.
1: Gesundheitszentrum mit anbieten. Wir haben jetzt häufige Fragen auch gehört zu dieser speziellen Therapie. Warum ist es denn jetzt auch wichtig, genau dieses Angebot im Familien- und Gesundheitszentrum mit aufzunehmen?
0: Also es ergänzt hervorragend die Angebote, die wir schon haben. Und diese besondere Form der Wojtatherapie ist spezialisiert auch auf die Logopädie. Also man könnte es auch bei Schluckstörungen mit einbringen. Und da ergänzen wir uns gegenseitig.
1: Und es ist quasi eine Nische, die es bisher noch nicht so in der Region gibt.
0: Genau, es ist eine Therapie, die nicht so oft angeboten wird.
1: Wie können Interessierte einen Termin vereinbaren?
0: Gerne bei uns im Gesundheitszentrum anrufen oder eine E-Mail schicken oder persönlich vorbeikommen.
1: Das Familien- und Gesundheitszentrum baut seine neurologischen Angebote kontinuierlich aus, wie wir das jetzt auch an Angeboten wie diesen gemerkt haben. Welche Entwicklungen stehen da als nächstes auch an?
0: Also wir bieten noch neue Reha-Sportgruppen an, noch mehr Angebote für neurologische Patienten und setzen sehr auf wohnortnahe Betreuung, also auch Hausbesuche und im Kindergartenbereich. Wir haben ja die DHK-Kindergarten und auch in anderen Kindergärten dürfen wir therapieren.
1: Dann hat man also das DRK Familien- und Gesundheitszentrum quasi in der Region gut etabliert mit den verschiedensten Angeboten. Vielen Dank für die Auskünfte und die Antworten dazu. Wir haben gelernt, dass die Krankengymnastik für das zentrale Nervensystem nach Wolter, ein spannender Begriff, weit mehr ist als klassische Krankengymnastik. Sie aktiviert auch natürliche Bewegungsmuster des Nervensystems und hilft Menschen jeden Alters, besonders aber Babys und Kindern, wie wir auch in dieser Folge jetzt gehört haben, ihre motorische Entwicklung zu fördern und mehr Selbstständigkeit im Alltag zu gewinnen. Also gerne einen Termin vereinbaren, vorher zum Arzt gehen, sich eine Verordnung holen oder sich dazu auch informieren im Familien- und Gesundheitszentrum. In der nächsten Folge widmen wir uns dann wieder einem weiteren spannenden Thema aus dem DRK Familien- und Gesundheitszentrum Wurzen und zeigen dann auch erneut, wie moderne Therapie und Gesundheitsförderung Menschen jeden Alters unterstützen können, beziehungsweise was es noch so für Angebote gibt. Wenn Sie Fragen oder Themenwünsche haben, gern eine Mail schreiben an drkgesundheitskompass@muldentaltv.de. Und damit sind wir mit Folge 9 am Ende vom DRK Gesundheitskompass Schritt für Schritt gemeinsam fit. Bis zum nächsten Mal zu Folge 10. Bleiben Sie gesund und bis bald.

Ein Wochenende ganz im Zeichen des Sports. Beim ersten Belgersheimer Sportfest zeigte der SV Belgersheim, wie vielfältig das Vereinsleben vor Ort ist. 3 Tage lang präsentierten sich die verschiedenen Abteilungen mit Wettkämpfen und Mitmachangeboten. Gefeiert wurde

0: schließlich beim Sportball, bei dem die Besten des Vereins ausgezeichnet wurden.
1: Bei hochsommerlichen Temperaturen hatten die Welgersheimer Leichtathleten zur Mitmachaktion Leichtathletik für jedermann eingeladen. Leider war die Zahl der Interessierten recht gering. Dabei kann sich die Sektion des Belgersheimer Sportvereines durchaus sehen lassen. 6 Betreuerinnen und Betreuer trainieren in 3 Gruppen, rund 65 Athletinnen und Athleten.
2: Die Grundidee ist schon vor 2 Jahren entstanden, dass wir gesagt haben, wir wollen als Belgersheim in dem Verein was schaffen, was wir noch nicht haben. Haben über 2 Jahre einen Slogan entwickelt, meine Heimat, mein Verein. Haben im letzten Jahr neue Sportarten ins Leben gerufen. Der Verein hat mittlerweile besteht also nicht nur aus Leichtathletik und Fußball, sondern mittlerweile aus Karate, aus Badminton, aus Frauensport. Leichtathletik, Fußball, Damenfußball haben wir neu und Volleyball ganz stark im Kommen. Explodiert im letzten Jahr schon mit großen Erfolgen, Pokalsiege, Meisterschaft, Vizemeisterschaft geholt. Kommt ein neues Jungsteam, ein neues Mädchenteam noch dazu. Also wir explodieren hier und meine Heimat, mein Verein, haben wir gesagt, machen wir ein Sportfest, wo nicht nur Fußball eine Feierlichkeit hat oder eine Leichtathletikveranstaltung gibt, sondern alle 7 Sektionen haben diese 3 Tage hier organisiert mit einem sehr leidenschaftlichen Aufwand davor, jetzt während und mit Sicherheit auch danach.
1: Eine der größeren Sektionen im Mehrsparten-Sportverein SV Belgersheim 1863 ist die Abteilung Fußball. Die Fußballer der ersten Mannschaft hatten sich am ersten Abend des Sportfestes die erste Mannschaft des Naunhofer SV 1920 eingeladen. Während die Belgersheimer in der Kreisliga B in Spielgemeinschaft mit dem SV Germania Mölbis 1895 e.V. aktiv sind, rollt der Ball für die Naunhofer in der Sachsenklasse Nord. Dort belegten die Naunhofer den 6. Platz. Die Belgersheimer beendeten ihre Saison mit Platz 4. Natürlich war der Klassenunterschied auf dem Platz deutlich zu spüren, aber die Naunhofer konnten das nicht für sich nutzen. Der Naunhofer Coach raufte sich die Haare und kommentierte die Leistung seiner Jungs dementsprechend. Aber auch die Belgersheimer kamen einige Male dem Tor des Naunhofer Keepers sehr nahe. Aber leider ergab sich daraus nichts Zählbares. Kurz ein Blick in die Vereinsstatistik. Die Fußballerinnen und Fußballer in Belgershain agieren in 2 Sektionen. Die Abteilung zählt 9 Teams mit 137 Spielern und 21 Betreuern. Zur Sektion Frauensport gehört eine Damenfußballmannschaft mit 10 Spielerinnen und einer Trainerin. Auf dem Platz dominierten an diesem Tag nach wie vor die Naunhofer Fußballer. Im Übrigen fanden an allen 3 Tagen des Sportfestes Freundschaftsspiele und Turniere in verschiedenen Alters- und Leistungsklassen statt, so wie dieses am Freitagabend. 2 Trinkpausen und eine Halbzeit später wurde der Naunhofer Coach von Axel Möhring erhört. Dieser erzielte in Spielminute 50 das 1:0. In der 54. Minute war es Manuel Grevel, der auf 2:0 erhöhte. 4 Minuten später traf Möhring erneut. Dann dauerte es einige Minuten, bis Joe Dennis Richter den 4. Treffer für die Naunhofer erzielte. 5 Minuten später besorgte Möhring das 5:0 und damit den Endstand. Damit ging der erste Tag gemütlich zu Ende. An den folgenden Tagen des Festwochenendes präsentierten sich neben den Fußballern auch die anderen Sektionen. Die Volleyballer veranstalteten ein regionales Mixturnier. Wegen der hohen Temperaturen pro Spiel auf 6 Minuten begrenzt. Die Sparte Volleyball im Verein besteht aus 4 Teams, 61 Spielerinnen und Spielern sowie 4 Übungsleitern. Turniersport für Jugend und Jedermann gab es auch in der Abteilung Tischtennis. Die Sektion hat 2 Trainingsgruppen mit 38 Sportlerinnen und Sportlern sowie 2 Betreuern. Wettkämpfe im Karate um den Dojo Cup standen ebenfalls auf dem Programm. Die Sektion Karate besteht aus einer Trainingsgruppe mit 22 Karatekas. Betreut wird diese von 5 zertifizierten Trainern, darunter 3 mit Lizenz. In der Turnhalle der Grundschule Belgersheim fand am Wochenende der Dojo Cup 2026 statt. 17 Karateka aus 4 Dojos gingen hier an den Start. Der Frauensport und die Abteilung Badminton warteten ebenfalls mit Präsentationen auf. So langsam steuerte alles auf das Highlight des sportlichen Festwochenendes zu.
2: Und die Krönung wird dann sein, dass wir unseren ersten großen Sportlerball als Verein feiern, morgen auf dem Schloss In Belgershain gibt kein schöneres Ambiente. Ist ein wunderschönes Schloss, wo wir ringsrum ganz toll mit Beleuchtung arbeiten. Wir haben extra so Bändchen verkauft für Interessenten. Wir haben eine Feuershow, wir haben eine Bürgerstation, eine Cocktailbar, haben eine riesen Sportvorführung von unserer Karate. Mit unseren Karate-Meistern, sag ich mal, machen eine riesengroße Kata-Show. Und das ist also mit richtig großem Rahmenprogramm.
1: Mittelpunkt der Veranstaltung.
2: Erstmalig in unserem Verein die Wahl der Sportler des Jahres. Sportlerin, Sportler des Jahres, Trainer des Jahres und Mannschaft des Jahres. So wie man das aus dem öffentlichen Leben auch in der Bundesliga oder in Deutschland generell im Sport kennt, wählen wir unsere Besten vom letzten Jahr auf diese Zeit jetzt. Und das soll natürlich auch perspektivisch so bleiben.
1: 12 Nominierte standen zur Wahl. Bei den Sportlerinnen des Jahres machte die Leichtathletin Alma Grundmann das Rennen. Bei der Wahl zum Sportler des Jahres hatte am Ende der Fuß- und Volleyballer Hector Hackel die Nase vorn. Die Fußballer der D-Jugend setzten sich bei der Wahl zur Mannschaft des Jahres durch. Zum Trainer des Jahres wählten die Anwesenden des Abends André Weidlich aus der Sektion Fußball. Weitere Auszeichnungen gab es in Form der Ehrenmedaillen für Aktivposten des Vereins.
2: Wir zeichnen auch besondere Mitglieder und Ehrenmitglieder aus, die den Verein hier geschaffen, am Leben gehalten haben. Und wir haben Mitglieder, die teilweise 50 Jahre hier Mitglied sind. Und auch die werden morgen dann dementsprechend gekürt mit einer ganz besonderen Medaille.
1: Aus den 19 Nominierungen wurden diese an 6 Sportlerinnen und Sportler vergeben. Die Ehrenmedaillen in Bronze gingen an Rosalie May, René König und Tino Schreiber. Über Silber konnten sich Mike Rusnak und Thomas Piesche freuen. Die Ehrenmedaille in Gold ging in Abwesenheit an Heiko Schröder. Im Verlauf des Abends gab es Musik mit den Mimosa Monkeys, einer Karate-Show und das Highlight mit der Thunder Feuer-Show. Der Sonntag lud zu weiteren sportlichen Aktivitäten.
0: Die neue Fußballsaison rückt immer näher und beim Hohenstädter SV wird bereits fleißig getestet. Unter dem neuen Trainer Marcel Vogel traf der Kreisligist auf den höherklassigen SV 29 Gleisberg. Dabei zeigte sich die Mannschaft trotz frühem Rückstand bereits in guter Form. Bis zum Saisonstart am 23. August bleiben dennoch einige Stellschrauben, an denen gedreht werden muss.
1: Langsam wird es eng für all jene Vereine, welche noch einen neuen oder schlagkräftigeren Kader für die Saison 26-27 suchen. So wird nochmals getestet, denn auch neue Trainer an der Seitenlinie müssen ihre Spieler kennenlernen, um sie dann richtig einsetzen zu können. Und so konnte im Testspiel am 9. August zwischen den Herren des Kreisligisten A Hohenstädter SV und dem Kreisoberligisten SV 29 Gleisberg Marcel Vogel in der neuen Trainerrolle beim Gastgeber beobachtet werden. Während beide Mannschaften etwas zügig in das Spiel starteten, nutzte doch der Gast aus Gleisberg bereits die erste sich ihm bietende Gelegenheit zum Erfolg. Nach Zuspiel von Julian Winkler gab Moritz Meissner dem herauslaufenden Hohenstädter Schlussmann Oliver Richter keine Chance zur Abwehr und brachte in der 4. Spielminute die Gleisberger in die Vorderhand. Zwar etwas ungläubig schauend, aber dennoch nicht geschockt, setzten die Gastgeber zur Aufholjagd an. Auch wenn es nochmals 12 Minuten dauern sollte, so konnte man doch noch vor der Trinkpause den Ausgleich erzielen. Benjamin Hosseini bringt den Ball in Richtung Strafraum, wo Florian Pöge ihn direkt im gegnerischen Netz unterbringen konnte. Hohenstedt, nun immer wieder aus einer sicheren Abwehr heraus auf dem Vormarsch, sollte sich doch erst recht gute Chancen erarbeiten können. Während hier Pöge am Gleisberger Schlussmann Hannes Hofmann scheitert, nutzt Sammy Buschrida den abgewehrten Ball und erhöht zur Freude des 42-köpfigen Anhangs auf 2:1. Die Trinkpause nutzten beide Trainer, um nochmals auf ihr Team einzuwirken. Beide Mannschaften setzten weiter auf Vormarsch, doch ein Vorbeikommen an den beiden Torhütern war vorerst nicht möglich. Erst 4 Minuten vom Halbzeitpfiff von Schiedsrichter Marlon Bleichroth sollte den Hausherren ein weiteres Tor gelingen. Im Zusammenspiel mit Benjamin Hosseini nutzt Abdulhamid Abdullah dessen Zuspiel, um am Gleisberger Torwart vorbei ins lange Eck einschieben zu können. Das 3:1 war dann auch der Halbzeitstand. Trotz des kleinen Vorteils setzten die Hohenschau weiter auf Vormarsch und nutzten in der 49. Spielminute die nächste sich ihnen bietende Möglichkeit. Randy Razun auf Florian Pöge, welcher direkt den Ball

0: über Hofmann hinweg im Kasten unterbringen konnte und somit auf 4:1 erhöhte. Auch wenn nun die Hohenstädter Herren sich das Spiel immer mehr unter den Nagel rissen, sollten doch auch die Gäste aus Gleisberg das ein oder andere Mal ihre Chance bekommen. Trotz dieser Möglichkeiten blieb ihnen aber ein weiterer Torerfolg verwehrt. Nach 90 Minuten hieß es also immer noch 4:1 für den gastgebenden Hohenstädter SV. Noch stehen nicht alle Spieler, Trainer Marcel Vogel beim Hohenstädter SV, zur Verfügung und so wird es bis zum Start am Sonntag, dem 23. August, beim SSV Teilwitz-Nischwitz noch einige Testspiele geben.
1: Das war's auch schon wieder mit dem wöchentlichen Regionalmagazin. Ich freue mich, dass Sie jede Woche einschalten und freue mich auch, wenn Sie nächste Woche wieder einschalten. Bis dahin eine schöne Woche und bleiben Sie gesund.

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2: Hallo und herzlich willkommen zum Lausitzwelle-Wochenrückblick im Lausitzwelle-Fernsehen und bei Sachsen 1. Wie immer schauen wir zum Ende der Woche auf die wichtigsten Meldungen der vergangenen Tage in der Drehscheibe Lausitz zurück. Wir beginnen den Rückblick am Montag mit einer Meldung aus Loser. Eine Straße ist fertig und die nächsten Bauarbeiten stehen schon bereit. Zwischen Loser und Friedersdorf ist die K9219 nach rund 4 Wochen Bauzeit wieder frei. Doch für den Landkreis ist das erst der Auftakt. Schon Ende August soll in Friedersdorf weitergebaut werden. Wir schauen auf die neue Straße und darauf, was in der Region noch geplant ist.
3: Freie Fahrt zwischen Loser und Friedersdorf. Nach rund 4 Wochen Bauzeit ist der erste Abschnitt der K9219 wieder geöffnet. Auf rund 550 Metern wurde die Straße grundlegend erneuert, inklusive eines zusätzlichen Pflasterbereichs, neuer Zufahrten und Fahrbahnmarkierung. Rund 290.000 Euro hat der Landkreis Bautzen dafür in

0: investiert.
1: Also wir durften heute hier von dem ersten Bauabschnitt der Straße K9219 in der richtigen fachlichen Bezeichnung in dem Abschnitt Bahnüberweg Silbersee bis Ortsanfang Friedersdorf neu freigeben. Hier wurde die komplette Straßenoberfläche erneuert in einem Wert von 290.000 Euro. Ich bin da sehr dankbar. Wir haben ja erst in unserem Bürgergespräch im Februar darüber geredet, dann vor Ort Termine hier wahrgenommen im März und dann ist es uns doch so schnell gelungen. Und deswegen bin ich allen Beteiligten der Verwaltung, der Gemeinde Lohse, aber vor allen Dingen auch der ausführenden Firma SDL Bau sehr, sehr dankbar, dass das so reibungslos geschehen ist.
0: Für die Region ist damit allerdings längst nicht Schluss, denn bereits Ende August sollen die Arbeiten an der K9219 weitergehen. Diesmal mitten durch Friedersdorf. Gemeinsam mit der Gemeinde Lohse will der Landkreis dort nicht nur die Straße erneuern, sondern auch die Infrastruktur unter der Fahrbahn modernisieren.
1: Die Ausschreibungen sind gelaufen, die Submissionsergebnisse stehen fest. Ich gehe fest davon aus, dass die gleiche Firma ab 31.08. gemeinsam mit der Gemeinde Lohse die Ortsdurchfahrt Friedersdorf weiterbauen wird. Wir rechnen dort mit dem Bauabschnitt vom 31. August bis zum 18. Dezember, weil in der gesamten Ortslage die Gemeinde parallel die gesamten Wasserleitungen mit erneuert und die Bushaltestellen auch neu baut.
0: Für Bürgermeister Thomas Leberecht sind die Straßenbauprojekte inzwischen zu einem festen Bestandteil seiner Amtszeit geworden. Und auch für Lohse bedeutet die Sanierung der K9219 mehr als nur eine neue Asphaltdecke.
2: Also mein Gefühl täuscht mich nicht. Ich denke mal, in meiner Amtszeit als hauptamtlicher Bürgermeister seit 2016 werde ich wohl in die Geschichte eingehen als Bau- oder Straßenbaubürgermeister der Gemeinde Lohse, weil wir die letzten Jahre, mindestens während meiner Amtszeit, ganz, ganz viele Maßnahmen diesbezüglich umsetzen konnten.
0: Allein in diesem Jahr stehen im Gemeindegebiet weitere Projekte an. Unter anderem soll die K9221 zwischen Steinitz und der B96 erneuert werden. Zusammen mit der Ortsdurchfahrt Friedersdorf fließen damit weitere erhebliche Summen in das Straßennetz.
1: Der Landkreis Bautzen investiert in das Straßennetz hier im Territorium der Gemeinde Lohse im Jahr 2026 über 1,5 Millionen Euro. Und ich bin stolz darauf, dass wir das können und damit die Straßenverhältnisse erheblich verbessern.
0: Für die kommenden Monate bedeutet das allerdings auch Baustellen und Umleitung. In Friedersdorf soll voraussichtlich bis Dezember gearbeitet werden. Die neue Strecke zwischen Lohse und Friedersdorf schafft dabei zugleich eine wichtige Verbindung, wenn andere Straßenabschnitte zeitweise nicht passierbar sind.
2: Für mich als Bürgermeister ist immer die Schwierigkeit, dann die inneren Umleitungsstrecken mit nachvollziehen zu können, um die Belastungen für die Bürger, aber auch für die Touristen hier so gering wie möglich zu halten. Das Gute, wir konnten in der Ferienzeit bauen lassen für den ersten Teilabschnitt hier K9219 bis in Richtung Friedersdorf.
0: Und so dürfte die neue Fahrbahn zwischen Lohse und Friedersdorf zwar gerade erst fertig geworden sein, der nächste Baustart steht aber schon vor der Tür.
3: Die Lausitz-Therme Bonnemar in Bad Liebenwerda kommt nicht zur Ruhe. Zahlungsrückstände, offene Rechnungen und noch immer nicht beseitigte Mängel nach der sogenannten Attraktivierung vor fast 2 Jahren sorgen nicht nur bei den Gästen des Hauses für Sorgenfalten. Gegenüber der Lausitzwelle äußerte sich nun erstmals auch Verbandsgemeindebürgermeisterin Claudia Sieber zu den Ereignissen rund um das Bonnemar.
4: Was ich sagen kann, ist, dass die Interspa als Partner, die auch Fördermittel bekommen hat von der Stadt Bad Liebenwerda über die ILB, nicht bereit ist, ihre Abrechnungsunterlagen einzureichen, trotz fast anderthalbjähriger Mahnung. Und dass wir jetzt in dem Prozess sind, dass sich leider auch Anwälte damit befassen müssen, damit die Stadt Bad Liebenwerda, die dort auch erheblich vorgeleistet hat im sechsstelligen Bereich, die entsprechenden Kosten auch erstattet bekommt. Denn nur insgesamt, wenn die Abrechnungsunterlagen nachliegen, können wir die Maßnahme beenden. Und im Moment rührt sich oder bewegt sich der Partner Interspa nicht.
3: Insgesamt flossen über 14 Millionen Euro Fördergelder für die Aufhübschung aus der öffentlichen Hand in das Bonnemar. Neben dem Streit um die Fördergelder sollen deutliche Außenstände beim Wasserversorger anhängig sein. Erstmals sollen außerdem Gehälter nicht pünktlich gezahlt worden sein, was insbesondere die Belegschaft zunehmend belastet. Die Gerüchteküche spricht gar schon von einer möglichen Schließung der Lausitz-Therme. Claudia Sieber tritt dem aktuell noch entgegen.
4: Von einer Schließung habe ich nichts gehört. Da gibt es auch im Moment keine offiziellen Anzeichen. Ich weiß, dass es im Hintergrund ja doch brodelt, sagt man mal so. Aber solange wir im Gespräch sind, gehe ich davon aus, dass...

0: als Burgwart La Grove erwähnt, wie aus einer Veröffentlichung des hier ansässigen Burgwartvereins hervorgeht. Der Name deutet auf eine noch wesentlich ältere Besiedlung des heutigen Loga hin. Die auch als Burgwart bezeichnete Loga-Schanze entstand etwa um das Jahr 1000 nach Christus als slawischer Ringwall und zählt zu den größten hochmittelalterlichen Sumpfschanzen der Region. Die Loga-Schanze bildet bereits seit dem Ende des 19. Jahrhunderts eine beeindruckende Kulisse für Theateraufführungen und sie ist auch der Schauplatz der Feierlichkeiten, die im Rahmen des diesjährigen Schanzenfestes am Sonnabend des 22. August stattfindet. Zu den Höhepunkten zählen die Präsentation der Loga-Chronik um 14.15 Uhr sowie eine Theaterzeitreise durch 800 Jahre Ortsgeschichte um 18.30 Uhr. Bereits im Juni wurde ein Gedenkstein aufgestellt, der künftige Generationen von Logan an das Jubiläum im Jahr 2026 erinnern soll.
1: Wer aus Richtung Norden auf der B156 nach Bautzen fährt, muss aufpassen, dass er die Gedanken nicht allzu weit schweifen lässt. Denn südlich von Uhist-Spree stellt sich die Bundesstraße nach dem Ausbau um Stier und Schillichau auf 15 Kilometern Länge als ein höchst komfortables Asphaltband dar. Nur einige Kurven und Kreuzungsbereiche sowie die Ortsdurchfahrten von Lieske, Kommerau, Stier und Schillichau erfordern noch die Reduktion der außerorts zulässigen Höchstgeschwindigkeit. Die Ortsdurchfahrten Stier und Schillichau sind nun mit Mittelinseln, Geh-Radwegen und einem Radfahrerschutzstreifen ausgestattet. In beiden Orten hat die Gemeinde Groß-Dubrau die Gelegenheit genutzt, die Bushaltestellen barrierefrei auszubauen. Außerorts begleitet ein breiter Radweg die Bundesstraße auf ihrer Ostseite. Kurz vor Briesing endet dieser aber abrupt, denn hier ist die Ausbaustrecke zu Ende. Das nun folgende Stück soll durch die Ortsumfahrung Niedergurich ersetzt werden, wann ist allerdings noch ungewiss. Außerdem müssen noch die an den Umleitungsstrecken entstandenen Schäden beseitigt werden.
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3: Von 13. bis 16. August fand im Herzen der Oberlausitz die dritte Kammermusikfest Oberlausitz Akademie statt. 14 junge Nachwuchstalente der Musikschulen Bautzen, Hoyerswerda, Görlitz und Dreiländereck trafen hier auf echte Profis. Dabei bekamen sie nicht nur völlig neue musikalische Eindrücke, sondern lernten auch viel über das Zusammenspiel der einzelnen Instrumente in einem Kammermusikensemble.

0: Musik erfüllt die ehrwürdigen Hallen von Schloss Gröditz. Internationale Profis treffen auf die, die es vielleicht einmal werden könnten und verschmelzen zu einer großen Gemeinschaft. Nachwuchsförderung, wie es sie in der Oberlausitz kein zweites Mal gibt.
1: Das Tolle an der Akademie ist ja, dass man vorher nicht weiß, wer sich bewerben wird. Und dann hat man immer eine ganz bunte Mischung an Ensembles. Und so ist das dieses Jahr auch. Und also wir haben ein Barockkonzert, was wir gemeinsam spielen, von einem Bach-Zeitgenossen. Dann gibt es Stücke mit Bratsche und Klavier. Es gibt zwei Saxophone, es gibt Klavier und Blockflöte. Und das Tolle ist eben, dass dadurch ganz, ganz viele verschiedene Farben durch das Haus sausen und wir alle davon inspiriert werden.
2: Es ist einfach super toll, sich auch mit anderen Musikern in ähnlichem Alter, auch jünger, älter, einfach auszutauschen, auch zu gucken, ja, was machen die so? Auch was einfach zusammen zu musizieren, spontan oder ja, einfach ein bisschen Kammermusik miteinander zu machen, ein bisschen was voneinander zu lernen, ein bisschen was vielleicht auch den anderen mitzugeben und ja, selber was mitzunehmen.
0: Der 14-jährige Kilian van Dorp spielt schon sein Leben lang Blockflöte. Wie fast alle hier hat er bereits erfolgreich am Wettbewerb Jugendmusiziert teilgenommen.

0: Inzwischen umfasst sein Repertoire mehrere Blockflöten in verschiedenen Größen.
1: Das ist das kleinste Blockflötenmodell. Die nennt sich Garklein. Und ist auch sehr hoch. Das ist die Sopranino. Die nennt sich Sopran. Das ist die Altblockflöte. Das ist die Tenorblockflöte. Und das ist die Bassblockflöte.
0: Stärke und Besonderheit der Akademie sind die gute Zusammenarbeit mit international erfolgreichen Musikern sowie Professorin der Hochschule für Musik Karl-Maria von Weber Dresden, so Intendant Hagenlippe-Weißenfeld.
2: Wir hatten in diesem Jahr drei Dozenten, Professor Nils Mönkemeyer für die Streicher als Bratscher, Frau Professor Uta Schmidt für die Holzbläser als Flötistin und Professor William Yoon als Pianist für die Tasteninstrumente. Und das war eine sehr schöne Kombination, die drei. Das hat sich hervorragend ergänzt.
3: Da kannst du noch mehr Richtung zeigen.
4: Der Eindruck ist sehr gut. Also die Schüler sind begeistert und machen also mit großem Interesse mit und üben zwischendurch wieder für sich und kommen dann wieder zur Probe. Also es ist sehr angenehm und auch in dem Schloss hier die ganzen Gegebenheiten sind also bestens. Wir werden toll versorgt und überall herzlich willkommen geheißen. Also gefällt mir sehr gut.
0: Bereits zum dritten Mal fand die Kammermusikfest Oberlausitz Akademie, kurz KMA, statt und ist seit über 2 Jahren ein fester Bestandteil des Gröditzer Schlosses. Sehr zur Freude des Fördervereins Pro Gröditz und Schlossherr Beat von Zenker.
5: Wir haben das Glück, dass ich meine Mitglieder so begeistern konnte, dass ein Unternehmer und Freund von mir zusammen mit meiner rechten Hand, der Frau Dr. Gudrun Hetzel, der Freund heißt Gunter Kröber, sich entschlossen haben, einen Bechsteinflügel zu kaufen und dem Schloss auf Lebenszeit zur Verfügung zu stellen, sodass wir die Infrastruktur geschaffen haben, die es jetzt erlaubt, nicht mehr Instrumente auszuleihen, sondern selber zu besitzen. Und damit haben wir eine wichtige Hürde geschafft. Eine wichtige Hürde, die uns erlaubt, das zu intensivieren, die uns auch erlaubt, in die Richtung von Meisterkursen zu geben und die uns auch erlaubt, Konzerte zu intensivieren. Das heißt, noch öfters als bis anhin zu gestalten.
0: Neben dem Flügel wurde mithilfe der Donatoren, einem festen Unterstützerkreis des Kammermusikfestes, auch noch ein C-Bechstein-Klavier angeschafft. Am Freitag gab es die erste Kostprobe vor kleinem Publikum. Unter den Zuschauern war auch Brigitte Otterpohl. Sie hat einen nicht kleinen finanziellen Anteil beigetragen und freut sich über die schönen Klänge. Beispielsweise der etwas unbekannteren französischen Komponistin Cécile Chaminade.
6: Ja, also ich war vor allen Dingen staunlich, was die jungen Leute da mit anfangen können. Also man hat mir zwar nachgesagt, dass ich auch ganz gut gespielt hätte, aber ich habe bestimmt nur geklimpert.
0: Auch Ina Lachmann und ihr Mann Henry Hedrich unterstützen das Kammermusikfest Oberlausitz und dessen Akademie mit ihrem gemeinsamen Naturhotel Insel der Sinne und wollen so der Gesellschaft etwas zurückgeben.
7: Das eine ist ganz allgemein, es sollte etwas sein in der Region, also wir wollen Regionalität fördern. Das zweite ist, ein Fokus auf die Jugend, also auf unsere Zukunft, da zu unterstützen. Und das dritte ist das Thema Kunst und Kultur, weil es mir einfach selber auch am Herzen liegt. Und als die Anfrage kam, als Donator für dieses Kammermusikfestival dabei zu sein, kommen einfach alle drei Faktoren zusammen. Ja, das ist jetzt nicht vielleicht nur mal ein Spielplatz oder irgendetwas für die Jugend, was man unterstützt, sondern wirklich alle drei Faktoren zusammen. Ja, und deshalb war das gar keine Frage, zu sagen, ja, wir machen mit, wir unterstützen das. Da haben wir das Gefühl, dass unsere Geld und Investitionen sehr gut aufgehoben ist.
0: Am Sonntag fand das große Abschlusskonzert der diesjährigen Akademie statt, traditionell in der Baruther Dorfkirche. Hier präsentierten alle 13 Akademistinnen und Akademisten, 10 Mädchen und 3 Jungen im Alter von 10 bis 18 Jahren, gemeinsam mit ihren Dozenten die Ergebnisse der intensiven Proben. Die Akademie findet im Wechsel alle 2 Jahre statt. 2027 ist wieder das große Kammermusikfest Oberlausitz an der Reihe.
8: Hallo und willkommen, liebe Zuschauer, zu unserer Sendung. Wir haben uns hier getroffen mit dem Chef der Lebensräume, mit Axel Fietzek, an einem lauschigen Plätzchen im Stauffenbergdorf. Kannte ich bis heute auch noch nicht. Jetzt habe ich wieder dazugelernt. Es gibt es also, das ist das Areal genau gegenüber des Gebäudes der Lebensräume in der Niederkirchner Straße. Wirklich schön hier und wie der Chef sagt, ist auch eine tolle Gemeinschaft hier. No, so soll es sein. Eigentlich so wünscht sich das die Genossenschaft ja bei allen ihren Quartieren.
9: Ganz genau, deswegen vielleicht das hier beispielgebend. Hier ist man engagiert dabei, dass das Wohnumfeld, in dem man ja schließlich lebt, ein vernünftiges ist.
8: Und darüber wollen wir reden. Wo es noch nicht ganz so vernünftig ist, soll es ganz vernünftig werden am 29. August. Da heißt es nämlich in Hoyerswerda, Heuwoi räumt auf, eine Stadt putzt sich. Und die Genossenschaft der Lebensräume oder die Genossenschaft ist da mächtig involviert.
9: Ganz genau. Es ist eine Aktion, die nicht nur von uns ausgeht, sondern eine stadtweite Aktion, federführend von der KUFA organisiert. Viele Partner sind dabei und ich finde es eine ganz tolle Geschichte, dass wir mal wegkommen davon, immer nur zu meckern und zu erzählen, was uns alles nicht gefällt. Und die Stadt müsste doch mal, wer ist die Stadt? Die Stadt sind wir. Und sollten wir uns doch darum kümmern, dass dort, wo wir leben, wo wir wohnen, es vernünftig ist. Natürlich haben wir viele Dienstleister gebunden, aber ich glaube, das persönliche Engagement ist dafür ganz, ganz wichtig. Und deswegen unterstützen wir ganz bewusst diese Aktion und versuchen sie auch mit Leben zu erfüllen, sie mit zu begleiten und deswegen auch heute unser Gespräch, um alle zu animieren, da mitzumachen.
8: Genau. Was müsste denn gemacht werden? Was soll denn passieren?
9: Das ist eigentlich sehr differenziert und sehr unterschiedlich. So ganz konkret kann man es gar nicht sagen, weil jeder weiß eigentlich in seinem Wohnumfeld, wenn er nach Hause geht oder wenn er früh auf Arbeit geht, wo sind denn die Ecken, wo mal ein bisschen was gemacht werden müsste, damit man sagt, hier ist es jetzt etwas besser geworden. Hier oder da liegt etwas Müll in den Sträuchern, hier oder dort muss mal ein alter Ast weggeräumt werden, da ist vielleicht eine Bank zu streichen oder da ist das leidige Graffiti zu beseitigen. Hier oder dort sind Aufkleber, die uns nicht so richtig gefallen, außer einzelnen vielleicht, die beseitigt werden sollten. Also ich glaube, da wissen unsere Einwohner ganz genau, wo ist etwas zu tun. Und das Schöne wäre, wenn man es dann nicht nur alleine tut, sondern in der Gemeinschaft mit seinen Mitbewohnern, mit seinen Nachbarn sagt, ey kommt, wir packen heute mal mit zu und das Ganze wird von uns eben auch unterstützt.
8: Wer kann denn wo mitmachen?
9: Ja, eigentlich ist jeder aufgerufen, der sich gemüßigt fühlt und sagt, komm, ich bin selber engagiert, ich will etwas dafür tun, dass es hier ordentlich ist und damit ein Zeichen setzen, gemeinsam mit anderen. Also es gibt keine Beschränkung, ob alt, ob jung, jeder, der da engagiert ist, kann dabei sein.
8: Gibt es auch sowas wie eine zentrale Stelle? Ich meine, die Lebensräume koordinieren die ganze Sache, kommen wir gleich drauf zu sprechen. Gibt es denn so eine zentrale Stelle, wenn einer sagt, also ich würde gerne mitmachen, aber in meinem Umfeld ist alles super, wie hier zum Beispiel, kann der sich irgendwo anders dran beteiligen oder soll er sich irgendwo melden? Wie läuft das ab?
9: Ja. Also man kann sich bei uns melden, telefonisch 46730, unsere zentrale Telefonnummer. Ich glaube, wo etwas zu tun ist, das wissen die Mitglieder von uns ganz genau. Wenn es darum geht, wie kann unterstützt werden, zum Beispiel, wo kann Material gestellt werden, Farbe zum Beispiel, nicht? Da will jemand eine Bank anstreichen. Gibt es dafür Farbe? Ja. Da braucht jemand noch ein paar Haken oder einen Laubbesen oder Müllbeutel, um das, was man einsammelt, irgendwo zusammenzusammeln. Spätestens dann, wenn man irgendwo Äste zusammengesammelt hat oder anderes, ist dann mal die Frage, wohin damit jetzt? Da gibt es zentrale Sammelpunkte, die werden noch veröffentlicht. Einer bei uns ist natürlich im Hof der Lebensräume. Wir wollen es unseren Mitgliedern nochmal einfach machen. Und jeder, der sich an diesem Tag bei uns meldet, bei uns wird also ein Bereitschaftsdienst organisiert sein, kann anrufen und dann kommen wir ein paar Stunden später vorbei und nehmen diesen gesammelten Unrat dann auf, sammeln ihn ein, sodass es eigentlich ganz bequem für alle ist.
8: Bis wann sollten sich denn die Leute mit ihren Ideen oder mit dem, was sie an Bedarf haben, an Materialien bei Ihnen melden?
9: Also unmittelbar, nachdem Sie das jetzt gesehen haben, können Sie bei uns anrufen, 46730, Telefonnummer. Wir nehmen das dann auf. Wir geben dann auch die Information, wann bringen wir gegebenenfalls Material oder Gerätschaften mit raus. Und da kann man auch seine Fragen, die man vielleicht hat, und seine Ideen dann uns mitteilen. Weil wir wollen auch die besten Ideen oder dort, wo am meisten gemacht wird, mit unterstützen. Oder wir wollen es auch etwas honorieren.
8: Genau. Es gibt ein... Naja, man kann sagen, einen finanziellen Ansporn, so würde ich es jetzt mal nennen.
9: Ja, ganz genau. Wir haben gesagt, dort, wo es engagierte Hausgemeinschaften gibt, wir unterstützen sie ja schon über unseren Nachbarschaftsfonds, die wollen wir, dort, wo es die besten und die engagiertesten Projekte gibt, die wollen wir unterstützen, indem wir sagen, ihr könnt im Nachgang, bekommt ihr ein gemeinsames Event mit uns. Man kann gemeinsam mal in die Bowlingbahn gehen, man kann gemeinsam eine Veranstaltung im Kino besuchen. Oder. Das werden wir dann mit dieser Hausgemeinschaft miteinander besprechen. Ein Team-Event in dem Sinne gibt es zu gewinnen.
8: Also wer Interesse an einer sauberen Stadt plus so einem Team-Event hat, der sollte sich, also der sollte natürlich mitmachen, sollte sich auch mit seinem Projekt vorher bei den Lebensräumen melden unter
9: 46730.
8: Ganz wichtig. Und es gibt natürlich alle weiteren Informationen auch übers Internet auf der Homepage der Lebensräume unter lebensraume-hy.de. Und das möchte ich zum Abschluss noch anfügen. Es gibt an diesem Samstag, an diesem 29. August, dann für alle, die mitgemacht haben, am Abend ja gleich noch ein Event von den Lebensräumen und am Sonntag noch eins. Aber da kommen wir dann später drauf zu sprechen.
10: Rund 30 Grad im Schatten und die untergehende Sonne als Auftakt. Besser geht es kaum. Im Ambiente des Miniaturenparkes am Rande des Gewerbegebietes Elsterwerder Ost lud die Stadt wieder ein zum Classic Open Air bei freiem Eintritt. Zur sichtlichen Freude der Veranstalter zog es rund 2000 Gäste zu diesem musikalischen Highlight mit dem brandenburgischen Konzertorchester Eberswalde.
11: Und vielleicht geben Sie mir auch recht, wenn ich glaube, dass es uns allen gut tut, für einen Augenblick alles Sorgende kurz zu vergessen, die Handys auszuschalten und sich zu besinnen, dass diese Welt auch so viel Schönes, so viel Wunderbares hat.
10: Zum ersten Mal seit vielen Jahren war wieder ein amtierender Landrat unter den Gästen. Neben Marcel Schmidt waren aber auch Landrat AD Klaus Richter und Gäste aus der polnischen Partnerstadt Naklo Nad Notecia vor Ort. Die Fläche, auf der eigentlich Mini-Rennautos ihre Runden drehen, weil es sich um die Miniaturausgabe des Lausitzrings handelt, war im Grunde voll besetzt.
11: Ein Mensch sitzt stolz, Programm bewährt in einem besseren Konzert, fühlt sich als Kenner überlegen, die anderen sind nichts dagegen. Musik in den Gehörgang rinnt, der Mensch lauscht kühn, verklärt und sinnt. Kaum dass den ersten Satz sie enden, rauscht er schon rasend mit den Händen und spricht vernehmliche und kluge Gedanken über eine Fuge und seufzt dann vor Begeisterung schwach, oh, dein wirklich himmlisch dieser Bach. Sein Nachbar aber grinst abscheulich, sie haben das Programm von neulich. Und sie, woran er gar nicht dachte, man spielt heute Abend Bruckners Achte und je wie Simson seine Kraft verliert der Mensch die Kennerschaft. Was Sie, verehrte Damen und Herren, als Kenner heute brauchen, ist einfach die Freude an der Musik.
10: Das Orchester selbst reiste dieses Mal zwar in einer etwas kleineren Besetzung an als üblich, der Stimmung tat das aber keinen Abbruch. Musikalisch unternahmen die Musiker einen bunten Ritt durch die Musikgeschichte, von leichter Klassik über Oper und Operette bis hin zu Filmmusik und Country Music. Stimmgewaltig unterstützt wurden sie dabei von der Sopranistin Alexandra Todorovic und Tenor Brandon Slieger. Beide sind in Elsterwerda keineswegs Unbekannte. Der waschechte Amerikaner Slieger überbrachte dem kleinen Elsterstädtchen sogar ein ganz besonderes Ständchen.

In der Pause zeigte dann das Sportensemble Elsterwerder sein Können. Die seit Jahrzehnten erfolgreiche und bundesweit bekannte Sporttruppe hat gerade erst

Italien eine Bronzemedaille geholt und ist schon lange sportlicher Botschafter der Stadt und der Elbe-Elster-Region. Im kommenden Jahr wird es erneut an der World Gymnastrada teilnehmen, welche dann in Portugal ausgetragen wird. Am Ende gab es noch eine farbenfrohe Überraschung. Ein musikalisches Feuerwerk über der Silhouette der Bockwindmühle war der krönende Abschluss des Abends.

0: Ach ja, wie in Elster war da üblich, durfte die Ananas am Schluss natürlich auch nicht fehlen.
1: Und jetzt das Wichtigste. Guten Freunden gibt man ein Küsschen, den Besten eine Ananas. Ihr bekommt alle eine Ananas. Und ich darf mal stellvertretend zum Dirigenten gehen. Vielen Dank an das gesamte Ensemble. Und ihr wisst, das ist das größte Geschenk in Elsterwerda, die Ananas. Vielen Dank und Chapeau für dieses traumhafte Konzert.
0: Und dass das Brandenburgische Konzertorchester Eberswalde auch im kommenden Jahr wieder zum Classic Open Air einladen wird, steht schon jetzt völlig außer Frage.

0: Das war der Lausitzwelle Wochenrückblick. Alle Meldungen und die vergangenen Sendungen sowie die Nachrichten und Beiträge einzeln finden Sie natürlich wie gewohnt auch noch einmal online auf lausitzwelle.de. Die nächste Drehscheibe Lausitz gibt es dann hier wieder am Montag ab 18 Uhr. Dann begrüßt Sie an dieser Stelle meine Kollegin Franziska Klemann. Tschüss und auf Wiedersehen.
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2: Hallo und herzlich willkommen zum Lausitzwelle-Wochenrückblick im Lausitzwelle-Fernsehen und bei Sachsen 1. Wie immer schauen wir zum Ende der Woche auf die wichtigsten Meldungen der vergangenen Tage in der Drehscheibe Lausitz zurück. Wir beginnen den Rückblick am Montag mit einer Meldung aus Loser. Eine Straße ist fertig und die nächsten Bauarbeiten stehen schon bereit. Zwischen Loser und Friedersdorf ist die K9219 nach rund 4 Wochen Bauzeit wieder frei. Doch für den Landkreis ist das erst der Auftakt. Schon Ende August soll in Friedersdorf weitergebaut werden. Wir schauen auf die neue Straße und darauf, was in der Region noch geplant ist.
3: Freie Fahrt zwischen Loser und Friedersdorf. Nach rund 4 Wochen Bauzeit ist der erste Abschnitt der K9219 wieder geöffnet. Auf rund 550 Metern wurde die Straße grundlegend erneuert, inklusive eines zusätzlichen Pflasterbereichs, neuer Zufahrten und Fahrbahnmarkierung. Rund 290.000 Euro hat der Landkreis Bautzen dafür investiert.
4: Also wir durften heute hier von dem ersten Bauabschnitt der Straße K9219 in der richtigen fachlichen Bezeichnung in dem Abschnitt Bahnüberweg Silbersee bis Ortsanfang Friedersdorf neu freigeben. Hier wurde die komplette Straßenoberfläche erneuert in einem Wert von 290.000 Euro. Ich bin da sehr dankbar. Wir haben ja erst in unserem Bürgergespräch im Februar darüber geredet, dann vor Ort Termine hier wahrgenommen im März und dann ist es uns doch so schnell gelungen. Und deswegen bin ich allen Beteiligten der Verwaltung,

0: der Gemeinde Lohse, aber vor allen Dingen auch der ausführenden Firma STL-Bau sehr, sehr dankbar, dass das so reibungslos geschehen ist.
1: Für die Region ist damit allerdings längst nicht Schluss, denn bereits Ende August sollen die Arbeiten an der K9219 weitergehen. Diesmal mitten durch Friedersdorf. Gemeinsam mit der Gemeinde Loser will der Landkreis dort nicht nur die Straße erneuern, sondern auch die Infrastruktur unter der Fahrbahn modernisieren.
0: Die Ausschreibungen sind gelaufen, die Submissionsergebnisse stehen fest. Ich gehe fest davon aus, dass die gleiche Firma ab 31.08. gemeinsam mit der Gemeinde Loser die Ortsdurchfahrt Friedersdorf weiterbauen wird. Wir rechnen dort mit dem Bauabschnitt vom 31. August bis zum 18. Dezember, weil in der gesamten Ortslage die Gemeinde parallel die gesamten Wasserleitungen mit erneuert und die Bushaltestellen auch neu baut.
1: Für Bürgermeister Thomas Leberecht sind die Straßenbauprojekte inzwischen zu einem festen Bestandteil seiner Amtszeit geworden. Und auch für Loser bedeutet die Sanierung der K9219 mehr als nur eine neue Asphaltdecke.
2: Also mein Gefühl täuscht mich nicht. Ich denke mal, in meiner Amtszeit als hauptamtlicher Bürgermeister seit 2016 werde ich wohl in die Geschichte eingehen als Bau- oder Straßenbaubürgermeister der Gemeinde Loser, weil wir die letzten Jahre, mindestens während meiner Amtszeit, ganz, ganz viele Maßnahmen diesbezüglich umsetzen konnten.
1: Allein in diesem Jahr stehen im Gemeindegebiet weitere Projekte an. Unter anderem soll die K9221 zwischen Steinitz und der B96 erneuert werden. Zusammen mit der Ortsdurchfahrt Friedersdorf fließen damit weitere erhebliche Summen in das Straßennetz.
0: Der Landkreis Bautzen investiert in das Straßennetz hier im Territorium der Gemeinde Loser im Jahr 2026 über 1,5 Millionen Euro. Und ich bin stolz darauf, dass wir das können und damit die Straßenverhältnisse erheblich verbessern.
1: Für die kommenden Monate bedeutet das allerdings auch Baustellen und Umleitung. In Friedersdorf soll voraussichtlich bis Dezember gearbeitet werden. Die neue Strecke zwischen Loser und Friedersdorf schafft dabei zugleich eine wichtige Verbindung, wenn andere Straßenabschnitte zeitweise nicht passierbar sind.
2: Für mich als Belegenheitsbürgermeister ist immer die Schwierigkeit, dann die inneren Umleitungsstrecken mit nachvollziehen zu können, um die Belastungen für die Bürger, aber auch für die Touristen hier so gering wie möglich zu halten. Das Gute, wir konnten in der Ferienzeit bauen lassen für den ersten Teilabschnitt hier K9219 bis in Richtung Friedersdorf.
1: Und so dürfte die neue Fahrbahn zwischen Loser und Friedersdorf zwar gerade erst fertig geworden sein, der nächste Baustart steht aber schon vor der Tür.
3: Die Lausitz-Therme Bonnemar in Bad Liebenwerda kommt nicht zur Ruhe. Zahlungsrückstände, offene Rechnungen und noch immer nicht beseitigte Mängel nach der sogenannten Attraktivierung vor fast 2 Jahren sorgen nicht nur bei den Gästen des Hauses für Sorgenfalten. Gegenüber der Lausitzwelle äußerte sich nun erstmals auch Verbandsgemeindebürgermeisterin Claudia Sieber zu den Ereignissen rund um das Bonnemar.
4: Was ich sagen kann, ist, dass die Interspa als Partner, die auch Fördermittel bekommen hat von der Stadt Bad Liebenwerda über die ILB, nicht bereit ist, ihre Abrechnungsunterlagen einzureichen, trotz fast anderthalbjähriger Mahnung. Und dass wir jetzt in dem Prozess sind, dass sich leider auch Anwälte damit befassen müssen, damit die Stadt Bad Liebenwerda, die dort auch erheblich vorgeleistet hat im sechsstelligen Bereich, die entsprechenden Kosten auch erstattet bekommt. Denn nur insgesamt, wenn die Abrechnungsunterlagen nachliegen, können wir die Maßnahme beenden. Und im Moment rührt sich oder bewegt sich der Partner Interspa nicht.
3: Insgesamt flossen über 14 Millionen Euro Fördergelder für die Aufhübschung aus der öffentlichen Hand in das Bonnemar. Neben dem Streit um die Fördergelder sollen deutliche Außenstände beim Wasserversorger anhängig sein. Erstmals sollen außerdem Gehälter nicht pünktlich gezahlt worden sein, was insbesondere die Belegschaft zunehmend belastet. Die Gerüchteküche spricht gar schon von einer möglichen Schließung der Lausitz-Therme. Claudia Sieber tritt dem aktuell noch entgegen.
4: Von einer Schließung habe ich nichts gehört. Da gibt es auch im Moment keine offiziellen Anzeichen. Ich weiß, dass es im Hintergrund ja doch brodelt, sagt man mal so. Aber solange wir im Gespräch sind, gehe ich davon aus, dass der Partner Interspa, und dem zeichne ich auch als Partner, sich so auch so verhält, dass wir zu einer Einigung kommen. Aber wie gesagt, es geht erst mal nur über Anwälte.
3: Erst vor wenigen Tagen hatte die Lausitz-Therme Bonnemar in Bad Liebenwerda seinen 22. Geburtstag begangen. So richtige Feierstimmung wollte dabei allerdings nicht aufkommen.
5: Auch kleine Orte können manchmal auf eine lange Geschichte zurückblicken. Der Nischwitzer Ortsteil Loger mit seinen etwa 100 Einwohnern wurde zum Beispiel schon im Jahre 1226 erstmal

0: als Burgwart La Grove erwähnt, wie aus einer Veröffentlichung des hier ansässigen Burgwartvereins hervorgeht. Der Name deutet auf eine noch wesentlich ältere Besiedlung des heutigen Loga hin. Die auch als Burgwart bezeichnete Loga-Schanze entstand etwa um das Jahr 1000 nach Christus als slawischer Ringwall und zählt zu den größten hochmittelalterlichen Sumpfschanzen der Region. Die Loga-Schanze bildet bereits seit dem Ende des 19. Jahrhunderts eine beeindruckende Kulisse für Theateraufführungen und sie ist auch der Schauplatz der Feierlichkeiten, die im Rahmen des diesjährigen Schanzenfestes am Sonnabend des 22. August stattfindet. Zu den Höhepunkten zählen die Präsentation der Loga-Chronik um 14.15 Uhr sowie eine Theaterzeitreise durch 800 Jahre Ortsgeschichte um 18.30 Uhr. Bereits im Juni wurde ein Gedenkstein aufgestellt, der künftige Generationen von Logan an das Jubiläum im Jahr 2026 erinnern soll.
1: Wer aus Richtung Norden auf der B156 nach Bautzen fährt, muss aufpassen, dass er die Gedanken nicht allzu weit schweifen lässt. Denn südlich von Uhist-Spree stellt sich die Bundesstraße nach dem Ausbau um Stier und Schillichau auf 15 Kilometern Länge als ein höchst komfortables Asphaltband dar. Nur einige Kurven und Kreuzungsbereiche sowie die Ortsdurchfahrten von Lieske, Kommerau, Stier und Schillichau erfordern noch die Reduktion der außerorts zulässigen Höchstgeschwindigkeit. Die Ortsdurchfahrten Stier und Schillichau sind nun mit Mittelinseln, Geh-Radwegen und einem Radfahrerschutzstreifen ausgestattet. In beiden Orten hat die Gemeinde Groß-Dubrau die Gelegenheit genutzt, die Bushaltestellen barrierefrei auszubauen. Außerorts begleitet ein breiter Radweg die Bundesstraße auf ihrer Ostseite. Kurz vor Briesing endet dieser aber abrupt, denn hier ist die Ausbaustrecke zu Ende. Das nun folgende Stück soll durch die Ortsumfahrung Niedergurich ersetzt werden, wann ist allerdings noch ungewiss. Außerdem müssen noch die an den Umleitungsstrecken entstandenen Schäden beseitigt werden.
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3: Von 13. bis 16. August fand im Herzen der Oberlausitz die dritte Kammermusikfest Oberlausitz Akademie statt. 14 junge Nachwuchstalente der Musikschulen Bautzen, Hoyerswerda, Görlitz und Dreiländereck trafen hier auf echte Profis. Dabei bekamen sie nicht nur völlig neue musikalische Eindrücke, sondern lernten auch viel über das Zusammenspiel der einzelnen Instrumente in einem Kammermusikensemble.

0: Musik erfüllt die ehrwürdigen Hallen von Schloss Gröditz. Internationale Profis treffen auf die, die es vielleicht einmal werden könnten und verschmelzen zu einer großen Gemeinschaft. Nachwuchsförderung, wie es sie in der Oberlausitz kein zweites Mal gibt.
1: Das Tolle an der Akademie ist ja, dass man vorher nicht weiß, wer sich bewerben wird. Und dann hat man immer eine ganz bunte Mischung an Ensembles. Und so ist das dieses Jahr auch. Und also wir haben ein Barockkonzert, was wir gemeinsam spielen, von einem Bach-Zeitgenossen. Dann gibt es Stücke mit Bratsche und Klavier. Es gibt zwei Saxophone, es gibt Klavier und Blockflöte. Und das Tolle ist eben, dass dadurch ganz, ganz viele verschiedene Farben durch das Haus sausen und wir alle davon inspiriert werden.
2: Es ist einfach super toll, sich auch mit anderen Musikern in ähnlichem Alter, auch jünger, älter, einfach auszutauschen, auch zu gucken, ja, was machen die so? Auch was einfach zusammen zu musizieren, spontan oder ja, einfach ein bisschen Kammermusik miteinander zu machen, ein bisschen was voneinander zu lernen, ein bisschen was vielleicht auch den anderen mitzugeben und ja, selber was mitzunehmen.
0: Der 14-jährige Kilian van Dorp spielt schon sein Leben lang Blockflöte. Wie fast alle hier hat er bereits erfolgreich am Wettbewerb Jugendmusiziert teilgenommen.

0: Inzwischen umfasst sein Repertoire mehrere Blockflöten in verschiedenen Größen.
1: Das ist das kleinste Blockflötenmodell. Die nennt sich Garklein. Und ist auch sehr hoch. Das ist die Sopranino. Die nennt sich Sopran. Das ist die Altblockflöte. Das ist die Tenorblockflöte. Und das ist die Bassblockflöte.
0: Stärke und Besonderheit der Akademie sind die gute Zusammenarbeit mit international erfolgreichen Musikern sowie Professorin der Hochschule für Musik Karl-Maria von Weber Dresden, so Intendant Hagenlippe-Weißenfeld.
2: Wir hatten in diesem Jahr drei Dozenten, Professor Nils Mönkemeyer für die Streicher als Bratscher, Frau Professor Uta Schmidt für die Holzbläser als Flötistin und Professor William Yoon als Pianist für die Tasteninstrumente. Und das war eine sehr schöne Kombination, die drei. Das hat sich hervorragend ergänzt.
3: Da kannst du noch mehr Richtung zeigen.
4: Der Eindruck ist sehr gut. Also die Schüler sind begeistert und machen also mit großem Interesse mit und üben zwischendurch wieder für sich und kommen dann wieder zur Probe. Also es ist sehr angenehm und auch in dem Schloss hier die ganzen Gegebenheiten sind also bestens. Wir werden toll versorgt und überall herzlich willkommen geheißen. Also gefällt mir sehr gut.
0: Bereits zum dritten Mal fand die Kammermusikfest Oberlausitz Akademie, kurz KMA, statt und ist seit über 2 Jahren ein fester Bestandteil des Gröditzer Schlosses. Sehr zur Freude des Fördervereins Pro Gröditz und Schlossherr Beat von Zenker.
5: Wir haben das Glück, dass ich meine Mitglieder so begeistern konnte, dass ein Unternehmer und Freund von mir zusammen mit meiner rechten Hand, der Frau Dr. Gudrun Hetzel, der Freund heißt Gunter Kröber, sich entschlossen haben, einen Bechsteinflügel zu kaufen und dem Schloss auf Lebenszeit zur Verfügung zu stellen, sodass wir die Infrastruktur geschaffen haben, die es jetzt erlaubt, nicht mehr Instrumente auszuleihen, sondern selber zu besitzen. Und damit haben wir eine wichtige Hürde geschafft. Eine wichtige Hürde, die uns erlaubt, das zu intensivieren, die uns auch erlaubt, in die Richtung von Meisterkursen zu geben und die uns auch erlaubt, Konzerte zu intensivieren. Das heißt, noch öfters als bis anhin zu gestalten.
0: Neben dem Flügel wurde mithilfe der Donatoren, einem festen Unterstützerkreis des Kammermusikfestes, auch noch ein C-Bechstein-Klavier angeschafft. Am Freitag gab es die erste Kostprobe vor kleinem Publikum. Unter den Zuschauern war auch Brigitte Otterpohl. Sie hat einen nicht kleinen finanziellen Anteil beigetragen und freut sich über die schönen Klänge. Beispielsweise der etwas unbekannteren französischen Komponistin Cécile Chaminade.
6: Ja, also vor allen Dingen staune ich ja, was die jungen Leute da mit anfangen können. Also man hat mir zwar nachgesagt, dass ich auch ganz gut gespielt hätte, aber ich habe bestimmt nur geklimpert.
0: Auch Ina Lachmann und ihr Mann Henry Hedrich unterstützen das Kammermusikfest Oberlausitz und dessen Akademie mit ihrem gemeinsamen Naturhotel Insel der Sinne und wollen so der Gesellschaft etwas zurückgeben.
7: Das eine ist ganz allgemein, es sollte etwas sein in der Region, also wir wollen Regionalität fördern. Das zweite ist, ein Fokus auf die Jugend, also auf unsere Zukunft, da zu unterstützen. Und das dritte ist das Thema Kunst und Kultur, weil es mir einfach selber auch am Herzen liegt. Und als die Anfrage kam, als Donator für dieses Kammermusikfestival dabei zu sein, kommen einfach alle drei Faktoren zusammen. Ja, das ist jetzt nicht vielleicht nur mal ein Spielplatz oder irgendetwas für die Jugend, was man unterstützt, sondern wirklich alle drei Faktoren zusammen. Ja, und deshalb war das gar keine Frage, zu sagen, ja, wir machen mit, wir unterstützen das.

0: haben wir das Gefühl, dass unsere Geld- und Investitionen sehr gut aufgehoben ist.
1: Am Sonntag fand das große Abschlusskonzert der diesjährigen Akademie statt, traditionell in der Baruther Dorfkirche. Hier präsentierten alle 13 Akademistinnen und Akademisten, 10 Mädchen und 3 Jungen, im Alter von 10 bis 18 Jahren, gemeinsam mit ihren Dozenten die Ergebnisse der intensiven Proben. Die Akademie findet im Wechsel alle 2 Jahre statt. 2027 ist wieder das große Kammermusikfest Oberlausitz an der Reihe.
2: Hallo und willkommen, liebe Zuschauer, zu unserer Sendung. Wir haben uns hier getroffen mit dem Chef der Lebensräume, mit Axel Fietzek, an einem lauschigen Plätzchen im Stauffenbergdorf. Kannte ich bis heute auch noch nicht. Jetzt habe ich wieder dazugelernt. Das gibt es also, das ist das Areal genau gegenüber des Gebäudes der Lebensräume in der Niederkirchner Straße. Wirklich schön hier und wie der Chef sagt, ist auch eine tolle Gemeinschaft hier. No, so soll es sein. Eigentlich so wünscht sich das die Genossenschaft ja bei allen ihren Quartieren.
3: Ganz genau, deswegen vielleicht das hier beispielgebend. Hier ist man engagiert dabei, dass das Wohnumfeld, in dem man ja schließlich lebt, ein vernünftiges ist.
2: Und darüber wollen wir reden. Wo es noch nicht ganz so vernünftig ist, soll es ganz vernünftig werden am 29. August. Da heißt es nämlich in Hoyerswerda, Heuwoi räumt auf, eine Stadt putzt sich. Und die Genossenschaft der Lebensräume oder die Genossenschaft ist da mächtig involviert.
3: Ganz genau. Es ist eine Aktion, die nicht nur von uns ausgeht, sondern eine stadtweite Aktion, federführend von der KUFA organisiert. Viele Partner sind dabei und ich finde es eine ganz tolle Geschichte, dass wir mal wegkommen davon, immer nur zu meckern und zu erzählen, was uns alles nicht gefällt. Und die Stadt müsste doch mal, wer ist die Stadt? Die Stadt sind wir. Und sollten wir uns doch darum kümmern, dass dort, wo wir leben, wo wir wohnen, es vernünftig ist. Natürlich haben wir viele Dienstleister gebunden, aber ich glaube, das persönliche Engagement ist dafür ganz, ganz wichtig. Und deswegen unterstützen wir ganz bewusst diese Aktion und versuchen sie auch mit Leben zu erfüllen, sie mit zu begleiten und deswegen auch heute unser Gespräch, um alle zu animieren, da mitzumachen.
2: Genau. Was müsste denn gemacht werden? Was soll denn passieren?
3: Das ist eigentlich sehr differenziert und sehr unterschiedlich. So ganz konkret kann man es gar nicht sagen, weil jeder weiß eigentlich in seinem Wohnumfeld, wenn er nach Hause geht oder wenn er früh auf Arbeit geht, wo sind denn die Ecken, wo mal ein bisschen was gemacht werden müsste, damit man sagt, hier ist es jetzt etwas besser geworden. Hier oder da liegt etwas Müll in den Sträuchern, hier oder dort muss mal ein alter Ast weggeräumt werden, da ist vielleicht eine Bank zu streichen oder da ist das leidige Graffiti zu beseitigen. Hier oder dort sind Aufkleber, die uns nicht so richtig gefallen, außer einzelnen vielleicht, die beseitigt werden sollten. Also ich glaube, da wissen unsere Einwohner ganz genau, wo ist etwas zu tun. Und das Schöne wäre, wenn man es dann nicht nur alleine tut, sondern in der Gemeinschaft mit seinen Mitbewohnern, mit seinen Nachbarn sagt, ey kommt, wir packen heute mal mit zu und das Ganze wird von uns eben auch unterstützt.
2: Wer kann denn wo mitmachen?
3: Ja, eigentlich ist jeder aufgerufen, der sich gemüßigt fühlt und sagt, komm, ich bin selber engagiert, ich will etwas dafür tun, dass es hier ordentlich ist und damit ein Zeichen setzen, gemeinsam mit anderen. Also es gibt keine Beschränkung, ob alt, ob jung. Jeder, der da engagiert ist, kann dabei sein.
2: Gibt es auch sowas wie eine zentrale Stelle? Ich meine, die Lebensräume koordinieren die ganze Sache, kommen wir gleich drauf zu sprechen. Gibt es denn so eine zentrale Stelle, wenn einer sagt, also ich würde gerne mitmachen, aber in meinem Umfeld ist alles super, wie hier zum Beispiel, kann der sich irgendwo anders dran beteiligen oder soll er sich irgendwo melden? Wie läuft das ab?
3: Ja. Also man kann sich bei uns melden, telefonisch 46730, unsere zentrale Telefonnummer. Ich glaube, wo etwas zu tun ist, das wissen die Mitglieder von uns ganz genau. Wenn es darum geht, wie kann unterstützt werden, zum Beispiel, wo kann Material gestellt werden, Farbe zum Beispiel, nicht? Da will jemand eine Bank anstreichen. Gibt es dafür Farbe? Ja. Da braucht jemand noch ein paar Haken oder einen Laubbesen oder Müllbeutel, um das, was man einsammelt, irgendwo zusammenzusammeln. Spätestens dann, wenn man irgendwo Äste zusammengesammelt hat oder anderes, ist dann mal die Frage, wohin damit jetzt? Da gibt es zentrale Sammelpunkte, die werden noch veröffentlicht. Einer bei uns ist natürlich im Hof der Lebensräume. Wir wollen es unseren Mitgliedern nochmal einfach machen und jeder, der sich an diesem Tag bei uns meldet, bei uns wird also ein Bereitschaftsdienst organisiert sein, kann anrufen und dann kommen wir ein paar Stunden später vorbei und nehmen diesen gesammelten Unrat dann auf, sammeln ihn ein, sodass es eigentlich ganz bequem für alle ist.
2: Bis wann sollten sich denn die Leute mit ihren Ideen oder mit dem, was sie an Bedarf

0: AFAB an Materialien bei Ihnen melden?
1: Also unmittelbar, nachdem Sie das jetzt gesehen haben, können Sie bei uns anrufen, 46730, Telefonnummer. Wir nehmen das dann auf. Wir geben dann auch die Information, wann bringen wir gegebenenfalls Material oder Gerätschaften mit raus. Und da kann man auch seine Fragen, die man vielleicht hat, und seine Ideen dann uns mitteilen. Weil wir wollen auch die besten Ideen oder dort, wo am meisten gemacht wird, mit unterstützen. Oder wir wollen es auch etwas honorieren.
0: Genau. Es gibt ein... Naja, man kann sagen, einen finanziellen Ansporn, so würde ich es jetzt mal nennen.
1: Ja, ganz genau. Wir haben gesagt, dort, wo es engagierte Hausgemeinschaften gibt, wir unterstützen sie ja schon über unseren Nachbarschaftsfonds, die wollen wir, dort, wo es die besten und die engagiertesten Projekte gibt, die wollen wir unterstützen, indem wir sagen, ihr könnt im Nachgang, bekommt ihr ein gemeinsames Event mit uns. Man kann gemeinsam mal in die Bowlingbahn gehen, man kann gemeinsam eine Veranstaltung im Kino besuchen. Oder. Das werden wir dann mit dieser Hausgemeinschaft miteinander besprechen. Ein Team-Event in dem Sinne gibt es zu gewinnen.
0: Also wer Interesse an einer sauberen Stadt plus so einem Team-Event hat, der sollte sich, also der sollte natürlich mitmachen, sollte sich auch mit seinem Projekt vorher bei den Lebensräumen melden unter
1: 46730.
0: Ganz wichtig. Und es gibt natürlich alle weiteren Informationen auch übers Internet auf der Homepage der Lebensräume unter lebensraume-hy.de. Und das möchte ich zum Abschluss noch anfügen. Es gibt an diesem Samstag, an diesem 29. August, dann für alle, die mitgemacht haben, am Abend ja gleich noch ein Event von den Lebensräumen und am Sonntag noch eins. Aber da kommen wir dann später drauf zu sprechen.
2: Rund 30 Grad im Schatten und die untergehende Sonne als Auftakt. Besser geht es kaum. Im Ambiente des Miniaturenparkes am Rande des Gewerbegebietes Elsterwerder Ost lud die Stadt wieder ein zum Classic Open Air bei freiem Eintritt. Zur sichtlichen Freude der Veranstalter zog es rund 2000 Gäste zu diesem musikalischen Highlight mit dem brandenburgischen Konzertorchester Eberswalde.
3: Und vielleicht geben Sie mir auch recht, wenn ich glaube, dass es uns allen gut tut, für einen Augenblick alles Sorgende kurz zu vergessen, die Handys auszuschalten und sich zu besinnen, dass diese Welt auch so viel Schönes, so viel Wunderbares hat.
2: Zum ersten Mal seit vielen Jahren war wieder ein amtierender Landrat unter den Gästen. Neben Marcel Schmidt waren aber auch Landrat AD Klaus Richter und Gäste aus der polnischen Partnerstadt Naklo Nad Notecia vor Ort. Die Fläche, auf der eigentlich Mini-Rennautos ihre Runden drehen, weil es sich um die Miniaturausgabe des Lausitzrings handelt, war im Grunde voll besetzt.
3: Ein Mensch sitzt stolz, Programm bewährt in einem besseren Konzert, fühlt sich als Kenner überlegen, die anderen sind nichts dagegen. Musik in den Gehörgang rinnt, der Mensch lauscht kühn, verklärt und sinnt. Kaum dass den ersten Satz sie enden, rauscht er schon rasend mit den Händen und spricht vernehmliche und kluge Gedanken über eine Fuge und seufzt dann vor Begeisterung schwach, oh, dein wirklich himmlisch dieser Bach. Sein Nachbar aber grinst abscheulich, sie haben das Programm von neulich. Und sie, woran er gar nicht dachte, man spielt heute Abend Bruckners Achte und je wie Simson seine Kraft verliert der Mensch die Kennerschaft. Was Sie, verehrte Damen und Herren, als Kenner heute brauchen, ist einfach die Freude an der Musik.
2: Das Orchester selbst reiste dieses Mal zwar in einer etwas kleineren Besetzung an als üblich, der Stimmung tat das aber keinen Abbruch. Musikalisch unternahmen die Musiker einen bunten Ritt durch die Musikgeschichte, von leichter Klassik über Oper und Operette bis hin zu Filmmusik und Country Music. Stimmgewaltig unterstützt wurden sie dabei von der Sopranistin Alexandra Todorovic und Tenor Brandon Slieger. Beide sind in Elsterwerda keineswegs Unbekannte. Der waschechte Amerikaner Slieger überbrachte dem kleinen Elsterstädtchen sogar ein ganz besonderes Ständchen.

In der Pause zeigte dann das Sportensemble Elsterwerder sein Können. Die seit Jahrzehnten erfolgreiche und bundesweit bekannte Sporttruppe hat gerade erst in Italien eine Bronzemedaille geholt und ist schon lange sportlicher Botschafter der Stadt und der Elbe-Elster-Region. Im kommenden Jahr wird es erneut an der World Gymnastrada teilnehmen, welche dann in Portugal ausgetragen wird. Am Ende gab es noch eine farbenfrohe Überraschung. Ein musikalisches Feuerwerk über der Silhouette der Bockwindmühle war der krönende Abschluss des Abends.

0: Ach ja, wie in Elster war da üblich, durfte die Ananas am Schluss natürlich auch nicht fehlen.
1: Und jetzt das Wichtigste. Guten Freunden gibt man ein Küsschen, den Besten eine Ananas. Ihr bekommt alle eine Ananas. Und ich darf mal stellvertretend zum Dirigenten gehen. Vielen Dank an das gesamte Ensemble. Und ihr wisst, das ist das größte Geschenk in Elsterwerder, die Ananas. Vielen Dank und Chapeau für dieses traumhafte Konzert.
0: Und dass das Brandenburgische Konzertorchester Eberswalde auch im kommenden Jahr wieder zum Classic Open Air einladen wird, steht schon jetzt völlig außer Frage.

0: Das war der Lausitzwelle-Wochenrückblick. Alle Meldungen und die vergangenen Sendungen sowie die Nachrichten und Beiträge einzeln finden Sie natürlich wie gewohnt auch noch einmal online auf lausitzwelle.de. Die nächste Drehscheibe Lausitz gibt es dann hier wieder am Montag ab 18 Uhr. Dann begrüßt Sie an dieser Stelle meine Kollegin Franziska Klemann. Tschüss und auf Wiedersehen.
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0: Strahlende Kinderaugen, große Zuckertüten, stolze Eltern. Es ist wieder Schulanfang. Auch in der Dittes-Grundschule Wilkau-Haslau wurde am Wochenende dieses für die Kinder so wichtige Fest gefeiert. In diesem Jahr aber ist es etwas anders als sonst. Und das hat mit einem Pilotprojekt zu tun, das an der Dittes-Schule läuft. Es handelt sich dabei um eine, man könnte sagen, moderne Form der Ganztagsschule.
1: Großer Andrang im Bürgerhaus in Wilkau-Haslau am Samstagvormittag. Kinder, Eltern und natürlich jede Menge Zuckertüten. Manchmal wusste man gar nicht so recht, wer nun am aufgeregtesten war. Naja, ist ja auch nicht ganz so einfach, die vielen Zuckertüten richtig anzuordnen. Manchmal glaubt man gar nicht, wie viele Mamas, Papas, Omas, Opas, Onkel und Tanten dazugehören. Der Saal wurde so richtig voll. Noch durften die Kleinen ihrer Aufregung vollen Lauf lassen. Wichtig war vor allem, wo sitzen Mama und Papa. Und plötzlich waren sie alle weg. Es begann sozusagen der Ernst des Lebens. Den Platz wiederfinden, ohne recht viel Lärm zu machen. Und das vor den Augen der vielen Erwachsenen.
2: Der heutige Tag ist verbunden mit einer beliebten und bewährten Tradition. Die Übergabe einer Zuckertüte und die feierliche Schulaufnahme sind zwei wichtige Punkte im Leben eines Schulkindes. Ab Montag werdet ihr dann mit allen anderen Kindern mit dem Ranzen auf dem Rücken in die Schule kommen und gemeinsam mit den

0: Klassenlehrerinnen, Frau Taucher in der Klasse 1b und dem Klassenlehrer Herr Ach in der Klasse 1a jeden Tag ein bisschen mehr das Lesen, Schreiben und Rechnen lernen. Ihr werdet eine ganze Menge über die Erde erfahren, über Tiere lernen, Sport treiben, gemeinsam malen, basteln und natürlich Spaß haben.
1: Auch das Singen gehört natürlich dazu. Und im Schulchor sind einige Kinder, die genau vor einem Jahr hier ihre Zuckertüte bekommen haben.

0: Das Highlight des Tages war natürlich die Ausgabe der Zuckertüten. In der Klasse 1a bei Herrn Ach gab es gleich zwei Zwillingspaare, die ihre Tüten natürlich gemeinsam bekamen. Ja, und auch das wird wohl in jeder Generation so sein. Manchmal fragt man sich, wo will denn die große Zuckertüte mit dem kleinen Kind hin? Am Ende aber ging alles glatt, auch für die Schulleiterin ein Erfolg.
1: Es ist immer eine Aufregung am Anfang. Die Schulanfänger sind ganz aufgeregt, die Eltern sind dabei und sind auch aufgeregt. Und wir natürlich auch. Aber es ist alles gut gegangen, unsere Feier hat stattgefunden. Und wir freuen uns jetzt, dass am Montag die neuen Kinder in die Schule kommen.
0: Und die waren am Montag sogar richtig pünktlich alle da. Der Gartenzwerg wird wohl weiter nur sehnsüchtig zum Eingang schauen können. Diese Zwerge aber durften schon nach kurzer Zeit in die Schule. Noch die obligatorischen Fotos fürs Familienalbum, während andere schon neugierig die kleinen Geschenke auf dem Tisch untersuchten. Nun also beginnt der Ernst des Lebens. Begrüßung am Morgen, stillsitzen, sich melden, bevor man eine Antwort gibt und so weiter. Die Kinder an der Dittes-Schule in Wilkau-Haslau erleben dabei eine etwas veränderte Schulform.
2: Es ist jetzt ein neues Projekt bei Ihnen entstanden, die Ganztagsschule. Ich meine, der ehemalige DDR-Bürger lächelt ein bisschen, aber es ist doch ein bisschen was anders als früher.
1: Also es gab vor einiger Zeit ein Modellprojekt, wo wir uns beworben haben und wir sind eine von den 11 Schulen, die dazu ausgewählt wurden. Nun, der Begriff Ganztag ist eigentlich schon ganz alt. Einige, wie Sie sagen, lächeln und sagen, es gab ja schon früher am Vormittag die Schule und anschließend die Hortbetreuung. Aber das ist eigentlich nicht wirklich Ganztag. Wir haben uns auf den Weg gemacht, wir haben überlegt, ja, wir haben Unterricht am Vormittag, ja, wir haben auch Hortbetreuung am Nachmittag, wollten aber schauen, was den Kindern am gerechtesten wird. Und es war halt so, dass wir uns entschlossen haben, ein neues Projekt zu beginnen. Und dort hat uns dieses Modellprojekt, das jetzt 4 Jahre läuft, ganz gut geholfen. Wir haben zu Beginn den Ist-Stand ermittelt und haben geschaut, was können wir verbessern. Und da gab es ganz viele Einzelheiten, die wir zusammengetragen haben. Es fand eine Elternbefragung statt. Es fand unter den Lehrkräften eine Befragung statt. Und wir haben festgestellt, dass wir zwar den Unterricht am Vormittag weiter durchführen werden, aber den Alltag ändern.
2: In welcher Beziehung jetzt den Alltag ändern, das auf den Nachmittag sozusagen bezogen?
1: Nun, ganz am Nachmittag ist es nicht. Zunächst einmal haben wir geschaut, was unsere Pausenzeiten betrifft. Dort haben wir die Frühstückspause vorverlegt. Wir haben in den Vormittag eine Bewegungspause eingebaut und die Mittagspause verlängert. Das alles haben aber nicht die Eltern oder die Lehrkräfte herausgefunden, sondern wir haben dann auch gemerkt, wir fragen ganz einfach mal die Kinder. Und die Kinder haben uns gesagt, was ihnen wichtig ist, was geändert werden muss. Und daraufhin haben wir uns den Schulalltag etwas angepasst. Die Unterrichtszeiten wurden geändert. Wir haben eine Kooperation mit dem Hort, mit den Hortkräften begonnen und wollen natürlich das auch in naher Zukunft ausarbeiten und ausweiten. Das ist natürlich ein großes Ziel von uns.
2: Nun ist ja im Hinblick auf Bewegung hier die Infrastruktur an der Dittes-Schule gar nicht so schlecht. Ich denke noch dran beim 130-jährigen Jubiläum, als wir diesen schönen Sportplatz da draußen, diesen Park eingeweiht haben.
1: Da kommt uns zugute, dass wir ebenso auch Startchancenschule sind. Wir werden also in naher Zukunft das Freigelände noch weiter ausbauen. Wir werden auch im Außenbereich noch mehr Spielmöglichkeiten anbieten und natürlich unsere Ganztagsangebote einbinden. Wir haben seit den 4

0: auf individuelle Förderung gehen und haben dort auch das Interesse. Also sollte jemand sich bereit erklären, mit den Kindern etwas in diese Richtung anbieten zu können, kann er sich gern bei uns melden.
1: Auf einen kurzen Nenner gebracht, Unterricht, der Spaß machen soll. Ein Konzept, das sich sicher durchsetzen wird, nicht nur an der Dittes-Grundschule in Wilkau-Haslau.
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2: Solche Verkehrsschilder sind bei Kraftfahrern total beliebt. Vor allem in Städten im Bergland sind Umleitungen bei Vollsperrungen oftmals nicht leicht zu bewerkstelligen und führen durch die halbe Stadt. Wenn sich aber Straßen in einem Zustand befinden, der nur noch eine grundhafte Erneuerung zulässt, ist die Vollsperrung eben unumgänglich. Und so schöner, wenn solche Straßen wieder freigegeben werden.
3: Die Holzstraße in Werdau. Der Name ist im ersten Moment irreführend, ist sie doch nicht aus Holz, sondern aus schönem glatten

0: Asphalt. Aber glatt war der Straßenbelag lange nicht. Und ihren Namen hat sie ganz einfach, weil eine Richtung zum Werdauer Wald führt. Am Freitag waren dann Arbeiten angesagt, die auch Verwaltungsmitarbeiter gern in der gleißenden Mittagshitze ausführen. Nach einer grundhaften Erneuerung konnte die Straße am 14. August wieder freigegeben werden. Der Oberbürgermeister konnte sich in seiner Rede eine kleine Anekdote nicht verkneifen.
1: Als ich vor 7 Jahren mein Amt in Werder als Oberbürgermeister angetreten habe, habe ich jedes Jahr, das war schon traditionell, zur Zeugnisausgabe zum Schuljahresabschluss der Diesterwegschule immer den ein oder anderen Spruch über mich ergehen lassen müssen. Das war am Anfang eigentlich immer die Witze über das Klappern der Baugerüste hier an der Diesterwegschule über mehrere Jahre. Und das war danach, als ich der Meinung war, es hat sich jetzt erledigt, der geflügelte Spruch der Schulleiterin, am Gerüst klappert es jetzt nicht mehr. Aber da die Straße in so einem miserablen Zustand ist, klappert es immer, wenn die Autos dran vorbeifahren. Ich bin ja mal gespannt, was Frau Schuppe nächstes Jahr zur nächsten Zeugnisausgabe sagen wird, weil den Gag gibt es jetzt nun auch nicht mehr. Denn wir sind fertig.
0: Seine Rede war wirklich kurz, dann ging's ab an die Scheren.
2: 1, 2 und 3. Wunderbar, vielen Dank.
0: Dem Oberbürgermeister fiel mit diesem Schnitt im wahrsten Sinne des Wortes ein Stein vom Herzen.
1: Ja, natürlich, weil es ist in der Tat eine wichtige Verbindungsstraße, auch mit einer relativ hohen Verkehrsdichte und eine wichtige Kreuzung. Noch dazu eine unserer beiden Oberschulen, die es betrifft, mitten im Kreuzungsbereich. Und deswegen ist es schon sehr wichtig und deswegen bin ich auch sehr dankbar, dass wir diese große Maßnahme pünktlich im Zeitplan und auch innerhalb vom Kostenplan heute haben abschließen können.
0: Zeitplan und Kostenplan haben Sie gerade genannt. Was ist denn alles gemacht worden?
1: Also das Wesentliche in der Tat unter der Erde, Abwasserleitung, Trinkwasserleitung. Also hier geht ja nicht nur das Trinkwasser zu den Gebäuden, sondern hier gibt es auch eine Trinkwassertransportleitung weiter hinaus in Richtung Werderer Waldsiedlung. Das ist also ein wichtiger Punkt für die Trinkwasserversorgung hier im ganzen Gebiet Werder West. Die Stadtwerke haben eine Niederspannungsleitung erneuert. Also es ist eine Menge in der Erde passiert, das war auch bitter nötig, weil die Infrastruktur eben schon sehr veraltet war und der Rest ist halt Straßenbau. Straßenbau, Wegebau, der Bau der Straßenbeleuchtung und natürlich auch der ein oder andere Baum, der hier mitgepflanzt worden ist.
0: Bei solchen Terminen ist aber auch zu sehen, wie unterschiedlich die verschiedenen Beteiligten manche Arbeiten sehen. Im persönlichen Gespräch sagte der Oberbürgermeister, die Wasserleitungen waren uralt. Man könnte das fast mit Archäologen vergleichen.
3: Na, wie bei den Archäologen, es ist für uns ein normales Geschäft. Wir haben hier bei den Bauvorhaben unsere Trinkwasserleitungen erneuert. Wir haben hier im Bereich mehrere Trinkwasserleitungen, auch größere Leitungen, weil hier unterschiedliche Druckzonen, vorbeigeführt werden. Und wir haben zusätzlich einen Abwasserkanal mit erneuert in der Größe DN500. Das ist für uns jetzt normales Geschäft. Aber wir sind trotzdem sehr froh, dass wir das Vorhaben gemeinsam hier auch mit der Stadt und den anderen beteiligten Partnern so realisieren könnten.
0: Auffällig war, dass bei der Eröffnung zahlreiche Anwohner zugegen waren, die sogar lobende Worte für die bauausführenden Firmen übrig hatten. Das hat aber auch ein bisschen mit der Mentalität der Bewohner zu tun, die hier in einer Siedlergemeinschaft organisiert sind, die in diesem Jahr immerhin 100 Jahre alt wird. Die Freigabe ist auch für sie eine freudige Angelegenheit.
4: Wunderbar, weil das ist unsere Hauptzubringer- und Durchgangsstraße hier für das Wohngebiet. Führt ja an der Schule vorbei, einem der Highlights hier in unserem Wohngebiet, der katholischen Kirche, und ist gleichzeitig zum Werderer Wald, 3-4 Kilometer entfernt, die Straße, die jeder hier fährt, wenn er da zum Naherholungsgebiet möchte oder wenn er jemanden besucht, der hier in unserer schönen Siedlung, die seit 1926 aufgebaut wurde, jemand besuchen möchte oder eventuell auch hier wohnt.
0: Und ganz ehrlich, während der Bauphase haben Sie ja manchmal tief Luft geholt und gesagt, wenn es nur endlich fertig wäre.
4: Ja, so eine Baumaßnahme, die ja, ich sag mal, denke ich, die letzten 50 Jahre nicht durchgeführt wurde und nun notwendig war, hatte ja 2 Schritte. Einmal unten von der Bahnbrücke bis zur Hälfte, da war die erste Kreuzung gesperrt. Jetzt dann die zweite, eine der Hauptkreuzungen hier gesperrt. Muss halt mal sein, ist ja toll, dass das so schnell gegangen ist, sogar vorfristig. Und in dem Budget das Budget eingehalten wurde, wie es der Bürgermeister auch vorhin noch sagte, noch besser, gut für die Stadt, dass vielleicht sogar noch was übrig

0: schwierig ist für die anderen Straßen, die hier im Wohngebiet anliegen und auch dringend repariert werden müssen, einschließlich auch der Versorgungsleitungen. Denn unser Kindergarten der Mehrgeneration von verschiedenen Kulturen auch aufnimmt, hat leider dort ein Gebiet, wo noch eine der wichtigen Zufahrtsstraßen in einem wirklich bedauernswerten Zustand ist. Aber es ist auf dem Plan, wie ich gehört habe. Und wir werden da dranbleiben und das immer wieder daran erinnern, dass es nicht vergessen wird in der Reparatur.
1: Beim Oberbürgermeister rennen Sie damit wahrscheinlich offene Türen ein. Stehen doch einige Straßen in der Umgebung auf der Prioritätenliste ganz oben.
2: Na, wir sind ja jetzt schon mit demselben Unternehmen, die Firma Schulze hier aus Werder, in der Ringenstraße unterwegs. Das heißt, diese ist fertig. Die nächste Maßnahme, gerade 400 Meter entfernt von hier, hat begonnen, auch mit einem Kostenumfang von rund 500.000. Wohlgemerkt auch ein weiterer Bauabschnitt im Bereich hier unten wurde ein Teil der Zeppelinstraße erneuert, grundhaft auch mit allen Versorgungsträgern. Ja, aber wir sind in der Tat noch nicht fertig. Die Zeppelinstraße, der andere Teil, steht auch in der Prioritätenliste ein Stück weit oben. Und andere Straßen hier im Werder-West sind auch dringend sanierungsbedürftig. Also fertig sind wir hier noch lange nicht.
1: Vielleicht finden die Schilder, die jetzt hier abgebaut werden, bald in der Zeppelinstraße Verwendung. Denn die hat es bitter nötig. Auf jeden Fall ist zu sehen, dass es auch in Werdau vorangeht und nicht nur mit Flickschusterei, sondern mit grundhaften Erneuerungen, nach denen solche Straßen wieder für viele Jahre nutzbar sind.
3: Wer unser Programm regelmäßig schaut, dem dürfte nicht entgangen sein, dass wir in den zurückliegenden Tagen aufgerufen haben, sich in Wilkau-Haslau typisieren zu lassen. Hintergrund war, dass Max, ein 35-jähriger hier beheimateter Familienvater, an Leukämie erkrankt ist und nun ein genetischer Zwilling gefunden werden muss. Am letzten Samstag fand die Aktion in der Gaststätte Erholung der ehemaligen Erdbeerschenke statt.
4: Es herrschten tropische Temperaturen, als wir uns gegen 16 Uhr auf den Weg machten. Gespannt waren wir natürlich, wie die Resonanz auf den Aufruf gewesen ist.
5: Ja, also ich sag mal, es ist wichtig, jeder Einzelne, der jetzt hier war, also echt super, Dankeschön. Es ist wichtig, dass wir sowas machen, dass auch viele kommen, dass heute auch einige da waren. Und ich denke oder ich hoffe mal, dass wir damit auf jeden Fall viel erreichen konnten.
6: Beim Vorbericht war ja Max mit zugegen und hat uns erzählt, wie schwierig seine erste Chemo war. Aktuell liegt er wieder im Krankenhaus.
5: Ja, das ist richtig. Seine zweite Chemo hat jetzt begonnen vorgestern. Wir hoffen natürlich das Beste für ihn, dass das alles soweit gut verläuft. Das sollte jetzt eine kleinere Chemo sein, aber ich sag mal, bei einer Chemotherapie kann es immer zu Komplikationen kommen, das wissen wir alle. Und ich hoffe das Beste und dass wir auch schnellstmöglich jemanden finden, der für ihn in Frage kommt, um Stammzellen zu spenden.
6: Egal, ob für Max heute hier ein Stammzellenspender gefunden wurde, es ist aber so, generell zu helfen. Du hattest das im Vorbericht schon erwähnt.
5: Ja, das ist richtig. Und zwar, es tun tagtäglich mehrere Leute an Krebs erkranken oder halt auch an Leukämie. Und da denke ich mal, ist es halt auch wichtig, mit anzupacken und den Leuten zu helfen. Ich sag mal, das hier ist ja jetzt nicht die einzige Aktion. Die DKMS hat tagtäglich mehrere Aktionen, die sie planen, worüber versucht wird, Stammzellenspender zu finden. Und ich drücke da ganz fest die Daumen, halt auch für Max und jeden anderen Menschen auf dieser Welt, weil ich sag mal, das ist nichts, was man jemanden je wünschen würde.
4: Während unserer Anwesenheit führten gerade vier junge Mädchen den Test durch. Nach dem rund 10-minütigen Prozedere wollten sie von den Initiatoren wissen, wie hoch die Wahrscheinlichkeit sei, den sogenannten genetischen Zwilling für Max zu finden. Fachkundige Auskunft rund um die gesamte Thematik Blutkrebs gab es von den Mitarbeitern der DKMS, die am vergangenen Samstag vor Ort waren. Jessica Dix ist uns keine Unbekannte. Als wir vor geraumer Zeit in Werdau bei einer ähnlichen Aktion vor Ort gewesen sind, war die junge Frau ebenfalls dabei.
7: Genau, sie sind heute hier für den Max, um ihm eben einen Stammzellspender zu finden, hoffentlich. Und wir drücken ganz doll die Daumen.
6: Im wirklichen Leben bist du Medizinstudent. Wie bist du dazu gekommen, dich bei der DKMS zu engagieren?
8: Genau, also ich studiere seit 5 Jahren Medizin in Leipzig. Natürlich haben wir über das Studium Berührungspunkte mit solchen Patienten. Ich

0: Persönlich habe viele Freunde, die auch bei der DKMS Volunteer sind, die mich dann gefragt hatten. Und ja, so bin ich zur DKMS gekommen und mache das Ganze jetzt seit letztem Jahr auch ehrenamtlich.
1: Nochmal für unsere Zuschauer, warum sind solche Spenden, diese Typisierung, warum ist das ganz wichtig?
2: Das ist einfach ganz wichtig, weil wir wirklich nach der Stecknadel im Heuhaufen suchen. Also alle 27 Sekunden erkrankt ein Mensch an Blutkrebs und die meisten brauchen eben eine Stammzellspende, um überleben zu können. Und deswegen, weil die eben ganz, ganz unterschiedliche DNA haben und Genome, die übereinstimmen müssen mit einem Spender, brauchen wir eben ganz, ganz viele Leute, die sich auch registrieren.
1: Was wäre deine Idee? Wie könnte man das noch besser gerade auch unter jungen Leuten oder in der Schule kommunizieren?
0: Also in der Schule kommunizieren wir das ja schon gut. Wir sind bei sehr vielen Schulen aktiv, gehen in die Klassen, machen dort Vorträge. Wir sind auch bemüht, immer sehr viel auf Social Media zu publizieren. Sind da auch mit vielen Influencern am Arbeiten, dass wir da Videos, Werbevideos in die Vorträge mit einbauen und natürlich dann auch auf Instagram, Facebook jetzt nicht mehr so, aber für die junge Generation dann auf TikTok und so mit werben.
1: Es ist ja so, dass viele immer noch diese Berührungsängste haben. Und ich würde sagen, wir zeigen jetzt mal, dass es weder weh tut oder irgendwelche Umstände macht.
2: Genau, also es ist wirklich einfach nur, dass man einer Person hilft, die eben ganz, ganz zwingend darauf angewiesen ist.
3: Eine Herzensangelegenheit war es dann auch für uns, den Test durchzuführen. Nach einer kurzen Einweisung durch die Mitarbeiter der DKMS war es eine ganz einfache Sache, den Test zu absolvieren. Mittels Handy wird den Testpersonen die Anleitung an die Hand gegeben. Nach dem Einführen von insgesamt 3 Wattestäbchen in den Mund, die dann den Abstrich abgenommen haben, werden diese in einen Umschlag gegeben und zur Auswertung gebracht. Dann bleibt zu hoffen, dass Max und vielen anderen an Leukämie erkrankten Menschen geholfen werden kann.

Das Ehrenamt ist aller Ehren wert. Erste sächsische Whisky-Auktion im alten Gasometer und Zwickauer Stadtsommer begeistert tausende Besucher.

0: Es waren wieder zahlreiche Zwickauer Bürger, die im Robert-Schumann-Konservatorium für ihr ehrenamtliches Engagement geehrt wurden. Und doch sind es jedes Jahr nur einige von vielen, die in diesen Genuss kommen, denn die Palette der Bereiche, die durch Ehrenamtler bedient werden, ist weit gefächert.
1: Die Bergparaden der sächsischen Bergbau- und Knappenvereine sind aus dem Veranstaltungskalender der Stadt nicht mehr wegzudenken. Der Begriff der eingetragenen Vereine ist hier wichtig, denn auf dieser Grundlage besteht auch seit Jahren der Tast-, Duft- und Erlebnisgarten, in dem jedes Jahr das Lavendelblütenfest stattfindet. Ehrenamtler sorgen dafür, dass der Sparkassencup des ESV Lok Zwickau in Eckersbach reibungslos über die Bühne bzw. über die Straße geht. Genauso wie die vielen Laufveranstaltungen, die der SV Vorwärts Zwickau jedes Jahr organisiert. Ohne Ehrenamtler gäbe es die Brückenberg-Kohlenbahn schon lange nicht mehr. Ohne die freiwilligen Feuerwehren würde so mancher Brand zur Katastrophe werden. Auch hier sind alle Mitglieder, wie der Name schon sagt, freiwillig dabei, neben ihrer eigentlichen Arbeit. Und sogar die Spiele des BSV Sachsen-Zwickau in der ersten Handball-Bundesliga der Frauen wären ohne die ehrenamtlich Tätigen überhaupt nicht zu organisieren. Aber auch im sozialen Bereich, wie in der Pflege, sind viele Arbeiten ohne Ehrenamtler nicht zu leisten. Erbringen doch Vereine wie die Johanniter und andere viele Leistungen für die Gesellschaft. Und auch das ist nur ein kleiner Ausschnitt der Bereiche, die ohne ehrenamtlich Tätige nicht funktionieren würden. Für den jährlichen Sommerempfang der Ehrenamtler durch die Oberbürgermeisterin bietet das Robert-Schumann-Konservatorium einen guten Rahmen. Auch der Bereich Kunst und Kultur wäre wesentlich ärmer ohne Vereine, ohne Ehrenamtler. Der Bedeutung des Ehrenamtes für die Stadt Zwickau allgemein ist sich die Verwaltung durchaus bewusst.
2: Es ist sehr wohltuend zu wissen, dass es in unserer Stadt viele Bürger gibt, die mehr tun als das, was notwendig ist, um sein eigenes Leben zu organisieren. Um dies zu würdigen, hat der Stadtrat den Beschluss gefasst, dass die Stadt Oberbürgermeisterin einmal im Jahr diesen Sommerempfang für ehrenamtlich Tätige ausrichtet. Heute sind Sie dazu eingeladen. Ohne Sie wäre Zwickau nicht halb so lebenswert. Denn vieles wird besser, vielleicht sogar alles, wenn es Hand in Hand geht und alle Akteure zusammenarbeiten. So, wie ich es in unserer Stadt sehr oft erlebe. Die Verbesserung der Sportinfrastruktur und des Sportangebots gelingt nur mit den Sportvereinen. Und dabei geht es nicht nur um Handball und Fußball. Der Wassersport, allen voran das Krossener Bad, die Rennrodelabteilung des ESV Lok, der TSG Rubin oder der SV Vorwärts und ich könnte noch viele aufzählen, engagieren sich, sorgen dafür, dass wir durchaus auch große Events wie den Stadtlauf hier in Zwickau als Bereicherung erleben dürfen.
1: Auch das Stadtradeln gehört zum großen Bereich der ehrenamtlich organisierten Veranstaltungen. Menschen zu aktivieren, einmal das Auto stehen zu lassen und die Strecken mit dem Rad zu fahren, ist eine positive Sache. Im täglichen Dienst der Polizeidirektion, die hier unter zig Vereinen den dritten Platz belegte, ist das Auto natürlich oft unverzichtbar. Aber rundherum? Und Spaß macht es auch noch. Der Teamname ist Schnittlauch war gestern. Platz 2 belegten Kirchen und Diakonie Westsachsen. Und allen davongefahren ist der Heimatverein Schlunzig. Es ist eine bundesweite Aktion, die in jedem Jahr mehr Menschen dazu bewegt, auf das Rad zu steigen. Dann ging es aber erst einmal an die frische Luft zum Gruppenfoto der diesjährigen Teilnehmer. Das war dann aber auch erst einmal die letzte Ehrung des Tages. Auch wenn man sagen kann, das Ehrenamt ist aller Ehren wert.
3: Absolut. Es sollte und wird auch wertgeschätzt. Also ich glaube, dass das schon vielen Bürgern in der Stadt sehr bewusst ist und dass sie dankbar sind für das vielfältige Ehrenamt, egal ob jetzt bei Feuerwehren, Sportverein, Traditionspflege. Es könnte sicherlich an mancher Stelle oft noch ein bisschen stärker herausgestellt werden, weil ohne Ehrenamt so eine Stadt nicht halb so lebenswert, vielfältig wäre, wie wir Zwickau ja täglich auch erleben dürfen.
1: Damit das so bleibt, ist die weitere Arbeit der Ehrenamtler wichtig. Also hieß es dann Netzwerken, wie man das heute so schön nennt. Kontakte knüpfen, Erfahrungen austauschen und manchmal entstehen da neue Beziehungen zwischen Vereinen, die sich gegenseitig unterstützen, zum Wohle aller. Und dafür ist nichts besser geeignet als die Abendparty bei Snacks und Musik in entspannter Atmosphäre.
0: Whisky-Liebhaber aus der Region und darüber hinaus haben am Samstag in Zwickau auf ihre ganz besondere Chance gewartet. Bei der ersten sächsischen Whisky-Auktion im alten Gasometer kamen ausgesuchte Tropfen unter den Hammer. Circa 150 Gäste sahen die Veranstaltung über den Tag, geboten haben 50. Für den Veranstalter war die Premiere im alten Gasometer mehr als eine klassische Versteigerung. Sie sollte Whisky-Freunde zusammenbringen und der Szene in Sachsen eine eigene Plattform bieten.
4: Über 50 Whisky-Freunde fanden den Weg zum alten Gasometer. Die Auktion fand nicht im Gebäude, sondern im Außengelände statt. Zum Glück fanden die Gäste dort etwas Schatten. Gegen 13.30 Uhr begrüßte Stefan Roth, der Organisator und Auktionator in Personalunion, die Gäste.
5: So, einen wunderschönen Nachmittag wünsche ich. Ich sage erstmal danke dafür, dass ihr bei diesem wunderbaren Wetter hierher gekommen seid und nicht im Garten oder im Sommerbad seid.
4: Zu Beginn ging er kurz auf das Traditionsgeschäft in Zwickau ein.
5: Der Tego und ich, wir haben uns an sich schon lange gedacht, dass wir unbedingt mal den Zigarrenmete feiern müssen. Das ist dann 2 Jahre zu spät gekommen. Also wir haben nicht das 140. Jubiläum, sondern sind 142 Jahre alt geworden. Ich finde, dafür haben wir uns ganz gut gehalten. Die Firma Zigarrenmete als solches ist 1884 gegründet worden. Wir haben eine wunderschöne Ausstattung aus den 30er Jahren. Fachlich einigermaßen kompetent und wenn das nicht klappt, wenigstens freundlich.
4: In dieser lockeren Art ging dann auch anschließend die Auktion über die Bühne. Stefan Roth feierte an diesem Samstag doppelt.
6: Zum einen 140 Jahre Zigarrenmete in Zwickau. Eigentlich 142 Jahre, aber vor 2 Jahren war noch die Baustelle vor der Tür, deshalb feiern wir das nach. Und das zweite ist die erste sächsische Whisky-Auktion. Das heißt, hier am Hof vom Gasometer können dann nachher ganz normale Whiskys, aber auch Raritäten ersteigert werden. Und das Ganze ohne irgendwelche Zusatzbeiträge. Wir dürfen selber verauktionieren und wir freuen uns drauf.
4: Die Auktion verlief komplett in Eigenregie.
6: Das machen wir selber. Das ist alles Eigenware. Deshalb dürfen wir das machen. Das ist gesetzlich zulässig. Wenn wir Fremdware hätten, bräuchte man einen Auktionator. Aber wir wollten für unsere Kunden, dass die keine Gebühren zahlen müssen. Deshalb alles mit Eigenwaren in der Auktion.
4: Und die sah wie folgt aus.
6: Im Grunde genommen gibt es einen Aufrufpreis. Jeder Artikel hat eine Nummer. Wir sehen es hier hinten vielleicht schon mal so ein bisschen. Und wenn der Artikel aufgerufen wird, dann kann man in verschiedenen Bieterschritten hier einfach sein Kärtchen hochhalten. Das bekommt jeder beim Einlass. Und dann kann hochgeboten werden. Wir haben Gebotsschritte zwischen 50 Cent und 5 Euro.
4: 111 Flaschen standen zum Gebot. Zusammengefasst in einem Katalog konnten sich die Interessierten einen Überblick verschaffen.
6: Also wir haben zum Beispiel Private Cask Abfüllungen von Gordon MacPhail. Das sind fassstarke Abfüllungen. Einmal ein 31 Jahre alter Tamnavulin und einmal ein Glenburgie, der 32 Jahre alt ist. Dann haben wir den Millennium Malt von Baschmilz, der 1975 abgefüllt wurde. Oder ganz besondere Eberfeldi-Fässer. Von der Tormor-Distillerie haben wir Sachen, die zur Markteinführung präsentiert wurden. Also ganz bunt gemischt, was die Whisky-Auktion angeht.
4: Nicht nur Whisky wurde versteigert.
6: Das sind verschiedene Gläser, aber wir haben auch Fassdeckel von verschiedenen Distillen, also von verschiedenen Fässern mit dabei. Da gibt es so ein paar Kleinigkeiten, die man dann noch nebenbei ersteigern kann, wie zum Beispiel hier von der Three Tons Brewery eine alte Keramikflasche. Wer dann so ein bisschen sein Herrenzimmer verschönern will, der findet auch ein bisschen was.
4: Vor der Auktion war eine Registrierung fällig.
7: Man kommt rein, geht zu dem jungen Mann dort am Eingang. Und schreibt seinen Namen, wo man herkommt, also Adresse und unterschreibt. Und man zeigt seinen Ausweis, damit man weiß, dass die Person alt genug ist, um hier zu sein. Und dann bekommt man eine Nummer, wie diese hier. Und man bekommt einen Auktionskatalog, wie diesen hier. Und da stehen dann verschiedene Nummern drin. Und für, die wird dann der Reihe nach geboten, soweit mir das erklärt wurde.
4: Der junge Mann kommt aus Zwickau und studiert derzeit in Heidelberg. Er hatte einen speziellen Auftrag.
7: Also ich finde es sehr interessant. Es ist meine erste Auktion. Ich war vorher noch nie auf einer gewesen. Mein Kumpel hat mich eingeladen, hat gesagt, komm doch mal her, hier kannst du was Schönes bieten. Und jetzt bin ich hier und biete hoffentlich für sein Geburtstags- und Weihnachtsgeschenk, weil wir sehen uns dann 10 Monate nicht. Und mein Freund ist der Whisky-Kenner und er hat mich überredet, das zu machen. Und ich habe schon einen Haufen von seinen Whiskys probiert, schmecken auch einige sehr gut, einige andere sind nicht so mein Ding. Aber ja, ich dachte mir, warum nicht das mal ausprobieren.
5: Wir kommen in die nördlichen Highlands, wir kommen zu Ben Nevis. Ben Nevis, 10 Jahre alt, wunderbarer Single Malt. Wir haben ein Startgebot von 46 Euro in 2 Euro Schritten. Der Starter, es handelt sich hier um die Originalabfüllung Ben Nevis 10. Die Nummer 4, 46 Euro, höre ich 48 Euro.
4: Für einen guten und seltenen Tropfen langt man auch mal tiefer in die Tasche.
6: Also wir können jetzt bei den Einstiegsgeboten, können wir sagen, wir gehen ungefähr bei 10 Euro los. Und nach oben natürlich keine Grenze, aber das oberste Einstiegsgebot ist bei 500 Euro für so eine Flasche dann.
4: 550 Euro war an diesem Nachmittag das höchste Gebot. Viele setzten sich jedoch ein Limit.
7: Ich würde bis 100 gehen, weiter gehe ich nicht. Also also pro Flasche.
5: Jawohl, weiter geht's. Erste und Single Malt, was ganz, ganz geil ist. Deshalb 50 Cent Gebotsschritte, 40 Volumenprozent, das tut keinem weh. Das darf man nicht mehr weiter verdünnen. Wir sind bei 19 Euro für ein Erste und 10.
4: Whisky ist in den letzten Jahren immer mehr in Mode gekommen.
6: Gott sei Dank wieder in Mode gekommen, weil es ist ein altes Kulturgetränk. Und wir hoffen, dass der Boom natürlich noch ein bisschen anhält. Woran es genau liegt, kann ich nicht sagen. Ich sage jetzt einfach mal wahrscheinlich an der Ehrlichkeit des Whiskys, vor allen Dingen, wenn wir über Scotch Whisky reden. Und an der Transparenz, dass wirklich auch nur das in die Flasche darf, was vorne verzeichnet ist. Das ist bei anderen Spirituosen oftmals ein bisschen anders.
4: Für viele ist Whisky nicht nur ein Getränk.
8: Ich denke, Whisky ist auch ein Lebensgefühl. Ne? Es geht da hier nicht um zu trinken des Trinkens Willens, sondern einfach zu genießen. Und ich denke, das macht auch Whisky-Kenner und Whisky-Freunde aus.
4: Es geht um Zeit, um Genuss und um die kleinen Geschichten, die in jeder Flasche stecken. Woher kommt der Whisky? Wie lange durfte er reifen? Und welche Aromen entdeckt man im Glas? Für Whisky-Liebhaber beginnt der Genuss deshalb oft schon lange vor dem ersten Schluck. Das Fachsimpeln, das Sammeln seltener Abfüllungen und die Begegnung mit anderen Enthusiasten gehören genauso dazu. Und vielleicht ist es genau das, was Whisky so besonders macht. Man trinkt ihn nicht einfach, man nimmt sich Zeit für ihn. Ob allein am Abend, in geselliger Runde oder bei einer Auktion wie der in Zwickau. Whisky verbindet Menschen, weckt Neugier und schafft Momente, die in Erinnerung bleiben. Whisky, ein Getränk mit Geschichte. Und für viele längst ein echtes Lebensgefühl. Inzwischen entsteht nicht nur in Schottland guter Whisky.
6: Das ist richtig. Es gibt gute, es gibt schlechte wie überall. Aber Schottland ist schon das Vorreiterland, was den Whisky angeht, mit der längsten Erfahrung, mit einer unglaublichen Vielfalt. Aber es gibt auch gute deutsche Distillen. Wir haben zum Beispiel auch den ersten deutschen Festival-Whisky vom ersten deutschen Whisky-Festival mit da. Dieses Fläschlein kann auch mit ersteigert werden. Also auch da sind wir ein bisschen flexibel.
5: 39 Euro, die Nummer 20. Da kann man noch ein Schnäppchen machen, wenn keiner weiter bietet. 40 Euro, die Nummer 10. Höre ich 41 Euro. 41 Euro für die 20. Jawohl, 42 Euro irgendjemand. Dann bleibt die Nummer 20 41 Euro. 41 Euro zum ersten, 41 Euro zum zweiten und 41 Euro zum dritten. Herzlichen Glückwunsch, 41 Euro.
4: Gebote, Spannung und die Hoffnung auf den Zuschlag. Flasche für Flasche wurde aufgerufen. Dabei konnten die Besucher nicht nur mitbieten, sondern auch miteinander ins Gespräch kommen und ihre Leidenschaft für Whisky teilen. Die erste sächsische Whisky-Auktion in Zwickau ist damit Geschichte. Fast alle 111 Flaschen wurden versteigert. Am Abend klang die Veranstaltung mit Live-Musik und guten Gesprächen dann aus.
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0: Drei Tage Musik, Fahrgeschäfte, Kulinarik und vor allem jede Menge gute Stimmung mitten im Herzen der Stadt. Der erste Zwickauer Stadtsommer ist Geschichte und dürfte wohl nicht der letzte gewesen sein. Zum ersten Mal hatte der Zwickauer Schaustellerverband das neue Veranstaltungsformat

0: auf dem Hauptmarkt auf die Beine gestellt. Wie es von den Zwickauern angenommen werden würde, wusste man im Vorfeld nicht so recht. Doch schon am Freitagabend gab es darauf eine ziemlich eindeutige Antwort. Der Hauptmarkt war voll und das blieb auch an den folgenden beiden Tagen so.
1: Ein neues Fest, eine neue Idee und vor der Premiere vor allem eine große Unbekannte. Werden die Zwickauer kommen? Die Antwort darauf gab es schneller als gedacht. Bereits am Freitagabend füllte sich der Hauptmarkt. Bei bestem Sommerwetter, kühlen Getränken und zunächst etwas Musik von DJ Nikonos machten es sich die Besucher zwischen Bühne, Fahrgeschäften und zahlreichen Sitzmöglichkeiten gemütlich. Und weil die Temperaturen ihrem Namen alle Ehre machten, hatten die Veranstalter sogar kleine Pools zum Abkühlen der Füße aufgestellt. Spätestens als The Porridges die Bühne übernahmen, war aus dem gemütlichen Start endgültig eine Sommerparty geworden.

0: Die Band kommt zwar heute aus Leipzig, ihre Wurzeln liegen aber in Zwickau. Die Musiker sind hier aufgewachsen, zur Schule gegangen und waren Schüler des Robert-Schumann-Konservatoriums. Ein Heimspiel also und eines, bei dem es vor der Bühne schnell eng wurde.
1: Ein neues Event wurde etabliert und eine Truppe dabei. Wir haben uns doch erst vor 2 Wochen hier gesehen, Kai.
2: Die Zeit verfliegt, ja. Es ist aber ein ganz, ganz großes Glück, wieder da zu sein. Und wie du siehst, wir kennen ja auch viele Leute, die auch an dem anderen Tag bei Summer Rock bei Schumann sagen, gespielt haben. Der liebe Daniel ist ein guter Freund von uns. Und da haben wir gedacht, für die Sommerfreude Zwickau, kommst du mit?
3: Komm ich mit, genau. Da habe ich meine Sachen gepackt, weil ich war so begeistert. Ihr werdet euch vielleicht erinnern, ich habe ein kleines Interview gegeben für euch, neulich. Und war wirklich hin und weg. Und der Kai hat gefragt, hast du Bock mit uns Zwickau zu spielen? Er sagt, natürlich, Zwickau sofort.
1: Zur Erklärung vielleicht, es gibt in diesem Jahr kein Stadtfest. Und da haben sich tolle Menschen gefunden, haben gesagt, wir wollen trotzdem was für die Zwickauer machen. Wie findest du das?
4: Ich finde das so toll. Es sollte wirklich einfach mehr Kultur geben und wir sind so froh, wieder mit dabei zu sein. Und ja, jetzt erst vor 2 Wochen hier in Zwickau, es ist jedes Mal eine große Freude mit den Leuten und ja, wir freuen uns, dieses Mal wieder mit dabei zu sein.
1: Es ist ein gemischtes Publikum, was hier ist. Ganz viele Junge, aber auch Ältere, die sich freuen, dass endlich mal was los ist.
5: Ja, na klar, aber wir finden ja eigentlich für jedes Publikum immer einen passenden Song und schaffen es eigentlich immer ganz gut, jeden mitzureißen und am Ende des Tages wirklich ein schönes Erlebnis für alle zu bieten.
1: Es gibt ja auch viele kulinarische Köstlichkeiten. Habt ihr schon mal probiert?
6: Ja, es gibt viele Stände, es gibt Rostock, es gibt was zu trinken, es gibt Krebs, es gibt alles Mögliche. Es ist wie ein Stadtfest eigentlich.
2: Wie ein Stadtfest in klein, so ist es.
1: Also Potenzial, um eine Wiederholung aufzuführen?
2: Absolut. Also jedes frei zugängliche Event in Zwickau, wie die Mira gerade schon gesagt hat, ist wichtig, um die Kultur zu fördern. Wir sind immer gerne mit dabei und ich glaube, wenn ihr jetzt gleich mal auf die andere Seite der Bühne filmt, es wird auch fantastisch angenommen. Die Leute freuen sich.
0: Und die Stimmung hielt an. Es wurde getanzt, mitgesungen und gefeiert. Bis weit in den Abend hinein.

Doch der Stadtsommer sollte mehr sein als nur ein Musikfestival. Zwischen Bühne, Rathaus und Schumann-Denkmal sorgten Schausteller mit Fahrgeschäften wie Walzerfahrt und Flying Queens, Kinderkarussell und Verlosungen für Volksfestatmosphäre. Dazu kamen zahlreiche gastronomische Angebote. So war auch für Familien und die jüngsten Besucher einiges geboten. Am Samstag ging es weiter und der wohl prominenteste Gast des Wochenendes wartete am Abend. Nach einem abwechslungsreichen Bühnenprogramm mit Monja und Mr. Phoenix gehörte die Bühne Schlagersängerin und Moderatorin Uta Bresan. Die gebürtige Dresdnerin ist im Zwickauer Publikum keine Unbekannte und sorgte auch diesmal schnell für Stimmung.

Es wurde mitgesungen und getanzt und das nicht nur vor der Bühne. Bresan suchte die Nähe zum Publikum, mischte sich unter die Besucher und tanzte kurzerhand gemeinsam mit ihnen.

Doch auch danach war noch lange nicht Schluss. Auf der anderen Seite des Hauptmarktes wurde schließlich sogar ein Fahrgeschäft zur DJ-Kanzel. Von der Walzerfahrt aus gab es bekannte Partyhits vom DJ des Clubs Seilerstraße auf die Ohren.

die einen tanzten, nutzten andere den lauen Sommerabend einfach für ein Getränk, etwas zu essen und gute Gespräche. Um 22.30 Uhr gingen die Blicke hinauf Richtung Rathaus. Von dort verwandelten Laser, Musik und Effekte den Hauptmarkt für rund 15 Minuten in eine große Showkulisse. Ein Höhepunkt, der die Besucher sichtlich fesselte und für so manchen Gänsehautmoment sorgte. Danach wurde mit DJ-Musik weiter gefeiert, bis der zweite Stadtsommertag schließlich langsam ausklang. Und auch am Sonntag ließ sich der Sommer noch einmal blicken. Bei bestem Wetter kamen zahlreiche Besucher auf den Hauptmarkt, genossen Musik, Fahrgeschäfte, Essen und das gemeinsame Beisammensein. Den musikalischen Schlusspunkt setzte schließlich die Partyband Simultan. Noch einmal wurde vor der Bühne getanzt und gefeiert, bevor sich der erste Zwickauer Stadtsommer nach 3 Tagen langsam dem Ende näherte.

0: Zwickau kann auf jeden Fall feiern. Zwickau wollte feiern. Und das hat man jeden Tag gesehen. Das Tolle war, dass der erste Zwickauer Stadtsommer wirklich viele Zielgruppen abgedeckt hat. Wir hatten am Freitagabend die Porridges als Liveband. Da hat eher so, sag jetzt mal, meine Generation wirklich richtig gut gefeiert und getanzt bis spät in den Abend. Am Samstag war dann mit Uta Bresan und Monja und Mr. Phoenix eher das ältere Publikum ein bisschen angesprochen. Danach der DJ mit 90er-Jahre-Party hat wieder das jüngere Publikum angesprochen. Und am Sonntag dann auch durch die Aktion für die Schulanfänger war eher so der Familientag. Es war ein rundum gelungenes Fest für alle Altersklassen. Alle Zielgruppen, also wie gesagt, es war für alle eine rundum gelungene Veranstaltung. Die Kollegen vom Ordnungsamt hatten auch keine Beschwerden, ist ja auch ganz wichtig, ne, dass es nicht die Anwohner stört. Die Gastronomen haben sich gefreut, weil die auch nicht zugestellt waren. Die Boulevard-Gastronomie war die ganzen 3 Tage geöffnet, das hat denen natürlich auch gut getan.
1: Was wenige Tage zuvor noch ein Experiment war, könnte damit den Grundstein für eine neue Zwickauer Tradition gelegt haben. Denn die Premiere hat gezeigt, die Zwickauer haben Lust auf Sommer, Musik und gemeinsames Feiern mitten in ihrer Innenstadt.
2: Ich hatte keine Bammel. Ich hatte viele, die dagegen gesprochen haben oder die gesagt haben, das wird nichts. Ich habe aber ein gutes Gefühl gehabt und das gute Gefühl hat sich bewahrheitet. Das Herz setzt sich immer durch. Wir haben ja gestern eine Riesenparty mit ganz Zwickau gefeiert. Alle haben getanzt, alle haben gelacht. War wunderschön. Also das hat die Erwartungen übertroffen. Und wir freuen uns schon auf die 2. Auflage. Gespräche finden dann demnächst auch statt. Es waren, ich glaube, ganz Zwickau war hier. Also super zufrieden und wir sind glücklich, dass es funktioniert hat und dass alle trotz der Hitze auch zu uns gekommen sind, mit uns gefeiert haben.
1: Möglich wurde das allerdings nicht allein durch die Initiatoren und zahlreichen Helfer. Auch Sponsoren und Unterstützer trugen dazu bei, dass die Premiere überhaupt in dieser Form stattfinden konnte.
2: Ohne unsere Sponsoren wäre es gar nicht möglich gewesen. Sparkasse ZEV, aus dem Stadtfonds haben wir noch Geld bekommen. Und die Schausteller haben hohe Standgelder bezahlt, dass wir dann das Fest überhaupt durchführen konnten. Und nur dieses Gesamtpaket und mit allen, die mitgeholfen haben. Also ein riesen Dankeschön auch nochmal von uns, von unserem Schaustellerverband, von mir persönlich. Wir sind über glücklich. Und wenn man gestern hier Abend auf dem Markt war und auch die bösen Kommentare gelesen hat, die wir hatten, dann, wenn man auf den Markt draufgekommen ist, hat jeder gesagt, Mensch, schön und danke, dass ihr das gemacht habt. Wir haben wirklich gestern alle getanzt. Das war absoluter Wahnsinn. Wir hatten einen DJ auf dem Kassendach. Das war wie eine riesen Open-Air-Disco, der Marktplatz. Die tolle Lasershow, die Programme, diese Bands, die Gruppen, Mr. Phoenix und seine Frau. Also ein tolles Programm. Ich würde am liebsten schon wieder das nächste Fest planen. Es hat unheimlich Spaß gemacht. Also das sage ich wirklich ehrlich und offen. Ich habe selten so einen Spaß zu einem Fest gehabt. Ist auch die Heimatstadt, ist klar, das ist mit Stolz verbunden. Und mit Emotionen. Wunderschön. Also schade irgendwie, dass wir heute weg müssen, dass wir abbauen, dass es vorbei ist.
0: Auf jeden Fall. Also ich kann wirklich nur ganz ausdrücklich Danke sagen. Danke an den Zwickauer Schaustellerverband unter Maiko Walz, die das wirklich in so kurzer Zeit mit viel Mut auf die Beine gestellt haben. Danke an die Partner und Sponsoren, an euch, an die Sparkasse Zwickau, an die ZEV, die das unterstützt haben. Denn nur so konnte die Veranstaltung durchgeführt werden. Und natürlich danke an alle, die gekommen sind und das Fest zu einem Erfolg gemacht haben. Ich hoffe, wir sehen uns nächstes Jahr.
1: 3 Tage Stadtsommer, 3 Tage ein voller Hauptmarkt und am Ende vor allem eine Erkenntnis. Diese Premiere ruft nach einer Fortsetzung.
2: Warum hast du nicht gesagt? Natürlich, die Planung für nächstes Jahr, die ist schon im Hinterkopf und dann geht's wieder los, geht's von vorne los alles.

0: Glück auf zu Guck näher, unser Erzgebirge. Im warmen August beginnt auf den Feldern die goldene Ernte. Beeindruckende Bilder dazu später in dieser Sendung. Beginnen wollen wir mit unserem neuen Format Ortsgeflüster. Start ist in Königswalde.
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Unser heutiger Weg führt uns nach Königswalde mit seinem geschichtsträchtigen Ortsteil Brettmühle. Die Gemeinde liegt in einer wunderschönen Tallage am Fuße des Pöhlbergs, direkt neben dem Kreissitz Annaberg-Buchholz. Diese Lage verbindet naturnahes Wohnen mit kurzen Wegen und einer guten Anbindung an die Nachbargemeinden. Rund 2050 Menschen leben hier. Was Königswalde besonders macht, ist das gute Miteinander der Generationen. Familien finden eine Kindertagesstätte, eine Grundschule sowie Spiel- und Freizeitangebote für Kinder und Jugendliche. Gleichzeitig bietet betreutes Wohnen älteren Menschen

0: ein gutes Zuhause. 2 allgemeinmedizinische Praxen und 3 Physiotherapien sorgen für eine verlässliche medizinische Versorgung. Auch wirtschaftlich ist Königswalde gut aufgestellt. Landwirtschaft, Handwerk, produzierendes Gewerbe und Handel sind hier gleichermaßen vertreten. Denn starke Unternehmen und sichere Arbeitsplätze sind die Grundlage dafür, dass junge Menschen ihre Zukunft in unserer Region gestalten können. Deshalb investiert die Gemeinde kontinuierlich in den Erhalt der Infrastruktur. Das gesellschaftliche Leben wird vor allem durch die Vereine und Kirchgemeinden geprägt. Ob Sport, Brauchtum, Handwerk oder Jugendarbeit. Sie alle leisten einen wertvollen Beitrag für den Zusammenhalt im Ort. Höhepunkte im Jahresverlauf sind die Königswalder Wiesen, der Weihnachtsmarkt an allen 4 Adventssonntagen, der Hoftrödel und weitere Vereinsfeste. Wer Königswalde besucht, entdeckt nicht nur eine reizvolle Landschaft, sondern Geschichte. Die Kirche, das Wasserwerk, die Brettmühle und die historischen Mühlen erzählen von der Entwicklung des Ortes. Besonders stolz ist man auf die bis heute gut erhaltene Waldhufenstruktur, die der Kommune ihren ganz eigenen Charakter verleiht. Königswalde ist ein Ort, in dem Tradition und Zukunft zusammengehören. Ein Ort für alle Generationen. Hier wird Gemeinschaft gelebt, Ehrenamt geschätzt und Zusammenhalt großgeschrieben. Genau das macht die Gemeinde zu einem lebenswerten Zuhause. Oder, Herr Bürgermeister?
1: Herr Werner, Hand aufs Herz. Was macht Königswalde Ihrer Meinung nach lebens- und liebenswert?
2: Also, der Ort an sich, die Lage, aber vor allem auch die Menschen. Wir haben eine gute Dorfgemeinschaft hier in Königswalde, aktives Vereinsleben und das gute Miteinander, das macht dann Königswalde lebens- und liebenswert.
1: Nun haben Sie ja für unser Gespräch diesen schönen Wasserspielplatz gewählt. Bezeichnend für Kinder und Familie. Der demografische Wandel macht ja aber bekanntlich vor keinem Ort Halt. Sicher auch nicht vor Königswalde. Wie passt das zusammen?
2: Ja, ist ja wichtig zu dokumentieren, dass die Kinder unserer Zukunft sind. Das war schon immer so. Und deswegen war es auch ein Herzensanliegen der Gemeinde, auch von mir, diesen Spielplatz zu bauen. Das haben wir vor einigen Jahren gemacht. Er ist schön geworden. Und ja, an Königswalde geht auch die demografische Veränderung nicht vorbei. Aber wir haben mehr Sterbefälle als Geburten. Deswegen ist auch unsere Bevölkerung leider rückläufig. Aber trotzdem muss man in die Zukunft, in die Kinder investieren. Und das haben wir mit dem Spielplatz hier gemacht. Und da haben wir noch einiges andere im Ort. Also zum Beispiel unsere Kindereinrichtungen, Kita, die Grundschule. Und neben dem Spielplatz hier gibt es noch auf der Brettmühle einen Kinderspielplatz. Und seit letztem Jahr haben wir noch für die ältere Jugend einen Streetballplatz unten bei der Turnhalle. Und ja, uns ist halt wichtig, auch für die Jüngeren etwas zu schaffen.
1: Und muss man trotzdem über Kürzungen oder gar Schließungen sozialer Einrichtungen wie in anderen Kommunen nachdenken?
2: Also wir haben eine Kita in Königswalde, eine Grundschule und ich bin zuversichtlich, dass wir die erhalten. Die brauchen wir auch, aber trotzdem muss man sich immer über Kosten Gedanken machen. Wie kann man die ein Stück weit reduzieren? Wie kann man dort ein Stück entgegenwirken, dass es weiterhin, ich sag mal, erschwinglich ist für die Eltern? Die Aufgabe haben wir schon, aber zum Glück müssen wir nicht über Schließungen nachdenken.
1: Und wie fangen Sie das finanziell auf?
2: Also wir haben als Gemeinde schon in den vergangenen Jahren investiert in erneuerbaren Energien. Wir nutzen zum Beispiel zum Heizen das, was bei uns vor der Haustür wächst, Holz. Mit 3 Holzhackschnitzelheizungen in der Grundschule, in der Turnhalle. Und das hilft uns halt ein Stück weit Kosten zu sparen. Und das macht es halt erleichter, das eine oder andere auszugleichen.
1: Thema Infrastruktur und Bauvorhaben. Was steht auf Ihrer To-Do-Liste?
2: Also die schöne Dahlage bringt eine Herausforderung mit sich. Wir haben 12 Brücken, für die wir als Kommune verantwortlich sind über unseren Böllbach hier in Königswalde. Und da muss man am Ball bleiben. Wir haben schon in der Vergangenheit Brücken saniert. Da stehen jetzt wieder 2 an, die wir machen müssen. Und darüber hinaus haben wir

0: muss man immer schauen, wo entwickeln sich Kosten hin, wo kann man was gegensteuern. Ja, das Geld wird ja automatisch mehr. Bäume wachsen nirgendwo endlos im Himmel und man muss halt mit den Gegebenheiten versuchen klarzukommen. Aber ich glaube, das sind wir in einer guten Tradition hier im Erzgebirge. Das ist uns in der Vergangenheit schon gut gelungen und wird uns auch in Zukunft gut gelingen.
1: Stichwort Wirtschaft. Welche Herausforderungen sehen Sie für die wirtschaftliche Entwicklung?
0: Also wir haben erfreulicherweise in Kingswalde Gewerbebetriebe, Landwirtschaft, Handwerk, Dienstleistungen. Also wir sind da gut aufgestellt, haben viele Arbeitsplätze im Ort. Aber ja, die globale Auswirkung wirkt auch bis Königswalde. Auch unsere Firmen sind in Lieferketten eingebunden und wenn irgendwo weit in der Welt was passiert, hat es Auswirkungen bis hierher nach Königswalde. Genauso das Thema Preise, Energie. Ja, und da bin ich immer ganz glücklich, wenn die Firmen agil sind, wenn sie Lösungen finden und wir versuchen sie zu unterstützen, wo das möglich ist mit Infrastruktur. Aber ja, das ist die Herausforderung, die wir gemeinsam haben. Und es ist halt, wie gesagt, wir sind auch in der Welt eingebunden als Königswalde.
1: Sind Sie mit Unternehmen im Gespräch?
0: Also ich mache regelmäßig Austausch mit den Unternehmen, um zu wissen, ich sag mal, wo der Schuh drückt. Und das ist ja wichtig. Und ich bin auch froh, dass wir die Firmen hier vor Ort haben und dass sie Arbeitsplätze bieten, weil das ist die wesentlichste Grundlage auch für die Jugend, dass sie eine Perspektive hier in der Region hat.
1: Und wie ist die allgemeine Stimmung unter den Unternehmern?
0: Also sie unterscheidet sich nicht viel vom Rest der Stimmung in Deutschland oder in Sachsen. Es ist natürlich eine herausfordernde Zeit und man muss Respekt haben vor den Unternehmerinnen und Unternehmern. Und trotzdem, also ist zwischen ja, Herausforderung, aber auch Zuversicht, ich sage mal so eine gute Mischung.
1: Sind in Königswalde interessante Veranstaltungen geplant, zu denen Sie Erzgebirge und Gäste einladen möchten?
0: Also gerne, wir haben traditionell jedes Jahr die Königswalder Wiesen, die unser Jugendclub veranstaltet, die sich schon mittlerweile zu einem kleinen Event entwickelt hat seit vielen Jahren. Wir hatten letztes Jahr eine schöne 775-Jahr-Feier als Ortsjubiläum. Dazu kann ich nicht mehr einladen, aber das war rückblickend ein tolles Erlebnis oder eine Veranstaltung oder Fest, was auch den Dorfzusammenhalt wieder ein Stück weit gestärkt hat. Aber vorausschauend feiert unsere Feuerwehr nächstes Jahr ihr 150-jähriges Jubiläum. Im Juni ist da ein Festwochenende angedacht und dafür kann ich schon mal vorausschauend einladen und natürlich für die Königswalder Wiesen.
1: Und worauf freuen Sie sich besonders? Persönlich?
0: Ja, also, dass es hoffentlich weiterhin so gut vorangeht in Königswalde, dass wir Sachen zukünftig neu schaffen. Ich glaube, wir haben vieles machen können in der Vergangenheit und ja, auf das gemeinsame Miteinander im positiven Sinne für die Entwicklung unseres Ortes, darauf freue ich mich.
1: Sie leiten ja nun schon seit vielen Jahren die Geschicke der Gemeinde. Wenn Sie zurückblicken, worauf sind Sie besonders stolz? Wie sehen Ihre Zukunftsvisionen für eine mögliche weitere Zeit aus?
0: Ja, also rückblickend, ich bin jetzt seit 13 Jahren Bürgermeister hier in Königswalde. Wir haben viel gebaut. Man kann sagen, mehrere Millionen sind nach Königswalde geflossen. Das ist keine Selbstverständlichkeit. Wir konnten vieles machen. Herausgegriffen freut mich besonders, dass es gelungen ist, zwei Arztpraxen auszubauen als Gemeinde und diese auch mit zwei Allgemeinmedizinerinnen also zu belegen oder dass sie dort ihre Praxis ausüben. Und drei Physiotherapien haben wir im Ort für die medizinische Versorgung ist gut gesorgt. Dann, wo wir hier sind, die Kindereinrichtungen, wir haben die Grundschule saniert. Also ist schon sehr viel gebaut worden, was eigentlich rückblickend immer Freude macht und mich ein Stück weit stolz macht, dass es das gemeinsam im Gemeinderat gelungen ist, die Projekte so als kleine Gemeinde zu stemmen. Ja, und vorausschauend natürlich unser Leerschwimmbecken, was wir hier in Königswalde so als kleines Schmankerl haben. Das wollen wir an die Zukunft bringen. Da ist auch ein größerer Investitionsstau da, weil es viele Jahre im Betrieb ist. Und technisch muss man es auf den neuesten Stand bringen. Aber das ist so eine Aufgabe, der wir uns stellen und wollen das gerne als Zukunftsprojekt mit in die Zukunft bringen. Und natürlich die Infrastruktur, Straßenbau, unsere Brücken hier in Königswalde, ich habe es schon erwähnt, das ist die Herausforderung, die liegt halt einfach mit da und der muss man sich stellen.
1: Welche Botschaft möchten Sie den Bürgerinnen und Bürgern mit auf den Weg geben?
0: Also vielleicht in Anbetracht der gesamten Situation im Land und so einfach mal sagen, okay, also man sollte trotzdem zuversichtlich in die Zukunft schauen. Königswalde, wenn wir auf unsere 775-jährige Geschichte zurückschauen, gab es schon viele Herausforderungen. Jeder kann mal in die Ortschronik schauen, für sich entscheiden, ob es eine bessere Zeit gegeben hätte, um hier zu leben. Ich für mich sage deutlich, ich möchte nicht anders als im Hier und Jetzt hier in Königswalde leben.

0: Und die Herausforderung, die wir vor uns haben, mit Gottvertrauen und Zuversicht, werden wir die schaffen. Ich glaube, da sind wir als im Erzgebirge kampferprobt und das wird uns als Erzgebirger gelingen.
1: Zum Abschluss würde ich Ihnen noch gern eine persönliche Frage stellen. Wie schaut denn eigentlich ein Sonntagvormittag beim Bürgermeister zu Hause aus?
0: Ja, also ein Stück mal länger schlafen, wenn man es gerne Sonntag macht. Dann oft der Kirchgang. Hier, ich bin Mitglied hier in der evangelisch-lutherischen Kirchgemeinde in Königswalde. Manchmal ein Jubiläum im Ort, ein Jubilar, wo ich dann hingehe. Ja, und manchmal auch beim Mittagessen mit zu Hause helfen, der Frau. Also einfach ganz möglichst in Familie mal ein ruhiger Sonntag. Das ist eigentlich mein meistes Ziel.
1: Und Gartenarbeit, ist das Ihres?
0: Auch mit, aber die verlege ich eher auf den Samstag. Also der Sonntag sollte eher schon zum Ausruhen dienen, aber ich mache gerne mal was zu Hause am Haus und Hof. Also ist ein schöner Ausgleich zu den, ich sage mal so, verantwortungsvollen Aufgaben als Bürgermeister in der Theorie. Und ja,
1: Vielen, vielen Dank.
0: gerne.

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1: Im goldenen August reift das Getreide auf den Feldern und wartet auf die Ernte. Bevor wir Bilder von einer besonderen Ernteaktion sehen, berichten wir von der Olbernhauer Radtour und haben zunächst einen Veranstaltungstipp.
2: Sommer, Sonne, Beachvolleyball. Das beliebte Event auf dem Schneeberger Marktplatz geht 2026 in eine neue Runde. Ende August wird das Zentrum der Bergstadt dank der kommunalen Wohnungsbaugesellschaft Bergstadt Schneeberg ein weiteres Mal sportlich. Das Beachvolleyball-Turnier geht in diesem Jahr bereits in seine 16. Runde und ist damit längst zu einer festen Größe im Veranstaltungskalender Schneebergs geworden. Von Montag, dem 31. August, bis Samstag, den 5. September, treten die verschiedensten Mannschaften im Sand gegeneinander an. Auf dem Programm sind unter anderem das Mixturnier, die Abiturstufen und der Firmencup. Auch für Volleyballerinnen und Volleyballer ab 22 gibt es ein eigenes Turnier. Hier sind ebenfalls Mixmannschaften zugelassen. Die Zahl der teilnehmenden Mannschaften ist allerdings begrenzt. Wer also selbst baggern, pritschen und blocken möchte, sollte sich rechtzeitig anmelden. Für dieses Jahr sind bereits alle Plätze besetzt.

Grundsätzlich wird Beachvolleyball von zwei Teams mit jeweils zwei Spielerinnen oder Spielern gespielt. Dabei gibt es keine Auswechselspieler. Im Freizeit- oder Hobbysport wird auch manchmal mit drei bis vier Spielern pro Team gespielt. Beim Hallenvolleyball stehen im Gegensatz dazu sechs Teammitglieder pro Seite auf dem Platz. Das Duo im Sand muss also deutlich mehr Aufgaben übernehmen als deren Pendant in der Halle. Annahme, Zuspiel, Angriff und Abwehr liegen in den Händen von nur zwei Personen. Eine weitere Herausforderung ist dazu der Untergrund. Auf dem Sand wird jede Bewegung anstrengender. Sprünge und schnelle Richtungen.

0: Richtungswechsel erfordern spürbar mehr Kraft. Gefragt ist also nicht nur die Technik, sondern vor allem Ausdauer, Reaktionsvermögen und am wichtigsten ein gutes Zusammenspiel. Genau dieses Zusammenspiel dürfte auf dem Schneebiker-Marktplatz wieder gut gefragt sein. Unabhängig von der Turnierkategorie steht neben dem sportlichen Ehrgeiz schließlich auch der gemeinsame Spaß am Volleyball im Vordergrund. Die Wohnungsbaugesellschaft lädt alle Volleyballbegeisterten ab dem 31. August herzlich auf dem Marktplatz der Bergstadt ein. Auch im Publikum können Besucherinnen und Besucher den sandigen Untergrund genießen. In der Beach Lounge ist der Aufenthalt bei atmosphärischer Musik und einem guten Cocktail wesentlich geringer anstrengend als auf dem Spielfeld. Und für alle bereits angemeldeten Teilnehmerinnen und Teilnehmer des Turniers heißt es nun: Turnschuhe aus, Caps und Sonnenbrillen auf und möge das beste Team gewinnen.
1: Mehrere hundert Teilnehmer waren wieder dabei. Auch die 30. Olbernhauer Radtour hat nicht an Anziehungskraft eingebüßt und Teilnehmer verschiedenen Alters aus verschiedenen Regionen auf den vier Streckentypen begrüßen dürfen. 9.30 Uhr war eines der beiden großen Startfelder bereit, auf die Fitnessstrecke zu gehen. Vorher waren es die Ausdauersportler und die Fitness-Plus-Strecke, die bewegten.
2: Warum machen Sie denn bei der Olbernhauer Radtour mit?
3: Ja, Herr Langer, weil ich Erzgebirgler bin und weil mir das gefällt. Und Olbernhau ist meine Heimat und da muss man einfach mitmachen.
4: Wir machen mit, weil unser Freund in Marienberg wohnt. Wir sind das zweite Mal dabei. Letztes Jahr war das erste Mal. Wir sind aus Leipzig extra gekommen, weil es uns begeistert. Einfach toll.
5: Ich fahre mit meinen Freunden mit und es macht Zusammenfahren, macht einfach viel Spaß. Und besonders in so einer schönen großen Gruppe.
2: Welche Tour hast du rausgesucht?
5: Das sind jetzt die 50 Kilometer Fitness-Tour ist das.
2: Fährst du regelmäßig?
5: Ich fahre sehr regelmäßig, ja.
2: Also ist die Steilheit nicht dein Problem heute?
5: Nee, das denke ich nicht.
6: Wir wollen schön gemütlich fahren, eine schöne Schotterstrecke wollen wir fahren. Ja. Da warten wir schon drauf.
7: Landschaft genießen.
2: Genau. Und einfach Spaß haben.
7: Genau, so ist es. Ja.
6: 30
7: Bei dem
6: Jahre
7: schönen
6: heute.
7: Wetter, ja. Zur Jubiläumstour.
2: Seid ihr denn alle 30 Mal dabei gewesen?
6: Ja, wir sind schon 30 nicht, aber
5: ich war 29 Mal dabei.
1: Traditionell mit dem Steigermarsch verließen die Radfahrer schließlich den Gessingplatz. Zunächst durch die Stadt Olbernhau in Richtung Rungstocktal. Unterdessen sammelten sich für die 10.30 Uhr startende Familientour erst einmal die Teilnehmer in der Anmeldung und dann auch auf dem Gessingplatz. Mit dabei aktive und ehemalige Bürgermeister. Schließlich ging es auch hier los und ebenfalls über das Rungstocktal, über das Heingut und den Königsweg hinauf nach Rübenau. Über Kamm und Heidenweg schließlich zur großen Rast beim Hähnelbauer, wo sich die Radfahrer erst einmal von den straffen Anstiegen erholen konnten.
2: Wie war es denn bisher?
8: Hallo!
2: Hallo!
8: Fantastisch!
2: Hallo.
8: Sehr schön! Fantastisch! Eigentlich hätte ich noch keine Pause benötigt.
2: Aber jetzt wird es trotzdem.
8: Aber wir nehmen das gerne gut, danke.
9: Spitze!
2: Macht weiterhin
9: Spaß. Schön war's.
2: Die Anstiege nicht so anstrengend oder ging's?
9: Nee, alles ganz entspannt.
10: Na, super! Ich bin das erste Mal dabei, aber ich bin begeistert. Erschwerend kommt dazu, vorige Woche, Mittwoch, Donnerstag, bin ich mit zwei Schulfreunden Stoneman gefahren. Ah. Und da steckt noch Bild in den Knochen.
2: Ah, aber das soll jetzt keine Ausrede sein.
10: Nee. Es waren so 180 Kilometer mit 4.700 bergan.
2: Also.
10: Aber mit E-Bike, muss ich sagen. Ah. Es war entspannter.
2: Aber hier, das macht trotzdem auch Spaß, die immer dabei sind, oder?
11: Ja, genau, die immer dabei sind, die kommen auch immer wieder auf neue Wege. Ah. Das ist erstaunlich, dass es das gibt.
1: Gestärkt ging es für die Familientour über Rodenthal zurück auf den Gessingplatz. Die Fitness-Tourer hatten es etwas anstrengender, hinein ins Tschechische, über Kalek hoch hinauf.
12: Strecken meistens sehr gut, aber es gab auch Stellen, die waren ganz schön an der Grenze.
2: Steil oder von...
12: Steil und Schotterbelag.
2: Ja. Ja. Also das war nicht so das Ideale.
12: Ja, es war schön, dass mein Enkel aus Würzburg.
2: Okay, also du bist ganze Stücke angereist für die Radtour.
12: Ja.
2: Und du fährst quasi ohne Ehe.
12: Ja, und der Opa
2: darf das.
12: Gut, Alles klar, machen wir weiter.
2: Weiterhin.
12: Ja.

0: Hey, mach's gut.
1: Ein erneuter steiler Anstieg, der dann nochmal hoch nach Hudelice bzw. Lesna verlängert wurde. Dort überlagerten sich die Olbernhauer Radtour und eine tschechische Radsportveranstaltung. Das Ziel für eine Zeitnahme galt nicht für die Olbernhauer Radtour. Zurück über Katharinaberg und Brandau in die Stadt der Sieben Täler wurde man musikalisch auf dem Gessingplatz empfangen.

0: Genug Energie für ein Tänzchen war immer noch da.
1: Wie war's denn?
2: Wunderbar.
1: Welchen Kurs haben wir gefahren?
2: Fitness. Hat gereicht. Also Wetter, tipptopp, Landschaft sowieso, das weißt du ja, ne?
1: Ja.
2: Und vorn einwandfrei. Also wunderbar.
3: Ja, machbar, schwierig, ja, schon. Aber wunderschöne Straßen, wunderschöne Landschaft. Und natürlich Rübenau, schönes Wetter. Habe ich auch so noch nicht erlebt.
4: Was waren so die besondere Herausforderung vielleicht?
3: Also die besondere Herausforderung, wer es kennt, Königsweg und 10er Flügel. Also das war schon eine ganz schöne Herausforderung. Ich habe E-Bike, will mich da nicht beschweren. Perfekt.
5: War eine schöne Tour, die Fitness plus gemacht und ja, 1400 Höhenmeter bisher. Muss er noch Seite noch rein.
6: Na, mit dem E-Bike kein Problem, ne? Aber das erste Drittel, das war schon nicht ohne.
7: Ja, sehr schön. Vom Wetter her super, aber anstrengend.
4: Welche Seite denn mitgefahren?
7: Die Fitness.
8: Schöne Strecke.
4: Ah. Ihr seid die große gefahren, nehme ich an. Aber
8: nee, nur die 50 Kilometer.
4: Nur, reicht da schon.
8: Ja.
9: Also war sehr schön gewesen, aber ist warm gewesen. Und die Berge waren zwar ein bisschen so anstrengend, aber ich bin noch mal gelaufen und es war sehr schön gewesen.
10: Ja, ich bin ja regelmäßiger Teilnehmer hier und es ist immer eine super Tour. Natürlich, Fitness-Plus-Strecke ist immer anstrengend, aber mit ein bisschen Grundkondition zu schaffen. Und wie gesagt, schöne städtische Tour über Tschechien hier. Also ganz toll und vielen Dank an die Organisatoren, dass das immer so stattfinden kann hier.
11: Wie immer interessant, immer eine andere Strecke, eigentlich abwechslungsreich, Verpflegung zur richtigen Stelle. Dankeschön an die Organisation.
4: Ich habe euch heute früh ja am Start schon gesehen. Wie war es denn heute bei der Oberhauer-Radtour?
12: Toll.
4: Was hat denn gefallen? War es schwierig? War es steil?
12: Ja.
4: Nein, es ging. Ihr seid gut gefahren. Mhm. Nächstes Jahr seid ihr wieder dabei?
12: Ja.
13: Bis jetzt sehr gut, Wetter gut, Verpflegung klappt, Strecken werden auch gelobt. Wir sind zufrieden.
0: Circa 800 Teilnehmer zählte die 30. Oberhauer Radtour. Die Verbindung mit den tschechischen Partnern und Forstbehörden liefen reibungslos.
13: Das hat sich sehr gut entwickelt. Wir haben dort Partner, auf die wir uns verlassen können und mit denen wir das relativ unkompliziert regeln können.
0: Ansporn, auch 2027 die 31. aufzulegen.
13: Das hoffen wir. Wir hatten vor das Jahr 800, hatten dieses Jahr 800. Gehen wir davon aus, dass das so bleibt.
4: Gibt es schon Pläne, wo es da lang geht?
13: Nee, jetzt ist erstmal 2 Monate Pause und dann beginnen die Planungen für die nächste Tour.
0: Die 30. Oberhauer Radtour zog trotz hoher Temperaturen wieder viele Radler auf die Strecken.
14: Eine Ernte anno dazumal? Ja, könnte man meinen, doch die Bilder sind vom 8. August 2026, entstanden auf einem Getreidefeld bei Burkhardsdorf. Die fleißigen Bauern kommen an diesem Tag von den Bulldog-Freunden Erzgebirge. Natürlich hat die Aktion einen speziellen Grund. Hier wurde von den Männern in Vorbereitung auf ihr 23. Bulldog-Treffen in Burkhardsdorf gebindert. Diesen Termin ist der 30. August.
15: Wir tun dann diese geernteten Garben, die wir heute hier gebunden haben, gebindert haben, tun wir dann dort dreschen mit einer Dreschmaschine. Und die Dreschmaschine wird angetrieben von einer Lanz-Dampflokomobile. Also wie gesagt, wer das gerne mal live sehen will, es gibt dort viele interessante Sachen zu sehen an dem 30. August. Also wir haben jetzt noch einen Kees-Dampftraktor von 1905, da treibt ein Steinbrecher an. Es sind noch mehrere Dampfmaschinen da, die hier vorgeführt werden. Es sind viele Traktoren da, wir rechnen mit 300 bis 400 Ausstellern. Und es sind noch viele andere Maschinen, die auch vorgeführt werden, was alles so früher in der Landwirtschaft so im Einsatz war.
14: Den Verein Bulldog-Freunde Erzgebirge gibt es seit 1998. 15 Traktorverrückte hatten sich damals zusammengefunden. Und mittlerweile sind es knapp 50 Leute, die sich auch um das Museum kümmern.
15: Also wir haben in den Jahren jetzt selber ein Museum aufgebaut, wir haben ein Dampfmaschinenhaus, tun das alles ehrenamtlich betreuen. Es ist jeden Sonntag von 13 bis 17 Uhr geöffnet, außer jetzt im Winter, also vom 1. Advent bis April ist es geschlossen, aber ab 1. April hat es wieder auf. Und wir tun uns im Prinzip auch mit der Pflege der alten Traktoren oder Landtechnik befassen, also nicht bloß Traktoren, sondern eben, man sieht ja auch hier, der Mähbinder ist voll einsatzfähig. Und so haben wir auch viele andere Geräte, die einsatzfähig sind. Und wir wollen das halt auch den Leuten zeigen, dass das halt erhalten bleibt, wie die früher gearbeitet haben, wie die sich geschunden haben auf gut Deutsch. Es ist ja richtig viel Arbeit. Heute fährt der Mähdrescher drüber, ein Arbeitsgang ist das fertig. Aber früher wurde das Getreide erstmal gemäht, Also mit so einem Mähbinder, das war dann schon relativ fortschrittlich. Ganz früher wurde das mit der Sense gemacht. Dann wurden dort Garben gebunden, was hier der Mähbinder gleich macht, dieses Garbenbinden. Wurden Puppen aufgestellt, die wurden dann noch zur Nachreife, verblieben die noch auf dem Feld. Und dann wurden die eingefahren und im Winter dann in der Scheune meistens mit der Dreschmaschine dann gedroschen.
14: Auf dem Feld war die Arbeit zwar schweißtreibend, ging aber mit der historischen Technik dank guter Vorbereitung perfekt von der Hand. Da macht's Spaß zuzuschauen.

0: Herzlich willkommen zur Glückauf TV Zeitreise, liebe Zuschauer. Schön, dass Sie mit uns in dieser Woche in Erinnerungen schwelgen, wenn wir so manches Schätzchen aus dem großen Fernseharchiv von Mittelerzgebirgsfernsehen und Kanal 9 Erzgebirge bergen. Unsere Sendung heute ist pünktlich gestartet. Schön wäre es, wenn es die Bahn uns gleich täte und auch immer pünktlich fahren würde. Selbst am 26. August 2006 gab es ein klein bisschen Verspätung. Aber die sei hier verziehen, ist es doch seit Jahren der erste Zug, der wieder in Marienberg im Bahnhof eingefahren ist, als historischer Dampfzug. Dieses Ereignis wollten natürlich viele Eisenbahnfans mitverfolgen und live dabei sein. Das galt natürlich auch für das Lokalfernsehen.
1: Diese Geräusche und solche Bilder lassen die Herzen der echten Dampflokfans natürlich höher schlagen. Und genau diese waren am 26. August kurz vor 10 Uhr wieder in Marienberg zu hören und zu sehen. Zwar sieht diese Kulisse jetzt ganz anders aus wie noch zur Testfahrt vom November 2005, aber die Begeisterung der Menschen zu den alten Dampfrössern ist ungebrochen. Und so standen bereits vor Ankunft einer historischen Dampflok vom Sächsischen Eisenbahnmuseum Chemnitz viele auf dem neu gestalteten Bahnhofsplatz in Marienberg. Übrigens war diese Fahrt die erste offizielle Zugfahrt zwischen Pockau und Marienberg seit dem 5. Juli 1999, also nach der Hochwasserflut. Diese Fahrt führte von Chemnitz über Pockau nach Marienberg. Der Museumsverein hatte anlässlich des Heizhausfestes diese Tour im Programm aufgenommen. Planmäßige Ankunftszeit 9.55 Uhr in Marienberg. Es wurde 2 Minuten später.
2: Jetzt fangen die auch noch an, die letzten Meter die Lok hier zu putzen. Ja. Herr Fischer, schönen guten Morgen. Herr Fuchs, Sie sind wieder in altbewährter Besetzung in Marienberg angekommen. Wir haben uns schon, glaube ich, im November zu einem Test, zu einer Testfahrt getroffen. Heute war es ganz offiziell.
3: Ja, heute ging es natürlich bedeutend schneller. Vor November war es noch eine Baugleise nach und dann 20 Stundenkilometer fahren maximal. Heute sind wir ein bisschen schneller gefahren. Und die Strecke ist gut gebaut worden. Dankeschön an die Eisenbahn, die es geschafft haben. Und hoffen, dass wir also mit unserer Dampflokomotive sehr oft nach Marienberg kommen können. Mal sehen, was dort der Sachse sagt. Da kommt ja auch nicht Dampflok, aber wahrscheinlich wir nicht. Aber später.
2: Herr Fischer, Sie haben wieder Kohlen geschippt.
3: Nein!
2: Nein.
3: Nein!
2: Wer macht das bei Ihnen?
3: Ich habe heute einen Dampf gemacht, er musste verarbeiten.
2: Aber ich glaube, Sie haben 2-3 Minuten Verspätung gehabt. Könnte das sein?
4: Ja, wir sind den Bock ein bisschen später losgefahren, weil viele Leute auf dem Bahnsteig waren und das hat also mit dem Einsteigen doch ein bisschen gedauert.
2: Wie war denn die Kulisse wieder von Pockau oder von Chemnitz bisher her?
4: Ne, wunderschön, weil das ist bei uns die Hauptstrecke. Wir sind also hier aus der Gegend. Ich wohne hier in Marienberg und es ist natürlich ein erhebendes Gefühl, hier mit dem Zug in Marienberg auf dem Bahnhof wieder einzufahren.
2: Also es sind ja mehr Kameraleute und Fotografen hier, wie die Leute, die mitgefahren sind. Was haben wir denn überhaupt für eine Dampflok hier? Woher kommt die? Alt ist die?
4: Das ist eine Lokomotive der Baureihe 50, eine Güterzuglokomotive. Die ist 1941 bei Krupp in Essen gebaut und ist stationiert im Sächsischen Eisenbahnmuseum in Chemnitz-Silbersdorf und steht dort auch für Sonderfahrten zur Verfügung.
2: Nun würde ich Sie ja einladen, in die Bahnhofsgaststätte zu gehen, aber ganz schlecht möglich in Marienberg.
3: Naja, so ist es bestimmt schöner als in der Ruine.
2: Meine Herren, ich bedanke mich für das Gespräch, wünsche eine gute Rückfahrt und allseits gut Dampf hier.
4: Danke.
3: Danke.
1: Lutz Mehlhorn, der Sprecher der Erzgebirgsbahn.
5: Es hat hervorragend geklappt, die Anlagen haben funktioniert. Unsere Leute haben wirklich eine gute Arbeit geleistet, haben bis gestern Mittag noch gearbeitet. Gestern Nachmittag sind die letzten Abnahmen erfolgt, sodass also gestern Nachmittag die Strecke offiziell freigegeben werden konnte. Also, und das seit 5. Juli 1999.
2: Ohne diesen Bahnhof müssen wir nun leben in Marienberg.
5: Ohne das Gebäude sind wir ein schöner Bahnhof mit umfangreichen Gleisanlagen. Und wir hoffen ja auch, es gibt ja ernste Verhandlungen mit der Bundeswehr, dass auch wieder hier hinsichtlich Verladung was stattfindet. Deswegen halten wir auch sehr viele Gleisanlagen hier vor, um eben den Bahnhof Marienberg voll zu nutzen.
2: Herr Mehlhorn, gute Rückfahrt. Und ich sage nur einfach, bis zum nächsten Mal. Irgendwann, irgendwo.
5: Tschüss. So wird es sein. Danke. Ja, tschüss.
1: Um 12.10 Uhr wird es wieder zurück nach Chemnitz gehen. Erster offizieller Dampfzug zwischen Pockau und Marienberg. Seit der verheerenden Hochwasserflut vom Juli 1999 fährt zum ersten Mal wieder ein Zug in Marienberg ein. Das Ganze am 26. August 2006.
0: Jetzt geht's rauf auf den Erzgebirgskamm nach Kühnheide. Dort ist Wintersport ja immer eher noch möglich als mittlerweile in so manch anderer Gegend in unserem Sendegebiet. Damit man auf Skiern auch gut unterwegs sein kann, geht nichts über gespurte Loipen. 2001 konnte ein neues Loipenspurgerät angeschafft werden, ein Kraftakt für einen gemeinnützigen Verein. Den zahlreichen Unterstützern wurde damals in einer Feierstunde gedankt und das Fahrzeug feierlich in Dienst gestellt. Sie sehen jetzt einen Beitrag, in dem Freud und Leid eng beieinander liegen.

0: Werte Anwesende, liebe Gäste, ich möchte Sie recht herzlich im Namen des Sportvereins Kühnheide begrüßen zu unserer heutigen Feierstunde. Es freut uns und wir fühlen uns geehrt, dass wirklich so sehr viele unserer Einladungen hier gefolgt sind und heute mit uns zusammen feiern. Und wir wollen heute wirklich mal allen danken, die uns hier immer unterstützen. Als erstes möchte ich jetzt ankündigen den Herrn Hausstein als Stadtkämmerer der Stadtverwaltung Marienberg. Aus einem Grunde eigentlich, er hat uns jetzt bei dem langen Weg und bei dem langen Kampf stets begleitet. Er hat die ganzen Antragsformalitäten ausgefüllt. Und er weiß eigentlich über diesen ganzen Werdegang, über die Beschaffung des Loipenspurgerätes sowie eigentlich auch über die Beschaffung der Fördermittel für den Skiraum am besten Bescheid.
1: Ich finde es zumindest bemerkenswert, dass sich der Sportverein Kühnheide zu dieser Initiative, auch zu diesem heute recht festlichen und feierlichen Rahmen durchgerungen hat und auch dafür keine Mühe gescheut hat, das zu organisieren. Das möchte ich also vorab schon mal erwähnen und mich auch dafür recht herzlich bedanken. Das zeigt natürlich auch, dass der Verein, so wie er auch um diese schon angesprochene Maßnahme gekämpft hat, sich immer wieder ehrenamtlich engagiert und das natürlich auch nicht zum Selbstzweck tut, sondern immer wieder um die Kinder und Jugendlichen und auch die Erwachsenen im Ortsteil Kühnheide hier zusammenzubringen und für sportliche Initiativen zu begeistern.
2: Dass wir uns heute zu diesem erfreulichen Ereignis hier zusammengefunden haben, freut uns als Sportverein ganz besonders. Unser Landrat, der heute leider nicht hier sein kann, war vor fast auf den Tag genau vor 10 Jahren hier in dieser Sporthalle und hat sie eingeweiht. Seitdem hat sich in unserem Sportverein sehr viel getan. Von damals bei der Gründung von 43 Mitgliedern sind wir jetzt auf 200 Mitglieder, davon die Hälfte Kinder und Jugendliche angewachsen. In 14 Übungsgruppen bei 7 Sektionen bzw. Abteilungen wird Sport- und Freizeitgestaltung bei uns im Ort getrieben. Dabei sind wir für alle Ortsteile unserer Hirtsteinsgemeinde offen und haben auch in allen Ortsteilen Mitglieder.
3: Als Leiter der Wintersportgruppe von Kühnheide bin ich heute überglücklich, dieses neue Spurgerät in Besitz zu nehmen und möchte mich jetzt mal bei allen dran Beteiligten nochmal dafür bedanken.
4: Die musikalische Ausgestaltung übernahm die Flötengruppe der Mittelschule aus Rübenau.

0: Mit einem Blumengruß wurden einige Gäste geehrt, so auch Siegfried Baldauf, einer der ältesten Sportler aus Kühnheide. Danach ging es ins Freie. Roland Pilz war damals der Bürgermeister der Hörtsteingemeinde. Er sagte schließlich:
1: Werte Freunde des Wintersports, werte Gäste, ein herzliches Dankeschön allen, die an der Anschaffung dieses Gerätes beteiligt waren. Ich freue mich ganz besonders, dass es uns gelungen ist, so eine Anschaffung in der Gemeinde Hörtstein, speziell im Ortsteil Kühnheide, zu machen. Denn ich muss es extra noch mal betonen, aus dem Haushalt allein wäre das nicht möglich gewesen. Mit der Anschaffung dieses Gerätes sind natürlich auch gewisse Erwartungen verbunden. Es ist heute ein freudiger Anlass, aber es sind auch Verpflichtungen damit verbunden in der Richtung, dass wir den Sportlern bessere Leiben bieten können. Damit wird sich auch der Leistungsdruck etwas erhöhen. In gleicher Weise möchte ich bedenken, dass wir unseren Touristen, unseren Zureisenden hier ein entsprechendes Leubennetz anbieten werden oder anbieten damit können und damit auch für die touristische Infrastruktur etwas in unserem Ort tun können. Also, wir schreiten zur Tat. Der älteste Sportfreund Siegfried Baldauf und die zwei Jüngsten werden das Gerät enthüllen und damit die Übergabe zum Sport SV Kühnheide perfekt machen. Bitte.
0: Sie merken, wir sind in Kühnheide und da gehört eine Pyroshow natürlich immer dazu.
2: Wir jetzt mal unser Glas und stoßen auf diesen Erfolg an. Zum Wohl. Und dann möchte ich abschließend vielleicht jetzt wirklich noch ein bisschen Werbung machen für unsere Wintersportler. Also wir haben zurzeit so ca. 30 Kinder, die jetzt hier bei uns Wintersport betreiben. Wer Interesse hat, das Training ist immer donnerstags von 16:30 bis um 6 oder 18:30, je nachdem. Sommer wie Winter. Also unser Ziel ist es eigentlich, die Kinder ein bisschen vom Fernsehen und vom Computer wegzubringen. Die sollen sich ein bisschen bewegen.
3: Werte Gäste, werte Sportfreunde, wir haben uns hier versammelt aus gegebenen Anlass. Wir wollen neben dem Spurschlitten auch noch unseren Skiraum einweihen. Da befindet sich hier an der Schule in Kühnheide. Es war ehemals die Küche. Mit viel Mühe und Fördermitteln haben wir aus diesem Raum einen, ich stehe jetzt hier, ganz ansehnlichen Skiraum hergerichtet. Hier lagert das ganze Skimaterial, Wachs. Hier ist eine gemütliche Ecke eingerichtet mit einigen Bildern, die Wintersportler von früher zeigen. Einige Trophäen, wie ich mal so sagen, auch deutsche Meister sind hier mit dabei. Wir haben den Raum

0: etwas dekoriert, will ich mal so nennen. Und zwar mit etwas neueren Bildern von unserer Trainingsgruppe und auch etwas älteren Bildern von der früheren Trainingsgruppe. Denn Kienheide hat schon früher Wintersport getrieben unter der Schirmherrschaft von Marienbike. Wir nannten uns damals Dynamo Marienbike. Das war das Langlaufzentrum bzw. das Biathlonzentrum Traktor Reizenhain. Bei den Reizenhainern, da wird unser Sportfreund Baldak Siegfried noch bekannt sein, der damals als Trainer beim Biathlon fungierte. Einige Pokale haben wir hergestellt, im Übrigen auch noch deutsche Meisterpokale. Auch alles in unseren mittleren Erzgebirgskreis errungen, schon nach der Wende. Ich möchte nur erwähnen, Jarski Mike, Sportfreund aus der Hirtsteingemeinde.
1: Am 2. Oktober 2001 wurde ein neuer Skiraum in der Grundschule übergeben, aber auch ein Spurschlitten stand ab sofort zur Verfügung. Im Januar 2002 saßen Jürgen Hunger und Matthias Hüttel darauf und legten in Kühnheide eine Spur.
0: Werte Gäste, werte Sportfreunde, wir haben uns hier versammelt, aus gegebenen Anlass. Wir wollen neben dem Spurschlitten auch noch unseren Skiraum einweihen. Der befindet sich hier an der Schule in Kühnheide. Es war ehemals die Küche. Mit viel Mühe und Fördermitteln haben wir aus diesem Raum einen, ich denke, ganz ansehnlichen Skiraum hergerichtet.

0: An den 31. August 2006 kann sich bestimmt noch der ein oder andere Marienberger Fußballer gut erinnern. An jenem Tag war Prominenz im Lautengrundstadion der Bergstadt. Die Mannschaft von Erzgebirge Aue war zu Gast. Eine Auswahl von Spielern des SV Motor Marienberg hatte die Ehre, gegen die Profifußballer spielen zu dürfen. Ein Ereignis, das man nicht so schnell vergisst.
1: Wir sind zu Gast im Lautengrundstadion.
2: Wenn wir gefragt waren, ob wir ein Spiel ausrichten können für eine gute Sache, sind wir natürlich dabei. Ist ja gar keine Frage. Es versteht sich von selbst. Und in der Region freuen sich auch die Leute, wenn wir mal vorbeikommen. Und das ist eigentlich immer eine schöne Sache.
3: Sind zwar Marienberger, wir halten auf Aue.
1: Tja, ehrlich sind sie, die Kids von Marienberg. Bevor hier eingelaufen wird, noch dieses Gruppenbild, sicherlich zur Erinnerung an diesen 31. August 2006. Eine Motorauswahl stellt sich den Veilchen aus dem Erzgebirge. Ein Topspiel in der Kreis- und Bergstadt kurz vor dem Tag der Sachsen. Hier noch kurz einige Spielszenen. Am Ende hieß es 6:0 für die Gäste, für die Veilchen. Ein Ergebnis, mit dem man sicherlich leben kann, stimmt's?
4: 6:0 war jetzt vorauszusehen aufgrund der vielen Wechselungen. Ab der 65 Minute habe ich ja 8 Spieler ins Spiel reingebracht hier und da kann man nicht mehr erwarten.
5: Es war ein lockeres Spiel. Nicht besonders. Und es war wie ein Trainingsspiel sozusagen. Da waren ein paar schöne Szenen dabei, fair Publikum.
6: Also es macht Spaß im Erzgebirge?
5: Natürlich.
6: Alles klar, tschüss.
5: Tschüss.
7: Wir sind sehr zufrieden, Herr Langer. Wir hatten also so mit ca. 1000 Zuschauern gerechnet und das haben wir ja sogar leicht überbieten.
0: Im folgenden Beitrag geht's hoch hinaus. Zum einen spielt der Drehort auf dem Berg. Und zum anderen gingen die Protagonisten in die Luft, um dann mit dem Fallschirm auf einen bestimmten Punkt zu landen. Der Flugplatz Großrückerswalde war im August 2001 Austragungsort der 10. Sächsischen Meisterschaft im Fallschirm-Zielspringen. Das Event war natürlich auch für Günther Langer ein Pflichttermin, um für das Lokalfernsehen zu berichten. Ob er sich mit den Fallschirmspringern auch in die Lüfte traute, sehen Sie jetzt.
1: Emsiges Treiben in den frühen Morgenstunden auf dem Flugplatz in Großrückerswalde. Es wurde gepackt, geschnürt, an- und ausgezogen. Es war noch

0: kühl, sodass Aufwärmungsübungen dringend nötig waren. Ausrichter der 10. Sächsischen Meisterschaft im Zielspringen war der Luftsportverband Sachsen e.V. und die Organisation und Durchführung lagen in den Händen des Fallschirmsportvereins Rühwalders e.V. Auch die eine oder andere Fachsimbelei gehörte natürlich in den frühen Morgenstunden noch dazu. Die Antonov II war auch schon startbereit, um die Teilnehmer schließlich auf ca. 1000 Meter Höhe zu bringen. Ziel sollte es dann sein, eine Scheibe mit einem gerade mal 3 cm großen Durchmesser punktgenau zu treffen. Und wie das alles ablief, wer Glück, wer Pech hatte, werden Sie gleich erfahren. Ihnen viel Spaß beim Zusehen. Wir waren 2 Tage live dabei. Zunächst aber die Begrüßung durch den Wettkampfleiter Dietmar Weber.
1: Ich begrüße euch also alle ganz herzlich zur 10. Sachsenmeisterschaft im Fallschirmspringen, speziell im Zielspringen. Und ich freue mich ganz herzlich, dass ihr alle aus den weitesten Gebieten hier angereist sind. Wir haben ja hier fast komplette ehemalige DDR-Nationalmannschaft am Start. Das ist ganz besonders erfreulich. Natürlich auch viele Springer der jetzigen Nationalmannschaft, besonders der Frauen. Da sind wir ganz stolz, dass ihr hier gekommen seid. Und das zeigt uns doch auch, dass wir hier einen ganz herrlichen Flugplatz haben, wenn schönes Wetter ist. Von der Umgebung ganz bestimmt besser als wie Merseburg oder Halle oder sonst was da unten. Ja, das ist die Landefläche, die die Springer ansteuern. Wenn sie rausspringen, sehen sie noch nicht mal die Scheibe in der Mitte.
2: Wie groß ist die?
1: Ja, der Nullpunkt ist 3 cm. Den muss man treffen. Das ist also dann Null. Und alles, was eine Abweichung von diesem Nullpunkt hat nach außen, wird elektronisch gemessen bis 16 cm. Und dann wird weiter gemessen bis 1,50 m per Hand. Also bis 16 cm elektronisch. Und dann weiter bis 1,50 Meter per Hand. Und alles, was über 1,50 Meter Entfernung ist, zählt als 1,50 Meter. Egal, ob das jetzt 100 Meter oder 2 Meter entfernt ist.
0: Die moderne Technik von 2001 stand bereit, also kann es losgehen. Für Sie einige Sprünge miterlebt.
3: Wie waren Sie denn zufrieden?
4: Sehr, sehr. Der erste und der zweite Sprung waren nicht ganz so gut, aber heute haben wir uns doch ein bisschen besser dargestellt, als wir die ersten Sprünge runtergebracht haben.
3: Sie haben was mit diesem Verein zu tun hier.
4: Das ist richtig, ich bin der Vereinsvorsitzende.
3: Da muss man eigentlich immer mit gutem Beispiel vorangehen.
4: Das versuchen wir auch. Vor allen Dingen, wenn dann vielleicht noch ein paar Schüler am Platz sind, dass wir denen auch was zeigen können. Aber es klappt nicht immer so. Man merkt es ja auch, wir haben hier teilweise auch bockige Windverhältnisse. Bei meinem letzten Sprung hätte ich jetzt sogar einen Wiederholer kriegen können. Aber bei 4 cm braucht man nicht noch mal ins Flugzeug zu steigen und den noch mal zu wiederholen.
3: Aber meinst du, Sie sind sicherlich zufrieden mit der Resonanz hier? Oder gibt es irgendwelche Sachen, die Sie bemängeln oder etwas befürworten möchten?
4: Nee, also ich finde, es ist eine Top-Sachsenmeisterschaft geworden. Ein bisschen hat uns das gestern, sagen wir von der Zeit her, in Bedrängnis gebracht. Da wir von 3:30 bis 8:00 leider nicht mehr springen konnten durch die starken Winde. Aber ansonsten, es sieht so aus, als wenn wir 4 Durchgänge durchkriegen. Und damit haben wir eigentlich die Ergebnisse top in den Kasten gekracht.
1: Ja, die Rühwalders 1 sind im Vorderfeld. Die lagen ja nach 2 Durchgängen sogar an erster Stelle in der Mannschaftswertung. Ich habe jetzt nicht genau den Überblick, wie es in der Zwischenzeit aussieht. Der dritte Durchgang ist noch nicht beendet. Aber sie sind durchgängig gut gesprungen und werden in der Mannschaftswertung sicherlich einen vorderen Platz belegen. Und die Klassenspringer natürlich mit 5, 6, 7.000 Springen, Sprungerfahrungen aus Eilenburg, die ehemaligen Leistungssportler der Nationalmannschaft der DDR, die sind natürlich hier alle am Start, weil es denen ja Spaß macht auf diesem Flugplatz. Die liegen natürlich auch vorne. Die verlernen ja das Zielspringen nicht, wenn sie aktiv aufhören. Die nehmen dann an kleinen Wettkämpfen teil und räumen dann noch kräftig ab.
5: Ja, sieht schon ganz gut aus. Aus 4 Durchgängen bis jetzt 8 cm. Wo ich an der Einzelwertung liege, weiß ich noch nicht, weil ich noch nicht auf die Ergebnisliste geguckt habe.
3: Also der Hauptschiedsrichter hat gesagt, die Rühwalder sind absolut spitze.
5: Ja, das freut mich, wenn er das sagt, aber abgerechnet wird zum Schluss.
3: Habt ihr da Heimvorteil oder ist das Können, dass ihr in die Waagschale hier werfen könnt?
5: Heimvorteil haben wir, wenn der Wind um 180 Grad drehen würde. Aber gut, jetzt haben alle die gleichen Bedingungen und es passt schon.
6: Nummer 1.
2: Nachbarn bitten, im Einzelziel springen. Vereinsmeister im Jahr 2001, Mike Job. Entfernung zum Ziel 8 cm. Gute Heimreise und ich hoffe, dass wir uns bald alle gesund und munter wiedersehen.
6: Jeder, der im Erzgebirge zu Hause ist, kennt es. Und jeder andere, der erzgebirgische Holzkunst hier gekauft hat, hat es bewusst oder unbewusst wahrgenommen. Ich spreche vom Logo Echt Erzgebirge. Das soll eine Dachmarke sein für hier produzierte Produkte. Mittlerweile ist es schon 20 Jahre her, als das Logo offiziell vorgestellt und alle Unterschriften unter den Verträgen geleistet wurden.
7: In Galenz, dort wo im Eingangsbereich der Firma Erzgebirgische Holzkunst Galenz GmbH die 7,42 Meter große Pyramide steht, wurde am 21. August 2006 ein wichtiges Dokument unterzeichnet. Dabei ging es um das Logo Echt Erzgebirge, die Dachmarke für das Erzgebirge. Die beiden Partner, das Regionalmanagement Erzgebirge, ein Projekt der Landkreise Annaberg, Freiberg, Mittlerer Erzgebirgskreis sowie der mittelzentralen Städte Annaberg, Buchholz, Aue, Brand-Erbesdorf, Flöha, Freiberg, Marienberg, Olbernhau, Schneeberg, Schwarzenberg und Tschobau und der Verband der erzgebirgischen Kunsthandwerker und Spielzeughersteller e.V. hatten dazu eingeladen. Die Unterzeichner waren Jürgen Fürster, Sprecher des Regionalmanagement, und Dieter Uhlmann, Geschäftsführer des Kunsthandwerkerverbandes.
8: Die gute Botschaft des heutigen Tages ist, dass wir nach längeren Gesprächen dieses Logo Echt Erzgebirge, was wir schon seit Jahren verwenden und was inzwischen über 300 Mitstreiter nutzen, heute auf eine rechtlich saubere Basis stellen, da der Inhaber dieses geschützten Namenszuges der Verband ist.
9: Die Verbindung Erzgebirge und Produkt war der Grundgedanke, um letztendlich auch gegenüber den anderen Wettbewerbern, die damals sehr stark auch aufgetreten sind aus der Ost, eine Abgrenzung herauszustellen und letztendlich diese Produkte auch mit einem Qualitätsmerkmal zu versehen. Wenn wir uns hier in Galenz umschauen, haben wir diesen Ort, das ist eigentlich der letzte Gedanke in diesem Zusammenhang, ja bewusst gewählt. Wir sind nicht nach Seifen gegangen, was vielleicht naheliegend wäre. Wir sind, Herr Bürgermeister, nicht nach Olbernhau gegangen, sondern sind nach Galenz gegangen, ganz bewusst, um ein bisschen deutlich zu machen, wie eigentlich diese Produkte des Erzgebirges auch im gesamten Erzgebirge mit ihren Produzenten verteilt sind. Und der Herr Berger ist ja schon mit seiner Firma hier von Beginn an langer Kämpfer innerhalb des Verbandes.
10: Ich freue mich, dass wir heute zu dieser Unterzeichnung kommen, denn endlich ist im rechtlich sauberen Status der Nutzung des Logos Echt Erzgebirge durch das Regionalmanagement und natürlich auch was jetzt unser eigenes Verbandslogo betrifft, gegeben. Und wer sich ein bisschen im Recht auskennt, Markenrecht auskennt, wird sicherlich wissen, dass es ja wichtig ist, wenn man diese Rechte gegenüber Dritten durchsetzen will, dass man dort eine ordentliche Grundlage dazu hat. Und die wird mit der heutigen Vereinbarung geschaffen. Und das Zweite, was ich an der Stelle nochmal sagen möchte, ist nach wie vor, um Missverständnisse auszuräumen, nach wie vor wird das Verbandslogo, also das Reiterlein, mit dem Spruch, mit dem Logo Echt Erzgebirge Holzkunst mit Herz, das Warnzeichen unserer Branche sein.
11: Dieses Logo wird für die Hersteller der Produktgruppe Erzgebirgische Volkskunst durch den Verband der Erzgebirgischen Kunsthandwerker weiterhin vergeben und ausschließlich durch den Verband vergeben. Für alle anderen Produktgruppen wird es durch das Regionalmanagement Erzgebirge auf Antrag hin ausgereicht und bei gegebenen Problemen kann der Verband daraufhin noch Einfluss nehmen.
12: Sind Sanktionen geplant für die, die dieses Logo nutzen und nicht berechtigt sind?
11: Sicherlich sind da Sanktionen geplant. Wir hatten schon in vergangenen Zeiten Fälle, wo diese Logos missbräuchlich gerade in unserer Branche genutzt wurden. Und da gehen wir rechtlich dagegen vor.
6: Liebe Zuschauer, das war unser Rückblick auf das Geschehen in vergangenen Jahren für diese Woche. 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Ich verabschiede mich für heute hier aus dem Studio in Marienberg. Machen Sie's gut, bis zum nächsten Mal.

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0: Sommer, Sonne, Sonnenschein. Nein, übers Wetter wollen wir nicht reden, obwohl es sich lohnen könnte. Nein, was wollen wir dann? Wir wollen Sie erstmal begrüßen zur neuen Ausgabe von Deutschland Lokal und dann auf ein Thema eingehen, das gar nicht so lustig ist. Es geht um Flugangst. Flugangst ist natürlich etwas, mit dem sich viele vor der Reise sehr innig beschäftigen. Und Flugangst muss nicht sein. Das wollen wir Ihnen im nächsten Beitrag zeigen.
1: Ich glaube, fast jeder, mit dem ich unterwegs war, der bringt sie gleich mit, diese Flugangst. Er zeigt sie immer anders, das ist ja klar. Aber Sie sagen, wie viele Leute sind direkt und schwer davon betroffen?
2: Da gibt es ja gar keine richtig guten Daten dazu. Also dann haben Sie wahrscheinlich ein Umfeld, wo die sozusagen 50% sich bei Ihnen dann wiederfinden, die
1: Ich meine
2: eigentlich
1: so.
2: sich so ein bisschen unwohl fühlen. Aber das ist ja bei vielen einfach nur so ein kurzer Moment während des Fliegens, wo man sagt, oh, da sind jetzt Turbulenzen und da weiß ich nicht, wie es dann gerade so weitergeht. Dass jemand so richtig schwere Flugangst hat, die vielleicht schon viel, viel früher anfängt, nämlich dann, wenn ich schon darüber nachdenke, ich muss irgendwo hinreisen. Und dann ist es auch das Muss und nicht ich will wohin reisen, sondern sodass dann schon sozusagen der Puls steigt und schon die Panik kommt, was passiert denn da eigentlich? Also da dazwischen ist wirklich ein großes Spektrum und diejenigen, die dann eben sozusagen schwer betroffen sind, vielleicht auch noch andere Ängste haben, fliegen dann vielleicht auch tatsächlich gar nicht und die fliegen auch aus diesen Statistiken dann letzten Endes raus.
1: Wie kann man helfen, einfach?
2: Also Ihre Freunde kennen Ihren Humor wahrscheinlich.
1: Oft.
2: Oft, hoffen wir es, ja. Also humoristische Äußerungen können natürlich einfach sozusagen einen anderen Rahmen schaffen, würde man das psychotherapeutisch nennen, also einen anderen Rahmen für ein bestimmtes Ereignis. Also da höre ich ein Geräusch und Heidewitzka, ja, da sagt mein Kumpel, oh, da sind die Räder gerade abgefallen, ja
1: Ja,
2: gut.
1: genau.
2: Und das kann natürlich helfen. Gut ist natürlich, wenn man offen darüber spricht, auch in Partnerschaften, in Freundschaften, zu sagen, hier, manchmal, also da beim Start wird mir immer ganz schwummrig und dass man dann vielleicht überlegt, was macht man denn dann? Weil man kann auch über kognitive Kontrolle ganz viel machen, dass man zum Beispiel Kreuzworträtsel löst oder Sudokus oder irgendwelche Denksportaufgaben macht. Dafür gibt es mittlerweile auch ganz gute Apps. Das ist eigentlich im Prinzip das Neueste, was es gibt, dass man auf bestimmte Flugphasen bezogen auch vorher ein Training machen kann und dann auch während der Zeit Hörbücher schon seit langer Zeit, früher noch als CDs, kennen wir in unserem Alter noch.
1: Jetzt gibt es die VR-Brille.
2: VR-Brillen, ja, die man im Alltag natürlich wenig nutzt und
1: Ach, sagen
2: aber
1: Sie das nicht? Die meisten haben Kinder und die Kinder sind alle an der Brille dran oder viele an der Brille dran. Also die führen dann mit Eltern oder
2: Ja.
1: so ganz andere Gespräche.
2: Ja, da gibt es gute Ansätze, die aber letzten Endes alle kombiniert werden mit verhaltenstherapeutischen Konzepten. Also das, was ich vorhin so

0: skizziert habe, sagen, wie sicher ist Fliegen, was sind so die normalen Veränderungen in der Wahrnehmung bei, wenn ich ängstlich werde, um das einfach einordnen zu können und dann Gegenstrategien und das mit einer VR-Brille zu kombinieren, auf Flugsituationen beispielsweise, geht visuell, geht auditiv. Das Kinetische, der Start, Landung, Turbulenzen ist dann natürlich schwieriger zu machen. Aber grundsätzlich gibt es dafür auch Möglichkeiten, aber nicht so frei verfügbar.
1: Also, man kann sich ein wenig helfen, man kann sich ein wenig an das Thema heranpirschen, sage ich jetzt mal, aber sinnvoller ist es, wenn man es richtig schaffen will, dass man professionelle Hilfe in Anspruch nimmt und die gibt es.
0: Die gibt es, ja. Gesagt, da kann man im Internet die Suchmaschine seines Vertrauens fragen, Flugangstseminare und was es da alles so an Anbietern gibt. Das geht von 2 bis 3 Stunden, ganz unterschiedliche Konzepte auch mit, da gehe ich gar nicht in den Flieger rein, sondern da gehe ich für eine halbe Stunde nochmal in den Flugsimulator, um einfach zu verstehen, so funktioniert das. Die richtig klassischen sind natürlich mit dem Abschlussflug und dafür gibt es auch ein paar Untersuchungen, die zeigen, das ist hochwirksam. Man muss nur wissen, das ist auch hochselektiert, weil die Leute, die es machen, zahlen dafür viel Geld, sind hoch motiviert, dass sie dann eben hinterher auch fliegen können und
1: Gut, wenn es
0: schaffen es
1: einem.
0: eben auch schon dahin zu kommen und haben nicht sozusagen vorgelagerte Ängste. Da vielleicht noch der eine Satz dazu, wenn ich schon die Idee habe, nur fliegen zu müssen und dann geht schon die Panik hoch, dann sollte man mal einen Facharzt oder Psychotherapie, natürlich alles nicht von heute auf morgen verfügbar, aber mal.
1: Haben Sie ganz speziell jetzt noch mal einen Tipp für denjenigen, der sagt, ich nehme mich jetzt zusammen, ich bin jemand, der schon über so viele Dinge gesprungen ist, das versuche ich jetzt doch noch mal. Was soll er machen? Also ich denke mal nicht gleich einen 14-Stunden-Flug, aber was kann man machen? So was ganz Kleines, wie soll man, und vielleicht auch für Partner, betroffene Partner, wie kann man den heranführen oder die heranführen, so ein bisschen mit Einfühlungsvermögen. Sie merken, aus mir machen Sie keinen Psychotherapeuten mehr, aber versuchen
0: Ja,
1: will ich es doch.
0: das wird schwierig. Ich finde, das Wichtigste, um einen Erfolg zu haben, ist, dass man ein gutes Ziel hat. Und wenn man wohin fliegen will, beispielsweise, wenn man sagt, so, ich habe jetzt so lange mich drauf gefreut, in die USA zu fliegen. Ich will jetzt endlich mal nach Thailand, weil ich habe so viel Gutes drüber gehört und ich will das endlich mal selbst sehen, wie das ist. Dann hat man ja ein Ziel und hat eine Idee, okay, fühle ich mich dann in dem Land wohl? Ist das positiv besetzt? Dann ist dazwischen nur noch diese kleine Brücke von einem etwas längeren Flug. Aber dann habe ich auch eine höhere Chance, dass ich tatsächlich auf das Ziel, auf das positive Ziel, vorher die Ängste reduzieren kann und dann eben gucken, geht es vielleicht erstmal nur mit einem Selbsthilfebuch, geht es mit einem Hörbuch, geht es mit einer App, reduziert sich das schon, geht es dann vielleicht, wenn ich nicht so weit weg vom Flughafen wohne, dass ich einfach mal dahin fahre und mir das angucke. Also das, was man so in der Angsttherapie grundsätzlich macht, sich der Situation annähern und merken, ach, der Puls geht ja gar nicht mehr so hoch. Und guck mal, die laufen ja alle rum und die kommen alle wieder und das funktioniert ja. Darüber Sicherheit zu gewinnen.
1: Ja, auch an Land kann man einiges erleben. Unsere Kollegen von MDF1 haben da mal einen schönen Vorschlag in Sachen Wandern.
2: Wenn Sie schon immer einmal Kulturkonsul werden wollten, dann hätten wir eine Möglichkeit dazu anzubieten, die uns der Landrat des Salzankreises verraten hat. Anlass war die Übergabe eines weiteren Kulturstempels, der neben der Kirche in Ranis, einem Ortsteil von Schönebeck, zur Benutzung freigegeben wurde. Das ist an sich jetzt nicht so das Ereignis, das eine Anwesenheit von Landrat und Oberbürgermeister erfordern würde, aber es ist gewissermaßen der Auftakt zu Feierlichkeiten, die Ranis in diesem Jahr beschäftigen werden.
3: Der Ort ist urkundlich erwähnt worden, das erste Mal in 1176, und damit haben wir in 2026 jetzt die 850 Jahrfeierlichkeiten, und dementsprechend ist es auch schön, dass wir zu dem Anlass hier diese Stempelstelle auch einweihen konnten. Genau, wir haben mehrere, sage ich mal, begleitende Themen wie den Kulturstempel. Die Kirche wird auch in den digitalen Stadtrundgang der Stadt Schönebeck eingefügt. Wir haben dann natürlich aber auch noch unser Sommerfest, das am 8. und 9. August dann hier in Ranis stattfinden wird. in diese Gesamtfeierlichkeiten eingerahmt, oder das Motto wird dann eben die 58-Jahr-Feier sein.
2: Der neue Kulturstempel hier neben der Kirche ist die nunmehr 6. Station in Schönebeck, eines Wanderweges, der im Salzlandkreis mittlerweile etwa 40 solcher Stempelstationen aufweist. Es handelt

0: zu dokumentieren und den Menschen überhaupt mal zu sagen, wo man hinfahren kann, was man vielleicht noch nie gehört hat und sagt, Mensch, da würde ich schon immer mal hin. Und das ist zum Beispiel heute der Punkt, hier in Ranis eine Stempelstelle zu öffnen.
1: Und zwar neben einer schönen alten Fachwerkkirche, die über ein besonderes Ausstattungsdetail verfügt.
2: Die St. Ludas Fachwerkkirche ist aus dem 13. Jahrhundert und ist quasi hier unser baulich-historisches Highlight. Einmal natürlich wegen der Fachwerkbauweise, aber wir haben auch drinnen Highlights, zum Beispiel eine Kassettendecke, die mit biblischen Motiven im 30-jährigen Krieg gemalt wurde, die sehr einmalig ist in Deutschland auch.
1: Das muss man sich vielleicht einmal vergegenwärtigen, denn während Westelbisch die Tilly-Truppen 1631 raubend und mordend nach Magdeburg zogen, war hier in Ranis auf ostelbischer Seite ein Künstler dabei, nahezu ungestört und zum Lobe des Herrn diese Malerei an der aus Eichenbohlen gebauten Kassettendecke anzubringen. Solche und andere Geschichten bekommt man aber nicht nur hier erzählt, sondern auch an den anderen Stationen des Wanderweges durch den Salzlandkreis, deren Besuch man eben durch einen Stempel im Heft dokumentieren kann. Und damit wären wir wieder beim Titel, den es zu erringen gilt, wenn man alle Stempel beisammen hat.
0: Also das Obererlebnis wird, dass Sie dann Konsul des Salzlandkreises werden, also Schrägstrich Botschafter des Salzlandkreises. Und wir haben schon 240 Konsule, das heißt Menschen, die alle Stempel erradelt, erlaufen, erwandert haben. Und diejenigen werden dann von uns eingeladen, von uns heißt vom Sparkassenvorstand und von mir, sodass wir einmal zusammenkommen, dann die Konsul übergeben und einfach miteinander reden. Und da sind mittlerweile Konsule bei, die nicht nur aus dem Salzlandkreis kommen, sondern aus den Nachbarregionen, sogar aus Süddeutschland sind schon welche dabei gewesen, die haben ihren Urlaub hier verbracht. Und ich glaube, das sind die besten Botschafter, die hier Erfahrung gesammelt haben und Reize entdeckt haben.
1: Mit der Station in Ranis ist nur noch eine dazugekommen und es ist anzunehmen, dass man noch weitere erschließen wird. Gibt es doch hier viele interessante Orte, die es zu entdecken gilt. Das erforderliche Heft dazu bekommt man in den Sparkassenfilialen im Landkreis oder man fordert es zuvor über das Internet an. Und dann kann die Tour auch schon losgehen, die man am besten unter www.salzländerkulturstempel.de plant. Dort wird man auch zu geführten Touren eingeladen, die man mitfahren könnte. Und eine Bitte hatten die Verantwortlichen noch, den Stempel bitte nicht mitnehmen, sondern nur zum Stempeln in das Heft zu benutzen.
3: Ja, unterschiedlichste Tipps gibt's für den Urlaub. Einen haben wir jetzt aus Oberhausen, den wir aber hier drüben bei uns in Berlin und Umgebung schon ganz gut kennen, nämlich Karls Erlebnishof. Ein solcher wurde jetzt eröffnet und lohnt sich, mit der ganzen Familie dorthin zu gehen.
4: Erdbeeren am Dönerspieß schweben durch die Luft. Daneben lädt eine riesige Toilette zum Klettern ein. Schon beim ersten Rundgang wird deutlich, in diesem Erlebnispark gibt es an jeder Ecke etwas zu entdecken. In Oberhausen hat nun das erste Karls-Erlebnisdorf in Nordrhein-Westfalen seine Tore geöffnet. Bereits am ersten Tag zieht das außergewöhnliche Freizeitkonzept tausende Besucherinnen und Besucher an. Vor allem Familien erwartet eine bunte Welt voller Erdbeeren und verspielter Details.
5: Ich finde es ganz toll hier. Und ich war gerade im Klettergerüst und dann waren wir noch da auf dem Klettergerüst.
6: Und warum sind wir hier?
5: Wegen den Erdbeerbonbons.
6: Wegen den Erdbeerbonbons. Wir lieben die Erdbeerbonbons.
7: Wir haben endlich ein Karls-Erlebnisdorf zu Hause. Ja, alles total nett, total schön.
8: Also am Anfang der Laden, der war richtig cool. Mit den vielen Porzellantasten und so, mit den Radios, das war schon cool.
9: Ich finde es super, auch allein, dass wir jetzt so einen Karls auch hier in der Nähe direkt bei uns haben in NRW, also richtig toll.
10: Ich war auf der Hüpfburg, die ist halt eine Hüpfburg und die Teppichrutsche wird nicht schon gerutscht.
8: Man denkt so, man wäre in einer anderen Welt.
4: Schon am frühen Morgen bilden sich lange Schlangen vor dem Gelände neben dem Westfield-Zentrum. Gespannt warten die Besucherinnen und Besucher auf die feierliche Eröffnung. Pünktlich um 11 Uhr öffnet Gründer Robert Dahl persönlich die Tore. Begleitet von Musik, Konfetti und großem Applaus fällt der Startschuss für das erste Karls-Erlebnisdorf in Nordrhein-Westfalen. Die ersten Gäste strömen auf das Gelände und machen sich neugierig auf Entdeckungstour. Robert Dahl freut sich über den großen Besucherandrang und dass das Erlebnisdorf nun endlich seine ersten Gäste begrüßen kann.
11: Das fühlt sich schön an, dass es jetzt endlich eröffnet ist, weil wir da so lange drauf hingearbeitet haben und man kann es kaum glauben. Also ich bin sehr erleichtert. Ich höre das auch

0: schon ganz gerne, was ich hier so höre, so, wenn ich hier so lauter Kinder so lachen höre und viel Spaß und so weiter, das fühlt sich gut an.
1: Liebe zum Detail, bunte Farben und eine gute Portion Humor. Genau das macht die Karlserlebnisdörfer aus. Für den neuen Standort im Ruhrgebiet gibt es aber auch ganz einzigartige Attraktionen. Darunter ein Fahrgeschäft rund um die Currywurst. Ob Currywurst, Karussell, Erdbeerraupenbahn oder Abenteuerspielplatz. Hier gibt es für Familien jede Menge zu entdecken. Und das Besondere, der Eintritt auf das Gelände ist kostenlos.
0: Karls an sich ist, wir sagen, niedrigschwellig, also es kostet keinen Eintritt. Es gibt auch wirklich eine Menge zu erleben, ohne einen Cent zu bezahlen. Und dann gibt es einige Attraktionen, die kosten etwas. Da kann man zum Beispiel eine Runde mit der Erdbeerraupenbahn fahren, kostet glaube ich 3,50 Euro. Oder man kauft sich eine Tageskarte, so ein Armband. Oder es gibt auch viele Leute, die eine Jahreskarte haben. Dann kann man alle Karls-Standorte das ganze Jahr besuchen.
1: Zum Erlebnis gehören neben Fahrgeschäften vor allem Souvenirs und Essen. In den Läden warten frisch gemachte Marmelade, Brot, Süßigkeiten und Erdbeerdöner auf die Gäste. Einkaufen, Naschen und Zuschauen gehen hier nahtlos ineinander über. Für Gründer Robert Dahl ist die gelungene Eröffnung deshalb erst der Anfang. Schon heute schmiedet er Pläne, wie das Erlebnisdorf in den kommenden Jahren weiter wachsen könnte.
0: Wir hoffen uns schon, dass das eigentlich nachhaltig und gut funktioniert und werden uns da ordentlich Mühe geben, so die nächsten Monate und Jahre. Also wenn das jetzt so die ersten Monate hier gut anläuft, wir haben ja hier noch relativ viel Land, wo wir erweitern können, 3 Hektar, 30.000 Quadratmeter. Und da könnten wir uns alles Mögliche vorstellen, von einem schönen Familienhotel über weitere Attraktionen, vielleicht mal eine Achterbahn und solche Sachen.
1: Langweilig wird es hier so schnell jedenfalls nicht. Schon jetzt ist überall etwas Neues zu entdecken. Bereits am Eröffnungstag zeigt sich, wie groß das Interesse an diesem ungewöhnlichen Freizeitkonzept ist. Ob für eine Fahrt auf dem Traktor, eine Runde mit der Erdbeerraupenbahn oder einfach einen entspannten Spaziergang zwischendurch. Das Karlserlebnisdorf entführt seine Gäste in eine ganz eigene Welt.
2: Flugangst muss nicht sein, haben wir gelernt in dieser Sendung. Und nun geht es aber doch mal zu den Leuten, die es professionell machen. Professionell fliegen, will ich damit sagen. Auf geht's zur ILA.

0: Och, jetzt sind wir doch schon in der Halle, schon eigentlich auf dem Mond, ne?
1: Schon eigentlich auf dem Mond. Aber wir sind gerade dabei, einiges vorzubereiten für den Mond. Zum Beispiel der Entwurf eines Argonauten, eines Landegerätes. Dieses steht 1:1 in Köln in der Luna-Halle, aber auch hier im Human Exploration Control Center, was in Oberpfaffenhofen entstehen wird. Das heißt, Europas Weg, Deutschlands Weg zum Mond ist bereitet.
0: Wir treffen sonst immer alte, gestandene Astronauten, alles Männer, die da oben schon waren. Eine junge Frau ist uns natürlich tausendmal lieber. Eine junge Frau, der die Zukunft ja wahrscheinlich zu Füßen liegt, jedenfalls die Zukunft im All. Und wenn Sie in Richtung All gucken, alle wollen noch mal auf den Mond. Alle haben den Plan, die wollen ja nicht nur hoch mal gucken, die wollen oben bleiben. Wie stellen Sie sich das vor, wie wird das?
2: Naja, also wir haben in unserer Raumfahrtgeschichte der Menschheit in den letzten Jahrzehnten sehr viel coole Meilensteine hinter uns gebracht. Und das Beste, was ich mir vorstellen kann, war jetzt in den letzten 27 Jahren die internationale Raumstation. Wir haben seit 2000, seit dem Jahr 2000 sind dort konstant Menschen am Arbeiten, Astronautinnen und Astronauten, die wissenschaftliche Experimente aus allen möglichen Disziplinen machen und somit den Menschen auf der Erde Ergebnisse zurückbringen, die das Leben leichter und besser machen sollen. Jetzt zum Mond zu gehen, das bringt nochmal einen Schritt weiter. Auf der einen Seite ist es was ganz, ganz Cooles, Inspiratives. Wir sind am Forschen, am Abenteuern und verschieben nochmal die Grenzen von dem, was es bedeutet, eigentlich Mensch zu sein. Aber auf der anderen Seite können wir den Mond auch als Plattform nehmen für weitere wissenschaftliche Erkenntnisse und Innovationen für die Erde. Also die Kollegen Matthias Maurer und Alexander Gerst trainieren jetzt schon aktiv dafür, weil sie natürlich hoffentlich bald auch eine Mondmission bekommen, irgendwann in dem Artemis-Programm. In meinem Fall, ich trainiere noch nicht für den Mond, weil ich aktuell hoffe, eine Mission noch auf die internationale Raumstation zu bekommen oder eine der Nachfolgestationen, weil ich dort dann wissenschaftliche Beiträge machen kann, forschen kann und wenn ich dann die Erfahrung gesammelt habe, vielleicht geht es dann eines Tages auch zum Mond oder sogar weiter.
0: Also hier in der Halle kommt die Begeisterung rüber. Also da kann man Begeisterung wecken und der Funke wird überspringen. Ist er beim Kanzler übergesprungen?
1: Beim Kanzler ist er übergesprungen.
0: Was haben Sie ihm denn alles gezeigt?
1: Auch dem Kanzler präsentiert der deutsche Erdbeobachtungssatellit EnMAP ein Hyperspektralgerät. Das heißt, ich bin damit in der Lage, über verschiedene Wellenlänge Vegetationszustände und Feuchtezustände zu identifizieren.

0: um daraus Vorhersagen zu machen für die Ernte, für den Umweltschutz und für die Nutzung unserer natürlichen Ressourcen?
1: Alles, was dorthin soll, muss tatsächlich hingebracht werden. Womit?
0: Seit 1979 arbeitet ja Europa an der eigenen Ariane. Hier die Ariane 6, die neueste Generation, die Ariane 6.4, die nächste Woche schon wieder starten wird. Und hier die Kleinträger, zum Beispiel von ESA Aerospace, High Impulse oder der Rocket Factory, mit Nutzlasten bis zu 500, 750 Kilogramm, die dann in eine Erdumlaufbahn gebracht werden. Oder eine Variante der italienischen Kollegen zusammen mit Frankreich, die Vega C, die ebenso wie die Ariane in Kourou gelauncht wird.
1: Also Aufwand habt ihr ja nicht gescheut. Was hängt denn hier?
0: An Aufwand haben wir nicht gescheut, um genau das zu demonstrieren, was wir demonstrieren wollen, die Faszination der Raumfahrt. Und hier ist es die astronautische Raumfahrt mit dem Orion-Raumschiff und dem European Service Modul. Das heißt, ohne Europas Anteil kämen die Amerikaner, kämen wir nicht auf den Mond, denn es handelt sich hier um die Steuereinheit des ATV, des Automated Transfer Vehicle, wovon die Amerikaner 9 Stück gekauft haben, um 9 Artemis-Missionen zu fliegen.
1: Also wir sind ja am Donnerstag hoffentlich dann mit dabei, wenn es klappt und wir dann hochschalten können zur ISS.
0: Ist auch ein Beispiel wieder für das Thema Steuergeld zu sagen, was passiert denn da oben? Wir haben hier unsere Astronauten zum Astronauts Day, Matthias Maurer, Alexander Gerst, Amelie Schönwald und andere, die dann hier den Besuchern erzählen, was sie da oben gemacht haben, was haben sie untersucht, was haben sie geforscht, was sind die Ergebnisse. Und um zu zeigen, wie das wirklich passiert, gibt es dann eine Live-Schalte mit der Unterstützung der NASA, der amerikanischen Kollegen, zur Internationalen Raumstation.
1: Wir wissen nicht, was das für ein technischer Aufwand ist, den man hier betreibt, um so ein Gespräch dann auf die Erde zu bekommen. Können Sie uns da helfen?
2: Ja, das ist wirklich ein Aufwand. Die Raumstation fliegt ja 400 Kilometer über der Erde, ungefähr 16 Mal pro Tag um die Erde herum. Das heißt, man muss wirklich im Blickfeld einer Empfangsstation sein. Und es gibt natürlich Relais-Satelliten, die das ermöglichen, dann natürlich hier runterspielen. Sie haben vielleicht die Verzögerung gesehen, einige Sekunden, weil das natürlich einen weiten Weg zurücklegen muss, um hierher zu kommen. Aber die Tonqualität war super gut. Wir waren alle sehr beeindruckt, dass das so real aussieht und klingt. Und ich muss sagen, die technischen Lösungen von heute sind nicht vergleichbar mit denen vor 10 oder 20 Jahren. Thomas Reiter, mit dem habe ich gerade gesprochen, hat gesagt, vor 20 Jahren hat man kaum was verstanden. Heute klingt das so klar und so nah.
3: Station, this is Houston. Are you ready for the event?
4: Hello, Sophie. Hello, Sophie.
5: Es ist toll zu sehen, dass du in deinem Element bist. Für mich ist es ein besonderer Tag, zu sehen, dass du da bist. Matthias, Thomas und ich sind hier und würden gerne bei dir sein. Was war das für ein Gefühl, als du das erste Mal unsere Erde gesehen hast? Aber was ich noch mehr interessiert, wie war das Gespräch mit der fantastischen Artemis II Crew? Ich muss ehrlich sagen, ich hatte Gänsehaut, als ich das gesehen habe. Ich bin wirklich interessiert, wie die Erde von der ISS-Station zu sehen ist.
6: Vielen Dank, Alex, für diese Frage. Ja, eigentlich, im Gespräch mit der Artemis-Crew hatten wir auch alle Gänsehaut. Es fühlte sich komplett surreal an. Eine Crew im All, im Gespräch mit einer anderen Crew, mit einer anderen Reise im All. Der Blick auf die Erde ist unglaublich. Man sieht keine Grenzen, nur unseren Planeten. Das verändert wirklich die Perspektive darauf, wie wir miteinander umgehen sollten. Wir arbeiten hier in einem internationalen Team zusammen. Zusammenarbeit ist entscheidend, sowohl im All auch zwischen den Raumfahrtagenturen auf der Erde.
1: Herr Reiter, für uns war das spannend und erlebnisreich. Wie ist es für Sie gewesen?
7: Ja, für mich ist das mindestens genauso spannend, so wie ich das auch in der Frage schon gesagt habe. Das weckt natürlich tolle Erinnerungen und man wird so ein bisschen sentimental, wie weit sich das entwickelt hat. Man darf nicht vergessen, 2006, das sind 20 Jahre her und die Station war viel kleiner, kam uns aber damals im Vergleich zu mir Station schon viel größer, viel komfortabler, viel leistungsfähiger vor. Und das ist einfach ein tolles

0: Gefühl, wenn man jetzt zu einer Kollegin spricht, die viel jünger ist, die das alles dort oben an Arbeiten vollbringt und eben diese Aufgabe auch als Botschafterin für die Raumfahrt übernimmt. Also tolles Erlebnis.
1: In der Tat, das war ein absolutes Highlight, die Live-Schalte zur ISS. Da muss man natürlich auch gucken, dass es zeitlich genau passt. Und ja, das hat natürlich auch gerade die Besucher sehr begeistert. Wir hatten ja am Freitag unseren Talent Day, wo sehr viel junge Talente aus dem Studium oder auch noch Schülerinnen und Schüler da waren. Und aber natürlich auch das Fachpublikum, da sind wir alle begeistert.
2: Hier draußen auf See, da hat es richtig Spaß gemacht und sollte nur als Anregung gelten. Wenn Sie die Anregung annehmen, dann wünsche ich immer eine Handbreit Wasser unterm Kiel.

0: Ja, schauen wir mal an.
1: 40 Minuten ist ja Ewigkeiten.
2: Du bist aber groß. Entschuldigung, ja. Wie groß bist du denn?
3: 1,95 so.
1: Oh, okay, ne, gerne, pass auf, ja, genau. Dranhalten, 25 Minuten ist nicht mehr viel.
0: Ich habe noch einen Hund, einen Entlebucher. Sieht so aus wie ein geschrumpfter Appenzeller.
4: Radiesel und Ananas, eine steile Vorlage.
1: Geile Nummer hier. Garpunkt ist perfekt, alles gut. So, 30 Sekunden, Endspurt.
4: Das wird sehr, sehr spannend.

0: und herzlich willkommen zur Mitkochshow bei Sachsenfernsehen. Wir haben heute wieder zwei Hobbyköche aus Sachsen am Start. Und zwar werden Simon und der Ulrich, er wird aber nur Uli genannt werden, hat er mir schon verraten, sind am Start und werden heute das Duell am Herd hier im Küchenzentrum Dresden antreten. Ja, und Dirk, wie immer haben wir natürlich alle gar keine Ahnung, mit welchen Zutaten dann hantiert wird. Was denkst du, was würdest du dir wünschen? Gerd und Stefan kaufen ja gerade ein, sind ja immer saisonal auch da unterwegs. Was meinst du, was bringen die mit?
1: Ja, im Sommer, ich denke mal, da gibt es sicherlich sowas wie Erdbeeren oder so. Ich glaube, so ein bisschen fruchtige Süße mit dabei. Aber eben auch in Kombination mit einem schönen Salat kann ich mir gut vorstellen. Und ja, Fleisch, also ich bin Fleischesser, klar, logisch.
0: Das wären ein paar Erdbeeren, würde ich mich auf alle Fälle freuen. Und süß geht natürlich immer. Ja, bevor wir uns gleich die Videos der Kandidaten anschauen, die haben uns ja ein bisschen Material geschickt, wie es bei denen zu Hause in den Küchen aussieht, wollte ich dich natürlich fragen, wie es hier im Studio aussieht. Wir stehen nämlich, ja, es gab einen kleinen Neuanfang sozusagen. Was ist hier passiert?
1: Also wir haben die knapp 1000 Quadratmeter Ausstellungsfläche um circa 450 Quadratmeter komplett einmal leergeräumt, einen riesigen Tanzsaal gestaltet. Ja, und jetzt haben wir es wieder gefüllt und völlig anders als es vorher war. Einfach eine komplett neue Veränderung mit vielen neuen Küchen, mit Inspirationen.
0: Einfach mal vorbeikommen hier im Küchenzentrum Dresden auf der Fritz-Reuter-Straße und sich das Ganze anschauen. Ich war wieder mal begeistert, als ich es gesehen habe. Und ja, restlichen Küchen schauen wir uns dann auch gleich an, aber vorher geht's natürlich zu Gerd und zu Stefan. Wir sind schon gespannt, was dort im Einkaufskörbchen landet.
2: Willkommen zur neuen Folge von der Mitkochshow. Es ist Sommer und im Sommer machen wir was?
3: Barbecue.
2: Wir grillen richtig, genau. Dazu suchen wir uns immer ein paar witzige Sachen aus. Mhm. Das ist halt außergewöhnlich immer so. Mhm. Nicht so 0815.
3: Vielleicht dieses Trendthema aufnehmen, Früchte grillen.
2: Ja, sowieso. Ist stark im Trend im Moment gerade mit Melone, Ananas, Mango, alles, was man möchte.
3: Pfirsich.
2: Pfirsich, genau, sowieso. Ich würde sagen, wir schauen mal, was es gibt und dann lassen wir uns im Küchenstudio sauber überraschen. Ananas haben wir hier auch dabei. Kleine, ja, ja, so kleine Melone.
3: Ich guck bloß gerade, wir nehmen die hier. Ich glaube, die sind richtig, richtig schön. Baguettchen. Wir lassen uns mal zur Feine Welt gehen.
2: Feine Welt, jawohl.
3: Ciabatta, Italien. Da ist ohne was drin, das können Sie veredeln noch.
2: Ohne was, dann nehmen wir noch ein bisschen Kräuterbutter. Mhm.
3: Feldsalat ist ein Thema.
2: Oh, das stimmt.
3: Römerherzen können wir immer machen.
2: Das schaut aber schön aus. Sowas gibt es nur im Rewe. Ja. So kleinen Feldsalat. Schau mal, die sind mies an. Wenn ich jetzt einkaufen würde für zu Hause, würde ich mir genau den kaufen. Weil sowas, so einen kleinen Feldsalat, oh, das ist so geil. Mmh. Stefan, Paradiesel?
3: Radiesel. Radiesel.
2: Salat, ja. Geil, super, mega.
3: Cool. Na dann. Feldsalat. Radiesel und Ananas, eine steile Vorlage.
2: Geile Nummer hier. Crazy, ein paar Karotten mit dazu.
3: Wollen wir einfach ein bisschen Verwirrung stiften und eine Packung Heidelbeeren mit reintun?
2: Ja, freilich, warum nicht? Ja? Dann nehmen wir noch Mascarpönchen mit oder sowas, oder? Dass wir,
3: genau, dass wir die Chance haben. Hähnchen Schnitzel von Rewe Feine Wahl.
2: Sehr gut, passt.

0: Wollen wir noch Kürbiskerne mitnehmen?
1: Können wir machen.
0: Naturjoghurt?
1: Klar, wirklich. Honig. Honig, Honig. Honig, Honig. Honig, Honig.
0: Honig, Honig. Honig, Honig. Honig, Honig, Honig.
1: So. Du bist hier deutscher ist Honig. Ein echter deutscher Honig.
0: Was kleines
1: Glas, ist? Kleines Glas lang. Ja. Okay, ja. Gut.
0: Sehr schön.
1: Sehr gut.
0: Dann haben wir's.
1: Ja. Ach,
0: das ist ein Riesenkorb diesmal, Gerd. Also, wir haben einen total bunten Korb.
1: Aber ich mit enger Vorgabe.
0: Ja, aber ich finde auch eine wilde Mischung. Ananas, ja. Radieschen, Melone. Feldsalat, Melone. Also das wird sehr spannend, was unsere Kandidaten hier rauszaubern.
1: Also große Vorgabe ist ein Hühnchen, das ist klar. Also das müssen es eigentlich, wenn sie, ne? Und ansonsten wird spannend, was sich die Kreativen überlegen.
0: Wir haben sogar Heidelbeeren noch mit drin.
1: Geil.
0: Also das wird sehr, sehr spannend.
2: Ja, hallo. Ein Video. Was sage ich nun, mit was beginne ich? Ich denke mal mit den vielleicht etwas langweiligeren Sachen, die es so gibt. Mein Name ist Ulrich Dankerl, jeder nennt mich Uli. Ich bin geboren in Bayern, wie man hört. Bin 60 Jahre alt, arbeite in der Nähe von Dresden. Bin viel in der Welt rumgekommen, habe da einige Rezepte mitgebracht und freue mich auf die Sendung. Was habe ich denn in meinem Kühlschrank? In meinem Kühlschrank sind vorwiegend Bio-Artikel oder zumindest aus Europa. Eine gute Flasche Wein mindestens. Ja, ich freue mich auf die Sendung. Bis bald.
3: Hallo, schau mal rein. Ja, also wir kochen hier in unserer WG-Küche auf Gas, wie man hier schön sieht. Ansonsten haben wir eine schöne alte DDR-Küche hier. Ich zeige euch mal meinen Kühlschrank. Ein wilder Mix an Dingen.
4: So, danke fürs Kochen, Simon.
3: Gerne.
5: Danke.
4: Cheers.
5: Cheers.
3: Cheers.
6: So, und jetzt haben wir beide Kandidaten hier bei uns im Küchenzentrum. Einmal den Uli und den Simon. Herzlich willkommen bei uns. Ja, wie ist es? Ist der Puls schon ganz weit oben oder geht's noch?
7: Es geht noch, aber es wird steigern. Ich glaube, es geht dann so nach oben mit der Zeit. Wenn sich der Schrank da öffnet, ich denke, dann steigt der Blutdruck.
6: Ja, mal gucken. Und bei dir, Simon?
8: Ja, ich bin gespannt, was jetzt im Kühlschrank ist, aber ich bin eigentlich noch ganz entspannt.
6: Ja, du machst auch einen sehr entspannten Eindruck, muss ich auch sagen. Ja, und ich denke, ja, wir werden gleich das Geheimnis offenbaren, welche Zutaten ihr erhalten werdet. Aber vorher interessiert mich natürlich, gibt es irgendwas, wo du sagst, Uli, oh, das wäre jetzt ein Albtraum. Wenn das drinne wäre, dann verlasse ich hier das Küchenstudio.
7: Naja, so schlimm wird es nicht werden, aber es gibt bestimmt das eine oder andere, das ich nicht so gut kann. Also ich bin nicht so der Meeresfrüchte-Fan.
6: Ja, das ja. Ist ja mit
7: Fisch gerne, ja. Mhm. Fleisch auch immer gerne. Wenn es vegan wird, steige ich aus. Da bin ich nicht der richtige Mensch dafür. Vegetarisch gut, ja, aber vegan, dass das dann auch schmeckt, ist eine harte Nummer.
6: Und wie sieht es da bei dir aus? Gibt es da eher auch was, wo du sagst, oh, da würdest du dich richtig freuen drauf?
8: Ja, Fisch würde ich mich auch freuen auf jeden Fall. Mhm. Bevor ich ein bisschen Angst hätte, wäre Reis, weil das ist so das Einzige, was ich nicht so oft mache. Aber auch das würde ich hinkriegen. Aber alles andere, so damit, darauf wäre ich vorbereitet. Ja.
6: Dann würde ich sagen, Sesam, öffne dich. Ja, na, was sagt er denn nun dazu?
8: Ja, es arbeitet jetzt, man überlegt jetzt, ne, was man macht. Aber es sieht alles sehr machbar aus. Gute Zutaten.
6: Also ich finde es eigentlich sehr eindeutig, oder? Ich glaube, Gerd weiß ganz genau, was er da auf den Teller bringen sollte.
8: Ja, das ist ja ganz gute Möglichkeiten.
6: Ich bin gespannt, was die Kandidaten auf die Teller bringen werden. Deswegen, ich sage jetzt auch gar nichts weiter und schaue, ob meine Träume in Erfüllung gehen werden bei der Mitkochshow.
1: So, auf die Plätze, fertig und los.
7: Ja, fangen wir mal an.
1: 40 Minuten ist ja Ewigkeiten Zeit für alles Mögliche.
6: 40 Minuten tickern runter.
8: Ja.
6: Und natürlich logischerweise die erste Frage, die sich mir stellt, was kochst du heute?
8: Also es wurde ja gesagt, man kann da gut auch Vorspeise, Nachspeise, Hauptspeise draus machen.
6: Du bist aber groß. Entschuldigung, ja. Wie groß bist du denn?
8: 1,95 so.
6: Ui, ja. Ich bin ja auch nicht so groß, aber jetzt habe ich, jetzt fühle ich mich wieder, wie wenn ich immer neben Gerd stehe. Da denke ich auch immer, oh, ich hätte jetzt Hacken anziehen müssen, die hohen, aber mache ich nie.
7: Was ich geplant habe, naja, das ist auch noch nicht so im geistigen Auge noch am Entstehen. Das Fleisch gibt es im Ganzen. Dazu möchte ich die gelben Rüben oder Möhren in Scheiben schneiden, etwas anbraten. Das Ganze mit Honig und Butter so ein bisschen karamellisieren, Salz und Pfeffer dazu. Dazu soll dann noch die Ananas kurz mit dazu. Wenn ich noch Zeit habe, vielleicht die Melone. Ja, mal gucken.
8: Ich mache ein Radieschen-Carpaccio, also ganz dünn geschnittene Radieschen, die ich dann, sollten sie ausreichen, im besten Falle mit diesem Ring.
6: Da wird sich Gerd freuen, wenn dieser Ring benutzt wird, oder? Einmal bei der letzten Ausgabe, genau.
1: In 7 Jahren das erste Mal verbunden, also allererste Mal.
8: Dann heute das 2. Mal.
6: Und jetzt ist er angesagt. Jetzt hat er es endlich geschafft und wird vielleicht wirklich berücksichtigt.
1: Der Fetsalat hat mich fasziniert, was ich gesehen habe. Es ist so geworden, ein schöner Fetsalat. Das muss ich mir genauer schauen. Schau mal her. Also wenn es sowas gibt in dem Markt, immer kaufen wir. Das ist das Geilste, was es gibt. Oh, ich liebe das. Ja. Ja. Gut, so, die Händel platzt im Ganzen gesagt, schneidest dann auf.
7: Genau, möchte dann so
1: in. Muss ich mal aufpassen, nicht so tief ins tiefste Bayerische verfallen. Wenn immer zwei Bayern unterwegs sind und reden, da versteht außenrum immer alle anderen ein bisschen
7: wenig. Die Gefahr, ja. Ich habe noch einen Hund.
1: Ja, aber was hast du für einen Hund?
7: Ein Entlebucher.
1: Kenne ich nicht.
7: Das ist der kleinste der Schweizer Hunde. Es sieht so aus wie ein geschrumpfter Appenzeller.
6: So, Mais. Hähnchen,
8: ja,
6: Teer, genau. Was ist das? Kann ich nicht.
8: Das ist Teriyaki-Soße, die habe ich hier auch gefunden.
6: Ah, okay.
8: Das werde ich auch mal testen, ob das mit der Marinade so irgendwie was wird.
6: Dann folgt ja auch gleich darauf Knoblauch mit Butter am Ende.
8: Also wenn ich das in der Pfanne dann gebraten habe, dass ich dann nochmal ein bisschen Butter und Knoblauch in die Pfanne gebe und das damit so überschwenke.
6: Du hast ja einen Plan. Der Plan steht, Salatbeilage aus dem Feldsalat kommt jetzt hier mit Kürbiskern und es gibt noch eine Nachspeise, zumindest hier auf dem Zettel.
8: Ja.
6: Gegrillte Ananas mit ein bisschen Joghurt, Fragezeichen.
8: Das kommt darauf an, wie die Ananas nach dem Grillen schmeckt, weil das habe ich noch nie gemacht.
1: So, fürs Händel?
7: Jo.
1: Ah, ist immer gut, wenn man so ein bisschen halb Öl, halb Butter macht.
7: Ja.
1: Ja. So, kleiner Tipp am Rande.
7: Weil es den Geschmack verstärkt.
6: Ja, noch 30 Minuten.
7: Die gelben Rüben brauchen ja auch ein bisschen.
6: Ja, das sieht ja schon gut aus. So, jetzt habe ich natürlich noch gar nicht erfahren, was du machst. Du kannst es mir noch mal ganz kurz zusammenfassen.
7: Ja, klar, gerne. Mhm. Also die gelben Rüben anschwitzen, Salz, Pfeffer, dann der Honig drüber, damit es ein bisschen karamellisiert.
6: Ja. Ah,
7: und zu der ganzen Geschichte dann eben die Ananas dazugeben, auch etwas Honig drüber, mit dem Ganzen zusammen ein bisschen glasieren und dann eben entsprechend anrichten. Vielleicht schaffe ich es noch von der Zeit her, dass ich die Wassermelone mit rein tue.
1: Ich sehe noch nichts Gebratenes, 30 Minuten, das Baguette schon offen.
7: Nee.
1: Auch noch nicht. Gar nicht so schlimm, wenn man das Händel schon ein bisschen eher anbrät und dann langsam ziehen lässt, garen lässt, ne?
8: Ja, ich wollte es eigentlich im Ganzen braten und jetzt vielleicht noch marinieren, aber die Zeit rennt auch so. Ja. Deswegen, ich weiß, also ich habe mir nämlich so schnell auf die Schnelle noch keine ganze Marinade überlegen können.
1: Dranhalten, 25 Minuten ist nicht mehr viel, ne? Also für das, was bis jetzt passiert ist, ist halt ein kleiner Tipp. Beschleunigen heißt immer so schön hier. Genau, und wenn es dann jetzt, wenn du das umdrehst, die Temperatur dann so auf so 4 oder 5 runter nimmst, dann kannst du es ganz entspannt dahin grillen lassen. Könntest auch, wenn du jetzt möchtest, natürlich die Pfanne mit den Aromaten, die jetzt vom Hühnchen da drin sind, auch gleich mit nutzen und irgendwas grillen, was da zum Hauptgang dazugehört. Zum Beispiel, wäre eine Möglichkeit.
6: Und was könntest du mir sagen, mal also das Wetter oder sowas?
7: Auf Bayerisch?
6: Ja.
7: Aber heute hat es mal wieder gekogelt und wenn es dann auch noch dazu ringt, dann wird es natürlich schwach.
6: Ja.
7: Dann haut es da der ganze Ernten zusammen und dann weißt du auch nicht, was du tun musst.
6: Mhm. Ja, mit dem Regen, das habe ich am Anfang noch verstanden.

0: unterwegs bist. Wo warst du denn, alles, du hast gerade Amerika gesagt, wo ging es denn schon alles für euch hin?
1: Amerika war die längste Zeit, 5,5 Jahre.
0: Merkst du da auch Unterschiede wirklich, also in Amerika oder, ja, das ist ja ganz klar, wird auch ein bisschen anders gekocht wie in Deutschland.
1: Ja, wesentlich anders. Also,
0: wesentlich?
1: Ja, der Amerikaner kocht ja eigentlich gar nicht. Die Küche ist der teuerste Ort im Haus und der schönste, weil er nie benutzt wird.
0: Und dann in Deutschland wahrscheinlich auch ein paar Stationen oder ja, im Ausland dann noch?
1: In Deutschland, Hannover, München, Regensburg. Ja. Also so einige Stationen doch.
0: Ja, Regensburg doch. Auch schön, ja.
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0: noch schnell die Kürbiskerne.
1: Der Salat steht da schon, da muss ich jetzt gleich ein Dressing machen.
2: Ich würde sagen, bist du trotzdem entspannt, wirst du fertig, oder?
1: Ja.
2: Also ich sehe gerade keine Not.
1: Die Grillplatte heizt vor für die Ananas.
2: Ah, das wird jetzt interessant mit der Ananas. Genau, da hast du auch gesagt, das hast du noch nie gemacht. Oh, oh, warte, ich weiß nicht, die Ananas springt.
1: Ja?
2: Ich drehe aber irgendwas runter.
1: Wie sieht's aus mit der Zeit?
2: Aber ich bin auch sehr schreckhaft, muss ich sagen.
1: 13 Minuten, schaffen wir.
3: Okay, aber kannst du hier reinkippen, schau. So wie sieht's, da geht's weiter mit. Genau. Jetzt hast du nämlich in der Pfanne auch noch ein paar Aromaten, wenn du irgendwas grillen möchtest. Ich jetzt das nehmen, da das hier reinkippen, weil du hast hier dann ein bisschen diesen Bratgeschmack auch noch mit drin. Zum Beispiel, ne?
4: Noch mit dabei.
3: Na, so als Idee.
4: Bisschen was Knackiges mit rein.
3: Ja, gut. Garpunkt ist perfekt, alles gut. So, 9 Minuten hast du noch. Weißt du, wenn es rumsaust, das ist wurscht, das machen wir dann schon sauber, alles gut. So, jetzt komm, hau drauf das Zeug, komm, schau, dass es fertig wird. 5 Minuten noch, bist echt knapp dabei hier. Ja, genau, sehr gut. Kürbiskerne hast du drin, genau, super, gut.
2: Kommt hier noch was Grünes dazu? Ach, hier, Baguette kommt noch dazu.
4: Ja,
2: ach,
4: genau.
2: Und hier ist jetzt auch nicht mehr ansprechbar.
4: Ja, das ergibt mir so einen leichten Tunnelblick, weißt du.
2: Das ist in Ordnung, ist in Ordnung. Die Tellersprache. Das Auge ist ja bekanntlich mit. Sieht alles noch gut aus. Jetzt der Wein zum Schluss. Hast du dir verdient, genau.
3: Salut. 1 Minute, so ein bisschen was zum Süßen noch oder sowas? Oder Blaubeeren, ja, Blaubeeren, logisch, genau. Wenn es kleiner Tipp, wenn du die Blaubeeren nimmst, ein bisschen zerdrückst. Dann hast du sogar noch ein bisschen Aroma. So ein bisschen, als Idee noch. So, 30 Sekunden, Endspurt.
2: Die Teller sind fast gefüllt. Du musst doch eigentlich jetzt nur noch das Baguette da drauflegen,
4: ja,
2: oder?
4: Genau. Hey, High Five.
2: Sehr gut. Also 30 Sekunden waren noch über. Ich würde sagen, entspannt ins Ziel geschafft. Jetzt müssen wir noch die Punkte stimmen.
4: Oder so auf den Punkt gelandet. Ich hoffe, das passt.
3: Fertig. Zufrieden.
1: Ist alles da?
3: Ja. Na dann, Simon. Gratuliere. Gut, super.

0: unsere Juroren haben gekostet von euren Menüs, muss man ja fast sagen. Es ist ja ein Drei-Gänge-Menü, sowohl als bei Uli als auch bei Simon geworden. Ja, und wir sind natürlich jetzt gespannt, was Gerd, Stefan und Dirk zu sagen haben. Wer will anfangen, Jungs?
1: Die wollen nicht, da fang ich an.
0: Du, ach Gerd, da habe ich erstmal noch eine Frage, weil ich habe echt da gestanden mit dieser Melone und dachte mir so, ich habe es nicht zusammengekriegt. Ich sage, was wollten ihr mit der Melone jetzt noch da bei dem Warenkorb?
1: Absolute Trend dieses Jahr ist gegrilltes Obst. Melone, Ananas, Pfirsich.
0: Da wollten wir hier mal trendy sein und haben es nicht hinbekommen.
1: Nee, das kann man ja. Also, man muss ja nicht, man
0: ach,
1: kann ist, ja.
0: Ach, alles man ja. Auch, wie auch man Melone sieht, das ist ja, gegrillt,
1: ist ja? Ja, ist ja möglich, alles zu verwenden. Mhm. Melone gegrillt, super toll, alles gut. Mhm.
0: Okay, gegrillte Früchtchen. No. Mhm.
1: Also, wir haben von jedem ein Dreigangmenü, ist immer sowieso schon mal spektakulär. Das ist in 40 Minuten drei Gänge hinzuzaubern, ist immer sehr, sehr, sehr toll. Simon, bei dir, was mir so ein bisschen, was schade war, du hast dich in dein Carpaccio so voran, dass du 15 Minuten damit verbraucht, wo du eigentlich effektiver, produktiver hättest produzieren können. Ja. Und ein bisschen mehr Blick auf andere Sachen, wie zum Beispiel, der Salat ist gut, aber der könnte noch besser sein, der fehlt ein bisschen Säure, der fehlt ein bisschen Süße, ja. Der Aromatik. Einfach, es ist, der Teller ist, schaut, hat geschmeckt, aber es hat Gewürz gefehlt, eine Linie halt, ne? Jedes für sich. Die gegrillte Ananas ist gut, das ist geschmacklich einwandfrei. Soweit so gut, kriegst du von mir 6,5 Punkte dafür, ist alles gut, auch weil du halt viel verarbeitet hast und weil du wirklich sehr reingekriegt hast. Uli, bei dir Salat, spektakulär, super abgewürzt, mega, habe ich gleich aufessen müssen, weil ich so einen Hunger gehabt habe. Das Hühnchen, sehr, sehr gut. Das, was mir so gefällt, ist das Gemüse dazu, die Idee mit der Ananas, mit der Karotte. Dessert, verarbeitet, alles verarbeitet. Hätte man ein bisschen mehr Süße reinbringen können, okay, aber ist für mich nicht schlimm, ist gut. Kriegst von mir für die Nummer 8 Punkte. Oh, danke. Auch weil du alles verarbeitet hast und weil die Würzung, also der Salat ist stimmig gewürzt, das Hühnchen ist stimmig gewürzt und das Dessert hätte man ein bisschen mehr machen können, aber das ist schon gut dabei.
2: So, ihr beiden, erstmal auch von mir nochmal herzlichen Dank für zwei wunderbare Drei-Gänge-Menüs, zwei sehr sommerliche. Das gleicht sich ja, sag ich mal so, in der Textur, so in der Komposition. Was salatig ist zur Vorspeise,

0: Hier muss ich ganz eindeutig sagen, Uli, hast du die Nase vorn, war einfach besser abgeschmeckt. Ne? Bei den Hauptgängen Kritik an beide, das Fleisch war knietschig. Das war entweder knietschig. Hätte man es müssen weniger braten oder man hätte es müssen noch länger braten. Ne? Das war jetzt nie ganz optimal. Beim Brot müssen wir nicht drüber reden. Uli, die Nase leicht vorn. Dessert, beide sehr gute Ansätze. Gebratene Ananas mit einem kleinen Topping. Da kann man nichts verkehrt machen, schmeckt einfach wunderbar. Hier ein ganz, ganz frisches Dessert mit Heidelbeere, Minze und Melone. Das korrespondiert erstaunlicherweise sogar miteinander. Also das schmeckt wirklich gut.
1: Schmeckt frisch.
0: Vielleicht ein paar kleine Abschmeckungssachen dort noch. Dann wäre das wirklich in Gänze perfekt. Von mir gibt's 7 zu 8,5 Punkten. 8,5 Punkte für dich, Uli. Vielen Dank.
1: Dankeschön.
2: Für dich. Okay.
3: Ja, für mich gibt es eigentlich gar nicht mehr so sehr viel zu sagen, weil es ist eigentlich alles gesagt worden. Uli, du hast tatsächlich die Nase vorn, auch bei mir, geschmacklich komplett abgeholt. Auch hier, das klar, das Fleisch ist bei beiden ein bisschen für mich drüber. Und vom Dessert her kann man nicht viel sagen, also wirklich top gewesen. Also an beide herzlichen Dank. Und ich würde den Simon hier in dem Falle 7 Punkte geben und den Uli gebe ich 8 Punkte. Dankeschön.
2: Gut durchgegrillt oder war es eigentlich schon, stellen wir jetzt am Ende doch fest. Ja, und eigentlich stellen wir auch fest, um das jetzt zu schließen, dass Uli hier herausgeht mit ein paar mehr Punkten. Aber wir bedanken uns bei euch beiden herzlichen Glückwunsch und schön, dass ihr dabei wart. Und natürlich geht ihr nicht mit leeren Händen nach Hause. Jungs, bitte, ihr müsst noch was verkünden. Weil es gibt ja noch was zu gewinnen.
3: Ja,
2: also es gewonnen
3: ja,
2: wurde es jetzt schon.
3: Es gibt ja keinen Verlierer. Der Verlierer darf nämlich...
4: Er muss zu mir zum Essen kommen.
2: Ah, da ist der Uli jetzt aber traurig. Ich glaube, der Uli wäre auch gern essen gegangen.
4: Mit Menü und mit Weinbegleitung.
2: Deswegen
4: und der Uli
2: hast du dich auch nicht angestrengt.
4: Ja, genau. Der Uli muss nämlich selber kochen, der kriegt nämlich ein Topset.
3: Es ist achtteilig, es ist wirklich eine sehr, sehr wertige Geschichte. Und als Erinnerung, Küchenzentrum Dresden aufgelabelt. Also das heißt, immer irgendwo beim Kochen. Stimmt, da war ich dabei.
5: Alles klar, gut, dann werde ich immer dran erinnert. Dankeschön.
2: Wunderbar. Dann vielen, vielen Dank euch und damit Hamas. Ja, und ich kann Ihnen nur noch einen schönen Abend wünschen und natürlich freuen wir uns, wenn Sie das nächste Mal wieder dabei sind bei der Mitkochshow von Sachsenfernsehen. 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Und jetzt sage ich erstmal kulinarische Grüße nach Hause. Bis zum nächsten Mal.

0: Du hast vorhin einen schnelleren Zugang zu Fachärzten erwähnt. Das ist ja wirklich aktuell ein schwerwiegendes Problem und ich verstehe nicht wirklich, warum das so lange dauert.
1: Weil die gesetzliche Versorgung budgetiert ist. Viele Fachärzte dürfen nur eine begrenzte Zahl gesetzlich Versicherter in einer bestimmten Zeit behandeln. Wenn das Budget ausgeschöpft ist, müssen sie Patienten ablehnen. Nicht aus bösem Willen, sondern weil sie es einfach nicht dürfen.
0: Herzlich willkommen zum dritten Podcast von Ivan Petschow. Ich bin David Hanik. Los geht's. Gesundheit ist ja grundsätzlich keine Selbstverständlichkeit. Und die Gesundheit von Mitarbeitenden entscheidet darüber, ob ein Unternehmen läuft oder stillsteht. Jeder von uns kennt Kolleginnen oder Kollegen, die plötzlich länger ausgefallen sind. Und genau dann merkt man, der Mensch ist die wertvollste Ressource im Unternehmen. Wenn er nicht gesund ist, dann bricht alles zusammen. Termine, Abläufe, komplette Teams. Und genau deshalb reden wir heute über ein Instrument, das vielen noch gar nicht bewusst ist, aber mit einer enormen Wirkung daherkommt, nämlich die betriebliche Krankenversicherung. Yvonne, was kostet es einen Arbeitgeber, wenn Mitarbeitende krank sind?
1: Das hängt stark vom Job und vom Unternehmen ab. Schaut man nur auf den Produktivitäts- oder Wertschöpfungsverlust, liegen wir oft zwischen 120 und 220 Euro pro Krankheitstag. Rechnet man aber auch noch Entgeltfortzahlung, Überstunden, Vertretungen, gestörte Abläufe dazu, landen viele Unternehmen schnell bei 300 Euro und mehr. In bestimmten hochqualifizierten Rollen können die Kosten sogar noch deutlich höher sein. Wichtig ist also, jeder Krankheitstag kostet Geld und Nerven. Genau da setzt unser Thema an, denn Mitarbeitergesundheit ist das Fundament für Unternehmensgesundheit. Die betriebliche Krankenversicherung, kurz BKV, ist ein Baustein, mit dem Arbeitgeber gezielt in Gesundheit, Motivation und Planbarkeit investieren.
0: Was ist BKV, wenn du es mal ganz einfach erklären sollst?
1: Die Mitarbeitenden behalten ihre gesetzliche oder private Krankenkasse und bekommen vom Arbeitgeber eine Art Gesundheitsupdate obendrauf. Das sind Zusatzleistungen, die bestimmte Lücken der gesetzlichen Krankenversicherung schließen und vor allem auch Wege verkürzen. Vorsorgeuntersuchungen, Zahnleistungen, Sehhilfe, Physio und ganz wichtig, schneller Zugang zu Fachärzten. Ein modernes Modell der BKV ist das sogenannte Gesundheitsbudget. Jede Person bekommt jährlich ein Budget, das sie flexibel für das nutzt, was ihr gerade hilft. Zum Beispiel Osteopathie, Heilpraktikerleistungen, Logopädie, Zahnersatz oder eine neue Brille. Und das Besondere daran, wer sein Budget vollständig ausnutzt, erhält im Folgejahr sogar nochmal eine Schippe obendrauf. Das ist ein starkes Signal, wer mehr braucht, bekommt auch mehr. Und die Mitarbeitenden können es ganz praktisch im Alltag umsetzen. Die Rechnung wird einfach fotografiert, in der App hochgeladen, fertig. Das dauert Sekunden und man spürt sofort, dass es funktioniert.
0: Wie kommt es bei Mitarbeitenden an?
1: Viele sind natürlich erstmal überrascht und dann denken die, die müssen auch noch einen kleinen Obolus dazugeben, bis sie begreifen, dass die Kosten für das Budget natürlich komplett vom Arbeitgeber getragen werden. Und am Ende bleibt das Gefühl, dass der Arbeitgeber nicht nur die Arbeitskraft sieht, sondern den Menschen selbst und seine Gesundheit. Viele finden das großartig, weil sie den Nutzen dieser BKV sehr schnell und ganz konkret im Alltag spüren. Ein Termin beim Facharzt ohne monatelanges Warten, ein Arztgespräch per Video, auch abends von zu Hause aus, ein Gesundheitstelefon, das sogar für die Familie da ist.

0: ist. Und bei einem Arbeitsunfall mit stationärem Aufenthalt wird das Budget sogar verdoppelt. Und die Mitarbeiter fühlen, hier hat jemand nicht nur an Wirtschaftlichkeit gedacht, sondern wirklich an uns.
1: Was sind die drei häufigsten Arbeitgeberfragen aus der Praxis und welche Antwort kannst du dazu geben?
2: Erstens, was kostet das? Zweitens, wie aufwendig ist das? Drittens,
0: was bringt mir das als Unternehmen ganz konkret? Zu den Kosten. Für knapp 50 Euro pro Mitarbeiter und Monat kann der Arbeitgeber zum Beispiel 1200 Euro Gesundheitsbudget pro Jahr verschenken. Verglichen mit den am Anfang erwähnten Kosten eines einzigen Krankheitstages, mindestens 120 Euro am Tag, ist das sehr effizient. Zum Aufwand. Der ist in der Tat überraschend gering. Es gibt einen Rahmenvertrag, eine digitale Verwaltung, es gibt keine Gesundheitsprüfung, keine Wartezeiten. Vorerkrankungen sind mit abgedeckt, häufig sogar laufende Behandlungen. Es läuft quasi nebenher, weil die Mitarbeitenden ihre Rechnungen selbst hochladen, also absolut alltagstauglich. Und zu der Frage, was bringt's? Mitarbeitende fühlen sich gesehen, bleiben loyaler, sind motivierter, leistungsbereiter und fallen einfach weniger aus. Und das ist bares Geld wert. Vor allem, weil Gehaltserhöhungen schnell verpuffen. Nach 3 Monaten weiß ja kaum noch jemand, dass er eigentlich mehr netto hat. Wenn aber jemand beim Zahnarzt 1000 Euro für sein Inlay über das Gesundheitsbudget des Arbeitgebers erstattet bekommt, dann ist das spürbar, sofort erlebbar und genau das bleibt hängen. Mein Arbeitgeber investiert in meine Gesundheit. Und nach einem vollen Kalenderjahr schaue ich mir mit meinem Kunden die Nutzungsquote an. Verglichen mit Themen wie Jobrad oder Fitnessstudio liegt sie oft deutlich höher. Und genau das kann man sogar noch weiter ausbauen, indem man nach einem Jahr nochmal ins Unternehmen geht, mit den Teams spricht, Fragen einsammelt, kleine Unsicherheiten ausräumt. Oft sind es wirklich Kleinigkeiten, die man schnell beantworten kann. Zum Beispiel, zahlen die Osteopathie auch oder wie lade ich denn meine Rechnung hoch? Und nach solchen Gesprächen steigt die Nutzungsquote nochmal und damit natürlich auch die Wirkung.
1: Du hast vorhin einen schnelleren Zugang zu Fachärzten erwähnt. Das ist ja wirklich aktuell ein schwerwiegendes Problem und ich verstehe nicht wirklich, warum das so lange dauert.
0: Weil die gesetzliche Versorgung budgetiert ist. Viele Fachärzte dürfen nur eine begrenzte Zahl gesetzlich Versicherter in einer bestimmten Zeit behandeln. Wenn das Budget ausgeschöpft ist, müssen sie Patienten ablehnen. Nicht aus bösem Willen, sondern weil sie es einfach nicht dürfen und sich sogar strafbar machen, wenn sie dies trotzdem behandeln. Für Privatversicherte gilt diese strikte Begrenzung so nicht. Das Ergebnis? Lange Wartezeiten für den gesetzlich Versicherten. Und lange Wartezeiten bedeuten später oft auch längere Ausfallzeiten. Und auch hier setzt die BKV an mit Terminservice, früher Diagnostik, schnellere Therapie. Menschen sind früher wieder gesund, das Team bleibt handlungsfähig und Projekte bleiben in der richtigen Zeitschiene.
1: Und Prävention?
0: Prävention ist der Hebel. Erweiterte Vorsorge entdeckt Probleme frühzeitig, bevor sie groß und teuer werden. Das ist einerseits gut für die Menschen und rechnet sich langfristig natürlich auch fürs Unternehmen. Und ein Budgetmodell holt die Leute dort ab, wo sie wirklich Bedarf haben. Augen, Zähne, Rücken, Stress, Reha-nahe Maßnahmen. Nicht jeder braucht alles, aber alle finden etwas, das ihnen hilft.
1: Was bedeutet das strategisch für Unternehmer und Personaler?
0: In einer Welt mit steigender Lebenserwartung und immer besserer, zugleich teurer Medizintechnik stößt die GKV natürlich auch in Zukunft immer wieder an ihre Grenzen. Und um Beitragserhöhungen halbwegs im Rahmen zu halten, müssen dann natürlich Leistungen gekürzt werden. Und das werden Unternehmen langfristig im Krankenstand wirklich spüren und damit auch in ihre Planungsunsicherheit. Eine BKV dreht quasi die Logik um. Proaktiv vorsorgen, Wege verkürzen, Gesundheit spürbar machen. Das ist keine Produktentscheidung, das ist eine Veränderungsentscheidung. Weg von wir reagieren hin zu wir gestalten.
1: Okay, aber mal ehrlich, rechnet sich das am Ende wirklich?
0: Ich sage klar und deutlich ja. Aber ich sage auch,

0: Gesundheitstag? Das ist kluges Risikomanagement mit Herz und Verstand.
1: Yvonne, welches Fazit möchtest du zum Schluss ziehen?
0: Tja, die BKV ist wie ein Sicherheitsnetz. Man sieht es nicht jeden Tag, aber wenn man hineinfällt, ist man froh, dass es da ist. Der Mensch ist und bleibt auch in Zukunft die wertvollste Ressource im Unternehmen. Ist er nicht gesund, gibt es keine betriebliche Gesundheit. Mitarbeitergesundheit ist Unternehmensgesundheit. Für unter 50 Euro im Monat pro Kopf, die auch noch steuer- und sozialversicherungsfrei sind, kaufen sich Arbeitgeber Ruhe, Planbarkeit, Leistungsbereitschaft und Wertschätzung. Und sie bekommen gesündere Teams, weniger Ausfälle und Menschen, die stolz sind, dort zu arbeiten. Das ist die Veränderung, um die es in meinen Augen wirklich geht. Sicherheit statt Sorgen, Gesundheit statt Ausfall, Wertschätzung statt Gleichgültigkeit.
1: Und was sollten Unternehmer und Personaler jetzt tun?
0: Bitte nicht länger warten. Gehen Sie jetzt mit mir ins Gespräch. Im ersten Step geht es nicht um Formulare oder Zahlen, sondern darum, dass wir uns austauschen. Was wünschen Sie sich? Was sind für Sie absolute No-Gos? Welche Erwartungen haben Sie an so einen Benefit? Und dann schauen wir gemeinsam, ob und wie die BKV diese Erwartungen erfüllen kann. Wir schauen uns auch an, welches Budget Sie dafür in die Hand nehmen können und ob unterschiedliche Mitarbeitergruppen vielleicht auch unterschiedliche Versorgungen brauchen. Aber der erste Schritt ist ganz einfach, das Gespräch. Ich verspreche Ihnen, es ist einfacher, als Sie denken und jeder Schritt, den Sie heute gehen, bringt Ihnen gesündere Mitarbeitende und damit auch ein stabileres Unternehmen.
1: Danke, Yvonne. Da fällt mir nur noch ein, Gesundheit ist alles und ohne Gesundheit ist alles nichts.
0: Danke dir und danke euch fürs Zuhören. Bleibt gesund.
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0: Herzlich willkommen bei Evangelisch in Sachsen. Musik begleitet uns fast überall im Leben. Und auch heute soll es bei uns musikalisch zugehen. In der Kirche klingt Musik so gar nicht immer gleich, wie uns der nächste Beitrag zeigt.
1: Jazz und Funk im Gottesdienst erwartet man nicht, aber ist erfrischend überraschend. Für diese Überraschung sorgt Popkantorin Inkeri Hanonen in der Lausitz. Sie bringt abwechslungsreiche Klänge in Kirchen.
2: Ich glaube, heute haben wir gesungen Swing, was eher Funk klingt, einfach so klassisch Pop, aber halt von Stil her richtig von hier zu hier, auch manchmal eher so Worship oder Gospel, aber eben, wie gesagt, auch manchmal Latin und so, ganz gemischt.
1: Und das gefällt groß und klein. Ganze Familien kommen in die Workshops, wie hier in der Carmenza St. Just Kirche, wo etwa 40 Sängerinnen und Sänger einen musikalischen Gottesdienst vorbereiten. Dennoch bleibt der Inhalt die christliche Botschaft, aber nicht mit Gesangbuchsliedern und Orgel vorgetragen. Mit vielen verschiedenen Musikstilen lässt sich heute ein Gottesdienst ausgestalten. Gospel-Gottesdienste sind da schon recht bewährt.
2: Ich würde mich ungern irgendwie nur zu Gospel oder Worship begrenzen. Ich habe schon mal eine Latino-Messe gemacht oder halt, wie gesagt, heute haben wir Swing dabei. Es ist wirklich die ganze Bandbreite da. Es kann alles sein. Alles mit ein bisschen Rhythmus, so mitreißendes. Und die klassische finde ich auch nicht schlecht. Manchmal kann es auch zusammenbinden. Aber das kann man wirklich nicht so pauschal in eine Kategorie reinstecken.
1: Inkeri Hanonen hat zuvor als Kantorin in einer Kirchgemeinde gearbeitet und auch mit klassischer Kirchenmusik ihre Erfahrungen gemacht. Ein Umzug in die Lausitz und die neu geschaffene Stelle als Popkantorin sah sie als Chance mit vielfältigen und kreativen Möglichkeiten. Auf Anfrage bietet Inkeri Hanonen Workshops für alle Altersklassen an, studiert Musicals für Kinder und Jugend aus dem Bereich Popularmusik ein und macht Bandprojekte mit Jugendlichen und Konfirmanden. So konnte sie bereits viele Projekte ausprobieren.
2: Mir wäre es halt ganz lieb, wenn das so anerkannt wird, dass es halt viele Menschen erreicht, die sonst nicht zur Kirche finden. Und man halt vielleicht ein bisschen stärker in unserer Landeskirche das merken würde, welche Kraft und Bezugskraft Popularmusik hat. Das ist halt nicht Musik von Jugendlichen, sondern das ist ja Musik, die wirklich alle, also es ist ja schon lange her, als Popularmusik gibt. Und das spricht einfach wahnsinnig viele Menschen stark an.
1: Bisher ist Popularmusik noch selten ein Bestandteil der musischen Angebote in sächsischen Kirchgemeinden. Gerade das reizte Inkeri Hanonen, diese besondere Kantorenstelle anzunehmen und mit vielfältigen Angeboten Bedürfnisse abzudecken.
2: Die Projekte erreichen Leute, die sonst nicht in der Kirche zu sehen. Ich habe oft gehört von Pfarrer, die im Gottesdienst war und hat gewundert, wer singt denn da vorne, habe ich noch nie gesehen. Ich hatte schon mal eine Muslima dabei. Ich hatte oft Kirchen, Nicht-Kirchenmitglieder mit dabei. Also diese Projekte erreichen ganz klar Leute, die sonst nicht zur Kirche finden. Und auch oft in Orten, wo in die Chor nur vielleicht 20 Menschen sind, kann es sein, dass in dieser Workshop ploppen auf mal 40 Leute. Und das erreicht einfach andere Zielgruppen.
1: Mit Musik spricht man Menschen auf einer emotionalen Ebene an. Eine wunderbare Möglichkeit also zu zeigen, wie auch auf dieser Ebene Menschen zusammenfinden und Glauben entdecken können.
0: Heute begrüße ich Kantorin Ulrike Pippel und Caroline Reinhold aus der Kirchgemeinde im Leipziger Süden. Sie führen beide hier einen Kurs durch, wo gemeinsam mit Babys von 0 bis 18 Monaten gesungen wird. Wie muss man sich das vorstellen? Wie läuft denn das ab und wie sind Sie denn auf dieses Angebot gekommen?
3: Ich bin auf das Angebot gekommen über eine Kollegin, die in der ECBO, in der Berlin-Brandenburgischen Landeskirche, ein dänisches Konzept nach Deutschland importiert hat sozusagen. Also das heißt in Dänemark Baby Psalmesang und lädt eben Familien dazu ein, schon mit

0: ganz kleinen Kindern zusammen in der Kirche zu singen. Daher kommt das Konzept und das hat mich sehr überzeugt von den Inhalten.
1: Genau, und Ulrike hat mir dann davon erzählt, dass sie das macht und hatte sich gefragt, ob ich Lust hätte mitzumachen. Ich habe vorher bei ihr im Chor gesungen und genau, jetzt haben wir uns das immer so ein bisschen aufgeteilt und den letzten Kurs habe ich jetzt geleitet und Ulrike besucht uns immer mal, was auch sehr schön ist.
2: Jetzt sind wir hier in einer Kirche. Werden denn da nur christliche Lieder gesungen oder auch weltliche Kinderlieder? Und was wird denn bei den Babys angesprochen? Werden da irgendwelche Reize geweckt?
1: Ja, also auf jeden Fall. Erstmal zur ersten Frage. Wir haben überwiegend kirchliche Lieder, aber auch weltliche dabei, zum Beispiel das Begrüßungs- und das Schlusslied, aber auch zwischendurch. Das ist jetzt nicht so fest, dass das unbedingt kirchlich sein muss. Wir hatten am Anfang die Lieder so rausgesucht, die uns eben gut gefallen und die teilweise auch mit vorgegeben sind. Genau.
0: Das Konzept folgt einem ganz rituellen Ablauf. Also es geht auch mit eben einer Begrüßungsphase los. Es gibt ruhige Phasen, in denen die Babys durch die Klänge von Instrumenten und natürlich denen der Stimmen der Eltern angeregt werden. Dann gibt es wieder ganz bewegte Phasen, in denen wir auch tanzen und uns durch den Raum bewegen. Und auf die Art und Weise bekommen die Kinder ganz verschiedene Reize, auf die sie auch wirklich phänomenal reagieren. Es geht immer mit einem Glockenschlag los. Und es ist erstaunlich, wie angespannt plötzlich die Kinder auf dieses Geräusch reagieren und wie sie dann, wenn wir plötzlich mal schnipsen oder wenn wir plötzlich mal ganz leise singen oder so, wie sie darauf reagieren. Und da entsteht natürlich eine Bindung zur Stimme der Eltern, die sie vermutlich nicht jeden Tag singend hören. Und das wollen wir eigentlich damit ja auch erreichen, dass die Eltern diese Lieder, egal ob christlich oder nicht, mit nach Hause nehmen und dort im Alltag weiter singen und dadurch im Prinzip die Kinder Hörgelegenheiten bekommen. So entsteht Sprache und so entsteht auch das Singen später. Kinder hören, wie ihre Eltern sprechen oder singen und auf die Art und Weise können sie ihre eigene Stimme entdecken.
2: Jetzt gibt es das Angebot ja schon eine Weile. Wie wird das denn von den Eltern angenommen? Wie ist denn da das bisherige Feedback?
0: Also angenommen, es ist immer sehr spannend, wie viele melden sich nun wirklich für diesen Kurs an? Denn in dieser Zielgruppe haben wir natürlich nicht einen Stamm, der sich immer weiter aufbaut. Wir bauen das ja für 10 Wochen auf, dann gibt es wieder eine Pause und dann gibt es einen neuen Kurs. Und in der Zeit sind natürlich die Säuglinge aus dem Alter rausgewachsen. Und wir müssen wieder versuchen, die Zielgruppe erneut zu erreichen. Darum ist das mal so und mal so. Wir haben manchmal hier 14 Personen sitzen und diesmal ist der Kurs etwas kleiner. Das Feedback der Eltern ist aber sehr positiv.
1: Ja, also die kommen total gerne wieder. Das eine Kind ist jetzt zwar beim ersten Kurs auch mit der Mama da und ist jetzt mit dem Papa dabei, weil denen das so Spaß gemacht hat und sie ist jetzt ein bisschen älter und kann auch schon ein bisschen mehr mitmachen. Und genau, also die kommen gerne her und vor allen Dingen jetzt, wo der Kurs auch ein bisschen kleiner ist, sind die auch wirklich jede Woche da und das ist total schön.
2: Gibt's denn Angebote, die daran anschließen? Begleiten Sie dann die dann Kleinkinder weiter?
1: Also es wird, oder es war aber auch beim letzten Kurs so, dass dann erstmal wie eine Krabbelgruppe schon am gleichen Tag zur gleichen Uhrzeit stattfindet, wo unsere Gemeindepädagogin Sibylle Schicketanz auch dabei ist. Die war auch vorhin mit beim Singen dabei und ist jetzt gerade mit den Babys unten. Und die bietet das weiter an. Das heißt, direkt im Anschluss können quasi die Eltern auch die Wochen darauf kommen. Und dann gibt es ein Angebot von Ulrike.
0: Also genau, die musikalischen Angebote setzen hier in der Gemeinde ab 5 ein. Das heißt, 5 Jahre aufwärts können die Kinder bei mir im Kinderchor singen. Es gibt 3 Kinderchorgruppen und dann Jugendchor. Und für die Mütter und Väter gibt es natürlich auch einen Erwachsenenchor und viele andere musikalische Aktivitäten, die sie hier machen können. Genau.
2: Vielen Dank für das Gespräch, Ulrike Pippel und Caroline Reinhold.
3: Sehr gerne.
0: Sehr gerne.
2: Dass es singt und klingt, ist auch vom Ehrenamt abhängig. Und davon hört man viel in den Posaunenchören in Sachsen.
4: Gemeinsames Musizieren kennt keine Altersgrenzen. So lernen auch Erwachsene gern und motiviert ein neues Instrument. Bei einem Seminartag für erwachsene Jungbläser unterstützt die Sächsische Posaunenmission Menschen, die noch nicht lange auf Posaune, Trompete, Horn oder Tuba musizieren. Auch Stefanie Höber, die seit einem Jahr das Baritonhorn spielt, ist zum ersten Mal dabei.
5: Ich fand es einfach oder finde es einfach schön, diesen Austausch zu haben, das Spielen in der Gruppe, in der großen Gruppe, auch das Mehrstimmige und dann noch einfach durch die Posaune.

0: Morde, dass man dann nochmal Hinweise zur Technik bekommt, Hinweise zu überhaupt auch zum Aufbauinstrumente, nochmal Notenlehre und ja, dieses Zusatzwissen, was man einfach, was vielleicht im normalen Unterricht im Alltag ein bisschen zu kurz kommt.
1: Posaunenchöre, also kirchliche Blasmusikensembles, haben in der Evangelischen Landeskirche Sachsens eine sehr lange Tradition. 6000 Blechbläser sind in etwa 400 Posaunenchören engagiert.
2: Eine große Zahl an Bläsern, die in Sachsen sich da engagiert, ist eine große Tradition bei uns in der Evangelisch-Lutherischen Landeskirche, auf die wir, glaube ich, stolz sein können. Auch im Vergleich so mit anderen Posaunenwerken sind wir da echt ein starker Verband als Posaunenmission.
1: Die Mission ist es, die frohe Botschaft durch Musik hörbar zu machen. Egal ob im Gottesdienst, im Krankenhaus, im Seniorenheim oder bei großen Bläserfesten. Die Sächsische Posaunenmission als Dachorganisation unterstützt auch, wenn eine Gemeinde einen neuen Posaunenchor gründen möchte.
2: Man kann bei uns einen Chorleiterlehrgang besuchen, über 2 Jahre. Das sind insgesamt 4 Wochenenden und erwirbt dann sogar den kirchenmusikalischen D-Abschluss in Posaunenchorleitung. Und es gibt auch seit wenigen Jahren auch einen Ausbilderlehrgang, also Lehrgang Jungbläser-Ausbildung heißt das, weil wir sozusagen auch diese Säule stärken wollten des Unterrichts, der einfach schon seit, also wahrscheinlich immer schon zu Hause in den Chören ehrenamtlich gegeben wird von Leuten aus dem eigenen Chor, dass die sozusagen qualifiziert werden, einen guten Unterricht zu geben.
1: Die Posaunenmission unterstützt die Chöre und organisiert auch Veranstaltungen, bei denen sich Bläser in kleiner und großer Runde versammeln und Musik machen.
2: Es ist immer sehr schön, mit Bläsern in Verbindung zu sein. Und da fühlt man sich eigentlich immer sofort zu Hause, wenn man irgendwie zu Posaunenchören kommt. Und das ist schön. Das wünsche ich mir eigentlich für unsere Landeskirche auch, dass die Bläserarbeit so einen großen Stellenwert hat.
1: Es werden regelmäßig Lehrgänge für Chorleiter, Workshops für verschiedene Leistungsstufen und Musikfreizeiten angeboten.
2: Wir können angefragt werden für Chorbesuche und auch für Jubiläen, für Bläsergottesdienste, die wir vor Ort leiten oder auch im Kirchenbezirk Bezirksposaunenfeste und Jubiläen gemeinsam feiern. Und dann gibt es auch in jedem Kirchenbezirk Bezirksproben zu einem bestimmten Thema. Das ist ganz oft das Jahreslosungsprogramm, was bei uns auch eine große Tradition hat. Das ist also sozusagen mehrheitlich abends unser Dienst und tagsüber geht es dann eher an die Organisation und Verwaltung, also Seminartage, Rüstzeiten, Freizeiten organisieren, aber auch viele Gremien sind bei uns im Kalender zu finden.
1: Im Juni 2027 treffen sich die sächsischen Bläser beim Landesposaunenfest in Freiberg.
2: Momentan hat das Landesposaunenfest für mich einen großen Stellenwert, weil ich also das nächste Landesposaunenfest 2027 in Freiberg organisiere, zusammen mit meinen Kollegen, aber da so ein bisschen federführend vielleicht das Konzept so in der Hand halte. Und deswegen nimmt das momentan auch einen größeren Stellenwert ein. Das Landesposaunenfest in Sachsen findet also ungefähr alle 5 Jahre statt, wenn es nicht mit anderen Großveranstaltungen gerade kollidiert. Und ja, das will also auch lange vorher schon vorbereitet sein. Da gibt es auch viele Absprachen einfach mit der jeweiligen Stadt, die dann ja, sozusagen Gastgeber ist.
1: Bereits 1897 fand das erste Landesposaunenfest in Chemnitz statt. Damals die Geburtsstunde des Sächsischen Posaunenchorverbands. Damit die Arbeit der Posaunenmission mit wenigen Hauptamtlichen weiter so gut funktionieren kann, freut sie sich auch über Spenden und Unterstützung im Freundeskreis der Sächsischen Posaunenmission.
3: Mit diesen fröhlichen Tönen verabschiede ich mich heute von Ihnen. Machen Sie es gut, bis zum nächsten Mal und bleiben Sie gesund.

0: Ein Tag in der Rotkäppchen-Erlebniswelt. Von greifbarer Geschichte.
1: Und da testen wir jetzt mal ein bisschen.
0: Oh, mal gucken, ob es zieht. Über Herstellung damals und heute.
2: Das ist in Ordnung.

0: hin zu meinem persönlichen Rotkäppchen-Moment. Ich begebe mich auf die Reise durch die Welt einer Traditionsmarke. Und euch nehme ich mit. Zwischen Weinbergen, historischen Gassen und der Unstrut liegt Freiburg, mitten im Herzen der Weinregion Saale-Unstrut. Die kleine Stadt ist eng mit Genusskultur verbunden. Genau hier befindet sich auch eine Marke, die viele seit Generationen her kennen. Rotkäppchen. Die Leidenschaft für Sekt ist hier überall zu spüren, denn seit jeher wird hier ein grandioses Handwerk gepflegt und weiterentwickelt. Ich möchte heute mehr über den Sekt mit der roten Kappe erfahren und bin mit Kathi verabredet. Sie leitet die Rotkäppchen-Erlebniswelt, ist seit vielen Jahren dabei und hat bereits den Aufbau der Erlebniswelt begleitet. Heute kennt sie hier jede Ecke wie ihre eigene Westentasche.
1: Hallo!
2: Hi, herzlich willkommen!
1: Hi, freue mich, dass ich da bin.
2: Schön, dass du hier bist. Herzlich willkommen in der Rotkäppchen-Erlebniswelt und ich zeige dir jetzt mal alles, was es hier zu erleben gibt.
1: Ja, zeig mir dein Reich.
2: Ja, genau.
0: Schon beim Ankommen fällt auf, das Areal ist viel größer, als ich es erwartet hätte. Hoch über dem Eingangsbereich thront eine große Sektflasche und begrüßt die Gäste schon von Weitem. Dieses Jahr ist ein ganz besonderes Jahr, denn Rotkäppchen feiert 170. Jubiläum. In der erlebbaren Ausstellung warten auf rund 1400 Quadratmetern 50 teils interaktive Stationen. Geschichte wird hier also nicht nur erzählt, sondern vor allem auch ausprobiert.
1: Oh, das sieht ja toll aus.
2: Ja, herzlich willkommen in unserer interaktiven Ausstellung. Und hier begrüßen dich unsere Gründer.
1: Ah.
2: Wollen wir einmal drücken?
1: Ja. Was passiert hier?
2: Lass dich überraschen.
0: Die Geschichte von Rotkäppchen beginnt 1856. Damals gründeten die Brüder Moritz und Julius Kloss gemeinsam mit Karl Förster die Kloss und Förster Sektkellerei in Freiburg. Anfangs ging es hier noch gar nicht um Sekt, sondern um Wein. Die ersten Flaschen wurden noch im Hinterhaus der Familie Kloss abgefüllt.
1: Aber warum heißt denn Rotkäppchen eigentlich Rotkäppchen?
2: Das zeige ich dir. Es hat in der Tat nichts mit dem Märchen zu tun, sondern das Champagnerhaus Heitzig und Co. hat unsere Gründer Kloss und Förster verklagt, weil die auch den Namen Monopol hatten. Und Heitzig hat den Rechtsstreit gewonnen und Kloss und Förster haben sich überlegt, was machen wir? Wir haben eine rote Kappe drauf, Rotkappe, Rotkäppchen. Und so ist der Name entstanden.
1: Das liegt eigentlich nahe.
2: Und hier ist jetzt unsere älteste Flasche, wo wir schon Rotkäppchen auf dem Etikett haben, zum 50. Firmenjubiläum.
1: Aber schön. Ich kenne ja nur das aktuelle Etikett, ne? Was man so hat auf der Flasche.
2: Ja, und seit 170 Jahren gibt es aber ganz verschiedene. Und da testen wir jetzt mal ein bisschen.
0: Jetzt bin ich an der Reihe. Als Kind der 80er und 90er Jahre kenne ich natürlich das aktuelle Etikett. Aber kann ich auch die Designs der vergangenen Jahrzehnte richtig zuordnen?
1: So.
2: Sicher. Willst du einloggen?
1: Ja.
2: Ja.
1: War alles falsch?
2: Oh Gott, zwei Aber du bist nur. Ja nach 1964 geboren.
1: Ja,
2: von
1: das
2: daher
1: stimmt.
2: Das. Aber meine nächste Lieblingsstation, die Mokka-Perle. Man liebt sie oder man hasst sie. Sie gibt es nur in Freiburg und in ausgewählten Einzelhandel. Und es ist Sekt mit Kaffeegeschmack.
1: Meine Mama, das war das Lieblingsgetränk meiner Mama, tatsächlich.
2: Ja. Und hier sind die Absatzzahlen bei uns im Shop wie folgt. Entweder zwei Flaschen, weil man es probieren will, oder den Karton, weil man es eben liebt.
1: Ja, das glaube ich.
2: Ja.
1: Hier kann ich meinen schönsten Rotkäppchen-Moment verewigen, oder?
2: Genau, hier laden wir unsere Gäste ein, ihre persönlichen Rotkäppchen-Momente zu hinterlassen und Teil der Ausstellung zu werden. Als wir eröffnet haben, war die Flasche komplett weiß. Wie du siehst, ne, sind viele.
1: Ist schon mehrschichtig, ne?
2: Zahlreiche Rotkäppchen-Momente.
1: Man merkt die Flasche schon kaum noch.
2: Und hier ist, wir können einfach mal gucken, es ist wirklich alles dabei. Wir haben hier die goldene Hochzeit, wir haben hier den 79. Geburtstag. Hier gab es mal irgendwo einen Sticker, meine Scheidung. Also man sieht, Rotkäppchen ist
1: ja gut, das kann dann bestenfalls gefeiert werden, ja?
2: Bei großen und kleinen Momenten dabei. Und man sieht hier auch ganz toll, bei ganz vielen Generationen. Wir haben die Jugendweihe 1970 und wir haben hier aber auch den Abiball 2026.
1: Also ganz verschiedene Momente, ne?
2: Genau.
1: Alles Herzensmomente.
2: Ja.

0: Was später nach Anstoßen, Feiermoment und Genuss aussieht, beginnt zunächst mit einem ziemlich genauen technischen Prozess. Hinter einer Flasche Sekt steckt deutlich mehr Arbeit, als man zunächst vermuten würde. Die Grundlage ist zunächst Wein. Im Domkeller stoße ich auf das größte hölzerne Cuvée-Fass Deutschlands. Als Cuvée bezeichnet man die Mischung aus verschiedenen Rebsorten, die als Grundwein für die Sektherstellung dient. Ende des 19. Jahrhunderts entschied man sich aufgrund der steigenden Nachfrage statt vieler kleiner Fässer für ein einziges großes Fass. Es wurde aus mehr als 25 mächtigen Eichenstämmen gefertigt und fasst rund 120.000 Liter Cuvée. Ist die Cuvée zusammengestellt, wird sie in Flaschen abgefüllt. Damit daraus später Sekt wird, braucht es eine zweite Gärung. Dafür werden Hefe und Zucker zugesetzt. So entsteht Kohlensäure und genau sie sorgt später für das Prickeln im Glas.
1: Das ist dann hier drin, oder?
2: So sah es früher aus.
1: Ja.
2: Heute ist es ein bisschen größer und ein bisschen moderner.
1: Und wie kommt die Hefe dann am Ende wieder raus? Weil die bleibt da nicht drin, oder?
2: Nee, da muss gerüttelt werden und da können wir jetzt mal um die Wette rütteln.
1: Okay, lass uns rütteln. Ja.
0: Beim Rütteln kann ich mich dann selbst ausprobieren. Und ziemlich schnell merke ich, das war früher echte Kraftarbeit. Was heute technisch unterstützt wird, bedeutet damals vor allem Geduld, Erfahrung und viel Handarbeit.
2: Jetzt rütteln wir um die Wette.
1: Mhm.
2: 30 Sekunden. Die Ringe leuchten gleich auf und dann müssen wir immer um so ein Viertel und ein Achtel drehen.
1: Okay.
2: Und mal gucken, wer am Ende die meisten Flaschen berüttelt.
1: Wahrscheinlich du. Du hast doch bestimmt Übung.
2: Na guck mal, zur Eröffnung hatte ich 38, aber da war ich gut drauf.

0: Und wie lang auch 30 Sekunden dann sind, ja? Na,
1: ach, es war 25. Oh, ja, geht, ja, geht. Okay, gut. Ist nicht peinlich, würde ich sagen,
0: nein,
1: für mich, oder? Aber hat Spaß gemacht.
0: Ja, auf jeden Fall.
1: Du hast ja eingangs gesagt, dass es drei verschiedene Prozesse in der Herstellung gab. Das war das Historische. Wie wird es denn heute gemacht?
2: Das schauen wir uns jetzt mal an.
3: Bevor der Sekt später abgefüllt wird, lagert er zunächst in großen Tanks. Hier bekommt er die Zeit, damit sich Geschmack und Kohlensäure weiterentwickeln können. Temperatur, Druck und Dauer spielen dabei eine ganz wichtige Rolle. Erst danach geht es weiter zum nächsten Schritt. Und dort wird es vor allem für die Nase interessant.
2: Ja, jetzt sind wir in der modernen Produktion. Auch hier siehst du, die zweite alkoholische Gärung findet in einem Gefäß statt. Tankgärung natürlich in einem großen Tank. Und wir haben hier mal einen Miniaturtank. Unsere richtigen Tanks sind über 12 Meter hoch. Der hier ist so 2,50 Meter.
1: Ja. Aber so wird es dann ja in Summe aussehen, ne? Nur eben in XXL.
2: Bisschen mehr und genau ein bisschen größer.
3: Der Riechtest ist ein wichtiger Teil der Qualitätskontrolle. Fachleute prüfen dabei, ob sich die gewünschten Aromen entwickelt haben und ob es mögliche Fehlgerüche gibt.
2: Also damit unser Rotkäppchen-Sekt auch immer gleich schmeckt, also zum Beispiel trocken, halbtrocken oder mild, müssen unsere Önologen ein sehr, sehr gutes Näschen haben. Denn sie müssen im Grundwein bestimmte Aromen rausschmecken und dann die Cuvée herstellen. Und damit du mal ein Gefühl bekommst, wie schwierig das ist, haben wir hier ein paar Testaromen. Und jetzt kannst du mal dein Näschen testen.
1: Okay, dann nehmen wir doch mal das hier. Oh, das riecht aber schon sehr stark. Nach Rose? Kann das sein?
2: Wir lösen es mal auf.
1: Oh ja, wirklich Rose.
3: Meine Nase ist vielleicht noch nicht ganz so gut geschult, aber Rose und Haselnuss habe ich tatsächlich erkannt. Und ich merke, über die Arbeit, die in einer einzelnen Flasche steckt, habe ich mir vorher ehrlich gesagt noch nie so viele Gedanken gemacht.
1: Oh, ich habe jetzt noch Rose auch, aber Haselnuss in der Nase. Oh, das fand ich ja am tollsten, glaube ich. Aber sag mal, Kathi, es ist ja wirklich, es ist so schön hier, es ist so bunt hier, es ist so rot, so freundlich und fröhlich. Aber es ist natürlich im Kern Alkohol, ne? Und da gibt es ja heute doch die ein oder anderen Kritiker. Wie verhaltet ihr euch denn dann dem gegenüber?
2: Klar, also wir als Unternehmen stehen für einen bewussten Genuss und einen verantwortungsvollen Umgang mit Alkohol. Und gleichzeitig sehen wir auch, dass überall die Nachfrage nach alkoholfreien Produkten auch steigt und bieten deswegen auch alkoholfreien Produkte an, also zum Beispiel Rotkäppchen 00.
1: Wäre es jetzt frevelhaft zu sagen, ich habe noch nie alkoholfreien Sekt getrunken?
2: Das probieren wir auf jeden Fall nachher mal. Aber bevor wir das machen, testen wir erstmal, welcher Rotkäppchen-Sekt dein Rotkäppchen-Sekt
1: ja
2: ist.
1: Zu welchem Anlass öffnest du gerne eine Flasche Rotkäppchen-Sekt? Zu besonderen Feierlichkeiten, zu Silvester, Geburtstag, Hochzeit, zu einer sommerlichen Gartenparty mit Familie und Freunden, zu einem romantischen Kennenlernen, zu einem Spontantreffen mit Freunden, das letzte natürlich. Ich bin neugierig und probiere gerne Neues aus. Ich bin temperamentvoll und voller Energie. Ich bin eher zurückhaltend und ein guter Zuhörer. Ich bin witzig und kreativ. Bam! Wie sieht dein perfekter Urlaub aus? Ein Städtetrip mit Freunden, Camping am See, Entspannung mit zu Hause am schönsten. Mache ich einfach mal den Städtetrip mit Freunden. Ich muss ja auch ein bisschen sozial sein. Geschafft!
2: Dann
1: trocken. Ist es wirklich trocken?
2: Ja,
1: trocken ist es. Ja, da habe ich ja schon immer die richtige Auswahl getroffen, würde ich sagen. Instinktiv.
2: Ja, perfekt. Kannst du dir nachher im Shop noch ein paar Flaschen auch mit zu Hause
1: aufbewahren? Ah, okay.
2: Aber bevor du noch mal shoppen gehst, machen wir noch ein paar tolle Fotos.
1: Oh ja, das machen wir. Ja. Eine Fotostation, ne?
2: Ja.
1: Super, Selfie-Time.
2: Bin ich so klein?

0: Party-Dinger.
1: Das ist doch aber super.
2: Ich liebe es, einzigartige Momente festzuhalten. Das absolute Highlight steht mir aber noch bevor, die Sabrage. Dabei wird mit einem Säbel der Flaschenhals abgeschlagen. Bestenfalls natürlich ohne Verletzungen. Der hohe Druck in der Flasche sorgt dafür, dass der Flaschenhals sauber abbricht und keine Glassplitter im Getränk landen. Ich bin wirklich aufgeregt, habe auch natürlich großen Ehrgeiz, dass es mir gelingt und freue mich riesig. Der Moment seid ihr, ist das Motto in der Erlebniswelt. Und das hier ist eindeutig mein Moment.
3: Das Sabrieren funktioniert so, hier gibt es durch den Produktionsprozess von Flaschen oder von Sektflaschen so eine Naht an der Seite, auf beiden Seiten. Mhm. Sieht man hier so?
0: Ja.
3: Und auf der gleitest du mit dem Säbel lang. Und dann schlägst du mit dem Säbel an den Glasring oben. Der Glasring wird abgeschlagen mit dem Korken. Und dann ist die Flasche geöffnet.
0: Okay. Das letzte Mal, als ich das gemacht habe, habe ich, glaube ich, den ganzen Flaschenhals abgesehen.
3: Nee,
0: das
3: kann... wir machen nur das
0: Okay,
3: Obere.
0: Gut.
3: Aber mal gucken, was heute passiert.
0: In der Mitte durch.
3: Willst du erst noch mal kurz Trockenübung machen? Genau, vielleicht einmal kurz den Säbel schon mal so fürs Gefühl. Siehst du die Naht?
0: Ja.
3: Genau, und auf jeden Fall musst du den, wenn es dann soweit ist, richtig flach drauf.
0: Ach so,
3: richtig
0: okay.
3: Flach, genau. Und hier ein bisschen weiter weg. Genau, das sieht so, sieht schon gut aus. Ich würde ein bisschen mehr hier entspannen. Das ist viel zu angespannt. Locker.
0: Beim Trinken bin
3: aber,
0: ich entspannter.
3: Genau, glatt drauf, also wirklich flach. So sieht es gut aus. Also okay. Das müsste klappen. Das war jetzt die Trockenübung. Jetzt wird quasi ins Becken gesprungen. Das ist die Agraffe. Wenn ihr mal irgendwo ein Business-Test habt. Hier haben wir die Naht.
0: Ja. So, warte. So, ne?
3: So, ich komme auf die Seite. So, warte. Ein bisschen weiter weg, ein bisschen entspannter und noch ein bisschen weiter rüber mit dem. So, jetzt.
0: Okay. Einfach drauf los, ja? 3, 2, was ist denn, wenn ich die Flasche fallen lasse?
3: Lässt sie nicht.
0: Nicht? Sicher? Oh. 1, 2.
3: Hat geklappt!
0: Mega! Und vor allem.
3: Super!
0: Ich also, jetzt gar nicht mit gerechnet.
3: Normalerweise fliegt der Korken vor diesen Vorhang.
0: Okay.
3: Bei dir ist er gerade drüber.
0: Ja, da war Power im Arm.
3: Ich gehe ihn mal suchen. Aber sehr gut.
0: Oh, das macht jetzt immer so auf. Klasse.
3: Weil es ist ja, nämlich wichtig, dass wir den da haben.
0: Ja.
3: Denn der kommt natürlich hier in eine kleine Verpackung als Erinnerung.
0: So.
3: Der bringt nämlich Glück.
0: Oh, schön. Mein abgeschlagener Korken.
3: Genau.
0: Das ist toll.
3: Den gibt's schon.

0: ist ein tolles Andenken.
1: Vielen Dank.
2: Schön. Dann wird natürlich probiert. Man kann den trinken, weil wir haben ja oben, also Aas ist abgeschlagen und durch den Druck der Flasche sind dann auch keine Scherben im Getränk.
1: Danke dir, zum Wohl.
0: Cheers. Oh. Kadi, das war super. Ich danke dir, dass du mir hier deinen tollen Lieblingsort gezeigt hast. Danke für die tolle Führung und für die Einblicke. Und ich gehe jetzt noch mal raus, eine Runde shoppen, denn ihr habt so viel Tolles, dass ich mich unbedingt mit nach Hause nehme.
1: Mach das sehr gern und dann treffen wir uns doch mal. Ich habe noch eine Kleinigkeit für dich.
0: Oh, Geschenke, ja.

0: Kathi, euch war shoppen, frag nicht.
1: Sehr schön. Vielen lieben Dank, dass du da warst. Du kriegst natürlich noch die Sektbotschafter-Urkunde.
0: Oh, jetzt bin ich es ganz offiziell.
1: Genau. Und deine personalisierte Flasche mit den Lieblingsorten.
0: Oh, das ist ganz toll. Oh, das wird mich total. Freut mich.
2: Ich danke dir vielmals für den wunderschönen Tag.
0: Und liebe Zuschauer, ich bin ganz selig. Ich hatte einen wunderbaren Tag, kann es nur empfehlen. Die Rotkäppchen-Erlebniswelt, besuchen Sie sie ebenfalls, egal ob in der Woche, am Wochenende. Es lohnt sich immer und haben Sie einfach grandiose Momente. Viel Spaß.

Das Zittauer Gebirge ist Deutschlands kleinstes Mittelgebirge. Die auffälligste Erhebung ist der Eubin, ein Monolith aus Sandstein, der wie ein Bienenkorb aussieht. Die beeindruckenden Ruinen auf dem Berg sind weithin sichtbar. Es war der deutsche Kaiser Karl IV., der 1364 das Kaiserhaus als seinen Ruhesitz errichten ließ. Er gründete daneben ein Cölestinerkloster, welches bis zur Reformation Bestand hatte. Der sächsische Hofmaler Johann Alexander Thiele war im 18. Jahrhundert der Erste, der die zugewachsene Ruinen auf dem Eubin malte. Es folgten die Maler der Romantik, wie Caspar David Friedrich, Adrian Zing und Karl Gustav Carus. Der angrenzende Bergfriedhof ist der einzige in Deutschland, auf dem noch bestattet wird. Trotzdem kein Grund, den Eubin nur einmal zu sehen und dann zu sterben.

Was haben das Reichstagsgebäude, der Leuchtturm am Kap Arkona, das Denkmal für die Sowjetarmee in Berlin-Treptow und das Viadukt über die Neiße in Görlitz gemein? Alle wurden mit Granit aus den Königshainer Bergen erbaut. Einst gab es dort mehr als 100 Granitfelsen, aber zwischen 1844 und 1975 wurden die meisten davon zu Baumaterial verarbeitet. Abbau und Verarbeitung waren harte Arbeit. Es ist also nicht überraschend, dass verurteilte Straftäter früher an solche Orte zum Steineklopfen geschickt wurden. Keine Arbeit ist heute notwendig, um die vergangenen Zeiten im Granitabbaumuseum in Königshain nachzuerleben. Der begleitende Erlebnispfad führt durch den Wald zu Ruinen, ausgemusterten Maschinen und Abbaustätten. Und das ist fast schon romantisch.

Das Gut Ramenau wurde erstmals 1597 erwähnt. Es wechselte mehrfach die Hände, bevor es 1717 Ernst Ferdinand von Knoch, Kammerherr von August dem Starken, Sachsens prächtigstem Herrscher, erwarb. Er beauftragte den berühmten sächsischen Architekten Johann Christoph Knöffel mit der Errichtung eines neuen Schlosses im Barockstil. Obwohl von Knoch ein wohlhabender Mann war, übernahm er sich finanziell mit diesem Projekt und musste seinen neuen Besitz wieder verkaufen. Seine Nachfolger schufen die prächtige Inneneinrichtung, erst ebenfalls im barocken Stil, wie man am besten im chinesischen Zimmer sehen kann,

später im klassizistischen Stil sowie im Teufelszimmer. So wurde Schloss Ramenau zu einem schimmernden Juwel, eingefasst in die schöne Landschaft der Oberlausitz.

Wie schon der Name erkennen lässt, zählt Altenberg zu den Bergstädten des Erzgebirges. Berg steht dabei für Bergbau, so wie in Freiberg, Annaberg oder Schneeberg. Der Bergbau in Altenberg begann in der Mitte des 14. Jahrhunderts und endete erst 1991. Das Gebäude, in dem sich heute das Bergbaumuseum Altenberg befindet, wurde zuerst im Jahr 1577 erwähnt. Darin befindet sich eine Erzwäsche, wo das Erz zerkleinert und dann das Zinn ausgewaschen wurde. Nach heutiger Erkenntnis handelt es sich dabei um die einzige solche Anlage aus dem 16. Jahrhundert, die sich in Europa erhalten hat und noch voll funktionsfähig ist. Der Prozess kann noch immer vorgeführt werden und führt in ein Zeitalter, von dem man sich heute ansonsten nur schwer eine Vorstellung machen kann.

Sebnitz hat heute weniger als 10.000 Einwohner. Aber um 1900 herum gab es mehr als 200 Unternehmen, die Kunstblumen herstellten und damit 3/4 des Weltmarktes abdeckten. Bis zu 15.000 Menschen verdienten ihren Lebensunterhalt damit, die meisten davon als Heimarbeiter. Nach der Wiedervereinigung wurden die meisten Produktionsstätten geschlossen. Aber die deutsche Kunstblume Sebnitz hält die Tradition aufrecht, wobei die Produktion heute auf edle Seidenblumen, Modezubehör und Hochzeitsschmuck ausgerichtet ist. Zum Produktionsprozess gehören viele Schritte, wie beispielsweise das Ausstanzen, Färben und Binden. Besucher können das alles miterleben und sich auf Wunsch unter fachkundiger Anleitung eine eigene Blume gestalten.

Die Frauen mussten sich nicht nur einen Platz in der Gesellschaft erkämpfen, sondern auch in der Geschäftswelt. Grete Wendt und Margarete Kühn gehörten zu den ersten weiblichen Absolventen der Kunsthochschule in Dresden. Sie gründeten ein Unternehmen in Grünhainichen und ihre ersten Holzprodukte erregten 1916 auf der Leipziger Messe viel Aufsehen. Im Jahr 1925 schuf Grete Wendt einen Designklassiker, einen Engel mit grünen Flügeln und jeweils 11 Punkten. 4 Jahre später erschien das erste Blumenkind. Grete Wendts Schwägerin Olli Wendt, die nach dem Ersten Weltkrieg dazugekommen war, steuerte auch viele Produkte bei. Zusammen hinterließen die beiden Damen mehr als 2500 Entwürfe, die aufgrund ihres zeitlosen Designs noch heute die Basis für die meisten Produkte von Wendt und Kühn sind.

Einer der romantischsten Orte nicht nur in Sachsen, sondern in ganz Deutschland ist zweifellos das Weinlokal Vinzenz Richter in Meißen, das sich schon seit dem 19. Jahrhundert in Familienbesitz befindet. Vinzenz Richter etablierte das Restaurant und seine Nachfahren kauften ein Weingut dazu und fügten den schönen Hof an das ehemalige Zunfthaus der Tuchmacher an. Sie steuerten den Betrieb durch die schwierigen Zeiten des Sozialismus und verhinderten eine Enteignung. Und sie schafften es sogar, das Gebäude zu renovieren, damals ein fast unmögliches Unterfangen. Wer glaubt, dass es sich bei der Inneneinrichtung um Kitsch handelt, irrt gewaltig. Alle dort ausgestellten Stücke sind authentisch und gehören zur wertvollen Antiquitätensammlung der Familie.

Was hatten die Dresdner Frauenkirche, das Rathaus von Hamburg, das Franziskanerkloster in Krakau und die Alexander-Newski-Kathedrale in Sofia gemeinsam? Die Dächer waren alle mit Grüntaler Kupfer aus Olbernhau bedeckt. Die 1537 begründete Seigerhütte ist ein einzigartiger historischer Komplex mit 22 Gebäuden, die alle miteinander in der Verbindung stehen. Mithilfe des Seigerverfahrens wurde Silber von Kupfer getrennt, wodurch die Seigerhütte, die sich lange im Besitz der sächsischen Herrscher befand, bis 1830.

1951 sowohl ein wichtiger Silber- als auch Kupfererzeuger war. Der Althammer, eines der vier Hammerwerke auf dem Gelände, gilt als die älteste funktionsfähige Hammermühle in Europa. Hier wurden früher Garkupfer, Pfannen und Kessel hergestellt. Prädikat wertvoll.

Wilhelm der Einäugige ist ein oft übersehener sächsischer Herrscher, der sehr einflussreich war. Im Jahr 1401 erwarb er die Weinberge im heutigen Radebeul, aus dem das Weingut Hof Lößnitz hervorging. Nach dem Dreißigjährigen Krieg fügte sein Nachfolger, Kurfürst Johann Georg I., ein Lusthaus im Stil eines Jagdschlosses hinzu. Von außen schlicht gehalten, zeigt sich sein gut erhaltenes Inneres prachtvoll im manieristischen Stil. Neben den reich verzierten Räumen des Kurfürsten und seiner Frau präsentiert sich der Saal mit einer Kassettendecke, auf der 80 brasilianische und afrikanische Vögel dargestellt sind. Diese wurden vom niederländischen Künstler Albert Eickhout gemalt, der 8 Jahre auf einer Expedition verbracht hatte. Das Lusthaus beherbergt heute das Sächsische Weinmuseum und zeigt damit mehr als 850 Jahre Weinbaugeschichte.

Was heute als Erzgebirge bekannt ist, wurde im Mittelalter noch Miriquidi genannt, was dunkler Wald bedeutet. Nur Händler durchquerten diese unwirtliche Gegend entlang der alten Salzstraße. Zu ihrem Schutz wurde im frühen 13. Jahrhundert eine Burg errichtet, das sogenannte Neue Haus. Die Siedlung, die darum herum entstand, wurde daher Neuhausen genannt. Die größte Attraktion des Ortes ist das erste Nussknackermuseum in Europa, in dem eine private Sammlung mit heute mehr als 6000 Objekten aus 30 Ländern ausgestellt ist. Dazu zählen der größte und der kleinste Nussknacker der Welt, aber auch die größte Spieluhr. Zu jeder Stunde erscheinen Charaktere aus E.T.A. Hoffmanns Märchen Der Nussknacker und bewegen sich zu den Klängen von Peter Tschaikowskis gleichnamigen Ballett.

Als 1728 der Dresdner Zwinger fertiggestellt worden war, zog auch der mathematisch-physikalische Salon mit ein. Was wie ein Albtraum für mäßig naturwissenschaftlich begabte Schüler klingt, ist in Wirklichkeit eine faszinierende Zusammenstellung von wissenschaftlichen Instrumenten und anderen Wunderwerken der Technik. Als Teil einer ehemals königlichen Sammlung bieten die Objekte natürlich auch viel fürs Auge. Manche Ausstellungsstücke waren auch entscheidend für die Kreation von berühmten sächsischen Produkten, wie die konkaven Brennspiegel, mit denen die hohen Temperaturen erzeugt wurden, die für die Erfindung des europäischen Hartporzellans notwendig waren, oder die Uhren, die Ferdinand Adolf Lange zur Begründung der Glashütter Uhrenindustrie inspirierten.

Der Lößnitzdackel ist kein legendärer kurzbeiniger Jagdhund, sondern eine Schmalspurbahn durch die Lößnitzberge, welche die Stadt Radebeul bei Dresden mit Radeburg verbindet. Sie ist eine von vier solchen Linien in Sachsen, die noch täglich unter Dampf befahren wird. Dass sie eine Touristenattraktion ist, bewahrte die Strecke auch vor der Schließung und machte sie zum technischen Denkmal. Der historische Güterboden am Bahnhof Radebeul Ost wurde in ein Tagungszentrum und Museum umgewandelt. Der wichtigste Halt entlang der Strecke ist Moritzburg. Das gleichnamige Jagdschloss der sächsischen Herrscher zählt zu den meistbesuchten Ausflugszielen Sachsens. Es wurde vom legendären August dem Starken errichtet, der vermutlich auch Gefallen am Lößnitzdackel gefunden hätte. Salonwagen vorausgesetzt.

0: Ja, grüße Sie, liebe Zuschauer und Zuschauerinnen. Ich melde mich heute aus der wunderschönen Oberlausitz. Hier nennt man das Oberland, habe ich gerade erfahren. Und zwar geht's heute für mich ins Möbelhaus Ebersbach, ein Familienbetrieb seit nun fast 35 Jahren. Und ich möchte heute meine Traumküche finden und kann Ihnen schon mal verraten, es gibt Rabatte, auch für Sie. Also dranbleiben. So, und jetzt lerne ich natürlich erstmal den Herrn des Hauses kennen, Ingolf Greif. Ja, Ingolf, du hast mich schön zum Frühstück eingeladen, wunderbar. Ich würde sagen, wir haben keinen Sekt, aber einen Schluck Kaffee. Prost! Und ich habe schon draußen gerade erzählt, dass ihr ja auf fast 35 Jahre Familientradition zurückblickt. Vielleicht kannst du mal so ein bisschen, wie sagt man so schön, aus dem Nähkästchen plaudern. Wie fing denn das alles hier an?
1: Ja, das fing 1992 an. Damals wurde dieses Objekt in die Familie zurückübertragen. Es ist enteignet worden zu DDR-Zeiten. Hier steckt sehr viel Herzblut drin, denn das Objekt ist zu dem damaligen Zeitpunkt, man kann sagen, eine Ruine gewesen. Es war völlig runtergewirtschaftet. Aber wir haben schrittweise das dann geschafft, hier immer weiter das Haus auszubauen, zu renovieren und auf den heutigen Stand zu bringen.
0: Das ist euch definitiv gelungen, muss ich sagen. Ich durfte ja schon mal ein bisschen mich umgucken. Und wir sitzen ja nicht ohne Grund jetzt hier in einer schönen, wunderschönen Landhausküche. Die würde ich mir auch gleich am liebsten einpacken.
1: Eine Landhausküche muss natürlich zum Stil passen. Aber wem das gefällt und wer die Räumlichkeiten dazu hat, das muss man immer sagen, der wird da genau das Richtige finden.
0: Genau, und ich würde sagen, wir greifen dann auch gleich zu. Wir wollen ja auch noch ein bisschen frühstücken, aber du schickst mich ja gleich weiter. Ich habe es angekündigt, heute wollen wir ja so ein bisschen den Weg zur Traumküche beschreiben. Und da hast du hier ja einen richtigen Experten im Haus. Mit wem habe ich es denn dann gleich zu tun?
1: Mit dem Thomas Steffen. Der hat übrigens von Anfang an hier das mitgestaltet. Und er ist hier der absolute Profi in der Küchenabteilung. Und dort wirst du die beste Beratung bekommen. Und die beste Küche.
0: Aber da vertraue ich drauf. Da würde ich sagen, Ingo, greif erstmal zu. So. Ja, und jetzt habe ich hier den Experten, den Küchenexperten des Möbelhaus Ebersbach neben mir stehen. Steffen Thomas, auch seit Anfang an fast 35 Jahren hier vorbei. Also du weißt, wie man eine Küche plant.
2: Wie läuft das ganze Geschäft ab? Ich lade euch ein, nachdem ihr angerufen habt. Mache einen Termin hier in unserer tollen Ausstellung. Mach erstmal eine Analyse. Wir zeigen, was wir alles so drauf haben, die Stärken der Firmen Nolte und Razzomat. Und dann geht dieses Planen los, was natürlich auch Knochenarbeit ist. Weil technische Fragen bedacht werden, Designfragen, gestalterisch. Und wir finden eigentlich für umgebundene Häuser, speziell für uns in unserer Ecke, bis hin zu tollen Eigenheimen, immer eine coole Lösung. Modern, Farbkonzept, Landhaus. Und wir richten uns natürlich nach den Gegebenheiten und nach Wünschen.
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2: 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Und gerade was jetzt Technik betrifft, Miele, Siemens spricht für sich. Auch Spülen, Arbeitsplattenmaterial, was wir jetzt hier sehen, können wir gerne nochmal bereden. Granit, Schichtstoff, gibt es also ganz viele Möglichkeiten, die wir ausschöpfen.
0: Es gibt ja auch so viel, was man individuell und was alles bei einer Küchenplanung zu beachten ist. Du hast jetzt schon Arbeitsplatte angesprochen, die ganzen Geräte. Aber es fängt ja erstmal, sage ich erstmal, mit einem Aufmaß an. Man muss ja erstmal schauen, was habe ich denn überhaupt für Platz, ne? Und da kommt er ja auch erstmal vorbei.
2: Genau, und so beginnt das eigentlich immer, weil ich ticke anders, ich schaue anders, nehme den Raum auf und mache mit Ihnen eigentlich schon so ein bisschen Analyse. Ich weiß dann auch, wie Sie als Kunde oder wie du als Kunde tickst, ja, und richte mich dann auch danach und dann bauen wir das so peu à peu zusammen.
0: Und was ist denn gerade jetzt, man gibt ja auch immer so Trends, sage ich jetzt mal. Am besten, man hat in der Küche, glaube ich, auch was Zeitloses, weiß nicht, wie da deine Empfehlung ist. Aber wenn wir jetzt über Trends reden, was ist denn gerade so angesagt, auch gerade was Technik anbetrifft?
2: Ja, im Technikbereich ist der Muldenlüfter das Schlagwort. Alternative natürlich die Bärbelhaube, das ist eine schicke Kopffreihaube. Mein Schlagwort, eine gute Umluft ist besser als eine schlechte Abluft. Funktioniert immer wieder. Und ich bringe dann den Kunden auch drauf, im Backen, Pyrolyse, Selbstreinigung, Geschirrspüler beleuchtet, ergonomisch hoch eingebaut, Induktionskochen und im Kühlbereich natürlich eine Energieeffizienz und guten Komfort.
0: Ihr habt ja auch eine riesengroße Küchenausstellung. Ich glaube, hier kann man sich auch schon mal gut reinschnuppern, auch gucken, was gibt es alles für Arbeitsplatten. Also

0: Wir stehen ja jetzt erstmal nur hier in einem Exemplar, aber ich glaube, man kann ja schon stundenlang bei euch sich umschauen.
1: Das ist die Gefahr, ich lasse sie dann unter 2 Stunden nicht los.
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Wir sind in Schkeuditz, Zeppelinstraße 21 bis 27. Und im Projektverlauf befinden wir uns jetzt am Start des letzten Drittels, sodass wir dann im Februar die fertigen Wohnungen an die VEW übergeben können. Der aktuelle Stand ist, dass die Fassade auf der Gebäuderückseite schon fertiggestellt ist. Die Balkone wurden schon davor montiert. Die werden jetzt ausgebaut, also gestrichen. Dann werden die Balkone wieder abgerüstet, um dann die Brüstungen zu montieren. Die beiden Giebel sind auch bereits fertiggestellt. Und wie man sieht, sind die Jungs jetzt gerade hier auf der Vorderseite. Die armieren und werden dann in den nächsten zwei Wochen den Oberputz machen und den Anstrich. Der abschließende Bauteil sind dann die beiden Vorhäuser, die auch noch gedämmt werden, geputzt werden, und dann haben wir quasi den Vorderbereich auch fertig. Also im Inneren haben wir ja mal zwei Treppenhäuser zusammengelegt. Das ist einmal die 21 und 23 und die 25 und 27. Und die neuen Haupteingänge mit den Hausnummern, mit den Haupthausnummern, sind dann die 23 und die 25 mit den Vorhäusern. In der 21 hatten wir ja angefangen. Dort ziehen jetzt die Ausbaugewerke ein. Der Maler ist gestartet, der Fliesenleger beginnt. Also dass wir dort wirklich in die letzte Ausbauphase gehen. Und in der 25 bis 27 findet gerade die Rohinstallation statt. Und dann wird auch dort der Estrich eingebaut, sodass wir dann auch dort in die nächste Ausbauphase gehen können. Die Aufzugsschächte sind natürlich fertig. Der Aufzugsbauer hat jetzt die zwei Anlagen eingebaut. Die sind sozusagen in der Feinmontage. Die ersten Musterwohnungen werden wir, denke ich, in den nächsten 2 bis 3 Monaten fertigstellen, spätestens. Der aktuelle Stand auf dem Dach ist, dass ja eine Photovoltaikanlage noch nachträglich montiert wurde, und diese ist jetzt auch fertiggestellt, sodass das Dach im Wesentlichen fertig ist. Der nächste Abschnitt ist die Zeppelinstraße 9 bis 19 und dort stehen wir kurz vorm Start. Die Besonderheit ist, dass wir hier teilweise im bewohnten Zustand sind. Das heißt, einige

0: bedeutsam ins Stadtbild einfügt.
1: I think it's a challenge, but it's an opportunity also for the city.
2: Wir haben also die Chance, auch die Stadt schöner zu gestalten.
0: Doch welcher Entwurf schafft eine Brücke, die Dresden gerecht wird? Seiner Geschichte, seinem Alltag und seiner Entwicklung.
3: Es hat auch für die Zukunft so etwas Prägendes.
4: Also das heißt, man kann dort schon auch viele Fehler machen.
1: So, this is a big responsibility, big, big, big responsibility.
0: Dieser Verantwortung stellt sich das Team FECOR, TSSB und UKL mit seinem Entwurf für Carola 3.0.
2: Wenn die Brücke dasteht, das ist ein echter Zugewinn für die Stadt in vielerlei Hinsicht.
0: Beim Neuentwurf der Carola-Brücke steht eine Frage im Mittelpunkt: ihre Gestaltung und Form.
1: The form is one of the first point, because you have the elevation. The first you start drawing the elevation of the bridge, and then you see what is the form that fits.
2: Gerade in einer Stadt wie Dresden, die davon lebt, mit so einer Altstadt-Silhouette, kann man nicht irgendwie eine beliebige Form dorthin setzen.
3: Was ist prägend für Dresden und wie schaffen wir es, diese Landschaft von Dresden weiter zu unterstreichen?
4: Man muss ja davon ausgehen, die Brücke, die jetzt entsteht, die steht ja vielleicht 150 Jahre oder länger. Das heißt also, sie wird das Antlitz der Stadt aus allen Richtungen massiv prägen.
5: Die neuen Entwürfe für die Carola-Brücke stehen an. Was wünschen Sie sich denn von der neuen Carola-Brücke?
6: Tatsächlich eine Brücke, die nicht so kompliziert ist und trotzdem ästhetisch gut ins Stadtbild passt. Das wäre tatsächlich mal sehr, sehr sehenswert.
0: Ihre Form muss in das historische Stadtbild Dresdens passen. Gleichzeitig muss sie heutigen Anforderungen gerecht werden. Sie soll sicher, langlebig und widerstandsfähig gegenüber extremen Belastungen sein. Die Antwort auf all diese Ansprüche: eine Brücke mit Bögen.
2: Das ergibt sich so ein bisschen aus der Historie der Carola 1 als auch der angrenzenden Albert- und Augustusbrücke.
0: Die schlanke Form mit Bögen greift Elemente der ersten Carola-Brücke auf und verbindet sie mit der Leichtigkeit der zweiten.
2: Wir haben sozusagen das Beste der beiden Welten jetzt draus gemacht. Wir haben also eine filigrane Brücke mit 120 Meter Spannweite und auch die Bögen integriert.
0: Damit die Brücke schlank wirkt und zugleich hohe Lasten trägt, ist die Wahl des Materials entscheidend. Nur wenige Materialien vereinen hohe Festigkeit, Flexibilität und Schlankheit. Die Lösung des Teams? Sandstein in Kombination mit Stahl.
2: Wir nehmen also den Stahl dort, wo wir weit spannen müssen. Und für die Auflager, die Pfeiler, die Fundamente nehmen wir den Sandstein, der sich also hier auch sehr gut einfügt in die Altstadt-Silhouette.
3: In Stahl kann man langlebig bauen, flexibel bauen und auch schnell bauen.
7: Ich glaube, ich wünsche mir vor allem, dass wir schnell eine Lösung finden. Ich glaube, es wäre wichtig, hier mal ein Beispiel zu zeigen, dass Deutschland große Projekte schnell vorantreiben kann und wir uns nicht im Detail oder im Klein-Klein verlieren, sondern wirklich überlegen, was ist der Mehrwert für die Stadt, was ist der Nutzen für die Stadt und wie können wir den schnellstmöglich umsetzen.
0: Mit im Werk vorgefertigten Elementen aus Stahl lässt sich die Brücke schnell und wirtschaftlich bauen.
1: So this will speed up the construction, which is, I think, one of the key points also in this project.
0: Der zweite Schlüssel für eine effektive Konstruktion liegt im Brückendeck. Die neue Brücke muss zukünftige Anforderungen mitdenken und Raum für Anpassungen lassen. Deshalb entsteht die neue Carola-Brücke als ein durchgehender Brückenzug mit einem flexibel nutzbaren Deck.
2: Die Anforderungen, die ja heute dran gestellt werden, sind ja sehr widersprüchlich. Es gibt die einen, die sagen, wir wollen 4 Spuren, die anderen sagen 2 Spuren. Wir haben uns das Ganze angeschaut und gesagt, wir können eine Brücke entwerfen, die beides erfüllt, ohne zu groß zu sein, ohne zu klein zu sein.
3: Wir können sagen, wir machen 4 Pkw-Spuren. Wir können aber auch in Zukunft sagen, wir machen 2 Pkw-Spuren und machen dafür dann Rad- und Fußweg breiter.
2: Also die Flexibilität, die wir anbieten mit 2 oder 4 Spuren, die ist so einfach veränderbar bei unserer Brücke, dass dies entweder sofort gemacht werden kann in naher Zukunft oder in ferner Zukunft.
0: Für die Menschen dieser Stadt ist die Brücke mehr als eine Straße. Sie ist Teil ihres Lebensraums. Deshalb wird die neue Carola-Brücke bewusst als öffentlicher Raum entworfen. Als einen Ort, der verbindet, statt zu trennen.
8: Also ich als Touristin wünsche mir, dass ich gerne mit dem Fahrrad sehr einfach und sehr bequem das Ufer von rechts nach links, also von der einen zur anderen Seite, wechseln könnte. Das wäre super.
0: Großzügig gestaltete, barrierefreie Wege für Radfahrende und Fußgänger verbinden Alt- und Neustadt miteinander und vernetzen sie zugleich mit den Elbwiesen. Unter der Brücke entstehen geschützte Räume für Kultur, Erinnerung, Spielen und Sport.
3: Unter den Brücken fand ich immer früher sehr gruselig, muss ich sagen. Es ist kein sicherer Ort und wir wollen genau das umgehen.
9: Das finde ich sehr cool, wenn das

0: öffentlich genutzt wird und für junge Menschen und ältere Menschen irgendwie nutzbar wäre.
1: Auf der Brücke öffnen Aussichtsbalkone neue Blicke auf Altstadt und Elbe.
2: So eine Brücke soll auch durchaus mal eine Verweilmöglichkeit bieten.
1: Der Neuentwurf der Carola-Brücke muss vielen Ansprüchen gerecht werden. Dafür braucht es nicht nur gute Ideen, sondern auch ein kompetentes Team. Ein Team mit einer klaren Vision und einem offenen Ohr für die Bürgerinnen und Bürger Dresdens.
2: Es wäre, glaube ich, ein sehr großer Frevel, wenn man da die Bürger jetzt außer Acht lassen würde und sozusagen seinen architektonischen Duktus einer großen Bevölkerungsmasse überstülpen würde. Also das ist nicht mein Anspruch.
3: Das hat den Entwurf dann auch erweitert. Wir konnten dann immer weiter das finalisieren. Und wir sind jetzt gerade an dem Stand, wo ich sage, das ist wirklich, wir haben alle Sachen so mitgenommen, die es gab.
1: TSSB und UKL sind erfahrene Architekten aus Dresden. Sie kennen die Stadt und die Verantwortung, die ein Projekt wie dieses mit sich bringt.
4: Für jeden hier im Team ist das ein bisschen Herzblut, das damit reingeht. Das ist keinem egal oder irgendeine Brücke, sondern das ist auch tatsächlich nachher für manchen der Arbeitsweg. Das ist der Stadtraum, den man erleben möchte.
1: FECOR steht für internationalen Erfolg im Brückendesign und bringt sein Wissen gezielt für die Carola-Brücke zum Einsatz.
5: For us, design a bridge is a dream, you know, and a dream in a place like this is a higher level. So we are very pleased to work here and have our partners here that knows the city, you know, the atmosphere, the requirements, and it helps a lot.
2: Was die schon alles realisiert haben in der ganzen Welt, ja, tolle Brücken, das ist schon für mich auch eine tolle Erfahrung, muss ich sagen, schöne Erfahrung.
1: Mit diesem Entwurf bewirbt sich das Team FECOR, TSSB und UKL um den Auftrag Carola 3.0. Und die Dresdnerinnen und Dresdner entscheiden mit.
3: Ich würde mich da tierisch drüber freuen, wenn wir diesen Auftrag kriegen könnten, weil es wirklich so was Besonderes ist. Es ist nah, es liegt viel dran. Und genau das so in Dresden dann zu sehen und da so einen Austausch auch mit Dresden zu haben, ist schon was sehr Besonderes.
5: We are working and try to do our best for the city, our best for ourselves, our best for the municipality. So it's, we tried.
2: Das ist schon ein Herzensprojekt, will ich sagen, weil es in Dresden ist. Und da ist es natürlich schon nochmal schön, an so einem bedeutenden Projekt mitzuarbeiten.
4: Auch in Verantwortung den anderen Bürgern dieser Stadt gegenüber, dass wir auch eine gewisse Zufriedenheit schaffen. Genau diese Gemengelage herauszufinden, mit der wir also den Bürgern was anbieten können, wo man also gut miteinander leben kann.

heiße Mandy Erdmann, wohne in Chemnitz, in Ebersdorf. Habe schon in diversen anderen Stadtteilen gelebt, habe zwei Töchter. Beruflich bin ich Sozialpädagogin vom Grundberuf und bin hier angestellt als Fachkraft für Gewaltprävention bei Wildwasser. Und wir sind ein Kinderschutzprojekt. Also wir fühlen uns in erster Linie zuständig für Kinder und Jugendliche und Heranwachsende bis 27. Unsere Hauptaufgabe ist, dass wir Prävention, Beratung und Weiterbildung zum Thema sexualisierte Gewalt machen. Die Arbeit hat sich enorm auch verändert. Also nicht der Kern, aber das Ringsrum. Es ist alles so viel bürokratischer geworden. Manche Kinder öffnen sich, die wollen reden. Kann man sich nicht vorstellen, aber gibt's auch. Nicht alle Kinder sind verstockt. Die wollen reden und die reden auch klar. Aber ihnen wird trotzdem nicht geholfen, weil sie zu klein sind. Ja, und denken, na, könnte das sein? Da fehlt das Wissen, dass gerade kleine Kinder besonders die Wahrheit sagen. Und weil es ja bei der sexualisierten Gewalt gibt es ja einen Aggressor, ne? Oder eine Aggressorin, die natürlich das Gegenteil behaupten. Alle Menschen, die da eine offene Flanke haben, und es ist egal, auch welche Religion, auch Menschen mit Migrationshintergrund, die dürfen hierher kommen. Und es ist ein sicherer Raum und es schließt aus, dass auch Tatpersonen über diese Schwelle treten und sagen, na jetzt möchte ich aber gerne mal meine Version der Geschichte erzählen. Das ist nicht unsere Aufgabe, dafür gibt es andere Stellen in dieser Stadt. Und das würde ich mir mal sehr wünschen, dass das irgendwann mal in allen Köpfen angekommen ist, warum das so ist.

weil diese Menschen das brauchen, dass man parteilich für sie ist. Und das ist, glaube ich, die größte Hürde, ja, die man so immer überwinden muss. Man muss sich als Frau immer rechtfertigen, dass man quasi in einem Frauenverein für Frauen arbeitet. Und ich mir dann manchmal die Frage stelle, werden Männern eigentlich auch solche Fragen gestellt? Also ich möchte, dass Kinder gewaltfrei aufwachsen, auf jeden Fall. Das ist meine Triebfeder, deshalb stehe ich jeden Tag auf, weil ich liebe diesen Job und ich kann ganz viel machen. Und es ist nicht immer nur traurig. Also im Gegenteil. In der Prävention geht es mir sehr darum, mit Kindern auch zu lachen. Na, also das eine ist sozusagen, ihnen zu erklären, was sexualisierte Gewalt ist. Das ist natürlich jetzt nichts Schönes, ne? Aber das ist ja eingebettet in, kenne ich meine Gefühle, ne? Wie geht es mir, wenn ich fröhlich bin, was mache ich da? Ne? Wir reden darüber, was kann ich tun, wenn mir was passiert, kann ich Erwachsene um Hilfe bitten? Es ist lösungsorientiert, ne? Es geht darum, Kindern Dinge an die Hand zu geben, damit sie wissen, das und das könnte ich machen. Und selbst wenn ein Kind ganz allein ist, dann gibt es auch Möglichkeiten. Und wir machen auch Spiele und Kinder sagen so lustige Sachen wirklich manchmal. Und ich lache auch viel in meiner Arbeit. Ich glaube, ohne diesen Ausgleich würde das gar nicht gehen. Ja, und dann kann ich es eben auch aushalten, wenn ein Kind in meiner Veranstaltung sitzt und dann danach vielleicht nochmal zu mir kommt und sagt, ich muss dir mal was sagen. Ja, mir passiert das und das zu Hause. Also ich bin auf jeden Fall hier auf dieses Projekt sehr stolz. Das ist ja ein Projekt, in dem Sinne ein Lebensprojekt, Kindern aus ihren gewaltvollen Zusammenhängen zu helfen. Und auf was ich in letzter Zeit stolz bin, denke ich, ist auf jeden Fall unser Projekt, dass hier in unseren Hallen sozusagen ein therapeutisches Setting stattfinden kann für Kinder, die von sexualisierter Gewalt betroffen waren oder sind. Und das ist einzigartig in Chemnitz, also ich kenne kein anderes Projekt. Nicht in Chemnitz, sondern in Sachsen, wo das so ist, ne? Dass es quasi möglich ist, die gleich nochmal in eine adäquate Hilfe zu vermitteln, ohne dass sich Dinge eben chronifizieren, ne? Was leider ganz oft der Fall ist. Also es gibt einen Menschen, der hat einen Teil deines Lebens zerstört. Lass nicht zu, dass er auch den Rest deines Lebens zerstört. Du kannst heil werden und es kann auch wieder schön werden. Das ist eigentlich was, was ich in der Beratung immer versuche, als Grundhaltung mit reinzubringen. Ne? Auch wenn deine Farbe jetzt gerade grau ist, du kannst wieder leuchten. Der Dalai Lama hat mal gesagt, finde deine Bestimmung und dann trage sie in die Welt. Und ich glaube von mir, dass ich genau das tue. Ne? Meine Bestimmung in die Welt zu tragen und es ist nun mal hier.

0: Was wäre das Erzgebirge ohne Ann und Günther? Wir hätten ja nichts zu singen.
1: Wir sind hier auf dem Annaberger Markt und feiern heute 150 Jahre Ann und Günther. 150 Musiker sollen zusammenkommen. Ann und Günther war unser Volksdichter hier im Erzgebirge, Volkssänger, Erfinder der Liedpostkarten, hat ganz viel Lieder geschrieben, 140 Stück, hat von 1876 bis 1937 hier gewohnt und in Gottes gab und hat für die erzgebirgische Hami zu viel gemacht.

Anton Günther ist für die Region ganz wichtig, weil er natürlich ein prägender Sänger ist, ein prägender Lieddichter, der jetzt auch das Erzgebirge ganz sehr mit seinen Liedern geprägt hat und mit seinen Inhalten geprägt hat. Und das ist für uns ganz wichtig, weil viele Inhalte auch heute noch relevant sind.

0: aufgewachsen. Das ist ja nur durch die Erzgebirgsgruppe in Ehrenfriedersdorf habe ich ja viele Lieder mithören können und bin dadurch schon als Kind mit einem anderen Kinderkurs gekommen.
1: Das ist natürlich für uns sehr schön, weil da merken wir, dass das Erzgebirge lebt und dass das Erzgebirge dabei ist und dass das Erzgebirge auch mit Anton Günther lebt und den Dichter einfach ganz sehr noch am Herzen hat.

Stolberg war am Sonnabend dank des Familientags eine bunte und lebendige Stadt. Wir zeigen heute in der Bergzeit erste Bilder und haben noch diese Themen. Hilfe für Welterbe. Jugendliche pflegen historischen Wassergraben. Übung für Ernstfall. Feuerwehr simuliert Feldbrand. Und Herz für Vierbeiner. ERZ TV besucht Tierheim in Bockau.

0: Na, Glück auf. Pessimisten sagen, in einer Woche ist der August auch schon wieder rum und damit der Sommer. Und wir sehen es optimistisch. Noch eine Woche August und die Wetterprognose ist eigentlich auch nicht so schlecht. Auch der Spätsommer im September und Anfang Oktober ist ja eine Zeit, in der man relativ viel machen kann. Und damit es uns nicht langweilig wird, wird auch jede Menge angeboten. Jetzt allerdings gilt unsere Aufmerksamkeit aber erstmal Ihrer Fernsehsendung aus dem Erzgebirge fürs Erzgebirge.
1: Erzgebirge ist, wo sich in Thalheim die Tolmer oder Besucher der Stadt auf zu einem beschilderten Rundgang durch die Vergangenheit machen können.

Und Erzgebirge ist, wo jährlich unter dem Motto nicht nur laufen, sondern laufend helfen, zahlreiche Kinder, Frauen und Männer das Erzgebirgshospiz Ellerbrunn unterstützen.

Stolberg war am Sonnabend eine bunte und lebendige Stadt. An diesem Tag stand die Familie im Mittelpunkt. Die Erzgebirgsstadt war Gastgeber für den 26. Sächsischen Familientag. Unter dem Motto „Wir sind Familie“ wurde in Stolberg ein spannendes Programm mit Unterhaltung, Informationen und vielen Mitmachaktionen für die ganze Familie geboten. Verbände und Vereine stellten bei der Veranstaltung, zu der alle Sachsen eingeladen waren, sich und ihre Angebote vor. Wir werden noch ausführlich über den diesjährigen Sächsischen Familientag in Stolberg berichten. Unternehmerin Mandy Hase, Bürgermeister Volkmar Viehweg und Tenor Richard Glöckner wurden für ihr besonderes Engagement für die Region vom Landrat des Erzgebirgskreises Rico Anton als Botschafter des Erzgebirges ausgezeichnet. Die Ernennung fand während des 12. Unternehmerabends im Erzgebirge statt, der in diesem Jahr unter dem Motto „Tief verwurzelt, hochmodern“ in der Brauerei Zwönitz standfand. Mit der Auszeichnung würde ich das Regionalmanagement Erzgebirge Menschen, die ihre Heimat auf besondere Weise sichtbar machen und sich in ihrem beruflichen, gesellschaftlichen oder kulturellen Umfeld für die Entwicklung des Erzgebirges einsetzen. Mit der jetzigen Ernennung wächst die Zahl der aktiven Botschafterinnen und Botschafter auf 150.

Terminplaner Erzgebirge. Ihre Schätze wollen die Bulldog-Freunde Erzgebirge am 30. August gemeinsam mit anderen Technikenthusiasten einem möglichst großen Interessenkreis präsentieren. Los geht das 23. Bulldog-Treffen in Burkhardsdorf 10 Uhr. Bis 14 Uhr warten viele Vorführungen, ehe die Traktoren zu einer Rundfahrt starten. Von 11 bis 13 Uhr spielen zudem die Meinersdorfer Musikanten. Der Verein Christliche Motorradfahrer Sachsen lädt vom 11. bis 13. September zum Motorradtreffen nach Marienberg ein. Am Rätzteich nahe der Ortsteile Gebirge und Gelobtland werden über 1000 Teilnehmer mit rund 650 Motorrädern aus ganz Deutschland und darüber hinaus erwartet. Der Motorradgottesdienst ist am Sonntag für den christlichen Biker der Höhepunkt des Treffens. Wann hilft eine konservative Behandlung und wann ist ein chirurgischer Eingriff sinnvoll? Wie funktioniert eine moderne Operation? Antworten auf diese und viele weitere Fragen erhalten Interessierte beim Tag der offenen Tür in der chirurgisch-orthopädischen Gemeinschaftspraxis am 31. August von 14 bis 17 Uhr in der Praxis in der Markus-Semmler-Straße 68 in Aue-Bad Schlema.

0: Die Besucher erwartet ein abwechslungsreiches Programm mit zahlreichen Mitmach- und Informationsangeboten.
1: Und noch ein Veranstaltungstipp. Ein völlig neues Veranstaltungsformat feiert in Zwönitz Premiere. Bei den ersten Speicherlights verwandelt sich die prägnante Fassade des Buntspeichers in eine riesige dynamische Leinwand. Das international bekannte Künstlerduo Juliana und Andrei Vradi präsentiert hierfür am kommenden Freitag ab 20.30 Uhr bei freiem Eintritt eine innovative Lichtinstallation, bei der den Teilnehmenden vor Ort gezielt Fragen gestellt werden. Eine softwaregestützte Technologie fängt dabei die Mimik der Gäste ein und übersetzt ihre emotionalen Reaktionen in Echtzeit in farbenprächtige Projektionen direkt an der Außenwand. So werden die Besucher selbst zum zentralen Bestandteil des Kunstwerks, das durch ein sommerliches Open-Air-Programm mit Kulinarik und Musik abgerundet wird.
2: Es brennt auf einem Feld in Schwarzenberg. Rauch verdeckt schnell die freie Sicht auf den König-Albert-Turm in Grünhain-Beierfeld am Horizont. Klingt brenzlig, war in diesem Fall aber eine Übung der Schwarzenberger Feuerwehr.
3: Man hört es ja in den Nachrichten in den letzten Tagen, dass immer mehr Vegetationsbrände entstehen. Und da dachten wir uns, ein Bauer hat uns angeboten, dass er das Feld abgeerntet hat. Und da haben wir gesagt, wir machen heute zum Dienst mal eine kleinere Übung, simulieren mal einen Vegetationsbrand. Genau, vor Ort ist die Feuerwehr Schwarzenberg Hauptwache und die Kameraden aus Raschau. Die haben ein besonderes Waldbrandtanklöschfahrzeug stehen und die unterstützen uns hier im Hintergrund.
2: Zum Löschen wird für die erste Brandbekämpfung das Wasser aus den Fahrzeugtanks genutzt. Eingesetzt werden aber auch Feuerpatschen und Düngerhaken. Ansonsten musste für das Wasser eine lange Wegstrecke aufgebaut werden, weil die Übung die erste Besonderheit eines defekten Hydrantens vorsah.
3: Solche Übungen sind ganz wichtig, einfach um sich auf den Einsatz vorzubereiten. Und wenn der Einsatz dann kommt, sitzen da Handgriffe und wir wissen sofort, was zu tun ist.
2: Wichtig bei einer Brandbekämpfung ist, dass die Zusammenarbeit der Feuerwehrleute verschiedener Wachen reibungslos funktioniert.
3: Also die Zusammenarbeit bei den Feuerwehren klappt gerade bei uns in der Stadtfeuerwehr sehr gut, aber auch, wie man sieht, mit dem Tanklöschfahrzeug aus Raschau oder den umliegenden Gemeinden sehr gut. Des Weiteren sind wir sehr dankbar. Wir haben hier auch mehrere Bauern stehen, die Wasser zur Verfügung stellen. Gerade in Großschadensereignissen, wie wir jetzt in der Vergangenheit auch hatten, zu Großbränden, stellen sie uns Wasser bereit und dafür sind wir sehr dankbar.
2: In Schwarzenberg hat die Feuerwehr die Bekämpfung eines Feldbrandes geübt. Bleibt trotzdem zu hoffen, dass der Ernstfall nie eintritt.
1: Zwei Jugendliche wurden bei einem Verkehrsunfall in Schwarzenberg verletzt. Ein 16-Jähriger war mit seinem Kleinkraftrad Simson und einer 15-jährigen Sozia in einer Linkskurve aus bisher noch ungeklärter Ursache zu Fall gekommen. Er selbst wurde bei dem Unfall leicht, seine Sozia allerdings schwer verletzt. Beide wurden in ein Krankenhaus gebracht. An der Simson entstanden Sachschaden von ungefähr 400 Euro.
4: Haar mit Land und kluge Sprüche.
0: Hast du ein großes Gut, begehre nicht noch Kleines. Wenn dir die Sonne scheint, bedarfst du Kerzenscheines. Friedrich Rückert.

0: Derzeit hat das UNESCO-Welterbe Montanregion Erzgebirge Kruschenhochi erneut Studenten aus aller Welt zu Gast. Ihr Einsatzort liegt zwischen Freiberg und Nossen, denn im Mittelpunkt des diesjährigen Projekts der European Heritage Volunteers steht die Grabentour bei Rheinsberg. Gemeinsam mit Fachleuten und Ehrenamtlichen helfen die jungen Menschen dabei, den historischen Wassergraben entlang eines beliebten Wanderwegs zu pflegen und damit ein bedeutendes Zeugnis der Bergbaugeschichte zu erhalten.
1: In Rheinsberg, genau genommen am historischen Wassergraben, der Teil des

0: Wanderweges, Tag-Grabentor ist, sind aktuell junge Leute bei der Arbeit zu sehen. Die Studentinnen und Studenten aus 12 Ländern helfen dabei, ein Stück Welterbe wieder flott zu machen.
1: This job, it's interesting because that's not something I would normally do at home. So it's nice to do something different for a few weeks and to know that we're helping the local community makes it even more rewarding. I'm from France and I work in communications in the heritage sector.
2: My name is Gabriella and I'm from the United States, from New York. Ich studiere Heritage Conservation and Site Management in Cottbus. European Heritage Volunteers and Brandenburg Technical University have a close relationship. Juan Carlos came and gave a presentation to our university, and this is now my sixth project that I've done. I hope to do many more in the future.
3: Yeah. And you like the Ore Mountains?
2: Yeah, it's a really beautiful region. And it's my first time here, so lots to learn about the local history, and everyone in the village has been so nice and warm and welcoming.
0: Organisiert vom Projekt European Heritage Volunteers, dem Welterbe Montanregion Erzgebirge e.V. sowie dem Verein Viertes Lichtloch des Rotschönberger Stollens lernen Sie dabei auch unter fachkundiger Anleitung traditionelle Handwerkstechniken kennen und sorgen dafür, dass die Grabentour wieder an Qualität gewinnt und der nahegelegene Kroatenstein eine Auffrischung erhält.
4: Ja, ich war am Grabentour, aber ich habe meinen Finger zerquatscht, deswegen arbeite ich jetzt hier.
3: Aber das ist trotzdem ja Anstrengung, oder?
4: Nicht sehr einfach, muss ich sagen, aber man braucht einfach Geduld.
5: Ja. Es geht einfach viel schlechter auszumalen, als wenn ich eine glatte Oberfläche habe. Deshalb ist das einfach ein Geduldsspiel. Und wenn du dem Kunden erklären musst, warum das ein gewisses Geld kostet, dann ist das eben, ja, es muss einer mal gesehen haben. Wenn du das noch nie gesehen hast, wie lange das dauert, wie hier jetzt, jemand, der das professionell macht, gut, der ist natürlich ein bisschen schneller. Aber Uni ist doppelt so schnell oder sowas. Weil es ist einfach Zeit, die es kostet. Ja, es ist in der Richtung gut, dass auch andere, die vielleicht dann mal andere Handwerker anleiten wollen, mal selber merken, was das für Aufwand ist. In der Richtung ist das sehr gut. Ja. Also, dass die das eben selber immer gemacht haben. Ja. Deshalb sagen wir ja normalerweise, bevor du in der Richtung was studierst, lerne ein Handwerk, dann kannst du es anders einschätzen.
0: Albrecht von Schönberg, dem Wald und Flur gehören, unterstützt das Projekt ebenso und ist auch glücklich darüber, dass ich auch des Kroatensteines eingenommen wurde.
6: Wir finden es großartig, dass junge Menschen hier an so einem historischen Wanderweg, an einem historischen Monument, wo sich ja im 30-jährigen Krieg hier ein äußerst dramatisches Ereignis zugetragen hat, was hier auf dem Stein verewigt worden ist. Und viele Spaziergänger, die Grabentour gehen, googeln ja vorher, was ist auf der Grabentour. Und da gehört der Kroatenstein als einen ganz wichtigen Anlaufpunkt, gehört einfach dazu. Und wenn es jetzt die Jugend kommt, Geschichte wieder ein bisschen sichtbar werden lässt, ist das eine ausgezeichnete Sache, auch für uns als Familie, deren Vorfahren, in dem Fall der Lorenz von Schönbeck seinerzeit hier auf äußerst dramatische Weise verletzt wurde und dann in Freiberg gestorben ist.
0: Rheinsbergs Bürgermeister Markus Buschmühl freut sich über dieses Projekt, da seine Kommune allein diese Anlage schlecht erhalten kann.
7: Also wir sind schwer begeistert, wirklich so viele junge Leute hier im Dorf zu haben, die sich unseres historischen Monuments annehmen. Wir haben sie mitgenommen ins Vierte Lichtloch. Wir sind jetzt hier in der Grabentour, die wirklich viel Pflege bedarf. Und wir sind wirklich schwer begeistert, eine so internationale, aber sehr gemeinschaftlich agierende Truppe hier in der Gemeinde zu haben. Das ist wirklich ein großer Glücksfall für uns.
3: Es wird ja immer gesagt, Welterbe geworden sein ist das eine, es muss jetzt erhalten werden, oder?
7: Es muss gelebt werden, ja. Und das ist das, was wir allenthalben sagen und tatsächlich ja auch tun, bezogen auf zum Glück das vierte Lichtloch, die über den Verein betrieben werden, gelebt werden. Das Thema Grabentour wird durch unsere Wanderwegewartin Frau Gasch sehr hoch gehalten, die sich wirklich sehr darum kümmert. Aber die Arbeit, die dahinter steht, den Graben zu pflegen, die Wege zu pflegen, wir sind mit den Schildern schon dabei.

0: Den Graben selber, den hätten wir ohne die Hilfe des Welterbes und ohne die Hilfe der European Heritage Volunteers so nicht hinbekommen.
1: Der Welterbevereins Geschäftsführer Steve Iddershagen ist ebenso froh darüber, dass dieses Freiwilligenprogramm schon über so viele Jahre an verschiedenen Welterbebestandteilen Arbeitseinsätze durchführt.
2: Wir sind ja inmitten der Welterbe-Montanregion und es ist toll, dass wir erneut ein sehr schönes Projekt gemeinsam machen können. Das ist das EHV-Projekt ist schon an vielen Stellen in der Montanregion unterwegs gewesen, hat dort wertvolle Arbeit geleistet und das ist sozusagen die Arbeit, wofür wir sonst keine Zeit haben, wofür wir sonst keine, vielleicht auch manchmal die Mittel nicht haben, weil nicht die Arbeitskräfte haben und das ist hier sehr gut eingesetzt und ich danke allen, die mitgewirkt haben, den jungen Leuten ganz klar, aber genauso der Gemeinde Rheinsberg und Herrn von Schönberg, ohne die da wirklich aktiv mitmachen, die das sozusagen sich zusammenschließen, um im Interesse dieses Projektes zusammen zu wirken, würde das nicht funktionieren. Und das, ich sag mal, wir haben mehrere positive Nachrichten. Erstens, wir sind als Region beliebt. Junge Leute kommen zu uns, junge Leute machen hier was bei uns, junge Leute haben hier einen Eindruck von der Region, können positiv von unserer Region außen erzählen.
1: Der Graben verbindet das vierte mit dem fünften Lichtloch des Rothschönberger Stollens. Und damit auch symbolisch die Montanregion Erzgebirge. Das Projekt wiederum junge Menschen und die Welterbe-Region. Dabei Ausflügen nach getaner Arbeit, die Umgebung gemeinsam mit dem Welterbeverein erkundet wird. Am 20. August haben wir diese an der Grabentour bei Rheinsberg besucht.
3: Im vergangenen Jahr waren Jugendliche über das Projekt European Heritage Volunteers in der Bergbaulandschaft Ehrenfriedersdorf aktiv und vor 2 Jahren an der Papiermühle Niederzwönitz. Aber auch im Raum Schneeberg wurde beispielsweise schon geholfen. Wir machen jetzt allerdings in der Bergzeit weiter mit einer Miniserie. Und die kommt aus dem Tierheim Bockau und hat 4 Folgen. Wir wollen damit auch gleich auf das Tierheimfest einstimmen, das am kommenden Sonnabend sein wird. Im Laufe der Woche gibt's noch mehr dazu.
4: Im Tierheim landen sowohl junge als auch erwachsene Tiere. Während die meisten fälligen Bewohner gesund in die Einrichtungen kommen, treffen einige mit den gesundheitlichen Folgen eines ungeschützten Freigangs ein. Ein Beispiel dafür ist Mufasa aus dem Tierheim in Bockau. Der Kater ist mit dem Felin Immundefizienzvirus, kurz FIV oder auch Katzen-AIDS, infiziert. Das Virus kann unter anderem durch Bisse oder tiefe Kratzer übertragen werden. Bei unkastrierten Freigängerkatern ist das Risiko für solche Kämpfe erhöht.
5: Zum Thema Kastration, es ist halt nicht nur bei den weiblichen Katzen notwendig, wegen eben der Kittenpopulation, ne, Wildpopulation von kleinen Katzen, dem ganzen Kittenleid, ne, mit Katzenschnupfen, Würmer, alles Mögliche. Und der Fuchs kommt, holt sie. Ne. Es ist halt auch sehr wichtig bei den Katern, weil es gibt heutzutage auch viele Krankheiten, Katzen-AIDS, Leukose, ne, solche Sachen eben, die sehr gefährlich sind und halt auch häufig bei unkastrierten Katern eben übertragen werden, weil die eben diese Revierkämpfe führen durch einen Geschlechtsakt. Gerade Katzen-AIDS, was er leider auch hat, wird durch Blut und Speichel weitergegeben. Und das passiert halt größtenteils eben durch diese Revierkämpfe und durch einen Geschlechtsakt bei unkastrierten Katern. Wenn die nicht kastriert sind, die laufen ja Kilometer über Kilometer, die vergessen zu fressen, die laufen über die Straße ohne zu schauen. Ne, das ist, kriegen Würmer, werden krank, haben Bisswunden, die Bisswunden entzünden sich halt. Ne, es gibt da ganz viele Gründe, warum man auch einen Kater auf jeden Fall kastrieren sollte und ihm dann halt im Grunde genommen ja auch ein bisschen das Leid, ne, die stehen ja die ganze Zeit unter dem Druck, sich fortzupflanzen. Und das ist eben für die, ja, das ist definitiv Leid. Ne? Die wollen die ganze Zeit sich fortpflanzen, laufen, vergessen zu essen. Denen ist es egal, ob sie bluten, denen ist es egal, ob es ihnen gerade schlecht geht. Das ist eben, ne, das, was eben ein unkastrierter Kater tut und warum die dann auch immer, wenn man die dann irgendwo mal sieht, so schlimm aussehen. Ne? Meistens, man sieht auch bei Mufasa, ne, die Ohren sind abgerissen und so an sich sieht er jetzt wieder gut aus, aber wo er kam, war das halt wirklich eine absolute Katastrophe. Und da haben wir halt wirklich sehr viele Katzen, die dann als Streuner unkastriert so aussehen und halt dann auch wirklich leiden.
4: FIV kann nur Katzen infizieren. Menschen und andere.

0: Andere Tierarten können sich demnach nicht anstecken. Eine Übertragung über gemeinsam genutzte Futter- oder Wasserstellen sowie Liegeplätze gilt nach Angabe des Tierklinikenverbunds Anikura als deutlich weniger wahrscheinlich. Das Virus überlebt nur sehr kurze Zeit außerhalb des Katzenkörpers. Eine Infektion bedeutet allerdings nicht automatisch, dass eine Katze krank wird oder nicht alt werden kann. Infizierte Tiere können mit dem Virus leben, dabei ist aber der Freigang problematisch. Bei Revierkämpfen besteht die Gefahr, dass das Virus auf andere Katzen übertragen wird. Ein gesicherter Balkon oder ein Außengehege können deshalb eine Möglichkeit sein, FIV-positiven Katzen dennoch einen Freigang zu ermöglichen. Neben der Kastration empfiehlt sich auch, die Katzen chippen und anschließend registrieren zu lassen. So können entlaufene Tiere eindeutig ihrem Besitzer zugeordnet und schneller wieder nach Hause gebracht werden.
1: Und das war ein Bericht von meiner lieben Kollegin Theresa Göbner. Als Tierfreund und selber Hundebesitzer kann ich nur empfehlen, die folgenden drei Teile unserer kleinen Serie aus dem Tierheim Bockau nicht zu verpassen. Der nächste kommt schon in der Bergzeit am Dienstag. Für heute war's das aber. Ich wünsche allen eine angenehme Zeit und sage Glück auf!

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1: Oberbachtalsperre bekommt auch einen Bilderrahmen. Puppentheater startet in die neue Spielzeit und Wilkau Haslau läuft bald wieder.

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1: Liebe Zuschauer, ich heiße Sie ganz herzlich willkommen in einer neuen Woche und damit auch zu einer neuen Ausgabe von Tag aktuell. Schön, dass Sie wieder eingeschaltet haben und damit beginnen wir auch gleich mit unserem ersten Filmbeitrag.
2: Die Koberbachtalsperre in Werdau im Ortsteil Langenhessen, vor allem das Gelände der Sport- und Freizeit GmbH, ist eine beliebte Naherholungsstelle für Einheimische und Touristen. Vor allem Familien kommen hier mit abwechslungsreichen Angeboten voll auf ihre Kosten. Nun kam am Standort eine weitere kleine Möglichkeit dazu, selbst aktiv zu werden. Mit einem Bilderrahmen der Region Zwickau kann hier nun nach Lust und Laune fotografiert werden. Am vergangenen Donnerstagnachmittag wurde der Bilderrahmen eingeweiht. Sichtlich erfreut waren die Beteiligten über den neuen Fotospot im Landkreis Zwickau. Es ist aber nicht der erste in der Region.
3: Wir haben über die Region Zwickau vor über 3 Jahren diese Aktion gestartet, also 4 Jahren 2022, und finanzieren mit unserem Regionalbudget, den der Landkreis als Fördermittel erhalten kann und veredeln kann mit Eigenmitteln in der Region Zwickau, eben Dinge, um unsere Region für Touristen, für unsere eigenen Bürgerinnen und Bürger attraktiver zu gestalten. Und da haben wir uns das von anderen Regionen, wo es die schon gibt, diese Bilderrahmen abgeguckt und haben mit unseren Kommunen gesprochen. Und da konnten wir heute immerhin den 12. Bilderrahmen eröffnen, der einfach vor einem schönen Hintergrund hier an der schönen Koberbachtalsperre die Möglichkeit bietet, ein schönes Erinnerungsfoto zu machen. Ein Anziehungspunkt zusätzlich ist zu dieser schönen gastronomischen und Einrichtung zum Verweilen. Und einfach wieder ein kleines Puzzleteil mehr ist, um unseren Landkreis liebenswert und lebenswerter zu machen. Und das war jetzt eine schöne Sache, mit dem Oberbürgermeister den zu eröffnen. Und da ist gut angelegtes Geld, er ist witterungsfest und lässt sich auch nicht so schnell wieder entfernen. Und dazu stehen wir und bauen das weiter im Landkreis aus.
2: Auf Anfrage des Landkreises an die Stadt wurde das Projekt Realität. Für Werdau bzw. Langenhessen ist der neue Bilderrahmen auch eine schöne Sache.
4: Wir fanden das eine hervorragende Idee, ganz einfach unsere Region auch mal im Bild zu zeigen und unseren Besuchern unserer Region die Möglichkeit zu verschaffen, sich an verschiedenen Standorten im Landkreis Zwickau ein gutes Fotomotiv zu besorgen. So, und nachdem der Landkreis auf uns zugekommen ist, haben wir gesagt, natürlich gerne. Haben einen Standort gesucht, das hat zugegebenermaßen ein bisschen gedauert, aber uns war von Anfang an klar, dass es die Koberbachtalsperre werden soll, weil es ist jetzt schon ein touristisches Highlight.
2: Mit einigen Beteiligten konnte also nun der 12. Bilderrahmen in der Region aufgestellt werden. Neben dem beruflichen Schulzentrum für Technik August Horch, welches die Stahlkonstruktionen im Rahmen der schulischen Ausbildung herstellt, wurden auch weitere regionale Partner in die Umsetzung einbezogen. Neben Zwickau stehen die Bilderrahmen inzwischen auch in Glauchau, Hartmannsdorf bei Kirchberg, Hohenstein-Ernsthal, Lichtenstein, Limbach-Oberfrohna, Mösen, Neukirchen, Krimmetschau am Schloss Blankenhain, Kirchberg, Oberlungwitz und nun Werdau. Also vielleicht machen auch Sie sich einmal auf den Weg, um Ihr eigenes Foto an einem der Rahmen im Landkreis Zwickau zu schießen.
1: Das Puppentheater Zwickau ist in der Region eine beliebte Anlaufstelle für Groß und Klein. Hier wird vom Team jedes Jahr viel Arbeit und Kreativität in ein abwechslungsreiches und vielfältiges Programm gesteckt. Zu Recht kann man also sagen, dass da für jeden etwas dabei ist. Davon konnten sich die Medienvertreter auch in diesem Jahr zur Programmvorstellung für die neue Spielzeit im Puppentheater überzeugen. Sehen Sie mehr dazu im folgenden Beitrag.
2: In diesem Jahr feiert das Puppentheater seinen 75. Geburtstag. Seit der Eröffnung im Jahr 1952 ist es ein fester Bestandteil des kulturellen Lebens der Stadt. Das engagierte Team hat sich für die neue Saison wieder einige neue Highlights ausgedacht.
5: Wir haben in unserer Spielzeit 3 neue Premieren. Das ist einmal der kleine Prinz, das ist mein Regiedebüt hier am Puppentheater Zwickau. Dann haben wir die Kooperation mit dem Theater Blau und Zwickau, der Sommernachtstraum. Und dann haben wir noch als letzte Premiere Nils Holgersson. Und als besonderes Highlight haben wir den magischen Maskenball. Das ist für unser 75. Jubiläumsjahr. Da darf getanzt, gefeiert und viel unterhalten werden, genau.
2: Natürlich ist aber auch Altbewährtes im Programm wieder mit aufgegriffen worden.
5: Also wir haben einiges im Repertoire, was beim Publikum sehr beliebt ist, gerade für die Kleinen. Auch der Traumzauberbaum ist wieder mit dabei, Michel in der Suppenschüssel ist dabei. Und aber eben zum letzten Mal diese Spielzeit ist Dinner for None, unser Erwachsenentheater zum Jahresende hin. Also wenn Sie das noch mitbekommen möchten, dann ist dieses Jahr noch die Möglichkeit.
2: Auch der Bereich der Theaterpädagogik hat wieder einige Angebote für Interessierte auf Lager.
6: Ja, also wie in den vergangenen Spielzeiten werden wir auch dieses Jahr wieder unsere Theaterkurse weiter anbieten, die gut gefüllt sind. Wir haben viele Anfragen immer da und freuen uns da auch mit den neuen Kindern dann auf eine neue, schöne neue Spielzeit. Darüber hinaus begleiten wir unsere Stücke mit Nach- oder Vorbereitungen und vielen Projekttagen, die wir in Schulen anbieten. Das machen wir schon seit langer Zeit. Neu kommt dazu, dass wir jetzt die Erwachsenen wieder ein Angebot haben. Das heißt, Erwachsene können diese Spielzeit bei uns an drei Samstagen am Nachmittag mit uns gemeinsam Figurentheater ausprobieren, auch Tipps und Tricks lernen und vielleicht auch ganz konkrete Szenen entwickeln. Das können wir dann gucken, je nach der Zusammensetzung der Gruppe. Aber das ist eine schöne Sache, auf die freuen wir uns sehr, mit Erwachsenen gemeinsam das auszuprobieren, was auch auf rege Nachfrage basiert. Genau.
2: Eine Neuheit in der kommenden Spielzeit ist auch die Open Stage, wo man auch selbst aktiv werden kann.
6: Genau, also zur Open Stage haben wir eben den Wunsch, dass sich Menschen aus Zwickau oder Umgebung, hier gibt es ja auch viele Menschen, die künstlerisch aktiv sind, sich bei uns bewerben mit einem kleinen Beitrag und den sie dann bis 1. Oktober sozusagen uns beschreiben und sich selber vorstellen. Und dann werden wir diese Sachen, die da eingereicht wurden, werden wir dann auf unserer Bühne hier sehen im Rahmen der Museumsnacht zum ersten Mal am 24.10. Genau, da würden wir uns natürlich wahnsinnig freuen, wenn es da viele Einreichungen gibt. Es könnten Lieder sein, es könnten Texte sein, was immer die Menschen jetzt an Ideen haben. Die sollen sich da keine Scheu haben, sondern einfach melden und dann freuen wir uns, wenn sie sich bei uns da vorstellen.
2: Anmelden kann man sich dazu ganz einfach per E-Mail unter info@puppentheater-zwickau.de. Natürlich wird die neue Spielzeit auch wieder gebührend mit dem großen Eröffnungsspektakel eingeläutet.
5: Da geht es wieder darum, dass wir unsere Türen öffnen, dass wir das Theater ganz offiziell auch dem Publikum wieder zugänglich machen. Und das feiern wir, indem wir wieder eine Parade durch die Stadt machen. Da geht es hier los am Puppentheater. Gerne auch Puppen mitbringen und sonst geben wir auch Puppen aus. Und dann ziehen wir durch die Stadt, einmal so Richtung Kornmarkt, zum Dom, dann am Schumannplatz vorbei, wieder zurück ans Puppentheater, wo es dann eröffnet wird. Hier gibt es dann großes Programm mit kleinen Stationen, also die Kinder dürfen aktiv werden. Und im Theater gibt es auch einen kleinen Ausschnitt für das nächste Stück. Und was uns so begleitet auf dem Weg durch die Stadt, ist als Thema der Zusammenhalt des Wir, also auch das kleine Wir, was ja dann am Anfang der Spielzeit gezeigt wird, und zwar in Umsetzung eines Gesichts. Also wir haben verschiedene Teile des Gesichts und wir wissen ja alle, die Augen sind wichtig, um Theater zu sehen, die Ohren sind wichtig, um zu hören, was auf der Bühne gezeigt wird. Aber die Nase fühlt sich so ein bisschen außen vor und da folgen wir der Nase, die davonläuft und die Krone unseres kleinen Prinzen gestohlen hat. Der folgen wir dann durch die Stadt und hier wird sie dann erfahren, wie wichtig es ist, doch der Nase nach ins Theater zu gehen.
2: Natürlich durften am Ende die ganz persönlichen Empfehlungen nicht fehlen.
6: Das ist schwer. Also ich freue mich wahnsinnig auf den kleinen Prinzen, weil ich natürlich auch wahnsinnig gespannt bin, auch darauf, wie Christine Schmiedle, unsere neue Direktorin seit letzter Spielzeit, aber wie sie das umsetzen wird. Und weil der kleine Prinz natürlich ein wahnsinnig tolles Buch ist, was ich auch von Herzen liebe. Von daher ist das sicherlich eine große Empfehlung, da hinzukommen und das anzuschauen. Und ansonsten freue ich mich auch sehr, dass die großen Jungs wiederkommen. Also große Jungs weinen nicht. Ein Stück, in dem es darum geht, dass Jungs natürlich sehr wohl Mullwein dürfen. Und ja, da freuen wir uns sehr drüber, dass wir das nochmal im Programm haben. Ein richtig cooles Stück auch mit Hip-Hop-Beats und Rap und Tanz. Also auch für die etwas größeren Kinder ab dem

0: Sehr gut, Arne, ist ein tolles Stück. Gibt es noch Karten am 3. Oktober? Also jetzt dranhalten, damit man die noch sehen kann. Dann eben bin ich besonders begeistert von dem kleinen Prinzen, der dann zum Ende der Spielzeit kommt. Aber wir bringen auch Publikumslieblinge zurück, wie der Traumzauberbaum, das kleine Ich bin ich, Michel in der Suppenschüssel und dann auch der Wolf und die sieben Geißlein sind wieder mit dabei. Ja, also wir haben ein großes, rundes Programm.
1: Das verspricht doch eine abwechslungsreiche Spielzeit, bei der für jeden sicher etwas dabei ist. Wer sich noch einmal genauer zur neuen Spielzeit informieren möchte, findet natürlich alle Vorstellungen, Workshops, Premieren und Termine auf der Website des Puppentheaters. Also dann auf ins Puppentheater Zwickau.
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1: Bereits zum 26. 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
0: Anlässlich des 30-jährigen Bestehens des Vogtlandkreises ist nun, passend zu den Zeitfenstern, an der Fassade der Landkreisverwaltung eine Wanderausstellung zu sehen. Diese entstand ebenfalls in enger Zusammenarbeit mit dem historischen Archiv des Vogtlandkreises. Die Ausstellung lädt zu einer Entdeckungsreise durch 3 Jahrzehnte Kreisgeschichte ein. Historische Einblicke, interaktive Elemente und originale Filmaufnahmen aus dem Archiv des Vogtland-Regionalfernsehens zeigen, wie sich der Vogtlandkreis seit seiner Gründung entwickelt hat und was die Region bis heute auszeichnet. Landrat Thomas Hennig eröffnete gemeinsam

0: Zusammen mit Dr. Christian Espich, dem Leiter des Kreisarchivs des Vogtlandkreises, die Ausstellung am vergangenen Donnerstag in den Räumen des Kreisarchivs auf Schloss Vogtsberg.
1: Ich bin sehr stolz, was hier entstanden ist, federführend durch das Archiv bei uns im Vogtlandkreis, durch den Herrn Dr. Espich. Kann da bloß schön Dank sagen für eine wirklich sehr, sehr entschuldigungsschöne gestaltete Wanderausstellung.
0: Zusammen mit Dr. Christian Espich schaute sich Landrat Thomas Hennig die Ausstellung in Ruhe an.
1: Also ich habe sehr viel gesehen. Also man sieht wirklich mal nach 30 Jahren, wie auch mal mein Vorvorgänger Dr. Dasilo Lenk, wie der vor 30 Jahren mal ausgesehen hat. Ich kenne ihn ungefähr so 15, 20 Jahre. Also da erinnert man sich schon zurück. Man sieht die ein oder anderen auch bekannten Leute. Was aber auch alles in 30 Jahren positiv gelaufen ist, wie sich der Vogtlandkreis weiterentwickelt hat. Bei so vielen Vorteilen gibt es natürlich auch den einen oder anderen Nachteil. Ich sage das immer so gerne, die Zentralisierung birgt halt auch für die Einwohnerinnen und Einwohner natürlich auch oft mal einen weiteren Weg, um eine Zulassungsstelle zu bekommen, ob eine Führerscheinstelle, um ins Landratsamt zu fahren. Das muss man ganz ehrlicherweise auch mit dazu sagen, aber die Vorteile überwiegen bei Weitem. Also die Vorteile sind so vielfältig, wenn ich es mal erzähle, zusammenarbeiten. Wir könnten so als kleine Landkreise gar nicht mehr finanziell existieren. Ich rede es bloß mal alleine vom Brandschutz, Katastrophenschutz, solche Sachen, die könnte man ganz alleine gar nicht mehr schultern. Wir hatten jetzt erst vor kurzem diesen großen Waldbrand, wie dort die ganzen Wehren zusammengearbeitet haben, dort nur noch mal ganz, ganz großen Respekt. Das ist in einem kleinen Gebilde gar nicht mehr möglich. Wir haben dort effizientere Strukturen aufgebaut in vielen Bereichen. Und natürlich sind die Vogtländer und Vogtländer noch enger zusammengewachsen.
0: Und so lautet das Motto der Ausstellung auch.
2: Ja, gemeinsam eins seit 1996 ist das Motto unseres 30-jährigen Jubiläums des Vogtlandkreises, der 1996 entstanden ist. Damals aus dem Zusammenschluss der bis dahin bestehenden 5 Kreise Reichenbach, Auerbach, Oelsnitz, Klingenthal und Plauenland. 2008 kam dann auch die Stadt Plauen noch dazu, die bis dahin kreisfrei war. Wir haben hier in der Ausstellung einen kleinen historischen Einblick gegeben oder geben den. Hier an der ersten Tafel sieht man, wie der damalige erste Landrat des Vogtlandkreises, Dr. Tassilo Lenk, das Autokennzeichen mit dem V an seinen Dienstwagen montiert. Und dieses V wurde zum Symbol des Vogtlandkreises. V wie Vogtlandkreis. Jeder, der in der Bundesrepublik uns auf den Straßen gesehen hat, wusste, wir kommen aus dem Vogtlandkreis. In der Ausstellung haben wir uns dem Vogtlandkreis angenähert durch das Wort Vogtland. Denn dieses besteht aus 8 Buchstaben und wir haben für jeden dieser Buchstaben, also von V bis D, haben wir einen Begriff ausgewählt, der das Vogtland oder auch die Vogtländer, der die Region und auch den Vogtlandkreis beschreibt, mit dem man sich identifizieren kann und der etwas vom Wesen und auch von der Entwicklung der letzten 30 Jahre ausdrückt. V wie vereint wäre der erste, O wie offen, G wie gesellig, T wie traditionsbewusst, L wie lebenswert, A wie aktiv, N wie naturverbunden und D wie dynamisch. Hinter all diesen Begriffen haben wir dann aus den letzten 30 Jahren Entwicklungen dargestellt bzw. laden dazu ein, Dinge zu entdecken, die in den letzten 30 Jahren entstanden sind und die unser Leben im Vogtlandkreis prägen. Ich würde Sie mal mitnehmen, vielleicht zu gesellig als Beispiel. Hier haben wir das große Volksfest des Vogtlandkreises thematisiert, nämlich den Tag der Vogtländer, der ebenfalls 30 Jahre feiert. Er ist nämlich 1996 zum ersten Mal begangen worden, damals in Markneukirchen. Und da war die Idee geboren, dass der Tag der Vogtländer in Zukunft ein gemeinsames Volksfest für die Bewohner des Vogtlandkreises, also für alle Vogtländer, werden sollte. Und es ist eine gute Tradition geworden. Er war schon in sehr vielen Städten und Orten. Man kann das hier auch nachlesen, aber ich denke, jeder war schon mal auf einem solchen Tag der Vogtländer und hat die angenehme Atmosphäre dort erlebt. Vielleicht noch als weiteres Beispiel lebenswert. Da haben wir uns entschieden, ein ganzes Potpourri an Abbildungen zu präsentieren. Dinge, die das Leben im Vogtlandkreis lebenswert machen. Sie sehen die Windmühle von Syrau. Sie sehen verschiedene sportliche Aktivitäten. Wir sind ein Wintersportgebiet. Wir sind auch ein Sommersportgebiet und sogar die Schachspieler gibt es im Vogtlandkreis. Und so denke ich, kann jeder hier erstens aktiv sein und zweitens sein Leben auch gestalten. Naturverbunden, darauf möchte ich noch mal eingehen, als ein weiteres Beispiel. Dort haben wir die wunderbare Natur des Vogtlandes thematisiert. Also das geht von den Wäldern über die Felder, die großen

0: Naturschutzgebiete, aber auch bis hin zu ganz kleinen Dingen, die bei uns im Vogtlandkreis verbreitet sind, zum Beispiel die Flussperlmuschel, die es in Sachsen nur bei uns gibt. Ein solches kleines biologische Kostbarkeit, die findet man hier im Vogtlandkreis.
1: Sicher sind Ihnen die QR-Codes auf den Schautafeln aufgefallen. Damit können Besucher originale Filmaufnahmen aus den vergangenen 3 Jahrzehnten abrufen. Das historische Filmmaterial aus dem Archiv des Vogtland-Regionalfernsehens macht wichtige Ereignisse, bewegende Momente und prägende Entwicklungen der Kreisgeschichte unmittelbar erlebbar.
2: Wir haben das Geschichtsbuch der 5 ehemaligen Landkreise nun zusammengeschlossen, zusammengelegt. Ich denke, es ist ein wertvoller Schatz, der da nun irgendwo und ich glaube auch verdientermaßen.
3: Vor alle Medien wandte sich Landrat Dr. Lenk an die Menschen des großen Vogtlandkreises und verstand es einmal mehr mit Engagement und Überzeugung zu motivieren.
1: Die Ausstellung wendet sich an alle Vogtländer und sie kann kostenfrei ausgeliehen werden. Ob in Schulen, Rathäusern, Bibliotheken, Museen, Vereinen, öffentlichen Einrichtungen oder anderen Institutionen. Die Wanderausstellung eignet sich hervorragend als Blickfang in Foyers. Die aktuelle Ausstellung im historischen Archiv wird voraussichtlich bis zum 27. September zu sehen sein. Anschließend dann in der Dualen Hochschule in Plauen bis zum 22. Oktober. In wenigen Wochen ist es wieder soweit. Der Viaduktlauf in Wilkau-Haslau steht in den Startlöchern. Seit dem ersten Lauf 2024 hat sich diese Veranstaltung zu einem regelrechten Highlight entwickelt. Die Anzahl der Läufer und Läuferinnen macht die Organisatoren stolz, bringt aber auch Herausforderungen mit sich. Deshalb gab es einige kleine Änderungen.
4: Viel Arbeit gab es zur Pressekonferenz am Viadukt in Wilkau-Haslau für die Verwaltung und die Sponsoren. Der nach der Hängebrücke über die Mulde benannte Lauf wird auch in diesem Jahr wieder durchgeführt. Die Vorbereitungen laufen bereits auf Hochtouren.
5: Ja, also wir sind mittendrin mit den Vorbereitungen. Seit letzter Woche können sich die Teilnehmer anmelden. Wir haben schon, ja, sind schon gut besucht, rechnen insgesamt vielleicht mit 1000 Läufern. Wobei im Mittelpunkt steht, dass wir viele, viele Kinder zum Laufen bringen wollen, dass wir viele Hobbyläufer ansprechen wollen, sodass jedermann hier mit teilnehmen kann.
4: Das war von Anfang an Sinn und Zweck des Laufes. 2024 zum Jubiläumsstadtfest wurde er ins Leben gerufen und schon damals gab es mehr als 400 Teilnehmer. Und schon bei der zweiten Auflage wurde deutlich, dass es einen gesonderten Termin geben muss.
6: Ja, also nicht zum Stadtfest, ganz einfach aus dem Grund, weil die Teilnehmerzahlen ja absolut gigantisch sind. Es waren ja fast 1000 Läufer in den vergangenen beiden Jahren. Und es würde ganz einfach der Platz nicht reichen, wenn wir es zum Stadtfest mitgemacht hätten. Aus dem Grund findet es den gesonderten Termin statt.
4: Also kann man sagen, dieser Stadtlauf hat sich, als dieser Viaduktlauf, hat sich auch für die Stadt Wilkau-Haslau zu einem ganz schönen Event entwickelt.
6: Das ist ein tolles Event geworden. Also ich bin auch sehr dankbar für die Initiative, die ja federführend von Kirchmann ausging, das hier in Wilkau-Haslau zu etablieren. Es war vom ersten Lauf an ein tolles Ereignis. Und ich denke, die 1000 schaffen wir dieses Jahr.
4: Als die Brücke damals gebaut wurde, unkten einige, sie würde nicht zum Wahrzeichen, sondern zur Lachnummer werden. Vor allem der Beginn war verrückt. Da wurde gemessen, wurden Baupläne gewälzt und es gab im wahrsten Sinne des Wortes lange Gesichter. Die Verbinder passten nicht. Doch Improvisation ist ja sowieso eine Stärke der Sachsen. Alle Brückenteile wurden zwischengelagert, die Verbinder einzeln ausgemessen und nachgearbeitet. Und seit 2004 überspannt die Brücke tatsächlich die Zwickauer Mulde, verbindet das Stadtzentrum mit der Erzgebirgsbahn und ist eben Namensgeber für den Viaduktlauf. Dieser findet in diesem Jahr am 20. September statt. Die Streckenlängen sind gleich geblieben. Die Anmeldeportale sind bereits geöffnet.
5: Ja, also wie gesagt, Strecken gibt es von den Bambinis von 0,5 Kilometern bis insgesamt 5 Kilometern, in dem auch der Firmenlauf integriert ist. Ja, und anmelden kannst du dich überall bei Intersport Güsport oder halt eben online.
4: Die Adresse ist auf den Werbeplakaten für den Lauf ausgezeichnet. Also ran an die Handys und die PC-Tastaturen. Am 20. September soll die Tausender-Marke geknackt werden. Beim dritten Viaduktlauf in Wilkau-Haslau.

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1: Nach ein paar recht kühlen Tagen wird es ab morgen etwas wärmer. Bei 24 Grad in der Spitze starten wir am Dienstag mit Sonnenschein in den Tag. Am Nachmittag schieben sich Wolken ins Sendegebiet, aus denen sich in den Abendstunden Regenschauer entladen können. Der Mittwoch beschert uns bei Höchsttemperaturen von 22 Grad einen Mix aus Sonne und wolkigen Abschnitten. Am Nachmittag sind Niederschläge möglich. Am Donnerstag erzielen wir nochmals hochsommerliche 28 Grad. Sonnenschein dominiert dann das Wettergeschehen. Nur gelegentlich schieben sich harmlose Schönwetterwölkchen vor die Sonne. Aus heutiger Sicht könnte es am Freitag regional ungemütlich werden. Im Tagesverlauf klettert das Quecksilber bis auf angenehme 25 Grad. Neben Sonnenschein gibt es wolkige Abschnitte. Dann könnten sich gewittrige Schauer entladen.
2: Liebe Zuschauer, das war's von Tag aktuell für den Auftakt in die neue Woche. Vielen Dank fürs Einschalten. Wir wünschen Ihnen einen schönen Abend und bis morgen. Machen Sie es gut.

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1: Hallo und herzlich willkommen zur Drehscheibe Lausitz vom 24. August. Schön, Sie in dieser neuen Woche wieder hier bei Ihrer Lausitzwelle im Fernsehen und über Sachsen 1 begrüßen zu dürfen. Letzte Woche war es nun soweit, der langjährige Bürgermeister von Bernsdorf feierte seinen Abschied nach über 2 Jahrzehnten im Amt. Und dazu kamen Sie alle, Freunde, Familie, Wegbegleiter und die höchsten Vertreter von Landkreis und Freistaat.
2: Nach 21 Jahren im Amt ist für Bernsdorfs Bürgermeister Harry Habel die Zeit im Rathaus zu Ende gegangen. Bei seiner offiziellen Verabschiedung wurde der Rathaussaal zum Treffpunkt für Familie, Freunde, Wegbegleiter und politische Vertreter. Unter ihnen Ministerpräsident Michael Kretschmer und Bautzens Landrat Udo Vicas. Besonders persönlich wurde der Auftakt. Habels Sohn eröffnete und moderierte die Veranstaltung und richtete dabei nicht nur Worte an den Bürgermeister, sondern vor allem an seinen Vater. Es folgten Dank und Anerkennung von Ministerpräsident Kretschmer und Landrat Vicas für mehr als 2 Jahrzehnte kommunalpolitisches Engagement. Nun beginnt am 1. September ein neuer Lebensabschnitt. Habel geht in den Ruhestand und freut sich auf die gemeinsame Zeit mit seiner Frau. Ganz verabschieden will er sich aus Bernsdorf aber nicht. Als Ansprechpartner und Berater möchte er seinem Nachfolger Frank Jurisch weiterhin zur Seite stehen. Und auch einige Projekte liegen ihm weiterhin am Herzen. Darunter unter anderem das OI-Ausbildungszentrum, die Entwicklung des Ankerglaszentrums. Die katholische Kirche gibt das Bildungsgut Schmochtitz San Benno bis zum 31. Juli 2027 ab. Dies hat das Bistum Dresden-Meißen jetzt mitgeteilt. Vorzugsweise soll das Haus an einen neuen Träger gegeben werden, der es spätestens dann in seiner jetzigen Form weiterführt. Ein Fortbetrieb des Bildungsguts durch das Bistum sei über den Stichtag hinaus nicht möglich. Parallel prüft das Bistum alternative Nutzungskonzepte anderer Träger. Das Bildungsgut verzeichnet laut Bistum trotz anhaltender Bemühungen ein durchschnittliches jährliches Defizit von etwa 700.000 Euro. Dieses lasse sich nicht mehr tragfähig reduzieren. Bischof Heinrich Timmer-Evers erklärte dazu, dass Schmochtitz über Jahrzehnte ein Ort des Glaubens, der Begegnung und der Bildung gewesen sei. Dass man sich nun davon trennen müsse, sei ein schmerzlicher Verlust. Doch die Kirche messe sich nicht an der Zahl ihrer Häuser, so der Bischof weiter.
1: In unseren Kurznachrichten aus der Lausitz starten wir mit frohen Botschaften für die Radfahrer im Elbe-Elster-Kreis. Dass unsere Region für diesen Sport gut geeignet ist, das ist kein Geheimnis. Dass dafür die Wege noch nicht alle optimal sind, auch nicht. Und dass es gut investiertes Geld sein dürfte, wenn der Bund die Region in diesem Gebiet finanziell unterstützt, das ist sicher nicht nur für den Bereich Freizeit sinnvoll, sondern auch für Gesundheit, Umwelt und Attraktivität des Wohnorts. Zum Nachlesen finden Sie die Nachrichten übrigens auch noch einmal online auf lausitzwelle.de und zum Hören in den Regionalnachrichten im Radioprogramm der Lausitzwelle.
3: Der Landkreis Elbe-Elster setzt seine Investitionen in die Radverkehrsinfrastruktur fort. Ab Ende August werden über 10 Kilometer Streckenabschnitte grundlegend modernisiert, um Sicherheit, Komfort und Lebensdauer der Wege nachhaltig zu verbessern. Die Gesamtkosten von 2,7 Millionen Euro werden zu 60% durch Förderprogramme vom Bund und Land getragen. Ganz konkret werden die Radwege zwischen Naundorf und Stechau, zwischen Beutersitz und Domsdorf, zwischen Neuburgsdorf, Kursilenzin und Burgsdorf sowie zwischen Grassau und Schönewalde modernisiert. Bis Ende des Jahres sollen die Arbeiten abgeschlossen sein. Eine der Außenmauern der seit Jahren nicht mehr begehbaren Ruine des Schlosses Saathain ist eingestürzt. Konkret handelt es sich um Teile des vorgebauten Mauerwerks aus DDR-Zeiten. Dieses diente zur Stabilisierung des Schlosskellers, dessen Decken aber teilweise ebenfalls bereits eingestürzt sind. Geplant ist nun, die Aufbauten des ehemaligen Terrassencafés zu entfernen und die tatsächlichen Schlossmauern Stück für Stück freizulegen. Die Kosten dafür werden Schätzungen nach im sechsstelligen Bereich liegen. Das in Königswartha ansässige Unternehmen Purtec Engineering hat den ersten Preis

0: Beim Set for Future Innovation Award 2026 des Rail-S-Vereins, eines Branchenverbandes der Bahntechnikindustrie, zuerkannt bekommen. Sie erhielt den Preis für ein ergonomisches Handhabungssystem zur Montage von Fenstern und Türen für Schienenfahrzeuge unter der Bezeichnung RailGlide. Laut Jurybewertung setzt Burtec damit neue Maßstäbe in der Endmontage von Schienenfahrzeugen. RailGlide ermögliche erstmals den Einbau von Fenster- und Türelementen in Doppelstock-Wagenkästen durch nur eine Bedienperson. Diese müsse nur noch die Feinpositionierung durchführen, während der Einhub durch Vakuumgreifer und Wechseladapter erfolgt. Die Gemeinde Ossling hat nun ein Konzept für die Neugestaltung der Brachfläche des ehemaligen Gasthofes. Der Gemeinderat bestätigte aus seiner jüngsten Sitzung den entsprechenden Vorschlag des Ingenieurbüros Communical Concept aus Königsbrück. Auf der freigewordenen Fläche plant die Gemeinde nun einen multifunktionalen Dorfplatz zu errichten. Aus der zugehörigen Projektskizze geht hervor, dass die frühere Gasthoffläche mit Granitkleinpflaster ausgekleidet werden soll. Im hinteren Bereich soll ein schmaler Weg zu einem neu zu errichteten Gartenhaus führen. Die noch vorhandene Mauer des früheren Gasthofs soll mit Bruchsteinplatten abgedeckt werden. Für den vorhandenen Brunnen ist eine Neugestaltung aus rotem Backstein vorgesehen. Das diesjährige Lauritz-Festival wird morgen in Görlitz eröffnet. In der Pfarrkirche St. Peter und Paul erklingen Ausschnitte aus Johann Sebastian Bachs berühmter H-Moll-Messe, gespielt vom Kammerorchester Basel und gesungen vom britischen Chor Tenebrae. Außerdem wird ein neu komponiertes Credo von Silvian Gambreling uraufgeführt und erstmals der neue Credo-Preis des Festivals vergeben. Das Konzert beginnt um 19.30 Uhr. Die Rödertalbinen aus Groß-Hörsdorf haben beim Dancefly Sirona Cup in Bensheim ein Ausrufezeichen gesetzt. Als einziger Handball-Zweitligist im Teilnehmerfeld konnten sie gegen die hochkarätige Konkurrenz überzeugen. Nach einer knappen 21:25 Niederlage gegen Neckarsulm folgte ein 22:21 Sieg gegen Metzingen. Am Sonntag bezwang der HC Rödertal zudem den französischen Erstligisten ESBF Basenkon mit 14:12. Gegen Gastgeber Bensheim-Auerbach mussten sich die Bienen trotz zwischenzeitlicher 7:4 Führung mit 21:25 geschlagen geben. Für ihre Leistung wurde Larissa Schutrups als beste Torhüterin des Turniers ausgezeichnet. Nach dem Turniersieg in Kirchhof war es bereits das zweite erfolgreiche Vorbereitungswochenende für die Rödertalbienen. Die Lauritzer Füchse haben für die kommende Saison 2026/27 insgesamt 1.234 Dauerkarten verkauft. Damit bleibt das Interesse der Fans auf dem hohen Niveau der vergangenen Jahre. Die Dauerkartenphase ist inzwischen abgeschlossen. Für den Verein ist die Zahl ein wichtiger Bestandteil der Saisonplanung und zugleich ein Zeichen für die anhaltende Unterstützung der Fans, heißt es aus dem Fuchsbau. Nach der 5-Seen-Challenge bekommen 1.460 Badekappen jetzt einen neuen Einsatz. Der Tourismusverband Lauritzer Seenland stellt sie 11 Förderschulen im Landkreis Bautzen für den Schwimmunterricht zur Verfügung. Die blauen Kappen waren bei der Challenge im Juni das Erkennungszeichen der Teilnehmer und sorgten zugleich für mehr Sichtbarkeit und Sicherheit im Wasser. Nun sollen sie Kindern und Jugendlichen beim Schwimmenlernen helfen.
1: Am Freitagmorgen ereignete sich auf der Südstraße in Hoyerswerda ein schwerer Verkehrsunfall. Aus bisher noch ungeklärten Gründen stieß ein 29-Jähriger mit einem Baum zusammen. Bei dem Zusammenstoß verletzte sich der Fahrzeugführer stark und musste weiter im Krankenhaus behandelt werden. Bei dem Unfall entstand Sachschaden in Höhe von rund 8.200 Euro. Weitere Fahrzeuge waren an dem Unfall nicht beteiligt.
2: In Auritz im Landkreis Bautzen war am Sonntagmorgen gegen 2 Uhr ein 19-jähriger Deutscher unterwegs, der mit einem falschen Blaulicht andere Verkehrsteilnehmer zum Anhalten nötigte. Beamte des Reviers Bautzen konnten den PKW einer Kontrolle unterziehen. Die Imitate der blauen Sondersignale wurden sichergestellt. Der Jugendliche wird sich nun wegen Amtsanmaßung verantworten müssen. Die Polizei wurde am Sonntagvormittag in die Thüringer Straße nach Finsterwalde gerufen. Nachbarn hatten in dem Mehrfamilienhaus einen verletzten Bewohner aufgefunden. Der 42-Jährige wurde in ein Krankenhaus gebracht. Da Bargeld fehlte, ermittelt nun die Kriminalpolizei wegen schweren Raubes. Die Ermittlungen zum Tatverdächtigen und den Hintergründen der Auseinandersetzung dauern noch an.

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2: In einer Schule in Weißwasser wurde nicht nur in der Pause gegessen, sondern ausnahmsweise selbst gekocht. An der Bruno-Bürgel-Oberschule bekam die Küche Besuch von einem Sternekoch. Stefan Marquardt zeigte gemeinsam mit den Schülerinnen und Schülern, wie aus frischen Zutaten leckeres Schulessen entstehen kann. Wie das aussieht und was dabei auf dem Speiseplan stand, das zeigen wir Ihnen jetzt.
3: Öfen checken, Nudel kochen, Attacke, auf geht's. Ja. Könnt das nochmal probieren?
4: Haben wir schon.
3: Und?
4: Schmeckt?
3: Schmeckt, ja. Geil, gut oder geht's so?
4: Geil.
3: Geil.
4: Geil.
3: Wow.
5: Ein Sternekoch zwischen Pausenbroten, Nudeln und jeder Menge Schülerinnen und Schüler. Dieses Bild gab es an der Bruno-Bürgel-Oberschule in Weißwasser zu sehen. Stefan Marquardt ist normalerweise in deutlich anderen Küchen unterwegs. Heute steht er allerdings nicht in einem Restaurant, sondern gemeinsam mit den Schülerinnen und Schülern an der Herdplatte. Das Projekt Sterneküche macht Schule gibt es inzwischen seit 12 Jahren. Nach Angaben des Teams wurden bereits mehr als 260 Schulen besucht. Unterstützt wird das Projekt von der Knappschaft. Der Projekttag beginnt zunächst mit der gemeinsamen Vorbereitung. Die Schülerinnen und Schüler werden dabei nicht nur zu Zuschauern, sondern selbst zu kleinen Chefköchinnen und Chefköchen. Gemeinsam mit Marquardt und dem Küchenteam schnippeln, kochen und bereiten sie das Essen vor. Auf dem Speiseplan steht unter anderem Pasta mit einer veganen Bolognese.
3: Das Wichtige dabei ist, dass es natürlich besser schmeckt wie alle mit Fleisch. Und da arbeiten wir gerade dran, also wirklich mit dem ganzen Team, es sind ja 20 Leute, so viel sind wir natürlich selten. Und ich muss sagen, Team komplett motiviert, die haben wir jetzt mal rausgeschickt, frische Luft schnappen, damit die gleich wieder voll angreifen können.
6: Bevor die Nudeln allerdings auf den Tellern landen, kommt es zur ersten großen Bewährungsprobe, der Brotpause. Während ein Teil der Schülerinnen und Schüler in der Küche gemeinsam mit Stefan Marquardt kocht, bereitet eine weitere Gruppe im Nebenraum bereits die Speisen für die Pausen vor. In der Pause greifen dann Schülerinnen und Schüler der gesamten Schule ordentlich zu und probieren die vorbereiteten Speisen. Für die jungen Köchinnen und Köche ist damit klar, das selbst zubereitete Essen kommt an.
3: Alle mal her.
4: Ja.
3: Das hier ist jetzt quasi unser Nudelkochwasser,
4: ja.
3: Mit dem Tomatenmark. Und das gibt jetzt die Hochzeit, die sogenannte. Weil jede gute Pasta kann nicht schmecken, wenn sie nicht einen Teil von dem Nudelwasser gekriegt hat. Ja? Das ist einfach ein ungeschriebenes Gesetz in Italien. Und das machen wir jetzt auch. Ja? Also rein damit, gut durchrühren und dann besorgt ihr euch alle mal Löffel und dann probieren wir nochmal.
4: Okay.
3: Ja? Und jetzt gut durchrühren, besorgt schon mal Löffel zum Probieren.
5: Für die Soße verwenden die Jugendlichen dabei auch frische Kräuter aus dem eigenen Schulgarten.
3: Ach so, okay.

0: Danach dürfen auch sie selbst probieren. Gemeinsam sitzen sie an den Tischen und kosten, was zuvor in der Küche entstanden ist.
1: Alle, die oben sind, runter zum Essen. Alle.
0: Stefan Marquardt zeigt gemeinsam mit dem Küchenteam und den Jugendlichen, wie Schulessen frisch und gesund auf den Teller kommen kann.
2: Und wir möchten natürlich dorthin kommen, dass so viel wie möglich Kinder die Möglichkeit haben, hier zu essen. Und am besten natürlich, wenn sie die Schüler für Schüler kochen. Das wollen wir hier erreichen. Geht nicht über Nacht, aber wir sind guter Dinge.
0: Dabei geht es nicht nur ums Kochen. Das Konzept soll gleichzeitig gesünder und nachhaltiger sein. Statt fertig angelieferter Speisen wird möglichst frisch vor Ort zubereitet. Mit speziellen Garmethoden sollen außerdem Nährstoffe erhalten und Energie eingespart werden. Auch die Schülerinnen und Schüler übernehmen Verantwortung, von der Vorbereitung bis hin zur Ausgabe. Der Projekttag soll dabei vor allem zeigen, dass gesunde Schulverpflegung nicht kompliziert sein muss. Schon mit vergleichsweise einfacher Küchentechnik und frischen Zutaten kann das Essen direkt an der Schule zubereitet werden. Die Jugendlichen lernen dabei nicht nur etwas über Lebensmittel und Ernährung, sondern erleben auch, was es bedeutet, gemeinsam für ein Ergebnis verantwortlich zu sein.
3: Vor 614 Jahren sollen die Ursprünge des Festes zum ersten Mal schriftlich erwähnt worden sein. Die Rede ist vom Kamenzer Forstfest in der Lessingstadt, das derzeit wieder groß gefeiert wird. Heute hat der Festumzug, der traditionelle Auszug in den Forst, wieder stattgefunden. Und wir schauen jetzt mal aus der Sicht der Historiker auf die Ereignisse, bevor wir Ihnen morgen die aktuellen Bilder aus diesem Jahr zeigen. Viel Spaß mit dem heutigen Lausitzwelle-Kalenderblatt aus Kamenz.
4: 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Der erste schriftliche Hinweis auf eine Kirmes in Kamenz stammt aus dem Jahre 1412. Sie wurde Anfang September begangen. Höchstwahrscheinlich rückte das Fest im Laufe der Jahrhunderte auf den Bartholomäustag, also den 24. August, vor und entspricht dem Termin des heutigen Forstfestes. In seiner jetzigen Form wird das Fest seit mehr als 165 Jahren durchgeführt. Nach Festlegung des ehemaligen Schuldirektors Wilhelm Leuner formieren sich am Montag in der Bartholomäuswoche um 13 Uhr Schüler und Lehrer zu einem Umzug. Dieser führt vom Markt bis zum Festgelände im Kamenzer Forst. Am 19. März 2022 wurde in der Kulturministerkonferenz beschlossen, das Kamenzer Forstfest in das bundesweite Verzeichnis des immateriellen Kulturerbes aufzunehmen.
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3: Am Wochenende war es ja nicht direkt sommerlich, obwohl das ja noch eine Woche der Fall ist, zumindest aus meteorologischer Sicht. Wie die Aussichten für den Beginn der letzten Sommerwoche sind, dazu kommen wir jetzt. Und wie Sie sie verbringen können, dafür haben wir auch wieder einige Tipps aus der Region für Sie.
6: Der Start in die neue Woche verlief bei 17 bis 21 Grad angenehm kühl. Außerdem blieb es den ganzen Tag über heiter, weshalb wir bis zu 9 Sonnenstunden genießen konnten. Während sich die Wolken am Nachmittag etwas zuzogen, soll sich der Himmel ab dem Abend aufklaren. In der Nacht erwarten uns etwa 7 bis 8 Grad. Morgen soll es mit bis zu 24 Grad wieder etwas wärmer werden. Zudem können wir mit einem klaren und sonnigen Himmel rechnen. Im Süden ist zwischen Nachmittag und Abend ein böig auffrischender Wind zu erwarten. In den Abendstunden sollen vereinzelt Wolken am Himmel auftauchen und die Nacht kühlt sich auf um die 9 Grad ab. Der Mittwoch bringt wieder etwas Abwechslung in die Woche. Bei etwa 20 bis 25 Grad bleibt es überwiegend sonnig, wobei sich der Himmel in den Nachmittagsstunden etwas zuziehen soll. Im Bergland ist dann auch mit Regenschauern zu rechnen. In der Nacht kann sich der Himmel rund um Senftenberg jedoch wieder aufklaren. Es bleibt mit 14 bis 15 Grad angenehm mild. Am Donnerstag ist es voraussichtlich

wieder trocken. Durch Temperaturen zwischen 25 und 27 Grad hat er Potenzial zum wärmsten Tag der Woche. Auch hier können wir mit viel Sonne rechnen, wobei am Nachmittag ein paar Wölkchen zu erwarten sind. Die nächtlichen Temperaturen liegen bei etwa 14 Grad.

0: Wer Spielenachmittage liebt, ist morgen am 25. August von 15 bis 18 Uhr herzlich dazu eingeladen, diesem Hobby in der Brigitte-Reimann-Stadtbibliothek in Hoyerswerda nachzugehen. In den Regalen der Bibliothek stehen fast 700 Spiele, die dafür sorgen, dass keinem langweilig wird. Wer möchte, kann seine Favoriten aber auch gerne selbst mitbringen. Kurzer Hinweis: Die Veranstaltung richtet sich an Erwachsene, wobei ein gegenseitiges Kennenlernen neben unbeschwerten Spielspaß für jede Menge Unterhaltung sorgen wird. Wer gerne mit Nadel und Faden arbeitet oder sich in diesem Bereich schon immer einmal ausprobieren wollte, dem wird am 27. August von 13 bis 17 Uhr die perfekte Gelegenheit dazu geboten. Im Mehrgenerationenhaus in Görlitz können Sie sich gemeinsam mit anderen im Stricken, Häkeln oder Sticken kreativ austoben. Im Rahmen des Tages der Oberlausitz, der letzten Freitag war, finden noch immer spannende Veranstaltungen statt. Am Donnerstag können Sie im Bauerngarten Jonsdorf unter anderem Hans Klecker zuhören, der Oberlausitzer Wörter und Mundarten aus seinem neuen Buch vorstellen wird. Außerdem wird die Musikschule Fröhlich aus Olbersdorf während der Veranstaltung mit ihren Akkordeonspielern für eine klangvolle Atmosphäre sorgen. Bei Regenwetter wird die Veranstaltung nicht stattfinden. Um eine Anmeldung wird gebeten.
1: Und wir kommen zum Ende der Sendung. Die Drehscheibe Lausitz am Montag beenden wir traditionell immer mit dem Blick in die Lausitzer Natur. Dabei schauen wir heute auf ein besonderes Kraut, das einige Überraschungen bereithält. Das drüsige Springkraut ist heute in den Blick unserer Aufmerksamkeit gerückt. Und diese und alle weiteren Folgen von Natürlich Lausitz finden Sie auch noch einmal auf der Playlist auf YouTube/Lausitzwelle. Im Anschluss hier im Programm des Lausitzer Fernsehens sehen Sie dann die Regionalzeit für das Lausitzer Seenland mit Janine Bauer. Und ich begrüße Sie dann morgen zur nächsten Drehscheibe Lausitz wieder hier. Auf Wiedersehen.
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0: Das drüsige Springkraut, auch drüsentragendes Springkraut genannt, gehört zur Familie der sogenannten Balsaminengewächse. Weitere gebräuchliche Namen sind indisches Springkraut, rotes Springkraut, Himalaya-Balsamine oder auch Bauernorchidee. Das drüsige Springkraut ist eine einjährige Pflanze, die ursprünglich aus dem Himalaya stammt. Sie kam 1839 als Zierpflanze nach England und hat sich danach in ganz Mitteleuropa und dabei auch in der Lausitz in Vielzahl ausgebreitet. Das drüsige Springkraut wächst hauptsächlich in Auen- und Uferlandschaften, an Bächen und Flüssen sowie in feuchten Wäldern. Bereits ab dem Frühjahr reift die Pflanze sehr schnell aus Samen heran und erreicht Wuchshöhen von teilweise mehr als 2 Metern. Der kräftige und aufrecht wachsende Stängel verzweigt sich nach oben mehrfach und zeigt an den verdickten Blattknoten die namensgebenden rundlichen Drüsen, die vor allem bei Erwärmung durch die Sonne einen Duft verströmen. Auch an den Übergängen von den Blattstielen zu den Blättern sitzen die rötlichen Duftdrüsen. Die bis 25 cm langen lanzettförmigen Blätter sind am Rand gesägt. Sie stehen zu dritt in Quirlen rund um den Stängel. Die Blüten des drüsigen Springkrautes zeigen sich von Juni bis zum Oktober. Sie erinnern an Orchideenblüten und fallen mit ihrer Vielzahl und der auffälligen von weiß bis weinrot reichenden Färbung geradezu ins Auge. Bis zu 20 bauchige und bis zu 4 cm große Blüten befinden sich in einer Art Traube an den Trieben. Für Bienen und andere Insekten, insbesondere aber für Hummeln, scheinen diese eine attraktive Nahrungsquelle zu sein. Kein Wunder, produziert die Pflanze mit rund 0,5 Milligramm je Stunde doch jede Menge süßen Nektar. Drüsiges Springkraut verbreitet sich hauptsächlich durch Aussamen. Dazu bildet die

0: Pflanze Kapselfrüchte, die nach der Reife typischerweise schon durch leichte Berührung oder geringe Erschütterung aufspringen und die Samen regelrecht herausschleudern. In jeder Samenkapsel des Springkrautes sitzen bis zu 9 Samen. Mehr als 4000 davon kann jede Pflanze produzieren. Diese Vielzahl und die über mehrere Jahre andauernde Keimfähigkeit der Samen sind letztlich der Grund für die immense Ausbreitung des drüsigen Springkrautes. Nicht zuletzt werden dadurch aber auch heimische Pflanzenarten von ihren natürlichen Standorten verdrängt. Zwar ist das drüsige Springkraut leicht giftig, hat aber durchaus in der alternativen Medizin eine Bedeutung. In geringer Dosierung als Tee angewendet, wirkt die Pflanze harntreibend. In der Homöopathie ist das Springkraut als Bestandteil von Bachblütenpräparaten zu finden.
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Hallo und herzlich willkommen zu dieser neuen Ausgabe von 04 Plus, Ihrem Magazin für die Landkreise Leipzig und Nordsachsen. Ich freue mich, dass Sie heute mit mir in diese neue Woche starten, der letzten Woche im August, bevor wir dann auch schon in den September rasen. Dieses Jahr ist das Paul-Gerhardt-Jahr in Grimma, wie einige von Ihnen sicherlich wissen. Jetzt gibt es ein weiteres Highlight in diesem Jahr. Und zwar werden Paul-Gerhardt-Zitate in der Innenstadt in den Schaufenstern preisgegeben.

0: Wir haben mit dem Kalligraphen gesprochen und genaueres erfahren Sie jetzt.
1: 2026 steht in Grimma im Zeichen von Paul Gerhardt anlässlich dessen 350. Todestages. Der bedeutendste Kirchenlieddichter des Barocks war ehemaliger Schüler der Fürstenschule des heutigen Gymnasiums St. Augustin. Neben zahlreichen Veranstaltungen wie beispielsweise Konzerten, Vorträgen, Führungen und Poetry Slam in einer Paul Gerhardt Edition hat die Stadtverwaltung Grimma auch noch andere Ideen, um Paul Gerhardt sichtbar werden zu lassen. Nach dem Bepflanzen eines Paul-Gerhardt-Beetes im Frühjahr gibt es jetzt im Herbst eine ganz andere Aktion.
2: Also wir haben ja dieses Jahr das Paul-Gerhardt-Jahr. Wir zelebrieren sozusagen oder gedenken Paul Gerhardt zu seinem 350. Todestag, der ja hier in der Stadt auch viel erwirkt hat und ganz tolle Kirchenlieder geschrieben hat. Und eben darauf aufmerksam zu machen, haben wir uns Zitate aus diesen Kirchenliedern ausgesucht, die eben unser professioneller Kalligraf Frank Niemann an die Schaufenster in der ganzen Altstadt bringen wird. Über 40 Gewerbetreibende machen mit.
3: Das Ergebnis finde ich ganz, ganz toll. Also dem Künstler, der das an die Scheibe gebracht hat, ein ganz großes Dankeschön erst einmal. Wie gesagt, das ist eine Kunst, das so geradlinig und so in dieser schönen Schrift auch dann dort anzubringen. Und das hat er sehr, sehr gut gemacht. Ich bin sehr zufrieden. Sind auch schon Kunden heute früh stehen geblieben, haben sich das angeguckt.
1: Das Ziel der Aktion ist aber, nicht nur das Wirken von Paul Gerhardt sichtbar zu machen.
2: Das Ziel ist im Endeffekt, die Aufenthaltsqualität ein bisschen zu erhöhen. Genau, und einfach die Leute dazu zu animieren, mal stehen zu bleiben, zu lesen, innezuhalten und vielleicht zu schmunzeln, vielleicht drüber nachzudenken und sich zu fragen, was verbirgt sich denn hinter diesem Schaufenster, was verbirgt sich hinter der Kunst, um da eben auch in die Läden reinzugehen, den lokalen Handel zu stärken.
3: Und ich finde die Idee sehr, sehr gut, weil man damit natürlich Geschäfte, so wie wir sie haben, was ja belebt ist, aber es gibt ja Geschäfte, die leider nicht mehr betrieben werden, wo man trotzdem anstatt von einem leeren Schaufenster dann was hat, wo die Leute trotzdem stehen bleiben können, verweilen können, natürlich die Geschäfte sich angucken, die was anzubieten haben, aber auch sich mit der Kulturkrimas noch ein bisschen befassen.
1: Frank Niemann, ein Kalligraf, ist nun seit der letzten Woche in Grimma unterwegs und gestaltet die Schaufenster. Das jeweilige Design der Schaufenster entsteht erst während der Arbeit des Künstlers vor Ort.
4: Das entscheide ich beim Machen, weil ich brauche, eigentlich hätte ich dann, wenn ich das vorher hätte planen wollen, hätte ich ein entsprechendes Foto haben müssen und mal eine 1:1 oder eine maßstabsgetreue Skizze mal anfertigen müssen. Ich mache es aber lieber vor Ort. Da kann ich mir das besser ausmalen. Da sieht man die Besonderheiten des Ortes nochmal, weil ja jedes Geschäft doch anders aussieht. Manchmal klebt auch schon was auf der Scheibe und das passe ich dann entsprechend an.
1: Seit rund 35 Jahren befasst sich Frank Niemann mit Kalligrafie, erst als Hobby, dann wurde das Hobby zum Beruf.
4: Also ein Ausbildungsberuf in dem Sinne ist es nicht mehr. Ich habe mir die Kalligrafie vor 35 Jahren ungefähr, ich sag mal, so autodidaktisch angeeignet, so nach und nach, über viele Jahre geübt und trainiert, war zuerst mein Hobby und dann habe ich 2006 mein Hobby zum Beruf gemacht und unterrichte jetzt Kalligrafie und arbeite letztendlich Auftragsarbeiten ab in Form von Urkunden oder Sprüche, wenn jemand einen Spruch hat, den er gern mit der Hand geschrieben haben möchte, den man dann einrahmen kann, an die Wand hängen und so, sowas mache ich dann halt.
1: Bis zum Abend der Sinne an diesem Freitag soll ein Großteil der Schaufenster fertig sein.
3: Im Blick auf Abend der Sinne nächste Woche finde ich das noch eine gute Sache, weil da wird auch viele Auswärtige nach Grimma kommen, das dann auch sehen. Und das ist ja Werbung für uns alle, Werbung für die Stadt. Also das finde ich eine ganz tolle Sache.
1: Damit können die hoffentlich zahlreichen Besucher nicht nur Musik lauschen, sondern beim Schlendern durch die Altstadt einige Zitate aus den Liedern des berühmten Sohnes der Stadt Grimma nachlesen.
0: Die Sommerferien sind leider vorbei und für viele Schülerinnen und Schüler geht es jetzt zu Fuß oder mit dem Rad in die Schule. Damit ihnen im Straßenverkehr nichts passiert, klärt das Polizeiorchester seit vielen Jahren mit einem unterhaltsamen Programm über Verkehrssicherheit für Schüler auf. In Oschatz konnten die Kinder darüber hinaus die Bewegung auf der Straße und weitere Aspekte des Verkehrs üben.
5: Seit über 20 Jahren macht die Polizei Sachsen regelmäßig zum Schulanfang auf die jüngsten Verkehrsteilnehmer aufmerksam und bringt ihnen die wichtigsten Regeln für den Straßenverkehr bei. Die Aktion Die Schule hat begonnen findet in Kooperation mit dem Landesverband des sächsischen Verkehrsgewerbes vom 17. August bis zum 6. September in ganz Sachsen statt. Die Auftaktveranstaltung war am 19. August auf dem Altmarkt in

0: Schatz. Am Vormittag wurden mehrere Infostände der Polizei, aber auch die anderer Unternehmen und Organisationen im Verkehrsumfeld aufgebaut. Die jährliche Verkehrssicherheitsaktion zeigt Wirkung, weiß der Leipziger Polizeipräsident René Demmler.
1: Ich glaube, die Aktivitäten der letzten Jahre haben die Schulwege sicherer gemacht. Wir haben auch im Vergleich 2024, 2025 eine Abnahme von verunglückten Kindern zu verzeichnen. Das sind 6,8%. Allerdings ist auch zu bilanzieren, nach wie vor verunglücken noch über 1000 Kinder, sodass unsere Aktivitäten fortgeführt werden müssen.
0: Mittlerweile kamen die ersten Grundschulklassen auf dem Markt an. In der Stadthalle im Thomas-Münzer-Haus hatte das Polizeiorchester Sachsen zum Konzert geladen. Begleitet von eingängigen und oft bekannten Kindermelodien machte Flötistin Isabel darauf aufmerksam, wie man sicher eine Straße überquert, wer sich auf welchen Wegen bewegen darf und worauf man beim Weg zur Schule achten muss und auf welche Gefahren im Straßenverkehr man vorbereitet sein sollte.
1: Naja, dann muss man sich mal die Art der Verkehrsbeteiligung anschauen. Und da sind Kinder natürlich besonders gefährdet als Radfahrer, als Insassen von PKWs und natürlich auch als Fußgänger. Und das zeigt uns natürlich auch die Handlungserfordernisse, angefangen bei der Radfahrausbildung bis dahin, dass wir immer wieder auch mit solchen Aktionen wie heute den Kindern noch ein Stück weit vermitteln, wie man sich sicher im Straßenverkehr bewegt, aber auch der Appell an die Kraftfahrer, auch an die Eltern. Es sind Kinder unterwegs, die Schule hat begonnen und von daher ist es halt gegenseitige Rücksichtnahme ganz, ganz stark gefordert.
0: Highlight für viele Kinder war der Auftritt von Kinderpolizist Poldi, der sich ebenfalls als Dirigent des Orchesters versuchte, aber auch das Überqueren eines Zebrastreifens mit den Kindern übte und mitmusizierte. In den nächsten Wochen wird die Polizei in Sachsen insbesondere auf vielgenutzten Schulwegen zusätzliche Kontrollen durchführen.
1: Wir werden die kommenden 3 Wochen, beginnend mit dieser Woche, insbesondere mit dem Schwerpunkt Schulen, die Geschwindigkeit überwachen, aber auch Abbiegeverhalten überwachen, uns anschauen und bei Unsicherheiten von Kindern natürlich auch präventiv eingreifen. Ja, und bis dahin, ich sage es jetzt mal so, auch die Eltern anschauen. Das berühmte Elterntaxi sorgt ja auch für genug Gefahrenmomente.
0: Als sichtbares Zeichen und auch, um auf das verstärkte Aufkommen von Kindern auf der Straße nach den Sommerferien aufmerksam zu machen, half der Polizeipräsident nach dem Konzert den Kindern dabei, Busse und weitere Fahrzeuge mit entsprechenden Hinweisaufklebern auszustatten. Auch wenn die Anzahl von Verkehrsunfällen mit Kindern nach wie vor hoch ist, sieht René Demmler keinen Bedarf an Gesetzesänderungen oder Eingreifen der Politik.
1: Ich glaube, grundsätzlich ist der gegebene Rahmen ausreichend. Es kommt natürlich auch immer darauf an, dass wir im Rahmen der Verkehrsunfallanalyse gemeinsam mit den Trägern der Straßenbaulast, mit den Verkehrsbehörden, wenn wir zum Beispiel einen Schwerpunkt erkennen, dort handeln. Aber dem Grunde nach sollte das eigentlich passen. Es muss sich nur jeder dran halten.
0: Auf dem Altmarkt konnte den Vormittag über weiter das Ein- und Aussteigen an den Bussen der Nordsachsen Mobil geübt werden. Der MDV sorgte mit einem Bilderquiz für Aufklärung und die Verkehrswacht zeigte, wo die toten Winkel eines LKW sind und Kinder daher vom Fahrer nicht gesehen werden können.
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2: Sechs Stationen, zahlreiche Gespräche und mehr als 300 Teilnehmerinnen und Teilnehmer. Die IHK Sommertor 2026 ist zu Ende gegangen. Zum Abschluss trafen sich Unternehmerinnen und Unternehmer aus der Region auf Gut Kahnsdorf in der Gemeinde Neukieritzsch. Im Mittelpunkt standen dabei vor allem der persönliche Austausch und die aktuellen Herausforderungen der Wirtschaft. Von Fachkräftemangel und Bürokratie bis hin zu den Chancen und Risiken künstlicher Intelligenz. Wir waren beim Abschluss der IHK Sommertor mit der Kamera vor Ort.
3: Das Gut Kahnsdorf in der Gemeinde Neukieritzsch war die 6. und letzte Station der IHK Sommertour 2026. Gestartet ist sie in diesem Jahr in der Gemeinde Patenstein und führte durch die Landkreise Leipzig und Nordsachsen. Durch die Veranstaltungen wiederum führte Moderatorin Melanie Nolte. Auch an diesem Abend begrüßte die Moderatorin die rund 60 Gäste, darunter den Präsidenten und den Hauptgeschäftsführer der Industrie- und Handelskammer zu Leipzig. Dr. Fabian Margerl freute sich über den stetig wachsenden Zuspruch des Veranstaltungsformats.
4: Dieses Jahr über 300 Teilnehmer, also Unternehmerinnen und Unternehmer aus dem gesamten Kammerbezirk. Ich halte es für sehr, sehr wichtig, weil man kommt im persönlichen Gespräch viel, viel weiter. Auch mal bei kritischen Themen, auch bei Sorgen, bei Nöten. Das haben sie bei großen öffentlichen Veranstaltungen nicht. Da hält man sich meistens zurück. Aber viele haben natürlich ernste Sorgen und da ist das persönliche Gespräch einfach unverzichtbar und das macht dann auch viel mehr Spaß, wenn man auch weiß, wie man helfen kann.
3: Die Moderatorin gab den Gästen die Gelegenheit, sich vorzustellen und brachte so neue Kontakte auf den Weg. Auch der Präsident der Kammer legt viel Wert auf die Sommertour, die den perfekten Rahmen bietet, miteinander ins Gespräch zu kommen.
5: Die

0: Die Sommertour für die IHK zeigt, dass wir es jetzt ja schon im vierten Jahr machen, extrem wichtig ist. Das ist nicht nur Bekanntheitsgrad steigern für die Kammer, für Sichtbarkeit erreichen. Auf sozialen Netzwerken geht das vielleicht einfacher, aber das persönliche Gespräch, der persönliche Austausch, mit den Menschen zu reden, mit den Unternehmerinnen und Unternehmern zu reden, ist elementar wichtig. Gerade in wirtschaftlich schwierigen Zeiten, Gespräche helfen immer und dann auszutauschen. Vielleicht ergeben sich daraus dann auch Möglichkeiten, wenn das bei einem oder anderen ein spezielles Thema ist, dass man es auch lösen kann.
1: Der Abend, der zum Netzwerken dienen soll, bietet durchaus Möglichkeiten zum Perspektivwechsel.
0: Ja, ich habe gerade mit einem Unternehmer gesprochen, der im Bereich Energie ein paar Themen hatte und wir konnten uns da ganz gut austauschen. Und allein durch diesen Austausch hat er eine ganz andere Sichtweise darauf gekriegt und hat gesagt, ja, gar nicht so schwierig alles, für mich zumindest persönlich im Unternehmen. Und schon alleine das hilft in diesem Austausch und dafür sollen auch diese Abende sein, ohne konkrete Agenda im persönlichen Gespräch einzelne Themen zu bereden. Und wenn man es vielleicht nicht an dem Abend lösen kann, aber dann in Nachfolgegesprächen auf jeden Fall auf die Unternehmen drauf zugehen und unterstützen.
1: Fachkräftemangel, Leistungsträger binden und der richtige Umgang mit der KI waren weitere Themen, welche die Gespräche des Abends begleiteten.
2: Ist es natürlich eine Chance, gerade für kleine und Kleinstunternehmen Kommunikation zu vereinfachen, zu verschnellern, auch Prozesse, Abläufe zu vereinfachen. Das spart Geld, spart Zeit. Aber die andere Seite ist natürlich auch, gerade in unserem Kammerbezirk, wir haben viele Medienagenturen, wir haben viele Menschen, die natürlich auch eine erstklassige Kommunikation für Unternehmen seit Jahren erarbeiten. Und das sind natürlich auch viele Menschen in den letzten Monaten, speziell in den letzten Monaten, gekündigt worden, weil einfach man halt über KI bestimmte Dinge ähnlich gut oder vermeintlich ähnlich gut, da kann man drüber streiten, abmetzeln kann und dann fällt natürlich auch vieles weg. Also das ist ein Strukturwandel, der da stattfindet.
1: Das Netzwerken war im vollen Gange und die Gespräche der Unternehmerinnen und Unternehmer liefen angeregt. Natürlich nutzten die Gäste auch die Chance, mit den Vertretern der Politik ins Gespräch zu kommen. Der Kommunikationsbedarf in diesem Land ist hoch.
0: Wir haben als IHK da ganz, ganz, ganz viele Wünsche. Und das kann man, sag ich mal, vielleicht jetzt in dem Rahmen nicht alles im Detail widerspiegeln. Aber was wir uns mal grundsätzlich wünschen würden, wäre, dass wir wirklich Entscheidungen treffen, Gesetze, Reformen, dass wir wirklich wieder ein wirtschaftlich starkes Land werden. Das sind die berühmt-berüchtigten Rahmenbedingungen, die wir brauchen, dass dieser Bürokratieabbau endlich stattfindet, dass wir nicht mehr Einzelfallregelungen brauchen, sondern wirklich in der Breite, damit wir uns als Unternehmerinnen und Unternehmer unserem Geschäft nachgehen können. Und wenn wir das haben, sage ich mal, können wir auch für Wohlstand sorgen. Und das ist eigentlich unser ganz großer Wunsch. Und das muss Berlin begreifen, das muss Dresden begreifen, das müssen die Landkreise begreifen, das müssen die Kommunen begreifen. Und das ist eigentlich auch ein Ziel dieser Sommertouren. Es ist der Vizelandrat da, der Landrat war auch da, sage ich mal, das zu kommunizieren und das wahrzunehmen und dann auch in der politischen Arbeit umzusetzen.
1: Natürlich war an diesem Abend auch für das leibliche Wohl gesorgt. Manuela Luther, die Hausherrin vom Gut Karnsdorf, erinnerte in ihrer Begrüßung daran, dass man sagt, hier sei Friedrich Schiller zur Ode an die Freude inspiriert worden. Ein wenig Vorfreude in Sachen Sommertour 2027 war ebenfalls zu spüren.
2: Ich gehe fest davon aus. Also bei uns ist es ja so, jedes Jahr im Dezember entscheidet das Parlament der regionalen Wirtschaft, das ist die Vollversammlung der IHK zu Leipzig, gerade frisch gewählt, besteht aus 59 Unternehmerinnen und Unternehmern aus der Region, die entscheiden im Dezember über den Haushalt. Und wenn die den Daumen hoch machen, und wir werden das als Geschäftsführung natürlich vorschlagen, weil wir sind begeistert davon, dann wird es die auch nächstes Jahr geben, auf jeden Fall.
1: Die IHK Sommertour 2026 wurde zur Erfolgsgeschichte. Eine, die ihre Mitglieder interessiert mitgeschrieben haben.
3: Die Region rund um den Landkreis Leipzig und um den Landkreis Nordsachsen hat einiges zu bieten. Hier ein weiterer Bericht aus der Region.
1: Grimma ist zusammen. Unter diesem Motto und für einen guten Zweck schmückten den Grimmaer Markt mehrere Sitzgarnituren für gemeinsames Mittagessen und Zusammensein. Die Idee dazu entstand vor mehreren Jahren.
4: Früher ist es Grimma an den Platz. Also die Idee ist entstanden im Rahmen der Haus- und Straßensammlung der Diakonie Sachsen, die jedes Jahr im Mai stattfindet und verschiedene Arbeitsbereiche der Diakonie vorstellt. Und wir haben gesagt, wir würden uns gerne beteiligen an dieser Spendenaktion. Und diese Spenden kommen dann auch der Diakonie in Grimma oder im Leipziger Land mit zu.

0: gute. Und dann haben wir uns überlegt, es wäre schön, wenn also bekannte Grimmerinnen und Grimmer aus Wirtschaft, Kultur, Politik, Kirche eine Suppe oder ein Mittagessen ausschenken gegen Spende. Das verbindet ja verschiedene Sachen. Also man, erstens trifft man mal bekannte Persönlichkeiten. Also der Oberbürgermeister ist diesmal dabei, der Geschäftsführer der Diakonie. Später kommt noch der Bürgerpolizist von Grimma. So Bürgernähe, dass, also, dass man sozusagen auch mal bekannte Menschen aus der Region hautnah erleben kann. Und zweitens, man trifft also Leute, man kommt ins Gespräch.
1: Die Aktion wurde so gut angenommen, dass die 120 Portionen Suppe und Nudelsalat so schnell zur Neige gingen, dass die Organisatoren Nachschub ordern mussten. Auch der Grimmaer Oberbürgermeister teilte kräftig Sojanka aus. Und das nicht zum ersten Mal. Zwischendurch blieb Zeit, um ein paar Worte zu wechseln.
2: Also mir ist das besonders wichtig, insbesondere in dem Bezug, dass es eine sehr schöne Aktion ist, um auf die sozialen Dienste aufmerksam zu machen und nebenbei noch was Leckeres zu essen. Und wie wir gerade gehört haben, das ist auch selbst gekocht von der Diakonie. Und ich denke, es ist ein toller Anlass, bei tollem Wetter wirklich zu sensibilisieren und sich insbesondere auf die sozialen Dienste nochmal zu besinnen und auch das in Hilfe und Anspruch zu nehmen, wenn man es denn braucht. Und es ist eine tolle soziale Aktion, die wir gerne unterstützen.
1: Tobias Jahn, der geistliche Leiter der Diakonie Leipziger Land, stellte beim Mittagstisch das Team der Eingliederungshilfe mit seinen Angeboten für Menschen mit psychischen Erkrankungen vor. An den Informationsständen lag für Interessierte ausreichend Prospektmaterial bereit. Auch die Mitarbeiterinnen und Mitarbeiter gaben gerne Auskunft. So wie Franziska Groth, die im Bereich ambulante sozialtherapeutische Dienste arbeitet.
3: Dazu gehören drei Bereiche. Einmal die psychosoziale Kontakt- und Beratungsstelle, dann die weiteren besonderen Wohnformen und das Übergangswohnen. Wir wollen zeigen, wer wir sind und auch ein Stück weit für unseren Arbeitsbereich öffnen. Das bedeutet für mich, dass wir den Menschen erklären, was wir machen und ja, und dafür Weichen stellen vielleicht auch, damit der ein oder andere zu uns in unsere Kontaktstelle beispielsweise findet.
1: Den Weg finden vor allem.
3: Die Hilfe benötigen und danach fragen. Also unsere Klienten sind psychisch krank, chronisch psychisch krank und haben auch teilweise ja, geistige Einschränkungen, Beeinträchtigungen im Sinne von Intelligenzminderungen zum Beispiel.
1: Weil mit Musik alles besser geht, umrahmte Trompeter Ralf Sämisch das gemeinsame Mittagessen musikalisch. Den Anwesenden schien es gut zu schmecken. Damit kam in kurzer Zeit einiges an Spenden in die bereitgestellten Dosen. Am Ende zählten die Veranstalter eine Spendensumme von 450 Euro. Außerdem gelang es, wie gewünscht, den Fokus mehr auf Gemeinschaft, Austausch und Netzwerken zu legen.
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5: Am morgigen Dienstag, dem 25. August, erwartet die Landkreise Leipzig und Nordsachsen ein überwiegend freundlicher und spätsommerlicher Tag. Nach einem frischen Start mit Temperaturen um 10 Grad scheint zunächst häufig die Sonne. Im Tagesverlauf ziehen zeitweise lockere Wolkenfelder auf, insgesamt bleibt es aber überwiegend trocken. Die Höchsttemperaturen erreichen etwa 24 Grad. Dazu weht ein schwacher bis mäßiger Wind aus östlichen Richtungen. Am Abend nimmt die Bewölkung etwas zu, Niederschläge sind nach der aktuellen Vorhersage jedoch nicht zu erwarten. In der Nacht gehen die Temperaturen wieder auf etwa 12 Grad zurück. Insgesamt wird es ein freundlicher, trockener und angenehm warmer Dienstag mit viel Sonnenschein. Morgen zeigen wir Ihnen an dieser Stelle, wie sich die Wetteraussichten für die letzte Woche im August weiterentwickeln.
4: Wir sind am Ende mit der Sendung. Ich freue mich, dass Sie heute eingeschaltet haben, wünsche Ihnen eine schöne Woche und morgen begrüßt Sie an gleichem Ort und an gleicher Stelle meine Kollegin Marina.

Der Sonntag hat doch gestern seinem Namen mal wieder alle Ehre gemacht. Dennoch war es bisschen frisch. Aber den vielen Gästen hat das nichts ausgemacht und so haben sie die unterschiedlichsten Veranstaltungen gut besucht. Man will ja bei so einem schönen Wetter einen freien Tag auch nicht unbedingt nur zu Hause verbringen. Auch unsere Kollegen waren bei Regen und Sonne am Wochenende unterwegs und schneiden nun fleißig alles Material wieder zu interessanten und abwechslungsreichen Beiträgen zusammen. Mittlerweile sind wir in der letzten vollständigen Augustwoche angekommen. Aber davon lassen wir uns nicht runterziehen, auch wenn der Sommer so langsam dem Ende zugeht. Wir machen das Beste aus jedem Tag. Und so steigen wir jetzt voll motiviert ein in eine neue Woche mit Nachrichten und Berichten aus unserer Region und für unsere Region.

Die 35. Kalenderwoche hat begonnen. Heute ist Montag, der 24. August 2026. Und hier ist Megional, Ihre tägliche Dosis Information bei Glück auf TV. Einen schönen guten Abend und Glück auf, liebe Zuschauer. Es ist schön, dass Sie unsere Sendung wieder eingeschaltet haben. Mit dem ersten Gondelteichfest am 22. August wollte die Marienberger Stadtratsfraktion Zukunft für Marienberg ein neues Kapitel im gesellschaftlichen Leben der Bergstadt aufschlagen. Trotz des eher unsommerlichen Wetters verwandelte sich das Gelände am Gondelteich in einen Treffpunkt für Familien, Vereine und alle Bürgerinnen und Bürger. Im Mittelpunkt standen Gemeinschaft, Begegnung und ein abwechslungsreiches Programm für die ganze Familie.

0: Am vergangenen Samstag fand zum ersten Mal das Gondelteichfest in Marienberg statt. Was es damit genau auf sich hat und was es dort zu erleben gab, darüber gibt uns Enrico Haustein Auskunft.
1: Ja, das ist einfach ein Familienfest und ein Bürgerfest, was wir hier in Marienberg an unserem Naherholungsgebiet, dem Gondelteich, veranstalten. Und wir haben verschiedene Vereine eingeladen und wollen einfach für unsere Bürger hier in Marienberg ein kleines Fest organisieren. Also es ist zum einen die Blühbotschafter, die hier für uns einfach einen tollen Stand gemacht haben. Dann haben wir die benachbarte Flachsröste, also unsere Kindergarteneinrichtung hier, die hier für die Kinder eine tolle Bastelstraße angelegt haben. Dann haben wir einen Bogenschützenverein hier einladen können, der für die Kinder, aber auch für die Erwachsenen einen Bogenschießwettbewerb gemacht hat. Und für Speis und Trank ist natürlich auch gesorgt.
2: Darf ich noch kurz fragen, wie es gewesen ist, Bogenschießen?
3: Schön.
2: Ja. Hast du das zum ersten Mal gemacht?
3: Nein. Zum zweiten Mal.
2: Ist das eine Sportart, mit der du dich anfreunden könntest, das mal weiterzumachen?
3: Ja.
2: Heute zum ersten Mal geschossen?
4: Ja.
2: Und was war die Herausforderung?
4: Das Zielen, die richtige Höhe einzuschätzen.
2: Hat es dir Spaß gemacht, das Boot zu basteln?
3: Ja.
2: Und schön gut?
3: Ja, ich habe auch einen Schmetterling.
2: Ein Schmetterling?
3: Ja, der kann wirklich fliegen.
2: Du wirst dich ja nur künstlerisch betätigt. Was malst du?
5: Aber die wartet auf den Pumper.
3: Ein Igeltor.
2: Und habt ihr da schon einen Platz dafür zu Hause, außer Korn?
3: Noch nicht so.
6: Finden wir schon einen Platz im Garten, ne? Auf der Wiese. Wenn wir heute fertig sind, tun wir den noch hinstellen, okay?
0: Außerdem verriet uns Enrico Haustein, wie die Idee zum Gondelteichfest überhaupt entstanden ist und wer hinter der Organisation steckt.
1: Ja, wir sind ja eigentlich die ZFM, die Zukunft für Marienberg, eine Wählervereinigung, die auch mit drei Leuten im Marienberger Stadtrat sitzt. Und wir wollten nicht nur vom Ratstisch heraus irgendwelche Dinge und Initiativen für die Stadt unternehmen, sondern tatsächlich auch mal greifbar und erlebbar sein. Und deswegen haben wir uns gesagt, wo gehen wir hin? Wir gehen an den Gondelteich, ein altes, tolles, traditionelles Naherholungsgebiet. Und so ist die Idee entstanden. Also wir sind insgesamt über 10 Leute, die sich regelmäßig tatsächlich an einem Stammtisch treffen und über Dinge für und in der Stadt sprechen. Und in dem Zusammenhang ist es entstanden mit einer entsprechenden Vorlaufzeit. Wir haben uns eigentlich schon seit voriges Jahr darüber Gedanken gemacht, was mal zu tun. Und das braucht dann alles so ein bisschen Zeit, weil wir es ja natürlich ehrenamtlich machen und es auch keinen kommerziellen Hintergrund hat, den wir hier betreiben. Und jetzt ist es soweit und deswegen freuen wir uns auch ganz toll, dass wir es geschafft haben.

0: Auch das teils schlechte Wetter konnte die Organisatoren nicht ausbremsen.
1: Also das Wetter ist tatsächlich richtig schlecht gewesen, das stimmt. Wir haben den ganzen tollen Sommer gehabt und ausgerechnet heute ist das Wetter zumindest heute Vormittag nicht so gut gewesen. Das hat uns beim Aufbau auch so den ein oder anderen nasses T-Shirt beschert. Jetzt ist es ganz toll und wenn ich mich hier umschaue, es sind ganz viele bekannte Gesichter, ganz viele Marienberger da, aber auch ganz viele Gäste, die einfach mal schauen wollen, was ist das Gondeldeichfest, was ist der Gondeldeich. Ich bin total zufrieden und wir sind total zufrieden über den Besuch. Und ob es eine Fortsetzung geben wird, das werden wir im Nachgang sehen. Also ich würde es mir wünschen, aber wir sind ja nicht alleine von, und das ist ja von verschiedenen Dingen abhängig. Deswegen schauen wir mal, was passiert.
2: Im September 2022 begannen die Arbeiten für das Projekt Relinks Sachsen. Vorgesehen ist die Auswilderung von bis zu 20 Karpatenluchsen in den Wäldern des Erzgebirges. Zwei Luchse sind in der letzten Woche in die Freiheit entlassen worden.
3: Lotta und Luca, so heißen die beiden Luchse, die am 17. August im Forstbezirk Eibenstock erfolgreich ausgewildert wurden. Nach Informationen des Sächsischen Landesamts für Umwelt, Landwirtschaft und Geologie handelt es sich bei den Tieren um ein etwa ein Jahr altes Weibchen und ein Männchen im selben Alter. Lotta stammt aus dem Wildgatter Oberrabenstein des Tierparks Chemnitz, Luca aus einem Tierpark in Belgien. Laut Landesamt zogen beide Tiere im Frühjahr ins Wildkatzendorf Hütscheroda um, wo sie auf ihre Auswilderung vorbereitet wurden. Nach bestandenen Verhaltens- und Gesundheitstests ging es nun endlich in die Freiheit in ihrem neuen Lebensraum im Eibenstocker Forst. Mit Lotta und Luca sind es nunmehr 9 Luchse, die im Rahmen des Projektes Relinks Sachsen im Forstbezirk Eibenstock seit 2024 ausgewildert wurden, wobei ein Tier inzwischen nicht mehr lebt. Anton wurde überfahren.
2: Mit der Kampagne Arbeit ermöglichen macht die Industrie- und Handelskammer auf die Herausforderungen aufmerksam, mit denen Unternehmen im Kammerbezirk täglich konfrontiert sind. Fachkräftemangel, wachsende Bürokratie, unflexible gesetzliche Rahmenbedingungen und zunehmender internationaler Wettbewerbsdruck schränken die Handlungsspielräume der Betriebe immer stärker ein. Die Kampagne zeigt anhand konkreter Unternehmensbeispiele auf, welche politischen und wirtschaftlichen Rahmenbedingungen notwendig sind, damit Unternehmen investieren, wachsen und attraktive Arbeitsplätze schaffen können. Besonders die kleinen und mittelständischen Unternehmen leiden unter der zunehmenden Belastung durch Verwaltungsaufwand, Dokumentationspflichten und langwierige Genehmigungsprozesse. Ressourcen, die für Innovationen, Investitionen oder die Gewinnung von Fachkräften benötigt werden, werden dadurch gebunden. Aus Sicht der IHK ist der Abbau bürokratischer Hürden eine zentrale Voraussetzung, um die Wettbewerbsfähigkeit des Mittelstands zu stärken und notwendige Investitionen zu ermöglichen. Ein weiteres Anliegen der Kampagne ist die Modernisierung arbeitsrechtlicher Rahmenbedingungen. Gerade in projektorientierten Branchen wie der Softwareentwicklung werden flexiblere Arbeitszeitmodelle benötigt, um Kundenanforderungen und Mitarbeiterbedürfnisse besser miteinander zu vereinbaren. Die Industrie- und Handelskammer spricht sich dafür aus, gesetzliche Vorgaben stärker an die Realität moderner Arbeitswelten anzupassen. Flexible und praxisnahe Lösungen könnten sowohl Unternehmen als auch Beschäftigten zugutekommen. Zugleich stehen viele Industrieunternehmen im internationalen Wettbewerb unter erheblichem Kostendruck. Steigende Energie-, Personal- und Bürokratiekosten belasten die Unternehmen und erschweren Investitionen in die Zukunft. Niederwürschnitz, Werkzeuge und Bargeld gestohlen, es werden Zeugen gesucht. In der Nacht zu Donnerstag öffneten Unbekannte in der Hohensteiner Straße auf unbekannte Weise die Hecktür eines Renault-Transporters und entwendeten aus dem Laderaum akkubetriebene Werkzeuge im Wert eines niedrigen vierstelligen Betrages. Gegen 4 Uhr hebelten nach aktuellem

Kenntnisstand: zwei Unbekannte ebenfalls in der Hohensteiner Straße, zwei Selbstbedienungsterminals von Waschboxen auf und entwendeten Bargeld in mittlerer dreistelliger Höhe. Dabei verursachten die beiden einen Sachschaden in Höhe von etwa 50 Euro. Die Polizei hat die Ermittlungen aufgenommen, prüft Zusammenhänge und sucht Zeugen. Wer war zu der Zeit dort und hat Beobachtungen gemacht, die mit dem beschriebenen Geschehen in Zusammenhang stehen könnten? Sachdienliche Hinweise zu den Taten bzw. zur Täterschaft nimmt das Polizeirevier Stolberg unter der Telefonnummer 037296 900 entgegen. Elterlein, Ortsteil Hermannsdorf. Audi aus Garage gestohlen. In der Nacht zu Donnerstag öffneten Unbekannte auf bislang ungeklärte Weise das Rolltor einer Garage in der Dorfstraße und entwendeten einen PKW Audi. Der Wert des im Jahr 2024 erstmals zugelassenen grauen A5 wird auf etwa 60.000 Euro geschätzt. Gelenau, Kollision beim Abbiegen. Am Donnerstagabend, bevor der 64-jährige Fahrer eines Citroën-Kleintransporters die Straße der Befreiung, Staatsstraße 232, aus Richtung Amtsberg in Richtung des Venusberger Ortsteils Spinnerei. Als er nach links in die Venusberger Straße abbog, kollidierte der Citroën mit einem von der Herolder Straße entgegenkommenden Simson-Moped. Die 15-jährige Mopedfahrerin stürzte durch den Anstoß und erlitt leichte Verletzungen. Es entstand Sachschaden in Höhe von insgesamt etwa 3.000 Euro. Auebad Schlema, Sturz in Kurve. Ein 39-jähriger Pedelec-Fahrer befuhr am Donnerstagmittag die Staatsstraße 222 aus Richtung Oberpfannenstiel in Richtung Aue. In einer abschüssigen Rechtskurve stürzte der 39-Jährige und zog sich schwere Verletzungen zu. Am Pedelec entstand Sachschaden von etwa 100 Euro. Großschirmer, Beute in Einfamilienhaus gemacht. In der jüngsten Vergangenheit sind Unbekannte im Eschenweg über eine aufgehebelte Balkontür in ein Einfamilienhaus eingebrochen. Aus dem derzeit unbewohnten Haus erbeuteten die Täter diverse Elektrogeräte im Wert von etwa 1.000 Euro. Zudem entstand ein Sachschaden von schätzungsweise 300 Euro. Die Polizei hat die Ermittlungen zum besonders schweren Fall des Diebstahls aufgenommen. Burgstedt, bei Kollision mit Baum leicht verletzt. Glück hatte ein 19-Jähriger in der Nacht von Samstag auf Sonntag, als er mit seinem PKW Audi die Staatsstraße 242 aus Burgstedt kommend befuhr. 400 Meter vor dem Abzweig Bertelsdorf verlor er aus bisher noch unbekannter Ursache die Kontrolle über sein Fahrzeug, kam von der Fahrbahn ab, streifte erst einen Baum, dann einen Leitpfosten und kam nach ca. 100 Metern auf dem angrenzenden Feld zum Stehen. Der 19-Jährige wurde bei dem Unfall leicht verletzt. An seinem Audi entstand allerdings ein Schaden von ca. 23.000 Euro. Der Baum und der Leitpfosten wurden ebenfalls beschädigt. Die S-242 musste für die Dauer der Unfallaufnahme voll gesperrt werden. Zschorlau. Skoda kollidierte mit Baum, Autofahrerin schwer verletzt. Am Freitagmittag war die 62-jährige Fahrerin eines PKW Skoda auf der Marienstraße aus Richtung Neustädel kommend in Fahrtrichtung Zschorlau unterwegs. Aus bisher noch unbekannter Ursache kam der Skoda im Bereich des Ortsausgangs nach links von der Fahrbahn ab und kollidierte mit einem am Straßenrand befindlichen Baum. Durch die Kollision wurde die 62-Jährige schwer verletzt. Am Fahrzeug entstand ein Schaden von schätzungsweise 15.000 Euro. Die Unfallstelle war zeitweise voll gesperrt. Brand-Erbisdorf, Altkleidercontainer angezündet. Am Sonntagmorgen kamen Polizei und Feuerwehr in der Jahnstraße zum Einsatz. Unbekannte hatten dort den Inhalt zweier Altkleidercontainer in Brand gesetzt. Die Kameraden der Feuerwehr löschten den Brand. Verletzt wurde niemand. Angaben zum brandbedingten Sachschaden sind derzeit noch nicht bekannt. Die Polizei hat die Ermittlungen wegen Sachbeschädigung aufgenommen. Schwarzenberg. Zwei Jugendliche bei Verkehrsunfall verletzt. Am Samstagabend fuhr ein 16-Jähriger mit seinem Kleinkraftrad Simson und einer 15-jährigen Sozia auf der Karlsbader Straße in Richtung Bachwiese. In einer Linkskurve kam der Jugendliche aus bisher noch ungeklärter Ursache zu Fall. Er selbst wurde bei dem Unfall leicht, seine Sozia allerdings schwer verletzt. Beide wurden in ein Krankenhaus gebracht. Am Kleinkraftrad entstand ein Sachschaden von 400 Euro. Weißenborn, alkoholisierter Motorradfahrer stürzt.
Eine Streifenbesatzung des Freiberger Polizeireviers befuhr am Samstagvormittag

die Staatsstraße 184 in Richtung Weißenborn. Dabei fanden sie in der Frauensteiner Straße einen verunfallten 42-jährigen Motorradfahrer, welcher mitsamt seiner Yamaha im Straßengraben lag. Der Fahrer war ansprechbar, hatte sich aber bei dem Unfall leicht verletzt und musste ambulant behandelt werden. Während der Unfallaufnahme bemerkten die Beamten Alkoholgeruch beim Verunfallten. Ein Atemalkoholtest ergab einen Wert von 0,64 Promille. Am Motorrad entstand Sachschaden in Höhe von ca. 5.000 Euro. Es war nicht mehr fahrbereit und musste abgeschleppt werden. Der Auftakt der letzten offiziellen meteorologischen Sommerwoche war doch gar nicht mal so schlecht. Ab dem 1. September, also am Dienstag nächster Woche, beginnt für die Meteorologen dann schon der Herbst. 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Und die ersten herbstlichen Boten sind auch schon da. Durch die Trockenheit der letzten Wochen hat die Laubfärbung an den Bäumen teilweise eingesetzt. Morgens ist es ziemlich frisch. Und in Kühnheide, da durften heute sogar schon die ersten Autofahrer die Scheiben kratzen bei leichten Minusgraden. Und eine örtliche Nebelbildung am Morgen in den Tallagen, die tritt nun auch wieder gehäuft auf. Das muss aber jetzt alles nichts Schlimmes bedeuten. Es kann trotzdem noch zu einem schönen langen Spätsommer kommen. Die nach Deutschland eingeflossene mäßig warme Meeresluft und hoher Luftdruck bestimmen das Wetter zu Beginn der neuen Woche. In den Südwesten Deutschlands sickert aber allmählich wieder wärmere und feuchtere Luft aus der Biskaya herein. In Sachsen haben wir es mit einfließender nordwestlicher Strömung zu tun. Und die nur mäßig warme Meeresluft gelangt unter Hochdruckeinfluss. So die aktuelle Wetterlage des Deutschen Wetterdienstes. Wie sich das Wetter in unserer Region nun genauer gestaltet, das schauen wir uns für die nächsten Stunden mal näher an. Heute Abend und in der Nacht ist der Himmel über unserem Sendegebiet anfangs leicht bewölkt. Im Laufe der Abendstunden nehmen lokal die Wolken zu. Es bleibt aber trocken von oben. Es gibt keine Niederschläge. Durch die Wolkenlücken lassen sich Sterne und der zunehmende Mond ganz gut beobachten. Unser Erdtrabant geht um 18.50 Uhr auf und in der Nacht um 2.34 Uhr wieder unter. Morgen früh geht's dann sehr freundlich und sonnig durch den morgendlichen Berufsverkehr. Örtlich sind in Tallagen auch ein paar Nebelfelder möglich, weil sich die Luftmassen mangels Wind nicht wirklich durchmischen können. Schauen wir uns jetzt die Temperaturen für heute Abend und morgen früh an. 17 bis 14 Grad lesen wir am Abend an den Thermometern ab. 11 bis 8 Grad erreichen wir morgen früh. Und in ungünstigen Lagen bzw. in den Hochtälern auf dem Erzgebirgskamm wird es auch wieder leicht frostig. Was macht der Wind? Er hält sich vornehm zurück. Er weht aus Südosten im Mittel leicht zwischen 4 und 8 Kilometer pro Stunde und in Böen leicht bis mäßig mit Geschwindigkeiten von bis zu 14 Kilometer pro Stunde. Mit viel Sonne starten wir in den Dienstag. Wolken sind erst einmal noch selten. Wer mit dem eigenen Fahrzeug zur Arbeit fährt, muss jetzt wieder mehr aufpassen, weil durch den niedrigeren Stand der Sonne diese mitunter mehr blendet. Heute ging es mir zumindest so auf dem Weg zur Arbeit. Die Sonne geht morgen früh 6.09 Uhr auf und um 20.08 Uhr wieder unter. Ab dem Nachmittag nimmt dann die Wolkenbildung zu. Es bleibt aber weiterhin trocken. Am Tagesende sind, trotz der Wolken, zwischen 10 und 12 Sonnenstunden in unserem Sendegebiet drin. In den Abend geht es mit einem recht dicht bewölkten Himmel. Niederschläge halten sich noch zurück. Werfen wir einen Blick auf die Tagestemperaturen. 9 bis 12 Grad lesen wir morgens an den Thermometern ab. Aber auf dem Erzgebirgskamm können die Temperaturen durchaus auch noch ein Stück weiter darunter liegen. Die Tageshöchstwerte erreichen wir am Nachmittag bei 20 bis 23 Grad. Fehlt noch der Wind? Ostluft kommt zu uns. Im Mittel leicht bis schwach, zwischen 7 und 15 Kilometer pro Stunde. Und in Böen schwach bis frisch, mit bis zu 30 Kilometer pro Stunde.

Und wie geht es mit dem Wetter in der restlichen Woche weiter? Hier sind die Aussichten für Mittwoch und Donnerstag. Am Mittwoch sieht es nach einem wechselhafteren Tag aus. Die Wolken werden den Himmel eindeutig dominieren. Es sind aber auch sonnige Abschnitte mit dabei. Und am Nachmittag berechnen einige Wettermodelle Regenschauer. Hier müssen wir die kurzfristigen Vorhersagen abwarten, wie es mit den Niederschlägen am Mittwoch dann tatsächlich aussieht. Die Tagestemperaturen bewegen sich zwischen 12 und 15 Grad am Morgen sowie 18 bis 21 Grad am Nachmittag. Der Wind hat sich für die südöstliche Richtung entschieden und wehte mittelleicht zwischen 5 und 8 Kilometer pro Stunde und in Böen leicht bis mäßig mit bis zu 23 Kilometer pro Stunde. Am Donnerstag kommen wir niederschlagsfrei über den Tag. Sonne und Wolken wechseln sich ab. 10 bis 11 Sonnenstunden können durchaus wieder zusammenkommen. Mehr Sonnenschein bedeutet auch, es wird deutlich wärmer. Die Morgenwerte liegen bei 14 bis 18 Grad. Die Tageshöchstwerte pegeln sich zwischen 23 und 27 Grad ein. Das fühlt sich dann wieder sommerlich an. Beim Wind bleibt es bei der südöstlichen Richtung. Er weht mittelleicht bis schwach, zwischen 6 und 13 Kilometer pro Stunde und in Böen schwach bis frisch mit bis zu 35 Kilometer pro Stunde. Der Freitag und das letzte Augustwochenende gestalten sich nach aktuellem Stand wechselhaft. Es sind Niederschläge in den Berechnungen drin. Sonne und Wolken wechseln sich ab. Aber bis zum Wochenende ist es ja noch ein Stück hin und da kann beim Wetter viel passieren. Liebe Zuschauer, das war der Wochenauftakt bei Regional. Unsere Sendung geht jetzt schon zu Ende. Haben Sie heute nicht rechtzeitig einschalten können, dann ist das kein Problem. Werfen Sie doch einfach einen Blick in unsere Mediathek auf der Homepage unter www.glückauf.tv oder bei YouTube unter unseren Glückauf-TV-Kanälen. In beiden Portalen finden Sie den Programm-Livestream, ausgewählte Sendungen und jede Menge Beiträge rund um die Uhr zum individuellen Anschauen. Gleich folgen noch die Freizeittipps für die nächsten Tage. Doch zuvor verabschiede ich mich für heute von Ihnen. Ich wünsche einen schönen Abend und später dann eine angenehme Nacht. Machen Sie es gut. Bis morgen.

Die Vereine Erzpferd und VDF Sachsen feiern gemeinsam ein Sommerfest. Am Samstag, dem 29. August ab 13 Uhr in der Ponyschule am Blauenstein in Probershau. Im Mittelpunkt stehen die Hofbesucher, Kinder, Jugendlichen, ehrenamtlichen Mitarbeiter und natürlich die Pferde. Vorbereitet ist ein buntes Programm mit verschiedenen Vorführungen wie Pas de Deux um 13 Uhr, 15 Uhr und 18 Uhr, Voltigieren um 13.30 Uhr und einem Hobby-Horsing-Turnier um 15 Uhr. Dann warten eine Tombola auf sowie tolle Mitmachaktionen für die ganze Familie. 18.30 Uhr beginnt ein Bildervortrag mit dem Pferd über die Alpen, umrahmt von Live-Musik und einem DJ. Leckeres Lokales an Getränken und Speisen darf natürlich auch nicht fehlen. Alle Pferdeliebhaber und die, die es werden wollen, halten sich am besten den 29. August im Kalender frei. Die Bulldog-Freunde Erzgebirge laden am 30. August ab 10 Uhr zu ihrem schon 23. Bulldog-Treffen am Bulldog-Museum in Burkhardsdorf, Topfmarkt 14, ein. 11 Uhr und 13 Uhr wird der 1000 PS Sternmotor gestartet. Außerdem erwarten sie an diesem Tag ständige Vorführungen verschiedener Motoren und Geräte. Die Dampfmaschine und Lokomobile sind in Betrieb. Besichtigen Sie gern auch die Modellausstellung und die Vorführungen in der Halle. Für das Rahmenprogramm hat die privilegierte Schützengesellschaft einen Schießstand aufgebaut. Die kleinen Besucher können sich am Kinderschminken, einer Hüpfburg und anderen Aktionen erfreuen. Für das leibliche Wohl ist natürlich auch bestens gesorgt. Lassen Sie sich einladen zu den Bulldog-Freunden Erzgebirge nach Burkhardsdorf.

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1: Musikalische Unterhaltung der Extraklasse kündigt sich für Anfang September im mittleren Erzgebirge an. Die Big Band der Bundeswehr ist zu Gast in Marienberg. Am Mittwoch, dem 9. September, verwandelt ab 20 Uhr das renommierteste Show- und Swingorchester des Landes den historischen Marktplatz in eine beeindruckende Open-Air-Bühne. Unter der Leitung von Fregattenkapitän Tobias Terhardt erwartet die Zuschauer ein mitreißender Mix aus Swing, Rock und Pop, präsentiert in erstklassigen Arrangements und mit professioneller Licht- und Soundshow. Das Beste daran, der Eintritt zu diesem musikalischen Highlight unter freiem Himmel ist komplett frei. Wer sich die besten Plätze sichern möchte, sollte sich den Termin also schon jetzt im Kalender rot anstreichen. Auf dem Pferdegüppel in Lauta kann man nicht nur in die Bergbaugeschichte des Marienberger Reviers eintauchen, sondern auch Unikate in Farbe und Design bestaunen. Vom Feld ins Regal heißt eine Sonderausstellung, die nur noch bis zum 13. September zu einem Besuch einlädt. Matthias wohnt in einem Ortsteil von Marienberg. Im Jahr 2010 erhielt er von seinem jüngeren Bruder einen Spielzeugkatalog, den er zunächst unbeachtet ließ. Erst später entdeckte er darin 1:16 Modelle und bestellte zwei Traktoren. In den folgenden Jahren wuchs seine Sammlung um weitere Modelle und Zubehör. Durch das Internet stieß er schließlich auf einen orangefarbenen Modelltraktor aus Italien, der ihn dazu inspirierte, selbst einen Traktor zu zerlegen und neu zu lackieren. Das Ergebnis gefiel ihm so gut, dass er dieses Hobby weiterverfolgte. Seitdem gestaltet er neben Traktoren auch Mähdrescher, Häcksler, Anhänger und Autos um. So entstehen individuelle Unikate, von denen eine Auswahl in dieser Ausstellung zu sehen ist. Geöffnet ist der Pferdegüppel von Dienstag bis Sonntag und an Feiertagen jeweils von 10:30 Uhr bis 16:30 Uhr.

Herzlich willkommen zu Sachsen aktuell vom 24. August 2026. Hier Ihre Themen. Biathlon-Spektakel mitten in Dresden. Die Weltspitze zu Besuch. 1000 Drohnen. Leipzig im Harry Potter-Himmel. Und Fuego a la Isla. Zwischen Festivalstimmung und Abschied.

Wir starten sportlich in Dresden. Biathlon mitten in der Stadt. Statt Schnee und Winterlandschaft gab es am Wochenende Asphalt, tausende Zuschauer und internationale Topathleten. Beim City-Biathlon im Heinz-Steyer-Stadion traf höchste Geschwindigkeit auf Präzision am Schießstand.

0: Warum das Format auch im Sommer für echte Biathlon-Stimmung sorgt, das erfahren Sie jetzt.
1: Genial, also die Leute hier sind total sportbegeistert, das merkt man.
2: Geiler Tag hier zu Hause. Den Sieg einzufahren war eine geile Atmosphäre.
3: Also macht auf jeden Fall Spaß hier.
4: Die Stimmung war richtig cool auf der Strecke und im Stadion. Perfekter Tag, würde ich sagen.
5: Ein perfekter Tag war es am Sonntag für alle Dresdner Biathlon-Fans auf jeden Fall. Beim diesjährigen City-Biathlon durch die Innenstadt konnte Lokalmatador Justo Strelo nach einem umkämpften Rennen den Sieg bei den Herren spektakulär für sich entscheiden.
2: Na, so kurz ist die Runde nicht. Also für so ein City-Event 2,5 Kilometer fast, das hat schon ordentlich wehgetan. Aber natürlich ist es eine schnelle Runde. Es geht hier nur ums Schießen. Und das liegt mir natürlich und es freut mich auch, dass ich quasi meinem Ruf gerecht geworden bin, die Scheiben runtergeholt habe und dann am Ende ganz oben stehen konnte.
5: Philipp Horn verpasste als Vierter nur knapp das Podest und wurde damit zweitbester Deutscher. Damit ein solches Rennen fernab der klassischen Weltcup-Strecken stattfinden kann, mussten sich die Athletinnen und Athleten auf einige Besonderheiten einstellen.
3: Der größte Unterschied ist wahrscheinlich die kurze Strafzeit. Also letztes Jahr waren es 10 Sekunden, dieses Jahr haben wir die kleine Strafrunde. Die ist deutlich kürzer als im Weltcup. Dadurch wird am Schießstand sehr viel mehr riskiert, weil einfach die Schießgeschwindigkeit wichtiger wird. Ich glaube, das tut dem Rennen trotzdem gut, weil einfach das Risiko natürlich auch eine gewisse Spannung mitbringt. Also macht auf jeden Fall Spaß hier.
5: Bei den Damen ging der Sieg nach Tschechien. Teresa Wobornikowa setzte sich vor der Österreicherin Anna Gandler durch. Ist das etwa schon ein erster Fingerzeig, wie eng der Kampf um die Spitzenplätze im kommenden Winter werden könnte?
4: Ich kann es jetzt nicht mit einem Weltcuprennen vergleichen. Natürlich ist es Elisa Vitozzi und große Namen am Start. Aber es geht dann doch bei einem Weltcuprennen ein bisschen mehr bergauf und nicht nur flach. Und natürlich auch länger. Und also ich glaube, es ist ein guter Motivationsboost. Und am Schießen weiß man jetzt einmal, an was man arbeiten vielleicht noch muss, weil Schießen kann man, glaube ich, schon gut vergleichen. Aber sonst ja, ist sicher noch ein bisschen was zu tun, bevor der Winter kommt.
5: Die favorisierte Italienerin Lisa Vitozzi konnte sich auf dem 3. Rang platzieren.
6: Es war ein sehr hartes Rennen. Die umgekehrte Streckenführung mit dem Gegenwind war sehr herausfordernd. Mit dem Schießen bin ich bis auf die letzte Serie zufrieden. Aber das ist Biathlon. Ich habe den Tag sehr genossen. Die ganzen Fans hier waren überragend.
7: It's biathlon, so I really enjoyed the day and all the crowd here. It was really amazing.
5: Doch der City-Biathlon war mehr als nur Spitzensport. Bei den Schulsporttagen konnten über 600 Grundschulkinder zusammen mit Olympiasieger Michael Rösch in den Biathlon reinschnuppern. Im Fandorf gab es außerdem die Gelegenheit, die Stars ganz nah zu sehen. Mit Blick auf den Winter verspricht die neue Saison spannende Duelle. Bei den Herren gehören unter anderem der Norweger Sturle Holm-Lagreid und Vorjahressieger Erik Pirot zu den großen Namen. Beide haben auch für den kommenden Winter wieder hohe Ambitionen.
8: To win everything, of course.
9: Mein Ziel ist es, natürlich alles zu gewinnen. Das möchte man natürlich immer, aber dafür muss man auf dem höchsten Level sein, gesund bleiben und gut trainieren. Es ist noch genug Zeit, sich darauf vorzubereiten.
10: Natürlich ist der Gesamtweltcup wichtig für mich. Außerdem noch die Weltmeisterschaft und vor allem will ich Rennen gewinnen. Das ist mein Hauptziel. Ich hoffe, ich schaffe das. Meine Form ist gut. Ich hatte einen guten Sommer. Ich hoffe, dass meine Hauptkonkurrenten die Deutschen sein werden. Sie sind stark. Aber auch die Norweger, die Italiener sind natürlich top. Sturla ist stark. Es gibt einfach viele, die sehr gut in Form sind. Ich freue mich auf gute Wettkämpfe.
3: Just to have a great fight.
5: Nach seinem Heimsieg in Dresden richtet sich der Blick für Justo Strelo jetzt bereits wieder nach vorne. Welche Ziele er sich für die kommende Saison gesetzt hat, verrät er selbst.
2: Ja, also vor allen Dingen am Schießstand wieder mein Zeug machen, da möglichst fehlerfrei durchkommen. Auf den Weltcup-Runden ist es läuferisch immer noch mal eine Nummer härter. Da hoffe ich natürlich, dass ich den Abstand nach vorne ein Stück weit reduzieren konnte. Und sollte ich da meine Leistung auf die Strecke bringen, dann denke ich, sind immer mal Flowers Harmony, also Top 6 Platzierungen möglich. Gesamtweltcup Top 15 will ich wieder angreifen. Und natürlich haben wir wieder eine WM, da geht es um Medaillen und da wollen wir natürlich als Team Deutschland auch mindestens eine gewinnen.
5: Für die Athletinnen und Athleten war es ein besonderer Test unter ungewohnten Bedingungen, für die Fans ein außergewöhnliches Sporterlebnis. Der City-Biathlon brachte Weltklasse-Biathlon dorthin, wo man ihn sonst eher selten erlebt. Und zwar mitten in die Stadt. Spätestens jetzt steigt auch die Vorfreude auf die kommende Wintersaison.
0: Und von sportlichen Höchstleistungen in Dresden geht's jetzt hoch hinaus in den Leipziger Nachthimmel. Über 1000 Drohnen, magische Figuren und Fans, die dafür sogar aus anderen Bundesländern anreisen. Auf der Leipziger Festwiese traf am Wochenende moderne Technik auf eine weltbekannte Zauberwelt. Doch was fasziniert die Besucherinnen und Besucher daran eigentlich mehr? Die Geschichte dahinter oder das Spektakel am Himmel? Unsere Reporterin Lilly Marlene Kistner berichtet.
11: Also, ich freue mich am meisten auf die Thronschau, weil ich das noch nie erlebt habe und ich freue mich einfach richtig darauf.
12: Auf der Festwiese machten an diesem Abend 1200 beleuchtete Thronen den Himmel zur Bühne.
13: Feuerwerk ist halt ein bisschen laut und so, und das mit diesen Thronen ist dann halt schon eine coole Sache.
12: Die Inszenierung greift Motive aus Harry Potter auf. Doch warum reisen Menschen dafür teils von außerhalb nach Leipzig? Wegen der bekannten Zauberwelt oder doch wegen der Technik am Himmel? Für die Zuschauerinnen und Zuschauer wirkt es wie eine einzige große Choreografie. Tatsächlich steckt dahinter ein genau geplanter Wechsel. Das Produktionsteam arbeitet mit 2 Flotten aus jeweils 600 Fluggeräten.
14: Das heißt, es sind immer 600 Drohnen in der Luft. Wenn die runtergehen zum Laden, geht das nächste Set hoch, damit wir einfach immer Drohnen in der Luft haben.
12: Nach Angaben des Produktionsteams können dabei Bilder mit mehr als 100 Metern Ausdehnung entstehen. Geflogen wird nicht einzeln per Fernsteuerung, die Choreografien sind vorher programmiert. Bei Laura gehört aber noch etwas anderes zu diesem Abend. Sie kommt nicht einfach in Alltagskleidung auf die Festwiese. Für ihren Lieblingscharakter hat sie sich selbst in Kostüm geworfen.
11: Also mein Lieblingscharakter ist Hermine, weil ich sie sehr doll mag, auch wegen den Haaren und so. Und ich habe mich heute auch verkleidet als sie.
12: Das Spektakel ist für viele hier also mehr als eine technische Vorführung. Figuren und Geschichten, die sich schon lange kennen, werden zum Anlass für einen gemeinsamen Abend. Ob solche Bilder tatsächlich in den Himmel steigen können, entscheidet allerdings nicht allein die Programmierung.
14: Eine Drohnenshow ist immer eine ganz, ganz besondere Herausforderung. Man braucht Fluggenehmigungen, man braucht Umweltgutachten, man braucht eine hochkomplexe technische Planung dafür, mehrere Teams, man muss proben, man braucht verschiedene Piloten und natürlich muss man das alles einstudieren, programmieren, testen. Das ist gar nicht mal so einfach und das kann auch nicht jeder durchführen.
12: Eine wichtige Grenze setzt außerdem das Wetter. Vor allem zu starker Wind kann nach Angaben des Produktionsteams einen Start verhindern oder einen Abbruch notwendig machen. Die bekannte Geschichte brachte viele Menschen auf die Festwiese. Die Drohnentechnik lieferte etwas, das sie so noch nicht erlebt haben. An diesem Abend trafen damit Nostalgie, Kostüme und moderne Lichttechnik über Leipzig aufeinander.
0: Nach einer kurzen Unterbrechung geht's hier gleich weiter mit Sachsen aktuell. Da feiern wir einen traurigen Festivalabschied in Chemnitz und wir feiern einen deutschlandweiten Musikkünstler, der dafür sein Comeback gegeben hat. Bleiben Sie dran und bleiben Sie gespannt. Bis gleich.

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2: Willkommen zurück zu Sachsen aktuell. Schön, dass Sie dran geblieben sind. Regen, Musik und jede Menge Festivalstimmung. Auf der Schlossteichinsel wurde am Wochenende ordentlich gefeiert. Das Fuego a la Isla lockte zahlreiche Besucherinnen und Besucher nach Chemnitz und feierte dabei sein 20-jähriges Jubiläum. Doch dieses Wochenende markierte auch das Ende einer Ära. Das Fuego a la Isla fand zum letzten Mal in dieser Form statt.
3: 2 Tage Musik, eine Insel voller Festivalgefühl und das 20-jährige Jubiläum. Fuego a la Isla brachte die Schlossteichinsel am Wochenende noch einmal zum Beben. Und dieses Jahr war alles ein bisschen emotionaler, denn nach 20 Jahren heißt es erstmal Abschied nehmen. Das Fuego a la Isla geht in dieser Form zu Ende, zumindest vorerst. Doch bevor die Musik verstummt, wurde noch einmal richtig gefeiert. Von Electronic über Indie und Pop.

0: der ausgelassenen Stimmung steckt auch eine schwierige Entscheidung. Denn das Festival steht vor Veränderungen. Die Kürzungen in der Kunst- und Kulturszene und steigende Produktionskosten stellen die Organisatoren vor große Herausforderungen. Gleichzeitig soll ein interner Generationswechsel für frischen Wind sorgen. Wie es in den kommenden Jahren konkret weitergeht, bleibt derzeit noch offen. Fest steht aber, am vergangenen Wochenende wurde nicht zum letzten Mal gefeiert. Nach 20 Jahren geht ein Kapitel zu Ende und für das Fuego a la Isla beginnt ein neues.
1: Und damit springen wir von Chemnitz nach Wurzen. Denn mehr als 100 Millionen Euro werden momentan in die Erweiterung eines Werkes in der Stadt gesteckt. Neue Produktions- und Logistikflächen entstehen. Die Kapazitäten sollen verdoppelt und rund 100 neue Arbeitsplätze geschafft werden. Unterstützung kommt nun auch vom Freistaat Sachsen. Wirtschaftsminister Dirk Panter übergab einen Fördermittelbescheid über rund 10,35 Millionen Euro. Ein starkes Signal für den Wirtschaftsstandort Wurzen und künftig wird hier noch mehr Süßes produziert.
2: Nach Spatenstich am 3. Juli 2025 ist auf dem Werksgelände von Grison de Boekeler in Wurzen einiges geschehen. Die Bagger rollen und symbolisieren die intensiven Bautätigkeiten, die hier im vergangenen Jahr stattgefunden haben. Mehr als 100 Millionen Euro werden in das Werk der Wurzner Dauerbackwaren GmbH, in eine Produktions- und Logistikhalle sowie ein modernes Sozial- und Verwaltungsgebäude investiert. Danny Schmidt, Vorsitzender der Geschäftsführung von Grison de Boekeler, blickt sehr stolz auf eines der größten Investitionsvorhaben des Unternehmens. Die Produktion werde signifikant erweitert und hebe den Standort auf einen völlig neuen Standard. Wurzen ist einer von drei Standorten des Unternehmens in Deutschland. Dieses bewusste Zeichen für die Zukunft an diesem Standort schätzt nicht nur der Oberbürgermeister der Stadt, Marcel Buchter.
3: Ja, das ist ein riesiger Meilenstein. Also wir sind ja wirklich wirtschaftlich in schwierigen Fahrwassern deutschlandweit oder in Europa. Und von unserer Seite ist es natürlich ein Glanzlicht, dass hier eine ja schon lokale Firma, kann man sagen, sich entschieden hat, hier 100 Millionen am Standort zu investieren. Das ist natürlich wirklich also für uns super, für die Beschäftigten ein super Statement zu sagen, okay, ja, wir investieren hier vor Ort.
2: Der Freistaat fördert das Investitionsvorhaben mit rund 10,35 Millionen Euro aus dem Bund-Länder-Programm Verbesserung der regionalen Wirtschaftsstruktur. Wirtschaftsminister Dirk Panter überreichte dafür den Fördermittelbescheid.
4: Für uns ist das als Freistaat ein tolles Zeichen und für die Stadt Wurzen und für die Beschäftigten natürlich vor allem, dass Grison hier investiert am Standort, dass die an den Standort glauben, an die Menschen hier sehr zufrieden sind mit dem, was seit 2008, seit es übernommen wurde, sich entwickelt hat. Und wir sind sehr, sehr froh. Eine hochmoderne Anlage, hier fast 100 Millionen Euro investiert. Das ist schon ein tolles Zeichen in wirtschaftlich schwierigen Zeiten.
2: Er schätzte den Mut des Unternehmens, in wirtschaftlich schwierigen Zeiten in diesem Maße zu investieren.
4: Wir haben also auch wirklich Bereiche, in denen es sich gut entwickelt, in denen in moderne Zukunftstechnologien, wo wir auch immer wieder Investitionen haben. Aber natürlich haben wir auch Bereiche, in denen es sehr, sehr schwierig ist, wo Unternehmen in Schwierigkeiten sind, wo Beschäftigte unter Druck stehen. Es ist Licht und Schatten, würde ich sagen.
2: Mit dem Handschlag zur Bescheidübergabe meldete sich hier in Wurzen die Sonne zurück und untermalte damit die Bedeutung des Vorhabens. Ein Highlight greift der Vorsitzende der Geschäftsführung dazu noch heraus.
5: Wir können also in Zukunft sagen, der Grison Softcake, der früher aus Rheinland-Pfalz kam, kommt ab sofort aus Sachsen und aus Thüringen. Die wollen wir nicht vergessen, da steht auch noch eine Anlage, damit wir überhaupt die Nachfrage erfüllen können.
2: Das Gebäck zählt zu einem der beliebtesten Kekse deutschlandweit. Die Silos für Mehl und Zucker wurden wenige Tage zuvor angeliefert und stehen somit bereits bereit. Im Zuge der Standorterweiterung und Verdopplung der Produktionskapazitäten soll auch der Personalstamm erweitert werden. 100 neue Arbeitsplätze werden mit dieser Investition geschaffen. Das Unternehmen setzt dabei auch auf Nachwuchs und Ausbildung. Innerhalb der Führung durch den Rohbau wurden auch die entstehenden Bereiche und Büros für die Auszubildenden oder Werkstudenten gezeigt. Währenddessen wurde an den Arbeiten fortgesetzt, die sich im Zeitplan befinden. Im Mai 2027 ist die Einweihung geplant.
1: Und jetzt wird's hier nochmal musikalisch in Dresden. Neue Songs, alte Lieblingslieder und ein Sommerabend direkt an der Elbe. Clouseau hat mit seiner Musik schon viele Generationen erreicht. Bei den Filmnächten in Dresden warteten die Fans gespannt auf den Konzertabend. Wir wollten wissen, was sie mit dem Musiker verbinden und worauf sie sich besonders freuen.
6: Den kenne ich gar nicht. Wollt ihr den einmal ansingen?
7: Augen zu, Flugmodus an.

0: Textsicher sind einige Clouseau-Fans schon bevor auf der Bühne der erste Ton gespielt wird. Der Erfurter, bürgerlich Thomas Hübner, veröffentlicht seit 2001 Musik. Vom Hip-Hop kommend bewegt er sich heute zwischen Pop, Rap und Singer-Songwriter-Sound. Viele seiner Lieder begleiten das Publikum schon seit Jahren. Aber was verbinden die Fans selbst mit Clouseau?
1: Das ist ein total lockerer Typ, auf dem Boden geblieben und gute Musik macht er auch.
2: Schöne Mädelsabende?
3: Ich persönlich finde sie einfach toll, freiheitlich und ich freue mich immer, die macht positive Stimmung, gute Laune.
4: Also ganz viel Jugenderinnerung.
5: Wir mögen die Songtexte, weil da steckt halt wirklich sehr viel dahinter und oder? Sag doch auch mal was, du Uschi, statt immer bloß zu kichern.
6: Ja, Teenagerzeit halt. Teenagerzeit.
7: Ja, also eigentlich höre ich die halt nur immer, wenn mir gerade halt langweilig ist oder so.
0: 2026 ist Clouseau mit seiner Déjà-vu-Tour unterwegs. Nach großen Arena-Shows im Frühjahr ging es im Sommer unter freiem Himmel weiter. Mit Konzerten in Deutschland, Österreich, Luxemburg und der Schweiz. Das Konzert bei den Filmnächten am Dresdner Elbufer war der letzte Stopp dieser Sommertour. Doch was wünschten sich die Fans von diesem Abend?
8: Ich denke mal, es sind viele dabei, die auch die Texte kennen, die da richtig textsicher sind. Und das finde ich immer toll, wenn dann alle singen, wenn vielleicht der Künstler gerade mal aufhört zu singen.
9: Also, so genau kenne ich die Lieder nicht, aber ich weiß, da gab es so irgendeins mit einem Stein.
10: Gute Stimmung.
11: Ja, einfach gute Stimmung, genau. Und ein bisschen auch wünsche ich mir tatsächlich auch noch mal so den Konter gegen rechts.
5: Dass Clouseau in die Menge kommt, das wünsche ich mir.
9: Boah, ich hätte schon so eine geile Bühnenshow, fände ich schon geil. Und vielleicht ein Lied, wo so alle mitsingen, weil das baut immer Atmosphäre auf.
7: Mein Lieblingslied ist Die schönsten Tage.
6: Gewinner.
5: Gewinner. Das ist deiner Gott. Das ist schön, dass du jetzt mal einmal gesagt hast. Ja, Gewinner.
0: Passend zur Tour gibt es in diesem Jahr auch neue Musik. Ende Februar erschien Déjà-vu 1 von 2, Clouseaus 10. Studioalbum und der erste Teil eines zweiteiligen Projektes. Die Platte stieg direkt auf Platz 1 der deutschen Albumcharts auf. Auch nach mehr als zwei Jahrzehnten ist Clouseau damit weiter erfolgreich. Doch was würden seine Fans ihm gerne einmal persönlich sagen?
12: Dass er weiterhin so locker flockig seine Konzerte geben soll.
5: Komm doch öfters nach Dresden.
9: Na, wenn das Konzert mir gefallen hat, würde ich ihm gerne sagen, ey geil.
7: Dass ich seine Lieder sehr cool finde.
3: Versuch ein bisschen bodenständiger zu bleiben, guck's nicht so viel.
6: Wie kommt man zu so viel Entspanntheit und Leichtigkeit, wie es bei ihm aussieht? Ja, das wäre auf jeden Fall die Frage, die ich hätte.
0: Das war's dann auch schon. Vielen lieben Dank für eure Zeit.
5: Hey Uschi.
13: Und damit endet unsere heutige Episode Sachsen aktuell vom 24. August 2026. Meine Damen und Herren, vielen Dank für Ihre Aufmerksamkeit und vielen Dank, dass Sie bis zum Ende bei uns geblieben sind. Wenn Sie einzelne Beiträge oder ganze Sendungen nochmal erleben möchten, klicken Sie sich ganz einfach in unsere Mediathek unter www.sachsen-fernsehen.de oder Sie besuchen unsere sozialen Medien, zum Beispiel Instagram, TikTok, Facebook oder gerne auch unseren YouTube-Kanal. Ich wünsche Ihnen jetzt noch einen wunderschönen restlichen Montag und morgen gibt es die nächste Episode Sachsen aktuell. Ich freue mich jetzt schon drauf, ich hoffe, Sie sich auch. Bis dahin, ciao und bis morgen.

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0: Herzlich willkommen zu Dresden aktuell vom 24. August 2026. Meine Damen und Herren, vielen Dank, dass Sie wieder mit dabei sind. Wir haben heute eine pickepackevolle Sendung für Sie. Wir waren unter anderem für Sie dabei, als die Biathlon-Elite der Welt in Dresden unterwegs war. Wir haben das Konzert eines echten deutschen Stars besucht, der endlich sein Comeback gegeben hat. Und wir haben ein Herzensprojekt besucht, bei dem die Straße zum Spielplatz wurde. Wir starten aber mit Sport der Spitzenklasse. Biathlon mitten in Dresden. Statt Schnee und Winterlandschaft gab es am Wochenende Asphalt, tausende Zuschauer und internationale Top-Athleten. Beim City-Biathlon im Heinz-Steyer-Stadion traf höchste Geschwindigkeit auf Präzision am Schießstand. Warum das Format auch im Sommer für echte Biathlon-Stimmung sorgt, das sehen Sie jetzt.
1: Genial, also die Leute hier sind total sportbegeistert, das merkt man.
2: Geiler Tag hier zu Hause. Den Sieg einzufahren war eine geile Atmosphäre.
3: Also macht auf jeden Fall Spaß hier.
4: Stimmung war richtig cool auf der Strecke und im Stadion. Perfekter Tag, würde ich sagen.
5: Ein perfekter Tag war es am Sonntag für alle Dresdner Biathlon-Fans auf jeden Fall. Beim diesjährigen City-Biathlon durch die Innenstadt konnte Lokalmatador Justo Strelo nach einem umkämpften Rennen den Sieg bei den Herren spektakulär für sich entscheiden.
2: Na, so kurz ist die Runde nicht. Also für so ein City-Event 2,5 Kilometer fast, das hat schon ordentlich wehgetan. Aber natürlich ist es eine schnelle Runde, es geht hier nur ums Schießen. Und das liegt mir natürlich und es freut mich auch, dass ich quasi meinem Ruf gerecht geworden bin, die Scheiben runtergeholt habe und dann am Ende ganz oben stehen konnte.
5: Philipp Horn verpasste als Vierter nur knapp das Podest und wurde damit zweitbester Deutscher. Damit ein solches Rennen fernab der klassischen Weltcup-Strecken stattfinden kann, mussten sich die Athletinnen und Athleten auf einige Besonderheiten einstellen.
3: Der größte Unterschied ist wahrscheinlich die kurze Strafzeit. Also letztes Jahr waren es 10 Sekunden, dieses Jahr haben wir die kleine Strafrunde. Die ist deutlich.

0: deutlich kürzer als im Weltcup. Dadurch wird am Schießstand sehr viel mehr riskiert, weil einfach die Schießgeschwindigkeit wichtiger wird. Ich glaube, das tut dem Rennen trotzdem gut, weil einfach das Risiko natürlich auch eine gewisse Spannung mitbringt. Also macht auf jeden Fall Spaß hier.
1: Bei den Damen ging der Sieg nach Tschechien. Teresa Wobornikowa setzte sich vor der Österreicherin Anna Gandler durch. Ist das etwa schon ein erster Fingerzeig, wie eng der Kampf um die Spitzenplätze im kommenden Winter werden könnte?
2: Ich kann es jetzt nicht mit einem Weltcuprennen vergleichen. Natürlich ist es Alisa Vitozzi und große Namen am Start. Aber es geht dann doch bei einem Weltcuprennen ein bisschen mehr bergauf und nicht nur flach. Und natürlich auch länger. Also ich glaube, es ist ein guter Motivationsboost. Und am Schießen weiß man jetzt einmal, an was man arbeiten vielleicht noch muss, weil Schießen kann man, glaube ich, schon gut vergleichen. Aber sonst, ja, ist sicher noch ein bisschen was zum Tun, bevor der Winter kommt.
1: Die favorisierte Italienerin Lisa Vitozzi konnte sich auf dem dritten Rang platzieren.
3: Es war ein sehr hartes Rennen. Die umgekehrte Streckenführung mit dem Gegenwind war sehr herausfordernd. Mit dem Schießen bin ich bis auf die letzte Serie zufrieden. Aber das ist Biathlon. Ich habe den Tag sehr genossen. Die ganzen Fans hier waren überragend.
4: It's biathlon, so I really enjoy the day and all the crowd here. It was really amazing.
1: Doch der City-Biathlon war mehr als nur Spitzensport. Bei den Schulsporttagen konnten über 600 Grundschulkinder zusammen mit Olympiasieger Michael Rösch in den Biathlon reinschnuppern. Im Fandorf gab es außerdem die Gelegenheit, die Stars ganz nah zu sehen. Mit Blick auf den Winter verspricht die neue Saison spannende Duelle. Bei den Herren gehören unter anderem der Norweger Sturle Holm-Lagreit und Vorjahressieger Erik Perot zu den großen Namen. Beide haben auch für den kommenden Winter wieder hohe Ambitionen.
5: To win everything, of course.
6: Mein Ziel ist es, natürlich alles zu gewinnen. Das möchte man natürlich immer, aber dafür muss man auf dem höchsten Level sein, gesund bleiben und gut trainieren. Es ist noch genug Zeit, sich darauf vorzubereiten.
7: Natürlich ist der Gesamtweltcup wichtig für mich. Außerdem noch die Weltmeisterschaft und vor allem will ich Rennen gewinnen. Das ist mein Hauptziel. Ich hoffe, ich schaffe das. Meine Form ist gut. Ich hatte einen guten Sommer. Ich hoffe, dass meine Hauptkonkurrenten die Deutschen sein werden. Sie sind stark. Aber auch die Norweger, die Italiener sind natürlich top. Sturla ist stark. Es gibt einfach viele, die sehr gut in Form sind. Ich freue mich auf gute Wettkämpfe.
1: Nach seinem Heimsieg in Dresden richtet sich der Blick für Justo Strelo jetzt bereits wieder nach vorne. Welche Ziele er sich für die kommende Saison gesetzt hat, verrät er selbst.
8: Ja, also vor allen Dingen am Schießstand wieder mein Zeug machen, da möglichst fehlerfrei durchkommen. Auf den Weltcup-Runden ist es läuferisch immer noch mal eine Nummer härter. Da hoffe ich natürlich, dass ich den Abstand nach vorne ein Stück weit reduzieren konnte. Und sollte ich da meine Leistung auf die Strecke bringen, dann denke ich, sind immer mal Flower Ceremony, also Top 6 Platzierungen möglich. Gesamtweltcup Top 15 will ich wieder angreifen. Und natürlich haben wir wieder eine WM, da geht es um Medaillen und da wollen wir natürlich als Team Deutschland auch mindestens eine gewinnen.
1: Für die Athletinnen und Athleten war es ein besonderer Test unter ungewohnten Bedingungen, für die Fans ein außergewöhnliches Sporterlebnis. Der City-Biathlon brachte Weltklasse-Biathlon dorthin, wo man ihn sonst eher selten erlebt. Und zwar mitten in die Stadt. Spätestens jetzt steigt auch die Vorfreude auf die kommende Wintersaison.
9: Und jetzt gehen wir rüber zur Musik. Neue Songs, alte Lieblingslieder und ein Sommerabend direkt an der Elbe. Clouseau hat mit seiner Musik schon viele Generationen erreicht. Bei den Filmnächten in Dresden warteten die Fans gespannt auf den Konzertabend. Wir wollten wissen, was sie mit dem Musiker verbinden und worauf sie sich besonders freuen.
10: Den kenne ich gar nicht. Wollt ihr den einmal ansingen?
11: Augen zu,
12: Flugmodus an.
13: Baby, ich bin gleich da. 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
7: Textsicher sind einige Clouseau-Fans schon bevor auf der Bühne der erste Ton gespielt wird. Der Erfurter, bürgerlich Thomas Hübner, veröffentlicht seit 2001 Musik. Vom Hip-Hop kommend bewegt er sich heute zwischen Pop, Web und Singer-Songwriter-Sound. Viele seiner Lieder begleiten das Publikum schon seit Jahren. Aber was verbinden die Fans selbst mit Clouseau?
14: Das ist ein total lockerer Typ, auf dem Boden geblieben und gute Musik macht er auch.
15: Schöne Mädelsabende?
16: Ich persönlich finde sie einfach toll, freiheitlich und ich freue mich immer, die macht positive Stimmung, gute Laune.
17: Also ganz viel Jugenderinnerung.
18: Wir mögen die Songtexte, weil da steckt halt wirklich sehr viel dahinter und ja, oder?
19: Sag doch auch mal
11: warst du, Uschi? Statt immer bloß zu kichern.
19: Ja, Teenagerzeit halt.

0: grundsätzlich?
1: Ja, ja, also eigentlich höre ich die halt nur immer, wenn mir gerade halt langweilig ist oder so.
2: 2026 ist Clouseau mit seiner Déjà-vu-Tour unterwegs. Nach großen Arena-Shows im Frühjahr ging es im Sommer unter freiem Himmel weiter. Mit Konzerten in Deutschland, Österreich, Luxemburg und der Schweiz. Das Konzert bei den Filmnächten am Dresdner Elbufer war der letzte Stopp dieser Sommertour. Doch was wünschten sich die Fans von diesem Abend?
3: Ich denke mal, es sind viele dabei, die auch die Texte kennen, die da richtig textsicher sind. Und das finde ich immer toll, wenn dann alle singen, wenn vielleicht der Künstler gerade mal aufhört zu singen.
4: Also, so genau kenne ich die Lieder nicht, aber ich weiß, da gab es so irgendeins mit einem Stein.
5: Gute Stimmung.
6: Ja, oder? Einfach gute Stimmung, genau. Und ein bisschen auch wünsche ich mir tatsächlich auch noch mal so den Kontor gegen rechts.
7: Dass Clouseau in die Menge kommt, das wünsche ich mir.
4: Boah, ich hätte schon so eine geile Bühnenshow, fände ich schon geil. Und vielleicht ein Lied, wo so alle mitsingen, weil das baut immer Atmosphäre auf.
1: Mein Lieblingslied ist Die schönsten Tage.
8: Gewinner.
7: Gewinner. Das ist deiner Gott. Das ist schön, ja, dass du jetzt mal etwas gesagt hast. Ja, Gewinner.
2: Passend zur Tour gibt es in diesem Jahr auch neue Musik. Ende Februar erschien Déjà-vu 1 von 2, Clouseaus 10. Studioalbum und der erste Teil eines zweiteiligen Projektes. Die Platte stieg direkt auf Platz 1 der deutschen Albumcharts auf. Auch nach mehr als 2 Jahrzehnten ist Clouseau damit weiter erfolgreich. Doch was würden seine Fans ihm gerne einmal persönlich sagen?
8: Dass er weiterhin so locker flockig seine Konzerte geben soll.
7: Komm doch öfters nach Dresden.
4: Na, wenn das Konzert mir gefallen hat, würde ich ihm gerne sagen, ey geil.
1: Dass ich seine Lieder sehr cool finde.
9: Versuch ein bisschen bodenständiger zu bleiben, guck's nicht so viel.
10: Wie kommt man zu so viel Entspanntheit und Leichtigkeit, wie es bei ihm aussieht? Ja, das wäre auf jeden Fall die Frage, die ich hätte.
2: Das war's dann auch schon. Vielen lieben Dank für eure Zeit.
7: Hey, Uschi.
11: Nach einer kurzen Unterbrechung geht's hier gleich weiter mit Dresden aktuell. Da schauen wir auf ein echtes Herzensprojekt, bei dem die Straße zum Spielplatz wurde. Bleiben Sie dran und bleiben Sie gespannt. Bis gleich, ich freue mich auf Sie.

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3: Willkommen zurück zu Dresden aktuell. Schön, dass Sie dran geblieben sind. Autos raus, Platz für Kinder und Nachbarn. In Dresden-Tolkewitz ist die Bellingradstraße am Freitag für 4 Stunden zur Spielstraße auf Zeit geworden. Dahinter steckt eine Initiative von Anwohnerinnen und Anwohnern. Sie wollen zeigen, wie eine Straße vorübergehend zum Ort für Spiel, Begegnung und Nachbarschaft werden kann.
4: Da hoffe ich mir einfach, dass die Kinder sich mal richtig austoben können. Man hat gutes Timing.
5: Dann muss man nicht immer gucken, auf die ganzen Autos aufpassen, dann kann man auch einfach mal auf der Straße rumlaufen.
6: Cool.
7: Es macht Spaß. Es gibt veganen Kuchen.
6: Ja, das macht wirklich sehr viel Spaß.
8: Eine Straße ohne Autos, dafür viel Platz zum Spielen, Reden und Zusammenkommen. In Dresden-Tolkewitz wurde die Bellingradstraße für 4 Stunden zur ersten Spielstraße auf Zeit in der Stadt.
4: Die Idee kam schon vor vielen Jahren auf. Ich glaube 2018 haben wir mit Nachbarn im Hof gestanden und haben überlegt, dass die Straße so, also ich kann nicht sagen, wie es kam, aber jedenfalls hatten wir die Idee, hey, das könnte doch mal eine Spielstraße werden. Und die Nachbarn, die schon länger hier gewohnt haben, haben gesagt,

0: Nee, Spielstraße geht nicht, das haben wir schon gefragt. Und dann kam halt die Idee, wir brauchen es ja nicht die ganze Zeit. Wie wäre es, wenn wir das mal für ein paar Stunden zum Spielen öffnen? Das wäre doch schön.
1: Birgit Lies gehört zum Organisationsteam. Unterstützung bekommt die Initiative auch aus dem Dresdner Stadtrat. Martin Schulte-Wissermann von der PVP-Kooperation hatte sich für die Möglichkeit solcher Spielstraßen eingesetzt.
2: Ich sehe ein riesiges Potenzial. So eine Spielstraße bringt ja nicht nur die Kinder zusammen, sondern auch die Eltern, die Erwachsenen, die Älteren, alle, die einsam sind, und alle haben was davon.
1: Bis es zur Umsetzung des Projekts kam, war es für die Anwohner allerdings ein längerer Weg.
0: Ich habe zuerst einen Förderantrag beim Stadtbezirksamt gestellt. Der zweite Schritt war, dass ich mehrfach mit dem Stadtbezirksamt hin und her geschrieben habe, weil mir vorher mündlich zugesagt wurde, dass das Stadtbezirksamt sich um den Antrag für die Spielstraßen kümmert. Also es ist ein Antrag auf eine verkehrsrechtliche Anordnung, und das hat für mich in diesem Fall das Bezirksamt gemacht. Einer von uns braucht einen sogenannten MVAS-Schein. Das ist eine Berechtigung, damit man Verkehrsschilder aufstellen darf. Dann haben wir die Anordnung bekommen. Wir haben in unserem Fall die Schilder ausgeliehen vom Bezirksamt Leuben, also die Verkehrsschilder, die wir aufstellen müssen, und die Baken, die sind vom Bezirksamt Leuben, ist aber nur geborgt, das ist noch keine Dauerlösung. Und dann haben wir Flyer gestaltet, Flyer gedruckt, haben die verteilt und heute alles aufgebaut.
1: Dass solche Projekte auch mit festen Strukturen funktionieren können, zeigt der Blick nach Berlin. Cornelia Dittrich vom Bündnis Temporäre Spielstraßen begleitet dort die Umsetzung solcher Aktionen seit mehreren Jahren.
3: Es gab in der Verwaltung einen extrem fortschrittlichen, mutigen Amtsleiter, der gesagt hat, tolle Idee, das machen wir. Und dann hat tatsächlich die Landesregierung angefangen, also hat seitdem das angefangen, das zu finanzieren. Und ja, insofern organisieren gibt es jedes Jahr 300 Spielstraßen in Berlin.
1: Für Dresden ist die Bellingradstraße damit ein erster Praxistest.
0: Mein Wunsch ist, dass eine Initiative mit 2 Stunden Vorbereitung und 2 Stunden Nachbereitung das Ganze beantragen und hinterher abrechnen kann. Und da sind wir noch weit davon entfernt.
1: Die Spielstraße auf Zeit bleibt damit ein Modellprojekt. Mit der Hoffnung, dass solche Spielräume künftig auch mit etwas weniger Aufwand in anderen Stadtteilen entstehen.
4: Die neue EU-Verpackungsverordnung hat im sächsischen Handwerk für große Betroffenheit gesorgt. Uwe Nostitz, Präsident des Sächsischen Handwerkstages, fordert eine sofortige Aussetzung der Verordnung. Vor allem kleine Handwerksbetriebe wie Bäcker und Tischler sehen sich mit einem unverhältnismäßigen bürokratischen Aufwand konfrontiert, da sie für jedes EU-Land eigene Registrierungen vornehmen müssen. Die Staatsregierung und Bundesregierung sollen sich in Brüssel für Änderungen einsetzen, um rechtssichere Regeln zu schaffen. In Dresden werden am Mittwoch die Straßenbahnlinien 3 und 13 umgeleitet. Grund für die knapp 2-tägige Umleitung sind Bauarbeiten an der Haltestelle Liststraße. Hier werden insgesamt 4 Fahrgastunterstände ausgetauscht. Fahrgäste müssen auf alternative Routen ausweichen oder kurze Strecken zu Fuß zurücklegen. Nach Abschluss der Arbeiten soll der Verkehr wieder normal verlaufen. Der Beirat für Erinnerungskulturen tagt am Donnerstag öffentlich im Clara-Schumann-Saal des Kulturrathauses auf der Königstraße in Dresden. Auf der Tagesordnung stehen unter anderem Barrieren in der Erinnerungskultur sowie Planungen für Gedenkveranstaltungen zum 13. Februar 2027. Interessierte sind eingeladen, an der Sitzung teilzunehmen. Der Studierendenrat der TU Dresden kritisiert die geplanten Kürzungen im Nahverkehr scharf. Er befürchtet Nachteile für Dresden als Hochschul-, Wissenschafts- und Wirtschaftsstandort. Nach Angaben des Studierendenrats könnte die Linie 8 künftig nicht mehr über den Campus fahren. Auch bei der Linie 85 soll der Takt ausgedünnt werden. Zudem sieht der Studierendenrat die geplante Campuslinie gefährdet. Die Studierenden der TU Dresden zahlen über das Semesterticket nach Angaben des Rats jährlich rund 11.300.000 Euro an den Verkehrsverbund Oberelbe. Auch weitere Einsparungen bei sozialen und kulturellen Angeboten lehnt der Studierendenrat ab. Die Dresdner Eislöwen haben ihr 2. Testspiel der Saisonvorbereitung gestern mit 1:6 gegen Tabor verloren. Bereits nach dem 1. Drittel lag Dresden mit 0:4 zurück. Im 2. Abschnitt steigerten sich die Eislöwen deutlich. Ryan McKinnon erzielte in Überzahl den einzigen Dresdner Treffer zum 1:4. Im Schlussdrittel kassierte Dresden zahlreiche Strafzeiten. Tabor nutzte diese und erhöhte noch auf 6:1. Cheftrainer Bo Suber kritisierte vor allem den schwachen Start und die vielen Strafzeiten. Ein 32-jähriger verurteilter Sexualstraftäter ist von Deutschland an die Republik Moldau übergeben worden. Die Generalstaatsanwaltschaft Dresden hat die Übergabe am Flughafen Frankfurt am Main durchgeführt. Der Mann war wegen Menschenhandels mit Kindern und Kinderpornografie zu 15 Jahren Haft verurteilt worden und wurde seit November 2025 international gesucht. Die Bundespolizeiinspektion Ebersbach nahm ihn im Februar 2026 in Löbau fest. Seitdem befand er sich in Auslieferungshaft. Die 85-jährige Fußgängerin ist nach einem Straßenbahnunfall in Dresden-Grunau gestorben. Die Frau erlag in der vergangenen Woche in einem Krankenhaus ihren schweren Verletzungen. Sie war vor zwei Wochen von einer Straßenbahn erfasst worden. Die Bahn wurde von einem 19-jährigen Fahrer geführt. Der Unfall ereignete sich am 12. August 2026 in Dresden-Grunau. Die Polizei ermittelt weiterhin zur Ursache des Unfalls. Weitere Angaben zum Unfall liegen derzeit nicht vor. In der Dresden-Seevorstadt ist gestern Morgen eine Frau nach einem Balkonbrand tot aufgefunden worden. Rettungskräfte entdeckten die 92-Jährige leblos auf ihrem Balkon an der Recknitzstraße. Die Ursache des Feuers und der Tod der Frau sind Gegenstand kriminalpolizeilicher Ermittlungen. Heute Morgen ist ein VW Golf in Dresden-Trachau aufs Dach gekippt. Der Fahrer, ein 95-Jähriger, verlor aus unbekannten Gründen die Kontrolle über das Fahrzeug und fuhr gegen einen Zaun, bevor das Auto umkippte. Er erlitt leichte Verletzungen. In Dresden-Striesen kollidierte ein Mercedes mit einer Straßenbahn der Linie 10. Der Unfall ereignete sich heute Vormittag auf der Schandauer Straße, als der Fahrer des Mercedes wenden wollte und mit der Bahn zusammenstieß. Der Fahrer wurde leicht verletzt. Es entstand ein Sachschaden von rund 15.000 Euro. Ein Mann hat gestern Abend in Dresden Innere Altstadt mehrfach einen verbotenen Gruß gezeigt und wurde daraufhin von Polizisten gestellt. Der polizeiliche Staatsschutz hat die Ermittlungen aufgenommen, da sich der Mann nun wegen des Verwendens von Kennzeichen verfassungswidriger Organisationen verantworten muss. In Dresden-Prohlis haben Polizisten gestern Nacht einen Audi sowie den Führerschein eines jungen Fahrers beschlagnahmt. Der Wagen war zuvor durch überhöhte Geschwindigkeit aufgefallen und konnte erst nach einer Verfolgung gestoppt werden. Im Auto befanden sich neben dem Fahrer fünf weitere Personen.
5: Der heutige Tag in Dresden zeigte sich von seiner freundlichen Seite und präsentierte sich überwiegend heiter mit vielen sonnigen Momenten. Die Temperaturen kletterten dabei auf angenehme 20 Grad. In der kommenden Nacht bleibt der Himmel klar und der Blick zu den Sternen ist frei. Die Werte sinken auf milde 10 Grad. Dabei bleibt es trocken. Der morgige Dienstag zeigt sich freundlich und sonnig. Bei nahezu wolkenlosem Himmel steigen die Temperaturen auf 24 Grad und liegen damit deutlich höher als heute. In den darauffolgenden drei Tagen bleibt es sommerlich warm. Am Mittwoch zeigen sich zwar mehr Wolken, doch mit rund 25 Grad wird es weiter angenehm. Am Donnerstag lockert es wieder auf und heiteres Wetter sorgt für hochsommerliche 29 Grad. Am Freitag wird es dann wechselhafter bei etwa 26 Grad und vereinzelt kann der eine oder andere Schauer aufziehen.
6: Und damit endet unsere heutige Folge Dresden aktuell vom 24. August 2026. Meine Damen und Herren, vielen Dank für Ihre Aufmerksamkeit und vielen Dank, dass Sie bis zum Ende mit dabei waren. 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Da hören Sie alles, um regional tiptop informiert zu sein. Und damit entlasse ich Sie in Ihren Montagabend und wir sehen uns morgen wieder hier, zur selben Zeit und am selben Ort für Dresden aktuell. Bis dahin, ciao und auf Wiedersehen.

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0: Der 24. August 2026. Guten Abend und herzlich willkommen zu Leipzig aktuell an diesem Montagabend. Ja, und das sind unsere Themen heute. Magie über Leipzig. 1200 Drohnen verwandeln die Festwiese in eine Zauberwelt. Was steckt hinter dem Spektakel? Außerdem, Leipzig feiert seine Ironman-Premiere. Wie ist das Sportereignis für die Stadt und die Teilnehmer gelaufen? Und ja, Siegerin Caroline Pohle spricht über ihren emotionalen Heimsieg und die Tränen im Ziel. Das und mehr heute bei Leipzig aktuell. Doch zunächst zu einem außergewöhnlichen Spektakel über der Leipziger Festwiese. 1200 Drohnen, magische Figuren am Himmel und Fans, die dafür sogar aus anderen Bundesländern anreisen. Am Wochenende traf moderne Technik auf eine weltbekannte Zauberwelt. Doch was fasziniert die Besucherinnen und Besucher mehr? Die Geschichte dahinter oder das Spektakel am Himmel? Reporterin Lilli Marlene Kistner berichtet.
1: Also, ich freue mich am meisten auf die Thronschau, weil ich das noch nie erlebt habe und ich freue mich einfach richtig darauf.
2: Auf der Festwiese machten an diesem Abend 1200 beleuchtete Drohnen den Himmel zur Bühne.
3: Feuerwerk ist halt ein bisschen laut und so, und das mit diesen Drohnen ist dann halt schon eine coole Sache.
2: Die Inszenierung greift Motive aus Harry Potter auf. Doch warum reisen Menschen dafür teils von außerhalb nach Leipzig? Wegen der bekannten Zauberwelt oder doch wegen der Technik am Himmel? Für die Zuschauerinnen und Zuschauer wirkt es wie eine einzige große Choreografie. Tatsächlich steckt dahinter ein genau geplanter Wechsel. Das Produktionsteam arbeitet mit zwei Flotten aus jeweils 600 Fluggeräten.
4: Das heißt, es sind immer 600 Drohnen in der Luft. Wenn die runtergehen zum Laden, geht das nächste Set hoch, damit wir einfach immer Drohnen in der Luft haben.
2: Nach Angaben des Produktionsteams können dabei Bilder mit mehr als 100 Metern Ausdehnung entstehen. Geflogen wird nicht einzeln per Fernsteuerung, die Choreografien sind vorher programmiert. Bei Laura gehört aber noch etwas anderes zu diesem Abend. Sie kommt nicht einfach in Alltagskleidung auf die Festwiese. Für ihren Lieblingscharakter hat sie sich selbst in Kostüm geworfen.
1: Also mein Lieblingscharakter ist Hermine, weil ich sie sehr doll mag, auch wegen den Haaren und so. Und ich habe mich heute auch verkleidet als sie.
2: Das Spektakel ist für viele hier also mehr als eine technische Vorführung. Figuren und Geschichten, die sie schon lange kennen, werden zum Anlass für einen gemeinsamen Abend. Ob solche Bilder tatsächlich in den Himmel steigen können, entscheidet allerdings nicht allein die Programmierung.
4: Eine Drohnenshow ist immer eine ganz, ganz besondere Herausforderung. Man braucht Fluggenehmigungen, man braucht Umweltgutachten, man braucht ein hochkomplexe technische Planung dafür, mehrere Teams, man muss proben, man braucht verschiedene Piloten und natürlich muss man das alles einstudieren, programmieren, testen. Das ist gar nicht mal so einfach und das kann auch nicht jeder durchführen.
2: Eine wichtige Grenze setzt außerdem das Wetter. Vor allem zu starker Wind kann nach Angaben des Produktionsteams einen Start verhindern oder einen Abbruch notwendig machen. Die bekannte Geschichte brachte viele Menschen auf die Festwiese. Die Drohnentechnik lieferte etwas, das sie so noch nicht erlebt haben. An diesem Abend trafen damit Nostalgie, Kostüme und moderne Lichttechnik über Leipzig aufeinander.
0: Vom Spektakel am Himmel geht es jetzt zum sportlichen Großereignis auf Leipzigs Straßen. Leipzig hat am Wochenende seine große Ironman-Premiere erlebt. Tausende Athleten waren zwischen Kospudener See, Neuseenland und Innenstadt unterwegs. Für die Stadt bedeutete das nicht nur Spitzensport, sondern auch einen erheblichen organisatorischen Kraftakt. Wie die Premiere gelaufen ist und welche Leipziger besonders im Fokus standen, das erfahren Sie jetzt.
5: In Leipzig ist gestern erstmals ein Ironman 70.3 ausgetragen worden. Rund 2500 Teilnehmer gingen am Morgen am Kospudener See an den Start. Insgesamt mussten sie rund 113 Kilometer zurücklegen. 1,9 Kilometer schwimmen, rund 90 Kilometer mit dem Rad durch das Leipziger Neuseenland fahren und anschließend einen Halbmarathon über gut 21 Kilometer absolvieren. Das Ziel lag in der Quarterback-Immobilienarena. Sportlich hat das Rennen auch über Leipzig hinaus Bedeutung. Bei der Veranstaltung wurden Qualifikationsplätze für die Ironman 70.3 Weltmeisterschaft vergeben. Für die Stadt bedeutete die Premiere zugleich einen erheblichen organisatorischen Aufwand. Entlang der Rad- und Laufstrecke mussten zahlreiche Straßen zeitweise gesperrt werden. Besonders betroffen war der Leipziger Süden und das Umfeld des Sportforums. Auch im öffentlichen Nahverkehr kam es zu Änderungen und Umleitungen. Für Autofahrer, Anwohner und Fahrgäste bedeutete das teilweise längere Wege und zusätzliche Fahrzeiten. Für einen Leipziger Erfolg sorgte Caroline Pohle. Die 30-Jährige von den TriStars Markkleeberg gewann das Frauenrennen nach 3 Stunden, 53 Minuten und 42 Sekunden. Auf Platz 2 kam Bianca Bogen, dritte wurde die Britin Brooke Gillies. Bei den Männern gewann Wilhelm Hirsch vom SV Halle in 3 Stunden, 30 Minuten und 59 Sekunden. Dabei musste Hirsch zwischenzeitlich sogar anhalten, nachdem ihm auf der Radstrecke die Kette abgesprungen war. Trotzdem holte er den Rückstand wieder auf und setzte sich beim abschließenden Lauf durch. Der Leipziger Rico Bogen belegte mit 2 Minuten Rückstand den 2. Platz. Für einen weiteren Leipziger verlief das Rennen dagegen enttäuschend. Justus Töpper wurde nach einer Zeitstrafe wegen unerlaubten Windschattenfahrens disqualifiziert. Seinen Einspruch dagegen lehnten die Kampfrichter ab. Damit endete die erste Leipziger Ausgabe des Ironman 70.3 mit 2 Siegern aus der Region und mehreren tausenden Teilnehmern auf der Strecke.
0: Und wir kommen jetzt zu den wichtigsten Meldungen aus Leipzig und Umgebung, kurz und kompakt für Sie zusammengefasst.
6: Im Revierbereich Borna ist in der Nacht von Samstag auf Sonntag die Klimaanlage einer freiwilligen Feuerwehr beschädigt worden. Die zuständige Gemeinde hat daraufhin Anzeige bei der Polizei erstattet. Nach ersten Ermittlungen wurde ein 19-jähriger Tatverdächtiger ermittelt, so die Polizei. Der junge Mann soll zudem durch die Ortschaft gezogen sein und dabei verschiedene Gegenstände und Habseligkeiten der Bewohner zerstört haben. Der Sachschaden an der Klimaanlage beläuft sich auf etwa 500 Euro, während der weitere Schaden noch nicht beziffert werden konnte. Der Tatverdächtige muss nun mit mehreren Anzeigen wegen Sachbeschädigung rechnen. Auf der Autobahn 38 hat sich am Sonntagabend ein Verkehrs

0: Unfall ereignet. Laut Angaben der Autobahnpolizei ist ein 36-jähriger Fahrer gegen 22.30 Uhr in Richtung Dreieck Patenaue unterwegs gewesen, als er zwischen den Anschlussstellen Leipzig, Neue Hart und Kreuz Leipzig, Süd mit einer Warnbarke kollidierte. Der Alkoholvortest ergab fast 2 Promille, was auf eine erhebliche Alkoholisierung des Fahrers hindeutet. Aufgrund der Schäden an der vorderen rechten Radaufhängung war das Fahrzeug nicht mehr fahrbereit. Die Polizei hat den Führerschein des Mannes sichergestellt und eine Blutentnahme im Krankenhaus veranlasst. Der Schaden am Volvo wird auf etwa 10.000 Euro geschätzt und es laufen Ermittlungen wegen des Verdachts der Gefährdung des Straßenverkehrs. Ein 16-Jähriger ist am Sonntagnachmittag in Leipzig auf einem E-Scooter vor der Polizei geflüchtet. Laut den Beamten des Reviers Leipzig Südwest ereignete sich der Vorfall im Stadtteil Grünau Mitte. Der Jugendliche verlor die Kontrolle über seinen nicht versicherten E-Roller, stürzte und konnte schließlich von der Polizei gestellt werden. Glücklicherweise war keine medizinische Versorgung nötig. Bei der Kontrolle fanden die Polizisten eine nicht erlaubte Waffe und 50 Gramm Cannabis bei dem Jugendlichen. Ein Drogenvortest fiel negativ aus. Nach Abschluss der polizeilichen Maßnahmen wurde er an seine Eltern übergeben. Besonders brisant: Der E-Scooter war nicht für den Straßenverkehr zugelassen und erreichte Geschwindigkeiten von über 80 km pro Stunde. Die Ermittlungen wegen Verstoßes gegen das Cannabisgesetz, verbotenen Kraftfahrzeugrennens und Fahrens ohne Fahrerlaubnis sind eingeleitet worden. Ein schwerer Unfall hat sich am Sonntagabend im Leipziger Osten ereignet. Laut Polizeisprecherin Susanne Lübcke kollidierte auf der B6 am Paunsdorf Center ein VW-Caddy mit einer Straßenbahn. Der Vorfall geschah gegen 18.15 Uhr an der Kreuzung Paunsdorfer Allee-Permoserstraße. Der 45-jährige Fahrer des VW wurde verletzt und musste stationär im Krankenhaus behandelt werden. Auch die 25-jährige Fahrerin der Straßenbahn erlitt Verletzungen und erhielt eine ambulante Behandlung in einer Klinik. Glücklicherweise blieben die Fahrgäste unverletzt. Der Straßenbahnverkehr war in diesem Bereich zeitweise eingeschränkt, während der beschädigte VW-Caddy abgeschleppt werden musste. Über die genaue Höhe des Sachschadens konnte noch keine Angabe gemacht werden. Ein Wohnwagen ist am Samstagabend in Leipzig in Flammen aufgegangen. Laut der Feuerwehr Leipzig ereignete sich der Brand auf einem Parkplatz in der Schwantesstraße im Stadtteil Schönefeld-Ost. Der Wohnwagen wurde vollständig zerstört, jedoch gab es glücklicherweise keine Verletzten. Die genaue Ursache des Feuers ist noch unklar und die Ermittlungen wurden von der Polizeidirektion Leipzig aufgenommen. Ein Brandursachenermittler könnte hinzugezogen werden, um den Vorfall weiter zu untersuchen. Der entstandene Sachschaden konnte bisher nicht beziffert werden.
1: Für Caroline Pohle wurde die Leipziger Ironman-Premiere zu einem ganz besonderen Heimspiel. Im Ziel flossen schließlich die Tränen. Warum dieser Sieg für sie so emotional war, darüber sprechen wir gleich mit ihr. Bleiben Sie dran.

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3: Das ist Leipzig aktuell an diesem Montagabend. Willkommen zurück. Ja, nachdem wir nun die Einzelheiten zur Leipziger Ironman-Premiere erfahren haben, richtet sich der Blick auf Siegerin Caroline Pohle. Beim Zieleinlauf konnte sie ihre Tränen nicht zurückhalten. Im Gespräch mit meinem Kollegen Oskar Werner erzählt sie, was dieser Erfolg in ihrer Heimatstadt für sie bedeutet und warum sie dieser Moment so bewegt hat.
4: Der erste Ironman 70.3 in Leipzig ist Geschichte und besonders aus Leipziger Sicht war dieser durchaus erfolgreich. Neben mir steht jetzt Caroline Pohle, Leipzigerin und gestrige Siegerin des Ironman bei den Frauen. Caroline, herzlichen Glückwunsch zu diesem besonderen Erfolg.
5: Ja, vielen Dank erstmal. Also es war ein grandioser Tag gestern für mich persönlich, aber natürlich auch für Leipzig. Dass wir so eine große Triathlon-Veranstaltung hier hatten, war einfach, also es ist grandios.
4: Sie sind ja gestern in Tränen durchs Ziel eingelaufen. Was ging da in Ihnen vor? Was waren so die Gefühle, die Gedanken? Nehmen Sie uns da bitte kurz mit.
5: Also in allererster Linie erstmal Erleichterung. Also es sind 4 Stunden wirklich pure Anspannung. Jetzt nicht nur körperlich, sondern auch mental. Es ist einfach, du musst halt ständig fokussiert bleiben. Und da natürlich auch total Freude. Meine Familie war am Streckenrand, meine Freunde. Und es war so, also alle waren an der Strecke und das war so ein Full-Circle-Moment, würde ich es mal beschreiben, weil ich bin hier groß geworden, ich bin hier aufgewachsen, ich habe hier alle Trainingseinheiten gemacht und das vor heimischem Publikum dann als Erste durchs Ziel zu laufen, war ja grandios.
4: Sie hatten es jetzt schon angesprochen, Sie sind ja gebürtige Leipzigerin. Was macht so ein Rennen dann vielleicht auch besonders, wenn man die Strecke kennt, wenn man die Straßen kennt? Sie hatten es gesagt, Familie, Freunde sind alle da. Was ist da vielleicht so das Besondere?
5: Zum einen natürlich habe ich Streckenkenntnisse gehabt. Das heißt, ich wusste, welche Kurve ich wie nehmen kann und welche ich, ja, sage ich jetzt mal, ein bisschen behutsamer angehen muss, wo ich bremsen muss, wo vielleicht auch ja, eine schwierige Passage ist. Das zum einen und zum anderen natürlich einfach, wenn ich weiß, dass meine Familie hinter mir steht, meine Freunde da sind, das beflügelt einen natürlich auch. Und ich wusste, mir kann heute gar nichts passieren. Ich habe die im Hintergrund und das hat mir einfach auch Flügel verliehen.
4: Jetzt ist ja so ein Ironman schon sehr besonders, sind 3 verschiedene Disziplinen, weite Distanzen, die man zurücklegen muss. Wie bereitet man sich vielleicht auf so einen Ironman vor? Wie sah das bei Ihnen aus? Haben Sie da besondere Trainings absolviert oder geht man dann doch an so ein Rennen normal ran wie sonst auch immer?
5: Also die Distanz mache ich ja jetzt schon ein bisschen länger. Es war jetzt, glaube ich, wir haben mal nachgeguckt, die 28. Mitteldistanz, die ich gemacht habe. Das heißt, ich habe schon eine gewisse Erfahrung. Aber für Anfänger würde ich einfach sagen, dass man schon alle 3 Disziplinen regelmäßig trainieren sollte. Auch einfach vor allem ins Freiwasser zu gehen. Ich glaube, das ist halt so die größte Herausforderung bei Triathlon-Anfängern. Und dann sind es halt einfach auch viele Stunden. Also sind halt ein 4-Stunden-Wettkampf, den wir betreiben oder halt auch länger. Das heißt, es ist halt einfach viel Training, was man absolvieren muss.
4: Sie haben sich ja als Profi hier vielleicht auch schon einen Erfolg ausgerechnet, wollten das natürlich auch erfolgreich absolvieren in Ihrer Heimatstadt. Wann war so der Moment, dass Sie gemerkt haben, okay, hier könnte ich heute tatsächlich gewinnen?
5: Schwierig, weil ich hatte jetzt in der Vergangenheit schon 1-2 Wettkämpfe, wo ich mir nie, also nicht sicher sein konnte, dass ich noch den Platz halten kann. Es ist halt ein sehr, sehr langer Tag und es kann halt viel passieren. Von daher

0: Man darf sich nie zu sicher sein, aber ja, so die letzten 1, 2 Kilometer wusste ich dann schon, okay, ich bringe das nach Hause. Ja, also da würde ich sagen, dass so die letzten 2 Kilometer ich das auch genießen konnte. Aber ja, sonst bin ich einfach komplett fokussiert geblieben und wusste, okay, es kann einfach immer viel passieren. Platz 2 und 3 können noch mal die zweite Luft bekommen. Deswegen, man darf sich nie zu sicher sein.
1: Und wenn Sie jetzt einen Tag später auf das Rennen schauen, haben Sie es schon realisiert oder können Sie es schon realisieren oder ist es trotzdem noch so ein bisschen surreal, dass Sie jetzt doch dann am Ende gewonnen haben hier in Leipzig?
0: Also es ist, ich glaube, ich brauche noch ein bisschen Zeit, weil das auch ganz viele Emotionen sind, die so wie so ein Emotionscocktail, der da gestern ja reingehauen hat auf gut Deutsch. Also ich war auch komplett, ich konnte nicht schlafen so richtig, weil einfach mein Adrenalin auch noch so hoch war. Ich meine, man bereitet sich halt ja wochenlang oder ja tagelang darauf vor und dann ist der Wettkampf und dann fällt man erstmal in so ein kleines Loch danach. Aber ich glaube, jetzt der Wettkampf gestern wird noch ein bisschen länger anhalten. Ja, also ich denke, ich brauche noch ein paar Tage, um das wirklich zu realisieren, dass ja, ich gestern ja, vor heimischem Publikum gewonnen habe.
1: Jetzt wurde ja bekannt gegeben, dass es nächstes Jahr wieder einen Ironman in Leipzig geben soll. Werden Sie da wieder antreten und wie kann vielleicht auch der Ironman dieses Jahr ja, die Stadt elektrisieren oder vielleicht Leute auch ermutigen, da teilzunehmen nächstes Jahr?
0: Ja, also auf jeden Fall werde ich wieder dran teilnehmen. Also das Datum ist schon fest in meinem Kalender integriert. Triathlon ist eine sehr moderne und ja, coole Sportart und ich glaube, wir haben gestern gezeigt, was das auch mit einer Stadt machen kann, was das für, ja, was das für die Gemeinschaft bedeutet und wie viele an der Strecke waren. Und ich hoffe, dass einfach viele, die gestern zugeguckt haben, auch den Sport nächstes Jahr mal ausprobieren wollen. Und wir haben auch mehrere Triathlon-Vereine hier in Leipzig und wir brauchen unbedingt Nachwuchs. Von daher hoffe ich, dass auch gestern viele Kids zugeguckt haben, die Bock auf die Sportart haben. Es ist eine sehr, ja, vielfältige Sportart. Hast 3 Sportarten, die du machen kannst. Und ich hoffe einfach, dass es ja, auch gezeigt hat, dass Leipzig Triathlon-Veranstaltungen kann oder allgemein auch Sportgroßveranstaltungen. Und ja, im Zuge jetzt auch der Olympia-Bewerbung haben wir, glaube ich, gezeigt, dass ja, was wir für eine sportbegeisterte Stadt sind.
1: Sagt Caroline Pohle, vielen Dank fürs Gespräch und weiterhin alles Gute. Und dann freuen wir uns doch auf den Ironman 70.3 nächstes Jahr hier in Leipzig.
2: Und wir werfen jetzt noch einen Blick auf Meldungen, die Leipzig und Umgebung heute sonst noch bewegt haben, kurz und kompakt.
3: Sachsens größte Plattenbausiedlung in Leipzig-Grünau hat am Wochenende ihren 50. Jahrestag gefeiert. Laut dem Veranstalter des Schönauer Parkfests, das die Feierlichkeiten organisierte, war der Höhepunkt ein eigens komponierter Song für den Stadtteil. Der Titel 50 Jahre Grünau wurde von Frank Vontal geschrieben und vom Grünauer Frauenchor uraufgeführt. Trotz anfänglichem Regenwetter zog das Fest viele Besucher an, insbesondere als die Sonne später herauskam. Auch die bekannte Band De Randfichten trat auf und sorgte für gute Stimmung unter den Gästen. Der MDR hatte ursprünglich geplant, die Uraufführung des Songs zu senden, was dazu führte, dass der Auftritt vorgezogen wurde. Mit dem Jubiläum blickte Grünau damit zugleich auf ein halbes Jahrhundert Stadtteilgeschichte zurück. Der Zoll hat am Sonntag sein 75-jähriges Bestehen in Deutschland gefeiert. Das Hauptzollamt in Leipzig lud zu diesem Anlass auf das Gelände seiner Dienststelle ein. Besucher konnten dort von 10 bis 17 Uhr eine Vielzahl an Aktivitäten erleben, darunter Vorführungen mit Spürhunden und Einsatzteams. Laut dem Hauptzollamt wurden den Gästen zudem moderne Technik und Schmugglertricks präsentiert, sowie nützliche Reisetipps gegeben. Wer sich für eine Karriere beim Zoll interessiert, hatte die Möglichkeit, sich vor Ort beraten zu lassen. Damit bot der Aktionstag zugleich einen Einblick in die vielfältigen Aufgaben und Arbeitsbereiche der Zollverwaltung. Die Stadt Leipzig hat beschlossen, die Zufahrtskontrollen im Waldstraßenviertel bei Heimspielen von RB Leipzig einzustellen. Dies bestätigte das Ordnungsamt der Stadt am Freitag. Ab der neuen Fußball-Bundesliga-Saison wird kein Personal mehr an den bisherigen Kontrollpunkten eingesetzt, um die Einfahrt in das Wohngebiet zu überwachen. Die Entscheidung ist Teil von Maßnahmen zur Haushaltskonsolidierung, da die finanzielle Lage der Kommune angespannt ist. Laut dem Ordnungsamt waren bisher durchschnittlich 7 Mitarbeiter pro Spieltag im Einsatz, was sich auf 476 Arbeitsstunden pro Saison summierte. Diese Einsparungen sollen nun helfen, den Haushalt zu entlasten.

0: Lasten. Trotz des Wegfalls der Kontrollen bleibt die Ausschilderung des Sperrkreises bestehen und Falschparker werden weiterhin überwacht. Der Vorsitzende des Bürgervereins im Waldstraßenviertel, Jörg Wildermuth, kritisierte die Entscheidung scharf und warnte vor einem Verkehrschaos an Spieltagen. Er forderte eine Rücknahme der Maßnahme durch die Stadtverwaltung.
1: Der heutige Tag in Leipzig zeigte sich überwiegend freundlich und heiter. Schon am Vormittag gab es viel Sonnenschein und nur wenige Wolken am Himmel. Dieses ruhige Wetter setzte sich auch im weiteren Tagesverlauf fort. Die Temperaturen stiegen dabei auf angenehme Werte um 21 Grad. In der kommenden Nacht zeigt sich der Himmel klar und aufgelockert. Es wird spürbar kühler mit Tiefstwerten um die 8 Grad. Dabei bleibt es durchweg trocken. Der morgige Dienstag knüpft an das schöne Wetter an und zeigt sich erneut heiter mit viel Sonne und nur wenigen Wolken. Die Temperaturen steigen sogar noch etwas an und erreichen angenehme 24 Grad. In den darauffolgenden 3 Tagen bleibt es sommerlich warm. Am Mittwoch zeigen sich mehr Wolken am Himmel, dabei werden bis zu 25 Grad erreicht. Am Abend kann es zu vereinzelten Regenschauern kommen. Am Donnerstag setzt sich die Sonne wieder durch und es wird heiter bei bis zu 27 Grad. Zum Freitag hin ziehen erneut Wolken auf. Im Tagesverlauf können vielerorts Gewitter und Regenschauer aufziehen. Die Temperaturen bleiben mit rund 26 Grad sommerlich warm.
2: Und das war Leipzig aktuell für heute. Vielen Dank, dass Sie mit dabei waren. 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Reinschauen lohnt sich. Mein Team und ich wünschen Ihnen noch einen schönen Montagabend. Ja, und wir freuen uns, wenn Sie auch morgen wieder mit dabei sind. Bis dahin, machen Sie es gut.

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0: Guten Abend und herzlich willkommen zu Chemnitz Aktuell an diesem Montag. Schön, dass Sie auch heute wieder eingeschaltet haben. In unserer heutigen Sendung geht es unter anderem um die Kampagne Arbeit ermöglichen der IHK Chemnitz. Außerdem haben wir wieder aktuelle Nachrichten aus Chemnitz und Sachsen für Sie. Doch zunächst geht es um das Festival Fuego a la Isla, das am Wochenende sein 20-jähriges Jubiläum gefeiert hat. Regen, Musik und jede Menge Festivalstimmung. Auf der Schlossteichinsel wurde am Wochenende ordentlich gefeiert. Das Fuego a la Isla lockte zahlreiche Besucher und Besucherinnen nach Chemnitz und feierte dabei das 20-jährige Jubiläum. Doch dieses Wochenende markiert auch das Ende einer Ära. Das Fuego a la Isla fand zum letzten Mal in dieser Form statt. Zwei Tage Musik, eine Insel voller Festivalgefühl und das 20-jährige Jubiläum. Fuego a la Isla brachte die Schlossteichinsel am Wochenende noch einmal zum Beben. Und dieses Jahr war alles ein bisschen emotionaler, denn nach 20 Jahren heißt es erstmal Abschied nehmen. Das Fuego a la Isla geht in dieser Form zu Ende, zumindest vorerst. Doch bevor die Musik verstummt, wurde noch einmal richtig gefeiert. Von Electronic über Indie und Pop bis hin zu Hip-Hop. Auf den Bühnen war für unterschiedlichste Musikgeschmäcker etwas dabei. Und zwischen Konzerten, Performances und Begegnungen wurde noch einmal deutlich, was das Fuego a la Isla über all die Jahre ausgemacht hat. Eine besondere Atmosphäre, kreative Vielfalt und ein Festival mitten in Chemnitz, das für viele längst mehr war als nur ein Wochenende mit Musik. Und auch das Wetter konnte die Stimmung nicht kaputt machen. Immer wieder Regen, nasse Wiesen und graue Wolken. Doch davon ließen sich die Besucher offenbar nicht aufhalten. Stattdessen wurde getanzt, gelacht und gemeinsam gefeiert. Doch hinter der ausgelassenen Stimmung steckt auch eine schwierige Entscheidung. Denn das Festival steht vor Veränderungen. Die Kürzungen in der Kunst- und Kulturszene und steigende Produktionskosten stellen die Organisatoren vor große Herausforderungen. Gleichzeitig soll ein interner Generationswechsel für frischen Wind sorgen. Wie es in den kommenden Jahren konkret weitergeht, bleibt derzeit noch offen. Fest steht aber, am vergangenen Wochenende wurde nicht zum letzten Mal gefeiert. Nach 20 Jahren geht ein Kapitel zu Ende und für das Fuego a la Isla beginnt ein neues.
1: Fachkräftemangel, Bürokratie und steigende Kosten. Für viele Unternehmen in der Region wird es zunehmend schwierig,

0: niedriger zu investieren und zu wachsen. Mit der Kampagne Arbeit ermöglichen will die IHK Chemnitz genau auf diese Probleme aufmerksam machen und fordert bessere wirtschaftliche Bedingungen. Was sich konkret ändern muss, darüber sprechen wir mit Martin Witschers von der IHK Chemnitz.
1: Arbeit ermöglichen, aber wie? Das ist der Titel der aktuellen Kampagne der IHK Chemnitz. Und darin geht es vor allem um Arbeitszeitreformen und Veränderungen, um vielleicht ein bisschen mehr Bewegung auf dem Arbeitszeitmodell ins Spiel zu bringen. Und was genau sich dahinter verbirgt, darüber spreche ich heute unter anderem mit Martin Witschers von der IHK hier in Chemnitz. Herr Witschers, zunächst die Frage, ich habe es gerade angesprochen, die Kampagne zielt darauf ab, dass man ja nochmal genauer hinschaut, vielleicht auch flexiblere Arbeitszeiten fordert. Was genau ist das Ziel dieser Kampagne?
2: Aktuell gibt es ja einen großen Reformprozess in Deutschland, wo über verschiedene Themen gesprochen wird. Leider aus unserer Sicht viel zu wenig über das Thema Arbeitszeitflexibilisierung, eine Reform des Arbeitszeitgesetzes. Wir wollen einfach, dass man von dieser 10-stündigen Höchstarbeitszeit täglich weggeht zu einer wöchentlichen Höchstarbeitszeit, weil das vielmehr die Bedürfe im Unternehmen, aber auch der Beschäftigten widerspiegelt.
1: Nun ist es ja so, jeder, der arbeitet, weiß, früher wurde das mal eingeführt als Schutz eben, dass diese 10 Stunden Höchstgrenze ist. Warum sagen Sie, es ist aber nicht mehr zeitgemäß? Wir müssen das anpassen. Der Schutz bleibt ja eigentlich weiterhin bestehen. Warum sagen Sie, wir müssen uns trotzdem öffnen?
2: Weil wir jetzt im internationalen Wettbewerb stehen. Wir haben internationale Kunden, wir haben Auftragsspitzen, wir haben Fachkräftemangel an vielen Stellen, wo man nicht einfach einen zweiten oder dritten Kollegen noch für eine zusätzliche Schicht, für zusätzliche Öffnungszeiten gewinnen können. Wir müssen einfach auf die Marktsituation reagieren. Ja? Und ich möchte noch mal einen Punkt sagen. Es hat kein Unternehmer ein Interesse daran, irgendwo Tage oder Stunden von 12-stündige Arbeitszeiten anzubieten, weil wir wissen alle, dass die Produktivität nach 8 Stunden deutlich sinkt. Nichtsdestotrotz muss es Regelungen geben, die eine gewisse Flexibilität ermöglichen. Nehmen Sie das Thema Projekte oder Dienstreisen. Ja? Viele wollen dann am Donnerstag zurückkehren zu ihrer Familie, hieße aber, dass sie in diesen 4 Tagen vielleicht auch mal über die 10 Stunden vorarbeiten müssen. Wenn sie am Donnerstagabend noch zurückfahren wollen, ist es in der Regel dann keine Arbeitszeit, wenn man das nicht entsprechend über die 10 Stunden sehen kann. Ja? Also wir brauchen einfach diese Regelungen müssen sich ein Stück weit der Realität anpassen. Wir wissen, dass es heute schon anders gehandhabt wird, aber Regelung und Realität passen nicht überein. Aber nochmal, weil Sie auch das Thema schwarze Schafe sicherlich ansprechen, ja? Auch gegen schwarze Schafe helfen keine verschärften Regelungen oder diese Regelung insgesamt. Ja? Wir müssen im Prinzip eine Politik machen, die die Breite adressiert und nicht bloß die ganz großen Druckpunkte, die schwarzen Schafe sozusagen adressiert.
1: Die Arbeitszeit ist das eine. Ich hatte ein bisschen schon in das Material reingeschaut. Sie fordern ja auch weitere Punkte, wie zum Beispiel, dass man von den paritätischen Aufteilungen vielleicht etwas absieht. Was sind denn vielleicht noch konkrete Forderungen an die Politik abseits der Arbeitszeitveränderung?
2: Wir haben ja in den letzten Jahren einen unheimlichen Aufwuchs an den Lohnnebenkosten gesehen. Ja, das ist vor allen Dingen durch die Schieflagen in unserem Sozialsystem, Stichwort Rentenversicherung, Stichwort Krankenversicherung, Stichwort Pflegeversicherung geschehen. Im Prinzip hat man in den letzten Jahren, statt wirklich Reformen durchzuführen, die generelle Strukturen zu ändern, im Prinzip nur mal die Beiträge erhöht. In den letzten Jahren kommt noch das Thema Arbeitslosenversicherung leiderhin auch hinzu. Und wir sagen, so kann es nicht weitergehen, weil wir aktuell schon eines der höchsten Lohnstückkosten im internationalen Vergleich haben, weil im Prinzip wir nicht mehr umso produktiver sind, umso teurer wir sind. Und da hast du jetzt müssen wir jetzt diese Möglichkeit nutzen, um an dieser Preisschraube ein bisschen zu drehen, um dort diesen Aufwüchse zu verhindern. Ja, wir fordern ganz klar, wir müssen wieder unter diese Schwelle von 40% kommen. Aktuell steuern wir, wenn es so weitergeht, irgendwo auf 50% zu. Und deswegen appellieren wir auch an die Bundesregierung, auf ihren Reformkurs zu bleiben, sich nicht davon abbringen zu lassen und tatsächlich diese sozusagen Beitragskosten dort im Blick zu behalten.
1: Das klingt jetzt für mich als Laien auch im ersten Moment, als ob es vor allem um Entlastung auch für die Unternehmer gibt. Wie schafft man da die Balance auch für die Arbeitnehmer, für die Arbeitgeber quasi eine Entlastung, für die Arbeitnehmer auch zu sagen, das sind Vorteile, wir sind da auch auf eures. Also wie schafft man da die Balance für beide Seiten, ja, eine Lösung zu finden, dass das für alle irgendwie mehr lohnt?
2: Also letztendlich muss man sehen, dass jede Lohnerhöhung nicht bloß durch Steuern aufgefressen wird, sondern auch durch Sozialversicherungsbeiträge, von denen man nicht unmittelbar was hat. Ja, und wenn dort diese Budgets sinken, diese Abgaben ein Stück weit sinken, hat natürlich auch am Ende der Arbeitnehmer was davon. Ja, zum einen kann der Arbeitgeber mehr zahlen, er kann neue Leute einstellen. Am Ende ist es natürlich eine Austarierung von verschiedenen Punkten. Aber Fakt ist, an dieser Lohnnebenkostenschraube weiter zu drehen, wird uns noch viel unproduktiver, noch viel mehr Wettbewerbsfähigkeit im

0: internationalen Sinne kosten. Gerade in der Industrie ist das ja ein großes Thema, wo wir einfach vorankommen müssen.
1: Bei uns im Programm geht es jetzt weiter mit aktuellen Einsätzen und Ereignissen des Tages von Polizei, Feuerwehr und Rettungsdiensten.
2: Streifenbeamten fiel am frühen Montagmorgen ein Mann auf einem Leichtkraftrad auf, den sie zum Zwecke einer allgemeinen Verkehrskontrolle daraufhin im Bereich Theaterstraße Rosenhof stoppten. Dabei stellte sich heraus, dass der 50-jährige Biker nicht im Besitz der erforderlichen Fahrerlaubnis zum Führen des Leichtkraftrades Rui Kanji ist und für das Gefährt keine Pflichtversicherung besteht. Überdies reagierte ein mit dem 50-Jährigen durchgeführter Drogenvortest positiv auf Amphetamine. Die Beamten stellten schließlich das Zweirad sicher und brachten den Mann zur Blutentnahme in ein Krankenhaus. Ferner wird nun gegen den Deutschen aufgrund der Feststellungen ermittelt. In der Scheffelstraße erfasste ein aus Richtung Helbersdorfer Straße kommender Pkw Skoda am Morgen eine Fußgängerin 59, die nach derzeitigem Ermittlungsstand bei Grün an der Fußgängerampel nahe der Kreuzung Kauffahrtei die Straße überquerte. Rettungskräfte brachten die schwer verletzte Fußgängerin ins Krankenhaus. Die Fahrerin des Skoda hatte sich pflichtwidrig vom Unfallort entfernt. Im Zuge der ersten Ermittlungen konnte das beteiligte Fahrzeug als auch die mutmaßliche Fahrerin 65 im Stadtteil Ebersdorf festgestellt werden. Drogen- sowie Alkoholvortests verliefen negativ. Gegen die deutsche Staatsangehörige wurden nun Ermittlungen aufgenommen. Am heutigen Montagmorgen befuhr ein unbekanntes Fahrzeug den rechten von zwei Fahrstreifen der Autobahn 72 in Richtung Leipzig. Anschließend wechselte das unbekannte Fahrzeug kurz vor der Anschlussstelle Chemnitz-Röhrsdorf in den linken Fahrstreifen. Ein im linken Fahrstreifen befindlicher Pkw Subaru musste daraufhin stark bremsen, um eine Kollision mit dem unbekannten Fahrzeug zu vermeiden. Infolgedessen kam der Pkw Subaru ins Schleudern und kollidierte mit der rechten Schutzplanke. Der 26-Jährige blieb unverletzt. Das unbekannte Fahrzeug setzte seine Fahrt fort. Es soll sich um einen weißen oder silberfarbenen Hundefänger mit gelben Reflektoren an der Heckklappe und einem Chemnitzer Kennzeichen handeln. Der entstandene Sachschaden beläuft sich auf knapp 17.000 Euro. Die Polizei hat die Ermittlungen wegen unerlaubten Entfernens vom Unfallort aufgenommen und nimmt sachdienliche Hinweise entgegen. Der Fahrer 20 eines Pkw Mini befuhr Sonntagnacht die Fürstenstraße und bog nach links in die Hainstraße ab. Dabei kollidierte der Pkw Mini mit einem vorfahrtsberechtigten entgegenkommenden Pkw Toyota, welcher die Fürstenstraße in Richtung Dresdner Straße befuhr. Infolgedessen zogen sich der 47-jährige Fahrer und ein 19-jähriger Fahrzeuginsasse im Toyota leichte Verletzungen zu. Rettungskräfte brachten die beiden Leichtverletzten zur weiteren medizinischen Behandlung in ein Krankenhaus. Die beiden Fahrzeuge waren nicht mehr fahrbereit. Der entstandene Sachschaden beziffert sich insgesamt auf etwa 30.000 Euro.
1: Wir machen jetzt eine kurze Pause und sind gleich mit aktuellen Nachrichten aus Chemnitz und Sachsen für Sie zurück. Außerdem schauen wir noch einmal auf die Kampagne der IHK und darauf, was sich Unternehmen konkret beim Thema Arbeitszeit wünschen. Bleiben Sie also dran.
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6: Herzlich willkommen zurück. Weniger starre Vorgaben und mehr Spielraum im Arbeitsalltag. Das wünschen sich viele Unternehmen. Gerade in projektorientierten Branchen passen gesetzliche Regelungen nicht immer zur Realität der Betriebe und ihrer Mitarbeiter. Was das Ganze konkret für ein Unternehmen bedeutet und wo sich etwas ändern müsste, darüber sprechen wir mit Matthias Freitag von der Visual World GmbH.
7: Und jetzt an meiner Seite Matthias Freitag, erster Geschäftsführer von Visual World GmbH. Herr Freitag, wir haben gerade über das Thema gesprochen, Reform, so möchte ich es mal grob umreißen. Vielleicht zunächst, wie stoßen denn heutzutage die Arbeitszeitregelungen aus Ihrer Perspektive an Ihre Grenzen im Alltag? Also wie wirkt sich das bei Ihnen aus?
8: Also wir als individueller Softwareentwickler haben natürlich Softwaresysteme, die nachts beispielsweise geupdatet werden müssen. Und wenn ein Mitarbeiter dann abends noch mal eine Stunde ranhängt und nächsten Tag morgens im Büro erscheinen möchte, dann möchte ich ihm einfach die Freiheit geben, dass er das so tun kann. Ansonsten müsste ich ihn wieder nach Hause schicken, weil er halt 11 Stunden Zeit zur Erholung braucht. Also mir wäre wichtig, dass die Mitarbeiter dort liberal selbst entscheiden, also selbstbestimmend entscheiden können, wie sie ihre Arbeitszeit gestalten.
7: Hört man heraus, im Prinzip ist jetzt schon viel möglich. Sie müssen es natürlich mit Umgehungslösungen arbeiten. Warum ist Ihnen dann trotzdem also quasi der Schritt nötig, dass man sagt, wir müssen das trotzdem öffnen, wir müssen das flexibler gestalten? Was ist da der Hintergrund? Weil offenbar ist es ja jetzt schon ein Stück weit möglich.
8: Genau. Also der Hintergrund ist eher meine Zeiterfassung, also unser Softwaresystem. Die Zeiterfassung, die wir speziell für die kleinen und mittelständischen Unternehmen zu einem günstigen Taler anbieten. Ne? Und dort kommen die verschiedensten Branchen auf mich zu und sagen, wie ist denn das geregelt? Ne? Also beispielsweise mit der Pflege oder eine Pflegefachkraft, die ganz gerne flexibler nach hinten raus arbeiten möchte, ne? Weil es einfach der Bedarf halt da ist und ich nicht jeden Patienten dort so planen kann, dass es hinhaut. Ne? Also dort braucht man so eine Regelung. Oder ein Bauarbeiter, der auf Montage ist, der sagt, ich kann nur 10 Stunden arbeiten. Wenn ich jetzt irgendwo in alten Bundesländern auf Montage bin und nach Hause zu meiner Familie möchte, dann muss ich dort noch eine Nacht im Hotel schlafen. Ich kann also weniger Zeit bei meinen Lieben verbringen. Das macht für mich überhaupt keinen Sinn. Der Mitarbeiter will das. Dem Arbeitgeber ist es egal. Der Einzige, der sich querstellt, ist der Staat. Macht aus meiner Sicht keinen Sinn. Ne? Und eine wöchentliche Arbeitszeit, ja, die haben wir jetzt schon. Wir haben 10 Stunden maximal am Tag. Bestimmte Branchen haben Ausnahmeregelungen. Wir haben eine 48-Stunden-Wochenarbeitszeit. Die 48 Stunden sind vollkommen in Ordnung. Ne? Wenn man dort mal, ich sag mal,

0: kurzfristig drüber schnappt. Wir sind alle alt genug und befinden uns als Unternehmer nicht mehr in der Situation, dass wir das über einen längeren Zeitraum mit unseren Mitarbeitern anstellen können, weil dann sind die Mitarbeiter einfach weg. Was ich mir einfach wünsche, ist weniger Regulierung, weniger Bürokratie, dementsprechend mehr Geld im Staat und dadurch vielleicht auch die ein oder andere Reallohnerhöhung direkt beim Mitarbeiter.
1: Letzte Frage an Sie, das ist auch ganz klar deutlich geworden. Haben Sie denn das Vertrauen noch in die Politik, dass das sich überhaupt ändern könnte? Ich habe das Gefühl, während des Pressegesprächs hat man eher das Gefühl, dass man nicht gehört wird.
0: Ja, die aktuelle Regierung ist ja genau an diesen Themen dran. Ich finde es gut, dass sie erstmal überhaupt weiß, was gemacht werden muss und jetzt eruiert, welche Möglichkeiten denn die Koalitionspartner bzw. die Opposition dort mitgeht. Also es ist gewisse Bewegung im Raum und es ist gut, dass sie die Themen anpassen. Das geht weiter bei der Reform der Gesundheitsvorsorge, es geht weiter bei der Rentenreform. Also es ist gut, dass diese Regierung das jetzt anpackt. Ne? Inwieweit das von Erfolg gekrönt sein wird, sei mal dahingestellt, ob die eine vernünftige Lösung für alle auch finden werden, weiß ich nicht. Aber sie packen es erstmal an.
2: Bei uns im Programm geht es jetzt weiter mit Meldungen aus Sport, Kultur und Politik, kurz und kompakt zusammengefasst.
3: Die Chemnitzer Feuerwehren feiern im September ein Doppeljubiläum. Denn die Berufsfeuerwehr besteht seit 160 Jahren und die Hauptfeuerwache seit 120 Jahren. Die Geschichte der Hauptfeuerwache an der Schadestraße reicht bis in das Jahr 1905 zurück. Am 11. Januar 1905 wurde der Bau einer neuen Hauptfeuerwache beschlossen. Nach den Plänen des Hochbauamtes waren dafür Kosten von 650.000 Mark veranschlagt. Am 2. Oktober 1905 wurde der Grundstein gelegt. Bereits am 15. Dezember 1906 bezog die Berufsfeuerwehr das neue Gebäude. In den folgenden Jahrzehnten wandelte sich die Feuerwehr grundlegend. Aus der zunächst vor allem mit Pferdefuhrwerken und Handzuggeräten ausrückenden Feuerwehr wurde eine moderne Einsatzorganisation mit motorisierten Fahrzeugen, Drehleitern, Rettungsdienst und immer leistungsfähigerer Technik. Seit dem 1. Januar 1920 gehörten Krankentransport und Rettungsdienst zu den Aufgaben der Berufsfeuerwehr in Chemnitz. Auch die Leit- und Nachrichtentechnik entwickelte sich weiter. Die Berufsfeuerwehr Chemnitz wurde am 10. Oktober 1866 gegründet. Heute sorgen die Einsatzkräfte gemeinsam mit den Mitgliedern der Freiwilligen Feuerwehren dafür, dass Menschen in Chemnitz rund um die Uhr schnelle Hilfe erhalten. Angesichts der niedrigen Füllstände in den deutschen Gasspeichern fordert Sachsens Wirtschaftsminister Dirk Panther den Bund zum Handeln auf. Statt Appelle an die Marktakteure zu richten, müsse Bundeswirtschaftsministerin Katharina Reiche, CDU, darlegen, wie sie die Versorgung von Haushalten und Wirtschaft sicherstellen will, erklärte der SPD-Politiker. Als Grund für die niedrigen Füllstände werden die hohen Gaspreise in diesem Sommer genannt. Deutschland darf nicht auf einen milden Winter, fallende Preise oder störungsfreie internationale Gaslieferungen hoffen. Versorgungssicherheit ist keine Frage des guten Wetters und kein Spiel auf Zeit, so Panther. Außerdem müsse mehr Tempo gemacht werden bei der Einrichtung einer nationalen Gasreserve. Sie solle in Krisenzeiten genutzt werden, wenn der reguläre Gasmarkt kurzfristig überfordert sei. Die deutschen Gasspeicher sind derzeit zu rund 50% gefüllt. Das ist deutlich weniger als in den Vorjahren. Eine Sprecherin von Reiches Ministerium hatte eingeräumt, dass die Speicher momentan sehr gering gefüllt seien und die Gashändler zum Einspeichern aufgefordert. Eine Gasmangellage sei aber nicht zu erwarten. An Sachsens Tankstellen sind rund 5000 Abweichungen von der 12-Uhr-Regelung festgestellt worden. Dies sei im Vergleich zu anderen Bundesländern eine relativ geringe Anzahl, wie ein Sprecher des sächsischen Wirtschaftsministeriums auf Anfrage sagte. Ob eine Abweichung gleich ein Verstoß ist, der mit einem Bußgeld geahndet wird, liegt den Angaben zufolge im Ermessen der zuständigen Vollzugsbehörden, also den Landkreisen. Aus den betroffenen Landkreisen haben wir Rückmeldung erhalten, dass derzeit in den meisten Behörden die übermittelten Daten gesichtet und ausgewertet und Anhörungsverfahren vorbereitet oder eingeleitet werden, betonte der Sprecher. Die 12-Uhr-Regelung gilt seit 1. April und schreibt vor,

0: dass Tankstellen nur einmal am Tag, um 12 Uhr mittags, die Preise anheben dürfen. Senkungen sind dagegen immer möglich. Die Vorgabe wurde eingeführt, nachdem der Iran-Krieg zu stark steigenden Spritpreisen geführt hatte. Die beim Bundeskartellamt angesiedelte Markttransparenzstelle für Kraftstoffe erfasst laut Ministerium die Preisdaten von rund 15.000 Tankstellen in Deutschland. Diese sind verpflichtet, jede Preisänderung innerhalb von 5 Minuten zu melden. Allein im Freistaat waren es in den Monaten April bis Juni rund 5.000 Abweichungen.
1: Und wir schauen jetzt noch einmal auf das Wetter. Heute zeigte sich der Sommer in Chemnitz noch einmal von seiner sonnigen Seite. Dabei blieben die Temperaturen recht mild. Wie es in den kommenden Tagen weitergeht und ob wir uns noch einmal auf Regen einstellen müssen, all das erfahren Sie jetzt in unseren Wetteraussichten für Chemnitz.
2: Der heutige Montag zeigte sich in Chemnitz von seiner freundlichen Seite. Bei viel Sonnenschein und nur wenigen Wolken kletterten die Temperaturen auf angenehme 19 Grad. In der kommenden Nacht bleibt der Himmel weitgehend klar und es bleibt trocken. Die Temperaturen sinken auf milde 10 Grad. Der morgige Dienstag knüpft nahtlos an das schöne Wetter an. Bei heiterem Himmel und viel Sonne steigen die Werte sogar noch etwas an und erreichen bis zu 22 Grad. Es wird also ein rundum angenehmer Tag. In den darauffolgenden 3 Tagen bleibt es überwiegend freundlich und warm. Am Mittwoch ziehen bei bis zu 22 Grad einige Wolken auf, aus denen vereinzelt ein Schauer fallen kann. Am Donnerstag zeigt sich die Sonne wieder häufiger und es wird mit bis zu 27 Grad richtig sommerlich. Am Freitag stellt sich dann regnerisches Wetter ein bei noch immer warmen 25 Grad.
1: Und auch morgen heißt es wieder Vorsicht auf den Straßen in und um Chemnitz. Geblitzt wird auf der Oberfrohnaer Straße und auf der Mittweidaer Straße. Wir wünschen Ihnen eine gute und blitzfreie Fahrt. Kommen Sie dabei sicher an Ihrem Ziel an.

Das war Chemnitz aktuell am Montag. 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Außerdem können Sie auch aktuelle Nachrichten auf unserem Radiokanal Sachsen 1 auf DAB Plus hören. Das gesamte Team wünscht Ihnen jetzt noch einen angenehmen Abend. Machen Sie es gut, bis morgen.

0: Sie haben die Intro gehört, das kann nur eins bedeuten. Herzlich willkommen zu Elbland aktuell vom 24. August 2026. Meine Damen und Herren, wie schön, dass Sie wieder mit dabei sind. Bei uns gibt's heute richtigen Derby-Fußball beim Duell zwischen Pirna und Heidenau. Wir waren in Dippoldiswalde unterwegs, um die Maßnahmen gegen das radioaktive Edelgas Radon zu begleiten. Und wir waren in Riesa beim beruflichen Schulzentrum, denn das droht sein gymnasiales Ausbildungsangebot zu verlieren. Wir starten aber sportlich, bei einem Nachbarschaftsduell mit spätem Drama. In der Fußball-Sachsenklasse Ost haben sich der VfL Pirna Kopitz und der Heidenauer SV einen offenen Schlagabtausch geliefert. Vor 350 Zuschauern blieb die Partie bis zum Schluss spannend, mit einem turbulenten Finale, in dem beide Teams noch einmal alles nach vorne warfen.
1: Der gemeine Fußballfan hatte richtig Spaß. 6 Tore beim Nachbarschaftsduell zwischen Pirna und Heidenau, 3:3 der Endstand, doch wirkliche Freude. Fehlanzeige bei den Beteiligten auf dem Platz.
2: Großen und Ganzen überwiegt gerade eher ein bisschen der Frust, dass hier nicht mehr gegangen ist als der eine Punkt.
3: Ja, kann man jetzt so oder so sagen. Im Vorhinein vielleicht schon als kleiner Dämpfer betitelt. Aber wir wussten natürlich, dass es ein hartes Spiel wird, ein Derby, das sind immer andere Spiele.
1: VfL Pirna Kopitz gegen den Heidenauer SV. In der Sachsenklasse Ost treffen beide Teams nach 11 Jahren wieder in einem Pflichtspiel aufeinander. Und die Partie hatte es in sich. Exakt 58 Sekunden rollte der Ball, da erzielte Maximilian Paul die Führung für die Gäste. Blitzstart Heidenau, doppeltes Pech für Pirna Kopitz. Maximilian Unger verletzte sich schwer, bei ihm droht ein längerer Ausfall. 350 Zuschauer sorgten für einen stimmungsvollen Rahmen. Der VfL aber ließ sich davon nicht anstacheln. Der Absteiger mühte sich in der ersten Halbzeit und zeigte defensiv die alten Probleme. Individuelle Fehler machten es dem Gegner viel zu leicht. Alexander Kaiser verursacht in Minute 20 einen Foulstrafstoß. Felix Thieme verwandelt sicher und der Aufsteiger führte mit 2:0.
2: Es ist natürlich absolut bitter, dass die mit 2 Aktionen im Strafraum 2:0 führen. Und dass es dann schwer ist, zurückzukommen, ist auch klar. Aber wir haben eigentlich die Qualität, wir müssen sie uns zurechtlegen. Und das ist phasenweise, denke ich, auch gut rausgekommen. Wir müssen klar deutlich eiskalter vorm Tor sein. Wir haben deutlich mehr Chancen, die wir machen müssen.
1: Lukas Hanisch ist einer von 3 Neuzugängen beim VfL. Der Stürmer bringt offensiv Qualität in den Kader. Doch in der ersten Halbzeit stotterte der Motor. Erst kurz vor dem Halbzeitpfiff gelang den Hausherren der Anstoßtreffer. Wie schon beim 1:0 Auftaktsieg in Dresden-Leuben ist es Lukas Hanisch, der für Pirna trifft. In der Oberliga bei Budissa Bautzen kam Hanisch nur wenig zum Einsatz. In Pirna spielt der 23-Jährige und trifft.
2: Ich wollte ein bisschen ruhiger,

0: wieder Spaß am Fußball haben wollte, mehr Spielzeit haben. Und ich wurde hier wahnsinnig gut aufgenommen. Es macht wahnsinnig viel Spaß. Ich bin froh, hier zu sein und könnte mir aktuell nichts Besseres vorstellen. Und hoffentlich kommen nächste Woche wieder 3 Punkte dazu.
1: 3 Punkte wären auch gegen Heidenau möglich gewesen, zumal dem VfL die zweite Halbzeit gehörte. Bereits in der 52. Spielminute erzielte Jakob David den Ausgleichstreffer. Die spielerische Überlegenheit setzte sich fort, erst recht, als die Kopitzer mit einem Mann mehr agierten. Der Heidenauer Erik Wenzel sah glatt rot, die Überzahl jedoch konnten die Hausherren nicht nutzen.
2: Ich glaube, wir haben uns ein bisschen anstecken lassen von der Hektik, muss ich ehrlicherweise sagen. Ob das von draußen kam, ob das auf dem Spielfeld war. Wir haben es nicht geschafft, unserem Stiefel weiterzuspielen. Es sind viel auf die hohen Bälle gegangen, haben es nicht mehr geschafft, den Gegner so laufen zu lassen, flach zu spielen, wie wir uns das vorgenommen haben.
1: Torgelegenheiten für die Gastgeber gab es schon, doch die Entschlossenheit in den Aktionen fehlte. Heidenau verteidigte das Unentschieden und hatte in der Nachspielzeit diese eine große Chance. Der eingewechselte Nick Füssel köpft zur erneuten Führung des Aufsteigers in Unterzahl per Standard. Heidenau träumte vom großen Sieg, jedoch nur wenige Sekunden. Denn die letzte Aktion in einem torreichen Derby gehörte den Gastgebern. Lukas Hanisch wird im Strafraum gefoult, Jakob David verwandelt den fälligen Strafstoß. 3:3 trennen sich Pirna und Heidenau, ein kurioses Spiel, was vielleicht auch keinen Sieger verdient hatte.
2: Und dann ist es natürlich auch die Liga, wo wir noch reifen müssen, wo wir von Etappen zu Etappen denken, wo wir es als Schritt mitnehmen zum Learning und dann reifen im nächsten Spiel wieder an.
1: Die zweite Vertretung von Bischofswerda wartet am kommenden Wochenende auf den VfL. Mehr Stabilität in der Defensive und Geduld in der Vorwärtsbewegung. Dann könnte es klappen mit dem zweiten Auswärtssieg.
3: Und vom Fußballplatz in Pirna geht's jetzt nach Dippoldiswalde. Das unsichtbare Edelgas Radon kann in Gebäuden zur Belastung werden. Das auch in Dippoldiswalde. Die Stadt liegt in einem ausgewiesenen Vorsorgegebiet und hat deshalb die eigenen Gebäude genauer untersuchen lassen. Nach der Auswertung der Messwerte werden nun konkrete Maßnahmen in 19 städtischen Einrichtungen umgesetzt. Was dort genau geplant ist, das erklärt der Fachbereichsleiter Bauverwaltung Thomas Quinger.
4: Herzlich willkommen hier vom Dipser Rathaus. Wir wollen heute mal einen Beitrag über die Radon-Problematik in Dippoldiswalde bringen. Radon, 2020 wurden die Vorsorgegebiete ausgewiesen, Dippoldiswalde fällt darunter. Und wir als Stadt Dippoldiswalde und als Verwaltung standen damit natürlich auch vor neuen Herausforderungen. Wir haben oder waren verpflichtet, unsere kommunalen Gebäude und öffentlichen Einrichtungen dahingehend untersuchen zu lassen, haben Langzeittests gemacht, um die betroffenen Bereiche herausfiltern zu können. Anschließend wurden Lüftungsversuche unternommen, um Radon, was ja eine Gasform hat, zu lokalisieren. Wo sind Eintrittsquellen? Diese können sehr unterschiedlich sein, über Bodenöffnungen, Risse im Mauerwerk, Mauerwerksdurchdringungen. Und um daraus Schlüsse zu ziehen, wie wollen wir perspektivisch in unseren kommunalen Objekten mit der Radon-Problematik umgehen? Welche technischen Lösungen oder einfachen organisatorischen Lösungen können wir unseren Beschäftigten, den Schülern, den Kindergärten perspektivisch anbieten? Und um Ihnen das jetzt mal zu zeigen, wird man Sie mitnehmen auf einen kleinen Exkurs zu 2 Beispielen, wie wir die Radon-Problematik im Stadtgebiet umgesetzt haben, stellvertretend für alle kommunalen Objekte.
5: Radon ist ein unsichtbares, geruchloses und radioaktives Edelgas aus dem Boden. Es ist nach dem Rauchen die zweitwichtigste Ursache für Lungenkrebs.
4: So, ich nehme Sie jetzt mal mit auf den Weg zum Radon, zu so einer Absauganlage, beispielhaft hier im Dipser Rathaus in einem Büro, wie die Problematik Radon sich darstellt und wie wir sie gelöst haben. Gut, wir hatten gesagt, Radon ist ein Gas, was sich in Gebäude ausbreitet auf unterschiedliche Art und Weise. Und wir haben in vielen unseren Objekten durch Heizungsstränge, durch Elektrostränge und Verteilanlagen eben zum Beispiel solche Stränge, die verschiedene Etagen untereinander verbinden, wo Medien entlanglaufen und wo Radongas festgestellt wurde, was sich dann in den Räumen der Büros oder auch in den Schulbereichen verteilt hat. Hier sehen wir jetzt ein Gerät, was aus Versorgungsschächten oder aus Kleinräumen geeignet ist, das Radongas abzusaugen und nach außen in die Außenluft abzuführen, wo es verdunstet.

0: wird und dann unschädlich quasi in der Atmosphäre vorhanden ist. Dies haben wir in der Form in verschiedensten Objekten eingebaut. Dem vorangegangen sind natürlich Versuche und Tests, um das richtige und wirtschaftliche Mittel zu finden für unsere Anlagen, wo also geschaut wurde, wie ist das Nachströmverhalten in unseren Räumlichkeiten bei B- oder Entlüftung. Und erst dann haben wir tatsächlich die Technik dafür beschafft und verbaut. Dies ist eine kleine wirtschaftliche und finanziell recht günstige Lösung. Wir haben aber auch Bereiche, wo wir große, kompakte Anlagen verbauen mussten. Und die wird man Ihnen jetzt gleich mal zeigen. Insgesamt kostet die ganze Rad- und Sanierung und die Rad- und Maßnahmen die Stadt Dippoldiswalde rund 450.000 Euro, die wir aber auch gefördert kriegen über EFRE-Mittel, Stadtgrün, Lärm und Radon mit rund 75 bis 85%. Das ist je nach Maßnahme etwas unterschiedlich. So, jetzt nehme ich Sie mal mit auf den Weg zu einer größeren Anlage, die wir uns jetzt gemeinsam mal anschauen.
1: Der gesetzliche Referenzwert liegt bei 3000 Becquerel pro Kubikmeter Raumluft. Wird dieser Wert überschritten, müssen die Verantwortlichen bauliche oder lüftungstechnische Schutzmaßnahmen ergreifen.
0: Gut. Hier sind wir im Keller der Parkseele und wollen Ihnen mal eine unserer größten Anlagen zeigen, die wir verbaut haben. Hier haben wir also ein System, wo über den kompletten Kellerbereich Luft abgesaugt wird und aber zugleich auch wieder Luft zugeführt wird, um die Radonkonzentration in den darüberliegenden Räumen zu senken. Dort, wo Luft abgesaugt wird und Kaltluft im Winter zugeführt wird, muss natürlich auch hinsichtlich der Ökologie und Klimatisierung was beachtet werden. Es ist also so, dass diese Heizungs- oder diese Lüftungsanlage mit der Heizungsanlage in Verbindung steht. Es gibt hier Heizregister auch drin, sodass also auch die benötigte Heizleistung im Gebäude nie darunter leidet und das Ganze auch nicht zu zusätzlich erhöhten Betriebskosten bei der Heizung führen soll. Ja, warum haben wir die Anlage im Keller eingebaut? In der Regel ist es so, dass Radon immer aus dem Erdreich in die Gebäude eintritt, sei es durch die Bodenplatte, sei es durch Risse im Mauerwerk, Mauerwerksdurchdringung. Und daher haben wir uns auch hier für die Lösung im Keller entschieden, wo also dann nie in jeden einzelnen betroffenen Raum Lüftungsgeräte installiert werden, sondern eine kompakte Lösung für das gesamte Gebäude. Und die Einheit ist also so aufgebaut, dass über Filtertechnik die angesaugte Luft gereinigt wird, ins Gebäude geführt wird und entsprechend auch in der kalten Jahreszeit vorgewärmt wird. Ich hoffe, ich konnte Ihnen einen kleinen Einblick in die Umsetzung der Radonmaßnahmen unserer städtischen Objekte geben. Wir haben also in unseren Schulen, in unseren Kindergärten, in den sonstigen öffentlichen Bereichen, wo wir gezwungen waren, Radonmaßnahmen durchzuführen, diese in der Abwicklung. 11 Objekte sind fertiggestellt. Vorrangig haben wir uns dort auf die Kindereinrichtungen, Schulen konzentriert und den Verwaltungsbereich. Den Rest steuern wir jetzt noch nach. Wir werden jetzt die Abschlussmessung dazu durchführen, um auch die Sicherheit zu erlangen, dass unsere Maßnahmen zweckmäßig und erfolgsorientiert waren. Und wir haben als Verwaltung, damit wir das auch in der Zukunft weiterverfolgen können, so Radon-Tracker beschafft, wo wir also auch jederzeit die Möglichkeit haben, stichprobenartig in den ehemals betroffenen Bereichen zu kontrollieren und zu schauen, ob unsere Maßnahmen noch funktionieren. Wenn Sie als private Person mehr Informationen zur Thematik Radon haben möchten, informieren Sie sich gerne auf den Seiten des Freistaates über die Ausweisung des Vorsorgegebietes und über Möglichkeiten, wie im privaten Bereich mit der Problematik Radon umgegangen werden kann.
2: Nach einer kurzen Unterbrechung geht's hier gleich weiter mit Elbland aktuell. Da geht's nach Riesa zum beruflichen Schulzentrum, denn das droht sein gymnasiales Ausbildungsangebot zu verlieren. Bleiben Sie dran und bleiben Sie gespannt. Bis gleich.

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1: Willkommen zurück zu Elbland aktuell. Schön, dass Sie dran geblieben sind. Riesa will sich künftig stärker als Bildungsstandort positionieren. Erst im Frühjahr erhielt die Stadt den Titel Hochschulstadt. Doch wenige Monate später sorgt eine Nachricht aus Dresden für Diskussionen. Das berufliche Schulzentrum könnte sein gymnasiales Ausbildungsangebot verlieren. Über die Folgen und die Zukunft der Bildung in Riesa, darum geht's jetzt.
2: Erst im Frühjahr 2026 bekam Riesa vom Landesvater Michael Kretschmer den Hochschulstadttitel. Bildung löste damit Sport und Industrie als Marke ab. Vor den Sommerferien hieß es dann aus Dresden, das berufliche Schulzentrum solle seinen gymnasialen Ausbildungsgang verlieren. Riesas Oberbürgermeister Marco Müller kann die Idee nicht nachvollziehen.
3: Ich war geschockt. Es traf uns ja völlig unvorbereitet kurz vor den Sommerferien. Dann kühlten natürlich die Drähte, auch mit der Schule. Und wir haben uns abgestimmt, auch mit dem Landratsamt, mit dem Landkreis als Träger, die da auch eine sehr, sehr gute, positive Rolle für die Stadt Riesa und das berufliche Gymnasium spielen. Aber es war schon erstmal ein Schock vor den Sommerpausen. Das berufliche Gymnasium in Riesa hat natürlich eine ganz hohe Bedeutung. Bildung ist uns wichtig und ein wichtiger Bestandteil ist das berufliche Gymnasium am BSZ. Ganz viele Schülerinnen und Schüler erreichen dann die Hochschulzugangsberechtigung und schließlich sind wir jetzt, darauf sind wir ja so stolz, Hochschulstadt geworden und darf man uns natürlich jetzt die entsprechenden Absolventen auch nicht wegnehmen.
2: Im beruflichen Schulzentrum in Riesa treffen die Pläne, das gymnasiale Angebot in Riesa abzuschaffen, selbstredend auf Unverständnis. In den vergangenen Jahren wurde am Standort viel Geld für gerade dieses Bildungsangebot investiert. Schulleiterin Rita Harzbecker und ihre Stellvertreterin Anja Gottschalt wissen, dass das BSZ gut aufgestellt ist.
4: Harter Fakt ist, dass wir in diesem Schuljahr 2 stabile Klassen aufnehmen konnten. Wir haben also 45 Neuanmeldungen für das berufliche Gymnasium, die sich auch wieder auf die beiden Fachrichtungen Technik und Wirtschaftswissenschaften gut aufteilen. In Summe aller 3 Jahrgänge, also der Jahrgangsstufen 11 bis 13, haben wir derzeit 122 Schülerinnen und Schüler ausschließlich am beruflichen Gymnasium. Dies ist die Basis dafür, dass wir sagen können, hier besteht ganz offensichtlich ein öffentliches Interesse daran, dass dieser Bildungsgang in Riesa zwingend notwendig ist. Aus diesem Grunde hatte uns auch der Entwurf der Teilschulnetzplanung, der zum Ende des letzten Schuljahres veröffentlicht wurde, sehr überrascht. Mittlerweile haben dort einige Gespräche stattgefunden. Wir haben rechtliche Grundlagen geprüft. Wir haben unsere Partner mit ins Boot geholt. Und diese Partner sind insbesondere unser Schulträger, sprich der Landkreis, sind unsere Außenpartner, die wir zum Beispiel durch die Oberschulen haben. Und wenn man das Ende der Fahnenstange betrachtet, gehört dort natürlich auch hinzu, dass wir auch diejenigen sind, die passgenau Absolventen liefern für unsere duale Hochschule.
2: Man ist mit dem Bildungsministerium im Gespräch. Landkreis, Stadt und Schule sind fest entschlossen, um das Gymnasium in Riesa am BSZ zu kämpfen. Zahlreiche Oberschüler nutzen diesen Bildungsweg, um zum Abitur zu gelangen.
3: Der Staatsminister Herr Clemens war ja im BSZ zur Schulauftaktskonferenz. Wir haben unsere Argumente vorgetragen. Es spricht ja aus unserer Sicht praktisch alles gegen die Schließung des beruflichen Gymnasiums in Riesa. Er hat sich das offen angehört, hat uns zugesichert, das in die Entscheidungsabwägung nochmal einzustellen, mitzunehmen, zu diskutieren. Und jetzt sind wir vorsichtig optimistisch, dass wir diese Entscheidung vielleicht nochmal ändern können. Ja, es sind ja ganz viele Schüler, nicht nur aus Riesa, sondern aus dem Umland, die natürlich weitere Wege gar nicht in Kauf nehmen können, logistisch, finanziell. Und es sind immerhin 50 Schülerinnen und Schüler, die so ihr Abitur in Riesa machen. Und das wäre natürlich auch ein herber Schlag ins Kontor dieser Familien.
2: Eines steht wohl fest. In den kommenden Jahren werden die Schülerzahlen zurückgehen. Bildungsangebote an andere Standorte zu verlagern oder vielleicht nur noch in Metropolen stattfinden zu lassen, wird diese Situation langfristig im ländlichen Raum nicht verbessern.
5: Im Landkreis Sächsische Schweiz-Osterzgebirge gibt es neue Förderprogramme für mehr Barrierefreiheit. Laut Landrat Michael Geißler können Kommunen finanzielle Unterstützung für den barrierefreien Ausbau von Bushaltestellen erhalten. Die Förder

0: Die Änderung umfasst unter anderem erhöhte Busborde und taktile Leitsysteme, um den Zugang zum öffentlichen Nahverkehr zu erleichtern. Auch das Investitionsförderprogramm Barrierefreies Bauen, Lieblingsplätze für alle, steht zur Verfügung, um Barrieren in öffentlichen Einrichtungen abzubauen. Projekte wie der barrierefreie Spielplatz in Uttewalde oder der Schwimmbadlifter in Berggießübel zeigen bereits positive Entwicklungen. In Stauchitz im Landkreis Meißen hat die Gemeinde gemeinsam mit Sachsenenergie die kommunale Wärmeplanung gestartet. Martin Merkel von Sachsenenergie erklärt, dass die Analyse der heutigen Wärmeversorgung die Grundlage für zukünftige Entscheidungen bildet. Ziel ist es, eine zukunftsfähige und bezahlbare Wärmeversorgung zu entwickeln, die lokale Besonderheiten berücksichtigt. Der Abschluss des Projekts ist für Februar 2027 geplant. Zum Schulbeginn in Meißen haben alle Erstklässler ein Kinderstadtführerbuch geschenkt bekommen. Bürgermeister Sebastian Schöne übergab die Exemplare an die Arita-Grundschule. Zudem setzt sich der kommunale Präventionsrat für mehr Schulwegsicherheit ein, indem er Verkehrsregelungen anpasst und neue Hohl- und Bringezonen schafft. Am 12. September findet auf dem Heidenauer Marktplatz erstmals der zweite Chance-Flohmarkt statt. Von 10 bis 14 Uhr bieten private Händler gut erhaltene Waren an. Vereine stellen zudem Möglichkeiten zum Tauschen und Reparieren vor, darunter auch ein Reparaturtreff und der Pirks Zeittauschring. Die Stadt Coswig sucht einen Weihnachtsbaum als Schmuck für die Adventszeit. Gesucht wird eine Tanne oder Fichte zwischen 8 und 12 Metern Höhe aus dem Raum Coswig-Weinböhler. Interessierte können sich bis zum 8. November 2026 melden. Die Stadt übernimmt das Fällen und den Abtransport des Baumes kostenlos.
1: Der heutige Tag im Elbland zeigte sich von seiner freundlichen Seite. Bei heiterem Himmel und viel Sonnenschein kletterten die Temperaturen auf angenehme 21 Grad, sodass sich ein rundum schöner Tag präsentierte. In der kommenden Nacht bleibt der Himmel überwiegend klar und es wird angenehm mild. Die Temperaturen sinken kaum ab und liegen bei rund 11 Grad. Der morgige Dienstag wird ein echter Sonnentag. Von früh bis spät scheint die Sonne von einem weitgehend wolkenlosen Himmel und die Temperaturen steigen auf sommerliche 24 Grad. Damit wird es sogar noch etwas wärmer als heute. In den darauffolgenden drei Tagen bleibt es freundlich und zunehmend warm. Am Mittwoch ziehen mehr Wolken auf bei angenehmen 23 Grad. Der Donnerstag zeigt sich wieder heiter und richtig warm, mit Höchstwerten um 29 Grad. Am Freitag wird es dann wechselhafter. Bei bis zu 25 Grad kann zeitweise auch etwas Regen fallen.
2: Und damit endet unsere heutige Folge Elbland aktuell vom 24. August 2026. Meine Damen und Herren, vielen Dank, dass Sie bis zum Ende mit dabei waren. 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Ich wünsche Ihnen jetzt noch einen wunderschönen restlichen Montag und morgen sehen wir uns wieder hier zu einer neuen Folge Elbland aktuell. Bis dahin, ciao, ich freue mich jetzt schon auf Sie.

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1: Koberbachtalsperre bekommt auch einen Bilderrahmen. Puppentheater startet in die neue Spielzeit und Wilkau-Haslau läuft bald wieder.
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1: Liebe Zuschauer, ich heiße Sie ganz herzlich willkommen in einer neuen Woche und damit auch zu einer neuen Ausgabe von Tag aktuell. Schön, dass Sie wieder eingeschaltet haben und damit beginnen wir auch gleich mit unserem ersten Filmbeitrag.
3: Die Koberbachtalsperre in Werdau im Ortsteil Langenhessen, vor allem das Gelände der Sport- und Freizeit GmbH, ist eine beliebte Naherholungsstelle für Einheimische und Touristen. Vor allem Familien kommen hier mit abwechslungsreichen Angeboten voll auf ihre Kosten. Nun kam am Standort eine weitere kleine Möglichkeit dazu, selbst aktiv zu werden. Mit einem Bilderrahmen der Region Zwickau kann hier nun nach Lust und Laune fotografiert werden. Am vergangenen Donnerstagnachmittag wurde der Bilderrahmen eingeweiht. Sichtlich erfreut waren die Beteiligten über den neuen Fotospot im Landkreis Zwickau. Es ist aber nicht der erste in der Region.
4: Wir haben über die Region Zwickau vor über 3 Jahren diese Aktion gestartet, also 4 Jahren 2022, und finanzieren mit unserem Regionalbudget, den der Landkreis als Fördermittel erhalten kann und veredeln kann mit Eigenmitteln in der Region Zwickau, eben Dinge, um unsere Region für Touristen, für unsere eigenen Bürgerinnen und Bürger attraktiver zu gestalten. Und da haben wir uns das von anderen Regionen, wo es die schon gibt, diese Bilderrahmen abgeguckt und haben mit unseren Kommunen gesprochen, und da konnten wir heute immerhin den 12. Bilderrahmen eröffnen, der einfach vor einem schönen Hintergrund hier an der schönen Koberbachtalsperre die Möglichkeit bietet, ein schönes Erinnerungsfoto zu machen. Ein Anziehungspunkt zusätzlich ist zu dieser schönen gastronomischen und Einrichtung zum Verweilen, und einfach wieder ein kleines Puzzleteil mehr ist, um unseren Landkreis liebenswert und lebenswerter zu machen. Und das war jetzt eine schöne Sache, mit dem Oberbürgermeister den zu eröffnen. Und da ist gut angelegtes Geld, er ist witterungsfest und lässt sich auch nicht so schnell wieder entfernen. Und dazu stehen wir und bauen das weiter im Landkreis aus.
3: Auf Anfrage des Landkreises an die Stadt wurde das Projekt Realität. Für Werdau bzw. Langenhessen ist der neue Bilderrahmen auch eine schöne Sache.
5: Wir fanden das eine hervorragende Idee, ganz einfach unsere Region auch mal im Bild zu zeigen und unseren Besuchern unserer Region die Möglichkeit zu verschaffen, sich an verschiedenen Standorten im Landkreis Zwickau ein gutes Fotomotiv zu besorgen. So, und nachdem der Landkreis auf uns zugekommen ist, haben wir gesagt, natürlich gerne. Wir haben einen Standort gesucht, das hat zugegebenermaßen ein bisschen gedauert, aber uns war von Anfang an klar, dass es die Koberbachtalsperre werden soll, weil es ist jetzt schon ein touristisches Highlight.
3: Mit einigen Beteiligten

0: konnte also nun der 12. Bilderrahmen in der Region aufgestellt werden. Neben dem beruflichen Schulzentrum für Technik August Horch, welches die Stahlkonstruktionen im Rahmen der schulischen Ausbildung herstellt, wurden auch weitere regionale Partner in die Umsetzung einbezogen. Neben Zwickau stehen die Bilderrahmen inzwischen auch in Glauchau, Hartmannsdorf bei Kirchberg, Hohenstein-Ernstthal, Lichtenstein, Limbach-Oberfrohna, Mösen, Neukirchen, Krimmetschau am Schloss Blankenhain, Kirchberg, Oberlungwitz und nun Werdau. Also vielleicht machen auch Sie sich einmal auf den Weg, um Ihr eigenes Foto an einem der Rahmen im Landkreis Zwickau zu schießen.
1: Das Puppentheater Zwickau ist in der Region eine beliebte Anlaufstelle für Groß und Klein. Hier wird vom Team jedes Jahr viel Arbeit und Kreativität in ein abwechslungsreiches und vielfältiges Programm gesteckt. Zu Recht kann man also sagen, dass da für jeden etwas dabei ist. Davon konnten sich die Medienvertreter auch in diesem Jahr zur Programmvorstellung für die neue Spielzeit im Puppentheater überzeugen. Sehen Sie mehr dazu im folgenden Beitrag.
0: In diesem Jahr feiert das Puppentheater seinen 75. Geburtstag. Seit der Eröffnung im Jahr 1952 ist es ein fester Bestandteil des kulturellen Lebens der Stadt. Das engagierte Team hat sich für die neue Saison wieder einige neue Highlights ausgedacht.
2: Wir haben in unserer Spielzeit drei neue Premieren. Das ist einmal der kleine Prinz, das ist mein Regiedebüt hier am Puppentheater Zwickau. Dann haben wir die Kooperation mit dem Theater Blau in Zwickau, der Sommernachtstraum. Und dann haben wir noch als letzte Premiere Nils Holgersson. Und als besonderes Highlight haben wir den magischen Maskenball. Das ist für unser 75. Jubiläumsjahr. Da darf getanzt, gefeiert und viel unterhalten werden. Genau.
0: Natürlich ist aber auch Altbewährtes im Programm wieder mit aufgegriffen worden.
2: Also wir haben einiges im Repertoire, was beim Publikum sehr beliebt ist. Gerade für die Kleinen auch der Traumzauberbaum ist wieder mit dabei. Michel in der Suppenschüssel ist dabei. Und aber eben zum letzten Mal dieser Spielzeit ist Dinner for None, unser Erwachsenentheater zum Jahresende hin. Also wenn Sie das noch mitbekommen möchten, dann ist dieses Jahr noch die Möglichkeit.
0: Auch der Bereich der Theaterpädagogik hat wieder einige Angebote für Interessierte auf Lager.
3: Ja, also wie in den vergangenen Spielzeiten werden wir auch dieses Jahr wieder unsere Theaterkurse weiter anbieten, die gut gefüllt sind. Wir haben viele Anfragen immer da und freuen uns da auch mit den neuen Kindern dann auf eine neue, schöne neue Spielzeit. Darüber hinaus begleiten wir unsere Stücke mit Nach- oder Vorbereitungen und vielen Projekttagen, die wir in Schulen anbieten. Das machen wir schon seit langer Zeit. Neu kommt dazu, dass wir jetzt die Erwachsenen wieder ein Angebot haben. Das heißt, Erwachsene können diese Spielzeit bei uns an drei Samstagen am Nachmittag mit uns gemeinsam Figurentheater ausprobieren, auch Tipps und Tricks lernen und vielleicht auch ganz konkrete Szenen entwickeln. Das können wir dann gucken, je nach der Zusammensetzung der Gruppe. Aber das ist eine schöne Sache, auf die freuen wir uns sehr, mit Erwachsenen gemeinsam das auszuprobieren, was auch auf rege Nachfrage basiert. Genau.
0: Eine Neuheit in der kommenden Spielzeit ist auch die Open Stage, wo man auch selbst aktiv werden kann.
3: Genau, also zur Open Stage haben wir eben den Wunsch, dass sich Menschen aus Zwickau oder Umgebung, hier gibt es ja auch viele Menschen, die künstlerisch aktiv sind, sich bei uns bewerben mit einem kleinen Beitrag und den sie dann bis 1. Oktober sozusagen uns beschreiben und sich selber vorstellen. Und dann werden wir diese Sachen, die da eingereicht wurden, werden wir dann auf unserer Bühne hier sehen im Rahmen der Museumsnacht zum ersten Mal am 24.10. Genau, da würden wir uns natürlich wahnsinnig freuen, wenn es da viele Einreichungen gibt. Es könnten Lieder sein, es könnten Texte sein, was immer die Menschen jetzt an Ideen haben. Die sollen sich da keine Scheu haben, sondern einfach melden und dann freuen wir uns, wenn sie sich bei uns da vorstellen.
0: Anmelden kann man sich dazu ganz einfach per E-Mail unter info@puppentheater-zwickau.de. Natürlich wird die neue Spielzeit auch wieder gebührend mit dem großen Eröffnungsspektakel eingeläutet.
2: Da geht es wieder darum, dass wir unsere Türen öffnen, dass wir das Theater ganz offiziell auch dem Publikum wieder zugänglich machen. Und das feiern wir, indem wir wieder eine Parade durch die Stadt machen. Da geht es hier los am Puppentheater.

0: Gerne auch Puppen mitbringen und sonst geben wir auch Puppen aus. Und dann ziehen wir durch die Stadt, einmal so Richtung Kornmarkt, zum Dom, dann am Schumannplatz vorbei, wieder zurück ans Puppentheater, wo es dann eröffnet wird. Hier gibt es dann großes Programm mit kleinen Stationen, also die Kinder dürfen aktiv werden und im Theater gibt es auch einen kleinen Ausschnitt für das nächste Stück. Und was uns so begleitet auf dem Weg durch die Stadt, ist als Thema der Zusammenhalt des Wir, also auch das kleine Wir, was ja dann am Anfang der Spielzeit gezeigt wird, und zwar in Umsetzung eines Gesichts. Also wir haben verschiedene Teile des Gesichts und wir wissen ja alle, die Augen sind wichtig, um Theater zu sehen, die Ohren sind wichtig, um zu hören, was auf der Bühne gezeigt wird. Aber die Nase fühlt sich so ein bisschen außen vor. Und da folgen wir der Nase, die davonläuft und die Krone unseres kleinen Prinzen gestohlen hat. Der folgen wir dann durch die Stadt. Und hier wird sie dann erfahren, wie wichtig es ist, doch der Nase nach ins Theater zu gehen.
1: Natürlich durften am Ende die ganz persönlichen Empfehlungen nicht fehlen.
2: Oh, das ist schwer. Also ich freue mich wahnsinnig auf den kleinen Prinzen, weil ich natürlich auch wahnsinnig gespannt bin, auch darauf, wie Christine Schmiedle, unsere neue Direktorin seit letzter Spielzeit, aber wie sie das umsetzen wird. Und weil der kleine Prinz natürlich ein wahnsinnig tolles Buch ist, was ich auch von Herzen liebe. Von daher ist es sicherlich eine große Empfehlung, dahin zu kommen und das anzuschauen. Und ansonsten freue ich mich auch sehr, dass die großen Jungs wiederkommen. Also große Jungs weinen nicht. Ein Stück, in dem es darum geht, dass Jungs natürlich sehr wohlweinen dürfen. Und ja, da freuen wir uns sehr drüber, dass wir das nochmal im Programm haben. Ein richtig cooles Stück auch mit Hip-Hop-Beats und Rap und Tanz. Also auch für die etwas größeren Kinder ab dem Schulalter in etwa. Genau, ja, darüber hinaus. Die Kooperation mit dem Theater Plauen-Zwickau wird bestimmt auch wahnsinnig spannend. Genau, der Sommernachtstraum. Ja.
0: Oh, da gibt es so viel. Also das kleine Wir am Anfang der Spielzeit ist ein wunderschönes Stück, auch ganz anders, was man sonst nicht so unbedingt typischerweise im Puppentheater zu sehen bekommt. Aber auch Aspekt des Puppentheaters, also gerade auch da wieder die Bandbreite, dann die Welle kommt sehr gut an, ist ein tolles Stück. Gibt es noch Karten am 3. Oktober? Also jetzt dranhalten, damit man die noch sehen kann. Dann eben bin ich besonders begeistert von dem kleinen Prinzen, der dann zum Ende der Spielzeit kommt. Aber wir bringen auch Publikumslieblinge zurück, wie der Traumzauberbaum, das kleine Ich bin ich, Michel in der Suppenschüssel und dann auch der Wolf und die sieben Geißlein sind wieder mit dabei. Ja, also wir haben ein großes, rundes Programm.
1: Das verspricht doch eine abwechslungsreiche Spielzeit, bei der für jeden sicher etwas dabei ist. Wer sich noch einmal genauer zur neuen Spielzeit informieren möchte, findet natürlich alle Vorstellungen, Workshops, Premieren und Termine auf der Website des Puppentheaters. Also dann auf ins Puppentheater Zwickau. 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
0: Anlässlich des 30-jährigen Bestehens des Vogtlandkreises ist nun, passend zu den Zeitfenstern, an der Fassade der Landkreisverwaltung eine Wanderausstellung zu sehen. Diese entstand ebenfalls in enger Zusammenarbeit mit dem historischen Archiv des Vogtlandkreises. Die Ausstellung lädt zu einer Entdeckungsreise durch 3 Jahrzehnte Kreisgeschichte ein. Historische Einblicke, interaktive Elemente und originale Filmaufnahmen aus dem Archiv des Vogtland-Regionalfernsehens zeigen, wie sich der Vogtlandkreis seit seiner Gründung entwickelt hat und was die Region bis heute auszeichnet. Landrat Thomas Hennig eröffnete gemeinsam mit Dr. Christian Espich, dem Leiter des Kreisarchivs des Vogtlandkreises, die Ausstellung am vergangenen Donnerstag in den Räumen des Kreisarchivs auf Schloss Vogtsberg.
2: Ich bin sehr stolz, was hier entstanden ist. Federführend durch das Archiv bei uns im Vogtlandkreis, durch den Herrn Dr. Espich, kann da bloß schön Dank sorgen für eine wirklich sehr, sehr entschuldigungsschöne gestaltete Wanderausstellung.
0: Zusammen mit Dr. Christian Espich schaute sich Landrat Thomas Hennig die Ausstellung in Ruhe an.
2: Also ich habe sehr viel gesehen. Also man sieht wirklich mal nach 30 Jahren, wie auch mal mein Vorvorgänger Dr. Dasilo Lenk, wie der vor 30 Jahren mal ausgesehen hat. Ich kenne ihn ungefähr so 15, 20 Jahre. Also da erinnert man sich schon zurück. Man sieht die ein oder anderen auch bekannten Leute. Was aber auch alles in 30 Jahren positiv gelaufen ist, wie sich der Vogtlandkreis weiterentwickelt hat. Bei so vielen Vorteilen gibt es natürlich auch den einen oder anderen Nachteil. Ich sage das immer so gerne, die Zentralisierung birgt halt auch für die Einwohnerinnen und Einwohner natürlich auch oft mal einen weiteren Weg, um eine Zulassungsstelle zu bekommen, ob eine zur Führerscheinstelle, um ins Landratsamt zu fahren. Das muss man ganz ehrlicherweise auch mit dazu sagen, aber die Vorteile überwiegen bei Weitem. Also die Vorteile sind so vielfältig, wenn ich es mal erzähle, zusammenarbeiten, wir könnten so als kleine Landkreise gar nicht mehr finanziell existieren. Ich rede es bloß mal alleine vom Brandschutz, Katastrophenschutz, solche Sachen, die könnte man ganz alleine gar nicht mehr schultern. Wir hatten jetzt erst vor kurzem diesen großen Waldbrand, wie dort die ganzen Wehren zusammengearbeitet haben. Dort nur noch mal ganz, ganz großen Respekt. Das ist in einem kleinen Gebilde gar nicht mehr möglich. Wir haben dort effizientere Strukturen aufgebaut in vielen Bereichen. Und natürlich sind die Vogtländer und Vogtländer noch enger zusammengewachsen.
0: Und so lautet das Motto der Ausstellung auch.
3: Ja, gemeinsam eins, seit 1996 ist das Motto unseres 30-jährigen Jubiläums des Vogtlandkreises, der 1996 entstanden ist. Damals aus dem Zusammenschluss der bis dahin bestehenden 5 Kreise Reichenbach, Auerbach, Oelsnitz, Klingenthal und Plauenland. 2008 kam dann auch die Stadt Plauen noch dazu, die bis dahin kreisfrei war. Wir haben hier in der Ausstellung einen kleinen historischen Einblick gegeben oder geben den. Hier an der ersten Tafel sieht man, wie der damalige erste Landrat des Vogtlandkreises, Dr. Tassilo Lenk, das

0: Autokennzeichen mit dem V an seinen Dienstwagen montiert. Und dieses V wurde zum Symbol des Vogtlandkreises. V wie Vogtlandkreis. Jeder, der in der Bundesrepublik uns auf den Straßen gesehen hat, wusste, wir kommen aus dem Vogtlandkreis. In der Ausstellung haben wir uns dem Vogtlandkreis angenähert, durch das Wort Vogtland, denn dieses besteht aus 8 Buchstaben und wir haben für jeden dieser Buchstaben, also von V bis D, haben wir einen Begriff ausgewählt, der das Vogtland oder auch die Vogtländer, der die Region und auch den Vogtlandkreis beschreibt, mit dem man sich identifizieren kann und der etwas vom Wesen und auch von der Entwicklung der letzten 30 Jahre ausdrückt. V wie vereint wäre der erste, O wie offen, G wie gesellig, T wie traditionsbewusst, L wie lebenswert, A wie aktiv, N wie naturverbunden und D wie dynamisch. Hinter all diesen Begriffen haben wir dann aus den letzten 30 Jahren Entwicklungen ja, dargestellt, beziehungsweise laden dazu ein, Dinge zu entdecken, die in den letzten 30 Jahren entstanden sind und die unser Leben im Vogtlandkreis prägen. Ich würde Sie mal mitnehmen, vielleicht zu gesellig als Beispiel. Hier haben wir das große Volksfest des Vogtlandkreises thematisiert, nämlich den Tag der Vogtländer, der ebenfalls 30 Jahre feiert. Er ist nämlich 1996 zum ersten Mal begangen worden, damals in Markneukirchen. Und da war die Idee geboren, dass der Tag der Vogtländer in Zukunft ein gemeinsames Volksfest für die Bewohner des Vogtlandkreises, also für alle Vogtländer, werden sollte. Und es ist eine gute Tradition geworden. Er war schon in sehr vielen Städten und Orten. Man kann das hier auch nachlesen, aber ich denke, jeder war schon mal auf einem solchen Tag der Vogtländer und hat die angenehme Atmosphäre dort erlebt. Vielleicht noch als weiteres Beispiel lebenswert. Da haben wir uns entschieden, ein ganzes Potpourri an Abbildungen zu präsentieren. Dinge, die das Leben im Vogtlandkreis lebenswert machen. Sie sehen die Windmühle von Syrau. Sie sehen verschiedene sportliche Aktivitäten. Wir sind ein Wintersportgebiet, wir sind auch ein Sommersportgebiet und sogar die Schachspieler gibt es im Vogtlandkreis. Und so denke ich, kann jeder hier erstens aktiv sein und zweitens sein Leben auch gestalten. Naturverbunden, darauf möchte ich noch mal eingehen, als ein weiteres Beispiel. Dort haben wir die wunderbare Natur des Vogtlandes thematisiert. Also das geht von den Wäldern über die Felder, die großen Naturschutzgebiete, aber auch bis hin zu ganz kleinen Dingen, die bei uns im Vogtlandkreis verbreitet sind, zum Beispiel die Flussperlmuschel, die es in Sachsen nur bei uns gibt. Ein solches kleines biologische Kostbarkeit, die findet man hier im Vogtlandkreis.
1: Sicher sind Ihnen die QR-Codes auf den Schautafeln aufgefallen. Damit können Besucher originale Filmaufnahmen aus den vergangenen 3 Jahrzehnten abrufen. Das historische Filmmaterial aus dem Archiv des Vogtland-Regionalfernsehens macht wichtige Ereignisse, bewegende Momente und prägende Entwicklungen der Kreisgeschichte unmittelbar erlebbar.
2: Wir haben das Geschichtsbuch der 5 ehemaligen Landkreise nun zusammengeschlossen, zusammengelegt. Ich denke, es ist ein wertvoller Schatz, der da nun irgendwo und ich glaube auch verdientermaßen ruht.
3: Vor alle Medien wandte sich Landrat Dr. Lenk an die Menschen des großen Vogtlandkreises und verstand es einmal mehr mit Engagement und Überzeugung zu motivieren.
1: Die Ausstellung wendet sich an alle Vogtländer und sie kann kostenfrei ausgeliehen werden. Ob in Schulen, Rathäusern, Bibliotheken, Museen, Vereinen, öffentlichen Einrichtungen oder anderen Institutionen. Die Wanderausstellung eignet sich hervorragend als Blickfang in Foyers. Die aktuelle Ausstellung im historischen Archiv wird voraussichtlich bis zum 27. September zu sehen sein. Anschließend dann in der Dualen Hochschule in Plauen bis zum 22. Oktober. In wenigen Wochen ist es wieder soweit. Der Viaduktlauf in Wilkau-Haslau steht in den Startlöchern. Seit dem ersten Lauf 2024 hat sich diese Veranstaltung zu einem regelrechten Highlight entwickelt. Die Anzahl der Läufer und Läuferinnen macht die Organisatoren stolz, bringt aber auch Herausforderungen mit sich. Deshalb gab es einige kleine Änderungen.
4: Viel Arbeit gab es zur Pressekonferenz am Viadukt in Wilkau-Haslau für die Verwaltung und die Sponsoren. Der nach der Hängebrücke über die Mulde benannte Lauf wird auch in diesem Jahr wieder durchgeführt. Die Vorbereitungen laufen bereits auf Hochtouren.
5: Ja, also wir sind mittendrin in den Vorbereitungen. Seit letzter Woche können sich die Teilnehmer anmelden. Wir haben schon, ja, sind schon gut besucht, rechnen insgesamt vielleicht mit 1000 Läufern. Wobei im Mittelpunkt steht, dass wir viele, viele Kinder zum Laufen bringen wollen, dass wir viele Hobbyläufer ansprechen wollen, sodass jedermann hier mit teilnehmen kann.
4: Das war von Anfang an Sinn und Zweck des Laufes. 2024 zum Jubiläumsstadtfest wurde er ins Leben gerufen und schon damals gab es mehr als 400 Teilnehmer. Und schon bei der zweiten Auflage wurde deutlich, dass es einen gesonderten Termin geben muss.
6: Ja, es ist nicht zum Stadtfest, ganz einfach aus dem Grund, weil die Teilnehmerzahlen ja absolut gigantisch sind. Es waren ja fast 1000 Läufer in den vergangenen beiden Jahren. Und es würde ganz einfach der Platz nicht reichen, wenn wir es zum Stadtfest mitgemacht hätten. Aus dem Grund findet es den gesonderten Termin statt.
7: Also kann man sagen, dieser Stadtlauf hat sich, als dieser Viaduktlauf, hat sich auch für die Stadt Wilkau-Haslau zu einem ganz schönen Event entwickelt.
6: Das ist ein tolles Event geworden. Also ich bin auch sehr dankbar für die Initiative, die federführend von Kirchmann ausging. Das hier in Wilkau-Haslau zu etablieren, das war vom ersten Lauf ein tolles Ereignis. Und ich denke, die Tausend schaffen auch diese Sache.
4: Als die Brücke damals gebaut wurde, unkten einige, sie würde nicht zum Wahrzeichen, sondern zur Lachnummer werden. Vor allem der Beginn war verrückt. Da wurde gemessen, wurden Baupläne gewälzt und es gab im wahrsten Sinne des Wortes lange Gesichter. Die Verbinder passten nicht. Doch Improvisation ist ja sowieso eine Stärke der Sachsen. Alle Brückenteile wurden zwischengelagert, die Verbinder einzeln ausgemessen und nachgearbeitet. Und seit 2004 überspannt die Brücke tatsächlich die Zwickauer Mulde, verbindet das Stadtzentrum mit der Erzgebirgsbahn und ist eben Namensgeber für den Viaduktlauf. Dieser findet in diesem Jahr am 20. September statt. Die Streckenlängen sind gleich geblieben. Die Anmeldeportale sind bereits geöffnet.
5: Ja, also wie gesagt, Strecken gibt es von den Bambinis von 0,5 Kilometern bis insgesamt 5 Kilometern, in dem auch der Firmenlauf integriert ist. Ja, und anmelden kannst du dich überall bei Intersport Güsport oder halt eben online.
4: Die Adresse ist auf den Werbeplakaten für den Lauf ausgezeichnet. Also ran an die Handys und die PC-Tastaturen. Am 20. September soll die Tausender-Marke geknackt werden. Beim dritten Viaduktlauf in Wilkau-Haslau.
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1: Nach ein paar recht kühlen Tagen wird es ab morgen etwas wärmer. Bei 24 Grad in der Spitze starten wir am Dienstag mit Sonnenschein in den Tag. Am Nachmittag schieben sich Wolken ins Sendegebiet, aus denen sich in den Abendstunden Regenschauer entladen können. Der Mittwoch beschert uns bei Höchsttemperaturen von 22 Grad einen Mix aus Sonne und wolkigen Abschnitten. Am Nachmittag sind Niederschläge möglich. Am Donnerstag erzielen wir nochmals hochsommerliche 28 Grad. Sonnenschein dominiert dann das Wettergeschehen. Nur gelegentlich schieben sich harmlose Schönwetterwölkchen vor die Sonne. Aus heutiger Sicht könnte es am Freitag regional ungemütlich werden. Im Tagesverlauf klettert das Quecksilber bis auf angenehme 25 Grad. Neben Sonnenschein gibt es wolkige Abschnitte. Dann könnten sich gewittrige Schauer entladen.
2: Liebe Zuschauer, das war's von Tag aktuell für den Auftakt in die neue Woche. Vielen Dank fürs Einschalten. Wir wünschen Ihnen einen schönen Abend und bis morgen. Machen Sie es gut.

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2: Hallo und herzlich willkommen zu einer neuen Ausgabe der Regionalzeit am 24. August. Heute mit allen Themen rund um das Lausitzer Seenland. 21 Jahre lang war er das Gesicht der Stadtverwaltung Bernsdorf. Jetzt heißt es für Harry Habel Abschied nehmen vom Bürgermeisteramt. Gefeiert wurde dieser Abschied mit vielen Wegbegleitern, persönlichen Worten und einem Blick zurück auf mehr als 2 Jahrzehnte an der Spitze der Stadt. Wir waren bei seiner offiziellen Verabschiedung mit dabei. Nach 21 Jahren im Amt ist für Bernsdorfs Bürgermeister Harry Habel die Zeit im Rathaus zu Ende gegangen. Bei seiner offiziellen Verabschiedung wurde der Rathaussaal zum Treffpunkt für Familie, Freunde, Wegbegleiter und politische Vertreter. Unter ihnen Ministerpräsident Michael Kretschmer und Bautzens Landrat Udo Vicas. Besonders persönlich wurde der Auftakt. Habels Sohn eröffnete und moderierte die Veranstaltung und richtete dabei nicht nur Worte an den Bürgermeister, sondern vor allem an seinen Vater. Es folgten Dank und Anerkennung von Ministerpräsident Kretschmer und Landrat Vicas für mehr als 2 Jahrzehnte kommunalpolitisches Engagement. Nun beginnt am 1. September ein neuer Lebensabschnitt. Habel geht in den Ruhestand und freut sich auf die gemeinsame Zeit mit seiner Frau. Ganz verabschieden will er sich aus Bernsdorf aber nicht. Als Ansprechpartner und Berater möchte er seinem Nachfolger Frank Jurisch weiterhin zur Seite stehen. Und auch einige Projekte liegen ihm weiterhin am Herzen. Darunter unter anderem das OI-Ausbildungszentrum, die Entwicklung des Ankerglaszentrums.
3: Im Rahmen der Medienreise des Lausitzbeauftragten des Ministerpräsidenten ging es auch an die BTU Cottbus Senftenberg. Am Forschungsstandort Senftenberg wurde das Projekt Avanti LT vorgestellt, das inzwischen auch über die Region hinaus auf Interesse stößt. Im Mittelpunkt steht die Mikroalge Spirulina, genauer das Cyanobacterium Arthrospira platensis. Ein entsprechender Stamm stammt ursprünglich aus Namibia. An der BTU wird die Alge inzwischen unter kontrollierten Bedingungen gezüchtet. Von kleinen Laborkulturen bis hin zu Bioreaktoren mit mehreren hundert Litern. Die Forschenden untersuchen damit, ob bestimmte Inhaltsstoffe das Wachstum von Leberkrebszellen hemmen könnten. Dafür werden die Stoffe gewonnen und anschließend in verschiedenen Zellmodellen untersucht. Ziel ist zunächst, den verantwortlichen Wirkstoff und seine genaue Wirkweise zu identifizieren. Das Projekt wird von Dr. Sarah Kammerer und Dr. Steffen Braune geleitet. Beteiligt sind unter anderem die Bereiche molekulare Zellbiologie und Thermodynamik. Das auf 5 Jahre angelegte Vorhaben wird mit 1,8 Millionen Euro vom Bund gefördert. Neben der medizinischen Forschung geht es auch um die wirtschaftliche Entwicklung der Lausitz. Gemeinsam mit einem regionalen Biotech-Unternehmen soll langfristig eine Wertschöpfungskette rund um die Alge entstehen. Mit dem Ziel, auch hochqualifizierte Arbeitsplätze in der Biotechnologie in der Region zu schaffen. Nach der erfolgreichen Teilnahme an den Special Olympics Nationalen Spielen im Saarland sind die Sportlerinnen und Sportler der Lausitzer Werkstätten in Hoyerswerda geehrt worden. Bei einer kleinen Feier in der Cafeteria kamen Athleten, Trainer, Betreuer und Sponsoren zusammen. Geschäftsführer Robert Rüß würdigte dabei besonders den Einsatz der Sportler und das Engagement der Trainer und Betreuer. Neben den gewonnenen Gold-, Silber- und Bronzemedaillen gab es auch weitere Auszeichnungen. Katharina Nolde, Erik Onveto und Sabine Schulz erhielten für ihre Teilnahme an den Special Olympics das Sportabzeichen in Gold. Auch die Unterstützung der Sponsoren wurde hervorgehoben. Dazu gehört unter anderem der Lions Club Hoyerswerda, dessen Vertreter die Arbeit der Sportler und der Werkstätten würdigten.
4: Warum haben wir als Lions Club Hoyerswerda Special Olympics von unserer Lausitzer Werkstatt unterstützt? Durch einen Zufall haben wir gehört, welches großes sportliche Highlight für Menschen mit Behinderung in Saarland stattfinden und dann Menschen von uns aus Hoyerswerda. Und da war es für uns wirklich eine Genugtuung, dabei zu sein, zu unterstützen. Weil das, was diese Menschen leisten, tagtäglich mit ihren Betreuern, ist faszinierend. Das stellt ja für unsere Gesellschaft. Es wird zurzeit groß diskutiert. Es gibt nach wie vor tolle Menschen, die tolle Menschen unterstützen. Und da wollten wir ein Teil davon sein. Und dass dann auch so tolle Ergebnisse herausgekommen sind, das macht uns alle hier in der Stadt Hoyerswerda umso stolzer. Und ich denke, diese Truppe wird auch in den nächsten Jahren viel reißen.
3: Für die Athletinnen und Athleten geht es derweil sportlich weiter. Beim anstehenden Knappenman stehen unter anderem der Triathlon und der Charity-Lauf auf dem Programm. Auch nach den Special Olympics wollen die Sportler also weiterhin aktiv bleiben.
5: Im Industriepark Lausitz in Schwarzheide wurde der Spatenstich für eine hochmoderne Wasserstofftestanlage, betrieben durch die Firma Sunfire, gesetzt. Wohingegen beim üblichen Verfahren zur Herstellung von Wasserstoff H2O in seiner flüssigen Form benutzt wird, soll die Anlage von Sunfire sich stattdessen am im Industriepark entstandenen Wasserdampf bedienen.
6: Und dann führen wir diesem Dampf Strom zu über eine sogenannte Elektrolysezelle. Das ist im Grunde genommen wie eine Batteriezelle, der man einfach von außen den Energieträger zugibt. Der Wasserdampf umgewandelt in Wasserstoff und Sauerstoff. Der Sauerstoff geht an die Luft und der Wasserstoff steht dann für die industrielle Nutzung zur Verfügung.
5: Nicht nur der Wasserdampf wird vom Industriepark entnommen. Die Elektrolyse zur Wasserstoffgewinnung funktioniert unter hohen Temperaturen bei etwa 850 Grad Celsius. Statt Wärme durch Strom soll dafür die im Industriepark erzeugte Abwärme benutzt werden und dementsprechend die Kostenintensivität des Verfahrens senken. Sunfire verspricht einen Rekordwirkungsgrad von bis zu 89% in der Wasserstoffgewinnung. Der technische Leiter Christian von Olzenhausen erklärte gegenüber der Lausitzwelle, wieso das ursprünglich in Norddeutschland geplante Projekt nun in Schwarzheide umgesetzt wird.
6: Grundsätzlich braucht man zur Nutzung der fossilen Energien wie auch zur Nutzung der erneuerbaren Energien genau die gleichen Fachkräfte, auch die sehr ähnliche Technologien. Und wir haben hier, was die Infrastruktur umgeht, was aber auch das Fachwissen angeht, sehr, sehr gute Voraussetzungen, um solch eine Anlage zu bauen und zu betreiben.
5: Der Geschäftsführer von BASF, Jürgen Fuchs, bezeichnet die Errichtung der Anlage als starkes Signal für die Attraktivität unseres Standortes. Mit einer Fertigstellung der Testanlage soll im Verlauf des nächsten Jahres gerechnet werden.
3: Vier neue Nachwuchskräfte beginnen in diesem Jahr ihre berufliche Laufbahn im Unternehmensverbund der Stadtwerke Hoyerswerda. Beim traditionellen Welcome Day lernten sie ihre neuen Aufgabenbereiche und Kollegen kennen. Auf dem Programm stand unter anderem ein Besuch der Kläranlage der Versorgungsbetriebe Hoyerswerda. Dort starten zwei junge Menschen als Industriemechaniker und einer als Industriekaufmann. Ein duales Studium der Wirtschaftsinformatik beginnt zudem bei den VBH Services. Insgesamt sind damit aktuell 21 junge Menschen in Ausbildung oder dualem Studium bei den Stadtwerken und ihren Tochterunternehmen. Auch für das Ausbildungsjahr 2027/28 sind wieder verschiedene Ausbildungs- und Studienplätze geplant. 32 Schülerinnen

0: Und Schüler des Erwin-Strittmatter-Gymnasiums in Spremberg haben im Rahmen des Projekts Stadtentdecker Ideen für die Neugestaltung mehrerer Grünflächen entwickelt. In 8 Teams entstanden Konzepte für die Liebesinsel, den Lassoberg und Flächen im Stadtzentrum. Die Entwürfe wurden bereits öffentlich präsentiert und sind noch bis Ende August im Foyer des Rathauses zu sehen. Seit 100 Tagen steht Alexander Erbart an der Spitze des Landkreises Oberspreewald-Lausitz. Der CDU-Politiker sagt Medienberichten zufolge, ihn habe vor allem überrascht, wie eng die Aufgaben des Kreises miteinander verbunden sind, vom Tourismus bis zur Abfallentsorgung. In den ersten Monaten wurden unter anderem wichtige Entscheidungen für den Neubau der Förderschule Hand in Hand in Senftenberg vorbereitet. Sorgen bereitet Erbart dagegen die angespannte Finanzlage des Landkreises. Gleichzeitig will er Investitionen in Schulen, Infrastruktur und Mobilität nicht aus dem Blick verlieren. Der FC Energie Cottbus muss in den kommenden Monaten auf Angreifer Erik Engelhardt verzichten. Der 28-Jährige hat sich in der vergangenen Woche im Training am Kreuzband und am Meniskus verletzt. Nach Angaben des Vereins war Engelhardt nach einem Zweikampf weggerutscht und hatte sich dabei das linke Knie verdreht. Ob eine Operation notwendig ist und wie die weitere Behandlung aussieht, soll in den kommenden Tagen entschieden werden. Trainer Klaus-Dieter Wollitz zeigte sich nach der Diagnose sichtlich betroffen. Auf den langfristigen Ausfall des Angreifers müsse der Verein nun reagieren. Für Engelhardt beginnt damit eine längere Reha- und Aufbauphase. Sächsischen Medien zufolge könnte in Lauta künftig rund um die Uhr trainiert werden. Ein Unternehmer plant nahe dem Südpförtner ein vollautomatisiertes Fitnessstudio, das ohne Personalauskommen und 24 Stunden täglich geöffnet sein soll. Die Stadtverwaltung hält das Vorhaben derzeit allerdings noch nicht für genehmigungsfähig. Eine Mehrheit im Stadtrat steht dem Smart Gym jedoch positiv gegenüber, da das Obergeschoss des Gebäudes bislang leer steht. Mit einem Eröffnungstermin am 24. Oktober wird bereits geworben. Die Stadt bremst diese Pläne allerdings zunächst aus.
1: Zu einem Auffahrunfall mit 3 beteiligten Fahrzeugen kam es am Mittwochvormittag in Hoyerswerda. Ein 36-Jähriger war mit seinem LKW auf der Elsterstraße unterwegs und musste auf Höhe der Einmündung am Haag verkehrsbedingt halten. Eine 38-jährige Ford-Fahrerin hinter ihm fuhr auf. Ein nachfolgender 66-jähriger VW-Fahrer konnte ebenfalls nicht mehr rechtzeitig bremsen und kollidierte wiederum mit dem Ford. Ein 7-jähriges Mädchen im Ford wurde leicht verletzt und vor Ort von Rettungskräften behandelt. Der Sachschaden belief sich auf rund 7.000 Euro.
0: Der Görlitzer Bundestagsabgeordnete Florian Öst ist in den Parlamentarischen Beirat der Stiftung für das sorbische Volk gewählt worden. Der Beirat unterstützt und berät den Stiftungsrat und setzt sich aus Abgeordneten des Bundestages sowie der Landtage von Sachsen und Brandenburg zusammen. Öst will sich nach eigenen Angaben für den Erhalt und die Stärkung der sorbischen Sprache und Kultur einsetzen. Die Stiftung wird vom Bund sowie den Ländern Sachsen und Brandenburg finanziert. Die Sorben gehören zu den 4 anerkannten nationalen Minderheiten in Deutschland.
1: Am Dienstagmittag ist ein Radfahrer in der Hoyerswerdaer Straße in Spremberg bei einem Zusammenstoß mit einem Opel schwer verletzt worden. Der Unfall ereignete sich im Bereich der Kreuzung zum Kopfstauerweg. Einsatzkräfte des Rettungsdienstes versorgten den Verletzten zunächst an der Unfallstelle. Anschließend wurde er mit einem Rettungswagen zur weiteren Behandlung in das Uniklinikum Cottbus gebracht. Die Polizei hat die Ermittlungen aufgenommen. Wie es zu dem Zusammenstoß kam, ist derzeit Gegenstand der Untersuchungen.
0: Im Boxberger Ortsteil Reichwalde soll im 3. Anlauf ein Dorfladen mit 24-Stunden-Zugang entstehen. Nach 2 gescheiterten Projekten laufen inzwischen die Bauarbeiten im ehemaligen Wirtschaftsgebäude des Ritterguts. Geplant ist laut Medienberichten ein kleiner, automatisierter Laden mit regionalen Produkten und einer Selbstbedienungskasse. Möglich macht den Umbau unter anderem eine Liederförderung von 75.000 Euro. Wenn alles nach Plan läuft, soll der neue Dorfladen am 1. November öffnen und damit die Nahversorgung im rund 480 Einwohner zählenden Ort verbessern. Wer jetzt noch eine Ausbildung sucht, hat in der Region weiterhin gute Chancen. Nach Angaben der IG Bau sind im Landkreis Bautzen noch 580 Ausbildungsplätze frei, im Landkreis Görlitz 411. Besonders gesucht werden Nachwuchskräfte im Baugewerbe, darunter Dachdecker, Maler und Lackierer. Gleichzeitig haben 74% der Arbeitslosen unter 25-Jährigen im Kreis Bautzen und 76% im Kreis Görlitz

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1: Gibt es bei Ihnen vor der Haustür, auf Gehwegen, Spielplätzen oder anderen Orten die ein oder andere Dreckecke, die dringend mal in Ordnung gebracht werden sollte? Genau darum geht es bei der Aktion Heuwoi putzt sich am 29. August, wenn die Hoyerswerder selbst Hand anlegen und ihre Stadt ein Stück sauberer und schöner machen. Auch die Lebensräume sind dabei und unterstützen die Aktion mit einer eigenen Sammelstelle, Material und Verpflegung. Was geplant ist, wo Hilfe gebraucht wird und wie jeder mitmachen kann, darüber hat unser Kollege Bernd Vogawa mit Lebensräumechef Axel Fietzek gesprochen.
2: Hallo und willkommen, liebe Zuschauer, zu unserer Sendung. Wir haben uns hier getroffen mit dem Chef der Lebensräume, mit Axel Fietzek, an einem lauschigen Plätzchen im Stauffenbergdorf. Kannte ich bis heute auch noch nicht. Jetzt habe ich wieder dazugelernt. Das gibt es also, das ist das Areal genau gegenüber des Gebäudes der Lebensräume in der Niederkirchner Straße. Wirklich schön hier und wie der Chef sagt, ist auch eine tolle Gemeinschaft hier. No, so soll es sein. Eigentlich so wünscht sich das die Genossenschaft ja bei allen ihren Quartieren.
3: Ganz genau, deswegen vielleicht das hier beispielgebend. Hier ist man engagiert dabei, dass das Wohnumfeld, in dem man ja schließlich lebt, ein vernünftiges ist.
2: Und darüber wollen wir reden. Wo es noch nicht ganz so vernünftig ist, soll es ganz vernünftig werden am 29. August. Da heißt es nämlich in Hoyerswerda, Heuwoi räumt auf, eine Stadt putzt sich. Und die Genossenschafter der Lebensräume oder die Genossenschaft ist da mächtig involviert.
3: Ganz genau. Es ist eine Aktion, die nicht nur von uns ausgeht, sondern eine stadtweite Aktion, federführend von der KUFA organisiert. Viele Partner sind dabei und ich finde es eine ganz tolle Geschichte, dass wir mal wegkommen davon, immer nur zu meckern und zu erzählen, was uns alles nicht gefällt. Und die Stadt müsste doch mal, wer ist die Stadt? Die Stadt sind wir. Und sollten wir uns doch darum kümmern, dass dort, wo wir leben, wo wir wohnen, es vernünftig ist. Natürlich haben wir viele Dienstleister gebunden, aber ich glaube, das persönliche Engagement ist dafür ganz, ganz wichtig. Und deswegen unterstützen wir ganz bewusst diese Aktion und versuchen sie auch mit Leben zu erfüllen, sie mit zu begleiten und deswegen auch heute unser Gespräch, um alle zu animieren, da mitzumachen.
2: Genau. Was müsste denn gemacht werden? Was soll denn passieren?
3: Das ist eigentlich sehr differenziert und sehr unterschiedlich. So ganz konkret kann man es gar nicht sagen, weil jeder weiß eigentlich in seinem Wohnumfeld, wenn er nach Hause geht oder wenn er früh auf Arbeit geht, wo sind denn die Ecken, wo mal ein bisschen was gemacht werden müsste, damit man sagt, hier ist es jetzt etwas besser geworden. Hier oder da liegt etwas Müll in den Sträuchern, hier oder dort muss mal ein alter Ast weggeräumt werden, da ist vielleicht eine Bank zu streichen oder da ist das leidige Graffiti zu beseitigen. Hier oder dort sind Aufkleber, die uns nicht so richtig gefallen, außer einzelnen vielleicht, die beseitigt werden sollten. Also ich glaube, da wissen unsere Einwohner ganz genau, wo ist etwas zu tun. Und das Schöne wäre, wenn man es dann nicht nur alleine tut, sondern in der Gemeinschaft mit seinen Mitbewohnern, mit seinen Nachbarn sagt, ey kommt, wir packen heute mal mit zu und das Ganze wird von uns eben auch unterstützt.
2: Wer kann denn wo mitmachen?
3: Ja, eigentlich ist jeder aufgerufen, der sich gemüßigt fühlt und sagt, komm, ich bin selber engagiert, ich will etwas dafür tun, dass es hier ordentlich ist und damit ein Zeichen setzen, gemeinsam mit anderen. Also es gibt keine Beschränkung, ob alt, ob jung. Jeder, der da engagiert ist, kann dabei sein.
2: Gibt es auch sowas wie eine zentrale Stelle? Ich meine, die Lebensräume koordinieren die ganze Sache, kommen wir gleich drauf zu sprechen. Gibt es denn so eine zentrale Stelle, wenn einer sagt, also ich würde gerne mitmachen, aber in meinem Umfeld ist alles super, wie hier zum Beispiel, kann der sich irgendwo anders dran beteiligen oder soll er sich irgendwo melden? Wie läuft das ab?
3: Ja. Also man kann sich bei uns melden, telefonisch 46730, unsere zentrale Telefonnummer. Ich glaube, wo etwas zu tun ist, das wissen die Mitglieder von uns ganz genau. Wenn es darum geht, wie kann unterstützt werden, zum Beispiel, wo kann Material gestellt werden, Farbe zum Beispiel, nicht? Da will jemand eine Bank anstreichen. Gibt es dafür Farbe? Ja. Da braucht jemand noch ein paar Haken oder einen Laubbesen oder Müllbeutel, um das, was man einsammelt, irgendwo zusammenzusammeln. Spätestens dann, wenn man irgendwo Äste zusammengesammelt hat oder anderes, ist dann mal die Frage, wohin damit jetzt? Da gibt es zentrale Sammelpunkte, die werden noch veröffentlicht. Einer bei uns ist natürlich im Hof der Lebensräume. Wir wollen es unseren Mitgliedern nochmal einfach machen und jeder, der sich an diesem Tag bei uns meldet, bei uns wird also ein Bereitschaftsdienst organisiert sein, kann anrufen und dann kommen wir ein paar Stunden später vorbei. Und

0: nehmen diesen gesammelten Unrat dann auf, sammeln ihn ein, sodass es eigentlich ganz bequem für alle ist.
1: Bis wann sollten sich denn die Leute mit ihren Ideen oder mit dem, was sie an Bedarf haben, an Materialien bei Ihnen melden?
0: Also unmittelbar, nachdem Sie das jetzt gesehen haben, können Sie bei uns anrufen, 46730, Telefonnummer. Wir nehmen das dann auf. Wir geben dann auch die Information, wann bringen wir gegebenenfalls Material oder Gerätschaften mit raus. Und da kann man auch seine Fragen, die man vielleicht hat, und seine Ideen dann uns mitteilen. Weil wir wollen auch die besten Ideen oder dort, wo am meisten gemacht wird, mit unterstützen. Oder wir wollen es auch etwas honorieren.
1: Genau. Es gibt ein... Naja, man kann sagen, einen finanziellen Ansporn, so würde ich es jetzt mal nennen.
0: Ja, ganz genau. Wir haben gesagt, dort, wo es engagierte Hausgemeinschaften gibt, wir unterstützen sie ja schon über unseren Nachbarschaftsfonds, die wollen wir, dort, wo es die besten und die engagiertesten Projekte gibt, die wollen wir unterstützen, indem wir sagen, ihr könnt im Nachgang, bekommt ihr ein gemeinsames Event mit uns. Man kann gemeinsam mal in die Bowlingbahn gehen, man kann gemeinsam eine Veranstaltung im Kino besuchen. Oder. Das werden wir dann mit dieser Hausgemeinschaft miteinander besprechen. Ein Team-Event in dem Sinne gibt es zu gewinnen.
1: Also wer Interesse an einer sauberen Stadt plus so einem Team-Event hat, der sollte sich, also der sollte natürlich mitmachen, sollte sich auch mit seinem Projekt vorher bei den Lebensräumen melden unter
0: 46730.
1: Ganz wichtig. Und es gibt natürlich alle weiteren Informationen auch übers Internet auf der Homepage der Lebensräume unter lebensraume-hy.de. Und das möchte ich zum Abschluss noch anfügen. Es gibt an diesem Samstag, an diesem 29. August, dann für alle, die mitgemacht haben, am Abend ja gleich noch ein Event von den Lebensräumen und am Sonntag noch eins. Aber da kommen wir dann später darauf zu sprechen.

0: Hallo liebe Zuschauer, Herr der Ringe, Star Wars, Harry Potter und Co. Ist Ihnen eines dieser ein Begriff? Wenn ja, dann sind Sie hier richtig, nämlich auf dem Elbenwald-Festival in Cottbus, wo wir heute sind. Seit 2021 ist dieses große Festival auch in der Lausitz vertreten und wir haben uns heute oder werden uns heute auch ein bisschen mit unter die Besucher mischen und gucken, was wir hier so herausfinden und erfahren, und wir nehmen Sie da einfach mal mit.
1: Das Elbenwald-Festival ist mehr als 3 Tage Musik. Seit 2018 treffen sich Fantasy-Fans, Gamer, Cosplayer, Film- und Serienliebhaber. Zunächst in Lohmühlen und, so wie Chiara schon sagte, seit 2021 im Spreeauenpark in Cottbus. Musikfestival und Fan-Convention verschmelzen zu einer eigenen Welt. Eine Welt, in der offenbar jeder ein bisschen anders sein darf. Und genau deshalb dazu gehört.
2: Es einfach ein Treffpunkt für die ganze Community ist und man hier jedes Jahr Freunde trifft und es einfach das Highlight des Sommers eigentlich für uns ist. Und wie gesagt, wir reisen extra mal aus München an und haben halt jedes Jahr total Bock drauf.
1: Und genau diese Gemeinschaft kam auch in diesem Jahr wieder zusammen. Mit dabei waren unter anderem Fiddler's Green und Punkrock Factory als Line-Up. Dazu gab es Cosplay, Rollenspiel, Gaming, Workshops und jede Menge Fantasy zwischen den Bäumen des Spreeauenparks. Doch bei aller Feierlaune schwang in diesem Jahr auch ein Gedanke mit. Was, wenn es das letzte Elbenwald-Festival in dieser Form ist? Anfang Juli hatten die Veranstalter genau das angekündigt. Steigende Kosten für Technik, Sicherheit und Infrastruktur machen dem Festival zu schaffen. Und wirtschaftlich steht es unter Druck. Für die Besucher ging es deshalb in diesem Jahr nicht nur um Musik, Kostüme und Fantasiewelten, sondern auch um die Frage, was würde eigentlich fehlen, wenn es dieses Festival nicht mehr gäbe?
3: Hi. Hallo.
0: Wie viel Vorbereitung steckt da drin?
3: Was heißt Vorbereitung? Jetzt fürs Kostüm bauen?
0: Alles.
3: Also mindestens ein halbes Jahr, wenn nicht sogar ein Jahr.
0: Ich weiß nicht, ob ihr schon gehört habt, aber das Elbenwald-Festival soll ja in der Form eigentlich das letzte Mal hier heute in Cottbus sein. Wenn denn in abgespeckter Form. Was sagt ihr dazu?
3: Warum abgespeckt? Also ich verstehe Hintergründe zwar nicht, und da muss man mal schauen, was heißt abgespeckt.

0: Was bleibt dann davon übrig? Ich finde, das ist so der Anfang vom Ende, finde ich. Wenn es erst kleiner wird und dann noch kleiner und dann, ja, wie willst du dann auch Künstler anlocken und auch Leute, wenn es dann zu klein wird? Muss man versuchen, klar, besser als ganz aufzuhören, aber ich finde, das ist so der Anfang vom Ende. Leider.
1: Ja, das muss in Cottbus bleiben. Es muss einfach in Cottbus bleiben. Ich kann das verstehen, dass das mit den Kosten ein Problem ist. Ich habe gehört, dass viele Festivals gerade sterben. Ich persönlich könnte damit leben, wenn gewisse Bands eventuell, also wenn es ein Haupteck am Abend geben würde, dass es so ein bisschen kleiner werden würde. Aber ansonsten wäre es für mich ein Riesenverlust, weil es mein ganzes Jahr richtig aufs Elmwald, aus meinem Jahresurlaub. Und ich freue mich hier immer, meine Familie zu treffen. So, es gibt so Leute, die sehe ich das ganze Jahr nur hier. Und das ist ein Gefühl, das hat man auch bei keiner anderen Con. Und deswegen muss das einfach bleiben.
2: Wir würden es schade finden, wenn es so ist, weil ist ja eigentlich eine richtig gute Veranstaltung. Ist unser erstes Mal hier, also wir können uns nicht beklagen.
3: Absolut. Ich finde auch, es ist schade, dass ganz viele kleine Festivals im Moment zu kämpfen haben. Es wäre schön, wenn da vielleicht mal ein bisschen Geld und Unterstützung reinfliegen würde, sodass Kultur in diesem Land wieder gut gestärkt wird.
4: Wie viel Vorbereitung? Wie viel Zeit habt ihr da investiert?
5: Wir haben das ganze Jahr fleißig gebaut. Renoviert. Wir haben renoviert. Möchtest du mal anklopfen?
4: Ja, gerne, gerne.
5: Klopfe an und dann zieh kräftig an der Tür.
4: Oh, oh wow. Wie heiß ist es da drin?
6: Das geht. Ich habe die Lüfter drin. 4 Stück. Also es ist klimatisiert.
4: Und, das,
6: da draußen.
4: Und zu schwer ist es auch nicht?
6: Nein, ich bin ja kräftig, ich bin ja durchtrainiert.
4: Wie kommt man auf die Idee, Baba Yaga und ihr Häuschen da zu stellen?
5: Wir waren schon, letztes Mal haben wir aufgetreten auf der Bühne. Wir lieben die russischen Märchen und wir haben es mit unseren Kindern geguckt. Und dann, wir haben sehr spontan entschieden, wir wollen einfach mal Baba Yaga machen und das Häuschen natürlich.
7: Es ist sehr traurig, also wir sind eigentlich gar nicht begeistert. Wir hoffen immer noch, dass das doch wieder so stattfinden kann, wie es jetzt ist, weil, wie er das schon gesagt hat, wir treffen uns eigentlich immer nur hier und das ist auch mit ganz vielen anderen so, hier kann man einfach sein, wer man ist, es ist egal, was man anhat, wie man sich fühlt, was man macht, ob man jetzt Roleplay betreibt oder Dungeons & Dragons spielt, alles mögliche, es ist wirklich, das ist einfach Leben.
4: Wenn es das nächste Mal oder nächstes Jahr stattfindet, auch vielleicht in abgespeckter Form, seid ihr wieder dabei?
2: Wir würden auf jeden Fall nochmal wiederkommen, ja. Hat auf jeden Fall Spaß gemacht.
3: Auf jeden Fall.
4: Seid ihr nächstes Jahr, wenn es dann nochmal in dem Umfang stattfindet, auch wieder dabei?
5: Unbedingt.
4: Und wieder Baba Yaga und?
5: Natürlich, und unser wunderbares Häuschen auf Hühnerfüßen, wie ihr natürlich gesehen habt.
4: So geil. Kommt ihr nochmal wieder, wenn das hier abgespeckt ist?
8: Ja.
9: Ja, auf jeden Fall.
8: Definitiv. Definitiv. Das ist unser Lebensinhalt. Also meiner zumindest.
4: Also es macht überhaupt keinen Unterschied für euch, wenn das jetzt hier ein bisschen kleiner ist, das Areal? Und
8: überhaupt nicht. Also ich finde, die Community ist das, was dieses Festival ausmacht. Und wenn es dann ein bisschen kleiner ist, dann ist es so. Aber es geht um die Menschen, es geht um das Gefühl hier und das ist das Wertvollste.
4: Kurze Frage zum Elmwald-Festival, wenn du nichts dagegen hast? Okay, okay. Oh.
10: Die Antworten zeigen, für viele ist das Elmwald-Festival vor allem eins: Gemeinschaft. Und genau diese Gemeinschaft bekam am Festivalsonntag dann Grund zum Aufatmen. Während des Abschlussprogramms wurde verkündet, auch 2027 soll das Elmwald-Festival wieder stattfinden. Wie groß es dann sein wird und welche Veränderungen es geben wird, ist allerdings noch offen. Klar ist nur, das mögliche Ende ist also vorerst abgewendet. Die Reise geht weiter. Zumindest für die meisten von uns.
4: Ich bin mir nicht sicher, ob wir jemals rauskommen.
8: Ich glaube, das war's.
11: Das war's mit der Regionalzeit zum heutigen Montag. Auf lausitzwelle.de gibt es alles noch einmal kostenlos zum Nachlesen und Nachschauen. Morgen gibt es an dieser Stelle wieder eine neue Ausgabe der Regionalzeit, dann mit allen Themen rund um das Oberlausitzer Bergland. Morgen früh ab 6 Uhr im Lausitzwelle Radio begrüßt Sie Bernd Rogawa im fröhlichen Wecker. Ich verabschiede mich von Ihnen und wünsche Ihnen noch einen schönen Abend. Auf Wiedersehen.
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0: Hallo und herzlich willkommen zu dieser neuen Ausgabe von 04 Plus, Ihrem Magazin für die Landkreise Leipzig und Nordsachsen. Ich freue mich, dass Sie heute mit mir in diese neue Woche starten, der letzten Woche im August, bevor wir dann auch schon in den September rasen. Dieses Jahr ist das Paul-Gerhardt-Jahr in Grimma, wie einige von Ihnen sicherlich wissen. Jetzt gibt es ein weiteres Highlight in diesem Jahr. Und zwar werden Paul-Gerhardt-Zitate in der Innenstadt in den Schaufenstern preisgegeben. Wir haben mit dem Kalligrafen gesprochen und genaueres erfahren Sie jetzt.
1: 2026 steht in Grimma im Zeichen von Paul Gerhardt anlässlich dessen 350. Todestages. Der bedeutendste Kirchenlieddichter des Barocks war ehemaliger Schüler der Fürstenschule des heutigen Gymnasiums St. Augustin. Neben zahlreichen Veranstaltungen wie beispielsweise Konzerten, Vorträgen, Führungen und Poetry Slam in einer Paul Gerhardt Edition hat die Stadtverwaltung Grimma auch noch andere Ideen, um Paul Gerhardt sichtbar werden zu lassen. Nach dem Bepflanzen eines Paul-Gerhardt-Beetes im Frühjahr gibt es jetzt im Herbst eine ganz andere Aktion.
2: Also wir haben ja dieses Jahr das Paul-Gerhardt-Jahr. Wir zelebrieren sozusagen oder gedenken Paul Gerhardt zu seinem 350. Todestag, der ja hier in der Stadt auch viel erwirkt hat und ganz tolle Kirchenlieder geschrieben hat. Und eben darauf aufmerksam zu machen, haben wir uns Zitate aus diesen Kirchenliedern ausgesucht, die eben unser professioneller Kalligraf Frank Niemann an die Schaufenster in der ganzen Altstadt bringen wird. Über 40 Gewerbetreibende machen mit.
3: Das Ergebnis finde ich ganz, ganz toll. Also dem Künstler, der das an die Scheibe gebracht hat, ein ganz großes Dankeschön erst einmal. Wie gesagt, das ist eine Kunst, das so geradlinig und so in dieser schönen Schrift auch dann dort anzubringen. Und das hat er sehr, sehr gut gemacht. Ich bin sehr zufrieden. Sind auch schon Kunden heute früh stehen geblieben, haben sich das angeguckt.
1: Das Ziel der Aktion ist aber, nicht nur das Wirken von Paul Gerhardt sichtbar zu machen.
2: Das Ziel ist im Endeffekt, die Aufenthaltsqualität ein bisschen zu erhöhen. Genau, und einfach die Leute dazu zu animieren, mal stehen zu bleiben, zu lesen, innezuhalten und vielleicht zu schmunzeln, vielleicht drüber nachzudenken und sich zu fragen, was verbirgt sich denn hinter diesem Schaufenster, was verbirgt sich hinter der Kunst, um da eben auch in die Läden reinzugehen, den lokalen Handel zu stärken.
3: Und ich finde die Idee sehr, sehr gut, weil man damit natürlich Geschäfte, so wie wir sie haben, was ja belebt ist, aber es gibt ja auch Geschäfte, die leider nicht mehr betrieben werden, wo man trotzdem anstatt von einem leeren Schaufenster dann was hat, wo die Leute trotzdem stehen bleiben können, verweilen können. Natürlich die Geschäfte sich angucken, die was anzubieten haben, aber auch sich mit der Kulturkrimas noch ein bisschen befassen.
1: Frank Niemann, ein Kalligraf, ist nun seit der letzten Woche in Grimma unterwegs und gestaltet die Schaufenster. Das jeweilige Design der Schaufenster entsteht erst während der Arbeit des Künstlers vor Ort.
4: Das entscheide ich beim Machen, weil ich brauche, eigentlich hätte ich dann, wenn ich das vorher hätte planen wollen, hätte ich ein entsprechendes Foto haben müssen und mal eine 1:1 oder eine maßstabsgetreue Skizze mal anfertigen müssen. Ich mache es aber lieber vor Ort. Da kann ich mir das besser ausmalen. Da sieht man die Besonderheiten des Ortes nochmal, weil ja jedes Geschäft doch anders aussieht. Manchmal klebt auch schon was auf der Scheibe und das passe ich dann entsprechend an.
1: Seit rund 35 Jahren befasst sich Frank Niemann mit Kalligrafie,

0: Erst als Hobby, dann wurde das Hobby zum Beruf.
1: Also ein Ausbildungsberuf in dem Sinne ist es nicht mehr. Ich habe mir die Kalligrafie vor 35 Jahren ungefähr, ich sag mal so autodidaktisch angeeignet, so nach und nach über viele Jahre geübt und trainiert. War zuerst mein Hobby und dann habe ich 2006 mein Hobby zum Beruf gemacht und unterrichte jetzt Kalligrafie und arbeite letztendlich Auftragsarbeiten ab in Form von Urkunden oder Sprüche, wenn jemand einen Spruch hat, den er gern mit der Hand geschrieben haben möchte, den man dann einrahmen kann, an die Wand hängen und so. Sowas mache ich dann halt.
0: Bis zum Abend der Sinne an diesem Freitag soll ein Großteil der Schaufenster fertig sein.
2: Im Blick auf Abend der Sinne nächste Woche finde ich das noch eine gute Sache, weil da wird auch viele auswärtige Nachkrämer kommen, das dann auch sehen. Und das ist ja Werbung für uns alle, Werbung für die Stadt. Also das finde ich eine ganz tolle Sache.
0: Damit können die hoffentlich zahlreichen Besucher nicht nur Musik lauschen, sondern beim Schlendern durch die Altstadt einige Zitate aus den Liedern des berühmten Sohnes der Stadtkrimmer nachlesen.
3: Die Sommerferien sind leider vorbei und für viele Schülerinnen und Schüler geht es jetzt zu Fuß oder mit dem Rad in die Schule. Damit ihnen im Straßenverkehr nichts passiert, klärt das Polizeiorchester seit vielen Jahren mit einem unterhaltsamen Programm über Verkehrssicherheit für Schüler auf. In Oschatz konnten die Kinder darüber hinaus die Bewegung auf der Straße und weitere Aspekte des Verkehrs üben.
4: Seit über 20 Jahren macht die Polizei Sachsen regelmäßig zum Schulanfang auf die jüngsten Verkehrsteilnehmer aufmerksam und bringt ihnen die wichtigsten Regeln für den Straßenverkehr bei. Die Aktion Die Schule hat begonnen findet in Kooperation mit dem Landesverband des sächsischen Verkehrsgewerbes vom 17. August bis zum 6. September in ganz Sachsen statt. Die Auftaktveranstaltung war am 19. August auf dem Altmarkt in Oschatz. Am Vormittag wurden mehrere Infostände der Polizei, aber auch die anderer Unternehmen und Organisationen im Verkehrsumfeld aufgebaut. Die jährliche Verkehrssicherheitsaktion zeigt Wirkung, weiß der Leipziger Polizeipräsident René Demmler.
5: Ich glaube, die Aktivitäten der letzten Jahre haben die Schulwege sicherer gemacht. Wir haben auch im Vergleich 2024, 2025 eine Abnahme von verunglückten Kindern zu verzeichnen. Das sind 6,8%. Allerdings ist auch zu bilanzieren, nach wie vor verunglücken noch über 1000 Kinder, sodass unsere Aktivitäten fortgeführt werden müssen.
4: Mittlerweile kamen die ersten Grundschulklassen auf dem Markt an. In der Stadthalle im Thomas-Münzer-Haus hatte das Polizeiorchester Sachsen zum Konzert geladen. Begleitet von eingängigen und oft bekannten Kindermelodien machte Flötistin Isabel darauf aufmerksam, wie man sicher eine Straße überquert, wer sich auf welchen Wegen bewegen darf und worauf man beim Weg zur Schule achten muss und auf welche Gefahren im Straßenverkehr man vorbereitet sein sollte.
5: Naja, dann muss man sich mal die Art der Verkehrsbeteiligung anschauen. Und da sind Kinder natürlich besonders gefährdet als Radfahrer, als Insassen von PKWs und natürlich auch als Fußgänger. Und das zeigt uns natürlich auch die Handlungserfordernisse, angefangen bei der Radfahrausbildung bis dahin, dass wir immer wieder auch mit solchen Aktionen wie heute den Kindern noch ein Stück weit vermitteln, wie man sich sicher im Straßenverkehr bewegt, aber auch der Appell an die Kraftfahrer, auch an die Eltern. Es sind Kinder unterwegs, die Schule hat begonnen und von daher ist es halt gegenseitige Rücksichtnahme, ganz, ganz stark gefordert.
4: Highlight für viele Kinder war der Auftritt von Kinderpolizist Poldi, der sich ebenfalls als Dirigent des Orchesters versuchte, aber auch das Überqueren eines Zebrastreifens mit den Kindern übte und mitmusizierte. In den nächsten Wochen wird die Polizei in Sachsen insbesondere auf vielgenutzten Schulwegen zusätzliche Kontrollen durchführen.
5: Wir werden die kommenden 3 Wochen, beginnend mit dieser Woche, insbesondere mit dem Schwerpunkt Schulen, die Geschwindigkeit überwachen, aber auch Abbiegeverhalten überwachen, uns anschauen und bei Unsicherheiten von Kindern natürlich auch präventiv eingreifen. Ja, und bis dahin, ich sage es jetzt mal so, auch die Eltern anschauen. Das berühmte Elterntaxi sorgt ja auch für genug Gefahrenmomente.
4: Als sichtbares Zeichen und auch, um auf das verstärkte Aufkommen von Kindern auf der Straße nach den Sommerferien aufmerksam zu machen, half der Polizeipräsident nach dem Konzert den Kindern dabei, Busse und weitere Fahrzeuge mit entsprechenden Hinweisaufklebern auszustatten.

0: Auch wenn die Anzahl von Verkehrsunfällen mit Kindern nach wie vor hoch ist, sieht René Demmler keinen Bedarf an Gesetzesänderungen oder Eingreifen der Politik.
1: Ich glaube, grundsätzlich ist der gegebene Rahmen ausreichend. Es kommt natürlich auch immer darauf an, dass wir im Rahmen der Verkehrsunfallanalyse gemeinsam mit den Trägern der Straßenbaulast, mit den Verkehrsbehörden, wenn wir zum Beispiel einen Schwerpunkt erkennen, dort handeln. Aber dem Grunde nach sollte das eigentlich passen. Es muss sich nur jeder dran halten.
0: Auf dem Altmarkt konnte den Vormittag über weiter das Ein- und Aussteigen an den Bussen der Nordsachsen Mobil geübt werden. Der MDV sorgte mit einem Bilderquiz für Aufklärung und die Verkehrswacht zeigte, wo die toten Winkel eines LKW sind und Kinder daher vom Fahrer nicht gesehen werden können.
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3: Ich sichte gerade Videomaterial vom Inklusionssportfest. Dort war ich zum Drehtermin und habe viele neue Kontakte knüpfen können, viel Neues gelernt und jetzt will ich daraus einen schönen Bericht machen. Mein Name ist Heidi Ludwig, ich bin 19 Jahre alt und mache jetzt nach meinem Abitur ein einjähriges Praktikum bei Muldental TV. Vollzeit und bezahlt. Dabei sind meine Aufgaben sehr vielfältig, zum Beispiel das Nachrichtenschreiben oder auch Kameraführung. Journalistische Grundlagen waren auch dabei. Ich durfte recherchieren, sogar Interviews führen und moderieren. Auch mein Selbstbewusstsein ist hier stärker geworden, ob das am Telefon ist oder auch bei Drehterminen mit verschiedenen Leuten ins Gespräch zu kommen. Natürlich auch mit den Kollegen. Da fällt mir auf, ich muss jetzt auch direkt mal zum Drehtermin, den ich mir heute Morgen am Telefon vereinbart habe. Leider ist mein Jahr bei Muldental TV hier bald vorbei, also wird mein Platz frei. Du könntest dich bei Muldental TV bewerben, ob als Überbrückung wie bei mir nach dem Abitur oder auch um dich umzuorientieren, wenn du an deinem Arbeitsplatz nicht mehr so viel Spaß hast.
4: Das Praktikum bei Muldental TV umfasst mindestens 30 Wochenstunden. Wir freuen uns auf dich!

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1: Sechs Stationen, zahlreiche Gespräche und mehr als 300 Teilnehmerinnen und Teilnehmer. Die IHK Sommertor 2026 ist zu Ende gegangen. Zum Abschluss trafen sich Unternehmerinnen und Unternehmer aus der Region auf Gut Kahnsdorf in der Gemeinde Neukieritzsch. Im Mittelpunkt standen dabei vor allem der persönliche Austausch und die aktuellen Herausforderungen der Wirtschaft. Von Fachkräftemangel und Bürokratie bis hin zu den Chancen und Risiken künstlicher Intelligenz. Wir waren beim Abschluss der IHK Sommertor mit der Kamera vor Ort.
2: Das Gut Kahnsdorf in der Gemeinde Neukieritzsch war die sechste und letzte Station der IHK Sommertour 2026. Gestartet ist sie in diesem Jahr in der Gemeinde Patenstein und führte durch die Landkreise Leipzig und Nordsachsen. Durch die Veranstaltungen wiederum führte Moderatorin Melanie Nolte. Auch an diesem Abend begrüßte die Moderatorin die rund 60 Gäste, darunter den Präsidenten und den Hauptgeschäftsführer der Industrie- und Handelskammer zu Leipzig. Dr. Fabian Margerl freute sich über den stetig wachsenden Zuspruch des Veranstaltungsformats.
3: Dieses Jahr über 300 Teilnehmer, also Unternehmerinnen und Unternehmer aus dem gesamten Kammerbezirk. Ich halte es für sehr, sehr wichtig, weil man kommt im persönlichen Gespräch viel, viel weiter. Auch mal bei kritischen Themen, auch bei Sorgen, bei Nöten. Das haben sie bei großen öffentlichen Veranstaltungen nicht. Da hält man sich meistens zurück. Aber viele haben natürlich ernste Sorgen und da ist das persönliche Gespräch einfach unverzichtbar und das macht dann auch viel mehr Spaß, wenn man auch weiß, wie man helfen kann.
2: Die Moderatorin gab den Gästen die Gelegenheit, sich vorzustellen und brachte so neue Kontakte auf den Weg. Auch der Präsident der Kammer legt viel Wert auf die Sommertour, die den perfekten Rahmen bietet, miteinander ins Gespräch zu kommen.
4: Die Sommertour für die IHK zeigt, dass wir es jetzt ja schon im vierten Jahr machen, extrem wichtig ist. Das ist nicht nur Bekanntheitsgrad steigern für die Kammer, für Sichtbarkeit erreichen. Auf sozialen Netzwerken geht das vielleicht einfacher, aber das persönliche Gespräch, der persönliche Austausch, mit den Menschen zu reden, mit den Unternehmerinnen und Unternehmern zu reden, ist elementar wichtig. Gerade in wirtschaftlich schwierigen Zeiten, Gespräche helfen immer und dann auszutauschen. Vielleicht ergeben sich daraus dann auch Möglichkeiten, wenn das bei einem oder anderen ein spezielles Thema ist, dass man es auch lösen kann.
2: Der Abend, der zum Netzwerken dienen soll, bietet durchaus Möglichkeiten zum Perspektivwechsel.
4: Ja, ich habe gerade mit einem Unternehmer gesprochen, der im Bereich Energie ein paar Themen hatte und wir konnten uns da ganz gut austauschen. Und allein durch diesen Austausch hat er eine ganz andere Sichtweise darauf gekriegt und hat gesagt, ja, gar nicht so schwierig alles, für mich zumindest persönlich im Unternehmen. Und schon alleine das hilft in diesem Austausch und dafür sollen auch diese Abende sein, ohne konkrete Agenda im persönlichen Gespräch einzelne Themen zu bereden. Und wenn man es vielleicht nicht an dem Abend lösen kann, aber dann in Nachfolgegesprächen auf jeden Fall auf die Unternehmen drauf zugehen und unterstützen.
2: Fachkräftemangel, Leistungsträger binden und der richtige Umgang mit der KI waren weitere Themen, welche die Gespräche des Abends begleiteten.
3: Ist es natürlich eine Chance, gerade für kleine und Kleinstunternehmen Kommunikation zu vereinfachen, zu verschnellern, auch Prozesse, Abläufe zu vereinfachen. Das spart Geld, spart Zeit. Aber die andere Seite ist natürlich auch, gerade in unserem Kammerbezirk, wir haben viele Medienagenturen, wir haben viele Menschen, die natürlich auch eine erstklassige Kommunikation für Unternehmen seit Jahren erarbeiten. Und das sind natürlich auch viele Menschen in den letzten Monaten, speziell in den letzten Monaten, gekündigt worden, weil einfach man halt über KI bestimmte Dinge ähnlich gut oder vermeintlich ähnlich gut, da kann man drüber streiten, abmetzeln kann und dann fällt natürlich auch vieles weg. Also das ist ein Strukturwandel, der da stattfindet.
2: Das Netzwerken war im vollen Gange und die Gespräche der Unternehmerinnen und Unternehmer liefen angeregt. Natürlich nutzten die Gäste auch die Chance, mit den Vertretern der Politik ins Gespräch zu kommen. Der Kommunikationsbedarf in diesem Land ist hoch.
4: Wir haben als

0: IHK hat da ganz, ganz, ganz viele Wünsche. Und das kann man, sage ich mal, vielleicht jetzt in dem Rahmen nicht alles im Detail widerspiegeln. Aber was wir uns mal grundsätzlich wünschen würden, wäre, dass wir wirklich Entscheidungen treffen, Gesetze, Reformen, dass wir wirklich wieder ein wirtschaftlich starkes Land werden. Das sind die berühmt-berüchtigten Rahmenbedingungen, die wir brauchen, dass dieser Bürokratieabbau endlich stattfindet, dass wir nicht mehr Einzelfallregelungen brauchen, sondern wirklich in der Breite, damit wir uns als Unternehmerinnen und Unternehmer unserem Geschäft nachgehen können. Und wenn wir das haben, sage ich mal, können wir auch für Wohlstand sorgen. Und das ist eigentlich unser ganz großer Wunsch. Und das muss Berlin begreifen, das muss Dresden begreifen, das müssen die Landkreise begreifen, das müssen die Kommunen begreifen. Und das ist eigentlich auch ein Ziel dieser Sommertouren. Es ist der Vizelandrat da, der Landrat war auch da, sage ich mal, das zu kommunizieren und das wahrzunehmen und dann auch in der politischen Arbeit umzusetzen.
1: Natürlich war an diesem Abend auch für das leibliche Wohl gesorgt. Manuela Luther, die Hausherrin vom Gut Cahnsdorf, erinnerte in ihrer Begrüßung daran, dass man sagt, hier sei Friedrich Schiller zur Ode an die Freude inspiriert worden. Ein wenig Vorfreude in Sachen Sommertour 2027 war ebenfalls zu spüren.
2: Ich gehe fest davon aus. Also bei uns ist es ja so, jedes Jahr im Dezember entscheidet das Parlament der regionalen Wirtschaft, das ist die Vollversammlung der IHK zu Leipzig, gerade frisch gewählt, besteht aus 59 Unternehmerinnen und Unternehmern aus der Region. Die entscheiden im Dezember über den Haushalt. Und wenn die den Daumen hoch machen, und wir werden das als Geschäftsführung natürlich vorschlagen, weil wir sind begeistert davon, dann wird es die auch nächstes Jahr geben, auf jeden Fall.
1: Die IHK-Sommertour 2026 wurde zur Erfolgsgeschichte. Eine, die ihre Mitglieder interessiert mitgeschrieben haben.
3: Die Region rund um den Landkreis Leipzig und um den Landkreis Nordsachsen hat einiges zu bieten. Hier ein weiterer Bericht aus der Region.
1: Grimma ist zusammen. Unter diesem Motto und für einen guten Zweck schmückten den Grimmaer Markt mehrere Sitzgarnituren für gemeinsames Mittagessen und Zusammensein. Die Idee dazu entstand vor mehreren Jahren.
4: Früher ist es Grimma an dem Platz. Also die Idee ist entstanden im Rahmen der Haus- und Straßensammlung der Diakonie Sachsen, die jedes Jahr im Mai stattfindet und verschiedene Arbeitsbereiche der Diakonie vorstellt. Und wir haben gesagt, wir würden uns gerne beteiligen an dieser Spendenaktion. Und diese Spenden kommen dann auch, ja, der Diakonie in Grimma oder im Leipziger Land mit zugute. Und dann haben wir uns überlegt, es wäre schön, wenn also bekannte Grimmaerinnen und Grimmaer aus Wirtschaft, Kultur, Politik, Kirche eine Suppe oder ein Mittagessen ausschenken gegen Spende. Das verbindet ja verschiedene Sachen. Also erstens trifft man mal bekannte Persönlichkeiten. Also der Oberbürgermeister ist diesmal dabei, der Geschäftsführer der Diakonie. Später kommt noch der Bürgerpolizist von Grimma. So Bürgernähe, dass man sozusagen auch mal bekannte Menschen aus der Region hautnah erleben kann. Und zweitens, man trifft also Leute, man kommt ins Gespräch.
1: Die Aktion wurde so gut angenommen, dass die 120 Portionen Suppe und Nudelsalat so schnell zur Neige gingen, dass die Organisatoren Nachschub ordern mussten. Auch der Grimmaer Oberbürgermeister teilte kräftig so Janke aus. Und das nicht zum ersten Mal. Zwischendurch blieb Zeit, um ein paar Worte zu wechseln.
5: Also mir ist das besonders wichtig, insbesondere in dem Bezug, dass es eine sehr schöne Aktion ist, um auf die sozialen Dienste aufmerksam zu machen und nebenbei noch was Leckeres zu essen. Und wie wir gerade gehört haben, das ist auch selbst gekocht von der Diakonie. Und ich denke, es ist ein toller Anlass, bei tollem Wetter wirklich zu sensibilisieren und sich insbesondere auf die sozialen Dienste nochmal zu besinnen und auch das in Hilfe und Anspruch zu nehmen, wenn man es denn braucht. Und es ist eine tolle soziale Aktion, die wir gerne unterstützen.
1: Tobias Jahn, der geistliche Leiter der Diakonie Leipziger Land, stellte beim Mittagstisch das Team der Eingliederungshilfe mit seinen Angeboten für Menschen mit psychischen Erkrankungen vor. An den Informationsständen lag für Interessierte ausreichend Prospektmaterial bereit. Auch die Mitarbeiterinnen und Mitarbeiter gaben gerne Auskunft. So wie Franziska Groth, die im Bereich ambulante sozialtherapeutische Dienste arbeitet.
6: Dazu gehören drei Bereiche. Einmal die psychosoziale Kontakt- und Beratungsstelle, dann die weiteren besonderen Wohnformen und das Übergangswohnen. Wir wollen zeigen, wer wir sind und auch ein Stück weit für unseren Arbeitsbereich öffnen. Das bedeutet für mich, dass wir den Menschen erklären, was wir machen und dafür Weichen stellen vielleicht auch, damit der ein oder andere zu uns in unsere Kontaktstelle beispielsweise findet.
1: Den Weg finden vor allem.
6: die Hilfe benötigen und danach fragen. Also unsere Klienten sind psychisch krank, chronisch psychisch krank und haben auch teilweise ja, geistige Einschränkungen, Beeinträchtigungen im Sinne von Intelligenzminderungen zum Beispiel.
1: Weil mit Musik alles besser geht, umrahmte Trompeter Ralf Sämisch das gemeinsame Mittagessen musikalisch. Den Anwesenden schien es gut zu schmecken. Damit kam in kurzer Zeit einiges an Spenden in die bereitgestellten Dosen. Am Ende zählten die Veranstalter eine Spendensumme von 450 Euro. Außerdem gelang es, wie gewünscht, den Fokus mehr auf Gemeinschaft, Austausch und Netzwerken zu legen.
3: Wie sich das Wetter in den letzten Sommertagen noch entwickelt, das zeigt Ihnen der Wetterbericht.
7: Am morgigen Dienstag, dem 25. August, erwartet die Landkreise Leipzig und Nordsachsen ein überwiegend freundlicher und spätsommerlicher Tag. Nach einem frischen Start mit Temperaturen um 10 Grad scheint zunächst häufig die Sonne. Im Tagesverlauf ziehen zeitweise lockere Wolkenfelder auf, insgesamt bleibt es aber überwiegend trocken. Die Höchsttemperaturen erreichen etwa 24 Grad. Dazu weht ein schwacher bis mäßiger Wind aus östlichen Richtungen. Am Abend nimmt die Bewölkung etwas zu, Niederschläge sind nach der aktuellen Vorhersage jedoch nicht zu erwarten. In der Nacht gehen die Temperaturen wieder auf etwa 12 Grad zurück. Insgesamt wird es ein freundlicher, trockener und angenehm warmer Dienstag mit viel Sonnenschein. Morgen zeigen wir Ihnen an dieser Stelle, wie sich die Wetteraussichten für die letzte Woche im August weiterentwickeln.
3: Wir sind am Ende mit der Sendung. Ich freue mich, dass Sie heute eingeschaltet haben, wünsche Ihnen eine schöne Woche und morgen begrüßt Sie an gleichem Ort und an gleicher Stelle meine Kollegin Marina.

Herzlich willkommen zu Sachsen aktuell vom 24. August 2026. Hier Ihre Themen. Biathlon-Spektakel mitten in Dresden. Die Weltspitze zu Besuch. 1000 Drohnen. Leipzig im Harry Potter-Himmel. Und Fuego a la Isla. Zwischen Festivalstimmung und Abschied.

0: Wir starten sportlich in Dresden. Biathlon mitten in der Stadt. Statt Schnee und Winterlandschaft gab es am Wochenende Asphalt, tausende Zuschauer und internationale Topathleten. Beim City-Biathlon im Heinz-Steier-Stadion traf höchste Geschwindigkeit auf Präzision am Schießstand. Warum das Format auch im Sommer für echte Biathlon-Stimmung sorgt, das erfahren Sie jetzt.
1: Genial, also die Leute hier sind total sportbegeistert, das merkt man.
2: Geiler Tag hier zu Hause. Den Sieg einzufahren war eine geile Atmosphäre.
3: Also macht auf jeden Fall Spaß hier.
4: Die Stimmung war richtig cool auf der Strecke und im Stadion. Perfekter Tag, würde ich sagen.
5: Ein perfekter Tag war es am Sonntag für alle Dresdner Biathlon-Fans auf jeden Fall. Beim diesjährigen City-Biathlon durch die Innenstadt konnte Lokalmatador Justo Strelo nach einem umkämpften Rennen den Sieg bei den Herren spektakulär für sich entscheiden.
2: Na, so kurz ist die Runde nicht. Also für so ein City-Event 2,5 Kilometer fast, das hat schon ordentlich wehgetan. Aber natürlich ist es eine schnelle Runde, es geht hier nur ums Schießen und das liegt mir natürlich und es freut mich auch, dass ich quasi meinem Ruf gerecht geworden bin, die Scheiben runtergeholt habe und dann am Ende ganz oben stehen konnte.
5: Philipp Horn verpasste als Vierter nur knapp das Podest und wurde damit zweitbester Deutscher. Damit ein solches Rennen fernab der klassischen Weltcup-Strecken stattfinden kann, mussten sich die Athletinnen und Athleten auf einige Besonderheiten einstellen.
3: Der größte Unterschied ist wahrscheinlich die kurze Strafzeit. Also letztes Jahr waren es 10 Sekunden, dieses Jahr haben wir die kleine Strafrunde. Die ist deutlich kürzer als im Weltcup. Dadurch wird am Schießstand sehr viel mehr riskiert, weil einfach die Schießgeschwindigkeit wichtiger wird. Ich glaube, das tut dem Rennen trotzdem gut, weil einfach das Risiko natürlich auch eine gewisse Spannung mitbringt. Also macht auf jeden Fall Spaß hier.
5: Bei den Damen ging der Sieg nach Tschechien. Teresa Wobornikowa setzte sich vor der Österreicherin Anna Gandler durch. Ist das etwa schon ein erster Fingerzeig, wie eng der Kampf um die Spitzenplätze im kommenden Winter werden könnte?
4: Ich kann es jetzt nicht mit einem Weltcuprennen vergleichen. Natürlich ist es Elisa Vitozzi und große Namen am Start. Aber es geht dann doch bei einem Weltcuprennen ein bisschen mehr bergauf und nicht nur flach. Und natürlich auch länger. Also ich glaube, es ist ein guter Motivationsboost. Und am Schießen weiß man jetzt einmal, an was man arbeiten vielleicht noch muss. Weil Schießen kann man, glaube ich, schon gut vergleichen. Aber sonst ja, ist sicher noch ein bisschen was zum Tun, bevor der Winter kommt.
5: Die favorisierte Italienerin Lisa Vitozzi konnte sich auf dem dritten Rang platzieren.
6: Es war ein sehr hartes Rennen. Die umgekehrte Streckenführung mit dem Gegenwind war sehr herausfordernd. Mit dem Schießen bin ich bis auf die letzte Serie zufrieden. Aber das ist Biathlon. Ich habe den Tag sehr genossen. Die ganzen Fans hier waren überragend.
7: It's biathlon, so I really enjoy the day and all the crowd here. It was really amazing.
5: Doch der City-Biathlon war mehr als nur Spitzensport. Bei den Schulsporttagen konnten über 600 Grundschulkinder zusammen mit Olympiasieger Michael Rösch in den Biathlon reinschnuppern. Im Fandorf gab es außerdem die Gelegenheit, die Stars ganz nah zu sehen. Mit Blick auf den Winter verspricht die neue Saison spannende Duelle. Bei den Herren gehören unter anderem der Norweger Sturle Holm-Lagreit und Vorjahressieger Erik Pirot zu den großen Namen. Beide haben auch für den kommenden Winter wieder hohe Ambitionen.
8: Mein Ziel ist es, natürlich alles zu gewinnen. Das möchte man natürlich immer, aber dafür muss man auf dem höchsten Level sein, gesund bleiben und gut trainieren. Es ist noch genug Zeit, sich darauf vorzubereiten.
9: Natürlich ist der Gesamtweltcup wichtig für mich. Außerdem noch die Weltmeisterschaft und vor allem will ich Rennen gewinnen. Das ist mein Hauptziel. Ich hoffe, ich schaffe das. Meine Form ist gut. Ich hatte einen guten Sommer. Ich hoffe, dass meine Hauptkonkurrenten die Deutschen sein werden. Sie sind stark. Aber auch die Norweger, die Italiener sind natürlich top. Sturla ist stark. Es gibt einfach viele, die sehr gut in Form sind. Ich freue mich auf gute Wettkämpfe.
3: Just to have a great fight.
5: Nach seinem Heimsieg in Dresden richtet sich der Blick für Justo Strelo jetzt bereits wieder nach vorne. Welche Ziele er sich für die kommende Saison gesetzt hat, verrät er selbst.
2: Ja, also vor allen Dingen am Schießstand wieder mein Zeug machen, da möglichst fehlerfrei durchkommen. Auf den Weltcup-Runden ist es läuferisch immer noch mal eine Nummer härter. Da hoffe ich natürlich, dass ich den Abstand nach vorne ein Stück weit reduzieren konnte. Und sollte ich da meine Leistung auf die Strecke bringen, dann denke ich, sind immer mal Flower Ceremony, also Top 6 Platzierungen möglich. Gesamtweltcup Top 15 will ich wieder angreifen und natürlich haben wir wieder eine WM. Da geht es um Medaillen und da wollen wir natürlich als Team Deutschland auch mindestens eine gewinnen.
5: Für die Athletinnen und Athleten war es ein besonderer Test unter ungewohnten Bedingungen, für die Fans ein außergewöhnliches Sporterlebnis. Der City-Biathlon brachte Weltklasse-Biathlon dorthin, wo man ihn sonst eher selten erlebt. Und zwar mitten in die Stadt. Spätestens jetzt steigt auch die Vorfreude auf die kommende Wintersaison.
0: Und von sportlichen Höchstleistungen in Dresden geht's jetzt hoch hinaus in den Leipziger Nachthimmel. Über 1000 Drohnen, magische Figuren und Fans, die dafür sogar aus anderen Bundesländern anreisen. Auf der Leipziger Festwiese traf am Wochenende moderne Technik auf eine weltbekannte Zauberwelt. Doch was fasziniert die Besucherinnen und Besucher daran eigentlich mehr? Die Geschichte dahinter oder das Spektakel am Himmel? Unsere Reporterin Lilly Marlene Kistner berichtet.
10: Also, ich freue mich am meisten auf die Thronschau, weil ich das noch nie erlebt habe und ich freue mich einfach richtig darauf.
11: Auf der Festwiese machten an diesem Abend 1200 beleuchtete Drohnen den Himmel zur Bühne.
12: Feuerwerk ist halt ein bisschen laut und so, und das mit diesen Drohnen ist dann halt schon eine coole Sache.
11: Die Inszenierung greift Motive aus Harry Potter auf. Doch warum reisen Menschen dafür teils von außerhalb nach Leipzig? Wegen der bekannten Zauberwelt oder doch wegen der Technik am Himmel? Für die Zuschauerinnen und Zuschauer wirkt es wie eine einzige große Choreografie. Tatsächlich steckt dahinter ein genau geplanter Wechsel. Das Produktionsteam arbeitet mit zwei Flotten aus jeweils 600 Fluggeräten.
13: Das heißt, es sind immer 600 Drohnen in der Luft. Wenn die runtergehen zum Laden, geht das nächste Set hoch, damit wir einfach immer Drohnen in der Luft haben.
11: Nach Angaben des Produktionsteams können dabei Bilder mit mehr als 100 Metern Ausdehnung entstehen. Geflogen wird nicht einzeln per Fernsteuerung, die Choreografien sind vorher programmiert. Bei Laura gehört aber noch etwas anderes zu diesem Abend. Sie kommt nicht einfach in Alltagskleidung auf die Festwiese. Für ihren Lieblingscharakter hat sie sich selbst in Kostüm geworfen.
10: Also mein Lieblingscharakter ist Hermine, weil ich sie sehr doll mag, auch wegen den Haaren und so. Und ich habe mich heute auch verkleidet als sie.
11: Das Spektakel ist für viele hier also mehr als eine technische Vorführung. Figuren und Geschichten, die sie schon lange kennen, werden zum Anlass für einen gemeinsamen Abend. Ob solche Bilder tatsächlich in den Himmel steigen können, entscheidet allerdings nicht allein die Programmierung.
13: Eine Drohnenshow ist immer eine ganz, ganz besondere Herausforderung. Man braucht Fluggenehmigungen, man braucht Umweltgutachten, man braucht ein hochkomplexe technische Planung dafür, mehrere Teams, man muss proben, man braucht verschiedene Piloten und natürlich muss man das alles einstudieren, programmieren, testen.

0: testen, testen, das ist gar nicht mal so einfach und das kann auch nicht jeder durchführen.
1: Eine wichtige Grenze setzt außerdem das Wetter. Vor allem zu starker Wind kann nach Angaben des Produktionsteams einen Start verhindern oder einen Abbruch notwendig machen. Die bekannte Geschichte brachte viele Menschen auf die Festwiese. Die Drohnentechnik lieferte etwas, das sie so noch nicht erlebt haben. An diesem Abend trafen damit Nostalgie, Kostüme und moderne Lichttechnik über Leipzig aufeinander.
2: Nach einer kurzen Unterbrechung geht's hier gleich weiter mit Sachsen aktuell. Da feiern wir einen traurigen Festivalabschied in Chemnitz und wir feiern einen deutschlandweiten Musikkünstler, der dafür sein Comeback gegeben hat. Bleiben Sie dran und bleiben Sie gespannt. Bis gleich.

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2: Willkommen zurück zu Sachsen aktuell. Schön, dass Sie dran geblieben sind. Regen, Musik und jede Menge Festivalstimmung. Auf der Schlossteichinsel wurde am Wochenende ordentlich gefeiert. Das Fuego a la Isla lockte zahlreiche Besucherinnen und Besucher nach Chemnitz und feierte dabei sein 20-jähriges Jubiläum. Doch dieses Wochenende markierte auch das Ende einer Ära. Das Fuego a la Isla fand zum letzten Mal in dieser Form statt.
3: 2 Tage Musik, eine Insel voller Festivalgefühl und das 20-jährige Jubiläum. Fuego a la Isla brachte die Schlossteichinsel am Wochenende noch einmal zum Beben. Und dieses Jahr war alles ein bisschen emotionaler, denn nach 20 Jahren heißt es erstmal Abschied nehmen. Das Fuego a la Isla geht in dieser Form zu Ende, zumindest vorerst. Doch bevor die Musik verstummt, wurde noch einmal richtig gefeiert. Von Electronic über Indie und Pop bis hin zu Hip-Hop. Auf den Bühnen war für unterschiedlichste Musikgeschmäcker etwas dabei. Und zwischen Konzerten, Performances und Begegnungen wurde noch einmal deutlich, was das Fuego a la Isla über all die Jahre ausgemacht hat. Eine besondere Atmosphäre, kreative Vielfalt und ein Festival mitten in Chemnitz, das für viele längst mehr war als nur ein Wochenende mit Musik. Und auch das Wetter konnte die Stimmung nicht kaputt machen. Immer wieder Regen, nasse Wiesen und graue Wolken. Doch davon ließen sich die Besucher offenbar nicht aufhalten. Stattdessen wurde getanzt, gelacht und gemeinsam gefeiert. Doch hinter der ausgelassenen Stimmung steckt auch eine schwierige Entscheidung. Denn das Festival steht vor Veränderungen. Die Kürzungen in der Kunst- und Kulturszene und steigende Produktionskosten stellen die Organisatoren vor große Herausforderungen. Gleichzeitig soll ein interner Generationswechsel für frischen Wind sorgen. Wie es in den kommenden Jahren konkret weitergeht, bleibt derzeit noch offen. Fest steht aber, am vergangenen Wochenende wurde nicht zum letzten Mal gefeiert. Nach 20 Jahren geht ein Kapitel zu Ende und für das Fuego a la Isla beginnt ein neues.
2: Und damit springen wir von Chemnitz nach Wurzen. Denn mehr als 100 Millionen Euro werden momentan in die Erweiterung eines Werkes in der Stadt gesteckt. Neue Produktions- und Logistikflächen entstehen. Die Kapazitäten sollen verdoppelt und rund 100 neue Arbeitsplätze geschafft werden. Unterstützung kommt nun auch vom Freistaat Sachsen. Wirtschaftsminister Dirk Panter übergab einen Fördermittelbescheid über rund 10,35 Millionen Euro. Ein starkes Signal für den Wirtschaftsstandort Wurzen und künftig wird hier noch mehr Süßes produziert.
4: Nach Spatenstich am 3. Juli 2025 ist auf dem Werksgelände von Grison de Beukeler in Wurzen einiges geschehen. Die Bagger rollen und symbolisieren die intensiven Bautätigkeiten, die hier im vergangenen Jahr stattgefunden haben. Mehr als 100 Millionen Euro werden in das Werk der Wurzner Dauerbackwaren GmbH, in eine Produktions- und Logistikhalle sowie ein modernes Sozial- und Verwaltungsgebäude investiert. Danny Schmidt, Vorsitzender der Geschäftsführung von Grison de Beukeler, blickt sehr stolz auf eines der größten Investitionsvorhaben des Unternehmens. Die Produktion werde signifikant erweitert und hebe den Standort auf einen völlig neuen Standard. Wurzen ist einer von 3 Standorten des Unternehmens in Deutschland. Dieses bewusste Zeichen für die Zukunft an diesem Standort schätzt nicht nur der Oberbürgermeister der Stadt, Marcel Buchter.
5: Ja, das ist ein riesiger Meilenstein. Also wir sind ja wirklich wirtschaftlich in

0: Wirtschaftsminister Dirk Panther überreichte dafür den Fördermittelbescheid.
1: Für uns ist das als Freistaat ein tolles Zeichen und für die Stadt Wurzen und für die Beschäftigten natürlich vor allem, dass Grison hier investiert am Standort, dass die an den Standort glauben, an die Menschen hier sehr zufrieden sind mit dem, was seit 2008, seit es übernommen wurde, sich entwickelt hat. Und wir sind sehr, sehr froh. Eine hochmoderne Anlage, hier fast 100 Millionen Euro investiert, das ist schon ein tolles Zeichen in wirtschaftlich schwierigen Zeiten.
0: Er schätzte den Mut des Unternehmens, in wirtschaftlich schwierigen Zeiten in diesem Maße zu investieren.
1: Wir haben also auch wirklich Bereiche, in denen sich es gut entwickelt, in denen in moderne Zukunftstechnologien, wo wir auch immer wieder Investitionen haben. Aber natürlich haben wir auch Bereiche, in denen es sehr, sehr schwierig ist, wo Unternehmen in Schwierigkeiten sind, wo Beschäftigte unter Druck stehen. Es ist Licht und Schatten, würde ich sagen.
0: Mit dem Handschlag zur Bescheidübergabe meldete sich hier in Wurzen die Sonne zurück und untermalte damit die Bedeutung des Vorhabens. Ein Highlight greift der Vorsitzende der Geschäftsführung dazu noch heraus.
2: Wir können also in Zukunft sagen, der Grison Softcake, der früher aus Rheinland-Pfalz kam, kommt ab sofort aus Sachsen und aus Thüringen. Die wollen wir nicht vergessen, da steht auch noch eine Anlage, damit wir überhaupt die Nachfrage erfüllen können.
0: Das Gebäck zählt zu einem der beliebtesten Kekse deutschlandweit. Die Silos für Mehl und Zucker wurden wenige Tage zuvor angeliefert und stehen somit bereits bereit. Im Zuge der Standorterweiterung und Verdopplung der Produktionskapazitäten soll auch der Personalstamm erweitert werden. 100 neue Arbeitsplätze werden mit dieser Investition geschaffen. Das Unternehmen setzt dabei auch auf Nachwuchs und Ausbildung. Innerhalb der Führung durch den Rohbau wurden auch die entstehenden Bereiche und Büros für die Auszubildenden oder Werkstudenten gezeigt. Währenddessen wurde an den Arbeiten fortgesetzt, die sich im Zeitplan befinden. Im Mai 2027 ist die Einweihung geplant.
3: Und jetzt wird's hier nochmal musikalisch in Dresden. Neue Songs, alte Lieblingslieder und ein Sommerabend direkt an der Elbe. Clouseau hat mit seiner Musik schon viele Generationen erreicht. Bei den Filmnächten in Dresden warteten die Fans gespannt auf den Konzertabend. Wir wollten wissen, was sie mit dem Musiker verbinden und worauf sie sich besonders freuen.
4: Den kenne ich gar nicht. Wollt ihr den einmal ansingen?
5: Augen zu, Flugmodus an.
6: Baby, ich bin gleich da. Du bist bei mir, denn bei dir im Korn lasse ich fallen.
7: Textsicher sind einige Clouseau-Fans schon bevor auf der Bühne der erste Ton gespielt wird. Der Erfurter, bürgerlich Thomas Hübner, veröffentlicht seit 2001 Musik. Vom Hip-Hop kommend bewegt er sich heute zwischen Pop, Rap und Singer-Songwriter-Sound. Viele seiner Lieder begleiten das Publikum schon seit Jahren. Aber was verbinden die Fans selbst mit Clouseau?
8: Das ist ein total lockerer Typ, auf dem Boden geblieben und gute Musik macht er auch.
9: Ja. Schöne Mädelsabende?
10: Ich persönlich finde sie einfach toll, freiheitlich und ich freue mich immer, die macht positive Stimmung, gute Laune.
11: Also ganz viel Jugenderinnerung.
12: Wir mögen die Songtexte, weil da steckt halt wirklich sehr viel dahinter und oder?
13: Ja.
12: Sag doch auch mal was, du Uschi, statt immer bloß zu kichern.
14: Ja, Teenagerzeit halt, Teenagerzeit.
15: Ja, ja also... Eigentlich höre ich die halt nur immer, wenn mir gerade halt langweilig ist oder so.
7: 2026 ist Clouseau mit seiner Déjà-vu-Tour unterwegs. Nach großen Arena-Shows im Frühjahr ging es im Sommer unter freiem Himmel weiter. Mit Konzerten in Deutschland, Österreich, Luxemburg und der Schweiz. Das Konzert bei den Filmnächten am Dresdner Elbufer war der letzte Stopp dieser Sommertour. Doch was wünschten sich die Fans von diesem Abend?
16: Ich denke mal, es sind viele dabei, die auch die Texte kennen, die da richtig textsicher sind. Und das finde ich immer toll, wenn dann alle singen, wenn vielleicht der Künstler gerade mal aufhört zu singen.
17: Also, so genau kenne ich die Lieder nicht, aber ich weiß, da gab es so irgendeins mit einem Stein.
18: Gute Stimmung.
19: Ja, oder? Einfach gute Stimmung, genau. Und ein bisschen auch wünsche ich mir tatsächlich auch noch mal so den Konter gegen rechts.
12: Dass Clouseau in die Menge kommt, das wünsche ich mir.
17: Boah, ich hätte schon so eine geile Bühnenshow, fände ich schon geil. Und vielleicht ein Lied, wo so alle mitsingen, weil das baut immer Atmosphäre auf.
15: Mein Lieblingslied ist Die schönsten Tage.
16: Gewinner.
12: Gewinner. Das ist deiner Gott. Das ist schön, dass du jetzt mal etwas gesagt hast. Ja, Gewinner.
7: Passend zur Tour gibt es in diesem Jahr auch neue Musik. Ende Februar erschien Déjà-vu 1 von 2, Clouseaus 10. Studioalbum und der erste Teil eines zweiteiligen Projektes. Die Platte stieg direkt auf Platz 1 der deutschen Albumcharts auf. Auch nach mehr als 2 Jahrzehnten ist Clouseau damit

0: weiter erfolgreich. Doch was würden seine Fans ihm gerne einmal persönlich sagen?
1: Dass er weiterhin so locker flockig seine Konzerte geben soll.
2: Komm doch öfters nach Dresden.
3: Na, wenn das Konzert mir gefallen hat, würde ich ihm gerne sagen, ey geil.
4: Dass ich seine Lieder sehr cool finde.
5: Versuch ein bisschen bodenständiger zu bleiben, guck's nicht so viel.
6: Wie kommt man zu so viel Entspanntheit und Leichtigkeit, wie es bei ihm aussieht? Ja, das wäre auf jeden Fall die Frage, die ich hätte.
0: Das war's dann auch schon. Vielen lieben Dank für eure Zeit.
7: Hey Uschi.
8: Und damit endet unsere heutige Episode Sachsen aktuell vom 24. August 2026. Meine Damen und Herren, vielen Dank für Ihre Aufmerksamkeit und vielen Dank, dass Sie bis zum Ende bei uns geblieben sind. Wenn Sie einzelne Beiträge oder ganze Sendungen nochmal erleben möchten, klicken Sie sich ganz einfach in unsere Mediathek unter www.sachsen-fernsehen.de oder Sie besuchen unsere sozialen Medien, zum Beispiel Instagram, TikTok, Facebook oder gerne auch unseren YouTube-Kanal. Ich wünsche Ihnen jetzt noch einen wunderschönen restlichen Montag und morgen gibt es die nächste Episode Sachsen aktuell. Ich freue mich jetzt schon drauf, ich hoffe, Sie sich auch. Bis dahin, ciao und bis morgen.

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0: Du hast vorhin einen schnelleren Zugang zu Fachärzten erwähnt. Das ist ja wirklich aktuell ein schwerwiegendes Problem und ich verstehe nicht wirklich, warum das so lange dauert.
1: Weil die gesetzliche Versorgung budgetiert ist. Viele Fachärzte dürfen nur eine begrenzte Zahl gesetzlich Versicherter in einer bestimmten Zeit behandeln. Wenn das Budget ausgeschöpft ist, müssen sie Patienten ablehnen. Nicht aus bösem Willen, sondern weil sie es einfach nicht dürfen.
0: Herzlich willkommen zum dritten Podcast von Ivan Petschow. Ich bin David Hanek. Los geht's. Gesundheit ist ja grundsätzlich keine Selbstverständlichkeit. Und die Gesundheit von Mitarbeitenden entscheidet darüber, ob ein Unternehmen läuft oder stillsteht. Jeder von uns kennt Kolleginnen oder Kollegen, die plötzlich länger ausgefallen sind. Und genau dann merkt man, der Mensch ist die wertvollste Ressource im Unternehmen. Wenn er nicht gesund ist, dann bricht alles zusammen. Termine, Abläufe, komplette Teams. Und genau deshalb reden wir heute über ein Instrument, das vielen noch gar nicht bewusst ist, aber mit einer enormen Wirkung daherkommt, nämlich die betriebliche Krankenversicherung. Yvonne, was kostet es einen Arbeitgeber, wenn Mitarbeitende krank sind?
1: Das hängt stark vom Job und vom Unternehmen ab. Schaut man nur auf den Produktivitäts- oder Wertschöpfungsverlust, liegen wir oft zwischen 120 und 220 Euro pro Krankheitstag. Rechnet man aber auch noch Entgeltfortzahlungen, Überstunden, Vertretungen, gestörte Abläufe dazu, landen viele Unternehmen schnell bei 300 Euro und mehr. In bestimmten hochqualifizierten Rollen können die Kosten sogar noch deutlich höher sein. Wichtig ist also, jeder Krankheitstag kostet Geld und Nerven. Genau da setzt unser Thema an, denn Mitarbeitergesundheit ist das Fundament für Unternehmensgesundheit. Die betriebliche Krankenversicherung, kurz BKV, ist ein Baustein, mit dem Arbeitgeber gezielt in Gesundheit, Motivation und Planbarkeit investieren.
0: Was ist BKV, wenn du es mal ganz einfach erklären sollst?
1: Die Mitarbeitenden behalten ihre gesetzliche oder private Krankenkasse und bekommen vom Arbeitgeber eine Art Gesundheitsupdate obendrauf. Das sind Zusatzleistungen, die bestimmte Lücken der gesetzlichen Krankenversicherung schließen und vor allem auch Wege verkürzen. Vorsorgeuntersuchungen, Zahnleistungen, Sehhilfe, Physio und ganz wichtig, schneller Zugang zu Fachärzten. Ein modernes Modell der BKV ist das sogenannte Gesundheitsbudget. Jede Person bekommt jährlich ein Budget, das sie flexibel für das nutzt, was ihr gerade hilft. Zum Beispiel Osteopathie, Heilpraktikerleistungen, Logopädie, Zahnersatz oder eine neue Brille. Und das Besondere daran, wer sein Budget vollständig ausnutzt, erhält im Folgejahr sogar nochmal eine Schippe obendrauf. Das ist ein starkes Signal, wer mehr braucht, bekommt auch mehr. Und die Mitarbeitenden können es ganz praktisch im Alltag umsetzen. Die Rechnung wird einfach fotografiert, in der App hochgeladen, fertig. Das dauert Sekunden und man spürt sofort, dass es funktioniert.
0: Wie kommt es bei Mitarbeitenden an?
1: Viele sind natürlich erstmal überrascht und dann denken die, die müssen auch noch einen kleinen Obolus dazugeben, bis sie begreifen, dass die Kosten für das Budget natürlich komplett vom Arbeitgeber getragen werden. Und am Ende bleibt das Gefühl, dass der Arbeitgeber nicht nur die Arbeitskraft sieht, sondern den Menschen selbst und seine Gesundheit. Viele finden es großartig, weil sie den Nutzen dieser BKV sehr schnell und ganz konkret im Alltag spüren. Ein Termin beim Facharzt ohne monatelanges Warten, ein Arztgespräch per Video, auch abends von zu Hause aus, ein Gesundheitstelefon, das sogar für die Familie da ist. Und bei einem Arbeitsunfall mit stationärem Aufenthalt wird das Budget sogar verdoppelt. Und die Mitarbeiter fühlen, hier hat jemand nicht nur an Wirtschaftlichkeit gedacht, sondern wirklich an uns.
0: Was sind die drei häufigsten Arbeitgeberfragen aus der Praxis und welche Antworten?

0: kannst du dazu geben?
1: Erstens, was kostet das? Zweitens, wie aufwendig ist das? Drittens, was bringt mir das als Unternehmen ganz konkret? Zu den Kosten. Für knapp 50 Euro pro Mitarbeiter und Monat kann der Arbeitgeber zum Beispiel 1.200 Euro Gesundheitsbudget pro Jahr verschenken. Verglichen mit den am Anfang erwähnten Kosten eines einzigen Krankheitstages, mindestens 120 Euro am Tag, ist das sehr effizient. Zum Aufwand. Der ist in der Tat überraschend gering. Es gibt einen Rahmenvertrag, eine digitale Verwaltung, es gibt keine Gesundheitsprüfung, keine Wartezeiten. Vorerkrankungen sind mit abgedeckt, häufig sogar laufende Behandlungen. Es läuft quasi nebenher, weil die Mitarbeitenden ihre Rechnungen selbst hochladen, also absolut alltagstauglich. Und zu der Frage, was bringt's? Mitarbeitende fühlen sich gesehen, bleiben loyaler, sind motivierter, leistungsbereiter und fallen einfach weniger aus. Und das ist bares Geld wert. Vor allem, weil Gehaltserhöhungen schnell verpuffen. Nach 3 Monaten weiß ja kaum noch jemand, dass er eigentlich mehr netto hat. Wenn aber jemand beim Zahnarzt 1.000 Euro für sein Inlay über das Gesundheitsbudget des Arbeitgebers erstattet bekommt, dann ist das spürbar, sofort erlebbar und genau das bleibt hängen. Mein Arbeitgeber investiert in meine Gesundheit. Und nach einem vollen Kalenderjahr schaue ich mir mit meinem Kunden die Nutzungsquote an. Verglichen mit Themen wie Jobrad oder Fitnessstudio liegt sie oft deutlich höher. Und genau das kann man sogar noch weiter ausbauen, indem man nach einem Jahr nochmal ins Unternehmen geht, mit den Teams spricht, Fragen einsammelt, kleine Unsicherheiten ausräumt. Oft sind es wirklich Kleinigkeiten, die man schnell beantworten kann. Zum Beispiel, zahlen die Osteopathie auch oder wie lade ich denn meine Rechnung hoch? Und nach solchen Gesprächen steigt die Nutzungsquote nochmal und damit natürlich auch die Wirkung.
0: Du hast vorhin einen schnelleren Zugang zu Fachärzten erwähnt. Das ist ja wirklich aktuell ein schwerwiegendes Problem und ich verstehe nicht wirklich, warum das so lange dauert.
1: Weil die gesetzliche Versorgung budgetiert ist. Viele Fachärzte dürfen nur eine begrenzte Zahl gesetzlich Versicherter in einer bestimmten Zeit behandeln. Wenn das Budget ausgeschöpft ist, müssen sie Patienten ablehnen. Nicht aus bösem Willen, sondern weil sie es einfach nicht dürfen und sich sogar strafbar machen, wenn sie dies trotzdem behandeln. Für Privatversicherte gilt diese strikte Begrenzung so nicht. Das Ergebnis? Lange Wartezeiten für den gesetzlich Versicherten. Und lange Wartezeiten bedeuten später oft auch längere Ausfallzeiten. Und auch hier setzt die BKV an mit Terminservice, früher Diagnostik, schnellere Therapie. Menschen sind früher wieder gesund, das Team bleibt handlungsfähig und Projekte bleiben in der richtigen Zeitschiene.
0: Und Prävention?
1: Prävention ist der Hebel. Erweiterte Vorsorge entdeckt Probleme frühzeitig, bevor sie groß und teuer werden. Das ist einerseits gut für die Menschen und rechnet sich langfristig natürlich auch fürs Unternehmen. Und ein Budgetmodell holt die Leute dort ab, wo sie wirklich Bedarf haben. Augen, Zähne, Rücken, Stress, Reha-nahe Maßnahmen. Nicht jeder braucht alles, aber alle finden etwas, das ihnen hilft.
0: Was bedeutet das strategisch für Unternehmer und Personaler?
1: In einer Welt mit steigender Lebenserwartung und immer besserer, zugleich teurer Medizintechnik stößt die GKV natürlich auch in Zukunft immer wieder an ihre Grenzen. Und um Beitragserhöhungen halbwegs im Rahmen zu halten, müssen dann natürlich Leistungen gekürzt werden. Und das werden Unternehmen langfristig im Krankenstand wirklich spüren und damit auch in ihre Planungsunsicherheit. Eine BKV dreht quasi die Logik um. Proaktiv vorsorgen, Wege verkürzen, Gesundheit spürbar machen. Das ist keine Produktentscheidung, das ist eine Veränderungsentscheidung. Weg von wir reagieren hin zu wir gestalten.
0: Okay, aber mal ehrlich, rechnet sich das am Ende wirklich?
1: Ich sage klar und deutlich ja. Aber ich sage auch, Menschen kaufen kein Produkt, aber sie kaufen eine Lösung und am Ende wünschen sie sich die Veränderung, die diese Lösung bringt. Für Mitarbeitende heißt das Sicherheit statt Sorge, Wertschätzung statt Gleichgültigkeit, Gesundheit statt Krankheit. Für Arbeitgeber heißt es Planbarkeit statt Bauchweh,
2: weniger Ausfälle und Krankheitstage, stärkere Bindung, besseres Recruiting-Signal und rein wirtschaftlich 50 Euro im Monat für 1200 Euro Gesundheitsbudget gegen 300 Euro und mehr pro Krankheitstag. Das ist kluges Risikomanagement mit Herz und Verstand.
0: Yvonne, welches Fazit möchtest du zum Schluss ziehen?
2: Tja, die BKV ist wie ein Sicherheitsnetz. Man sieht es nicht jeden Tag, aber wenn man hineinfällt, ist man froh, dass es da ist. Der Mensch ist und bleibt auch in Zukunft die wertvollste Ressource im Unternehmen. Ist er nicht gesund, gibt es keine betriebliche Gesundheit. Mitarbeitergesundheit ist Unternehmensgesundheit. Für unter 50 Euro im Monat pro Kopf, die auch noch steuer- und sozialversicherungsfrei sind, kaufen sich Arbeitgeber Ruhe, Planbarkeit, Leistungsbereitschaft und Wertschätzung. Und sie bekommen gesündere Teams, weniger Ausfälle und Menschen, die stolz sind, dort zu arbeiten. Das ist die Veränderung, um die es in meinen Augen wirklich geht. Sicherheit statt Sorgen, Gesundheit statt Ausfall, Wertschätzung statt Gleichgültigkeit.
0: Und was sollten Unternehmer und Personaler jetzt tun?
2: Bitte nicht länger warten. Gehen Sie jetzt mit mir ins Gespräch. Im ersten Step geht es nicht um Formulare oder Zahlen, sondern darum, dass wir uns austauschen. Was wünschen Sie sich? Was sind für Sie absolute No-Gos? Welche Erwartungen haben Sie an so einen Benefit? Und dann schauen wir gemeinsam, ob und wie die BKV diese Erwartungen erfüllen kann. Wir schauen uns auch an, welches Budget Sie dafür in die Hand nehmen können und ob unterschiedliche Mitarbeitergruppen vielleicht auch unterschiedliche Versorgungen brauchen. Aber der erste Schritt ist ganz einfach, das Gespräch. Ich verspreche Ihnen, es ist einfacher, als Sie denken und jeder Schritt, den Sie heute gehen, bringt Ihnen gesündere Mitarbeitende und damit auch ein stabileres Unternehmen.
0: Danke, Yvonne. Da fällt mir nur noch ein, Gesundheit ist alles und ohne Gesundheit ist alles nichts.
2: Danke dir und danke euch fürs Zuhören. Bleibt gesund.
0: 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Ciao.

0: Herzlich willkommen bei Evangelisch in Sachsen. Musik begleitet uns fast überall im Leben. Und auch heute soll es bei uns musikalisch zugehen. In der Kirche klingt Musik so gar nicht immer gleich, wie uns der nächste Beitrag zeigt.
1: Jazz und Funk im Gottesdienst erwartet man nicht, aber ist erfrischend überraschend. Für diese Überraschung sorgt Popkantorin Inkeri Hanonen in der Lausitz. Sie bringt abwechslungsreiche Klänge in Kirchen.
2: Ich glaube, heute haben wir gesungen Swing, was eher Funk klingt, einfach so klassisch Pop, aber halt von Stil her richtig von hier zu hier, auch manchmal eher so Worship oder Gospel, aber eben, wie gesagt, auch manchmal Latin und so, ganz gemischt.
1: Und das gefällt groß und klein. Ganze Familien kommen in die Workshops, wie hier in der Carmenza St. Just Kirche, wo etwa 40 Sängerinnen und Sänger einen musikalischen Gottesdienst vorbereiten. Dennoch bleibt der Inhalt die christliche Botschaft, aber nicht mit Gesangbuchsliedern und Orgel vorgetragen. Mit vielen verschiedenen Musikstilen lässt sich heute ein Gottesdienst ausgestalten. Gospel-Gottesdienste sind da schon recht bewährt.
2: Ich würde mich ungern irgendwie nur zu Gospel oder Worship begrenzen. Ich habe schon mal eine Latino-Messe gemacht oder halt, wie gesagt, heute haben wir Swing dabei. Es ist wirklich die ganze Bandbreite da. Es kann alles sein. Alles mit ein bisschen Rhythmus, so mitreißendes. Und die klassische finde ich auch nicht schlecht. Manchmal kann es auch zusammenbinden. Aber das kann man wirklich nicht so pauschal in eine Kategorie reinstecken.
1: Inkeri Hanonen hat zuvor als Kantorin in einer Kirchgemeinde gearbeitet und auch mit klassischer Kirchenmusik ihre Erfahrungen gemacht. Ein Umzug in die Lausitz und die neu geschaffene Stelle als Popkantorin sah sie als Chance mit vielfältigen und kreativen Möglichkeiten. Auf Anfrage bietet Inkeri Hanonen Workshops für alle Altersklassen an, studiert Musicals für Kinder und Jugend aus dem Bereich Popularmusik ein und macht Bandprojekte mit Jugendlichen und Konfirmanden. So konnte sie bereits viele Projekte ausprobieren.
2: Mir wäre es halt ganz lieb, wenn das so anerkannt wird, dass es halt viele Menschen erreicht, die sonst nicht zur Kirche finden. Und man halt vielleicht ein bisschen stärker in unserer Landeskirche das merken würde, welche Kraft und Bezugskraft Popularmusik hat. Das ist halt nicht Musik von Jugendlichen, sondern das ist ja Musik, die wirklich alle, also es ist ja schon lange her, als Popularmusik gibt. Und das spricht einfach wahnsinnig viele Menschen stark an.
1: Bisher ist Popularmusik noch selten ein Bestandteil der musischen Angebote in sächsischen Kirchgemeinden. Gerade das reizte Inkeri Hanonen, diese besondere Kantorenstelle anzunehmen und mit vielfältigen Angeboten Bedürfnisse abzudecken.
2: Die Projekte erreichen Leute, die sonst nicht in der Kirche zu sehen. Ich habe oft gehört von Pfarrer, die im Gottesdienst war und hat gewundert, wer singt denn da vorne, habe ich noch nie gesehen. Ich hatte schon mal eine Muslima dabei. Ich hatte oft Kirchen, Nicht-Kirchenmitglieder mit dabei. Also diese Projekte erreichen ganz klar Leute, die sonst nicht zur Kirche finden. Und auch oft in Orten, wo in die Chor nur vielleicht 20 Menschen sind, kann es sein, dass in dieser Workshop ploppen auf mal 40 Leute. Und das erreicht einfach andere Zielgruppen.
1: Mit Musik spricht man Menschen auf einer emotionalen Ebene an. Eine wunderbare Möglichkeit also zu zeigen, wie auch auf dieser Ebene Menschen zusammenfinden und Glauben entdecken können.
0: Heute begrüße ich Kantorin Ulrike Pippel und Caroline Reinhold aus der Kirchgemeinde im Leipziger Süden. Sie führen beide hier einen Kurs durch, wo gemeinsam mit Babys von 0 bis 18 Monaten gesungen wird. Wie muss man sich das vorstellen? Wie läuft denn das ab und wie sind Sie denn auf dieses Angebot gekommen?
3: Ich bin auf das Angebot gekommen über eine Kollegin, die in der ECBO, in der Berlin-Brandenburgischen Landeskirche, ein dänisches Konzept nach Deutschland importiert hat sozusagen. Also das heißt in Dänemark Baby Salmesang und lädt eben Familien dazu ein, schon mit ganz kleinen Kindern zusammen in der Kirche zu singen. Daher kommt das Konzept und das hat mich sehr überzeugt von den Inhalten.
4: Genau, und Ulrike hat mir dann davon erzählt, dass sie das macht und hatte sich gefragt, ob ich Lust hätte mitzumachen. Ich habe vorher bei ihr im Chor gesungen und genau, jetzt haben wir uns das immer so ein bisschen aufgeteilt und den letzten Kurs habe ich jetzt geleitet und Ulrike besucht uns immer mal, was auch sehr schön ist.
0: Jetzt sind wir hier in einer Kirche. Werden denn dann nur christliche Lieder gesungen oder auch weltliche Kinderlieder? Und was wird denn bei den Babys angesprochen? Werden da irgendwelche Reize geweckt?
4: Ja, also auf jeden Fall. Erstmal zur ersten Frage. Wir haben überwiegend kirchliche Lieder, aber auch weltliche dabei, zum Beispiel das Begrüßungs- und das Schlusslied, aber auch zwischendurch, das ist jetzt nicht so fest, dass das unbedingt kirchlich sein muss. Wir hatten am Anfang die Lieder so rausgesucht, die uns eben gut gefallen und die teilweise auch mit vorgegeben sind. Genau.
3: Das Konzept folgt einem ganz rituellen Ablauf, also es geht auch mit eben einer Begrüßungsphase los. Es gibt ruhige Phasen, in denen die Babys durch die Klänge von Instrumenten und natürlich denen der Stimmen der Eltern angeregt werden. Dann gibt es wieder ganz bewegte Phasen, in denen wir auch tanzen und uns durch den Raum bewegen. Und auf die Art und Weise bekommen die Kinder ganz verschiedene Reize, auf die sie auch wirklich phänomenal reagieren. Es geht immer mit einem Glockenschlag los. Und es ist erstaunlich, wie angespannt plötzlich die Kinder auf dieses Geräusch reagieren und wie sie dann, wenn wir plötzlich mal schnipsen oder wenn wir plötzlich mal ganz leise singen oder so, wie sie darauf reagieren. Und da entsteht natürlich eine Bindung zur Stimme der Eltern, die sie vermutlich nicht jeden Tag singend hören. Und das wollen wir eigentlich damit ja auch erreichen, dass die Eltern diese Lieder, egal ob christlich oder nicht, mit nach Hause nehmen und dort im Alltag weitersingen und dadurch im Prinzip die Kinder Hörgelegenheiten bekommen. So entsteht Sprache und so entsteht auch das Singen später. Kinder hören, wie ihre Eltern sprechen oder singen und auf die Art und Weise können sie ihre eigene Stimme entdecken.
0: Jetzt gibt es das Angebot ja schon eine Weile. Wie wird das denn von den Eltern angenommen? Wie ist denn da das bisherige Feedback?
3: Also angenommen, es ist immer sehr spannend, wie viele melden sich nun wirklich für diesen Kurs an? Denn in dieser Zielgruppe haben wir natürlich nicht einen Stamm, der sich immer weiter aufbaut. Wir bauen das ja für 10 Wochen auf, dann gibt es wieder eine Pause und dann gibt es einen neuen Kurs. Und in der Zeit sind natürlich die Säuglinge aus dem Alter rausgewachsen. Und wir müssen wieder versuchen, die Zielgruppe erneut zu erreichen. Darum ist das mal so und mal so. Wir haben manchmal hier 14 Personen sitzen und diesmal ist der Kurs etwas kleiner. Das Feedback der Eltern ist aber sehr positiv.
4: Ja, also die kommen total gerne wieder. Das eine Kind ist jetzt zwar beim ersten Kurs auch mit der Mama da und ist jetzt mit dem Papa dabei, weil denen das so Spaß gemacht hat und sie ist jetzt ein bisschen älter und kann auch schon ein bisschen mehr mitmachen. Und genau, also die kommen gerne her und vor allen Dingen jetzt, wo der Kurs auch ein bisschen kleiner ist, sind die auch wirklich jede Woche da und das ist total schön.
0: Gibt es denn Angebote, die daran anschließen? Begleiten Sie dann die dann Kleinkinder weiter?
4: Also es wird, oder es war aber auch beim letzten Kurs so, dass dann erstmal wie eine Krabbelgruppe schon am gleichen Tag zur gleichen Uhrzeit stattfindet, wo unsere Gemeindepädagogin Sibylle Schicketanz auch dabei ist. Die war auch vorhin mit beim Singen dabei und ist jetzt gerade mit den Babys unten. Und die bietet das weiter an. Das heißt, direkt im Anschluss können quasi die Eltern auch die Wochen darauf kommen. Und dann gibt es ein Angebot von Ulrike.
3: Also genau, die musikalischen Angebote setzen hier in der Gemeinde ab 5 ein. Das heißt, 5 Jahre aufwärts können die Kinder bei mir im Kinderchor singen. Es gibt 3 Kinderchorgruppen und dann Jugendchor. Und für die Mütter und Väter gibt es natürlich auch einen Erwachsenenchor und viele andere musikalische Aktivitäten, die sie hier machen können. Genau.
0: Vielen Dank für das Gespräch, Ulrike Pippel und Caroline Reinhold.
5: Sehr gerne.
3: Sehr gerne.
0: Dass es singt und klingt, ist auch vom Ehrenamt abhängig. Und davon hört man viel in den Posaunenchören in Sachsen.
1: Gemeinsames Musizieren kennt keine Altersgrenzen. So lernen auch Erwachsene gern und motiviert ein neues Instrument. Bei einem Seminartag für erwachsene Jungbläser unterstützt die Sächsische Posaunenmission Menschen, die noch nicht lange auf Posaune, Trompete, Horn oder Tuba musizieren.

0: Auch Stefanie Höber, die seit einem Jahr das Baritonhorn spielt, ist zum ersten Mal dabei.
1: Ich fand es einfach oder finde es einfach schön, diesen Austausch zu haben, das Spielen in der Gruppe, in der großen Gruppe, auch das Mehrstimmige und dann noch einfach durch die Posaunenworte, dass man dann noch mal Hinweise zu Technik bekommt, Hinweise zu überhaupt auch zum Aufbau der Instrumente, noch mal Notenlehre und ja, dieses Zusatzwissen, was man einfach, was vielleicht im normalen Unterricht im Alltag ein bisschen zu kurz kommt.
0: Posaunenchöre, also kirchliche Blasmusikensembles, haben in der evangelischen Landeskirche Sachsens eine sehr lange Tradition. 6000 Blechbläser sind in etwa 400 Posaunenchören engagiert.
2: Eine große Zahl an Bläsern, die in Sachsen sich da engagiert, ist eine große Tradition bei uns in der evangelisch-lutherischen Landeskirche, auf die wir, glaube ich, stolz sein können. Auch im Vergleich so mit anderen Posaunenwerken sind wir da echt ein starker Verband als Posaunenmission.
0: Die Mission ist es, die frohe Botschaft durch Musik hörbar zu machen. Egal ob im Gottesdienst, im Krankenhaus, im Seniorenheim oder bei großen Bläserfesten. Die Sächsische Posaunenmission als Dachorganisation unterstützt auch, wenn eine Gemeinde einen neuen Posaunenchor gründen möchte.
2: Man kann bei uns einen Chorleiterlehrgang besuchen, über 2 Jahre. Das sind insgesamt 4 Wochenenden und erwirbt dann sogar den kirchenmusikalischen D-Abschluss in Posaunenchorleitung. Und es gibt auch seit wenigen Jahren auch einen Ausbilderlehrgang, also Lehrgang Jungbläser, Ausbildung heißt das, weil wir sozusagen auch diese Säule stärken wollten des Unterrichts, der einfach schon seit, also wahrscheinlich immer schon zu Hause in den Chören ehrenamtlich gegeben wird von Leuten aus dem eigenen Chor, dass die sozusagen qualifiziert werden, einen guten Unterricht zu geben.
0: Die Posaunenmission unterstützt die Chöre und organisiert auch Veranstaltungen, bei denen sich Bläser in kleiner und großer Runde versammeln und Musik machen.
2: Es ist immer sehr schön, mit Bläsern in Verbindung zu sein. Und da fühlt man sich eigentlich immer sofort zu Hause, wenn man irgendwie zu Posaunenchören kommt. Und das ist schön. Das wünsche ich mir eigentlich für unsere Landeskirche auch, dass die Bläserarbeit so einen großen Stellenwert hat.
0: Es werden regelmäßig Lehrgänge für Chorleiter, Workshops für verschiedene Leistungsstufen und Musikfreizeiten angeboten.
2: Wir können angefragt werden für Chorbesuche und auch für Jubiläen, für Bläsergottesdienste, die wir vor Ort leiten oder auch im Kirchenbezirk, Bezirksposaunenfeste und Jubiläen gemeinsam feiern. Und dann gibt es auch in jedem Kirchenbezirk Bezirksproben zu einem bestimmten Thema. Das ist ganz oft das Jahreslosungsprogramm, was bei uns auch eine große Tradition hat. Das ist also sozusagen mehrheitlich abends unser Dienst und tagsüber geht es dann eher an die Organisation und Verwaltung, also Seminartage, Rüstzeiten, Freizeiten organisieren, aber auch viele Gremien sind bei uns im Kalender zu finden.
0: Im Juni 2027 treffen sich die sächsischen Bläser beim Landesposaunenfest in Freiberg.
2: Momentan hat das Landesposaunenfest für mich einen großen Stellenwert, weil ich also das nächste Landesposaunenfest 2027 in Freiberg organisiere, zusammen mit meinen Kollegen, aber da so ein bisschen federführend vielleicht das Konzept so in der Hand halte. Und deswegen nimmt das momentan auch einen größeren Stellenwert ein. Das Landesposaunenfest in Sachsen findet also ungefähr alle 5 Jahre statt, wenn es nicht mit anderen Großveranstaltungen gerade kollidiert. Und ja, das will also auch lange vorher schon vorbereitet sein. Da gibt es auch viele Absprachen einfach mit der jeweiligen Stadt, die dann sozusagen Gastgeber ist.
0: Bereits 1897 fand das erste Landesposaunenfest in Chemnitz statt. Damals die Geburtsstunde des Sächsischen Posaunenchorverbands. Damit die Arbeit der Posaunenmission mit wenigen Hauptamtlichen weiter so gut funktionieren kann, freut sie sich auch über Spenden und Unterstützung im Freundeskreis der Sächsischen Posaunenmission.
3: Mit diesen fröhlichen Tönen verabschiede ich mich heute von Ihnen. Machen Sie es gut, bis zum nächsten Mal und bleiben Sie gesund.

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2: Hallo und herzlich willkommen zu einer neuen Ausgabe der Regionalzeit am 24. August. Heute mit allen Themen rund um das Lausitzer Seenland. 21 Jahre lang war er das Gesicht der Stadtverwaltung Bernsdorf. Jetzt heißt es für Harry Habel Abschied nehmen vom Bürgermeisteramt. Gefeiert wurde dieser Abschied mit vielen Wegbegleitern, persönlichen Worten und einem Blick zurück auf mehr als zwei Jahrzehnte an der Spitze der Stadt. Wir waren bei seiner offiziellen Verabschiedung mit dabei. Nach 21 Jahren im Amt ist für Bernsdorfs Bürgermeister Harry Habel die Zeit im Rathaus zu Ende gegangen. Bei seiner offiziellen Verabschiedung wurde der Rathaussaal zum Treffpunkt für Familie, Freunde, Wegbegleiter und politische Vertreter. Unter ihnen Ministerpräsident Michael Kretschmer und Bautzens Landrat Udo Vicas. Besonders persönlich wurde der Auftakt. Habels Sohn eröffnete und moderierte die Veranstaltung und richtete dabei nicht nur Worte an den Bürgermeister, sondern vor allem an seinen Vater. Es folgten Dank und Anerkennung von Ministerpräsident Kretschmer und Landrat Vicas für mehr als zwei Jahrzehnte kommunalpolitisches Engagement. Nun beginnt am 1. September ein neuer Lebensabschnitt. Habel geht in den Ruhestand und freut sich auf die gemeinsame Zeit mit seiner Frau. Ganz verabschieden will er sich aus Bernsdorf aber nicht. Als Ansprechpartner und Berater möchte er seinem Nachfolger Frank Jurisch weiterhin zur Seite stehen. Und auch einige Projekte liegen ihm weiterhin am Herzen. Darunter unter anderem das OI-Ausbildungszentrum, die Entwicklung des Ankerglaszentrums.
3: Im Rahmen der Medienreise des Lausitzbeauftragten des Ministerpräsidenten ging es auch an die BTU Cottbus Senftenberg. Am Forschungsstandort Senftenberg wurde das Projekt Avanti LT vorgestellt, das inzwischen auch über die Region hinaus auf Interesse stößt. Im Mittelpunkt steht die Mikroalge Spirulina, genauer das Cyanobacterium Arthrospira platensis. Ein entsprechender Stamm stammt ursprünglich aus Namibia. An der BTU wird die Alge inzwischen unter kontrollierten Bedingungen gezüchtet. Von kleinen Laborkulturen bis hin zu Bioreaktoren mit mehreren hundert Litern. Die Forschenden untersuchen damit, ob bestimmte Inhaltsstoffe das Wachstum von Leberkrebszellen hemmen könnten. Dafür werden die Stoffe gewonnen und anschließend in verschiedenen Zellmodellen untersucht. Ziel ist zunächst, den verantwortlichen Wirkstoff und seine genaue Wirkweise zu identifizieren. Das Projekt wird von Dr. Sarah Kammerer und Dr. Steffen Braune geleitet. Beteiligt sind unter anderem die Bereiche molekulare Zellbiologie und Thermodynamik. Das auf 5 Jahre angelegte Vorhaben wird mit 1,8 Millionen Euro vom Bund gefördert. Neben der medizinischen Forschung geht es auch um die wirtschaftliche Entwicklung der Lausitz. Gemeinsam mit einem regionalen Biotech-Unternehmen soll langfristig eine Wertschöpfungskette rund um die Alge entstehen. Mit dem Ziel, auch hochqualifizierte Arbeitsplätze in der Biotechnologie in der Region zu schaffen. Nach der erfolgreichen Teilnahme an den Special Olympics Nationalen Spielen im Saarland sind die Sportlerinnen und Sportler der Lausitzer Werkstätten in Hoyerswerda geehrt worden. Bei einer kleinen Feier in der Cafeteria kamen Athleten, Trainer, Betreuer und Sponsoren zusammen. Geschäftsführer Robert Rüß würdigte dabei besonders den Einsatz der Sportler und das Engagement der Trainer und Betreuer. Neben den gewonnenen Gold-, Silber- und Bronzemedaillen gab es auch weitere Auszeichnungen. Katharina Nolde, Erik Onveto und Sabine Schulz erhielten für ihre Teilnahme an den Special Olympics das Sportabzeichen in Gold. Auch die Unterstützung der Sponsoren wurde

0: hervorgehoben. Dazu gehört unter anderem der Lions Club Hoyerswerda, dessen Vertreter die Arbeit der Sportler und der Werkstätten würdigten.
1: Warum haben wir als Lions Club Hoyerswerda Special Olympics von unserer Lausitzer Werkstatt unterstützt? Durch einen Zufall haben wir gehört, welches großes sportliche Highlight für Menschen mit Behinderung in Saarland stattfinden und dann Menschen von uns aus Hoyerswerda. Und da war es für uns wirklich eine Genugtuung, dabei zu sein, zu unterstützen. Weil das, was diese Menschen leisten, tagtäglich mit ihren Betreuern, ist faszinierend. Das stellt ja für unsere Gesellschaft. Es wird zurzeit groß diskutiert. Es gibt nach wie vor tolle Menschen, die tolle Menschen unterstützen. Und da wollten wir ein Teil davon sein. Und dass dann auch so tolle Ergebnisse herausgekommen sind, das macht uns alle hier in der Stadt Hoyerswerda umso stolzer. Und ich denke, diese Truppe wird auch in den nächsten Jahren viel reißen.
0: Für die Athletinnen und Athleten geht es derweil sportlich weiter. Beim anstehenden Knappenman stehen unter anderem der Triathlon und der Charity-Lauf auf dem Programm. Auch nach den Special Olympics wollen die Sportler also weiterhin aktiv bleiben.
2: Im Industriepark Lausitz in Schwarzheide wurde der Spatenstich für eine hochmoderne Wasserstofftestanlage, betrieben durch die Firma Sunfire, gesetzt. Wohingegen beim üblichen Verfahren zur Herstellung von Wasserstoff H2O in seiner flüssigen Form benutzt wird, soll die Anlage von Sunfire sich stattdessen am im Industriepark entstandenen Wasserdampf bedienen.
3: Und dann führen wir diesem Dampf Strom zu über eine sogenannte Elektrolysezelle. Das ist im Grunde genommen wie eine Batteriezelle, der man einfach von außen den Energieträger zugibt. Der Wasserdampf umgewandelt in Wasserstoff und Sauerstoff. Der Sauerstoff geht an die Luft und der Wasserstoff steht dann für die industrielle Nutzung zur Verfügung.
2: Nicht nur der Wasserdampf wird vom Industriepark entnommen. Die Elektrolyse zur Wasserstoffgewinnung funktioniert unter hohen Temperaturen bei etwa 850 Grad Celsius. Statt Wärme durch Strom soll dafür die im Industriepark erzeugte Abwärme benutzt werden und dementsprechend die Kostenintensivität des Verfahrens senken. Sunfire verspricht einen Rekordwirkungsgrad von bis zu 89% in der Wasserstoffgewinnung. Der technische Leiter Christian von Olzenhausen erklärte gegenüber der Lausitzwelle, wieso das ursprünglich in Norddeutschland geplante Projekt nun in Schwarzheide umgesetzt wird.
3: Grundsätzlich braucht man zur Nutzung der fossilen Energien wie auch zur Nutzung der erneuerbaren Energien genau die gleichen Fachkräfte, auch die sehr ähnliche Technologien. Und wir haben hier, was die Infrastruktur umgeht, was aber auch das Fachwissen angeht, sehr, sehr gute Voraussetzungen, um solch eine Anlage zu bauen und zu betreiben.
2: Der Geschäftsführer von BASF, Jürgen Fuchs, bezeichnet die Errichtung der Anlage als starkes Signal für die Attraktivität unseres Standortes. Mit einer Fertigstellung der Testanlage soll im Verlauf des nächsten Jahres gerechnet werden.
0: Vier neue Nachwuchskräfte beginnen in diesem Jahr ihre berufliche Laufbahn im Unternehmensverbund der Stadtwerke Hoyerswerda. Beim traditionellen Welcome Day lernten sie ihre neuen Aufgabenbereiche und Kollegen kennen. Auf dem Programm stand unter anderem ein Besuch der Kläranlage der Versorgungsbetriebe Hoyerswerda. Dort starten zwei junge Menschen als Industriemechaniker und einer als Industriekaufmann. Ein duales Studium der Wirtschaftsinformatik beginnt zudem bei den VBH Services. Insgesamt sind damit aktuell 21 junge Menschen in Ausbildung oder dualem Studium bei den Stadtwerken und ihren Tochterunternehmen. Auch für das Ausbildungsjahr 2027/28 sind wieder verschiedene Ausbildungs- und Studienplätze geplant. 32 Schülerinnen und Schüler des Erwin-Strittmatter-Gymnasiums in Spremberg haben im Rahmen des Projekts Stadtentdecker Ideen für die Neugestaltung mehrerer Grünflächen entwickelt. In 8 Teams entstanden Konzepte für die Liebesinsel, den Lassoberg und Flächen im Stadtzentrum. Die Entwürfe wurden bereits öffentlich präsentiert und sind noch bis Ende August im Foyer des Rathauses zu sehen. Seit 100 Tagen steht Alexander Erbert an der Spitze des Landkreises Oberspreewald-Lausitz. Der CDU-Politiker sagt Medienberichten zufolge, ihn habe vor allem überrascht, wie eng die Aufgaben des Kreises miteinander verbunden sind, vom Tourismus bis zur Abfallentsorgung. In den ersten Monaten wurden unter anderem wichtige Entscheidungen für den Neubau der Förderschule Hand in Hand in Senftenberg vorbereitet. Sorgen bereitet Erbert dagegen die angespannte Finanzlage des Landkreises. Gleichzeitig will er Investitionen in Schulen, Infrastruktur und Mobilität nicht aus dem Blick verlieren. Der FC Energie Cottbus muss in den kommenden Monaten auf Angreifer Erik Engelhardt verzichten. Der 28-Jährige hat sich in der vergangenen Woche im Training am Kreuzband und am Meniskus verletzt. Nach Angaben des Vereins war Engelhardt nach einem Zweikampf weggerutscht und hatte sich dabei das linke Knie verdreht. Ob eine Operation notwendig ist und wie die weitere Behandlung aussieht, soll in den kommenden Tagen entschieden werden. Trainer Klaus-Dieter Wollitz zeigte sich nach der Diagnose sichtlich betroffen. Auf den langfristigen Ausfall des Angreifers müsse der Verein nun reagieren. Für Engelhardt beginnt damit eine längere Reha- und Aufbauphase. Sächsischen Medien zufolge könnte in Lauter künftig rund um die Uhr trainiert werden. Ein Unternehmer plant nahe dem Südpförtner ein vollautomatisiertes Fitnessstudio, das ohne Personalauskommen und 24 Stunden täglich geöffnet sein soll. Die Stadtverwaltung hält das Vorhaben derzeit allerdings noch nicht für genehmigungsfähig. Eine Mehrheit im Stadtrat steht dem Smart Gym jedoch positiv gegenüber, da das Obergeschoss des Gebäudes bislang leer steht. Mit einem Eröffnungstermin am 24. Oktober wird bereits geworben. Die Stadt bremst diese Pläne allerdings zunächst aus.
4: Zu einem Auffahrunfall mit drei beteiligten Fahrzeugen kam es am Mittwochvormittag in Hoyerswerda. Ein 36-Jähriger war mit seinem LKW auf der Elsterstraße unterwegs und musste auf Höhe der Einmündung am Haag verkehrsbedingt halten. Eine 38-jährige Fortfahrerin hinter ihm fuhr auf. Ein nachfolgender 66-jähriger VW-Fahrer konnte ebenfalls nicht mehr rechtzeitig bremsen und kollidierte wiederum mit dem Ford. Ein 7-jähriges Mädchen im Ford wurde leicht verletzt und vor Ort von Rettungskräften behandelt. Der Sachschaden belief sich auf rund 7.000 Euro.
0: Der Görlitzer Bundestagsabgeordnete Florian Öst ist in den Parlamentarischen Beirat der Stiftung für das sorbische Volk gewählt worden. Der Beirat unterstützt und berät den Stiftungsrat und setzt sich aus Abgeordneten des Bundestages sowie der Landtage von Sachsen und Brandenburg zusammen. Öst will sich nach eigenen Angaben für den Erhalt und die Stärkung der sorbischen Sprache und Kultur einsetzen. Die Stiftung wird vom Bund sowie den Ländern Sachsen und Brandenburg finanziert. Die Sorben gehören zu den 4 anerkannten nationalen Minderheiten in Deutschland.
4: Am Dienstagmittag ist ein Radfahrer in der Hoyerswerdaer Straße in Spremberg bei einem Zusammenstoß mit einem Opel schwer verletzt worden. Der Unfall ereignete sich im Bereich der Kreuzung zum Kopfstauerweg. Einsatzkräfte des Rettungsdienstes versorgten den Verletzten zunächst an der Unfallstelle. Anschließend wurde er mit einem Rettungswagen zur weiteren Behandlung in das Uniklinikum Cottbus gebracht. Die Polizei hat die Ermittlungen aufgenommen. Wie es zu dem Zusammenstoß kam, ist derzeit Gegenstand der Untersuchungen.
0: Im Boxberger Ortsteil Reichwalde soll im dritten Anlauf ein Dorfladen mit 24-Stunden-Zugang entstehen. Nach 2 gescheiterten Projekten laufen inzwischen die Bauarbeiten im ehemaligen Wirtschaftsgebäude des Ritterguts. Geplant ist laut Medienberichten ein kleiner, automatisierter Laden mit regionalen Produkten und einer Selbstbedienungskasse. Möglich macht den Umbau unter anderem eine Liederförderung von 75.000 Euro. Wenn alles nach Plan läuft, soll der neue Dorfladen am 1. November öffnen und damit die Nahversorgung im rund 480 Einwohner zählenden Ort verbessern. Wer jetzt noch eine Ausbildung sucht, hat in der Region weiterhin gute Chancen. Nach Angaben der IG Bau sind im Landkreis Bautzen noch 580 Ausbildungsplätze frei, im Landkreis Görlitz 411. Besonders gesucht werden Nachwuchskräfte im Baugewerbe, darunter Dachdecker, Maler und Lackierer. Gleichzeitig haben 74% der Arbeitslosen unter 25-Jährigen im Kreis Bautzen und 76% im Kreis Görlitz keinen Berufsabschluss. Die Gewerkschaft rät deshalb, jetzt direkt bei Betrieben nachzufragen. Auch im Oktober seien noch Einstellungen möglich. Beratungen gibt es unter anderem bei der Jugendberufsagentur und der Arbeitsagentur.
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7: Gibt es bei Ihnen vor der Haustür auf Gehwegen, Spielplätzen oder anderen Orten die ein oder andere Dreckecke, die dringend mal in Ordnung gebracht werden sollte? Genau darum geht es bei der Aktion Heuwoi putzt sich am 29. August, wenn die Hoyerswerder selbst Hand anlegen und ihre Stadt ein Stück sauberer und schöner machen. Auch die Lebensräume sind dabei und unterstützen die Aktion mit einer eigenen Sammelstelle, Material und Verpflegung. Was geplant ist, wo Hilfe gebraucht wird und wie jeder mitmachen kann, darüber hat unsere

0: kannte ich bis heute auch noch nicht. Jetzt habe ich wieder dazugelernt. Das gibt es also, das ist das Areal genau gegenüber des Gebäudes der Lebensräume in der Niederkirchner Straße. Wirklich schön hier und wie der Chef sagt, ist auch eine tolle Gemeinschaft hier. No, so soll es sein. Eigentlich so wünscht sich das die Genossenschaft ja bei allen ihren Quartieren.
1: Ganz genau. Deswegen vielleicht das hier beispielgebend. Hier ist man engagiert dabei, dass das Wohnumfeld, in dem man ja schließlich lebt, ein vernünftiges ist.
0: Und darüber wollen wir reden. Wo es noch nicht ganz so vernünftig ist, soll es ganz vernünftig werden am 29. August. Da heißt es nämlich in Hoyerswerda, Heuwoi räumt auf, eine Stadt putzt sich. Und die Genossenschaft der Lebensräume oder die Genossenschaft ist da mächtig involviert.
1: Ganz genau. Es ist eine Aktion, die nicht nur von uns ausgeht, sondern eine stadtweite Aktion, federführend von der KUFA organisiert. Viele Partner sind dabei und ich finde es eine ganz tolle Geschichte, dass wir mal wegkommen davon, immer nur zu meckern und zu erzählen, was uns alles nicht gefällt. Und die Stadt müsste doch mal, wer ist die Stadt? Die Stadt sind wir. Und sollten wir uns doch darum kümmern, dass dort, wo wir leben, wo wir wohnen, es vernünftig ist. Natürlich haben wir viele Dienstleister gebunden, aber ich glaube, das persönliche Engagement ist dafür ganz, ganz wichtig. Und deswegen unterstützen wir ganz bewusst diese Aktion und versuchen sie auch mit Leben zu erfüllen, sie mit zu begleiten und deswegen auch heute unser Gespräch, um alle zu animieren, da mitzumachen.
0: Genau. Was müsste denn gemacht werden? Was soll denn passieren?
1: Das ist eigentlich sehr differenziert und sehr unterschiedlich. So ganz konkret kann man es gar nicht sagen, weil jeder weiß eigentlich in seinem Wohnumfeld, wenn er nach Hause geht oder wenn er früh auf Arbeit geht, wo sind denn die Ecken, wo mal ein bisschen was gemacht werden müsste, damit man sagt, hier ist es jetzt etwas besser geworden. Hier oder da liegt etwas Müll in den Sträuchern, hier oder dort muss mal ein alter Ast weggeräumt werden, da ist vielleicht eine Bank zu streichen oder da ist das leidige Graffiti zu beseitigen. Hier oder dort sind Aufkleber, die uns nicht so richtig gefallen, außer einzelnen vielleicht, die beseitigt werden sollen. Also ich glaube, da wissen unsere Einwohner ganz genau, wo ist etwas zu tun. Und das Schöne wäre, wenn man es dann nicht nur alleine tut, sondern in der Gemeinschaft mit seinen Mitbewohnern, mit seinen Nachbarn sagt, ey kommt, wir packen heute mal mit zu und das Ganze wird von uns eben auch unterstützt.
0: Wer kann denn wo mitmachen?
1: Ja, eigentlich ist jeder aufgerufen, der sich gemüßigt fühlt und sagt, komm, ich bin selber engagiert, ich will etwas dafür tun, dass es hier ordentlich ist und damit ein Zeichen setzen, gemeinsam mit anderen. Also es gibt keine Beschränkung, ob alt, ob jung, jeder, der da engagiert ist, kann dabei sein.
0: Gibt es auch sowas wie eine zentrale Stelle? Ich meine, die Lebensräume koordinieren die ganze Sache, kommen wir gleich drauf zu sprechen. Gibt es denn so eine zentrale Stelle, wenn einer sagt, also ich würde gerne mitmachen, aber in meinem Umfeld ist alles super, wie hier zum Beispiel, kann der sich irgendwo anders dran beteiligen oder soll er sich irgendwo melden? Wie läuft das ab?
1: Ja. Also man kann sich bei uns melden, telefonisch 46730, unsere zentrale Telefonnummer. Ich glaube, wo etwas zu tun ist, das wissen die Mitglieder von uns ganz genau. Wenn es darum geht, wie kann unterstützt werden, zum Beispiel, wo kann Material gestellt werden, Farbe zum Beispiel, nicht? Da will jemand eine Bank anstreichen. Gibt es dafür Farbe? Ja. Da braucht jemand noch ein paar Haken oder einen Laubbesen oder Müllbeutel, um das, was man einsammelt, irgendwo zusammenzusammeln. Spätestens dann, wenn man irgendwo Äste zusammengesammelt hat oder anderes, ist dann mal die Frage, wohin damit jetzt? Da gibt es zentrale Sammelpunkte, die werden noch veröffentlicht. Einer bei uns ist natürlich im Hof der Lebensräume. Wir wollen es unseren Mitgliedern nochmal einfach machen. Und jeder, der sich an diesem Tag bei uns meldet, bei uns wird also ein Bereitschaftsdienst organisiert sein, kann anrufen und dann kommen wir ein paar Stunden später vorbei und nehmen diesen gesammelten Unrat dann auf, sammeln ihn ein, sodass es eigentlich ganz bequem für alle ist.
0: Bis wann sollten sich denn die Leute mit ihren Ideen oder mit dem, was sie an Bedarf haben, an Materialien bei Ihnen melden?
1: Also unmittelbar, nachdem Sie das jetzt gesehen haben, können Sie bei uns anrufen, 46730, Telefonnummer. Wir nehmen das dann auf. Wir geben dann auch die Information, wann bringen wir gegebenenfalls Material oder Gerätschaften mit raus. Und da kann man auch seine Fragen, die man vielleicht hat, und seine Ideen dann uns mitteilen. Weil wir wollen auch die besten Ideen oder dort, wo am meisten gemacht wird, mit unterstützen. Oder wir wollen es auch etwas honorieren.
0: Genau. Es gibt ein naja, man kann sagen, einen finanziellen Ansporn, so würde ich es jetzt mal nennen.
1: Ja, ganz genau. Wir haben gesagt, dort, wo es engagierte Hausgemeinschaften gibt, wir unterstützen sie ja schon über unseren Nachbarschaftsfonds, die wollen wir, dort, wo es die besten und die engagiertesten Projekte gibt, die wollen wir unterstützen, indem wir sagen, ihr könnt im Nachgang, bekommt ihr ein gemeinsames Event mit uns. Man kann gemeinsam mal in die Bowlingbahn gehen, man kann gemeinsam eine Veranstaltung im Kino besuchen. Oder. Das werden wir dann mit dieser Hausgemeinschaft miteinander besprechen. Ein Team-Event.

0: Event in dem Sinne gibt es zu gewinnen.
1: Also wer Interesse an einer sauberen Stadt plus so einem Team-Event hat, der sollte sich, also der sollte natürlich mitmachen, sollte sich auch mit seinem Projekt vorher bei den Lebensräumen melden unter
0: 46730.
1: Ganz wichtig. Und es gibt natürlich alle weiteren Informationen auch übers Internet auf der Homepage der Lebensräume unter lebensraeme-hy.de. Und das möchte ich zum Abschluss noch anfügen. Es gibt an diesem Samstag, an diesem 29. August, dann für alle, die mitgemacht haben, am Abend ja gleich noch ein Event von den Lebensräumen und am Sonntag noch eins. Aber da kommen wir dann später drauf zu sprechen.

0: Hallo liebe Zuschauer, Herr der Ringe, Star Wars, Harry Potter und Co. Ist Ihnen eines dieser ein Begriff? Wenn ja, dann sind Sie hier richtig, nämlich auf dem Elbenwald-Festival in Cottbus, wo wir heute sind. Seit 2021 ist dieses große Festival auch in der Lausitz vertreten und wir haben uns heute oder werden uns heute auch ein bisschen mit unter die Besucher mischen und gucken, was wir hier so herausfinden und erfahren, und wir nehmen Sie da einfach mal mit.
1: Das Elbenwald-Festival ist mehr als 3 Tage Musik. Seit 2018 treffen sich Fantasy-Fans, Gamer, Cosplayer, Film- und Serienliebhaber. Zunächst in Lohmühlen und, so wie Chiara schon sagte, seit 2021 im Spreeon-Park in Cottbus. Musikfestival und Fan-Convention verschmelzen zu einer eigenen Welt. Eine Welt, in der offenbar jeder ein bisschen anders sein darf. Und genau deshalb dazu gehört.
2: Es ist einfach ein Treffpunkt für die ganze Community ist und man hier jedes Jahr Freunde trifft und es einfach das Highlight des Sommers eigentlich für uns ist. Und wie gesagt, wir reisen extra mal aus München an und haben halt jedes Jahr total Bock drauf.
1: Und genau diese Gemeinschaft kam auch in diesem Jahr wieder zusammen. Mit dabei waren unter anderem Fiddler's Green und Punkrock Factory als Line-Up. Dazu gab es Cosplay, Rollenspiel, Gaming, Workshops und jede Menge Fantasy zwischen den Bäumen des Spreeauenparks. Doch bei aller Feierlaune schwang in diesem Jahr auch ein Gedanke mit. Was, wenn es das letzte Elbenwald-Festival in dieser Form ist? Anfang Juli hatten die Veranstalter genau das angekündigt. Steigende Kosten für Technik, Sicherheit und Infrastruktur machen dem Festival zu schaffen. Und wirtschaftlich steht es unter Druck. Für die Besucher ging es deshalb in diesem Jahr nicht nur um Musik, Kostüme und Fantasiewelten, sondern auch um die Frage, was würde eigentlich fehlen, wenn es dieses Festival nicht mehr gäbe?
3: Hi!
4: Hi! Hallo!
3: Wie viel Vorbereitung steckt da drin?
4: Was heißt Vorbereitung? Jetzt fürs Kostüm bauen?
3: Alles.
4: Also mindestens ein halbes Jahr, wenn nicht sogar ein Jahr.
3: Ich weiß nicht, ob ihr es schon gehört habt, aber das Elbenwald-Festival soll ja in der Form eigentlich das letzte Mal hier heute in Cottbus sein. Wenn denn in abgespeckter Form. Was sagt ihr dazu?
4: Warum abgespeckt? Also ich verstehe die Hintergründe zwar nicht, und da muss man mal schauen, was heißt abgespeckt? Was bleibt dann davon übrig? Ich finde, das ist so der Anfang vom Ende, finde ich. Wenn es erst kleiner wird und dann noch kleiner und dann, ja, wie willst du dann auch Künstler anlocken und auch Leute, wenn es dann zu klein wird? Muss man versuchen, klar, besser als ganz aufzuhören, aber ich finde, das ist so der Anfang vom Ende. Leider.
5: Ja, das muss in Cottbus bleiben. Es muss einfach in Cottbus bleiben. Ich kann das verstehen, dass das mit den Kosten ein Problem ist. Ich habe gehört, dass viele Festivals gerade sterben. Ich persönlich könnte damit leben, wenn gewisse Bands eventuell, also wenn es ein Haupteck am Abend geben würde, dass es so ein bisschen kleiner werden würde. Aber ansonsten wäre es für mich ein Riesenverlust, weil es mein ganzes Jahr richtig aufs Elbenwald, aus meinem Jahresurlaub. Und ich freue mich hier immer, meine Familie zu treffen. So, es gibt so Leute, die sehe ich das ganze Jahr nur hier. Und das ist ein Gefühl, das hat man auch bei keiner anderen Con. Und deswegen muss das einfach bleiben.
6: Wir würden es schade finden, wenn es so ist, weil ist ja eigentlich eine richtig gute Veranstaltung. Ist unser erstes Mal hier, also wir können uns nicht beklagen.
7: Absolut. Ich finde auch, es ist schade, dass ganz viele kleine Festivals im Moment zu kämpfen haben. Es wäre schön, wenn da vielleicht mal ein bisschen

0: Geld und Unterstützung reinfliegen würde, sodass Kultur in diesem Land wieder gut gestärkt wird.
1: Wie viel Vorbereitung? Wie viel Zeit habt ihr da investiert?
2: Wir haben das ganze Jahr fleißig gebaut. Renoviert. Wir haben renoviert. Möchtest du mal anklopfen?
1: Ja, gerne, gerne.
2: Klopfe an und dann zieh kräftig an der Tür.
1: Oh, oh wow. Wie heiß ist es da drin?
3: Das geht. Ich habe die Lüfter drin. 4 Stück. Also es ist klimatisiert. Und das da draußen.
1: Und zu schwer ist es auch nicht?
3: Nein, ich bin ja kräftig. Ich bin ja durchtrainiert.
1: Wie kommt man auf die Idee, Baba Yaga und ihr Häuschen da zu stellen?
2: Wir waren schon, letztes Mal haben wir aufgetreten auf der Bühne. Wir lieben die russischen Märchen und wir haben es mit unseren Kindern geguckt. Und dann, wir haben sehr spontan entschieden, wir wollen einfach mal Baba Yaga machen und das Häuschen natürlich.
4: Es ist sehr traurig. Also wir sind eigentlich gar nicht begeistert. Wir hoffen immer noch, dass das doch wieder so stattfinden kann, wie es jetzt ist. Weil, wie er das schon gesagt hat, also gerade wir zum Beispiel, wir treffen uns eigentlich immer nur hier. Und das ist auch mit ganz vielen anderen so. Hier kann man einfach sein, wer man ist. Es ist egal, was man anhat, wie man sich fühlt, was man macht, ob man jetzt Roleplay betreibt oder Dungeons & Dragons spielt, alles Mögliche. Es ist wirklich, das ist einfach Leben.
1: Wenn es das nächste Mal oder nächstes Jahr stattfindet, auch vielleicht in abgespeckter Form, seid ihr wieder dabei?
5: Wir würden auf jeden Fall nochmal wiederkommen, ja. Hat auf jeden Fall Spaß gemacht.
0: Auf jeden Fall.
1: Seid ihr nächstes Jahr, wenn es dann nochmal in dem Umfang stattfindet, auch wieder dabei?
2: Unbedingt.
1: Und wieder Baba Yaga und?
2: Natürlich, und unser wunderbares Häuschen auf Hühnerfüßen, wie ihr natürlich gesehen habt.
1: So geil. Kommt ihr noch mal wieder, wenn das hier abgespeckt ist?
6: Ja.
7: Ja, auf jeden Fall.
6: Definitiv. Definitiv. Das ist unser Lebensinhalt. Also meiner zumindest.
1: Also es macht überhaupt keinen Unterschied für euch, wenn das jetzt hier ein bisschen kleiner ist, das Areal? Und
6: überhaupt nicht. Also ich finde, die Community ist das, was dieses Festival ausmacht. Und wenn es dann ein bisschen kleiner ist, dann ist es so. Aber es geht um die Menschen, es geht um das Gefühl hier. Und das ist das Wertvollste.
1: Kurze Frage zum Elbenwald-Festival, wenn du nichts dagegen hast? Okay, okay. Oh.
8: Die Antworten zeigen, für viele ist das Elbenwald-Festival vor allem eins: Gemeinschaft. Und genau diese Gemeinschaft bekam am Festivalsonntag dann Grund zum Aufatmen. Während des Abschlussprogramms wurde verkündet, auch 2027 soll das Elbenwald-Festival wieder stattfinden. Wie groß es dann sein wird und welche Veränderungen es geben wird, ist allerdings noch offen. Klar ist nur, das mögliche Ende ist also vorerst abgewendet. Die Reise geht weiter. Zumindest für die meisten von uns.
1: Ich bin mir nicht sicher, ob wir jemals rauskommen.
6: Ich glaube, das war's.
9: Das war's mit der Regionalzeit zum heutigen Montag. 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Morgen früh ab 6 Uhr im Lausitzwelle Radio begrüßt Sie Bernd Vogawa im fröhlichen Wecker. Ich verabschiede mich von Ihnen und wünsche Ihnen noch einen schönen Abend. Auf Wiedersehen.
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0: Hallo und herzlich willkommen zu dieser neuen Ausgabe von 04 Plus, Ihrem Magazin für die Landkreise Leipzig und Nordsachsen. Ich freue mich, dass Sie heute mit mir in diese neue Woche starten, der letzten Woche im August, bevor wir dann auch schon in den September rasen. Dieses Jahr ist das Paul-Gerhardt-Jahr in Grimma, wie einige von Ihnen sicherlich wissen. Jetzt gibt es ein weiteres Highlight in diesem Jahr. Und zwar werden Paul-Gerhardt-Zitate in der Innenstadt in den Schaufenstern preisgegeben. Wir haben mit dem Kalligraphen gesprochen und genaueres erfahren Sie jetzt.
1: 2026 steht in Grimma im Zeichen von Paul Gerhardt anlässlich dessen 350. Todestages. Der bedeutendste Kirchenlieddichter des Barocks war ehemaliger Schüler der Fürstenschule des heutigen Gymnasiums St. Augustin. Neben zahlreichen Veranstaltungen wie beispielsweise Konzerten, Vorträgen, Führungen und Poetry Slam in einer Paul Gerhardt Edition hat die Stadtverwaltung Grimma auch noch andere Ideen, um Paul Gerhardt sichtbar werden zu lassen. Nach dem Bepflanzen eines Paul-Gerhardt-Beetes im Frühjahr gibt es jetzt im Herbst eine ganz andere Aktion.
2: Also wir haben ja dieses Jahr das Paul-Gerhardt-Jahr. Wir zelebrieren sozusagen oder gedenken Paul Gerhardt zu seinem 350. Todestag, der ja hier in der Stadt auch viel erwirkt hat und ganz tolle Kirchenlieder geschrieben hat. Und eben darauf aufmerksam zu machen, haben wir uns Zitate aus diesen Kirchenliedern ausgesucht, die eben unser professioneller Kalligraf Frank Niemann an die Schaufenster in der ganzen Altstadt bringen wird. Über 40 Gewerbetreibende machen mit.
3: Das Ergebnis finde ich ganz, ganz toll. Also dem Künstler, der das an die Scheibe gebracht hat, ein ganz großes Dankeschön erst einmal. Wie gesagt, das ist eine Kunst, das so geradlinig und so in dieser schönen Schrift auch dann dort anzubringen. Und das hat er sehr, sehr gut gemacht. Ich bin sehr zufrieden. Sind auch schon Kunden heute früh stehen geblieben, haben sich das angeguckt.
1: Das Ziel der Aktion ist aber, nicht nur das Wirken von Paul Gerhardt sichtbar zu machen.
2: Das Ziel ist im Endeffekt, die Aufenthaltsqualität ein bisschen zu erhöhen. Genau, und einfach die Leute dazu zu animieren, mal stehen zu bleiben, zu lesen, innezuhalten und vielleicht zu schmunzeln, vielleicht drüber nachzudenken und sich zu fragen, was verbirgt sich denn hinter diesem Schaufenster, was verbirgt sich hinter der Kunst, um da eben auch in die Läden reinzugehen, den lokalen Handel zu stärken.
3: Und ich finde die Idee sehr, sehr gut, weil man damit natürlich Geschäfte, so wie wir sie haben, was ja belebt ist, aber es gibt auch Geschäfte, die leider nicht mehr betrieben werden, wo man trotzdem anstatt von einem leeren Schaufenster dann was hat, wo die Leute trotzdem stehen bleiben können, verweilen können, natürlich die Geschäfte sich angucken, die was anzubieten haben, aber auch sich mit der Kulturkrimas noch ein bisschen befassen.
1: Frank Niemann, ein Kalligraf, ist nun seit der letzten Woche in Grimma unterwegs und gestaltet die Schaufenster. Das jeweilige Design der Schaufenster entsteht erst während der Arbeit des Künstlers vor Ort.
4: Das entscheide ich beim Machen, weil ich brauche, eigentlich hätte ich dann, wenn ich das vorher hätte planen wollen, hätte ich ein entsprechendes Foto haben müssen und mal eine 1:1 oder eine maßstabsgetreue Skizze mal anfertigen müssen. Ich mache es aber lieber vor Ort. Da kann ich mir das besser ausmalen. Da sieht man die Besonderheiten des Ortes nochmal, weil ja jedes Geschäft doch anders aussieht. Manchmal klebt auch schon was auf der Scheibe und das passe ich dann entsprechend an.
1: Seit rund 35 Jahren befasst sich Frank Niemann mit Kalligrafie, erst als Hobby, dann wurde das Hobby zum Beruf.
4: Also ein Ausbildungsberuf in dem Sinne ist es nicht mehr. Ich habe mir die Kalligrafie vor 35 Jahren ungefähr, ich sag mal, so autodidaktisch angeeignet, so nach und nach über viele Jahre geübt und trainiert. War zuerst mein Hobby und dann habe ich 2006 mein Hobby zum Beruf gemacht und unterrichte jetzt Kalligrafie und arbeite letztendlich Auftragsarbeiten ab in Form von Urkunden oder Sprüche, wenn jemand einen Spruch hat, den er gern mit der Hand geschrieben haben möchte, den man dann einrahmen kann, an die Wand hängen und so. Sowas mache ich dann halt.
1: Bis zum Abend der Sinne an diesem Freitag soll ein Großteil der Schaufenster fertig sein.
3: Im Blick auf Abend der Sinne nächste Woche finde ich das noch eine gute Sache, weil da wird auch viele Auswärtige nach Grimma kommen, das dann auch sehen. Und das ist ja Werbung für uns alle, Werbung für die Stadt. Also das finde ich eine ganz tolle Sache.
1: Damit können die hoffentlich zahlreichen Besucher nicht nur Musik lauschen, sondern beim Schlendern durch die Altstadt einige Zitate aus den Liedern des berühmten Sohnes der Stadt Grimma nachlesen.
0: Die Sommerferien sind leider vorbei und für viele Schülerinnen und Schüler geht es jetzt

0: zu Fuß oder mit dem Rad in die Schule. Damit ihnen im Straßenverkehr nichts passiert, klärt das Polizeiorchester seit vielen Jahren mit einem unterhaltsamen Programm über Verkehrssicherheit für Schüler auf. In Oschatz konnten die Kinder darüber hinaus die Bewegung auf der Straße und weitere Aspekte des Verkehrs üben.
1: Seit über 20 Jahren macht die Polizei Sachsen regelmäßig zum Schulanfang auf die jüngsten Verkehrsteilnehmer aufmerksam und bringt ihnen die wichtigsten Regeln für den Straßenverkehr bei. Die Aktion "Die Schule hat begonnen" findet in Kooperation mit dem Landesverband des sächsischen Verkehrsgewerbes vom 17. August bis zum 6. September in ganz Sachsen statt. Die Auftaktveranstaltung war am 19. August auf dem Altmarkt in Oschatz. Am Vormittag wurden mehrere Infostände der Polizei, aber auch die anderer Unternehmen und Organisationen im Verkehrsumfeld aufgebaut. Die jährliche Verkehrssicherheitsaktion zeigt Wirkung, weiß der Leipziger Polizeipräsident René Demmler.
2: Ich glaube, die Aktivitäten der letzten Jahre haben die Schulwege sicherer gemacht. Wir haben auch im Vergleich 2024, 2025 eine Abnahme von verunglückten Kindern zu verzeichnen. Das sind 6,8%. Allerdings ist auch zu bilanzieren, nach wie vor verunglücken noch über 1000 Kinder, sodass unsere Aktivitäten fortgeführt werden müssen.
1: Mittlerweile kamen die ersten Grundschulklassen auf dem Markt an. In der Stadthalle im Thomas-Münzer-Haus hatte das Polizeiorchester Sachsen zum Konzert geladen. Begleitet von eingängigen und oft bekannten Kindermelodien machte Flötistin Isabel darauf aufmerksam, wie man sicher eine Straße überquert, wer sich auf welchen Wegen bewegen darf und worauf man beim Weg zur Schule achten muss und auf welche Gefahren im Straßenverkehr man vorbereitet sein sollte.
2: Naja, dann muss man sich mal die Art der Verkehrsbeteiligung anschauen. Und da sind Kinder natürlich besonders gefährdet als Radfahrer, als Insassen von PKWs und natürlich auch als Fußgänger. Und das zeigt uns natürlich auch die Handlungserfordernisse, angefangen bei der Radfahrausbildung bis dahin, dass wir immer wieder auch mit solchen Aktionen wie heute den Kindern noch ein Stück weit vermitteln, wie man sich sicher im Straßenverkehr bewegt, aber auch der Appell an die Kraftfahrer, auch an die Eltern. Es sind Kinder unterwegs, die Schule hat begonnen und von daher ist es halt gegenseitige Rücksichtnahme ganz, ganz stark gefordert.
1: Highlight für viele Kinder war der Auftritt von Kinderpolizist Poldi, der sich ebenfalls als Dirigent des Orchesters versuchte, aber auch das Überqueren eines Zebrastreifens mit den Kindern übte und mitmusizierte. In den nächsten Wochen wird die Polizei in Sachsen insbesondere auf vielgenutzten Schulwegen zusätzliche Kontrollen durchführen.
2: Wir werden die kommenden 3 Wochen, beginnend mit dieser Woche, insbesondere mit dem Schwerpunkt Schulen, die Geschwindigkeit überwachen, aber auch Abbiegeverhalten überwachen, uns anschauen und bei Unsicherheiten von Kindern natürlich auch präventiv eingreifen. Ja, und bis dahin, ich sage es jetzt mal so, auch die Eltern anschauen. Das berühmte Elterntaxi sorgt ja auch für genug Gefahrenmomente.
1: Als sichtbares Zeichen und auch, um auf das verstärkte Aufkommen von Kindern auf der Straße nach den Sommerferien aufmerksam zu machen, half der Polizeipräsident nach dem Konzert den Kindern dabei, Busse und weitere Fahrzeuge mit entsprechenden Hinweisaufklebern auszustatten. Auch wenn die Anzahl von Verkehrsunfällen mit Kindern nach wie vor hoch ist, sieht René Demmler keinen Bedarf an Gesetzesänderungen oder Eingreifen der Politik.
2: Ich glaube, grundsätzlich ist der gegebene Rahmen ausreichend. Es kommt natürlich auch immer darauf an, dass wir im Rahmen der Verkehrsunfallanalyse gemeinsam mit den Trägern der Straßenbaulast, mit den Verkehrsbehörden, wenn wir zum Beispiel einen Schwerpunkt erkennen, dort handeln. Aber dem Grunde nach sollte das eigentlich passen. Es muss sich nur jeder dran halten.
1: Auf dem Altmarkt konnte den Vormittag über weiter das Ein- und Aussteigen an den Bussen der Nordsachsen Mobil geübt werden. Der MDV sorgte mit einem Bilderquiz für Aufklärung und die Verkehrswacht zeigte, wo die toten Winkel eines LKW sind und Kinder daher vom Fahrer nicht gesehen werden können.
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1: Ich sichte gerade Videomaterial vom Inklusionssportfest. Dort war ich zum Drehtermin und habe viele neue Kontakte knüpfen können, viel Neues gelernt und jetzt will ich daraus einen schönen Bericht machen. Mein Name ist Heidi Ludwig, ich bin 19 Jahre alt und mache jetzt nach meinem Abitur ein einjähriges Praktikum bei Muldental TV. Vollzeit und bezahlt. Dabei sind meine Aufgaben sehr vielfältig, zum Beispiel das Nachrichtenschreiben oder auch Kameraführung. Journalistische Grundlagen waren auch dabei. 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Auch mein Selbstbewusstsein ist hier stärker geworden, ob das am Telefon ist oder auch bei Drehterminen mit verschiedenen Leuten ins Gespräch zu kommen. 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Leider ist mein Jahr bei Muldental TV hier bald vorbei, also wird mein Platz frei. Du könntest dich bei Muldental TV bewerben, ob als Überbrückung wie bei mir nach dem Abitur oder auch um dich umzuorientieren, wenn du an deinem Arbeitsplatz nicht mehr so viel Spaß hast. Das Praktikum bei Muldental TV umfasst mindestens 30 Wochenstunden. Wir freuen uns auf dich!

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2: Sechs Stationen, zahlreiche Gespräche und mehr als 300 Teilnehmerinnen und Teilnehmer. Die IHK Sommertour 2026 ist zu Ende gegangen. Zum Abschluss trafen sich Unternehmerinnen und Unternehmer aus der Region auf Gut Karnsdorf in der Gemeinde Neukieritzsch. Im Mittelpunkt standen dabei vor allem der persönliche Austausch und die aktuellen Herausforderungen der Wirtschaft. Von Fachkräftemangel und Bürokratie bis hin zu den Chancen und Risiken künstlicher Intelligenz.

0: Wir waren beim Aufschluss der IHK Sommertour mit der Kamera vor Ort.
1: Das Gut Kahnsdorf in der Gemeinde Neukieritzsch war die sechste und letzte Station der IHK Sommertour 2026. Gestartet ist sie in diesem Jahr in der Gemeinde Patenstein und führte durch die Landkreise Leipzig und Nordsachsen. Durch die Veranstaltungen wiederum führte Moderatorin Melanie Nolte. Auch an diesem Abend begrüßte die Moderatorin die rund 60 Gäste, darunter den Präsidenten und den Hauptgeschäftsführer der Industrie- und Handelskammer zu Leipzig. Dr. Fabian Margerl freute sich über den stetig wachsenden Zuspruch des Veranstaltungsformats.
2: Dieses Jahr über 300 Teilnehmer, also Unternehmerinnen und Unternehmer aus dem gesamten Kammerbezirk. Ich halte es für sehr, sehr wichtig, weil man kommt im persönlichen Gespräch viel, viel weiter. Auch mal bei kritischen Themen, auch bei Sorgen, bei Nöten. Das haben sie bei großen öffentlichen Veranstaltungen nicht. Da hält man sich meistens zurück. Aber viele haben natürlich ernste Sorgen. Und da ist das persönliche Gespräch einfach unverzichtbar. Und das macht dann auch viel mehr Spaß, wenn man auch weiß, wie man helfen kann.
1: Die Moderatorin gab den Gästen die Gelegenheit, sich vorzustellen und brachte so neue Kontakte auf den Weg. Auch der Präsident der Kammer legt viel Wert auf die Sommertour, die den perfekten Rahmen bietet, miteinander ins Gespräch zu kommen.
3: Die Sommertour für die IHK zeigt, dass wir es jetzt ja schon im vierten Jahr machen, extrem wichtig ist. Das ist nicht nur Bekanntheitsgrad steigern für die Kammer, für Sichtbarkeit erreichen. Auf sozialen Netzwerken geht das vielleicht einfacher, aber das persönliche Gespräch, der persönliche Austausch, mit den Menschen zu reden, mit den Unternehmerinnen und Unternehmern zu reden, ist elementar wichtig. Gerade in wirtschaftlich schwierigen Zeiten, Gespräche helfen immer und dann auszutauschen. Vielleicht ergeben sich daraus dann auch Möglichkeiten, wenn das bei einem oder anderen ein spezielles Thema ist, dass man es auch lösen kann.
1: Der Abend, der zum Netzwerken dienen soll, bietet durchaus Möglichkeiten zum Perspektivwechsel.
3: Ja, ich habe gerade mit einem Unternehmer gesprochen, der im Bereich Energie ein paar Themen hatte und wir konnten uns da ganz gut austauschen. Und allein durch diesen Austausch hat er eine ganz andere Sichtweise darauf gekriegt und hat gesagt, ja, gar nicht so schwierig alles, für mich zumindest persönlich im Unternehmen. Und schon alleine das hilft in diesem Austausch und dafür sollen auch diese Abende sein, ohne konkrete Agenda im persönlichen Gespräch einzelne Themen zu bereden. Und wenn man es vielleicht nicht an dem Abend lösen kann, aber dann in Nachfolgegesprächen auf jeden Fall auf die Unternehmen drauf zugehen und unterstützen.
1: Fachkräftemangel, Leistungsträger binden und der richtige Umgang mit der KI waren weitere Themen, welche die Gespräche des Abends begleiteten.
2: Ist es natürlich eine Chance, gerade für kleine und Kleinstunternehmen Kommunikation zu vereinfachen, zu verschnellern, auch Prozesse, Abläufe zu vereinfachen. Das spart Geld, spart Zeit. Aber die andere Seite ist natürlich auch, gerade in unserem Kammerbezirk, wir haben viele Medienagenturen, wir haben viele Menschen, die natürlich auch eine erstklassige Kommunikation für Unternehmen seit Jahren erarbeiten. Und das sind natürlich auch viele Menschen in den letzten Monaten, speziell in den letzten Monaten, gekündigt worden, weil einfach man halt über KI bestimmte Dinge ähnlich gut oder vermeintlich ähnlich gut, da kann man drüber streiten, abmetzeln kann und dann fällt natürlich auch vieles weg. Also das ist ein Strukturwandel, der da stattfindet.
1: Das Netzwerken war im vollen Gange und die Gespräche der Unternehmerinnen und Unternehmer liefen angeregt. Natürlich nutzten die Gäste auch die Chance, mit den Vertretern der Politik ins Gespräch zu kommen. Der Kommunikationsbedarf in diesem Land ist hoch.
3: Wir haben als IHK da ganz, ganz, ganz viele Wünsche. Und das kann man, sage ich mal, vielleicht jetzt in dem Rahmen nicht alles im Detail widerspiegeln. Aber was wir uns mal grundsätzlich wünschen würden, wäre, dass wir wirklich Entscheidungen treffen, Gesetze, Reformen, dass wir wirklich wieder ein wirtschaftlich starkes Land werden. Das sind die berühmt-berüchtigten Rahmenbedingungen, die wir brauchen, dass dieser Bürokratieabbau endlich stattfindet, dass wir nicht mehr Einzelfallregelungen brauchen, sondern wirklich in der Breite, damit wir uns als Unternehmerinnen und Unternehmer unserem Geschäft nachgehen können. Und wenn wir das haben, sage ich mal, können wir auch für Wohlstand sorgen. Und das ist eigentlich unser ganz großer Wunsch. Und das muss Berlin begreifen, das muss Dresden begreifen, das müssen die Landkreise begreifen, das müssen die Kommunen begreifen. Und das ist eigentlich auch ein Ziel dieser Sommertouren. Es ist der Vizelandrat da, der Landrat war auch da, sage ich mal, das zu kommunizieren und das wahrzunehmen und dann auch in der politischen Arbeit umzusetzen.
1: Natürlich war an diesem Abend auch für das leibliche Wohl gesorgt. Manuela Luther, die Hausherrin vom Gut Kahnsdorf, erinnerte in ihrer Begrüßung daran, dass man sagt, hier sei Friedrich Schiller zur Ode an die Freude inspiriert worden. Ein wenig Vorfreude

0: Sachen Sommertour 2027 war ebenfalls zu spüren.
1: Ich gehe fest davon aus. Also bei uns ist es ja so, jedes Jahr im Dezember entscheidet das Parlament der regionalen Wirtschaft, das ist die Vollversammlung der IHK zu Leipzig, gerade frisch gewählt, besteht aus 59 Unternehmerinnen und Unternehmern aus der Region. Die entscheiden im Dezember über den Haushalt. Und wenn die den Daumen hoch machen, und wir werden das als Geschäftsführung natürlich vorschlagen, weil wir sind begeistert davon, dann wird es die auch nächstes Jahr geben, auf jeden Fall.
0: Die IHK Sommertour 2026 wurde zur Erfolgsgeschichte. Eine, die ihre Mitglieder interessiert mitgeschrieben haben.
2: Die Region rund um den Landkreis Leipzig und um den Landkreis Nordsachsen hat einiges zu bieten. Hier ein weiterer Bericht aus der Region.
0: Grimma ist zusammen. Unter diesem Motto und für einen guten Zweck schmückten den Grimmaer Markt mehrere Sitzgarnituren für gemeinsames Mittagessen und Zusammensein. Die Idee dazu entstand vor mehreren Jahren.
3: Früher ist es Grimma an dem Platz. Also die Idee ist entstanden im Rahmen der Haus- und Straßensammlung der Diakonie Sachsen, die jedes Jahr im Mai stattfindet und verschiedene Arbeitsbereiche der Diakonie vorstellt. Und wir haben gesagt, wir würden uns gerne beteiligen an dieser Spendenaktion. Und diese Spenden kommen dann auch der Diakonie in Grimma oder im Leipziger Land mit zugute. Und dann haben wir uns überlegt, es wäre schön, wenn also bekannte Grimmaerinnen und Grimmaer aus Wirtschaft, Kultur, Politik, Kirche eine Suppe oder ein Mittagessen ausschenken gegen Spende. Das verbindet ja verschiedene Sachen. Also erstens trifft man mal bekannte Persönlichkeiten. Also der Oberbürgermeister ist diesmal dabei, der Geschäftsführer der Diakonie. Später kommt noch der Bürgerpolizist von Grimma. So Bürgernähe, dass man sozusagen auch mal bekannte Menschen aus der Region hautnah erleben kann. Und zweitens, man trifft also Leute, man kommt ins Gespräch.
0: Die Aktion wurde so gut angenommen, dass die 120 Portionen Suppe und Nudelsalat so schnell zur Neige gingen, dass die Organisatoren Nachschub ordern mussten. Auch der Grimmaer Oberbürgermeister teilte kräftig Sojanka aus. Und das nicht zum ersten Mal. Zwischendurch blieb Zeit, um ein paar Worte zu wechseln.
4: Also mir ist das besonders wichtig, insbesondere in dem Bezug, dass es eine sehr schöne Aktion ist, um auf die sozialen Dienste aufmerksam zu machen und nebenbei noch was Leckeres zu essen. Und wie wir gerade gehört haben, das ist auch selbst gekocht von der Diakonie. Und ich denke, es ist ein toller Anlass, bei tollem Wetter wirklich zu sensibilisieren und sich insbesondere auf die sozialen Dienste nochmal zu besinnen und auch das in Hilfe und Anspruch zu nehmen, wenn man es denn braucht. Und es ist eine tolle soziale Aktion, die wir gerne unterstützen.
0: Tobias Jahn, der geistliche Leiter der Diakonie Leipziger Land, stellte beim Mittagstisch das Team der Eingliederungshilfe mit seinen Angeboten für Menschen mit psychischen Erkrankungen vor. An den Informationsständen lag für Interessierte ausreichend Prospektmaterial bereit. Auch die Mitarbeiterinnen und Mitarbeiter gaben gerne Auskunft. So wie Franziska Groth, die im Bereich ambulante sozialtherapeutische Dienste arbeitet.
5: Dazu gehören drei Bereiche. Einmal die psychosoziale Kontakt- und Beratungsstelle, dann die weiteren besonderen Wohnformen und das Übergangswohnen. Wir wollen zeigen, wer wir sind und auch ein Stück weit für unseren Arbeitsbereich öffnen. Das bedeutet für mich, dass wir den Menschen erklären, was wir machen und dafür Weichen stellen vielleicht auch, damit der ein oder andere zu uns in unsere Kontaktstelle beispielsweise findet.
0: Den Weg finden vor allem.
5: Die Hilfe benötigen und danach fragen. Also unsere Klienten sind psychisch krank, chronisch psychisch krank und haben auch teilweise geistige Einschränkungen, Beeinträchtigungen im Sinne von Intelligenzminderungen zum Beispiel.
0: Weil mit Musik alles besser geht, umrahmte Trompeter Ralf Sämisch das gemeinsame Mittagessen musikalisch. Den Anwesenden schien es gut zu schmecken. Damit kam in kurzer Zeit einiges an Spenden in die bereitgestellten Dosen. Am Ende zählten die Veranstalter eine Spendensumme von 450 Euro. Außerdem gelang es, wie gewünscht, den Fokus mehr auf Gemeinschaft, Austausch und Netzwerken zu legen.
2: Wie sich das Wetter in den letzten Sommertagen noch entwickelt, das zeigt Ihnen der Wetterbericht.
6: Am morgigen Dienstag, dem 25. August, erwartet die Landkreise Leipzig und Nordsachsen ein überwiegend freundlicher und spätsommerlicher Tag. Nach einem frischen Start mit Temperaturen um 10 Grad scheint zunächst häufig die Sonne. Im Tagesverlauf ziehen zeitweise lockere Wolkenfelder auf, insgesamt bleibt es aber überwiegend trocken. Die Höchsttemperaturen erreichen etwa 24 Grad. Dazu weht ein schwacher bis mäßiger Wind aus östlichen Richtungen. Am Abend nimmt die Bewölkung etwas zu, Niederschläge sind nach der aktuellen Vorhersage jedoch nicht zu erwarten. In der Nacht gehen die Temperaturen wieder auf etwa 12 Grad zurück. Insgesamt wird es ein freundlicher, trockener und angenehm warmer Dienstag mit viel Sonnenschein. Morgen zeigen wir Ihnen an dieser Stelle, wie sich die Wetteraussichten für die letzte Woche im August weiterentwickeln.
2: Wir sind am Ende mit der Sendung. Ich freue mich, dass Sie heute eingeschaltet haben, wünsche Ihnen eine schöne Woche und morgen begrüßt Sie an gleichem Ort und an gleicher Stelle meine Kollegin Marine.